0: Verhandelt wird auch weiterhin zwischen dem Iran und den USA. Dies war in den letzten Tagen unklar, nachdem die iranische Nachrichtenagentur Tasnim Anfang Woche gemeldet hatte, der Iran wolle die Gespräche mit den USA nicht mehr weiterführen. Nun sagt aber der iranische Außenminister Abbas Araghchi, dass der Kontakt zu den USA weiterhin bestehe. Allerdings seien bei den Verhandlungen bislang keine Fortschritte erzielt worden. Die EU bereitet sich vor auf die ersten Beitrittsgespräche mit der Ukraine und der Republik Moldau. Die derzeitige zypriotische Ratspräsidentschaft hat am Abend mitgeteilt, dass die Vorbereitungen für den ersten Verhandlungsabschnitt eingeleitet worden seien. Möglich wurde dies durch eine Einigung zwischen der Ukraine und Ungarn. Es ging um die Rechte der ungarischen Minderheit in der Ukraine. Die rund 100.000 ethnischen Ungarn in der Ukraine dürfen künftig in ungarische Schulen gehen. Auch ungarische Nationalsymbole sollen künftig erlaubt sein. Die Einigung kam unter dem neuen ungarischen Regierungschef Peter Magyar zustande. Unter Magyars Vorgänger Viktor Orban hatte Ungarn den EU-Beitrittsprozess 2 Jahre lang blockiert. Da Moldau im gleichen Prozess steckt, war auch Moldau blockiert. Nordkorea will seine Armee mit mehr Atomwaffen aufrüsten. Machthaber Kim Jong-un gibt sich überzeugt, dass dies möglich ist. Die Produktion von waffenfähigem Nuklearmaterial habe sich in den letzten 5 Jahren mehr als verdoppelt und solle weiter steigen. Dies sagte Kim gemäß den nordkoreanischen Staatsmedien bei der Eröffnung einer neuen Anlage, die Nuklearmaterial produziert. Ob die Angaben des nordkoreanischen Diktators stimmen, lässt sich nicht prüfen. Nordkorea ist aufgrund seines Atomwaffenprogramms seit 20 Jahren mit strikten UNO-Sanktionen belegt. Das Wetter heute Donnerstag. Am Vormittag gibt es zum Teil noch Sonne, am Nachmittag kommt dann aber aus Westen verbreitet Regen auf. Dies bei 18 bis 23 Grad. Das waren Nachrichten von Radio SRF, verantwortlich Roger Brändlin.
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3: Die Zeit tickt, die Wochen rasen dahin, kaum war Frühling, schlittern wir schon in den Sommer. Geht es nur mir so oder ist in den letzten Jahren alles schneller geworden, Yves?
4: Ja, es fühlt sich so an. Es fühlt sich so an, dass die Zeit rast und ein bisschen wie auf Speed ist und zerstreut ist, wie wir vielleicht auch oft, allzu oft.
3: Deshalb möchte ich heute gemeinsam mit dir, Philosoph und Moderator der Sternstunde Philosophie bei SRF, Yves Bossart, kurz den Pausenknopf drücken. Denn während wir durch unseren Alltag hetzen, ist längst ein ganzes Viertel des 21. Jahrhunderts vergangen, ein neues angelaufen. 25 Jahre, die sich manchmal anfühlen wie ein einziger Beschleunigungsschub. Smartphone, Social Media, Klimakrise, Corona, Kriege, neue gesellschaftliche Sensibilitäten, künstliche Intelligenz. 25 Jahre, in denen sich verändert hat, wie wir kommunizieren, arbeiten, lieben, streiten, uns informieren und auf die Zukunft blicken. Vieles davon ist längst selbstverständlich geworden, vielleicht sogar zu selbstverständlich. Deshalb wollen wir heute einen Schritt zurücktreten und uns diese halbe Stunde fragen, was hat diese Zeit eigentlich mit uns gemacht? Was haben wir gewonnen? Was verloren? Wie könnte das noch weitergehen? Darüber sprechen wir heute. Schön, bist du da live im Studio, Yves.
4: Danke für die Einladung. Hoi, Rahel.
3: Wenn du einen Gedanken auswählen müsstest oder ein Gefühl, das diese Zeit am besten beschreibt, welcher oder welches wäre das?
4: Ganz schwierig. Ich würde wahrscheinlich die Selbstoptimierung wählen. Also das hat damit zu tun, dass wir heute oder in den letzten 25 Jahren schon sehr als Individuen unterwegs waren mit unseren Smartphones. Wir haben uns inszenieren müssen, nach außen verkaufen müssen als Ich-AG. Wir haben Energy-Drinks getrunken, sind ins Fitnessstudio gegangen, haben die Zigarette weggelegt, den Alkohol zum Teil weggelegt, wir haben auf Gesundheit geachtet. Also ich glaube, dass dieses Gefühl von sich selbst verbessern und optimieren, auch den Körper verbessern und optimieren mit Schönheits-OPs und mit Muskeltraining, das war so, glaube ich, ein Signum dieser 25 Jahre.
3: Es ist eine riesenlange Zeitspanne. So viel ist geschehen. Was unterscheidet die Welt von 2025 am stärksten von jener im Jahr 2000?
4: Ja, schwierig zu sagen. Ich glaube schon, die Digitalisierung ist ein großes Stichwort. Also ich habe es vorhin gesagt, vor 25 Jahren hatten alle noch die Zigarette in den Händen in den Pausen. Heute greifen wir zum Smartphone, zu unserem ständigen Begleiter. Und wir sind süchtig nach diesem Ding, das eine Zerstreuungsmaschine ist, aber gleichzeitig uns auch mit allem anderen verbindet, mit der gesamten Welt. Das Internet kam auf. In den Nullerjahren flächendeckend für uns alle, also Wikipedia gratis und so weiter, das war alles neu und jetzt mit den Social Media sind wir natürlich nochmal auch persönlich vernetzter mit diesen Geräten. Das, glaube ich, hat sich am stärksten verändert, die Digitalisierung, würde ich schon sagen, dass wir einfach mit Bildschirmen die ganze Zeit zu tun haben, mit Touchscreens und so weiter. Wir erinnern uns, früher gab es diese Handys, Nokia-Handys zum Beispiel, auf denen wir rumgedrückt haben, SMS geschrieben haben, aber die konnten nichts. Und heute kann mein Handy, ist mein Kalender, ist Google Maps und so weiter. Das ist alles neu.
3: Wir laufen nun alle selbstverständlich mit dem Computer in der Hosentasche umher, genau. Plötzlich. Und das ist schon das Smartphone, eigentlich der Gegenstand, der unsere Zeit am besten beschreibt.
4: Ja, das würde ich sagen, ja.
3: Wie hat sich denn unsere Beziehung zur Welt draußen verändert dadurch?
4: Ja, ich glaube einerseits durch diese virtuelle Welt, also dass wir, denken wir an Facebook, das heute auch nicht mehr so groß ist wie auch schon mal, also dass wir da Freunde hatten im Virtuellen sozusagen, die da geschrieben haben und so weiter, das zeigt schon, also der Bezug zur realen Welt ging über den Umweg des Virtuellen, über den Bildschirm. Und dann, glaube ich, etwas Grundlegendes, das sich verändert hat, ist auch im Politischen, weltpolitisch unsere Zukunftshoffnung, die uns abhanden gekommen ist, uns hier im Westen. Früher dachten wir, es geht bergauf, da ist der Fortschritt, unsere Kinder werden es besser haben. Und seit den letzten 10, 20 Jahren ist das nicht mehr so. Wir sind mit globalen Krisen konfrontiert, ob das die Klimakrise ist oder die Migration, jetzt KI, Kriege und so weiter. Und diese Krisenzeit, über die reden wir gleich noch, das hat uns sicher auch geprägt. Also wir haben etwas verloren, nämlich die Zukunft, könnte man sagen.
3: Und wir sind täglich trotzdem so vernetzt, so verbunden, aber tragen oft Ohrstöpsel, also.
4: Genau, das ist auch etwas. Also,
3: wir sind eigentlich abgekoppelt und nicht mehr in Austausch mit unserer Umgebung.
4: Richtig, also wenn man im Zug unterwegs ist, starren alle aufs Handy und haben diese Stöpsel im Ohr. Das heißt, wir ziehen uns in unsere eigene Blase zurück, könnte man auch sagen. Es findet so etwas statt wie eine Atomisierung der Gesellschaft. Hyperindividualismus ist sicher auch ein Stichwort. Mhm. Durch das verlieren so ein bisschen die Resonanz zu unserer physischen Umgebung, ob das Menschen sind, ob das die Natur ist. Und wir sind immer, wir drehen so ein bisschen um uns selbst.
3: Und dabei war dieses digitale Versprechen so verlockend, so groß. Wir haben heute Zugang praktisch zu allem Wissen der Welt. Warum fühlen sich denn viele Menschen trotzdem eigentlich orientierungsloser? Und auch ausgelaugt, wenn man so will.
4: Ja, ich glaube, das ist schon ein Gefühl, das wir kennen. Diese Erschöpfung, die hängt auch mit dieser Selbstoptimierung zusammen, mit diesem Leistungsdruck, auch mit dieser Dauerberieselung, mit dieser Reizüberflutung, mit diesem Dopaminrausch, wie man heute sagt. Also diese ganzen Inputs, die auf uns reinprasseln, das ist auch erst in den letzten 25 Jahren so gekommen. Und das macht uns einfach auch müde. Und uns permanent auch inszenieren zu müssen auf diesen sozialen Medien, macht viele junge Menschen auch müde. Ich glaube, früher gab es dieses Big Brother, ich glaube, das war um 2000 rum, wo man Leute in ein Haus gesperrt hat und sie gefilmt hat, und heute sind die eigentlich alle in diesem Big Brother-Käfig, könnte man sagen, der Überwachung.
3: Aha. Also Mani Matter hat früher mit Hemmiger das Schamgefühl besungen in der Schweiz, das wir damals zum Glück nach seiner Meinung nach noch hatten.
4: Das hat sich komplett.
3: Die Grenze hat sich komplett verschoben.
4: Ja, die Unterscheidung zwischen öffentlich und privat, zwischen mir als Person in der Öffentlichkeit und privater Person hat sich verschoben. Nur schon am Kleiderstil, wie die Leute heute rumlaufen, dass sie sich

0: Vergangenheit, das wir alle hatten, das heute einfach selbstverständlich ist und wir schwimmen darin wie Fische im Wasser. Es fand eine Demokratisierung der Öffentlichkeit statt. Es gab plötzlich die Möglichkeit, dass ich selber zum Sender werde von Informationen. Ich habe einen Blog machen können.
1: Ich brauche keinen Verlag mehr dafür.
0: Richtig, ich muss keinen Leserbrief schreiben, sondern kann einfach einen YouTube-Channel eröffnen und sozusagen meine eigenen Content machen, wie das heute heißt. Also alle können senden, es gibt keinen Gatekeeper mehr, die alles bremsen. Und dann gab es einen Kippmoment und eine Desillusionierung, würde ich sagen. Es wurde klar, dass dieses Internet keine freie Welt ist, sondern durchdrungen ist von Macht und von Geld und dass sie diese Dinge, diese Smartphones süchtig machen können. Es kam das Thema des Shitstorms, Hass im Internet, Echokammern, dass wir sozusagen in unserer eigenen Blase leben, Verschwörungstheorien, Propaganda, Desinformation, diese hässliche Kehrseite der großen neuen freien Welt kam zum Vorschein.
1: Vom Traum zum Albtraum. Genau. Wir wurden in den letzten 25 Jahren auch vielleicht dadurch sensibler für gewisse Themen, Umwelt, Klima, andererseits auch für die Diskriminierung. Die letzten Jahre brachten viele Bewegungen.
0: Genau, es gab viele soziale Bewegungen. Wie du gesagt hast, gegen Sexismus, gegen Rassismus, denken wir an MeToo. 2017, den Skandal um Harvey Weinstein, aber auch um Black Lives Matter mit zahlreichen Tötungen von schwarzen Personen in den USA. George Floyd dann am Schluss nochmal ganz groß, 2020. Die Diskriminierung im Alltag, das wurde augenfällig und kam an die Oberfläche. Und die Diversität, also bezüglich Gender und Race und Klasse, wurde zur Norm, kann man sagen. Auch Queerness wurde zum Thema. LGBTQ sind plötzlich Buchstaben, die uns geläufig sind, eine Buchstabenreihenfolge. Und es wurde das vom Thron gestoßen, was man den alten, weißen Mann dann genannt hat. Diese Privilegien, dass das die Norm sein soll, das wurde in Frage gestellt. Themen wie Political Correctness und so weiter, wir erinnern uns, also Sachen wurden plötzlich problematisch, die vorher unproblematisch waren, zum Beispiel Billigfliegen, überhaupt fliegen, aus ökologischen Gründen, Fleisch essen, aber auch Winnetou-Bücher und so weiter, Reggae-Musik von Weißen, all diese Debatten, die wir vor 15 Jahren geführt haben.
1: Da drängt sich die Frage auf, ja, was ist dann geschehen? Sind wir sensibler geworden für Ungerechtigkeit? Oder vielleicht sensibler für die Gerechtigkeit zukünftiger Generationen?
0: Ja.
1: Oder sind wir einfach moralischer geworden?
0: Ja, ich glaube, es ist alles drei. Also es gibt grundsätzlich ist es eine sehr begrüßenswerte Bewegung, eine wichtige Bewegung gewesen, hinzusehen. Perspektivwechsel. Wie erleben andere Menschen, die weniger privilegiert sind, die Welt, die nicht zur Norm gehören, die andere Hautfarbe haben, ein anderes Geschlecht haben als der weiße Mann? Das ist ein Riesenfortschritt. Und da geht es um Gerechtigkeit, um Gleichbehandlung. Und auch im Stichwort Ökologie ist es auch so, bezüglich zukünftigen Generationen, bezüglich der Natur, dass wir uns bewusst werden, bezüglich Ressourcenverbrauch, bezüglich CO2-Verbrauch und all diese Dinge, dass das ist eigentlich alles schon längst bekannt. Seit dem Club of Rome wissen wir leben auf einem Planeten mit begrenzten Ressourcen und unendliches Wachstum ist eine schwierige Sache. Aber das wurde jetzt allen klar in diesen 25 Jahren und dann natürlich mit Greta Thunberg, die ihren Streik machte, Schulstreik, Fridays for Future, das war 2018. Genau, das wurde befeuert. Die grünen Parteien hatten einen großen Aufschwung. So, und das ist jetzt alles nicht mehr so. Da hat sich auch alles ein bisschen der Wind gedreht. Aber das hat sicher unsere Zeit sehr stark geprägt. Diese Sensibilität für Diskriminierung im Menschlichen, aber auch für ökologische Themen.
1: Hat auch zu Cancel Culture geführt. Warum wird heute zum Beispiel auch Kunst stärker moralisch bewertet?
0: Ja,
1: das ist sehr augenfällig.
0: Das kam auch dazu. Also es gibt natürlich diese Idee, dass wir plötzlich auf Künstler wie Pablo Picasso zum Beispiel oder auf Musiker gucken und schauen, wie leben die eigentlich? Wie gehen die mit ihren Mitmenschen, mit Frauen um? Gibt es da Skandale in Sachen Sexismus? Also die Beurteilung von Kunstwerken hieß nun immer auch eine Beurteilung der kunstschaffenden Person. So, und das ist auch was Neues. Also diese Trennung zwischen Werk und Autor, Autorin.
1: War plötzlich nicht mehr so selbstverständlich.

0: selbstverständlich.
1: Die war nicht mehr so selbstverständlich. Und da gibt es auch gute Seiten, das ist so. Aber es gibt immer auch bei diesen Bewegungen Leute, die dann nochmal einen Schritt, finde ich, übers Ziel hinausschießen, wo es dann eher auch um eine, wie soll man sagen, um den eigenen moralischen Status geht, um Distinktion, dass man sagen kann, so, das darf man jetzt auch nicht und das auch nicht. Aber im Grundsatz sind das wichtige und richtige Bewegungen und Veränderungen gewesen.
0: Unsicherheiten drängen Menschen vielleicht dazu, sich neuen Halt zu suchen. Worin, klären wir gleich. 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Talk ist Philosoph Yves Bossard. Wir sprechen darüber, was dieses erste Viertel des 21. Jahrhunderts alles mit uns und unserem Leben gemacht hat. Gut zu beobachten ist, das schreibst du auch in einer Analyse auf srf.ch, Fitnessstudios schießen in dieser Zeit wie Pilze aus dem Boden. Das ist auch sehr bezeichnend für unsere Zeit. Das ist anfangs angetönt, diese Selbstoptimierung. Wieso kreisen wir uns dann so um uns selbst?
1: Ja, das ist gut. Also einerseits ist die Fitness, der eigene Körper, die Gesundheit, Beschäftigung mit Ernährung, Schönheitsoperation, Fitnessstudios, du hast es gesagt. Und warum der eigene Körper? Ich kann nur spekulieren. Ich glaube, es hat mit einem allgemeinen Gefühl der Ohnmacht zu tun in dieser großen globalisierten Welt, wo wir keine Kontrolle mehr haben über die Dinge. Dann sucht man sich eine letzte Bastion, wo man die Dinge noch steuern und kontrollieren und verändern kann. Selbstwirksamkeit, und das ist der eigene Körper.
0: Der perfekte Körper.
1: Genau, das heißt dann Bizeps-Training anstatt Ohnmachtsgefühle. Also eigentlich eine Kompensation für den Kontrollverlust im Großen und Ganzen, würde ich sagen, ist dieser Rückzug auf sich selbst, auf den eigenen Körper. Und den Rückzug in die Vergangenheit, zum Teil auch retro, also wieder zurück, ist ein großer Trend, nicht nur in der Politik, sondern auch im eigenen Aussehen. Mhm. Also Leute haben wieder Fukuhila-Frisuren und Schnäuze und so in den letzten Jahren. Das kommt sicher auch noch dazu.
0: Mhm. Mit oder ohne Bizeps. Viele Menschen erleben die Gegenwart als Krisenzeit. Ist es falsch, wenn ich behaupte, Angst sei eine der prägenden Emotionen dieser letzten Zeit? Befeuert auch durch ganz viele Einzelkrisen, angefangen vielleicht mit dem großen Schock 9/11.
1: Genau, das muss man sagen. Das 2001, 11. September, fängt dieses erste Viertel des neuen Jahrhunderts oder des Jahrtausends eigentlich an. Und das ist ein Schock, glaube ich auch, war ein Schock, wie du gesagt hast. Das Sicherheitsgefühl des Westens wurde erschüttert, und wir alle können uns erinnern an diese Bilder, wo wir gestanden sind, als wir das im Fernsehen miterlebt haben. Danach folgten eine Zeit mit vielen terroristischen Attentaten in europäischen Großstädten, London, Madrid und so weiter. An Flughäfen gab es plötzlich diese Kontrollen. So. Überall hängen Überwachungskameras. Überhaupt wurde Überwachung gerechtfertigt durch diese Angst. Der Islamische Staat, spricht man heute nicht mehr davon, war omnipräsent in unseren Köpfen. Und dann 2007, 2008, diese Wirtschaftskrise, Finanzkrise, die Investmentbank Lehman Brothers, wir erinnern uns, geht pleite, eine Blase platzt am Immobilienmarkt. Das Vertrauen in die globale Finanzindustrie ist erschüttert, und das äußert sich dann 2011 in diesen Occupy Wall Street Protesten. Mhm. Es ist interessant, wenn man sich das so vergegenwärtigt, wie diese Krise.
0: Der Boden wird immer ein bisschen wackeliger.
1: Genau. Und dann kam 2005 das, was man die Flüchtlingskrise genannt hat. Und das befeuert dann den Rechtspopulismus in Europa mit den Überfremdungsängsten später, Abstiegsängsten, das wir heute noch beobachten. Also das Grundgefühl der Wählerinnen und Wähler war da schon, oder dieser Kontrollverlust angesichts der Globalisierung. Und dann gibt es diese Gegentrends, diese Retropolitik, und England schreit mit dem Brexit-Slogan «Take back control», also die Kontrolle zurücknehmen. Mhm. Und in den USA heißt es dann mit Trump «Make America great again», also wieder diese Rückwärtsorientierung, die ich schon mal angesprochen habe. Diese Nostalgie eigentlich.
0: Woher kommt denn dieses Gefühl, wir hätten die Zukunft verloren und wir treiben unsere Visionen nicht mehr voran und ziehen in eine goldene Zukunft?
1: Ich glaube, das hat mit diesen Krisen zu tun und mit dieser Abfolge von Krisen, und dass wir sehen, in anderen Teilen der Welt, in anderen Kontinenten, da ist diese Hoffnung da. Das ist ein westliches Bild, das wir haben. Aber für uns, mit angesichts der Klimakrise, angesichts von Wohlstand, der so ein bisschen stagniert, die Lebenshaltungskosten werden teurer und so weiter. Und das ist für uns das Grundgefühl, glaube ich, geworden, dass wir so in Krisenzeiten leben. Das war davor anders. Also davor hieß es irgendwie, wir schaffen das. Oder wenn man die Rede von Bill Clinton 2000 anschaut, dann ist so viel Zukunftshoffnung noch da. Und jetzt leben wir wirklich in komplett anderen Zeiten. Und das hat mit dieser Abfolge von Krisen zu tun. Corona kam noch dazu, 2020 natürlich, eine globale Krise, von der man zuerst gedacht hat, das kann vielleicht vieles verändern, hat dann aber auch vieles Negatives verstärkt, oder die Erschöpfung, die Einsamkeit. So. Mhm. Und dann jetzt seit 2022 dann natürlich auch die Missachtung von Völkerrecht im globalen Stil, also offensichtlich bei Putin Angriffskrieg und dann jetzt mit Trump 2 auch im selben Stil. Leider.
0: Wir hatten es uns eine Zeit lang vielleicht auch ein bisschen sehr komfortabel eingerichtet. Mhm. Mir ist noch durch den Kopf gegangen, geben wir den negativen Schlagzeilen vielleicht auch zu viel Gewicht, ja, dass das alles gedämpft wird, diese Zukunftsvision?
1: Das ist definitiv so. Also die Medien, das ist halt so. Also Negativschlagzeilen verkaufen sich besser und da sollten wir, glaube ich, uns auch so ein bisschen an der eigenen Nase nehmen und das nur dosiert genießen oder das machen als Journalistin, was man konstruktiven Journalismus nennt. Das heißt, nicht nur Probleme aufzeigen, sondern auch Lösungsansätze und auch die großen Bögen aufzeigen, wo man dann sieht, naja gut, so schlimm ist jetzt alles auch nicht so. Es gab auch früher die Krisen und man dachte, die Welt geht unter in den nächsten Tagen. Also das ist wichtig als Korrektur, finde ich, auch für die eigene psychische Gesundheit, das zu machen. Übrigens, psychische Gesundheit ist auch ein Thema, das in den letzten 25 Jahren vom Tabu aufs Tapet gekommen ist, über das wir offener sprechen können, Depressionen, Ängste und so weiter. Das zum Glück auch, ja.
0: Also nicht die Angst befeuern, die schon in der Luft liegt und dann vielleicht auch diese Nostalgie, eine weitere Emotion, wenn ich dir so zuhöre, unserer Zeit. Auch die Solastalgie, von der habe ich viel gelesen, der Schmerz unserer Zeit, wenn wir so sehen, wie unsere Heimat verloren geht, vielleicht durch Klimawandel, Umweltzerstörung, Dörfer nicht mehr bewohnt werden, Überschwemmungen, massive Bauprojekte in der Umgebung. Das macht schon was.
1: Genau, es gibt dieses Gefühl, das so beschrieben wurde, dass wir auch Natur verlieren, ein Stück Heimat verlieren, mit denken an die Bergdörfer, die eingestürzt sind und so, auch aufgrund des Klimawandels. Und es gibt den deutschen Soziologen Andreas Reckwitz, der hat vor kurzem ein Buch geschrieben, Verlust, ein Grundgefühl der Moderne, heißt es, glaube ich, im Untertitel. Und ich glaube, er trifft schon einen Punkt, dass wir jetzt in einer Zeit leben, wo wir lernen müssen, loszulassen von alten Dingen, auch von alten vielleicht Lebensstilen, von alten Gefühlen, von Heimat, von bestimmten Bildern, die wir haben, wie eine Gesellschaft aussieht, wie Städte aussehen, all das und dieses Gefühl, wir werden überrollt von etwas Neuem, es geht zu schnell, wir müssen das Alte zu schnell loslassen, das, glaube ich, kann politisch ganz viel erklären, dieses Gefühl, dass wir Liebgewonnenes loslassen müssen.
0: Das heißt ja auch so schön, wer loslässt, hat wieder beide Hände frei.
1: So, ja, genau.
0: Kann denn eine Gesellschaft ohne positive Zukunftserzählung überhaupt noch funktionieren?
1: Ja, also funktionieren schon, aber Spaß macht es dann nicht. Also ich glaube, es kommt nichts Gutes zustande, wenn man nichts Gutes im Sinn hat und auf etwas Schönes am Horizont hinblicken und hinarbeiten kann. Hoffnung hilft uns natürlich, ins Handeln zu kommen. Andererseits hilft uns Handeln auch zu hoffen, also beim Kleinen anzufangen und Dinge wieder zu verändern und zu sehen, wow, doch, ich kann die Welt noch ein bisschen steuern und ein bisschen besser machen. Also ich glaube, Hoffnung ist schon etwas Wichtiges, aber etwas auch eine Aufgabe für uns, glaube ich, heute, eine Vision zu haben, wie soll denn die Welt in 20, 30 oder in den nächsten 25 Jahren aussehen, dass wir sagen können, wow, wir können stolz auf uns sein und wir haben die Welt besser gemacht als Gesellschaft.
0: Wie soll sie denn aussehen? Eine große Frage.
1: Genau. Ja, schwierig. Also ich glaube, wir haben zwei große Herausforderungen, mindestens wahrscheinlich drei. Das eine ist die Natur, unser Verhältnis zur Natur, zu Klimawandel, Artensterben, Ressourcen, die wir, glaube ich, grundsätzlich neu denken müssen. Aber da gibt es Visionen. Wir müssen die einfach umsetzen. Das andere ist Digitalisierung und jetzt zugespitzt künstliche Intelligenz. Das wird uns Jobs kosten, kostet jetzt schon Jobs in vielen Bereichen. Da müssen wir schauen, was möchten wir als Menschen eigentlich noch in Zukunft machen? Was können wir machen? Was unterscheidet uns von Maschinen? Was kann eine Maschine niemals machen? Und auch, was möchten wir trotzdem noch selber machen, obwohl es die Maschinen können? Ich glaube, das sind wichtige Fragen. Und dann die politischen Fragen rund um die liberalen Demokratien, die am Zerbröseln sind in einigen Staaten, sukzessive, also diese Grundwerte, die Grundrechte, auch die Institutionen, den Wert von Institutionen, dass wir das hochhalten und nicht mit oder zuschauen, wie das passiert, was jetzt hier in den USA zum Beispiel auch beobachten.
0: Es gibt ja auch in der Kunst oft schon Denkerinnen und Denker, die das vorwegnehmen, solche Szenarien, und da hast du dir auch Gedanken darüber gemacht. Es gibt Filme zum Beispiel, die dieses Viertel sehr gut dargestellt haben, genau. Sehr visionär.
1: Ich finde das immer wieder spannend, weil Kunst bringt manchmal unsere Zeit auf den Punkt wie nichts anderes. Kein Politiker kann das so machen. Und bei den Filmen habe ich gesucht und ich glaube, es sind zwei. Der eine heißt Avatar, 2009 gelaufen, also ziemlich mit drin in diesen 25 Jahren. Ein Blockbuster über Raubbau an der Natur, über Kolonialismus, auch ein Riesenthema, das aufs Tapet kam. Naturverbundenheit, das sind Wesen, die sich mit der Natur wirklich physisch verbinden können, mit anschließen können an die Natur. Über Rohstoffe auf anderen Planeten, man denkt jetzt an den Mars und so weiter. Also irgendwie dieser Film war seiner Zeit voraus. Und der zweite Film geht um KI, das war 2013, also auch vor einigen Jahren. Her hieß der Film, über eine künstliche Intelligenz, die man sozusagen als Kopfhörer im Ohr trägt, als AirPod, und mit der man sprechen kann und eine Freundschaft aufbauen kann und sich sogar verlieben kann in die KI. Und das wird da im Film schon exemplarisch gezeigt. Also beide haben die Zukunft vorweggenommen.
0: Mein Gast im Kulturplatz-Talk war Philosoph und SRF-Sternstunde-Moderator Yves Bossart. Mein Name Rahel Giger.

0: Die Nachrichten von SRF um 14:30 mit Roger Brändlin. Israel und der Libanon haben ihre Waffenruhe erneuert und sich darauf geeinigt, wie diese durchgesetzt werden soll. Es soll im Süden des Libanons Sicherheitszonen geben, aus der die radikale Hisbollah-Miliz verbannt wird. Dies geht aus einer gemeinsamen Erklärung hervor, auf die sich eine israelische und eine libanesische Delegation in Washington verständigt haben. Es war bereits die vierte Gesprächsrunde unter Vermittlung der USA. Die libanesische Armee soll nun dafür sorgen, dass die Hisbollah diesen Sicherheitszonen fernbleibt. Israel will sich an die Waffenruhe nur dann halten, wenn auch die Hisbollah dies tut. Die nichtstaatliche Miliz ist bei den Verhandlungen nicht vertreten. Verhandelt wird auch weiterhin zwischen dem Iran und den USA. Das war in den letzten Tagen unklar, nachdem die iranische Nachrichtenagentur Tasnim Anfang Woche gemeldet hatte, der Iran wolle die Gespräche mit den USA nicht mehr weiterführen. Nun sagt aber der iranische Außenminister Abbas Araghchi, dass der Kontakt zu den USA weiterhin bestehe. Allerdings seien bei diesen Verhandlungen keine Fortschritte erzielt worden. Die EU bereitet sich vor auf erste Beitrittsgespräche mit der Ukraine und der Republik Moldau. Die derzeitige zypriotische Ratspräsidentschaft hat am Abend mitgeteilt, dass die Vorbereitungen für den ersten Verhandlungsabschnitt eingeleitet worden seien. Möglich wurde dies durch eine Einigung zwischen der Ukraine und Ungarn. Es ging um die Rechte der ungarischen Minderheit in der Ukraine. Die rund 100.000 ethnischen Ungarn in der Ukraine dürfen künftig in ungarische Schulen gehen. Auch ungarische Nationalsymbole sollen erlaubt sein. Die Einigung kam unter dem neuen ungarischen Regierungschef Peter Magyar zustande. Unter Magyars Vorgänger Viktor Orban hatte Ungarn den EU-Beitrittsprozess 2 Jahre lang blockiert. Da Moldau im gleichen Prozess steckt, war auch Moldau blockiert. Nordkorea will seine Armee mit mehr Atomwaffen aufrüsten. Machthaber Kim Jong-un gibt sich überzeugt, dass dies möglich ist. Die Produktion von waffenfähigem Nuklearmaterial habe sich in den letzten 5 Jahren mehr als verdoppelt und solle auch weiter ansteigen. Dies sagte Kim gemäß den nordkoreanischen Staatsmedien bei der Eröffnung einer neuen Anlage, die Nuklearmaterial produziert. Ob die Angaben des nordkoreanischen Diktators stimmen, lässt sich nicht prüfen. Nordkorea ist aufgrund seines Atomwaffenprogramms seit 20 Jahren mit strikten UNO-Sanktionen belegt. Das Wetter heute Donnerstag. Am Vormittag gibt es zum Teil noch Sonne, am Nachmittag kommt dann aus Westen verbreitet Regen auf. Und das bei 18 bis 23 Grad. Das waren Nachrichten von Radio SRF, verantwortlich Roger Brändlin.
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2: Hier geht's weiter mit dem SRF-Podcast «König Gianni – Die Infantino-Story» von News Plus Hintergründe. Gianni Infantino steht auf der Bühne. Er applaudiert für US-Präsident Donald Trump. Zwischen Infantino und Trump steht ein goldener Pokal. Sieht ein bisschen aus wie ein Fußballpokal, aber es ist der allererste FIFA-Friedenspreis. Und Infantino hat noch mehr Geschenke dabei.
3: There is also a beautiful medal for you that you can wear everywhere you want to go.
4: Right now.
3: Okay.
2: Der US-Präsident hängt sich die Medaille sofort um.
3: Ah, fantastic. Excellent.
2: Und dann holt Infantino aus. Er lobt, wie Trump Frieden auf der Welt schaffe.
3: This is what we want from a leader. A leader that cares about the people.
2: Dabei könne sich Trump immer auf ihn, auf Infantino und die ganze Fußballwelt verlassen.
3: You can always count, Mr. President, on my support, on the support of the entire football community to help you make peace and make the world prosper all over the world.
4: Thank you very much. This is truly one of the great honors of my life.
2: Da haben sich zwei gefunden.
5: I have a great relationship with President Trump, who I consider really a close friend.
2: Gianni und Donald, die FIFA und die USA, Fußball und Politik.
6: There's no figure bigger than Gianni Infantino in advancing sportswashing in more countries.
2: Wir zeigen, wie Gianni Infantino den Fußball zur Bühne für die Geopolitik macht. Und wir wollen mit ihm persönlich über sein Verhältnis zur Schweiz reden.
7: Wie viel Schweiz steckt denn noch in Ihnen? Darf ich das fragen?
5: Wie viel?
7: Ja.
2: Denn auch die Schweiz will mit Infantino Politik machen.
7: Er hat viele Kontakte. Gianni Infantino kennt allen.
2: Bundesrat Parmelin kennt Infantino selbst seit vielen Jahren.
7: Wir waren Schiedsrichter zusammen.
2: Was macht die Freundschaften von Infantino in die Politik und zu Donald Trump aus? Und was riskiert er damit?
6: Infantino is playing a dangerous game and we'll see how it plays out for him at the World Cup this summer.
2: König Gianni, die Infantino-Story, ist eine SRF-Podcast-Serie von News Plus Hintergründe mit einer Recherche von Isabel Pfaff, Oliver Carrison und mir, Raphael Günther. Das ist Folge 4, der Trump-Freund.

0: Ich habe den Eindruck, kaum jemand geht so oft im Weißen Haus ein und aus wie Gianni Infantino, zumindest sicher kein Schweizer.
1: Infantino has been in the White House more than any other elected official across the entire world.
0: Auch Jules Boykoff fällt das auf, wie oft Gianni Infantino den US-Präsidenten in Washington besucht.
1: I mean, he's been in the White House so much that they could legitimately start charging the guy rent.
0: Infantino sei so oft im Weißen Haus, eigentlich könnte man Miete von ihm verlangen, sagt Jules Boykoff mit einem Augenzwinkern. Boykoff setzt sich intensiv mit den Verstrickungen von Fußball und Politik auseinander.
1: I teach political science in the United States at Pacific University.
0: Er arbeitet als Politikwissenschaftler im US-Bundesstaat Oregon, hat ein Buch über die WM 2026 geschrieben, es heißt Red Card. Jules Boykoff beobachtet schon länger, wie nahe sich US-Präsident Trump und Gianni Infantino sind. So richtig aufgefallen sei ihm das zum ersten Mal 2017-18.
1: And that's really when I first started paying attention to the relationship between Infantino and Trump. Infantino obviously leading FIFA at that time.
0: Es geht damals um die Vergabe der WM 2026. Die FIFA entscheidet, wo die stattfinden soll. Und das sei der Zeitpunkt, an dem wohl diese Freundschaft zwischen Trump und Infantino anfängt.
1: I don't think Trump had that much interest in global football until this bid really came along and fell in his lap.
0: Und obwohl in den USA American Football und Baseball viel bekannter und beliebter sind als Soccer, macht sich Trump damals rund um die Vergabe für die WM in den USA stark.
1: I was a little surprised because I knew that Trump was a football fan, as in American football, but not necessarily international global football.
0: Trump habe damals ganz offensichtlich verstanden, dass er außenpolitisch davon profitieren kann. Der Plan geht auf.
2: The member associations of Canada, Mexico and USA have been selected by the FIFA Congress to host the 2026 FIFA World Cup. Thank you.
0: Die WM findet in den USA, Kanada und Mexiko statt.
3: And it's going to be very special. I look forward to it.
0: Trump freut sich.
1: This is a once in a generation opportunity for somebody like him.
0: Eine WM sei aus Geschäftssicht eine einmalige Chance, sagt Jules Boykoff. Auch wenn Trump damals davon ausgeht, dass er 2026, wenn diese WM stattfinden wird, nicht mehr Präsident ist.
3: I won't be here. I won't be here. Maybe they'll extend the term.
0: Mit zwei Amtszeiten nacheinander wäre er bis dann nicht mehr US-Präsident. Aber dann verschwindet Trump früher als von ihm gedacht, er wird abgewählt. Es wird dann auch leise oder ruhiger um den Kontakt zwischen Gianni und Donald, bis Trump das große Comeback schafft, die Wiederwahl und die Vereidigung als 47. US-Präsident.
4: Ladies and gentlemen, the President-elect of the United States, the Honorable Donald John Trump.
0: Da ist Gianni Infantino wieder ganz vorne mit dabei bei der Vereidigung der Inauguration.
1: It was an incredible scene.
0: Infantino sitzt da mitten unter den ganz Mächtigen.
1: Here you had Gianni Infantino, the president of FIFA, sitting only a few rows behind actual presidents of the United States, former President Joe Biden, former President Barack Obama, George W. Bush, Bill Clinton. I mean, he is right there in the nexus of political power in the United States.
0: Die Ex-Präsidenten sind dabei, als Donald Trump zum zweiten Mal vereidigt wird, und Infantino will den Moment offensichtlich festhalten. Er hält sein Smartphone hoch.
1: You know, filming it because Gianni Infantino puts everything on Instagram to make sure the entire world knows.
0: Infantino ist nicht nur auf dem Weißen Haus zu Gast, er bezieht mit der FIFA auch ein Büro im Trump Tower in New York. Und kurz darauf bekommt es die Schweiz mit der Wut des US-Präsidenten zu tun.
5: We put a tariff on Switzerland and all hell broke loose.
0: 39% Zölle soll es geben. Da sagen einige in der Schweiz, jetzt könne uns eigentlich nur noch einer unterstützen.
6: Der Mensch in der Schweiz, der den besten Zugang zum amerikanischen Präsidenten hat, den direkten Schlüssel fasst zum Oval Office. Dieser Mann heißt Infantino, Gianni Infantino. Er wäre der Richtige jetzt, um der Schweiz zu helfen.
0: SVP-Nationalrat Roland Rino Büchel fordert, dass die Schweiz Infantino im Zollstreit um Hilfe bittet. Büchel hat selbst eine Zeit lang im FIFA-Marketing gearbeitet.
6: Ohne Infantino geht es wahrscheinlich nicht. Mit Infantino besteht eine Möglichkeit, dass es geht. Also jetzt Top-Bundesrat, mach vorwärts.
0: Es kommt dann auch zu einem Treffen zwischen Infantino und dem Wirtschaftsminister im Bundeshaus. Das Departement von Guy Parmelin bestätigt das Treffen, sagt aber nichts dazu, was besprochen wurde.
7: Ich wollte es dann aber doch noch genauer wissen und habe versucht, mit Guy Parmelin direkt zu sprechen.
0: Und er hat sich Zeit genommen für dich. Das ist Isabel Pfaff, die für den Podcast recherchiert hat.
7: Ja, er war sehr offen dafür, über Infantino zu reden. Er sagte auch gleich zu Beginn, er kenne ihn seit langem.
8: Wir waren Schiedsrichter zusammen. Er wohnte in meiner Gegend, in Trelle. Und wir haben immer Kontakt gehabt.
7: Und im ganzen Zollstreit, da habe er Infantino um eine Einschätzung gebeten, zum Beispiel am Rande des WEF.
8: Weil er sehr gut kennt natürlich das US-Präsident, nur zu spüren, wie siehst du das, wie schätzt du diese Situation, nur solche Sachen.
7: Parmelin findet auch, dass Infantino ein guter Botschafter für die Schweiz sei.
8: Man unterschätzt, FIFA-Chef kennt viele, viele, viele Staatschef, Regierungschef. Er hat viele Kontakte. Und Gianni Infantino kennt allen. Er ist sehr geschätzt. Ich weiß, dass in der Schweiz manchmal FIFA bekommt gewisse Kritik. Aber man unterschätzt im Ausland. FIFA ist sehr geschätzt.
0: Ja, und gleichzeitig hat die FIFA ja ihren Hauptsitz in der Schweiz, in Zürich.
7: Aber diese Beziehung zwischen der Schweiz und der FIFA, die ist kompliziert. Einerseits begrüßt die offizielle Schweiz ja, dass die großen Sportverbände hier sind. Das bringt Prestige, das holt Prominenz ins Land und ein bisschen was verdienen tut man dabei auch. Die FIFA bezahlt als Verein zwar nur einen reduzierten Steuersatz, aber die FIFA-Leute müssen Steuern bezahlen und Hotels und Gastro profitieren zum Beispiel von den Gästen.
0: Es geht also um Geld und auch um Prestige.
7: Auf der anderen Seite haben wir ja auch schon von den vielen Skandalen gehört, von den Ermittlungen. Ich habe schon den Eindruck, dass sehr viele in der Schweiz die FIFA kritisch sehen. Aber als der Weltverband vor kurzem seine Statuten geändert hat und seither ein FIFA-Wegzug aus Zürich möglich ist, gab es trotzdem einen ziemlichen Aufschrei in der Schweiz. Zum Beispiel der Schweizerische Fußballverband sagte, ein Wegzug würde dem Ansehen der Schweiz schaden. Und auch Stimmen aus der Politik haben das so gesagt. Ja, die Schweiz und besonders die Politik, die scheinen da sehr gespalten. Und auch deshalb habe ich mich immer wieder gefragt, während der Recherche, wie viel Schweiz eigentlich noch in Infantino steckt.
0: Wir hätten ihn ja selber gerne ganz viele Dinge gefragt, aber die FIFA hat uns immer nur vertröstet. Zu einem richtigen Interview kam es nicht. Du hattest dann aber doch noch eine Idee, wie wir vielleicht an ihn rankommen.
7: Ja, das WEF in Davos. Das stand dieses Jahr ganz im Zeichen von Donald Trump. Und ja, wenn Trump da ist, dann ist Infantino in der Regel nicht weit. Das haben wir ja gehört. Ich war dann auf einer WEF-Veranstaltung der FIFA mit Infantino. Das war eine Art Kick-off der WM. Und da waren alle sehr freundlich und offen. Und auch nahe Mitarbeiterinnen und Mitarbeiter von Infantino haben mir ihre Visitenkarten gegeben.
0: Aber du warst ja nicht für Visitenkarten da, sondern eben um mit Gianni Infantino direkt zu reden.
7: Das schien erst ziemlich aussichtslos. Infantino gibt ja kaum Interviews, aber plötzlich stand er direkt neben mir.
9: Hey Infantino, hallo. Sorry, ich bin I'm Schweizer sorry. Radio. I'm Darf sorry. Ich Ihnen eine Frage stellen?
10: Ich muss leider.
9: Wie viel Schweiz steckt denn noch in Ihnen? Darf ich das fragen?
10: Wie viel? Ja. Die ganze Schweiz steckt in mir.
9: Und ist diese WM jetzt eigentlich der Höhepunkt Ihres Schaffens?
10: Hallo. Bis zum nächsten Jahr.
0: Knapp 20 Sekunden Zeit hat sich Infantino für dich und für diesen Podcast genommen. Und es hat wirklich viel Bitti-Batti gebraucht, damit es dann geklappt hat.
7: Es war wirklich eine magere Ausbeute. Aber Infantino war ganz locker, freundlich. Das hat mich ein bisschen an die Schilderungen seiner Freunde von früher erinnert. Und auf dem Panel war dann die Welt, also die Fußballwelt, auch völlig in Ordnung. Im Saal hat ein WM-Ball die Runde gemacht, da haben dann alle Selfies damit gemacht. Ehemalige Fußballstars traten auf. Aber eben, ganz normale Interviews mit kritischen Fragen, das gibt's bei Infantino nur noch ganz selten. Man merkt, das interessiert ihn wenig, das braucht er auch gar nicht. Er hat ganz andere Prioritäten.
11: If we truly want to unite the world, we need peace. Of course.
0: Infantino will sich für Frieden einsetzen.
11: We need to help. We need to do something. Everyone has to support peace.
0: Im Herbst 2025 findet in Ägypten ein Friedensgipfel zum Gaza-Konflikt statt, organisiert vom ägyptischen Präsidenten und von Donald Trump.
12: We have peace in the Middle East, and it's a very simple expression, peace in the Middle East.
0: Der Emir von Katar ist da, Recep Tayyip Erdogan, Emmanuel Macron und Giorgia Meloni, Staats- und Regierungschefs und Chefinnen aus aller Welt sind angereist und Gianni Infantino.
13: To support, to help, to assist.
0: Infantino sagt dort zum Beispiel, die FIFA wolle im Gazastreifen Fußballanlagen aufbauen. Und kurz darauf, Anfang Dezember 2025, vergibt Infantino in Washington den allerersten FIFA-Friedenspreis.
14: Mr. Donald J. Trump, please.
0: Dieser Preis geht an Infantinos Freund, den US-Präsidenten.
1: When you looked around that room that day, you saw very well-known actors, you saw very well-known supermodels emceeing the event.
0: Ganz viele VIPs sind an diesem Tag dabei, Models, Sängerinnen, Sportstars. Eigentlich werden die Gruppen für die WM ausgelost, aber es geht eben auch noch um den sogenannten Friedenspreis. Es ist nicht klar, wer eigentlich entscheidet, an wen der Preis geht und welche Kriterien gelten.
14: This is the certificate. It's yours.
12: Well, thank you very much. This is truly one of the great honors of my life.
0: Der US-Präsident bedankt sich, nachdem er sich selbst die Friedensmedaille umgehängt hat. Und dann setzt er an, zur Lobeshymne auf Infantino.
12: It's such an honor to be with Gianni. I've known Gianni for so long. He's done such an incredible job.
0: Der Friedenspreis sorgt für große Empörung rund um den Globus. Viele fragen sich, warum ausgerechnet Trump diesen Preis kriegen soll, der doch anderen auch droht. Wir haben bei der FIFA nachgefragt, was sie dazu sagt, warum ausgerechnet Trump den Preis gekriegt hat. Die Medienstelle verweist auf ein Interview von Infantino mit Sky News von Anfang Februar 2026, also noch bevor die USA den Iran angegriffen haben. Da sagt Infantino, alle Anstrengungen für Frieden müssten unterstützt werden, jedes Leben, das gerettet werde, sei wichtig. Trump und Infantino würden vor dieser WM geradezu zu einer gemeinsamen Macht verschmelzen, sich gegenseitig wichtig aussehen lassen, sagt der Politikwissenschaftler Jules Boykoff.
1: Creating spectacles and looking important for everybody on the global stage.
0: Und weil hier Fußball und Politik, Sport und Politik verschmelzen würden, redet Jules Boykoff auch von Sportswashing.
1: Sportswashing is when political leaders use sports to deflect attention from human rights problems at home and focus attention instead on national prestige.
0: Mit Sportswashing würden Politikerinnen und Politiker versuchen, zum Beispiel von Menschenrechtsverletzungen abzulenken und stattdessen das Ansehen des Landes zu stärken.
1: And the World Cup has been one of the primary spaces of sportswashing.
0: Die Fußball-WM bietet sich für Sportswashing besonders an.
1: President Putin used the World Cup to deflect attention from his anti-LGBTQ policies, to deflect attention.
0: 2018, da habe Putin die WM genutzt, um von der Kritik an LGBTQ-Diskriminierung abzulenken und um das nationale Image nach der Annexion der ukrainischen Halbinsel Krim zu verbessern. 2022 habe Katar versucht, von den Menschenrechtsverletzungen im Land abzulenken.
1: For a long time, people would say that sportswashing was just something that happened in countries like Russia or Qatar.
0: Jules Boykoff sagt, dass Sportswashing nicht nur in Russland oder in Katar möglich sei, wie das viele lange geglaubt hätten. Sportswashing sei auch in Ländern wie den USA möglich. Sportswashing könne eben nicht nur helfen, das Ansehen international zu verbessern, es gehe auch um die Message gegen innen an die eigene Bevölkerung.
1: His popularity ratings have plummeted since his election. And so you'll see him clinging more and more to sports.
0: Trump wolle mit Sportevents wie der WM etwas gegen die schlechten Beliebtheitswerte tun. Und auf der anderen Seite, da sei die Beziehung zu Trump und die WM 2026 für Infantino und die FIFA finanziell höchst interessant.
1: They are going to make at least $11 billion from this World Cup alone.
0: 11 Milliarden Dollar soll diese WM der FIFA bringen.
1: Making it the most profitable event in the history of sports.
0: Der profitabelste Sportanlass der Geschichte. Auch darum, weil es mit mehr Ländern, die antreten, mehr Spiele gibt, mehr TV-Rechte und Tickets verkauft werden können und weil die Tickets so teuer sind, dass gleich mehrere Fanorganisationen dagegen Beschwerde eingereicht haben. Finanziell holt Infantino also einiges raus für die FIFA mit dieser WM, aber er profitiere eben noch mehr. Er gewinne Prestige, wenn er mit Trump bei Friedensgipfeln auftritt und bei Trumps sogenanntem Friedensrat dabei ist.
1: So he gets a little bit of extra shine, which can go even further in terms of his future, whether when he's done with FIFA perhaps.
0: Infantino verspreche sich von Trump wohl zusätzliches Ansehen, das ihm auch nach seiner Zeit als FIFA-Präsident nützen könnte, sagt Jules Boykoff. Aber noch ist Infantino FIFA-Präsident.
5: He's sort of the king of soccer.
0: Und damit, so sieht es Donald Trump, der König des Fußballs.
15: Da lache ich. Wir haben keinen King. Das gibt's nicht. Wir haben einen King gehabt. Das war der Pelé. Aber ein Spieler kann King sein. Aber nicht ein Funktionär kann nicht King sein. Das gibt's nicht.
0: Immer wieder äußert sich Sepp Blatter öffentlich. Manchmal habe ich den Eindruck, er kann fast nicht müde werden, Infantino und die WM 2026 zu kritisieren. Und etwas sagt er auch in unserem Gespräch immer wieder.
15: Ja, ganz konkret stört mich, dass man das FIFA total politisiert hat.
1: You don't hear me say this often, but I actually sort of agree with Sepp Blatter.
0: Fußball sei immer politisch gewesen, sagt Politikwissenschaftler Jules Boykoff. Aber mit Infantino habe das noch zugenommen.
1: I would say that Infantino has embraced politics with more fervor than previous FIFA presidents such as Sepp Blatter.
0: Und das, obwohl die FIFA-Statuten im Grundsatz vorsehen, dass sich die FIFA politisch neutral verhalten soll. Trotzdem politisiere Infantino die FIFA.
1: But that's exactly what Infantino is openly doing.
0: Für Boykoff ist Infantino deshalb nicht der König des Fußballs, sondern der Champion des Sportswashings.
1: There's no figure bigger than Gianni Infantino in advancing sportswashing in more countries.
0: Die FIFA äußert sich uns gegenüber nicht direkt zu Sportswashing. Sie verweist aber darauf, dass die Gastgeberländer vom FIFA-Kongress in einem strengen und transparenten Verfahren ausgewählt würden. Es gebe auch Evaluationsberichte inklusive Menschenrechtsprüfung. Und die FIFA hält fest, die großen Turniere seien eine Chance, um Wandel anzustoßen und Menschen und Kulturen zusammenzubringen. Der Ruf von Infantino, der ist damit hier bei uns in der Schweiz zumindest nicht besser geworden mit all den Vorfällen, die wir besprochen haben.
7: Ja, man wirft ihm immer wieder vor, dass es ihm nur ums Geld gehe. Und ich habe schon auch den Eindruck, dass sich die FIFA unter Infantino zu einer Art Geldmaschine entwickelt hat, die noch weniger politische oder ethische Skrupel hat als unter Blatter. Und die Geschichte hat auch gezeigt, wenn nicht gerade die US-Justiz die FIFA ins Visier nimmt und Druck ausübt, wie zum Beispiel 2015, dann kann dem Verband eigentlich keiner was. Und so verhält sich Infantino meiner Ansicht nach auch. Auch von den Menschen in Brieg und auf dem Fußballplatz dort habe ich immer wieder die Aussage gehört, dass Infantino den Fußball verkaufe. Beim Fußballclub Brieg-Glis bezahlt Infantino noch jedes Jahr die Donatorengebühr. Das hat mir der Präsident Daniel Gemmet erzählt. Also eine Art jährliche Spende, zum Beispiel für die Nachwuchsförderung. Aber sonst sei Infantino dort eigentlich inexistent.
16: Der Name ist sicherlich bekannt. Man weiß, er ist einer von Brieg-Glis. Er war mal im FC Brieg. Aber so in Erinnerung 1:1 als Mensch hier auf dem Fußballplatz. Dafür war er, glaube ich, zu lange zu reisen und unterwegs.
7: Die jungen Fußballer, die ich in Brieg antreffe, haben ein schlechtes Bild von Infantino.
17: Ich kann ihn nicht sogar.
18: Warum nicht?
17: Ich weiß auch nicht, das ist für mich so ein Arrogant, ich weiß auch nicht.
7: Aber wenn sie ihn treffen würden, die Fußballjungs, dann hätten sie schon gerne, dass Infantino sieht, was sie können.
17: Er würde richtig Gas geben, also immer. Weil auf einmal, er gibt mir ein Angebot von Spanien oder so. Nein, wirklich.
19: Das würde er denn schon nehmen, wenn er ein Angebot machen würde?
17: Ja.
20: Vielleicht. Ja, das hat er auch verändern sie.
7: Diese Entfremdung zwischen dem Wallis und Infantino, die beobachten auch andere.
21: Es gibt kaum noch jemanden, sogar hier in Brieg-Glis. Was hat der Gianni Infantino, ist ein guter Präsident?
7: Das hat mir der langjährige Walliser Sportjournalist Hans-Peter Berchtold erzählt.
21: die Leute, die noch irgendwas so gedacht haben, die wohl er müsse gewisse Sachen machen. Der spätestens der gesehen, wenn er den Friedenspreis überreicht hat, wenn er seine Laudatio über den Donald Trump und nachher nur das Selfie auf der Bühne. Das geht endgültig nicht. Also es ist so was von Peinlichkeit, dass sogar die Leute gesagt haben, Moment mal, er ist zwar einer von uns, aber das ist schon lange vorbei, dass wir irgendwas mit dem wollen zu tun haben. Wir sind fast beschämend, dass der Gianni Infantino aus der Region kommt. Das muss man heute so sagen.
0: Giannis Freunde sehen das ganz anders.
2: Das ist das, was da sehr viel mitspielt, ist Neid und Missgunst,
0: sagt der langjährige Freund von Infantino, der ehemalige Bundesliga-Trainer Martin Schmidt.
2: Das erlebt jeder Walliser und Oberwalliser, wenn es ins Ausland geht und ein bisschen Erfolg hat oder mehr Glück hat, als vielleicht jemand anders, merkt das, wenn er zurück heimkommt, wie verbohrt und tief das Neid und Missgunst hier in der eigenen Heimat und besonders hier euch ist. Und darum hat es viel euch mit dem zu tun. Ich kann nur das sagen, wenn du mit ihm telefonierst oder redest, du hast nie das Gefühl, da sitzt der FIFA-Präsident dir gegenüber. Du hast immer das Gefühl, da sitzt der Gianni, der Brieger, dir gegenüber.
0: Aber manchmal, wenn Martin Schmidt seinen Jugendfreund bei Donald Trump im Oval Office sieht, dann fragt er sich, was Infantino da macht, in diesen Kreisen der Weltpolitik.
2: Ich finde nur das, was er in dem Moment da macht, ein bisschen befremdlich. Aber weiss euch, er macht das aus einem bestimmten Grund. Und er macht das ganz sicher aus einem Grund, der gut für den Fußball ist. Weil ich glaube nicht, dass er da eine Schicht deicht. Ich glaube, der braucht weder Medienpräsenz und Geld oder sonst irgendetwas, sondern das macht, bin ich überzeugt, dass er das für den Fußball macht.
0: Viele sehen das anders als der Jugendfreund, zum Beispiel Sepp Blatter. Für ihn hat Infantino den Fußball längst verlassen und ist in die Politik gegangen. Und trotzdem würde er sich gerne mit Gianni treffen. Wie stellt ihr euch so ein Treffen vor?
15: Ja, wenn er nicht kommt, kann man es nicht vorstellen. Er hat alles refusiert.
0: Ihr macht noch doch sicher Gedanken dazu, was der Grund ist, für dass es nicht zu so einem Treffen kommt.
15: Ja, im Grunde genommen sind wir geschiedene Leute. Voilà. Und einer will zurückkommen und der andere nicht. Ja, das bringt man schon nicht mehr zusammen.
0: Aber ihr würdet gerne mal wieder ein Glas Weisswein und ein bisschen Trockenfleisch?
15: Nein, also zuerst würden wir mal ein paar klare Worte sagen. Und nachher würden wir den Weisswein trinken, ja.
0: Das war «König Gianni – Die Infantino-Story», eine SRF-Podcast-Serie von News Plus Hintergründe. Wenn euch diese Serie gefallen hat, dann empfehlt uns gerne weiter und lasst eine gute Bewertung da. 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Recherche Isabel Pfaff, Produktion Oliver Carrison, Mitarbeit Lia Sager und SRF Recherche und Archive, Sounddesign Roland Fatzer, ich bin Raphael Günther.

Die Nachrichten von SRF um 3 mit Roger Brendlin. Israel und der Libanon haben ihre Waffenruhe erneuert und sich darauf geeinigt, wie diese durchgesetzt werden soll. Es soll im Süden des Libanon Sicherheitszonen geben, aus der die radikale Hisbollah-Miliz verbannt wird. Dies geht aus einer gemeinsamen Erklärung hervor, auf die sich eine israelische und eine libanesische Delegation in Washington geeinigt haben. Es war bereits die vierte Gesprächsrunde unter Vermittlung der USA. Die libanesische Armee soll dafür sorgen, dass die Hisbollah den Sicherheitszonen fernbleibt. Israel will sich an die Waffenruhe nur halten, wenn auch die Hisbollah dies tut. Die nichtstaatliche Miliz ist bei den Verhandlungen in Washington nicht vertreten. Das US-Repräsentantenhaus hat eine Resolution verabschiedet, die den Krieg gegen den Iran stoppen soll. Die Abstimmung fiel knapp aus mit 215 zu 208 Stimmen. Die Mehrheit gegen US-Präsident Donald Trump entstand, indem einige wenige Republikaner mit den Demokraten stimmten. Es ist in der Großen Kammer des US-Parlaments der erste Entscheid gegen den Iran-Krieg nach drei gescheiterten Versuchen. Die Resolution stoppt den Krieg nicht sofort. Die kleine Kammer, der Senat, muss auch noch zustimmen und Trump könnte auch ein Veto einlegen. Der US-Präsident hatte den Krieg Ende Februar eigenmächtig begonnen, ohne Parlamentszustimmung. Die EU bereitet sich vor auf erste Beitrittsgespräche mit der Ukraine und der Republik Moldau. Dies hat die derzeitige zypriotische Ratspräsidentschaft am Abend mitgeteilt. Möglich wurde dies durch eine Einigung zwischen der Ukraine und Ungarn. Es ging um die Rechte der ungarischen Minderheit. Die rund 100.000 ethnischen Ungarn in der Ukraine dürfen künftig in ungarische Schulen gehen. Auch ungarische Nationalsymbole sollen künftig erlaubt sein. Die Einigung kam unter dem neuen ungarischen Regierungschef Peter Magyar zustande. Dessen Vorgänger Viktor Orban hatte den EU-Beitrittsprozess der Ukraine 2 Jahre lang blockiert. Da Moldau im gleichen Prozess steckt, war auch Moldau blockiert. Schweizer Journalistinnen und Journalisten haben am Abend einen international bedeutenden Preis gewonnen bei der Verleihung des European Press Prize in Lissabon. Das Online-Magazin «Republik» und das Zürcher WAF-Recherche-Kollektiv erhielten den Hauptpreis in der Kategorie Migrationsjournalismus, gemeinsam mit dem griechischen Medium «Solomon». Die preisgekrönte Recherche hatte unhaltbare Zustände in Flüchtlingslagern auf griechischen Inseln aufgedeckt. Der European Press Prize gilt als eine Art europäischer Pulitzerpreis. Dieses Jahr wurden über 800 Beiträge aus 44 Ländern eingereicht. Jede Auszeichnung ist mit 10.000 Euro dotiert. Das Wetter heute Donnerstag, am Vormittag gibt es zum Teil noch Sonne, am Nachmittag kommt dann aber aus Westen verbreitet Regen auf, das bei 18 bis 23 Grad. Das waren Nachrichten von Radio SRF, verantwortlich Roger Brendlin. SRF Verkehrsinfo von 3.03 Uhr betrifft die A20 La Jonquière, Verzweigung Neuenburg-Vosseillon. Auf der Höhe Wüdesalb, der Höhe des Wüdesalb-Tunnel gibt es in beiden Richtungen Verkehrsbehinderungen. Und La Jonquière, Verzweigung Neuenburg-Vosseillon auf der Höhe, das ist die gleiche Meldung, Entschuldigung. Die A2 La Jonquière, Verzweigung Neuenburg-Vosseillon, Verkehrsbehinderung.

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1: Wir sprechen hier gleich über ein Milliardenprojekt in Albanien mit Verbindungen zur Trump-Familie. Dann ist in der kommenden halben Stunde auch ein Medikament gegen eine der tödlichsten Krebsarten Thema bei uns und was das bewirken kann. Noch schon mal so viel, Fachleute reden da bereits von einem Game-Changer. Und wir schauen auch jetzt, wo die Fußballnazi an die WM gereist ist, mal nach Kanada, ist ja auch ein WM-Austragungsort. Und wir reden darüber, wie es dort um die Fußballbegeisterung steht. Mein Name ist Susanne Stöckel und die Sendung heißt 4x4. Das sind vier Themen, die wir aus der SRF 4 News Redaktion für Sie zusammengestellt haben. Hallo. 4 Milliarden US-Dollar soll ein geplantes Luxusresort in Albanien kosten. In einem Naturschutzgebiet, notabene, an der Mittelmeerküste. Doch jetzt steht die Firma hinter diesem Projekt im Fokus der albanischen Staatsanwaltschaft, und zwar wegen Korruption. Konten sind eingefroren, eine Ermittlung ist eingeleitet. Gleichzeitig gab es in der Hauptstadt Tirana 3 Tage in Folge große Demonstrationen gegen das Projekt. Auslandredaktor Janis Fahrländer berichtet regelmäßig aus Albanien und dem Balkan und Salvador Atasoy hat ihn gefragt, warum denn dieses Immobilienprojekt so stark in der Kritik steht.
2: Also im Zentrum stehen ökologische Sorgen. Dieses geplante Resort soll auf einer unbewohnten Insel vor der Küste und in einer ebenfalls weitgehend unberührten Lagunenbucht am Festland gebaut werden. Insgesamt 10.000 Hotelzimmer und private Villen sind geplant und das eben in einer Zone, die eigentlich ein Naturreservat ist. Das Gebiet gilt als ökologisch wertvoll. Da gibt es Feuchtgebiete, in denen zum Beispiel Flamingos leben. Ein Projekt dieser Größe, sind sich die Gegnerinnen und Gegner sicher, würde unwiderruflich Schaden anrichten. Für Kritik sorgen aber auch die Verbindungen zum US-Präsidenten. Viele vermuten, dass das Projekt nur deshalb in Rekordtempo erlaubt wurde, weil sich die albanische Regierung so gute Beziehungen ins Weiße Haus sichern wollte.
3: Schauen wir uns das kurz etwas genauer an. Wer steht denn hinter diesen Plänen?
2: Es ist ein Konglomerat aus verschiedenen Firmen. Die eine Firma gehört 2 katarischen Investoren und Konten von eben dieser Firma wurden nun gestern eingefroren, weil die als unabhängig geltende Antikorruptionsstaatsanwaltschaft SPAC eine Untersuchung eröffnet hat. Über eine andere Firma sind aber eben auch Jared Kushner, also der Schwiegersohn von US-Präsident Trump, sowie dessen Frau, Präsidententochter Ivanka Trump, am Projekt beteiligt. Es ist diese Verbindung, die bei vielen Misstrauen auslöst. Es gibt nämlich rechtliche Bedenken, dass dieses Gebiet gar nicht erst an eine private Firma hätte verkauft werden dürfen. Einerseits eben, weil es ein Naturschutzgebiet ist, andererseits aber, weil die Eigentumsfrage beim Land teilweise umstritten ist. Viele vermuten daher eine Vorzugsbehandlung, die möglicherweise gegen albanische Gesetze verstößt.
3: Und wo ist da die Verbindung zur Regierung von Edi Rama?
2: Edi Rama war von Anfang an eigentlich sehr präsent und spielt eine zentrale Rolle. Also er lobt das Projekt von Anfang an immer wieder in den höchsten Tönen und hat auch dafür gesorgt, dass es im Parlament durchkommt. Und auch gestern erst lobte er es erneut auf Social Media. Dank dem Resort werde der Tourismus im Land weiterentwickelt, so Rama. Er argumentiert mit Wachstum und Arbeitsplätzen und tatsächlich ist der Tourismus für Albanien sehr, sehr wichtig und er erfährt schon seit mehreren Jahren einen unglaublichen Boom, also ist sehr stark am Wachsen. Dieser Boom kommt allerdings auch auf Kosten der Umwelt teilweise.
3: Es ist ja so, dass sich hier Widerstand regt. 3 Tage in Folge gab es in der Hauptstadt Tirana große Demonstrationen, zuletzt gestern. Was denken Sie, wie geht das weiter?
2: Es ist schwierig zu sagen. Derzeit hat das Thema sicherlich ein Momentum. Neue Proteste sind angekündigt und auf Social Media erfährt es sehr, sehr viel Aufmerksamkeit. Was mir persönlich auffällt, es bringt verschiedenste Menschen auf die Straße. Alt und jung, rechts und links. Es war ein vielfältiger Mix gestern in Tirana, der da protestiert hat. Für Albanien sind so große Proteste zudem eher ungewöhnlich. Die Sache hat also durchaus das Potenzial, weiter zu drehen. Doch klar ist auch, Edi Ramas sozialistische Partei sitzt fest im Sattel, kontrolliert große Teile des Staates. Das heißt, in meinen Augen sind die Ermittlungen der Antikorruptionsstaatsanwaltschaft für dieses Projekt gefährlicher als der Protest auf der Straße.
1: Auslandredaktor Janis Fahrländer war das, bei uns zuständig für Osteuropa. Und dort in Osteuropa bleiben wir auch, blicken jetzt aber nach Ungarn. Nach dem Regierungswechsel dort will der neue Premierminister Peter Modja vorwärts machen. Und zwar mit einer neuen Vermögenssteuer will er die Reichen im Land besteuern. Ende Woche will die Regierung mehr Details zu dieser geplanten Steuer bekannt geben. Doch schon jetzt ist klar, betreffen würde diese Steuer vor allem die ungarischen Oligarchen, also Unternehmer, Unternehmerinnen oder Beamte, die sich während der Vorgängerregierung von Viktor Orbán an Staatsaufträgen bereichert hatten. Aber nicht alle im Land sind mit diesem Vorgehen von Modja einverstanden. Darüber hat Silvia Staub mit Osteuropa-Korrespondent Peter Balzli gesprochen und gefragt, was denn da genau das Ziel von Modja bei dieser Steuer ist.
0: Ja, das Ziel ist natürlich, mit dieser Reichtumssteuer durch Korruption gestohlene Staatsgelder wieder zurückzuholen. Fachleute schätzen, dass so etwa 20 Milliarden Euro verschwanden in den letzten Jahren. Und in ihrem Manifest versprach die TISA-Partei ja eine jährliche Reichtumssteuer von etwa 1%. Das wäre ein sehr tiefer Satz. Und dieses 1% würde erst greifen ab einem Vermögen von umgerechnet über 2,5 Millionen Franken. Es wird allerdings noch diskutiert, ob diese Grenze wegen der Inflation und gestiegener Immobilienpreise auf 12,5 Millionen Franken umgerechnet angehoben werden sollte, um kleinere und mittlere Unternehmen zu schützen. Das würde dann bedeuten, wer umgerechnet 20 Millionen Franken besitzt, müsste jedes Jahr etwa 75.000 Franken Reichtumssteuer abliefern. Und zwar auch auf Villen, Yachten, Vermögen im Ausland. Und um die Umgehung dieser Steuer zu vermeiden, würde auch das Vermögen von Ehepartnern und Kindern mitgezählt.
4: Und jetzt eben ist da die Rede davon, dass 20 Milliarden Euro verschwunden sein sollen in der Regierungszeit von Orbán. Wie muss man sich dieses Oligarchensystem genau vorstellen?
0: Nun, dieses Oligarchensystem entstand in erster Linie durch die Manipulation von öffentlichen Ausschreibungen. Große Staatsaufträge wurden meist so ausgeschrieben und vergeben, dass nur Freunde der Regierung zum Zug kamen. Und die Projekte waren dann meist viel teurer, als wenn sie fair vergeben worden wären. Das renommierte Corruption Research Center in Budapest hat einen Kern von

0: für Vermögende, statt die Unternehmer strafrechtlich zu verfolgen. Warum?
1: Nun, Madjar betont, dass falls es Verdachtsmomente gibt, dann sollen diese Leute selbstverständlich auch per Strafrecht verfolgt werden. Das hat er immer wieder so gesagt. Allerdings ist dieser Weg über das Strafrecht viel komplizierter und langwieriger. Diese Korruptionsdelikte sind ja oft sehr schwer nur zu beweisen. Und wohl auch deshalb will die Regierung Modior eben diese neue Reichtumssteuer, damit die Menschen sehen, dass die neue Regierung eben rasch etwas tut und nicht nur redet.
0: Sie haben die Bevölkerung angesprochen, die sollen sehen, dass die Regierung etwas tut. Was sagt die zur geplanten Steuerreform?
1: Ja, das Interesse der ungarischen Bevölkerung ist sehr hoch an diesem Thema. Es gibt sehr emotionale Debatten und der Hauptgrund ist einfach, das ist die enorme Teuerung in Ungarn in den letzten 2-3 Jahren. Viele Menschen in Ungarn haben große Mühe, mit ihrem Lohn noch über die Runden zu kommen. In solchen Zeiten ist der Ärger über korrupte Politiker natürlich noch viel größer und Peter Modior hat ja die Wahlen auch deshalb gewonnen, indem er den luxuriösen Lebensstil der unter Orbán reich gewordenen Elite angeprangert hat. Und jetzt fordern viele Bürger eben, dass dieser sogenannte neue Adel zur Kasse gebeten wird. Ich glaube, viele Menschen in Ungarn fühlen nach dieser gewonnenen Wahl, für sie gewonnenen Wahl, dass jetzt eben eine Art Gerechtigkeit Einzug halten muss. Und diese Reichtumssteuer ist für viele Menschen in Ungarn das Symbol für diese Gerechtigkeit, die jetzt eben schnell hergestellt werden soll.
0: Bald sollen ja mehr Details zu dieser geplanten Steuer bekannt werden. Wie könnte sich das wirtschaftlich auswirken in Ungarn?
1: Nun, das ist sehr schwer zu sagen. Streng ökonomisch gesehen wirkt sich eine neue Steuer fast immer negativ auf die Wirtschaft aus. Auf der anderen Seite, die Steuer betrifft nur reiche Personen und sie ist mit 1% wirklich sehr niedrig bemessen. In der Schweiz haben wir ja über eine Erbschaftssteuer von 50% abgestimmt. Auf der anderen Seite, der Staat wird mit dieser Steuer eben mehr Geld zur Verfügung haben und kann mehr ausgeben. Und diese neue Binnennachfrage kurbelt natürlich die Wirtschaft an. Also dürften sich die negativen Auswirkungen in engen Grenzen halten.
2: Osteuropa-Korrespondent Peter Balzli. Jetzt reden wir hier über Pankreaskrebs, also Krebs an der Bauchspeicheldrüse. Gehört zu den tödlichsten Krebsarten überhaupt. In der Schweiz erkranken jährlich 1.800 Menschen an der Krankheit. Jetzt gibt es aber Grund zur Hoffnung. Bei der wichtigsten Fachkonferenz für Krebsforschung, die derzeit in Chicago stattfindet, wurde ein neues Medikament vorgestellt. Und Krebsmedizinerinnen und Mediziner bezeichnen das bereits als Game Changer. Warum sind Sie so begeistert von diesem Medikament? Das hat Julius Schmid Irin Dietschi aus der SRF Wissenschaftsredaktion gefragt.
3: Ja, bei Bauchspeicheldrüsen- oder Pankreaskrebs suchen die Onkologen seit Jahren, wenn nicht Jahrzehnten, händeringend nach einem neuen Ansatz. Weil es gibt bisher einfach keine Fortschritte bei dieser Krebsform. Und jetzt hat man diesen Ansatz gefunden. Und zwar mit einer gezielten molekularen Therapie. Das Medikament Daraxonrasib hemmt ein bestimmtes Protein, das sogenannte KRAS-Protein. Wenn das mutiert oder verändert ist, dann kommt es zu unkontrollierter Zellteilung, es entsteht ein Tumor und jetzt kann man eben dieses Eiweiß sozusagen blockieren. In der Krebsforschung versucht man seit 30 Jahren bei diesem KRAS-Protein anzusetzen und jetzt klappt es. Das hat an der ASCO, das ist eine sehr wichtige Fachkonferenz in Chicago, Standing Ovations ausgelöst, habe ich gestern von einem kanadischen Onkologen gehört.
4: Und was denken Sie, diese Begeisterung, ist die gerechtfertigt?
3: Ich denke ja, das zeigen die Studienresultate. Daraxonrasib hat die Überlebenszeit von Erkrankten mehr als verdoppelt, nämlich von 6 Monaten auf 13 Monate. Und das ist viel bei diesem tödlichen Krebs. Und was auch Grund zur Hoffnung gibt, dieses KRAS-Protein, also wo das Medikament ansetzt, das ist kein seltenes Molekül, sondern es ist der zentrale Treiber von 90% aller Pankreaskrebsarten.
4: Was ändert sich jetzt genau durch dieses neue Medikament, durch diese neue Therapiemöglichkeit?
3: Ja, es ist ja die erste Studie, die eben den Effekt von diesem neuen Medikament gezeigt hat. Und es ist wirklich ein durchschlagender Erfolg. Die Forscher hoffen nun, dass sie auf den Erkenntnissen aufbauen und weitere Fortschritte

0: Schritte machen können. Konkret heißt das, sie werden mit Kombinationstherapien versuchen, die Resistenzentwicklung des Medikaments zu verhindern oder hinauszuzögern. Konkret also zu schauen, dass es länger wirkt und die Patienten noch länger überleben.
1: Sie sagen, das ist ein durchschlagender Erfolg. Wie ist das gelungen?
0: Hinter dem Durchbruch steht ein kalifornisches Unternehmen, die Revolutions Medicines. Die haben sich auf Targeted Therapies, also auf zielgerichtete Therapien in der Onkologie spezialisiert. Und sie fokussieren eben speziell auf diese sogenannten RAS-Inhibitoren. RAS ist ein Proto-Onkogen und es kodiert eben für dieses KRAS-Protein, welches in der Zelle Wachstums- und Teilungsprozesse anstößt. Und von diesen RAS-Inhibitoren denken die Forschenden, da dürfte man künftig noch sehr viel hören. Daraxonrasib ist ein solcher RAS-Inhibitor. Er wurde bei 500 Erkrankten getestet, und zwar bei Patienten, die schon eine Chemotherapie hinter sich hatten und somit im palliativen Stadium waren. Die Hälfte erhielt wieder eine Chemotherapie und die andere Hälfte erhielt das neue Medikament. Und da hat sich eben dann dieser Unterschied gezeigt.
1: Ja, und die Forschenden sagen, dass der Ansatz auch bei anderen Krebsarten funktionieren könnte. Wo kann man sich da genau Hoffnungen machen?
0: Ja, theoretisch ist das neue Medikament eben halt auch bei anderen Tumorarten wirksam. Die Forscher reden da vor allem vom kleinzelligen Lungenkrebs und von Dickdarmkrebs, da auch die von diesen sogenannten RAS-Mutationen getrieben werden, also von ähnlichen molekularen Mechanismen. Aber die Resultate jetzt einfach zu übertragen von Pankreaskrebs, das ist nicht möglich. Man muss abwarten und die Effekte, also ob es wirklich auch bei anderen Krebsformen wirkt, muss man sauber und Schritt für Schritt in Studien untersuchen.
1: Ja, wir sprechen da eben bisher nur von einer Studie, aber in den USA gibt es ja auch schon eine Notfallzulassung für dieses Medikament. Das heißt, es ist begrenzt verfügbar. Wann können denn Patientinnen und Patienten in Europa und auch in der Schweiz mit diesem Medikament rechnen?
0: Ja, die Experten sagen, entscheidend wird sein, wie schnell das Medikament in den USA und dann Europa formell zugelassen wird. Und das könnte dann auch den Zulassungsprozess in der Schweiz beschleunigen. Aber ganz so schnell geht das nicht. Man kennt das. Die Zulassungsmühlen, die mahlen langsam. Das heißt, es wird noch dauern.
2: Irin Dirci, die bei uns in der Wissenschaftsredaktion arbeitet. In ziemlich genau einer Woche beginnt die Fußball-Weltmeisterschaft in Kanada, Mexiko und den USA. Die meisten Spiele finden in den USA statt. Die Co-Gastgeber stehen weit weniger im Fokus. Und deshalb schauen wir jetzt genau mal dorthin und blicken nach Kanada. Das Land hat ja nicht gerade den Ruf, sonderlich fußballbegeistert zu sein. Darüber hat Yves Kilcher mit dem freien Journalisten Gerd Braune gesprochen. Er hat ihn gefragt, ob denn in Kanada so kurz vor dem Turnier WM oder Fußballbegeisterung zu spüren ist.
3: Man kann sagen, dass das Interesse an der WM, an diesem großen FIFA-Ereignis, sicherlich in den vergangenen Wochen angezogen hat. Es hat langsam begonnen. Aber jetzt merkt man doch schon viel mehr Interesse an diesem Turnier. Die Berichterstattung in den Medien wird zwar immer noch von anderen Sportarten dominiert, aber man findet immer wieder die Berichte über die WM und das kanadische Team. Und unlängst haben die Kanadier da ein Testspiel gemacht gegen Usbekistan in Edmonton. Da kamen 40.000 und haben sich das bei strömendem Regen und miserablem Wetter angesehen. Man muss sagen, Kanada ist ja nicht ein Land, in dem Straßenfeste exzessiv gefeiert werden. Aber ja, man merkt, das Interesse wird stärker. Das Problem, das wir halt hier in Kanada haben, ist, wir haben nur 10 Spiele in der Vorrunde plus 3 in den 16. und Achtelfinale. Und nur 2 Städte, nämlich Toronto und Vancouver, die ja 3.500 Kilometer auseinander liegen, sind Spielorte. Da ist es nicht einfach flächendeckend in diesem riesigen Land Fußballbegeisterung und Fußballstimmung zu schaffen. Aber ich bin zuversichtlich, dass von den beiden Städten ausgehend die Stimmung in den letzten Tagen vor dem Turnier und dann auch während des Turniers sehr gut sein wird.
4: Und interessant ist ja, dass Fußball lange in Kanada als Frauensportart gegolten hat. Ist das noch heute so?
3: Es ist so, dass die Frauen weiterhin von ihrer internationalen Bilanz her erfolgreicher sind als die Männer. Sie stehen in der FIFA-Rangliste höher als die Männer. Sie stehen auf Platz 9 der Spitzenteams. Die Männer dagegen auf Rang 30. Die Frauen haben sich seit 1995 für jede Weltmeisterschaft qualifiziert und 2021 die Goldmedaille bei den Olympischen Spielen in Tokio gewonnen. Von solchen Erfolgen können die Männer nur träumen. Die haben sich mit Mühe und Not zweimal qualifiziert, nämlich 1986 und 2022. Also in Katar waren sie dabei, sind jeweils nach der Vorrunde ohne einen einzigen Punkt ausgeschieden. Also die Frauen sind wesentlich erfolgreicher als die Männer. Das große Ziel ist es, dass das Niveau und auch die Erfolgsbilanz der Männer mit dieser WM, die zum Teil eine Heim-WM ist, angehoben wird.
4: Die kanadische Fußballmannschaft der Männer ist dann Gruppengegner der Schweiz, ein eher unbekannter Gegner. Wie ist dieses Team einzuschätzen?
3: Ich glaube, dass Kanada ein gutes Team aufs Feld schickt. Wir haben sehr gute Spieler, die auch in großen europäischen Ligen spielen, die in der Major League Soccer, dieser kanadisch-amerikanischen Fußballliga spielen. Und es ist bei weitem nicht mehr so, wie es früher war, dass Fußballteams hier in Nordamerika oder die Ligen hier in Nordamerika qualitativ deutlich unter den europäischen Ligen, die haben aufgeholt in den vergangenen Jahren. Und jetzt wird ein kanadisches Team auflaufen mit Spielern, die in Europa tätig sind. Man muss natürlich, wenn man fragt, wie ist das Team hier einzuschätzen, muss man sehen, dass sie sehr stark auch von Verletzungsproblemen geplagt sind. Zum Beispiel der Kapitän Alfonso Davies, der bei Bayern München spielt, hat sich jetzt dem Team erst angeschlossen. Er hatte sich im Champions League Halbfinale Bayern gegen Paris Saint-Germain verletzt. Man hofft, dass er fit wird, sicherlich nicht zum Eröffnungsspiel, aber dass er bei den weiteren Spielen eingesetzt werden kann. Wir haben Spieler, die in den britischen, in den englischen Ligen spielen. Jonathan David, von dem man sehr viel erwartet. Wir haben gute Goalkeeper. Also ich glaube, dass dieses Team wirklich das Beste ist, was Kanada seit langem zu bieten hat. Und also ich setze stark darauf, dass sie sich zumindest für die nächste Runde qualifizieren werden. Und ich gehe auch davon aus, dass sie den Schweizern durchaus Probleme machen können.
4: Ja, das wollen wir sehen. Wer da gewinnt auf dem Feld? Auf dem Feld hätte also Kanada einiges vorzuweisen. Wie groß ist denn der Support für das kanadische Team im Heimatland?
3: Dort, wo gespielt wird, ist ja die Unterstützung sehr groß. Das sieht man auch beim Verkauf von Tickets jetzt hier bei den letzten Vorbereitungsspielen. Und ich gehe davon aus, dass die Spiele hier in Kanada ausverkauft sind. Ich gehe davon aus, dass dann hier wirklich auch die Stimmung in den Kneipen, die Fußball zeigen werden, sehr groß ist. Und man muss vor allen Dingen auch sehen, dass der Fußball diesen Aufschwung in Kanada genommen hat, liegt sehr viel an der Multikulturalität Kanadas. Jedes Team, das hier spielen wird, stößt auf ethnische Gruppen, auf Bevölkerungsgruppen, die sehr stark mit diesem Land verbunden sind. Ob es nun südamerikanische Teams sind, ob es afrikanische Teams sind. Also man kann davon ausgehen, dass sowohl das kanadische Team selbst als auch alle Gastteams hier eine große Unterstützung hier in Kanada finden werden.
4: Also Kanada könnte doch noch in Fußballlaune kommen. Trotzdem, der Löwenanteil dieser Spiele, der ist in den USA. Sie haben den Löwenanteil der Spiele erhalten. Wie wird das in Kanada aufgenommen?
3: Das ist von Anfang an sehr kritisch gesehen worden, dass man so deutlich der Juniorpartner bei dieser WM ist. Dass man das überhaupt als gemeinsame WM bezeichnet, wird von vielen auch ernsthaft in Frage gestellt. Und das vor allen Dingen in Zeiten, wo die USA so auf ihre Dominanz überall pochen. Der Herr im Weißen Haus, der sich geriert wie der absolute Chef, das wird schon als unangenehm empfunden. Und man hätte sich gewünscht, dass es in Kanada mehr Spiele und mehr Spielorte gibt. Nun ja, dazu ist es nicht gekommen. Wir werden sehen, wie sich das auf die Stimmung hier im Lande auswirken wird.
4: Jetzt geht die WM bald los. Wie will sich Kanada nun als Fußballgastgeberland, also im Gegensatz zu den USA, präsentieren?
3: Für die Kanadier ist ganz klar, wir heißen die anderen Nationen, die hier spielen, willkommen. Kanada präsentiert sich, so wie es schon vor 8 Jahren in diesem gemeinsamen Antrag zusammen mit USA und Mexiko war, weiterhin als das weltoffene, das multikulturelle Land. Hier werden diese Begriffe Diversität und Inklusion, die ja in den Trump-USA verpönt sind mittlerweile, ganz hoch gehalten. Toronto als große multikulturelle Stadt mit der Bevölkerung, die zu mehr als 50% außerhalb Kanadas geboren wurde, macht das ganz deutlich. Vancouver ebenfalls. Also hier wird Diversität, Inklusion sehr hoch gehalten und damit will man auch ganz klar ein Gegengewicht zu dem setzen, was man aus den USA hört, mit der immigrationsfeindlichen Haltung vor allen Dingen der US-Regierung. Hier will Kanada zeigen, nein, wir sind anders. Und ich glaube, das wird Kanada sehr international helfen und auch die Achtung, die dieses Land von anderen Ländern erfährt, weiter steigern.
2: Sagt Gerd Braune, er ist freier Journalist in Kanada. Ja, und alles zur WM, rund um die WM, finden Sie natürlich bei uns auf der SRF Sports App. Das war die Sendung 4x4, 4 Themen, die wir aus der SRF 4 News Redaktion für Sie zusammengestellt haben. Am Mikrofon verabschiedet sich Susanne Stöckel. Und gleich gibt's hier die Nachrichten.
5: Die USA, Kanada und Mexiko organisieren gemeinsam die Fußball-WM. Politisch bestimmt aber hauptsächlich einer die Spielregeln, US-Präsident Donald Trump. Fußball ist in den USA in erster Linie der Sport der Migrantenfamilien aus aller Welt. Doch unter die Vorfreude auf die WM mischt sich Angst, weil genau diese Menschen zunehmend ins Visier der Einwanderungsbehörde ICE geraten. Zum Beispiel die Kinder des Global FC, einem Fußballintegrationsprojekt in Kansas City, sagt Trainer Jordan Schiele.
6: There has been a lot of anxiety. Refugees and immigrants, they bring the life of soccer here to our country. And so it's a reality that many of them face in their families.
7: Die Nachrichten von SRF um 3:30 mit Roger Brendlin. Israel und der Libanon haben ihre Waffenruhe erneuert und sich darauf geeinigt, wie diese Waffenruhe durchgesetzt werden soll. Es soll im Süden des Libanon Sicherheitszonen geben, aus der die radikale Hisbollah-Miliz verbannt wird. Dies geht aus einer gemeinsamen Erklärung vor, auf die sich eine israelische und eine libanesische Delegation in Washington geeinigt haben. Es war bereits die 4. Gesprächsrunde unter Vermittlung der USA. Die libanesische Armee soll nun dafür sorgen, dass die Hisbollah den Sicherheitszonen fernbleibt. Israel will sich an die Waffenruhe nur dann halten, wenn auch die Hisbollah dies tut. Die nichtstaatliche Miliz war bei den Verhandlungen nicht vertreten. Das US-Repräsentantenhaus hat eine Resolution verabschiedet, die den Krieg gegen den Iran stoppen soll. Die Abstimmung fiel knapp aus mit 215 zu 208 Stimmen. Die Mehrheit gegen US-Präsident Donald Trump entstand, indem einige wenige Republikaner mit den Demokraten stimmten. Es ist in der Großen Kammer des US-Parlaments der erste Entscheid gegen den Iran-Krieg nach 3 gescheiterten Versuchen. Die Resolution stoppt den Krieg auch nicht sofort. Die kleine Kammer, der Senat, muss auch noch zustimmen und Trump könnte auch sein Veto einlegen. Der US-Präsident hatte den Krieg Ende Februar eigenmächtig begonnen, ohne Parlamentszustimmung. Die EU bereitet sich vor auf erste Beitrittsgespräche mit der Ukraine und der Republik Moldau. Dies hat die derzeitige zypriotische Ratspräsidentschaft am Abend mitgeteilt. Möglich wurde dies durch eine Einigung zwischen der Ukraine und Ungarn. Dabei ging es um die Rechte der ungarischen Minderheit. Die rund 100.000 ethnischen Ungarn in der Ukraine dürfen künftig in ungarische Schulen gehen und auch ungarische Nationalsymbole sollen erlaubt sein. Die Einigung kam unter dem neuen ungarischen Regierungschef Peter Magyar zustande. Dessen Vorgänger Viktor Orban hatte den EU-Beitrittsprozess der Ukraine 2 Jahre lang blockiert. Da Moldau im gleichen Prozess steckt, war auch Moldau blockiert. Schweizer Journalistinnen und Journalisten haben am Abend einen international bedeutenden Preis gewonnen, bei der Verleihung des European Press Prize in Lissabon. Das Online-Magazin «Republik» und das Zürcher WAF-Recherche-Kollektiv erhielten den Hauptpreis in der Kategorie Migrationsjournalismus, gemeinsam mit dem griechischen Medium Solomon. Die preisgekrönte Recherche hatte unhaltbare Zustände in Flüchtlingslagern auf griechischen Inseln aufgedeckt. Der European Press Prize gilt als eine Art europäischer Pulitzer-Preis. Dieses Jahr wurden über 800 Beiträge aus 44 Ländern eingereicht. Jede Auszeichnung ist mit 10.000 Euro dotiert. Das Wetter heute Donnerstag. Am Vormittag gibt es zum Teil noch Sonne. Am Nachmittag kommt dann aber aus Westen verbreitet Regen auf. Und das bei 18 bis 23 Grad maximal. Das waren Nachrichten von Radio SRF. Verantwortlich Roger Brändlin.
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10: Hello everyone, welcome to this FIFA press conference here in Doha on the eve of the World Cup. The FIFA president is here.
9: Es ist der Tag vor dem WM-Start in Katar 2022. Gianni Infantino gibt eine Medienkonferenz. Sein Sprecher kündet ihn an.
10: With that, I will hand over to Gianni for some opening remarks.
9: Gianni Infantino trägt Krawatte und einen Anzug. Vor ihm liegt der WM-Ball.
11: Thank you very much, Brian. And I hope you have some time for the opening remarks.
9: Man merkt sofort, Infantino will etwas loswerden. Die Kritik an der WM in Katar ist sehr laut in diesen Tagen.
11: I've been pretty quiet in the last few months.
9: Die Menschenrechtssituation, die Arbeiter, die beim Bau der WM-Stadien in Katar gestorben sind, Frauenrechte, LGBTQ-Rechte, Rechte von Migranten, die Liste an Kritikpunkten ist schier endlos.
11: Today I have very strong feelings. I can tell you that.
9: Jetzt will sich Infantino äußern und er holt aus.
11: Today I feel Qatari, Arab. African. Today I feel gay, disabled. Today I feel a migrant worker.
9: Diese Rede soll ein Befreiungsschlag sein, soll den Fußball wieder ins Zentrum rücken.
12: Gianni Infantino gave an incredible monologue that lasted nearly an hour.
9: Aber es passiert das Gegenteil.
12: One of the most controversial FIFA press conferences in history.
9: Rund um den Globus fragen viele, was hat Infantino da geritten?
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9: 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Das ist Folge 3, der Gehasste.

0: Es ist kurz nach der Wahl von Gianni Infantino, Frühling 2016 in Zürich. Das genaue Datum ist nicht ganz bekannt, aber es kommt zu einem präsidialen Treffen, von dem nur wenige wissen.
1: Und dann kam er zu mir und haben wir, wie so gute Walliser am Abend zusammengekommen, ein Glas Wein getrunken und ein bisschen Brot und Käse oder etwas gegessen.
0: Sepp Blatter empfängt seinen Nachfolger Gianni Infantino bei sich zu Hause im Zürcher Seefeld.
1: Und dann schauen wir einander an und dann sagen wir «Sante, Sante», ja. Und eben, wie lebst und wie tust. Und er natürlich glücklich, ich nicht ganz unglücklich, weil ich lebe ja weiter, wie schon damals.
0: Als FIFA-Präsident ist Blatter zurückgetreten. Nach der Wahl von Infantino sagt er öffentlich, er freue sich, dass wieder ein Oberwalliser an der Spitze ist. Dann kommt es offenbar zu diesem unkomplizierten Treffen, wie Blatter sagt.
1: Also das war eine normale Zusammenkunft für zwei Kollegen, könnte man sagen. Ja.
0: Blatter ist bei der FIFA nicht mehr gern gesehen. Er ist etwa ein halbes Jahr zuvor für alle Fußballämter gesperrt worden. Aber in seinem FIFA-Büro, da hat er offenbar noch viele Dinge, auch Geschenke und persönliche Gegenstände.
1: Und der hat mir gesagt, Josep, ich sage dir, tu mir aufschreiben, was du noch hast in der FIFA. Zum Beispiel, ich kann nicht einmal meinen Passport mitnehmen. Damals. Ich bin nicht in meinen Tresor gegangen. Und dann habe ich ihm gesagt, was noch alles da ist. Ich war so lange in der FIFA schon. Ist das auch meine persönliche Ablage, was allerlei da ist? Habe ich ihm das aufgeschrieben. Unter anderem meine Uhrenkollektion. Ich war ein falscher Uhrenmacher. Also die Uhrenkollektion. Schreibt mir das auf.
0: Infantino habe dann diese Liste mitgenommen und versprochen, dass er schauen werde, dass all die Sachen aus dem FIFA-Sitz wieder zu Blatter zurückkommen. Die Liste wird diese Walliser Freundschaft noch nachhaltig verändern. Infantino ist als neuer FIFA-Präsident auf Sympathietour rund um den Globus, quer durch die Schweiz.
2: Höher Besuch heute bei uns im AZ-Mediengebäude. Der FIFA-Präsident Gianni Infantino höchstpersönlich hat bei uns in der Redaktion vorbeigeschaut.
3: Bestens gelohnt kommt der höchste Fußballfunktionär der Welt heute Vormittag in Aarau an.
4: Mir war es zuerst einmal wichtig, zu feststellen, ob man Walliserdeutsch versteht, hier im Aargauischen.
0: Er macht Witze, er gibt Interviews, wiederholt seine Versprechen, dass er sich stark machen wolle für den Fußball, die FIFA reformieren wolle. Und zu dieser Sympathietour gehört auch, dass er dem Wallis etwas zurückgeben will.
5: Und man hat immer so Rumors gehört, man hat immer so gehört, ja, es kommt jetzt etwas, es kommt jetzt etwas, und jetzt machen wir den, jetzt die werden. Und dann hat man immer so das Gefühl, ja, jetzt die werden, jetzt machen wir den. Der Hatti und der Welti sind unterwegs, es passiert aber nichts.
0: Aber dann bekommt Schulfreund Waldemar Schön ein Telefon mit einer Anfrage.
5: Ich habe gefragt, ob du das machst, ob du das moderierst.
0: Es geht um ein Fußballspiel mit Superstars im Wallis, Gianni's Game.
5: Dann habe ich gesagt, ja, ich bin dabei, ich kann zu OK reinkommen und eben helfen. Oder ich habe dann vor allem so etwas zu Medienmessungen noch ein bisschen gemacht und vor allem dann natürlich dafür gesorgt, dass man vor Ort ein bisschen informiert ist.
6: Natürlich von Lim, Fußballer schlechthin der letzten 30, 40 Jahre, Diego Armando Maradona mit Diego.
0: Waldemar Schön kündigt Maradona an, einen der größten Fußballer aller Zeiten. Und auch andere Superstars, die extra ins Wallis gereist sind, der Brasilianer Ronaldo, Gianluigi Buffon, Marco van Basten. Die Fußballlegenden sind etwas ins Alter gekommen, aber sie werden gefeiert. Gianni umarmt die Stars auf dem Feld und rundherum sieht alles etwas nach Grümpi aus. Infantino trägt ein blaues Trikot, Gianni steht hinten drauf und die Nummer 9.
5: Ja, ja, der Gianni hat gespielt, selbstverständlich. Der ist ein Spieler gekommen und hat gleich gut gespielt wie immer, nämlich eher bescheiden. Aber das war auch nicht die Idee gewesen, sondern es ist wirklich darum gegangen, das Fußballspiel wie unter Freunden.
7: Das ist ja die Magie des Fußball, oder? Dass man, auch wenn man in der 5. Liga spielt und vielleicht einmal per Zufall ein Goal schießt, fühlt man sich ja auch so wie ein Ronaldo oder ein Maradona oder einer von diesen ganzen Stars. Die Gefühle sind ja gleich, das sind ja Gefühle für den Fußball. Und darum sieht man, dass nichts unmöglich ist. Und das immer.
5: Man hat praktisch keine Bodyguards gesehen. Es war ganz easy. Der Maradona ist ohne Bodyguard gekommen. Gianni selber auch. Du hast nicht irgendwie gesehen, dass der ist beschützt wurde. Oder so. Es war irgendwie ganz ein einfacher. Es war wie ein Familientreffen eigentlich. Ich hatte das Gefühl von diesen ganzen Fußballern.
7: Ja, das hat mich gefreut. Das war auch die Idee, dass wir hier den Leuten etwas bieten können. Dass wir jeden Leuten Danke sagen können. für alles, was sie gemacht haben, um mir selber zu erleben, Fußball zu spielen und meine Leidenschaft hier zu leben. Und darum ist meine Art, jedem der Bevölkerung zu Brigg im Wallis Merci zu sagen für alles.
0: Sagt Infantino gegenüber dem Lokalsender RRO. Es gibt zwar auch Proteste gegen die FIFA auf dem Sportplatz, auf einem Banner steht FIFA Mafia, auf dem Feld verschießt Infantino einen Penalty, aber es herrscht insgesamt Feststimmung. Etwa 4000 Zuschauerinnen und Zuschauer sind da, auch Infantinos Familie.
7: Ja, Mama, der Match hat genossen, ist jeder frei gehabt, auf jeden Fall. Das ist wichtig, das ist das Wichtigste.
0: Gianni macht seine Mutter glücklich, Brigg ist in Maradona-Ekstase.
8: Ja, im Wallis scheint die Welt in Ordnung, aber rundherum, da bahnen sich für Infantino die ersten Probleme an.
0: Isabel, du hast Medienberichte von damals rausgesucht, da ist von ersten Skandälchen die Rede.
8: Es kursieren zum Beispiel interne Papiere aus der FIFA, in denen steht, Infantino habe über 10.000 Franken für eine Matratze ausgegeben, er habe einen teuren Hometrainer bestellt, viel Geld für Mietautos und Chauffeure ausgegeben, alles bezahlt von der FIFA. Es gibt dann auch Recherchen darüber, dass er sich über seinen Lohn beschwert habe. In einer Sitzung zu Beginn seiner Amtszeit habe er gesagt, 2 Millionen Franken Lohn seien beschämend.
0: Inzwischen erhält Infantino fast 5 Millionen Franken pro Jahr. Lohn und Bonus heißt es im neuesten FIFA-Jahresbericht. Aber damals sorgen schon diese 2 Millionen für Wirbel. Es wirkt nicht gerade bescheiden so zum Start in die Amtszeit.
8: Ja, aber Infantino verteidigt sich damals. Er sagt, diese angebliche Aussage über den Lohn sei ein bewusst gestreutes Märchen. Dahinter würden Leute stecken, die ihn ablehnen, weil er mit der alten FIFA-Kultur aufräumen wolle. Infantino macht nach seiner Wahl schnell klar, dass er selber Pflöcke einschlagen will.
0: FIFA-Kontrolleure bekommen nach und nach den neuen Wind unter Infantino zu spüren. Zum Beispiel Joachim Eckert, damals Teil der Ethikkommission.
8: Eckert ist ein ziemlich wichtiger Zeuge für die ersten Jahre von Infantinos Präsidentschaft. Er gilt damals als unabhängiger Kopf, der mit der Korruption aufräumen soll bei der FIFA.
0: Du wolltest unbedingt mit ihm reden und hast ihn deshalb in München besucht.
9: Hallo, Herr Eckert.
8: Joachim Eckert war viele Jahre lang Richter in Bayern. Er hat über prominente Fälle von Wirtschaftskriminalität geurteilt. Eckert wird im Jahr 2012, also Jahre vor Infantinos Amtsantritt, Mitglied der Ethikkommission bei der FIFA.
10: Diese Kommission, die eingesetzt wurde von Herrn Blatter, um sich mit den schwerwiegenden Vorwürfen bei der Doppelvergabe der Fußballweltmeisterschaft nach Katar und nach Russland auseinanderzusetzen und Vorschläge zu machen, wie man das unter Umständen besser machen kann.
8: Sepp Blatter setzt diese Kommission also ein, als er noch Präsident ist, wegen der vielen Skandale und Vorwürfe, also letztlich um den Ruf der FIFA wiederherzustellen. Und diese Kommission, die muss man sich vorstellen wie eine Art internes Gericht der FIFA. Da gibt's einerseits eine Kammer, die ermittelt, also bei Verdacht auf Korruption oder anderen möglichen Verstößen gegen die FIFA-Richtlinien. Und dann gibt's eine Anhörung. Und da spielt dann Joachim Eckert eine wichtige Rolle, damals als Richter, der am FIFA-Hauptsitz in Zürich über diese Fälle urteilt.
10: Es gab einen großen Raum, ich glaube 3 Stockwerke unter der Erde, in dem wir abhörsicher. Da gab es also keine Kommunikation nach außen, es gab kein Internet, es gab kein Handy und so weiter. Da war man also wirklich abgeschottet, wo dann die Verhandlungen stattfanden. Und da ist man dann gesessen und dann kamen also die Untersuchten mit ihren Anwälten.
8: Die Verhandlungen dort, die drehen sich um mögliche Korruption, bei WM-Vergaben zum Beispiel, aber auch um Themen wie sexuelle Belästigung und immer wieder um verdächtige Geldflüsse.
10: Es geht hier um die Gier der Leute. Wenn sie den Zugriff auf Geld haben, dann nützen sie den aus. Und das muss unterbunden werden, weil den einzelnen Funktionären gehört das Geld nicht, sondern es gehört dem Gesamtverband.
0: Dienstlich hat die Ethikkommission dann aber recht schnell mit Infantino zu tun. Schon kurz nach Infantinos Antritt gibt's erste Untersuchungen.
8: Und da steht für Infantino viel auf dem Spiel. Die Ermittlungen könnten Infantino je nach Ausgang die Präsidentschaft kosten. Infantino soll zum Beispiel mehrmals mit Privatjets geflogen sein, die nicht die FIFA bezahlt habe, sondern andere. Mal ein Freund des russischen Sportministers, mal der russische Staatskonzern Gazprom.
10: Ja, es gab eine Geschichte, da ist er beim Putin gewesen und der Flug war gebucht von der FIFA und Putin hat ihn 4 Stunden warten lassen, das ist normal bei Putin. Und dann hat er halt den Anschlussflieger nicht mehr bekommen zum Emir von Katar. Okay, und dann Putin hat gesagt, kein Problem, draußen steht der Flieger, kannst du rausfahren. Und dann war da halt eine Maschine von Gazprom gestanden und Gazprom ist ein Sponsor. Jetzt kann man sagen, mit der hätte er nicht fliegen dürfen, aber das ist natürlich, was soll das? Ich meine, der Putin stellt ihm den Flieger zur Verfügung und er sagt dann, nein, da fliege ich nicht. Also das sind Dinge, wo ich auch gesagt habe, das ist nicht das, was wir untersuchen.
0: Die Ethikkommission entlastet Infantino, er habe den Ethikcode nicht verletzt. Damit kann er FIFA-Präsident bleiben. Dann, gut ein Jahr nach seiner Wahl im Mai 2017, findet der FIFA-Kongress in Bahrain statt. Da fliegt Joachim Eckert zusammen mit dem Chefermittler der Ethikkommission, dem Schweizer Cornel Borbeli, hin an diesen Kongress. Sie gehen davon aus, dass sie dort im Amt bestätigt werden.
10: Ich glaube, es ist so keine Veranlassung, daran zu zweifeln.
0: Eckert hat den ganzen Flug bis nach Bahrain das Handy im Flugmodus.
10: Und dann, als die Handys wieder gegangen sind, dann haben wir erfahren, morgen sind wir nicht mehr dabei. Und dann haben wir gesagt, okay, wenn wir nicht mehr gebraucht werden, dann fliegen wir mit der nächsten Maschine zurück.
8: Und um wie viel Uhr sind Sie dann wieder abgeflogen?
10: Die nächste Maschine ging erst am nächsten Abend.
0: Eckert erfährt auf dem Rollfeld aus den Medien, dass er und andere Mitglieder aus der Ethikkommission nicht mehr gebraucht werden, nicht mehr gewählt werden sollen.
10: Und wir haben dann eine Medienkonferenz einberufen.
11: The loser is soccer, because trying to get a clear, honest FIFA, it's very difficult now.
10: Waren wir dann irgendwie im 17. Stock oder wo in einem Raum und dann jede Menge Mikrofone und Fernsehkameras.
11: In the moment I'm not quite sure if the changing is going on.
10: Wir haben gesagt, die Ethikkommission in der Zusammensetzung und in der Funktion, wie wir sie hatten, gibt es jetzt nicht mehr.
0: Das ist schon eine Zäsur.
8: Ja, zwei Männer, die breit akzeptiert sind, werden quasi über Nacht abgesetzt. Joachim Eckert und Cornel Borbeli waren als unabhängige Richter und Ermittler akzeptiert, als eine Art Gewissen der FIFA, die ja schwere Zeiten hinter sich hatte nach der umstrittenen WM-Vergabe an Katar und nach den Festnahmen in Zürich.
0: Aber die Ethikkommission, die wird ja nicht aufgelöst, sondern die FIFA bestimmt eine Nachfolgerin und einen Nachfolger.
8: Ja, aber einige FIFA-Beobachter sagen heute, dass seit dieser Neubesetzung nicht mehr mit der gleichen Intensität ermittelt werde und dass das eigentlich das Ende einer wirklich unabhängigen Ethikkommission gewesen sei.
0: Es gibt sie allerdings heute noch, die Ethikkommission, aber man kann sich schon fragen, warum die beiden damals so kurzfristig und ohne Vorwarnung einfach nicht mehr nominiert wurden für die Wiederwahl.
8: Das ganze Prozedere wirft, finde ich, schon Fragen auf. Waren Eckert und seine Kollegen für Infantino vielleicht zu unabhängig und zu unbequem? Immerhin haben sie ja schon Sepp Blatter gesperrt und auch gegen Infantino schon ermittelt. Dieser Schritt, diese abrupte Absetzung, die sah einfach nicht so gut aus. Zumindest, wenn das Ziel ist, dass die FIFA ein ordentlicher Verband mit sauberen Strukturen sein soll.
0: Es gibt damals auch einen ziemlichen Aufschrei in den Medien, aber Infantino, der ordnet das alles ganz anders ein.
8: Er begründet das in Interviews damals mit dem Mandat der beiden, das sei ausgelaufen, was auch stimmt. Infantino sagt auch, bei solchen Ämtern müsse es eine geografische Vielfalt geben und auch vom Geschlecht her eine Vielfalt. Deshalb seien eben eine Kolumbianerin und ein Grieche die Nachfolgerin und der Nachfolger von Borbeli und Eckert. Die FIFA betont uns gegenüber, die Nachfolger seien damals ordnungsgemäß gewählt worden und es habe sich bei den Neuen um ausgewiesene Fachleute auf ihren Gebieten gehandelt.
0: Die Liste der Skandale und Aufschreie rund um Infantino und seine Führung der FIFA wird dann immer länger. 2018 findet die erste Männer-WM unter Infantino statt, in Russland. Russland hat zu diesem Zeitpunkt schon die Halbinsel Krim annektiert, destabilisiert die Ostukraine. Es sind noch einige Jahre bis zum Angriffskrieg auf die Ukraine, aber schon damals gibt es viel Kritik an Russland, vor der WM auch Boykottaufrufe. Infantino lässt sich nicht beirren.
12: I would simply like to thank you, dear President.
0: Infantino ist zu Gast im Kreml, dankt Wladimir Putin, dem Dear President und ganz Russland.
12: And congratulate you as well for having hosted and organized the best World Cup ever last year.
0: Das sagt Infantino etwa ein Jahr nach der WM. Er ist da wieder nach Moskau gereist, weil er dort den Freundschaftspreis von Wladimir Putin erhält und annimmt. Auf den Bildern von damals sieht man, wie Putin Infantino die Hand schüttelt und dann einen Orden ans Jackett hängt. Dass diese Bilder nicht gut gealtert sind, das kann man aus heutiger Sicht leicht sagen. Sie sorgen aber auch schon damals für Kritik. In den Medien wird Infantino in dieser Zeit vor allem wahrgenommen, wenn es um Skandale geht. Nächstes Stichwort: Affäre Lauber.
13: Kaum ein anderes Schweizer Strafverfahren hat in den vergangenen Jahren international derart Aufsehen erregt wie jenes gegen den ehemaligen Bundesanwalt Michael Lauber und FIFA-Chef Gianni Infantino.
0: Da geht es um geheime Treffen zwischen dem höchsten Schweizer Ermittler, dem Bundesanwalt Michael Lauber, und Gianni Infantino. Heikel ist das, weil die Bundesanwaltschaft damals in verschiedenen Verfahren rund um die FIFA ermittelt. Ein Verfahren betrifft auch Infantino selbst. Diese Affäre zieht sich dann über Jahre hin. Der Bundesanwalt muss zurücktreten, weil die Treffen nicht protokolliert waren. Die Bundesanwaltschaft eröffnet dann auch deswegen ein Verfahren gegen Lauber und Infantino. Aber irgendwann heißt es dann:
13: Jetzt wird das Verfahren eingestellt. Infantino und Lauber werden nicht strafrechtlich belangt.
0: Das war eine der wohl spektakulärsten Justizgeschichten, die es in der Schweiz je gab.
8: Juristisch ist an Infantino in dieser Sache aber nichts hängen geblieben. Die Sonderermittler kamen zum Schluss, die FIFA habe die Bundesanwaltschaft nicht instrumentalisiert.
0: Und Infantino sagte danach: Es ist jetzt allen klar, dass die Anschuldigungen gegen mich nur verzweifelte Versuche von armen, neidischen und korrupten Leuten waren, meinen Ruf anzugreifen. Aber die Liste geht weiter mit Skandalen. Die Bundesanwaltschaft ermittelt einmal gegen Infantino, weil er im Frühling 2017 einen Privatjet gebucht hat von Südamerika in die Schweiz für $130.000. Er begründet diesen Trip intern damit, dass er ein Treffen mit dem UEFA-Präsidenten gehabt habe, aber es stellt sich dann heraus, der UEFA-Präsident war zu diesem Zeitpunkt gar nicht in der Schweiz, sondern in Armenien.
8: Ja, Infantino hat offenbar gegenüber der Finanzaufsicht der FIFA an der Stelle falsche Angaben gemacht. Das zeichnet damals die Süddeutsche Zeitung mit Hilfe von internen Unterlagen nach. Die Bundesanwaltschaft fängt dann an zu ermitteln, unter anderem wegen ungetreuer Geschäftsbesorgung. Und in den Befragungen stellt sich dann heraus, warum es die falsche Angabe gab. Nicht den UEFA-Präsidenten wollte Infantino in der Schweiz treffen, sondern, ganz vertraulich, Vassilios Skouris.
0: Und da schließt sich der Kreis.
8: Das ist nämlich der griechische Jurist, der wenige Wochen später Joachim Eckert bei der Ethikkommission ersetzt.
0: Das Verfahren wegen dieses Privatflugs von Südamerika in die Schweiz wird dann auch eingestellt.
8: Infantino kann den Ermittlern darlegen, dass er mit dem Flug nicht gegen das FIFA-Spesenreglement verstoßen habe.
0: In der öffentlichen Wahrnehmung bleibt aber doch etwas hängen von all diesen Skandalen.
8: Infantino ist ja gerade mit dem Versprechen angetreten, der Fußball soll wieder im Zentrum stehen, aber unter ihm geschieht eigentlich oft das Gegenteil.
12: Today I feel gay. Today I feel disabled. Today I feel a migrant worker.
0: Infantino redet in Katar am Abend vor der WM, aber nicht über den Fußball, sondern über sich selbst. Viele sagen damals, das sei nur noch bizarr.
14: I mean, the headline writers are having a field day.
0: Die Schlagzeilen in europäischen Medien sind praktisch identisch. Diese Rede sei idiotisch gewesen, heißt's. Irre, eine explosive Tirade. Infantino lebe in einer Blase, verwandle sich in Blatter und blamiere sich und den ganzen Fußball. Der deutsche Spiegeltitel zum Beispiel: Der Selbstbesoffene, und der Kicker: Infantinos Faulspiel. Auch Fußballfunktionäre und Sponsoren sparen nicht mit Kritik an dieser Rede. Satiriker reden von einer Sternstunde der Realitätsverweigerung. Auf Social Media fordern viele seinen Rücktritt.
8: Wobei man aber auch sagen muss, in dieser Rede, da kommt ja nicht nur diese I-Feel-Aufzählung vor, da kritisiert Infantino auch direkt die westliche Welt. Das geht fast ein bisschen unter in dem ganzen Getöse. Infantino wirft dem Westen Doppelmoral vor in seiner Kritik an Katar und erinnert auch an Kolonialismus und Rassismus.
0: In den westlichen Medien heißt es dazu, mit seinen Aussagen lenke Infantino einfach von der berechtigten Kritik an der WM in Katar ab. Infantino hat ja nicht nur den Verbänden etwas versprochen, sondern offenbar auch seinem Vorgänger Sepp Blatter. Es geht um diese Liste mit Blatters Gegenständen in seinem Büro. Heute will sich Infantino auf Anfrage dazu nicht mehr äußern. Blatter sagt, Infantino habe ihn lange warten lassen, er habe sich dann erkundigt, bei der FIFA angerufen und eine klare Ansage gekriegt, oder besser gesagt, eine Absage.
1: Er würde in Zukunft nur noch mit Rechtsanwalt mit mir reden.
0: Irgendwann habe er einen Teil seiner Uhrensammlung und andere persönliche Gegenstände aus dem FIFA-Büro doch noch zurückgekriegt, aber über Infantino will er jetzt nicht mehr reden.
1: Ich nehme mir die Zeit nicht, um ihn zu beschreiben. Dann müssen Sie schon zu ihm gehen und ihm selber fragen, was er will.
15: Warum will er nichts sagen über seine Eigenschaften?
1: Nein, ich will von ihm nicht sagen, weil das für mich verlorene Zeit ist, über den Menschen zu reden, der unserem Fußball ausgetreten ist und in Politik gegangen ist.
0: Infantino nimmt sich keine Zeit mehr für Sepp Blatter. Er hat jetzt anderes zu tun.
12: Please welcome the very first winner of the FIFA Peace Prize.
0: Er ehrt US-Präsident Donald Trump, besucht ihn immer wieder.
16: The president of FIFA, Gianni Infantino. FIFA, FIFA, where's Gianni? Wow, Gianni, my boy.
0: Er hat die Connections bis ins Weiße Haus.
17: I mean, he's been in the White House so much that they could legitimately start charging the guy rent.
0: Wir zeigen, was die Freundschaft zwischen Trump und Infantino ausmacht und was Infantino damit riskiert.
17: Infantino is playing a dangerous game.
0: Und wir versuchen, Infantino vors Mikrofon zu kriegen, obwohl der heute kaum mehr Interviews gibt.
18: Hey Infantino, hallo. Sorry, ich bin im Schweizer Radio. Darf ich Ihnen eine Frage stellen?
0: In der nächsten Folge. 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Wenn ihr Feedback habt, dann meldet euch gerne an newsplus@srf.ch. Recherche Isabel Pfaff, Produktion Oliver Carrison, Mitarbeit Lea Sager und SRF Recherche und Archive, Sounddesign Roland Fatzer. Ich bin Raphael Günther.

0: Die Nachrichten von SRF um 4 mit Roger Brändlin. Israel und der Libanon haben ihre Waffenruhe erneuert. Zudem soll es im Süden des Libanon Sicherheitszonen geben, aus der die radikale Hisbollah-Miliz verbannt wird. Dies geht aus einer gemeinsamen Erklärung hervor, auf die sich eine israelische und eine libanesische Delegation in Washington geeinigt haben. Es war bereits die vierte Gesprächsrunde unter Vermittlung der USA. Die libanesische Armee soll nun dafür sorgen, dass die Hisbollah den Sicherheitszonen fernbleibt. Israel will sich an die Waffenruhe nur dann halten, wenn auch die Hisbollah dies tut. Die nichtstaatliche Miliz ist bei den Verhandlungen in Washington nicht vertreten. Verhandelt wird auch weiterhin zwischen dem Iran und den USA. Dies war in den letzten Tagen unklar, nachdem die iranische Nachrichtenagentur das NIM Anfang Woche gemeldet hatte, der Iran wolle die Gespräche mit den USA nicht mehr weiterführen. Nun sagt der iranische Außenminister Abbas Araghchi, dass der Kontakt zu den USA weiterhin bestehe. Allerdings seien bei den Verhandlungen noch keine Fortschritte erzielt worden. Zwei Kurzmeldungen. Die Ukraine hat am Abend einen Angriff auf die Krim geflogen, auf die Halbinsel, die von Russland annektiert wurde. Dabei wurden mindestens 3 Menschen getötet und 7 verletzt, wie die russischen Behörden auf der Krim mitteilten. Beschossen wurde demnach ein Gebäude in der Stadt Simferopol, jedoch kein Wohngebäude. Was genau das Ziel des ukrainischen Angriffs war, ist nicht bekannt. Nordkorea will seine Armee mit mehr Atomwaffen aufrüsten. Machthaber Kim Jong-un gibt sich überzeugt, dass dies möglich ist. Die Produktion von waffenfähigem Nuklearmaterial habe sich in den letzten 5 Jahren mehr als verdoppelt und solle weiter ansteigen. Ob diese Angaben des nordkoreanischen Diktators in den staatlichen Medien stimmen, lässt sich nicht prüfen. Schweizer Journalistinnen und Journalisten haben am Abend einen international bedeutenden Preis gewonnen bei der Verleihung des European Press Prize in Lissabon. Das Online-Magazin «Republik» und das Zürcher WAF-Recherche-Kollektiv erhielten den Hauptpreis in der Kategorie «Migrationsjournalismus» gemeinsam mit dem griechischen Medium «Solomon». Die preisgekrönte Recherche hatte unhaltbare Zustände in Flüchtlingslagern auf griechischen Inseln aufgedeckt. Der European Press Prize gilt als eine Art europäischer Pulitzer-Preis. Dieses Jahr wurden über 800 Beiträge aus 44 Ländern eingereicht. Jede Auszeichnung ist mit 10.000 Euro dotiert. Das Wetter heute Donnerstag. Am Vormittag gibt es zum Teil noch Sonne. Am Nachmittag kommt dann aber aus Westen verbreitet Regen auf und das bei 18 bis 23 Grad. Das waren Nachrichten von Radio SRF, verantwortlich Roger Brändlin. SRF Verkehrsinfo von 4.03 Uhr. Betrifft die A20, La Jotte-Fonds-Verzweigung Neuenburg-Vosseillon. In der Höhe des Wüdesalb-Tunnel gibt es in beiden Richtungen Verkehrsbehinderung.
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3: Die Zeit tickt, die Wochen rasen dahin, kaum war Frühling, schlittern wir schon in den Sommer. Geht es nur mir so oder ist in den letzten Jahren alles schneller geworden, Yves?
4: Oh, ja, es fühlt sich so an. Es fühlt sich so an, dass die Zeit rast und ein bisschen wie auf Speed ist und zerstreut ist, wie wir vielleicht auch oft, allzu oft.
3: Deshalb möchte ich heute gemeinsam mit dir, Philosoph und Moderator der Sternstunde Philosophie bei SRF, Yves Bossart, kurz den Pausenknopf drücken. Denn während wir durch unseren Alltag hetzen, ist längst ein ganzes Viertel des 21. Jahrhunderts vergangen, ein neues angelaufen. 25 Jahre, die sich manchmal anfühlen wie ein einziger Beschleunigungsschub. Smartphone, Social Media, Klimakrise, Corona, Kriege, neue gesellschaftliche Sensibilitäten, künstliche Intelligenz. 25 Jahre, in denen sich verändert hat, wie wir kommunizieren, arbeiten, lieben, streiten, uns informieren und auf die Zukunft blicken. Vieles davon ist längst selbstverständlich geworden, vielleicht sogar zu selbstverständlich. Deshalb wollen wir heute einen Schritt zurücktreten und uns diese halbe Stunde fragen, was hat diese Zeit eigentlich mit uns gemacht? Was haben wir gewonnen? Was verloren? Wie könnte das noch weitergehen? Darüber sprechen wir heute. Schön, bist du da live im Studio, Yves.
4: Danke für die Einladung. Hoi, Rael.
3: Wenn du einen Gedanken auswählen müsstest oder ein Gefühl, das diese Zeit am besten beschreibt, welcher oder welches wäre das?
4: Ganz schwierig. Ich würde wahrscheinlich die Selbstoptimierung wählen. Also das hat damit zu tun, dass wir heute oder in den letzten 25 Jahren schon sehr als Individuen unterwegs waren mit unseren Smartphones. Wir haben uns inszenieren müssen, nach außen verkaufen müssen als Ich-AG. Wir haben Energy-Drinks getrunken, sind ins Fitnessstudio gegangen, haben die Zigarette weggelegt, den Alkohol zum Teil weggelegt, wir haben auf Gesundheit geachtet. Also ich glaube, dass dieses Gefühl von sich selbst verbessern und optimieren, auch den Körper verbessern und optimieren mit Schönheits-OPs und mit Muskeltraining, das war so, glaube ich, ein Signum dieser 25 Jahre.
3: Es ist eine riesenlange Zeitspanne, so viel ist geschehen. Was unterscheidet die Welt von 2025 am stärksten von jener im Jahr 2000?
4: Ja, schwierig zu sagen. Ich glaube schon, die Digitalisierung ist ein großes Stichwort. Also ich habe es vorhin gesagt, vor 25 Jahren hatten alle noch die Zigarette in den Händen, in den Pausen. Heute greifen wir zum Smartphone, zu unserem ständigen Begleiter. Und wir sind süchtig nach diesem Ding, das eine Zerstreuungsmaschine ist, aber gleichzeitig uns auch mit allem anderen verbindet, mit der gesamten Welt. Das Internet kam auf. In den Nullerjahren flächendeckend für uns alle, also Wikipedia gratis und so weiter, das war alles neu und jetzt mit den Social Media sind wir natürlich nochmal auch persönlich vernetzter mit diesen Geräten. Das, glaube ich, hat sich am stärksten verändert, die Digitalisierung, würde ich schon sagen, dass wir einfach mit Bildschirmen die ganze Zeit zu tun haben, mit Touchscreens und so weiter. Wir erinnern uns, früher gab es diese Handys, Nokia-Handys zum Beispiel, auf denen wir rumgedrückt haben, SMS geschrieben haben, aber die konnten nichts. Und heute kann mein Handy, ist mein Kalender, ist Google Maps und so weiter. Das ist alles neu.
3: Wir laufen nun alle selbstverständlich mit dem Computer in der Hosentasche umher, plötzlich. Und das ist schon das Smartphone, eigentlich der Gegenstand, der unsere Zeit am besten beschreibt.
4: Ja, das würde ich sagen, ja.
3: Wie hat sich denn unsere Beziehung zur Welt draußen verändert dadurch?
4: Ja, ich glaube einerseits durch diese virtuelle Welt, also dass wir, denken wir an Facebook, das heute auch nicht mehr so groß ist wie auch schon mal, also dass wir da Freunde hatten im Virtuellen sozusagen, die da geschrieben haben und so weiter, das zeigt schon, also der Bezug zur realen Welt ging über den Umweg des Virtuellen, über den Bildschirm. Und dann, glaube ich, etwas Grundlegendes, das sich verändert hat, ist auch im Politischen, weltpolitisch unsere Zukunftshoffnung, die uns abhanden gekommen ist, uns hier im Westen. Früher dachten wir, es geht bergauf, da ist der Fortschritt, unsere Kinder werden es besser haben. Und seit den letzten 10, 20 Jahren ist das nicht mehr so. Wir sind mit globalen Krisen konfrontiert, ob das die Klimakrise ist oder die Migration, jetzt KI, Kriege und so weiter. Und diese Krisenzeit, über die reden wir gleich noch, das hat uns sicher auch geprägt. Also wir haben etwas verloren, nämlich die Zukunft, könnte man sagen.
3: Und wir sind täglich trotzdem so vernetzt, so verbunden, aber tragen oft Ohrstöpsel, also.
4: Genau, das ist auch etwas. Also,
3: wir sind eigentlich abgekoppelt und nicht mehr in Austausch mit unserer Umgebung.
4: Richtig, also wenn man im Zug unterwegs ist, starren alle aufs Handy und haben diese Stöpsel im Ohr. Das heißt, wir ziehen uns in unsere eigene Blase zurück, könnte man auch sagen. Es findet so etwas statt wie eine Atomisierung der Gesellschaft. Hyperindividualismus ist sicher auch ein Stichwort. Durch das verlieren so ein bisschen die Resonanz zu unserer physischen Umgebung, ob das Menschen sind, ob das die Natur ist. Und wir sind immer, wir drehen so ein bisschen um uns selbst.
3: Und dabei war dieses digitale Versprechen so verlockend, so groß. Wir haben heute Zugang praktisch zu allem Wissen der Welt. Warum fühlen sich denn viele Menschen trotzdem eigentlich orientierungsloser? und auch ausgelaugt, wenn man so will.
4: Ja, ich glaube, das ist schon ein Gefühl, das wir kennen. Diese Erschöpfung, die hängt auch mit dieser Selbstoptimierung zusammen, mit diesem Leistungsdruck, auch mit dieser Dauerberieselung, mit dieser Reizüberflutung, mit diesem Dopaminrausch, wie man heute sagt. Also diese ganzen Inputs, die auf uns reinprasseln, das ist auch erst in den letzten 25 Jahren so gekommen. Und das macht uns einfach auch müde. Und uns permanent auch inszenieren zu müssen auf diesen sozialen Medien, macht viele junge Menschen auch müde. Ich glaube, früher gab es dieses Big Brother, ich glaube, das war um 2000 rum, wo man Leute in ein Haus gesperrt hat und sie gefilmt hat, und heute sind die eigentlich alle in diesem Big Brother Käfig, könnte man sagen, der Überwachung.
3: Aha. Also Mani Matter hat früher mit Hemmige das Schamgefühl besungen in der Schweiz, das wir damals zum Glück nach seiner Meinung nach noch hatten.
4: Das hat sich komplett,
3: die Grenze hat sich komplett verschoben.
4: Ja, die Unterscheidung zwischen öffentlich und privat, zwischen mir als Person in der Öffentlichkeit und privater Person hat sich verschoben. Nur schon am Kleiderstil, wie die Leute heute rumlaufen, dass sie sich schminken in der Tram, im Bus und so weiter, dass sie privateste Gespräche ins Telefon schreien, hinter mir sitzend und ich kriege alles mit. Das hat sich radikal verändert. Und was wir preisgeben im Internet über uns selbst, das hätten wir uns vor 30 Jahren niemals ausdenken können. Und das sind diese Shifting Baselines, also diese Schwellenwerte, die sich einfach langsam verschieben und wir spüren es gar nicht mehr. Und plötzlich sind wir in einer komplett anderen Welt.
3: Deshalb schauen wir heute hier einmal genau hin. Die Digitalisierung, was meinst du, hat sie auch... haben wir wirklich mehr Freiheit gewonnen oder einfach neue Abhängigkeiten geschaffen?
4: Ich glaube, es ist beides. Also am Anfang muss man noch sagen, also es war eine große Befreiung, eine große Öffnung mit diesem Internet, das wir alle hatten, das heute einfach selbstverständlich ist und wir schwimmen darin wie Fische im Wasser. Es fand eine Demokratisierung der Öffentlichkeit statt. Es gab plötzlich die Möglichkeit, dass ich selber zum Sender werde von Informationen. Ich habe einen Blog machen können.
3: Ich brauche keinen Verlag mehr dafür.
4: Richtig, ich muss keinen Leserbrief schreiben, sondern kann einfach einen YouTube-Channel eröffnen und sozusagen meine eigenen Content machen, wie das heute heißt. Also alle können senden, es gibt keine Gatekeeper mehr, die alles bremsen. Und dann

0: die letzten Jahre brauchten viele Bewegungen.
1: Genau, es gab viele soziale Bewegungen. Wie du gesagt hast, gegen Sexismus, gegen Rassismus, denken wir an MeToo 2017, den Skandal um Harvey Weinstein, aber auch um Black Lives Matter mit zahlreichen Tötungen von schwarzen Personen in den USA. George Floyd dann am Schluss nochmal ganz groß, 2020. Die Diskriminierung im Alltag, das wurde augenfällig und kam an die Oberfläche. Und die Diversität, also bezüglich Gender und Race und Klasse, wurde zur Norm, kann man sagen. Auch Queerness wurde zum Thema. LGBTQ sind plötzlich Buchstaben, die uns geläufig sind, eine Buchstabenreihenfolge. Und es wurde das vom Thron gestoßen, was man den alten, weißen Mann dann genannt hat. Diese Privilegien, dass das die Norm sein soll, das wurde in Frage gestellt. Themen wie Political Correctness und so weiter, wir erinnern uns, also Sachen wurden plötzlich problematisch, die vorher unproblematisch waren, zum Beispiel Billigfliegen, überhaupt fliegen, aus ökologischen Gründen, Fleisch essen, aber auch Winnetou-Bücher und so weiter, Reggae-Musik von Weißen, all diese Debatten, die wir vor 15 Jahren geführt haben.
0: Da drängt sich die Frage auf, ja, was ist dann geschehen? Sind wir sensibler geworden für Ungerechtigkeit? Oder vielleicht sensibler für die Gerechtigkeit zukünftiger Generationen? Ja. Oder sind wir einfach moralischer geworden?
1: Ja, ich glaube, es ist alles drei. Also es gibt, grundsätzlich ist es eine sehr begrüßenswerte Bewegung, eine wichtige Bewegung gewesen, hinzusehen. Perspektivwechsel. Wie erleben andere Menschen, die weniger privilegiert sind, die Welt, die nicht zur Norm gehören, die andere Hautfarbe haben, ein anderes Geschlecht haben als der weiße Mann. Das ist ein Riesenfortschritt. Und da geht es um Gerechtigkeit, um Gleichbehandlung. Und auch im Stichwort Ökologie ist es auch so, bezüglich zukünftigen Generationen, bezüglich der Natur, dass wir uns bewusst werden, bezüglich Ressourcenverbrauch, bezüglich CO2-Verbrauch und all diese Dinge, dass das ist eigentlich alles schon längst bekannt. Seit dem Club of Rome wissen wir leben auf einem Planeten mit begrenzten Ressourcen und unendliches Wachstum ist eine schwierige Sache. Aber das wurde jetzt allen klar in diesen 25 Jahren und dann natürlich mit Greta Thunberg, die ihren Streik machte, Schulstreik, Fridays for Future, das war 2018. Genau, das wurde befeuert, die grünen Parteien hatten einen großen Aufschwung. So, und das ist jetzt alles nicht mehr so, da hat sich auch alles ein bisschen der Wind gedreht, aber das hat sicher unsere Zeit sehr stark geprägt, diese Sensibilität für Diskriminierung im Menschlichen, aber auch für ökologische Themen.
0: Hat auch zu Cancel Culture geführt. Warum wird heute zum Beispiel auch Kunst stärker moralisch bewertet?
1: Ja,
0: das ist sehr augenfällig.
1: Das kam auch dazu. Also es gibt natürlich diese Idee, dass wir plötzlich auf Künstler wie Pablo Picasso zum Beispiel oder auf Musiker gucken und schauen, wie leben die eigentlich? Wie gehen die mit ihren Mitmenschen, mit Frauen um? Gibt es da Skandale in Sachen Sexismus? Also die Beurteilung von Kunstwerken hieß nun immer auch eine Beurteilung der kunstschaffenden Person. So, und das ist auch was Neues. Also diese Trennung zwischen Werk und Autor, Autorin
0: war plötzlich nicht mehr so selbstverständlich.
1: Und da gibt es auch gute Seiten, das ist so. Aber es gibt immer auch bei diesen Bewegungen Leute, die dann nochmal einen Schritt, finde ich, übers Ziel hinausschießen, wo es dann eher auch um den eigenen moralischen Status geht, um Distinktion, dass man sagen kann, so das darf man jetzt auch nicht und das auch nicht. Aber im Grundsatz sind das wichtige und richtige Bewegungen und Veränderungen gewesen.
0: Unsicherheiten drängen Menschen vielleicht dazu, sich neuen Halt zu suchen. Worin, klären wir gleich. 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Wir sprechen darüber, was dieses erste Viertel des 21. Jahrhunderts alles mit uns und unserem Leben gemacht hat. Gut zu beobachten ist, das schreibst du auch in einer Analyse auf srf.ch, Fitnessstudios schießen in dieser Zeit wie Pilze aus dem Boden. Das ist auch sehr bezeichnend für unsere Zeit. Das ist anfangs angetönt, diese Selbstoptimierung. Wieso kreisen wir uns dann so um uns selbst?
1: Ja, das ist gut. Also einerseits ist die Fitness, der eigene Körper, die Gesundheit, Beschäftigung mit Ernährung, Schönheitsoperation, Fitness.

0: Fitnessstudios, du hast es gesagt, und warum der eigene Körper? Ich kann nur spekulieren. Ich glaube, es hat mit einem allgemeinen Gefühl der Ohnmacht zu tun in dieser großen globalisierten Welt, wo wir keine Kontrolle mehr haben über die Dinge. Dann sucht man sich eine letzte Bastion, wo man die Dinge noch steuern und kontrollieren und verändern kann. Selbstwirksamkeit, und das ist der eigene Körper.
1: Der perfekte Körper.
0: Genau, das heißt dann Bizeps-Training anstatt Ohnmachtsgefühle. Also eigentlich eine Kompensation für den Kontrollverlust im Großen und Ganzen, würde ich sagen, ist dieser Rückzug auf sich selbst, auf den eigenen Körper. Und den Rückzug in die Vergangenheit, zum Teil auch retro, also wieder zurück, ist ein großer Trend, nicht nur in der Politik, sondern auch im eigenen Aussehen. Mhm. Also Leute haben wieder Fukuhila-Frisuren und Schnäuze und so in den letzten Jahren. Das kommt sicher auch noch dazu.
1: Mhm. Mit oder ohne Bizeps. Viele Menschen erleben die Gegenwart als Krisenzeit. Ist es falsch, wenn ich behaupte, Angst sei eine der prägenden Emotionen dieser letzten Zeit? Befeuert auch durch ganz viele Einzelkrisen, angefangen vielleicht mit dem großen Schock 9/11.
0: Genau, das muss man sagen. Das 2001, 11. September, fängt dieses erste Viertel des neuen Jahrhunderts oder Jahrtausends eigentlich an. Und das ist ein Schock, glaube ich auch, war ein Schock, wie du gesagt hast. Das Sicherheitsgefühl des Westens wurde erschüttert, und wir alle können uns erinnern an diese Bilder, wo wir gestanden sind, als wir das im Fernsehen miterlebt haben. Danach folgten eine Zeit mit vielen terroristischen Attentaten in europäischen Großstädten, London, Madrid und so weiter. An Flughäfen gab es plötzlich diese Kontrollen. So. Überall hängen Überwachungskameras. Überhaupt wurde Überwachung gerechtfertigt durch diese Angst. Der Islamische Staat, spricht man heute nicht mehr davon, war omnipräsent in unseren Köpfen. Und dann 2007, 2008, diese Wirtschaftskrise, Finanzkrise, die Investmentbank Lehman Brothers, wir erinnern uns, geht pleite, eine Blase platzt am Immobilienmarkt. Das Vertrauen in die globale Finanzindustrie ist erschüttert, und das äußert sich dann 2011 in diesen Occupy Wall Street Protesten. Mhm. Es ist interessant, wenn man sich das so vergegenwärtigt, wie diese Krise.
1: Der Boden wird immer ein bisschen wackeliger.
0: Genau. Und dann kam 2005 das, was man die Flüchtlingskrise genannt hat. Und das befeuert dann den Rechtspopulismus in Europa mit den Überfremdungsängsten später, Abstiegsängsten, das wir heute noch beobachten. Also das Grundgefühl der Wählerinnen und Wähler war da schon, oder dieser Kontrollverlust angesichts der Globalisierung. Und dann gibt es diese Gegentrends, diese Retropolitik, und England schreit mit dem Brexit-Slogan «Take back control», also die Kontrolle zurücknehmen. Mhm. Und in den USA heißt es dann mit Trump «Make America great again», also wieder diese Rückwärtsorientierung, die ich schon mal angesprochen habe. Diese Nostalgie eigentlich.
1: Woher kommt denn dieses Gefühl, wir hätten die Zukunft verloren, und wir treiben unsere Visionen nicht mehr voran und ziehen in eine goldene Zukunft?
0: Ich glaube, das hat mit diesen Krisen zu tun, und mit dieser Abfolge von Krisen, und dass wir sehen, in anderen Teilen der Welt, in anderen Kontinenten, da ist diese Hoffnung da. Das ist ein westliches Bild, das wir haben. Aber für uns, angesichts der Klimakrise, angesichts von Wohlstand, der so ein bisschen stagniert, die Lebenshaltungskosten werden teurer und so weiter, und das ist für uns das Grundgefühl, glaube ich, geworden, dass wir so in Krisenzeiten leben. Das war davor anders. Also davor hieß es irgendwie, wir schaffen das. Oder wenn man die Rede von Bill Clinton 2000 anschaut, dann ist so viel Zukunftshoffnung noch da. Und jetzt leben wir wirklich in komplett anderen Zeiten. Und das hat mit dieser Abfolge von Krisen zu tun. Corona kam noch dazu, im 2020 natürlich, eine globale Krise, von der man zuerst gedacht hat, das kann vielleicht vieles verändern, hat dann aber auch vieles Negatives verstärkt, oder die Erschöpfung, die Einsamkeit. So. Mhm. Und dann jetzt seit 2022 dann natürlich auch die Missachtung von Völkerrecht im globalen Stil, also offensichtlich bei Putin Angriffskrieg, und dann jetzt mit Trump 2 auch im selben Stil, leider.
1: Wir hatten es uns eine Zeit lang vielleicht auch ein bisschen sehr komfortabel eingerichtet. Mhm. Mir ist noch durch den Kopf gegangen, geben wir den negativen Schlagzeilen vielleicht auch zu viel Gewicht,
0: ja,
1: dass das alles gedämpft wird, diese Zukunftsvision?
0: Das ist definitiv so. Also die Medien, das ist halt so. Also Negativschlagzeilen verkaufen sich besser und da sollten wir, glaube ich, uns auch so ein bisschen an der eigenen Nase nehmen und das nur dosiert genießen oder das machen als Journalistin, was man konstruktiven Journalismus nennt. Das heißt nicht nur Probleme aufzeigen, sondern auch Lösungsansätze und auch die großen Bögen aufzeigen, wo man dann sieht, naja gut, so schlimm ist jetzt alles auch nicht so. Es gab auch früher die Krisen und man dachte, die Welt geht unter in den nächsten Tagen. Also das ist wichtig als Korrektur, finde ich, auch für die eigene psychische Gesundheit, das zu machen. Übrigens, psychische Gesundheit ist auch ein Thema, das in den letzten 25 Jahren vom Tabu aufs Tapet gekommen ist, über das wir offener sprechen können, Depressionen, Ängste und so weiter. Das zum Glück auch, ja.
1: Also nicht die Angst befeuern, die schon in der Luft liegt und dann vielleicht auch diese Nostalgie, eine weitere Emotion, wenn ich dir so zuhöre, unserer Zeit. Auch die Solastalgie, von der habe ich viel gelesen, der Schmerz unserer Zeit, wenn wir so sehen, wie unsere Heimat verloren geht, vielleicht durch Klimawandel, Umweltzerstörung, Dörfer nicht mehr bewohnt werden, Überschwemmungen, massive Bauprojekte in der Umgebung. Mhm. Das macht schon was.
0: Genau, es gibt dieses Gefühl, das so beschrieben wurde, dass wir auch Natur verlieren, ein Stück Heimat verlieren, mit denken an die Bergdörfer, die eingestürzt sind und so, auch aufgrund des Klimawandels. Und es gibt den deutschen Soziologen Andreas Reckwitz, der hat vor kurzem ein Buch geschrieben, Verlust, ein Grundgefühl der Moderne, heißt es, glaube ich, im Untertitel. Und ich glaube, er trifft schon einen Punkt, dass wir jetzt in einer Zeit leben, wo wir lernen müssen, loszulassen von alten Dingen, auch von alten vielleicht Lebensstilen, von alten Gefühlen, von Heimat, von bestimmten Bildern, die wir haben, wie eine Gesellschaft aussieht, wie Städte aussehen, all das und dieses Gefühl, wir werden überrollt von etwas Neuem, es geht zu schnell, wir müssen das Alte zu schnell loslassen, das, glaube ich, kann politisch ganz viel erklären, dieses Gefühl, dass wir Liebgewonnenes loslassen müssen.
1: Das heißt ja auch so schön, wer loslässt, hat wieder beide Hände frei.
0: So, ja, genau.
1: Kann denn eine Gesellschaft ohne positive Zukunftserzählung überhaupt noch funktionieren?
0: Ja, also funktionieren schon, aber Spaß macht das dann nicht. Also ich glaube, es kommt nichts Gutes zustande, wenn man nichts Gutes im Sinn hat und auf etwas Schönes am Horizont hinblicken und hinarbeiten kann. Hoffnung hilft uns natürlich, ins Handeln zu kommen. Andererseits hilft uns Handeln auch zu hoffen, also beim Kleinen anzufangen und Dinge wieder zu verändern und zu sehen, wow, doch, ich kann die Welt noch ein bisschen steuern und ein bisschen besser machen. Also ich glaube, Hoffnung ist schon etwas Wichtiges, aber etwas auch eine Aufgabe für uns, glaube ich, heute, eine Vision zu haben, wie soll denn die Welt in 20, 30 oder in den nächsten 25 Jahren aussehen, dass wir sagen können, wow, wir können stolz auf uns sein und wir haben die Welt besser gemacht als Gesellschaft.
1: Wie soll sie denn aussehen? Eine große Frage.
0: Genau. Ja, schwierig. Also ich glaube, wir haben zwei große Herausforderungen, mindestens wahrscheinlich drei. Das eine ist die Natur, unser Verhältnis zur Natur, zu Klimawandel, Artensterben, Ressourcen, die wir, glaube ich, grundsätzlich neu denken müssen. Aber da gibt es Visionen. Wir müssen die einfach umsetzen. Das andere ist Digitalisierung und jetzt zugespitzt künstliche Intelligenz. Das wird uns Jobs kosten, kostet jetzt schon Jobs in vielen Bereichen. Da müssen wir schauen, was möchten wir als Menschen eigentlich noch in Zukunft machen? Was können wir machen? Was unterscheidet uns von Maschinen? Was kann eine Maschine niemals machen? Und auch, was möchten wir trotzdem noch selber machen, obwohl es die Maschinen können? Ich glaube, das sind wichtige Fragen. Und dann die politischen Fragen rund um die liberalen Demokratien, die am Zerbröseln sind in einigen Staaten sukzessive. Also diese Grundwerte, die Grundrechte, auch die Institutionen, den Wert von Institutionen, dass wir das hochhalten und nicht mit oder zuschauen, wie das passiert, was jetzt hier in den USA zum Beispiel auch beobachten.
1: Es gibt ja auch in der Kunst oft schon Denkerinnen und Denker, die das vorwegnehmen, solche Szenarien, und da hast du dir auch Gedanken darüber gemacht. Es gibt Filme zum Beispiel, die dieses Viertel sehr gut dargestellt haben, genau. Sehr visionär.
0: Ich finde das immer wieder spannend, weil Kunst bringt manchmal unsere Zeit auf den Punkt wie nichts anderes. Kein Politiker kann das so machen. Und bei den Filmen habe ich gesucht und ich glaube, es sind zwei. Der eine heißt Avatar, 2009 gelaufen, also ziemlich mit drin in diesen 25 Jahren. Ein Blockbuster über Raubbau an der Natur, über Kolonialismus, auch ein Riesenthema, das aufs Tapet kam. Naturverbundenheit, das sind Wesen, die sich mit der Natur wirklich physisch verbinden können, mit anschließen können an die Natur. Über Rohstoffe auf anderen Planeten, man denkt jetzt an den Mars und so weiter. Also irgendwie dieser Film war seiner Zeit voraus. Und der zweite Film geht um KI, das war 2013, also auch vor einigen Jahren. Her hieß der Film, über eine künstliche Intelligenz, die man als Kopfhörer im Ohr trägt, als AirPod, und mit der man sprechen kann und eine Freundschaft aufbauen kann und sich sogar verlieben kann in die KI. Und das wird da im Film schon exemplarisch gezeigt. Also beide haben die Zukunft vorweggenommen.
1: Mein Gast im Kulturplatz-Talk war Philosoph und SRF-Sternstunde-Moderator Yves Bossart. Mein Name Rahel Giger.

0: Die Nachrichten von SRF um 16:30 mit Roger Brendlin. Israel und der Libanon haben ihre Waffenruhe erneuert und sich darauf geeinigt, wie diese durchgesetzt werden soll. Es soll im Süden des Libanon Sicherheitszonen geben, aus der die radikale Hisbollah-Miliz verbannt wird. Dies geht aus einer gemeinsamen Erklärung hervor, die sich eine israelische und eine libanesische Delegation in Washington geeinigt haben. Es war bereits die vierte Gesprächsrunde unter Vermittlung der USA. Die libanesische Armee soll dafür sorgen, dass die Hisbollah den Sicherheitszonen fernbleibt. Israel will sich an die Waffenruhe halten, aber nur, wenn auch die Hisbollah dies tut. Die nichtstaatliche Miliz, die ist bei den Verhandlungen nicht vertreten. Verhandelt wird auch weiterhin zwischen dem Iran und den USA. Dies war in den letzten Tagen unklar, nachdem die iranische Nachrichtenagentur Tasnim Anfang Woche gemeldet hatte, der Iran wolle die Gespräche mit den USA nicht mehr weiterführen. Nun sagt der iranische Außenminister aber, Abbas Araghchi, dass der Kontakt zu den USA weiterhin bestehe. Allerdings seien bei den Verhandlungen bisher keine Fortschritte erzielt worden. Zwei Kurzmeldungen. Die Ukraine hat am Abend einen Angriff auf die Krim geflogen, auf die Halbinsel, die von Russland annektiert wurde. Dabei wurden mindestens 3 Menschen getötet und 7 verletzt, wie die russischen Behörden auf der Krim mitteilten. Beschossen wurde demnach ein Gebäude in der Stadt Simferopol, jedoch kein Wohngebäude. Was genau das Ziel des ukrainischen Angriffs war, ist nicht bekannt. Nordkorea will seine Armee mit mehr Atomwaffen aufrüsten. Machthaber Kim Jong-un gibt sich überzeugt, dass dies möglich ist. Die Produktion von waffenfähigem Nuklearmaterial habe sich in den letzten 5 Jahren mehr als verdoppelt und solle auch weiter ansteigen. Ob die Angaben des nordkoreanischen Diktators in den staatlichen Medien stimmen, lässt sich nicht prüfen. Schweizer Journalistinnen und Journalisten haben am Abend einen international bedeutenden Preis gewonnen, bei der Verleihung des European Press Prize in Lissabon. Das Online-Magazin «Republik» und das Zürcher «WAF-Recherche-Kollektiv» erhielten den Hauptpreis in der Kategorie «Migrationsjournalismus», gemeinsam mit dem griechischen Medium «Solomon». Die preisgekrönte Recherche hatte unhaltbare Zustände in Flüchtlingslagern auf griechischen Inseln aufgezeigt. Der European Press Prize gilt als eine Art europäischer Pulitzerpreis. Dieses Jahr wurden über 800 Beiträge aus 44 Ländern eingereicht. Jede Auszeichnung ist mit 10.000 Euro dotiert. Das Wetter heute Donnerstag. Am Vormittag gibt es zum Teil noch Sonne, am Nachmittag kommt dann aber aus Westen verbreitet Regen auf und das bei 18 bis 23 Grad maximal. Das waren Nachrichten von Radio SRF, verantwortlich Roger Brendlin.
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2: Ja, auf Ihrem Infosender nehmen wir uns jetzt Zeit für einen wichtigen Schauplatz im Irankrieg. Einen Schauplatz, der aber nicht im Iran selbst liegt. Es geht um den Libanon jetzt, in der Wiederholung des Tagesgesprächs vom Mittwoch.
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4: In Washington laufen im Moment die Verhandlungen zwischen Israel und dem Libanon. Mein Gast ist Andrea Isenecker. Sie ist von Ärzte ohne Grenzen und jetzt gerade zurückgekommen aus dem Libanon. Willkommen im Tagesgespräch.
5: Vielen Dank, Herr Karasek, für die nette Einladung.
4: Sie sind Projektleiterin von Ärzte ohne Grenzen. Sie haben ein Team geleitet von 60 Mitarbeitenden. Die allermeisten sind Libanesinnen und Libanesen und sind jetzt gerade 6 Wochen vor Ort im Libanon gewesen. Also Sie können uns ganz detailliert erzählen, was im Moment im Land und was mit den Menschen passiert. Seit gestern laufen zu den Verhandlungen, die gehen heute weiter. Ist das eigentlich für die Menschen wichtig, also News aus der Diplomatie, eben das verhandelt wird? Gibt das Hoffnung oder sind die Leute eh ganz an einem tiefen Punkt?
5: Also mit Patienten, Patientinnen oder auch mit dem Personal von Ärzte ohne Grenzen, also das lokale Personal, haben wir da eigentlich nicht gross diskutiert über das Thema, weil die Leute sind extrem beschäftigt mit dem Überleben. Also die haben teilweise, also vor allem jetzt auch bei unserem Team, mehr als 10% von unserem Team sind auch Binnenvertriebene, also die meisten kommen auch vom Süden. Die sind jetzt mehr beschäftigt mit dem Überleben. Die müssen das Haus verlassen, die müssen alles verlassen im Süden vom Land. Und arbeiten jetzt zum Beispiel bei uns, aber sie wissen nicht, wie die Zukunft ist. Und von dem her war das eigentlich nie ein grosses Thema gewesen.
4: 6 Wochen waren sie im Einsatz. Welche Szene, welches Bild oder welches Gespräch bleibt Ihnen am meisten in Erinnerung?
5: Also sicher mal Szenen, das sind alle die Patienten und Patientinnen, die auf unsere mobile Klinik gewartet haben, in verschiedenen Regionen in der Stadt, vor allem im Süden von Beirut. Die Gesichter, die werde ich sicher nie mehr vergessen, die sind extrem traumatisiert, also das sind traumatisierte Leute, sehr traurig, verzweifelt. Also alle die Gesichter, ob es eine Frau ist, ein Mann, eine jüngere Frau, ein älterer Mann oder auch Kinder. Das sind Gesichter, die ich sicher nie mehr vergessen kann. Gespräche natürlich auch. Ich konnte ab und zu mit Patienten und Patientinnen reden. Viele Libanesen und Libanesinnen können ja entweder Französisch oder Englisch, natürlich Arabisch. Und die haben mir natürlich auch Geschichten erzählt, wie sie inner 10-15 Minuten haben müssen das Haus verlassen.
4: Wir gehen auf das jetzt dann im Laufe der Sendung genauer ein. Der Krieg zwischen Libanon und Israel hat Anfang März angefangen. Auslöser waren die Raketenangriffe von der libanesischen Terrororganisation Hisbollah gegen Nordisrael. Israel wehrt sich massiv. Die Hisbollah tut aber weiterhin Israel angreifen, vor allem aus dem Gebiet nördlich vom Litani-Fluss, jetzt vor allem mit Drohnen. Israel tut die Stellungen im Libanon ausbauen. Wie sieht die humanitäre Lage im Libanon im Moment aus?
5: Die humanitäre Situation in Libanon ist katastrophal. Es hat immer mehr und mehr Vertriebene. Die Bevölkerung im Süden geht entweder Richtung Beirut oder in Norden, Bekatal. Aber im Bekatal gibt es jetzt auch mehr und mehr Angriffe von Israel. Das heisst, die meisten Leute kommen auf Beirut. Beirut ist sonst ja schon die Hauptstadt, 2,5 Millionen Einwohner. Und jetzt natürlich mit diesen Binnenvertriebenen ist es extrem, es ist totale Überforderung für die Stadt, für die Sanitationsanlagen, für die verschiedenen Unterschlüpfe, wie aber auch medizinische Versorgung. Also ich rede jetzt zum Beispiel auch Gesundheitsministerium, die Spitäler und Gesundheitszentren. Die sind alle extrem überfordert.
4: Der Krieg fordert täglich mehr Opfer als noch vor anderthalb Jahren beim letzten Libanon-Krieg. Haben die Menschen irgendeine Chance, sich vor diesen israelischen Angriffen zu schützen?
5: Also schützen, das ist schwierig zu sagen, aber es gibt ja immer die Evakuierungsnachrichten, die entweder über Facebook, Instagram oder über WhatsApp reinkommen.
4: Also die Aufrufe vom israelischen Militär, man soll sich schützen oder man soll flüchten.
5: Genau. Das funktioniert eigentlich recht gut. Denn was auch sehr, also ich habe jetzt auch mit verschiedenen Leuten über das ein bisschen reden, wie auch mit dem Einsatzleiter, Assistent. Das funktioniert so gut, weil zum Beispiel ältere Leute, die keinen Zugang haben zu Instagram oder Facebook oder teilweise auch nicht einmal zu WhatsApp, die werden dann informiert. Entweder gehen die Leute im Haus dann einfach an die Türen klopfen und wecken die Leute auf, wenn es in der Nacht ist. Und das ist ja oft auch in der Nacht ein Angriff. Also eigentlich allgemein funktioniert es recht gut, aber die Zeit ist knapp. Sie haben ja meistens nur 10 bis 15 Minuten. Um 10 bis 15 Minuten von einem Gebiet rauszukommen, man sagt ja, sie sollen 300 bis 500 Meter weiter wegkommen. Zu Fuß ist es relativ schwierig in 10 bis 15 Minuten und man versucht ja auch noch die letzten Sachen mitzunehmen. Also ob es der Pass ist oder das Geld oder das Telefon, das einfach total wichtig ist. Und das ist extrem herausfordernd für die Bevölkerung.
4: Haben Sie darum auch beobachtet, dass viele auf gepackten Koffer oder gepackten Rucksäcken sitzen und so darauf warten, auf einen Evakuierungsbefehl?
5: Weniger. Also ich war jetzt weniger in Wohnungen im Südbeirut. Das kann ich jetzt weniger sagen, aber ich habe gehört sagen, dass die Leute schon relativ bereit sind und jederzeit damit rechnen.
4: Gibt es überhaupt noch funktionierende medizinische Versorgung im Libanon?
5: Es gibt wenige. Also wir zum Beispiel, Ärzte ohne Grenzen, wir unterstützen mehr als 40 Gesundheitszentren, wie aber auch 6 Spitäler. Zum Beispiel das grösste Spital Rafik Hariri, das ist das grösste Spital in Libanon. Das unterstützen wir zurzeit, indem wir die Notaufnahme renovieren. Plus auch das Team schulen. Schulen zum Beispiel, wenn es jetzt ganz viele Verletzte auf einer gleichen Zeit gibt, also viele Verletzte kommen zur gleichen Zeit ins Spital, wie man da strukturiert und organisiert die Verletzten soll, mit diesen Verletzten können zusammenarbeiten oder sie kann pflegen oder behandeln.
4: Und ich nehme an, das ist wahrscheinlich ein grosses Problem. Bei einem Angriff gibt es natürlich dann gerade eine Anhäufung von Leuten, die Hilfe brauchen.
5: Genau, das ist ja der Fall. Also es ist ja Anfang April, da bin ich aber noch nicht im Libanon gewesen. Dort war ja der Angriff mit mehr als 100 Angriffen innerhalb 10 Minuten, die ganze Stadt auf Beirut. Und dort war zum Beispiel das Rafik Hariri-Spital extrem überfordert gewesen. Und das ist ja der Grund, wieso wir uns gedacht haben, das wäre gut, dass wir das ganze Team, Notaufnahmeteam schulen auf die Mass Casualty. Das sind eben die verschiedenen Strukturierungen, wenn man ganz viele Verletzte zur gleichen Zeit bekommt.
4: Wenn Sie im Allgemeinen können sagen, an was fehlt es den Menschen Ihrer Meinung nach im Moment im Libanon am meisten?
5: Es fehlt eigentlich an allem. Wasser, Ernährung, dann auch zum Beispiel Matratzen, Bettdecken, Zelt, dann natürlich Medikamente. Die meisten Patienten, die zu uns in die mobilen Kliniken gekommen sind oder immer noch kommen, sind mehr als 60% sind Leute, die älter sind als 60. Das heisst, das sind Leute mit chronischen Krankheiten, wie zum Beispiel Bluthochdruck oder Diabetes. Natürlich, die Medikamente fehlen. Dann natürlich auch psychologische Unterstützung. Wir haben auch Psychologen in unseren mobilen Kliniken, die haben ganz, ganz lange Gespräche teilweise mit den Patienten, die traumatische Situationen hinter sich hatten. Das sind ja die meisten. Wir haben auch eine Helpline. Die Helpline, die haben wir kreiert, Ärzte ohne Grenzen. Und da können auch Leute an Psychologen anrufen und ventilieren oder auch ihnen erzählen, was sie erlebt haben, wenn sie zum Beispiel nicht mobil sind oder wenn sie zu weit weg sind. Die Helpline funktioniert extrem gut. Es sind mittlerweile schon zwei Psychologen, die dort daran arbeiten.
4: Was sind denn da so Fragen oder was sind Themen, die besprochen werden auf dieser Helpline?
5: Das sind mehr Ventilierungen. Also die Leute,
4: was heisst das?
5: Das heisst, die Leute möchten gerne erzählen, was sie erlebt haben. Dass sie zum Beispiel innerhalb 10 Minuten das Haus haben müssen verlassen im Süden von Libanon. Mit allem Drum und Dran, mit dem Garten, mit allen Möbeln, mit allem Drum und Dran. Und das ist natürlich extrem schwierig, weil auch aus dem Grund, weil sie wissen nicht, ob sie eventuell wieder zurück können. Die meisten Häuser sind ja jetzt mittlerweile auch bombardiert. Viele Leute wissen, dass das Haus gar nicht mehr existiert. Wenn der Krieg fertig ist, wissen sie gar nicht, wodurch sie eigentlich wieder zurückgehen sollen, weil sie haben ja gar kein Haus mehr. Oder zum Beispiel, sie haben auch Familienmitglieder verloren. Bei diesen Angriffen gibt es immer wieder Tote. Und es hat auch sehr viele Patientinnen oder Patienten, die Familienmitglieder verloren haben.
4: Sie haben es vorhin erwähnt, Hunderttausende sind vertrieben im Land. Die gehen dann eben zum Teil in den Norden von Libanon oder in die Hauptstadt Beirut. Wie sieht der Alltag in diesen Notunterkünften aus?
5: Der Alltag, ja, das ist eine ganz gute Frage. Ich bin sehr oft auch mit den mobilen Kliniken immer jeden Tag unterwegs gewesen und auch in diesen Unterschlüpfen bin ich auch immer gegangen. Die Leute, sie versuchen sich irgendwie zu beschäftigen, indem sie spielen, indem sie mit den Kindern zeichnen, indem sie diskutieren. Sie haben auch zum Beispiel, ich bin auch schon von Leuten angesprochen worden und sie haben gefragt, ob sie ehrenamtlich bei uns arbeiten können. Dass sie beschäftigt sind, dass sie das ganze Trauma vergessen können. Und das ist sehr, sehr eindrücklich. Die Unterschlüpfe sind eigentlich recht gut organisiert. Das heisst, was wir auch machen bei diesen Unterschlüpfen, wenn es zum Beispiel keine Toilette hat oder keine Duschen hat, tun wir mobile Toiletten, mobile Duschen abgeben oder installieren. Was wir auch machen zum Beispiel in Schulen, wenn die Leute in Schulen eher Unterschlupf findet, dass man dort schaut, dass die Toiletten auch funktionieren oder Duschen, dass die Leute auch zu der normalen Hygiene Zugang haben. Und das ist auch extrem wichtig.
4: Sie haben Kinderzeichnungen erwähnt, das Kind im Malen. Haben Sie so eine Zeichnung gesehen?
5: Ja, ich habe ganz viele von diesen Zeichnungen gesehen, und zwar das psychologische Team, wenn sie mit den mobilen Kliniken unterwegs sind. sammeln das Kind zusammen und machen ein Zeichnungsatelier. Und zwar müssen die Kinder eine Eule ausmalen und kommen die Farben über. Das ist rot, gelb, blau, grün und schwarz. Und ja, wir wissen auch, schwarz ist eher die Angst, rot ist die Wut, gelb ist Fröhlichkeit, blau ist die Ruhe und grün ist die Hoffnung. Viele Kinder haben natürlich schwarz und rot ausgewählt, aber es hat immer noch Kinder gegeben, die blau oder grün ausgewählt haben. Also das heisst, die haben noch eine gewisse Hoffnung.
4: Ist Ihnen sonst eine Zeichnung aufgefallen? Jetzt nicht, wo man etwas ausmalen musste, sondern wo ein Kind frei gemalt hat,
5: ja,
4: was Sie irgendwie beeindruckt hat?
5: Ich habe zum Beispiel eine Zeichnung gesehen von einem Kind, wo man das Haus vom Kind gesehen hat, mit einem ganz schönen Garten, ganz in der Nähe vom Meer im Süden des Libanon. Und da hat man gesehen, wie das Kind weggesprungen ist, also die Flucht von diesem Kind. Das hat das ganz schön können zeichnen. Und das Kind war etwa 6-jährig.
4: Was wissen Sie sonst über Traumata bei Kindern, die ja besonders betroffen sind im Krieg?
5: Ich bin selber nicht Psychologin, aber was ich mitbekommen habe, ist, dass die Kinder teilweise gar nicht mehr essen können, sehr schlecht schlafen, ja, und dann teilweise auch in der Nacht aufschreien, weil sie Albträume haben. Das gibt es sehr oft und das habe ich auch sehr oft gehört.
4: Sie reden jetzt von der Hilfe, zum Beispiel eben von der Organisation Ärzte ohne Grenzen. Der Libanon ist ja wirtschaftlich schon länger unter Druck. Ist dann der Staat selber überhaupt noch in der Lage zu helfen?
5: Was ich jetzt einfach gesehen im Gesundheitsministerium, wie gesagt, Ärzte ohne Grenzen schafft zurzeit, also wir unterstützen zurzeit 6 Spitäler im ganzen Land, 41 Gesundheitszentren, also das heisst, dass das Gesundheitsministerium Mühe hat, um das alles bewältigen zu können. Ich bin ja vor 8 Jahren das letzte Mal in Libanon gewesen, im Bekatal. Und dort kann ich jetzt ein bisschen vergleichen mit den Preisen zum Beispiel von den Nahrungsmitteln. Ich weiss, dass zurzeit eine Inflation von 11% ist. 11% ist sehr eine hohe Inflation. Und als ich auch zum Beispiel Lebensmittel kaufe in Beirut, Früchte, Gemüse, die haben teilweise die gleichen Preise gehabt, wie wir hier in der Schweiz zahlen.
4: Das ist SRF-Tagesgespräch mit Andrea Isenecker. Sie ist gerade zurückgekommen aus dem Libanon, wo sie wochenlang ein Team von Ärzte ohne Grenzen geleitet hat. Zu dem Team, Sie haben es vorher mal erwähnt, gehören Ärztinnen, Ärzte, pflegende Hebammen, eben auch Psychologinnen und Psychologen, Logistikerinnen, Logistiker. Was braucht es am meisten?
5: Ganz eine gute Frage. Also sicher das medizinische Personal, aber auch die Logistiker. Ich meine, was ich ja vorher schon erwähnt habe, erstens einmal müssen wir auch Toiletten aufbauen, Duschen aufbauen. Das braucht extrem grosse Unterstützung. Dann auch Verteilungen von den Matratzen, Verteilungen von den Bettdecken, Verteilungen von den hygienischen Kits, also dass man sich wieder mal richtig waschen mit einer Seife oder dass man wieder mal Kleider waschen mit einem Waschpulver. Das ist natürlich auch eine extrem grosse Arbeit, die die Logistik vor allem dann unter sich hat. Aber natürlich die medizinisches Team, das ist das, wo jeden Tag in der mobilen Klinik von morgen um 9 Uhr bis etwa am Nachmittag um 3 Uhr in verschiedenen Orten in Beirut tätig ist.
4: Seit dem Anfang des Krieges, seit dem März, hat es 153 Angriffe gegeben auf Gesundheitseinrichtungen im Libanon. Sie sind bei Ihrem Einsatz auch Zeugin geworden von israelischen Angriffen. Was haben Sie erlebt?
5: Genau, am letzten Donnerstag war ich im Süden von Beirut, bin ein Spital mit einem Logistiker, weil wir dort Renovierungen machen. Zum Beispiel auch so Aircondition und Notfall renoviert, Notfallaufnahmen renoviert. Und wo wir gerade am Rauslaufen waren, ist gerade eine Drohne gekommen, hat einen Angriff gemacht auf ein Haus, das etwa 100 Meter von uns entfernt war. Und dann ist natürlich das ganze Chaos hat angefangen, also der ganze Angriff. Dann natürlich das Haus, das ich gesehen habe, das zerstört worden ist. Dann die Verletzten, die natürlich rumgelegen sind. Es hat auch Tote gegeben, 5 Kinder und 3 Frauen. Das war ein Zielangriff gewesen, und das hat es zum Glück nur einmal gegeben. Wir haben natürlich gerade wieder ins Spital zurück. Wir haben 3 bis 5 Minuten gewartet, um zu schauen, ob es noch einen zweiten Angriff gibt. Es war dann aber nicht mehr der Fall gewesen, und dann haben wir das Auto genommen, sind wieder Richtung Büro zurückgefahren. Es war extrem chaotisch gewesen, totaler Verkehr, Panik, die Leute, die dort natürlich wohnen oder in der Strasse waren. Wir haben etwa 2 Stunden zurück für ein Büro, wo wir normalerweise 30 Minuten haben.
4: Also der Krieg prägt Ihre Arbeit, prägt Ihren Alltag. Als Projektkoordinatorin von Ärzte ohne Grenzen haben Sie jetzt im Libanon auch immer wieder die Sicherheitslage abwägen. Das gehört zu Ihrem Anforderungsprofil, dass Sie am Morgen entscheiden müssen, wo ist es sicher und wo ist es nicht. Wie machen Sie das?
5: Genau, also am Morgen, so um 6:30 bis 7 Uhr, bin ich mal ins Internet, habe mal die verschiedenen Nachrichten durchgelesen, was in den letzten 12 oder 10 Stunden passiert sind. Dann am 7 Uhr habe ich dann mit dem Einsatzleiterassistent telefoniert. Der ist ein Libanese, er ist extrem verknüpft, sehr gut verknüpft, hat ganz gute Kontakte mit allen Akteuren in der Region. Dann haben wir mal miteinander diskutiert, wie überhaupt die Situation aussieht. Können wir 2 mobile Kliniken, die wir eigentlich geplant haben, in den Süden von Beirut schicken oder können wir es nicht? Wenn wir es können, ist gut. Wenn wir es nicht können, müssen wir eine neue Region finden. Dann nachher bin ich meistens ins Büro, 7:30. Am 8 hat es ein Briefing gegeben. Das ist eine Sitzung mit dem ganzen Team, das sind also alle 60 Leute, sind wir in einem Raum gewesen und dort haben wir dann verkündet, in welchen Regionen die verschiedenen 4 Kliniken gehen können. Und was natürlich sehr herausfordernd ist, ist natürlich auch, dass wir, wenn wir eine neue Region suchen müssen, dass wir dann auch mit diesen Partnern sofort Kontakt aufnehmen. Weil wir gehen nicht einfach zu einem Parkplatz oder wir gehen nicht einfach in eine Schule oder wir gehen nicht einfach in ein Gesundheitszentrum rein, das nicht funktionsfähig ist vom Gesundheitsministerium. Das müssen wir zuerst auch noch verhandeln oder informieren, dass wir jetzt kommen. Und das müssen wir einfach immer im letzten Moment noch machen.
4: Und Sie müssen schauen, ob es von der Gefahr her geht, dass Sie einfach nur mit hingehen, in der Schule zum Beispiel.
5: Genau. Und dann schauen wir meistens auch morgen um 7:30 mit der Schuldirektion, wie das aussieht, die Situation, ob es ruhig ist oder ob es eher besser ist, dass man nicht kämpft.
4: Aber da kann man natürlich einen Fehlentscheid fällen.
5: Ja, sicher. Aber ich hatte das Glück in diesen 6 Wochen, dass das nie passiert ist, ausser eben letzten Donnerstag. Aber da war ich nur mit einem Logistiker zusammen. Es ist eben recht schwierig, wenn man ein ganzes Team evakuieren müsste. Also das sind dann teilweise 20 Leute, wenn wir 2 mobile Kliniken haben. Das ist extrem schwierig, um die Leute zu evakuieren. Weil wir bauen ja auch ein Zelt aufbauen. So eine Klinik baut man meistens, vor allem wenn es ein Parkplatz ist oder in einem Park, wird alles aufgebaut. Und wenn wir evakuieren müssen, okay, müssen wir alles stehen. Aber dass die Auto bereitstehen, dass der Chauffeur bereitsteht, dass das Team nur ins Auto hineinhüpfen und mit dem Medikament teilweise oder auch nicht und kann abfahren.
4: Ärzte ohne Grenzen ist ja in vielen Konflikten tätig, zum Beispiel auch in Gaza. Anfangs Jahr hat Ärzte ohne Grenzen das grosse Nasser-Spital in Gaza verlassen, weil sich Hamas eingenistet hat und das Spital als militärischen Stützpunkt gebraucht hat, inklusive Waffenlager im ganzen Spital. Und es ist dann viel zu gefährlich geworden, dort zum Arbeiten. Das kann man alles nachlesen auf medecinesfrontiere.ch. Es gibt jetzt Beobachterinnen und Beobachter, die das Gleiche sagen über Hisbollah im Libanon. Also, dass Hisbollah auch zivile und militärische Einrichtungen nicht trennt. Und das ist natürlich gefährlich. Wie gehen Sie mit dem um?
5: Durch den Einsatzleiter, den Assistent, der ist ja verknüpft mit allen Akteuren.
4: Und also der hat zum Beispiel auch Kontakt mit Hisbollah?
5: Ja, wegen der Sicherheit. Und er könnte uns zum Beispiel jetzt auch darauf hinweisen und sagen, ich glaube nicht, dass das eine gute Idee ist, dass er jetzt in diesem Gebiet oder in dieser Einrichtung arbeitet, weil das eventuell von der Hisbollah auch unterstützt ist. Aber wie gesagt, ich habe das jetzt in den letzten 6 Wochen nie erlebt und ja, von dem habe ich auch nie etwas gehört.
4: Sie haben vor allem mit Libanesinnen und Libanesen zusammengearbeitet und natürlich auch Libanesen gepflegt und ihnen geschaut. Gibt es eine Wut auf den Krieg oder gibt es eine Wut auf die Hisbollah, dass der Krieg angefangen hat? Oder ein Unverständnis über die massive Reaktion vom israelischen Militär?
5: Also ich denke schon, dass eine Wut da ist. Ich habe das jetzt aber auch nie richtig rausgehört. Aber Wut ist sicher da. Das lokale Personal von Ärzte ohne Grenzen, ich habe sie schon mal ab und zu gefragt, sie wollten eigentlich nicht gross in die Diskussion eingehen. Ich denke, sie wollen das vielleicht auch verdrängen. Sehr speziell, sehr interessant. Patienten habe ich jetzt weniger gefragt, weil wir sind ja eine neutrale Organisation, wir wollen auch neutral bleiben und wir schauen, dass wir ja nie in politische Diskussionen hineinkommen. Ja, also Wut ist sicher da, aber es ist mir jetzt noch nie spezifisch oder explizit verkündet worden oder dass die Leute mir das ganz klar gesagt haben.
4: Andrea Isenecker, Sie reisen seit knapp 30 Jahren. Reisen Sie unter anderem für Ärzte ohne Grenzen in Krisengebiete mit Einsatz in Usbekistan, im Südsudan, in Kirgisistan, in den palästinensischen Gebieten, in Mosambik, in Madagaskar. Was treibt Sie eigentlich an?
5: Ich habe eigentlich schon immer als Kind geträumt, dass ich in die grosse Welt rausgehen kann, verschiedene Kulturen lernen kann, verschiedene Länder, auch teilweise verschiedene Sprachen lernen kann. Und ja, zurzeit, also ich denke, was eben schön ist, ist, ich bin ja in den letzten paar Jahren nicht nur in grossen Krisengebieten gewesen. Ich bin eben zum Beispiel sehr lange in Usbekistan, Kirgisistan gewesen. Ich bin in der Ukraine gewesen, noch vor dem Krieg, in Kenia, in Lebanon im 2018, wo es auch sehr ruhig war. Und dort hat man jetzt effektiv auch die Kultur lernen, man hat auch die Leute lernen, man konnte die Sprache lernen. Natürlich Einsätze wie Libanon oder ich war letztes Jahr auch im Sudan, in West-Darfur oder auch im Südsudan vor ein paar Jahren. Das sind dann wieder andere Einsätze, wo dann die Sicherheitsvorschrift das Wichtigste ist. Und dort hat man auch nicht gross Zeit, um Leute zu lernen oder Kultur zu lernen oder auch die Sprache zu lernen. Aber viele andere Einsätze konnte ich das können und das war eigentlich immer mein Traum als Kind.
4: Sie reisen rund um die Welt in verschiedene Konflikte und in verschiedene Kriegsgebiete. Wie ist es, amigs zurück in die Schweiz zu kommen?
5: Ich denke, man gewöhnt sich daran. Also ich bin jetzt seit einem Jahr auf einer gewissen Position, dass ich so kurze Einsätze mache, 2 Monate oder 6 Wochen. Und dann komme ich wieder in die Schweiz, bin wieder 2 Monate in der Schweiz und mache Philanthropie-Fundraising, also was sehr, sehr schön ist. Bin mit den Spendern in Kontakt und ihnen erzähle, was ich erlebt habe. Und dann gehe ich wieder in einen kurzen Einsatz. Also das heisst, von dem her ist es eigentlich leichter, wenn man nur kurze Einsätze macht, um das Ganze zu vertragen. Aber als ich längere Einsätze gemacht habe, also ich kann mich noch gut erinnern, der allererste Einsatz war in Somalia, im 97. Bin ich 1,5 Jahre dort, auch mit einer anderen Organisation. Bin heimgekommen, wollte einen Joghurt kaufen in einem Supermarkt in der Schweiz. Bin vor einer grossen Auswahl gestanden und habe nicht gewusst, schlussendlich, welches Joghurt ich nehmen soll. Und bin völlig überfordert gewesen, habe von Brühlen und bin wieder heimgegangen. Also eben, es sind natürlich schon ganz andere Welten. Man gewöhnt sich daran, es ist irgendwie, ja, es ist nicht ganz einfach und wir haben natürlich auch ganz gute psychologische Fachkräfte im Hauptsitz in Genf, wo wir auch austauschen können, jedes Mal, wenn wir heimkommen von einem Einsatz.
4: Genau, das machen Sie jetzt, jetzt gehen Sie dann gerade auf Genf und reden darüber, was Sie gesehen und erlebt haben im Libanon. Die Welt bewegt sich nicht in die Richtung, wie Sie sie wollen verändern oder wie sie wollen helfen. 130 bewaffnete Konflikte gibt es aktuell auf der Welt, so viel wie noch nie. Immer mehr Menschen brauchen Hilfe. Verzweifeln Sie manchmal?
5: Es ist so, ja, ich denke, was bei mir persönlich sehr wichtig ist, ist, wenn ich in das Land wie Libanon gehen kann und kann helfen. Ich habe zum Beispiel auch mit Patienten, die Englisch können oder Französisch, also die meisten Libanesen können ja relativ gut Sprachen, habe ich natürlich auch ein Gespräch gehabt, und die haben das zum Beispiel auch extrem geschätzt, dass jemand von der Schweiz kommt und ein Projekt leitet, wie ich. Und die haben natürlich dann auch, die haben sich extrem bedankt und haben auch immer gesagt, das ist ja mega schön, in der Schweiz haben die es so ruhig, haben es so schön, ich kenne auch Leute, die in der Schweiz wohnen, wieso kommen die eigentlich auf Libanon? Das haben sie extrem geschätzt und das sind auch immer so schöne Sätze oder schöne Nachrichten, die man gerne hört, wenn man natürlich immer so einen Einsatz ist.
4: Andrea Isenecker, vielen Dank für das Gespräch.
2: Das war eine Wiederholung des Tagesgesprächs vom Mittwoch hier auf Ihrem Infosender. Jetzt geht's gleich weiter mit dem News-Update.

0: Die Nachrichten von SRF um 5 mit Roger Brändlin. Die Waffenruhe im Libanon soll wieder gelten. Israel will sich zurückziehen, wenn die Hisbollah dies auch macht. Im US-Parlament gibt es Widerstand gegen Präsident Trump. Eine Resolution gegen den Iran-Krieg findet eine Mehrheit. Der Kanton Waadt hat zu großzügig Steuergeschenke verteilt. Nun fehlen in der Staatskasse 200 Millionen Franken. Und das Wetter zunehmend grau und bald auch nass bei 18 bis 23 Grad. Israel und der Libanon haben ihre Waffenruhe erneuert und sich darauf geeinigt, wie diese durchgesetzt werden soll. Die libanesische Armee soll den Süden ihres Landes alleine unter Kontrolle haben. Jan Spannenberger von der ARD.
1: Voraussetzung ist demnach, dass die pro-iranische Terrormiliz Hisbollah das Feuer vollständig einstellt und sich aus bestimmten Gebieten zurückzieht. Zudem sollen Zonen unter exklusiver Kontrolle der libanesischen Armee eingerichtet werden. In gut 3 Wochen wollen beide Seiten die Gespräche fortsetzen. Eigentlich gilt im Libanon bereits seit dem 17. April eine Feuerpause. Israel und die Hisbollah greifen sich aber weiter täglich an. Die Terrormiliz Hisbollah lehnt sowohl die Waffenruhe als auch die Gespräche in Washington ab, an denen sie nicht beteiligt ist.
0: Verhandelt wird auch weiterhin zwischen dem Iran und den USA. Dies war in den letzten Tagen unklar, nachdem die iranische Nachrichtenagentur Tasnim Anfang Woche gemeldet hatte, der Iran wolle die Gespräche mit den USA nicht mehr weiterführen. Nun sagt aber der iranische Außenminister Abbas Araghchi, dass der Kontakt zu den USA weiterhin bestehe. Allerdings seien bei den Verhandlungen keine Fortschritte erzielt worden. Das US-Repräsentantenhaus hat eine Resolution verabschiedet, die den Krieg gegen den Iran stoppen soll. Die Abstimmung fiel knapp aus, mit 215 zu 208 Stimmen. Die Mehrheit gegen US-Präsident Donald Trump entstand, indem einige wenige Republikaner mit den Demokraten stimmten. Es ist in der Grossen Kammer des US-Parlaments der erste Entscheid gegen den Iran-Krieg nach 3 gescheiterten Versuchen. Die Resolution stoppt den Krieg nicht sofort. Die kleine Kammer, der Senat, muss auch noch zustimmen und Trump könnte auch ein Veto einlegen. Der US-Präsident hatte den Krieg Ende Februar eigenmächtig begonnen, ohne Parlamentszustimmung. Die EU bereitet sich vor auf erste Beitrittsgespräche mit der Ukraine und der Republik Moldau. Das hat die derzeitige zypriotische Ratspräsidentschaft am Abend mitgeteilt. Möglich wurde dies durch eine Einigung zwischen der Ukraine und Ungarn. Es ging um die Rechte der ungarischen Minderheit. Die rund 100.000 ethnischen Ungarn in der Ukraine, die dürfen künftig in ungarische Schulen gehen. Auch ungarische Nationalsymbole sollen neu erlaubt sein. Die Einigung kam unter dem neuen ungarischen Regierungschef Peter Madzsar zustande. Dessen Vorgänger Viktor Orban hatte den EU-Beitrittsprozess der Ukraine 2 Jahre lang blockiert. Da Moldau im gleichen Prozess steckt, war auch Moldau blockiert. 3 Kurzmeldungen. Die Ukraine hat am Abend einen Angriff auf die Krim geflogen, auf die Halbinsel, die von Russland annektiert wurde. Dabei wurden mindestens 3 Menschen getötet und 7 verletzt, wie die russischen Behörden auf der Krim mitteilten. Beschossen wurde demnach ein Gebäude in der Stadt Simferopol, jedoch kein Wohngebäude. Was genau das Ziel des ukrainischen Angriffs war, ist nicht bekannt. Nordkorea will seine Armee mit mehr Atomwaffen aufrüsten. Machthaber Kim Jong-un gibt sich überzeugt, dass dies möglich ist. Die Produktion von waffenfähigem Nuklearmaterial habe sich in den letzten 5 Jahren mehr als verdoppelt und solle auch weiter stark ansteigen. Ob die Angaben des nordkoreanischen Diktators in den staatlichen Medien stimmen, lässt sich nicht prüfen. Und in der Schweiz will der Nationalrat dem Nachrichtendienst des Bundes mehr Kompetenzen geben. Mit 111 zu 40 Stimmen hat die Grosse Kammer der entsprechenden Vorlage zugestimmt. Künftig soll der NDB auch bei gewaltbereiten Rechts- und Linksextremen Telefone überwachen oder Fahrzeuge mit Peilsendern ausstatten dürfen. Bisher ist das nur bei Terror- und Spionageverdacht erlaubt. Die Vorlage geht nun in den Ständerat. In der Staatskasse des Kantons Waadt fehlen mehr als 200 Millionen Franken. Dieses Loch entstand, weil reiche Bürgerinnen und Bürger während rund 10 Jahren zu tief besteuert wurden. Diese Steuerpraxis war obendrauf auch noch illegal. Das berichtet Westschweiz-Korrespondent Philipp Reichen.
2: Offiziell hieß es bislang, es sei unmöglich, die Steuerausfälle zu beziffern. Doch der politische Druck wurde zu groß. Und so hat die Regierung heute erstmals Zahlen publiziert. Zwischen 2009 und 2021 flossen insgesamt 202 Millionen Franken zu wenig in die Staatskasse. Dies, weil die Steuerverwaltung Bürgerinnen und Bürger, die hauptsächlich von ihrem Vermögen und Erträgen aus Immobilien, Anlagen oder Aktien leben, widerrechtlich zu tief besteuert hat. Fast 3.000 Steuerzahlenden wurde das Steuerprivileg gewährt. Rund 2.000 hätten es aber gar nie erhalten dürfen. Das hält ein Bericht der kantonalen Finanzkontrolle nun fest. Regierungspräsidentin Christel-Louise Brodaar spricht von einem schwerwiegenden Missstand, der nun aber aufgearbeitet und beseitigt sei. Aufgedeckt hatte den Missstand Regierungsrätin Valérie Dittli, der das Finanzdepartement im Mai 2025 entzogen worden war.
0: Das Wetter heute Donnerstag. Am Vormittag gibt es schon recht viele Wolken, teilweise scheint aber noch die Sonne. Am Nachmittag kommt dann aber aus Westen verbreitet Regen auf. Die Temperaturen steigen auf 18 bis 23 Grad. Das waren Nachrichten von Radio SRF, verantwortlich Roger Brändlin.
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5: Am Mikrofon begrüßt Sie Bodo Frick und heute geht es um ein Problem, wogegen sich kleine Kreativunternehmen und Startups kaum wehren können: Fälschungen und Designklau. Zuerst aber befassen wir uns mit dem Eklat an den Wiener Festwochen. Zu reden gibt dort der umstrittene Tech-Milliardär Peter Thiel. Der PayPal-Gründer gilt als einer der einflussreichsten Männer des Silicon Valley und als wichtiger Akteur des Rechtsrucks in den USA. Der Intendant der Wiener Festwochen, Milo Rau, hat ihn eingeladen, an einem öffentlichen Diskussionsabend teilzunehmen. Als Protest haben andere Künstler ihre Auftritte an den Wiener Festwochen abgesagt, andere haben gedroht, nicht zu kommen. Deshalb hat Milo Rau Peter Thiel am Wochenende wieder ausgeladen. Trotzdem geht die Debatte um den Tech-Milliardären weiter. Warum? Das wollte Jodok Hess von Kulturjournalist Günter Keindelsdorfer in Wien wissen.
6: Weil das Thema so heikel ist und weil die Frage, um die es bei dieser Affäre geht, eine grundsätzliche ist. Diese Frage lautet: Soll man mit Rechtsradikalen und Tech-Faschisten auf Kulturfestivals, Unis und in Theatern diskutieren? Soll man ihnen ein Forum geben oder soll man das nicht, weil man gegen extremistische Demagogie rhetorisch schlicht und einfach nicht ankommt und nicht ankommen kann? Das ist die Frage, die bei den Festwochen verhandelt wird. Man könnte das auch anderswo in Europa oder in den USA so diskutieren. Und Milo Rau, so finden seine Kritikerinnen und Kritiker, habe zu naiv agiert, als er Peter Thiel eingeladen hat. Das mag gut gemeint gewesen sein, Stichwort mit rechten Reden und so weiter. Aber letztlich hat Milo Rau mit der Wiederausladung Peter Thiels, so finden viele, den Rechtsradikalen eine Steilvorlage geliefert. Die können jetzt wieder schreien, seht her, Cancel Culture, mit der Diversität, von der die Linken immer reden, ist es gar nicht so weit her. Das ist alles eine leere Phrase. Zusammengefasst, die ganze Affäre kann man auch sehen als einen Sieg für Peter Thiel und seine Freunde auf allen Linien.
7: Aber wie hoch schlagen die Wellen denn wirklich noch, jetzt wo die Entscheidung getroffen wurde?
6: Die Aufregung in den letzten Tagen war gewaltig, jetzt ist sie nur noch groß, so würde ich das zusammenfassen. Wen will Milo Rau nächstes Jahr einladen, fragen jetzt manche. Will der Festwochenintendant in seiner Allumarmer-Geste nächstes Jahr vielleicht einen Vertreter der Taliban nach Wien holen oder eine Klitorisbeschneiderin aus der Subsahara, um mit diesen Leuten über Frauenrechte zu diskutieren? So ungefähr sind die Argumente, die derzeit in Wien diskutiert werden. Milo Rau hat sich, wie man in Wien sagt, in einen ganz schönen Ballerwatsch hineinmanövriert, in ein diskursives Minenfeld, aus dem man nur schwer wieder herauskommen kann. Deshalb werden die Diskussionen wohl noch ein paar Tage weitergehen.
7: Und in der österreichischen Presse ist von Rücktrittsforderungen die Rede von Intendant Milo Rau. Sind die ernst zu nehmen?
6: Die sind so ernst zu nehmen, wie politische Rituale eben ernst zu nehmen sind. Es sind die beiden Oppositionsparteien in der Stadt Wien, die Milo Raus Rücktritt fordern. Die bürgerliche ÖVP hat ihre Kritik so formuliert, ich zitiere, wenn sich die Wiener Festwochen allein als linke Echokammer verstehen wollen, brauchen wir sie schlichtweg nicht. Und die rechtspopulistische FPÖ, die fordert Milo Raus Rücktritt ja beinahe schon habituell. Das haben die FPÖ-Leute schon ein halbes Dutzend Mal gemacht. Also ich würde sagen, das sind politische Rituale. Das muss so sein in einer Demokratie, aber große Auswirkungen hat das noch nicht.
7: Und Milo Raus selber ist ja bekannt für Provokationen. Wie steht es grundsätzlich um seine Beliebtheit?
6: Milo Raus war vor 2 Jahren sehr beliebt, als er bei den Festwochen angetreten ist. Er hat neuen Schwung in das Festival gebracht. Er hat es geöffnet, hieß es, er habe neue Publikumsschichten erschlossen. Letztes Jahr ist seine Beliebtheit dann deutlich gesunken, nachdem er auf der Homepage der Wiener Festwochen einen offenen Brief zum, wie er es nannte, Völkermord in Gaza veröffentlicht hat. Das hat damals eine Riesenempörung ausgelöst. Rau musste zurückrudern und jetzt kam in den letzten Tagen die Peter-Thiel-Affäre dazu, bei der Milo Rau auch wieder keine gute Figur gemacht hat. Wiens sozialdemokratische Kulturstadträtin Veronika Kaup-Hasler, die hält dem Intendanten noch den Rücken frei. Aber wie lange das noch so sein wird, kann im Moment niemand sagen. Milo Rau, würde ich meinen, sollte nächstes Jahr tunlichst davon Abstand nehmen, einen Taliban einzuladen. Dann könnte seine Beliebtheit wieder steigen.
5: Die Einschätzung von Günter Keindelsdorfer aus Wien. Die Wiener Festspiele dauern noch rund 2 Wochen und zu Gast ist das freie Ensemble Opera Aperta. Das Ensemble hat 2020 in Kiew ein eigenes Haus für experimentelles Musiktheater gegründet. Seit dem Krieg in der Ukraine ist das Haus in den Hintergrund gerückt. Das Ensemble Opera Aperta arbeitet aber weiter und ist mit dem Stück Modranit – Songs of a Winter War an den Wiener Festwochen. Die Oper wurde zu Kriegszeiten geschrieben und ist politisch aufgeladen. Jörn Florian Fuchs hat das Stück an den Wiener Festwochen gesehen und Caroline Lüchinger hat ihn gefragt, was einen da erwartet.
3: Erstmal weiß man gar nicht, was passiert, weil Songs of Winter War, da ist natürlich der Krieg schon thematisiert. Ich war sehr überrascht über das Ganze. Es beginnt zunächst mit einer Rede eines der Theatermacher, der ein bisschen politisch auch durchaus wird. Der spricht dann über Anna Netrebko und Theodor Korensis und über die vielen Russen, die immer noch gespielt werden im Westen. Und der kritisiert das eigentlich ziemlich und sieht so die Ukrainer als die Underdogs. Und dann erklärt er, was das Kollektiv macht und wie schwierig die Bedingungen sind. Sie haben ein Stück geschrieben, wo es um Tschernobyl geht. Das wurde noch bis vor einer Woche offenbar gespielt in Kiew und dann ist eine Bombe eingeschlagen, die Kulissen sind zerstört. Und man macht aber weiter. Also unter diesen prekären Bedingungen arbeitet dieses Kollektiv immer weiter, geht auch auf Tour. Und was ich jetzt interessant finde, es ist gar nicht so viel direkter Bezug auf den Krieg. Wir sehen zwar Videos mit Augenprothesen,

plötzlich nackt. Und sie spielen mit ihren Brüsten, mit allen möglichen und unmöglichen Körperteilen, spielen sie auf der Bühne halb zerstörte Klaviere. Das klingt unglaublich extrem laut. Später werden ihnen Kuhglocken umgehangen und sie, das ist auch ein heidnisches Ritual, worauf das anspielt. Und diese Kuhglocken sind zunächst total poetisch. Eine junge Frau, die diese Glocke dort trägt und plötzlich kommt die zweite, dritte, vierte, fünfte. Und dann ist das gesamte Ensemble wird buchstäblich niedergedrückt von diesen Kuhglocken und gleichzeitig machen sie einen ohrenbetäubenden Krach. Also zwischen Poesie und eben einem Bild, das jeder versteht. Ein Körper, ein Mensch wird erniedrigt, wird praktisch in den buchstäblich zu Boden gedrückt. Dass dieser ständige Wechsel, den fand ich extrem eindringlich. Vielleicht hören wir mal in diese Musik hinein, wie das klingt, auch die Kontraste der Musik.

0: Ui, das klingt aber ziemlich hart. Da geht's wild zu und her.
1: Ja, und auf der anderen Seite kommt dann immer wieder ein kleines bisschen Humor mit rein. Es wird, weil dieses Stück Motranit vom Titel, das ist auch ein Fest der Mütter, der Weiblichkeit, der Fruchtbarkeit. Und das wird ein bisschen beschworen, indem es einen italienischen Schlager gibt, der die Mütter besingt. Ganz kurz als ironischen Bruch. Es gibt auch ein Q&A, in dem Sinn, dass das Ensemble uns Fragen im Publikum stellt, was wir von dem Ganzen denn halten, ob wir sozusagen klarkommen. Das ist aber alles so gut getimt und nicht übertrieben ausführlich jetzt oder übergriffig, moralisch oder so, das ist es überhaupt nicht, dass wir ständig in einem Wechselbad sind der Gefühle. Mal erheitert, dann plötzlich erschreckt. Und mir gefällt eben auch vor allen Dingen, dass man diese Nacktheit dort total sinnvoll einsetzt. Das ist nicht irgendwie nur ein Effekt, sondern das hat was sehr, sehr Berührendes, auch wie sich so eine Körperskulptur entwickelt, wie diese Körper ineinander übergehen und sich lösen. Und ganz am Schluss gibt es keinen Applaus, das heißt, das Publikum applaudiert heftig, aber es zeigt sich niemand. Es bleibt eine Frau blumenbekränzt am Boden liegen und die Bühnenarbeiter kommen und räumen das Ganze auf. Das ist schon ein sehr, sehr existenzieller Abend, der auf eine ungewöhnliche Weise mit dem Krieg und den Bedingungen, Kunst unter Kriegszuständen zu machen, umgeht.
2: Wild, wirr, aber sehr ausdrucksstark, so lautet das Fazit von Jörn Florian Fuchs zur Oper Motranit, Songs of a Winter War. Das Stück des Ensembles Opera Aperta wird aktuell an den Wiener Festwochen gezeigt.
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2: Erkennen Sie das?

0: Die Trickfilmserie Heidi, ausgerechnet diese japanische Serie, hat die Schweizer Kindergeschichte von Johanna Spyri in den 1970ern auch hierzulande wieder populär gemacht. Kreiert wurde die Serie von Isao Takahata. Der Regisseur ist 2018 verstorben, gilt aber nach wie vor als einer der größten Meister des Animationsfilms überhaupt. Das Lausanner Museum für Design und angewandte Kunst MÜDAG zeigt aktuell eine Ausstellung über Takahatas Werke in Zusammenarbeit mit dem japanischen Studio Ghibli. Im Zentrum stehen Heidi und Takahatas Verbindung zur westlichen Literatur und Kunst. Brigitte Hering hat die Ausstellung besucht.
1: Wer die Ausstellungsräume im MÜDAG betritt, hört Klänge, die vertraut sind und doch fremd. Es ist der Titelsong der japanischen Originalversion der Zeichentrickserie Heidi. Die Ausstellung über den japanischen Animationsfilmemacher Isao Takahata ist ein Fest fürs Auge. Ganze Wände sind mit Szenenbildern aus seinen Filmen bemalt, auf andere Wände werden Filmausschnitte aus seinen Werken projiziert. Große Porträts von Takahata hängen dazwischen. Dazu viele Skizzen, Drehbücher und Storyboards seiner Filme, auch originale handbemalte Zelluloidfolien, die eigentlichen Filmvorlagen. Marco Costantini ist Direktor des MÜDAG. Er hat diese Ausstellung über Isao Takahata initiiert. Ihn habe interessiert, warum ein Japaner eine Schweizer Geschichte aufgriff und wie dieser japanische Blick auf die Schweiz im Animationsfilm aussieht.
2: J'étais intéressé de savoir comment un Japonais s'était emparé d'une histoire suisse et comment le Japon regardait la Suisse dans le cinéma d'animation.
1: Diesen Blick auf die Schweiz kann man in Heidi sehen. Berge, Holzhütten, der Alpöi, Geißen. Als Takahata

0: Netflix-Serie 1974 ins Fernsehen kam, habe sie bei den Japanerinnen und Japanern tatsächlich das Interesse an der Schweiz geweckt.
1: Le fait que Takahata ait fait cette série de Heidi effectivement a contribué à donner envie aux Japonais ensuite de venir en Suisse.
0: Die Ausstellung im Mütag ist Takahatas Gesamtwerk gewidmet. Der Filmemachte wie Die letzten Glühwürmchen oder sein letztes wunderbares Werk Die Legende der Prinzessin Kaguya. Daneben beleuchtet ein Ausstellungsteil Isao Takahatas Beziehung zur Schweiz und zur westlichen Literatur und Kultur insgesamt. Takahata studierte französische Literatur und liebte das westliche Kino. Das habe ihn stark inspiriert, sagt Marco Costantini.
1: Isao Takahata s'est beaucoup inspiré du cinéma occidental et donc ce regard, la manière des occidentaux d'écrire des histoires était pour lui fondamental.
0: Der westliche Blick und die Art, Geschichten zu erzählen, seien für ihn grundlegend wichtig gewesen. Takahata selbst sprach von der Erfindung der animierten Wirklichkeit. Fotos zeigen Takahata auf Recherchereisen für Heidi im Bündnerland. Mit auf den Fotos auch dabei der Anime-Regisseur Hayao Miyazaki. Mit ihm gründete Takahata später, 1985, das Studio Ghibli. Für Heidi hatte Takahata den damals noch unbekannten Zeichner engagiert. Denn, so erfährt man auch in der Ausstellung, Isao Takahata zeichnete selbst nicht. Er schrieb die Filme und engagierte jeweils talentierte Zeichner dafür. Diese Skizzen von Hayao Miyazaki und anderen Künstlern sind die eigentlichen Kunstwerke dieser Ausstellung. Wenige Striche erzählen ganze Geschichten. Zum Beispiel sehen wir, wie aus einem bezopften, schüchternen Mädchen in wenigen Skizzen die kurzhaarige, burschikose Heidi entsteht. Takahatas Beziehung zur Schweiz, die mit Heidi anfing, gipfelte 2009 in der Verleihung des Goldenen Leoparden am Filmfestival Locarno. Dort wurde er für sein Lebenswerk ausgezeichnet. Auch dieser Leopard ist zu sehen. Er wacht am Ausgang dieser wunderbaren Ausstellung über Isao Takahata und sein Werk.
2: Die Ausstellung Isao Takahata im Lausanner Museum Mütag läuft noch bis Ende September. Verzögerungen gibt es hingegen bei der Eröffnung des Kunstwerks La Caverne du Pont Neuf in Paris. Der französische Künstler GR hat die berühmte Brücke verhüllt. Es ist eine Hommage an das Verhüllungskunstduo Christo und Jean-Claude. Eigentlich wäre die Eröffnung am kommenden Samstag geplant gewesen. Nun sei die aufblasbare Hüllenlandschaft aber beschädigt worden, wie die Verantwortlichen melden. Ein Team aus technischen Expertinnen und Experten klärt aktuell, wie es dazu kommen konnte. Wann die Caverne du Pont Neuf eröffnen kann, ist zurzeit noch offen. Wir bleiben bei Brücken, diesen beeindruckenden Bauwerken, die die Macht haben, uns zu verbinden, aber auch zu trennen, konkret wie auch metaphorisch. Wir können zum Beispiel eine Brücke schlagen, also Dinge in den Zusammenhang bringen, eine Verbindung herstellen. Und natürlich bringen Brücken in der Realität zwei Seiten zusammen, Landschaften, Länder, Völker, Verbindungen, die allerdings auch gekappt oder missbraucht werden können. Der schottische Arzt und Buchautor Gavin Francis war schon als Kind fasziniert von Brücken. In seinem neuen Buch reist er über 25 Brücken um die Welt und erzählt anhand dieser Bauwerke eine kurze Geschichte der Verbundenheit. Andrea Schwitzer stellt uns das Buch vor.
3: Es scheint, als würden drei riesige, kugelförmige Fischernetze über dem Wasser schweben. Doch sie sind mit einer Linie verbunden. Die Forth Rail Bridge in Schottland. UNESCO-Weltkulturerbe und ein Wunder der Ingenieurskunst.
4: 8 Millionen Nieten, 50.000 Tonnen Metall. Rostrote Stahlplatten, zwei Türme, 113 Meter hoch, Tote während der siebenjährigen Bauphase, 57, Eröffnungsjahr 1890.
3: Gavin Francis ist als 12-Jähriger über die Forth Rail Bridge gejoggt, hin und her und hin und her, ein Spendenlauf über die Brücke seiner Heimat. Viele weitere Brücken hat er später auf der ganzen Welt erkundet. 25 davon stellt er vor, was er immer verknüpft mit Wissenswertem zu Bau und Konstruktion, zur Geschichte der Region, der weltpolitischen Lage, Sagen und Mythen und seiner Weltenbummler-Erfahrung. Seine erste Reise führte ihn nach London.
5: Von ein paar Jahrhunderten abgesehen hat es immer Brücken über die Themse gegeben, seit die Römer ihre erste Garnison in Londinium gründeten und in den dunklen Wäldern Bäume fällten, um den Fluss zu verteidigen, einen Übergang zu bauen und die Briten zu unterdrücken.
3: Das waren Vorläufer der London Bridge.
5: Aus Shakespeares Briefen wissen wir, dass er in der Nähe des nördlichen Brückenkopfes wohnte. Zeitgenössische Stiche zeigen, dass er dort jeden Tag unter zahlreichen Eisenpfählen hindurchging, auf denen die Köpfe Enthaupteter aufgespießt waren. Die Brücke war nicht nur ein Flussübergang, sondern auch ein Mittel der sozialen Kontrolle.
3: Wie Kurzgeschichten muten die Kapitel über die einzelnen Brücken an. Sie sind informativ, kurzweilig und manchmal auch etwas gar persönlich ausschweifend geschrieben. Der Text steht im Vordergrund und wird nur von wenigen Schwarz-Weiß-Fotografien unterbrochen. Manche Zeilen stechen wie brennende Mahnmale hervor, etwa wenn es um die kriegerische Geschichte zwischen Afghanistan und Pakistan geht.
6: Vor der Attock-Brücke östlich von Peshawar vermischt sich das warme, braune Wasser des Kabul mit dem methylenblauen des Indus. Die beiden Flüsse verlaufen ein paar hundert Meter weit parallel zueinander, als hätten sie Angst, ihre getrennten Identitäten aufzugeben. Sie passieren die Attock-Brücke in unbehaglicher Koexistenz.
3: Im Krieg werden Brücken als erstes in die Luft gejagt. Wer unter der Brücke landet, lebt im Schatten, in der Obdachlosigkeit. Das zeigt sich etwa bei vielen Brücken in New York. Brücken erinnern auch an Kolonialismus, Gewalt, Flucht. Etwa die Allenby-Brücke über den Jordan.
6: Die Palästinenser, die 1948 oder 1967 über den Jordan nach Osten flohen, machen mehr als 60% der jordanischen Bevölkerung aus. Viele von ihnen kamen über die Allenby-Brücke. Sie ist nach dem britischen General benannt, dessen Truppen sie im Ersten Weltkrieg während ihres Feldzugs gegen die osmanische Türkei erbauten.
3: Gavin Francis zeigt mit seinem Buch, dass Brücken viel mehr sind als imposante Bauwerke, mehr als Projektionsflächen für Träume und Reisefantasien. Eine Botschaft ist ihm dabei besonders wichtig. Grenzen dürfen bestehen, sollten aber gut überlegt gezogen werden. Brücken dagegen sollten immer in friedlicher Absicht gebaut werden, damit sie Verbundenheit nicht nur symbolisieren, sondern auch tatsächlich möglich machen.
2: Gavin Francis' Buch heißt Eine kurze Geschichte der Verbundenheit über 25 Brücken um die Welt. Es ist erschienen bei Dumont. Und zum Schluss geht es um ein Problem, das immer größer wird: Fälschungen und Designklau. Jährlich gehen der Schweizer Wirtschaft dadurch rund 4,5 Milliarden Franken verloren. Betroffen sind bekannte Marken von der Uhren über die Bekleidungs- bis zur Elektronikindustrie. Aber unter Fälschungen leiden auch kleine Kreativunternehmen und Start-ups, und die haben wenig Mittel, um sich dagegen zu wehren. Irene Grütter.
7: Wer eine gute Idee hat und erfolgreich ein Produkt lancieren kann, ruft unfreiwillig auch Fälscher auf den Plan. Das hat Bernd Frenzel erfahren, Architekt und Produktdesigner aus Basel. Er entwickelte eine formschöne Halterung für iPads, ein raffiniertes Holzobjekt, das ein Tablet in drei verschiedenen Stellungen aufrechthalten kann, allein durch das Austarieren der Schwerpunkte.
8: Auch wenn das Produkt einfach aussieht, ist es doch mit viel Entwicklungsaufwand verbunden, nicht nur im Design, sondern auch, dass man eben die Produktion gerade mit dem Holz so hinkriegt, dass es dann auch gut funktioniert.
7: Das Echo ist groß, als Bernd Frenzel seine Idee nach langem Tüfteln auf einer Crowdfunding-Plattform präsentiert, um das Startkapital zu beschaffen. Die Finanzierung gelingt in Kürze. Allerdings stehen schon die Trittbrettfahrer bereit.
8: Damals schon in der ersten Woche habe ich sehr viele Fragen zu dem Patentschutz bekommen. Und das waren alles chinesische.
7: Glücklicherweise hat Bernd Frenzel Patente und Designschutz in mehreren Ländern angemeldet. Er lanciert die Tablethalterung mit Erfolg. Über seine Basler Firma Johann verkauft er rund 3'000 bis 4'000 Stück pro Jahr. Doch im Jahr 2020 stellt er erstmals fest, dass Kopien kursieren.
8: Das hat sich dann herausgestellt, dass es ein chinesischer Hersteller war, der die Produkte über verschiedene Plattformen vertrieben hat. Der kopiert wirklich 1:1.
7: Und das deutlich günstiger als das Original, das Bernd Frenzel in aufwendiger Handarbeit in italienischen und deutschen Werkstätten fertigen lässt. Juristisch gegen Fälscher vorzugehen, das sei schwierig für ein Start-up, das keine Rechtsabteilung im Rücken hat, sagt Bernd Frenzel. Das bestätigt Robert Stutz. Der Berner Rechtsanwalt ist spezialisiert auf Designschutz.
9: Wenn ich ein Gerichtsverfahren anzettle, weil ein Abmahnschreiben gegen einen Fälscher keine Früchte trägt, dann muss ich sofort mit Summen im fünf- oder sechsstelligen Bereich rechnen.
7: Trotz des Ärgers wirkt Berend Frenzel erstaunlich gelassen. Eine bewusste Haltung, um seine Energien auf seine eigentliche Arbeit zu konzentrieren.
8: Das ist dann immer eine Abwägung, wie man seine Ressourcen und Kosten sinnvoll verteilt. Also ich versuche lieber nach vorne zu schauen und mein eigenes Geschäft voranzutreiben, als dort meine Energie reinzustecken.
2: Sagt Berend Frenzel von der Firma Johann in Basel. Und das war es für den Moment aus Kultur und Gesellschaft. Am Mikrofon war Bodo Frick.

0: Die Nachrichten von SRF um 17:30 mit Roger Brändlin. Israel und der Libanon haben ihre Waffenruhe erneuert und sich darauf geeinigt, wie diese durchgesetzt werden soll. Es soll im Süden des Libanon Sicherheitszonen geben, aus der die radikale Hisbollah-Miliz verbannt wird. Dies geht aus einer gemeinsamen Erklärung hervor, auf die sich eine israelische und eine libanesische Delegation in Washington geeinigt haben. Die libanesische Armee soll dafür sorgen, dass die Hisbollah den Sicherheitszonen fernbleibt. Israel will sich an die Waffenruhe halten, aber nur, wenn dies die Hisbollah auch tut. Diese ist bei den Verhandlungen nicht vertreten. Das US-Repräsentantenhaus hat eine Resolution verabschiedet, die den Krieg gegen den Iran stoppen soll. Die Abstimmung fiel knapp aus mit 215 zu 208 Stimmen. Die Mehrheit gegen US-Präsident Donald Trump entstand, indem einige wenige Republikaner mit den Demokraten stimmten. Es ist in der Großen Kammer des US-Parlaments der erste Entscheid gegen den Iran-Krieg nach drei gescheiterten Versuchen. Die Resolution stoppt den Krieg nicht sofort. Die kleine Kammer, der Senat, muss auch noch zustimmen und Trump könnte ein Veto auch einlegen. Der US-Präsident hatte den Krieg Ende Februar eigenmächtig begonnen gegen den Iran ohne Parlamentszustimmung. Die EU bereitet sich vor auf die ersten Beitrittsgespräche mit der Ukraine und der Republik Moldau. Dies hat die derzeitige zypriotische Ratspräsidentschaft am Abend mitgeteilt. Möglich wird dies durch eine Einigung zwischen der Ukraine und Ungarn. Es ging um die Rechte der ungarischen Minderheit. Die rund 100.000 ethnischen Ungarn in der Ukraine dürfen künftig ungarische Schulen besuchen. Auch ungarische Nationalsymbole sollen künftig erlaubt sein. Ungarn hatte den EU-Beitrittsprozess der Ukraine 2 Jahre lang blockiert. Da Moldau im gleichen Prozess steckt, war auch Moldau blockiert. Zwei Kurzmeldungen aus der Schweiz. Der Nationalrat will dem Nachrichtendienst des Bundes mehr Kompetenzen geben. Mit klarer Mehrheit hat die Grosse Kammer Ja gesagt. Künftig soll der NDB auch bei gewaltbereiten Rechts- oder Linksextremen Telefone überwachen oder Fahrzeuge mit Peilsendern ausstatten dürfen. Bisher ist das nur bei Terror- und Spionageverdacht erlaubt. Die Vorlage geht in den Ständerat. Dem Kanton Waadt sind durch fehlerhafte Steuererleichterungen für Reiche mehr als 200 Millionen Franken an Steuergeld entgangen. Das hat die Waadtländer Regierung bekannt gegeben. Der sogenannte Steuerdeckel war zwischen 2009 und 2021 nicht gesetzeskonform angewendet worden. Das war schon länger bekannt. Wie hoch aber der Schaden ausfiel, wusste man bisher nicht. Das Wetter. Am Vormittag ist es zum Teil noch sonnig, dann aber ziehen aus Westen immer mehr Wolken auf mit Regen. Es gibt 18 bis 22 Grad. Das waren Nachrichten von Radio SRF, verantwortlich Roger Brändlin.
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3: Hello everyone, welcome to this FIFA press conference here in Doha on the eve of the World Cup. The FIFA president said,
2: es ist der Tag vor dem WM-Start in Katar 2022. Gianni Infantino gibt eine Medienkonferenz. Sein Sprecher kündet ihn an.
3: With that, I will hand over to Gianni for some opening remarks.
2: Gianni Infantino trägt Krawatte und einen Anzug. Vor ihm liegt der WM-Ball.
4: Thank you very much, Brian, and I hope you have some time for the opening remarks.
2: Man merkt sofort, Infantino will etwas loswerden. Die Kritik an der WM in Katar ist sehr laut in diesen Tagen.
4: I've been pretty quiet in the last few months.
2: Die Menschenrechtssituation, die Arbeiter, die beim Bau der WM-Stadien in Katar gestorben sind, Frauenrechte, LGBTQ-Rechte, Rechte von Migranten. Die Liste an Kritikpunkten ist schier endlos.
4: Today I have very strong feelings. I can tell you that.
2: Jetzt will sich Infantino äußern und er holt aus.
4: Today I feel Qatari, Arab, African. Today I feel gay, disabled. Today I feel a migrant worker.
2: Die Diese Rede soll ein Befreiungsschlag sein, soll den Fußball wieder ins Zentrum rücken.
5: Gianni Infantino gave an incredible monologue that lasted nearly an hour.
2: Aber es passiert das Gegenteil.
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2: 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Das ist Folge 3, Der Gehasste.

0: Es ist kurz nach der Wahl von Gianni Infantino, Frühling 2016 in Zürich. Das genaue Datum ist nicht ganz bekannt, aber es kommt zu einem präsidialen Treffen, von dem nur wenige wissen.
1: Und dann ist er zu mir gekommen und haben wir, wie so gute Walliser am Abend zusammengekommen, ein Glas Wein getrunken und ein bisschen Brot und Käse oder etwas gegessen.
0: Sepp Blatter empfängt seinen Nachfolger Gianni Infantino bei sich zu Hause im Zürcher Seefeld.
1: Und dann schauen wir einander an und dann sagen wir «Sante, Sante», ja. Und eben, wie lebst und wie tust. Und er natürlich glücklich, ich nicht ganz unglücklich, weil ich lebe ja weiter, wie schon damals.
0: Als FIFA-Präsident ist Blatter zurückgetreten. Nach der Wahl von Infantino sagt er öffentlich, er freue sich, dass wieder ein Oberwalliser an der Spitze ist. Dann kommt es offenbar zu diesem unkomplizierten Treffen, wie Blatter sagt.
1: Also das war eine normale Zusammenkunft von zwei Kollegen, könnte man sagen. Ja.
0: Blatter ist bei der FIFA nicht mehr gern gesehen. Er ist etwa ein halbes Jahr zuvor für alle Fußballämter gesperrt worden. Aber in seinem FIFA-Büro, da hat er offenbar noch viele Dinge, auch Geschenke und persönliche Gegenstände.
1: Und der hat mir gesagt, Josep, ich sage dir, tu dir mir aufschreiben, was du noch hast in der FIFA. Zum Beispiel kann ich nicht einmal meinen Passport mitnehmen. Damals. Ich bin nicht einmal in meinen Tresor gegangen. Und dann habe ich ihm gesagt, was noch alles da ist. Ich war so lange in der FIFA schon. Ist das meine ein bisschen persönliche Ablage gewesen, was allerlei da ist. Und ich habe ihm das aufgeschrieben. Unter anderem meine Uhrenkollektion. Ich war ein falscher Uhrenmacher gewesen. Also die Uhrenkollektion. Schreibt mir das auf.
0: Infantino habe dann diese Liste mitgenommen und versprochen, dass er schauen werde, dass all die Sachen aus dem FIFA-Sitz wieder zu Blatter zurückkommen. Die Liste wird diese Walliser Freundschaft noch nachhaltig verändern. Infantino ist als neuer FIFA-Präsident auf Sympathietour rund um den Globus, quer durch die Schweiz.
2: Höherer Besuch heute bei uns im AZ-Mediengebäude. Der FIFA-Präsident Gianni Infantino höchstpersönlich hat bei uns in der Redaktion vorbeigeschaut.
3: Bestens gelohnt kommt der höchste Fußballfunktionär der Welt heute Vormittag in Aarau an.
4: Mir war es zuerst einmal wichtig, zu feststellen, ob man Walliserdeutsch versteht hier im Aargau.
0: Er macht Witze, er gibt Interviews, wiederholt seine Versprechen, dass er sich stark machen wolle für den Fußball, die FIFA reformieren wolle. Und zu dieser Sympathietour gehört auch, dass er dem Wallis etwas zurückgeben will.
5: Und man hat immer so Rumors gehört, man hat immer so gehört, ja, es kommt jetzt etwas, es kommt jetzt etwas und jetzt machen wir den, jetzt die werden. Und dann hat man immer so das Gefühl, ja, jetzt die werden, jetzt machen wir den. Der Hatti und der Welti sind unterwegs, es passiert aber nichts.
0: Aber dann bekommt Schulfreund Waldemar Schön ein Telefon mit einer Anfrage.
5: Ich habe gefragt, ob du das machst, ob du das moderierst.
0: Es geht um ein Fußballspiel mit Superstars im Wallis, Gianni's Game.
5: Dann hat er gesagt, ja, ich bin dabei, ich kann zu OK reinkommen und helfen. Oder ich habe dann vor allem so etwas zu Medienmessungen noch ein bisschen gemacht und vor allem dann natürlich dafür gesorgt, dass man vor Ort ein bisschen informiert ist.
6: Natürlich von dem Fußballer schlechthin der letzten 30, 40 Jahre, Diego Armando Maradona mit Diego.
0: Waldemar Schön kündigt Maradona an, einen der größten Fußballer aller Zeiten. Und auch andere Superstars, die extra ins Wallis gereist sind, der Brasilianer Ronaldo, Gianluigi Buffon, Marco van Basten. Die Fußballlegenden sind etwas ins Alter gekommen, aber sie werden gefeiert. Gianni umarmt die Stars auf dem Feld und rundherum sieht alles etwas nach Grümpi aus. Infantino trägt ein blaues Trikot, Gianni steht hinten drauf und die Nummer 9.
5: Ja, der Gianni hat gespielt, selbstverständlich. Der ist ein Spieler und hat gleich gut gespielt wie immer, nämlich eher bescheiden. Aber das war auch nicht die Idee gewesen. Sondern es ist wirklich darum gegangen, das Fußballspiel wie unter Freunden.
7: Das ist ja die Magie des Fußball, oder? Dass man, auch wenn man in der 5. Liga spielt und vielleicht mal per Zufall ein Goal schießt, fühlt man sich ja auch so wie ein Ronaldo oder ein Maradona oder einer von diesen ganzen Stars. Die Gefühle sind ja gleich, das sind ja Gefühle für den Fußball. Und darum sieht man, dass nichts unmöglich ist. Und das immer.
5: Man hat praktisch keine Bodyguards gesehen. Es war ganz easy. Der Maradona ist ohne Bodyguard gekommen. Gianni selber auch. Du hast nicht irgendwie gesehen, dass der ist beschützt wurde. Oder so. Es ist irgendwie ganz einfach. Es war wie ein Familientreffen eigentlich. Habe ich das Gefühl gehabt, bei diesen ganzen Fußballern.
7: Ja, das hat mich gefreut. Das war auch mit die Idee, dass wir hier den Leuten etwas bieten können. Dass wir jeden Leuten Danke sagen können. über alles, was gemacht habt, euch um mir selber zu erleben, Fußball zu spielen und um meine Leidenschaft hier zu leben. Und darum ist meine Art, jedem der Bevölkerung zu Brieg im Wallis können Merci zu sagen für alles.
0: Sagt Infantino gegenüber dem Lokalsender RRO. Es gibt zwar auch Proteste gegen die FIFA auf dem Sportplatz, auf einem Banner steht «FIFA Mafia», auf dem Feld verschießt Infantino einen Penalty, aber es herrscht insgesamt Feststimmung. Etwa 4'000 Zuschauerinnen und Zuschauer sind da, auch Infantinos Familie.
7: Ja, Mama, der Match schön genossen, ist jeder frei, auf jeden Fall. Das ist wichtig, das ist das Wichtigste.
0: Gianni macht seine Mutter glücklich, Brieg ist in Maradona-Ekstase.
8: Ja, im Wallis scheint die Welt in Ordnung, aber rundherum, da bahnen sich für Infantino die ersten Probleme an.
0: Isabel, du hast Medienberichte von damals rausgesucht, da ist von ersten Skandälchen die Rede.
8: Es kursieren zum Beispiel interne Papiere aus der FIFA, in denen steht, Infantino habe über 10'000 Franken für eine Matratze ausgegeben, er habe einen teuren Hometrainer bestellt, viel Geld für Mietautos und Chauffeure ausgegeben, alles bezahlt von der FIFA. Es gibt dann auch Recherchen darüber, dass er sich über seinen Lohn beschwert habe. In einer Sitzung zu Beginn seiner Amtszeit habe er gesagt, 2 Millionen Franken Lohn seien beschämend.
0: Inzwischen erhält Infantino fast 5 Millionen Franken pro Jahr. Lohn und Bonus heißt es im neuesten FIFA-Jahresbericht. Aber damals sorgen schon diese 2 Millionen für Wirbel. Es wirkt nicht gerade bescheiden so zum Start in die Amtszeit.
8: Ja, aber Infantino verteidigt sich damals. Er sagt, diese angebliche Aussage über den Lohn sei ein bewusst gestreutes Märchen. Dahinter würden Leute stecken, die ihn ablehnen, weil er mit der alten FIFA-Kultur aufräumen wolle. Infantino macht nach seiner Wahl schnell klar, dass er selber Pflöcke einschlagen will.
0: FIFA-Kontrolleure bekommen nach und nach den neuen Wind unter Infantino zu spüren. Zum Beispiel Joachim Eckert, damals Teil der Ethikkommission.
8: Eckert ist ein ziemlich wichtiger Zeuge für die ersten Jahre von Infantinos Präsidentschaft. Er gilt damals als unabhängiger Kopf, der mit der Korruption aufräumen soll bei der FIFA.
0: Du wolltest unbedingt mit ihm reden und hast ihn deshalb in München besucht.
9: Hallo, Herr Eckert.
8: Joachim Eckert war viele Jahre lang Richter in Bayern. Er hat über prominente Fälle von Wirtschaftskriminalität geurteilt. Eckert wird im Jahr 2012, also Jahre vor Infantinos Amtsantritt, Mitglied der Ethikkommission bei der FIFA.
10: Diese Kommission, die eingesetzt wurde von Herrn Blatter, um sich mit den schwerwiegenden Vorwürfen bei der Doppelvergabe der Fußball-Weltmeisterschaft nach Katar und nach Russland auseinanderzusetzen und Vorschläge zu machen, wie man das unter Umständen besser machen kann.
8: Sepp Blatter setzt diese Kommission also ein, als er noch Präsident ist, wegen der vielen Skandale und Vorwürfe, also letztlich um den Ruf der FIFA wiederherzustellen. Und diese Kommission, die muss man sich vorstellen wie eine Art internes Gericht der FIFA. Da gibt's einerseits eine Kammer, die ermittelt, also bei Verdacht auf Korruption oder anderen möglichen Verstößen gegen die FIFA-Richtlinien. Und dann gibt's eine Anhörung. Und da spielt dann Joachim Eckert eine wichtige Rolle, damals als Richter, der am FIFA-Hauptsitz in Zürich über diese Fälle urteilt.
10: Es gab einen großen Raum, ich glaube 3 Stockwerke unter der Erde, in dem wir abhörsicher, da gab es also keine Kommunikation nach außen, es gab kein Internet, es gab kein Handy und so weiter. Da war man also wirklich abgeschottet, wo dann die Verhandlungen stattfanden. Und da ist man dann gesessen. Und dann kamen also die Untersuchten mit ihren Anwälten.
8: Die Verhandlungen dort, die drehen sich um mögliche Korruption, bei WM-Vergaben zum Beispiel, aber auch um Themen wie sexuelle Belästigung und immer wieder um verdächtige Geldflüsse.
10: Es geht hier um die Gier der Leute. Wenn sie den Zugriff auf Geld haben, dann nützen sie den aus. Und das muss unterbunden werden, weil den einzelnen Funktionären gehört das Geld nicht, sondern es gehört dem Gesamtverband.
0: Dienstlich hat die Ethikkommission dann aber recht schnell mit Infantino zu tun. Schon kurz nach Infantinos Antritt gibt's erste Untersuchungen.
8: Und da steht für Infantino viel auf dem Spiel. Die Ermittlungen könnten Infantino je nach Ausgang die Präsidentschaft kosten. Infantino soll zum Beispiel mehrmals mit Privatjets geflogen sein, die nicht die FIFA bezahlt habe, sondern andere. Mal ein Freund des russischen Sportministers, mal der russische Staatskonzern Gazprom.
10: Ja, es gab eine Geschichte, da ist er beim Putin gewesen und der Flug war gebucht von der FIFA und Putin hat ihn 4 Stunden warten lassen, das ist normal bei Putin. Und dann hat er halt den Anschlussflieger nicht mehr bekommen zum Emir von Katar. Okay, und dann Putin hat gesagt, kein Problem, draußen steht der Flieger, kannst du rausfahren. Und dann war da halt eine Maschine von Gazprom gestanden und Gazprom ist ein Sponsor. Jetzt kann man sagen, mit der hätte er nicht fliegen dürfen, aber das ist natürlich, was soll das? Ich meine, der Putin stellt ihm den Flieger zur Verfügung und er sagt dann, nein, da fliege ich nicht. Also das sind Dinge, wo ich auch gesagt habe, das ist nicht das, was wir untersuchen.
0: Die Ethikkommission entlastet Infantino, er habe den Ethikcode nicht verletzt. Damit kann er FIFA-Präsident bleiben. Dann, gut ein Jahr nach seiner Wahl im Mai 2017, findet der FIFA-Kongress in Bahrain statt. Da fliegt Joachim Eckert zusammen mit dem Chefermittler der Ethikkommission, dem Schweizer Cornel Borbeli, hin an diesen Kongress. Sie gehen davon aus, dass sie dort im Amt bestätigt werden.
10: Ich glaube, es ist so keine Veranlassung, daran zu zweifeln.
0: Eckert hat den ganzen Flug bis nach Bahrain das Handy im Flugmodus.
10: Und dann, als die Handys wieder gegangen sind, dann haben wir erfahren, morgen sind wir nicht mehr dabei. Und dann haben wir gesagt, okay, wenn wir nicht mehr gebraucht werden, dann fliegen wir mit der nächsten Maschine zurück.
8: Und um wie viel Uhr sind Sie dann wieder abgeflogen?
10: Die nächste Maschine ging erst am nächsten Abend.
0: Eckert erfährt auf dem Rollfeld aus den Medien, dass er und andere Mitglieder aus der Ethikkommission nicht mehr gebraucht werden, nicht mehr gewählt werden sollen.
10: Und wir haben dann eine Medienkonferenz einberufen.
11: The loser is soccer, because trying to get a clear, honest FIFA, it's very difficult now.
10: Waren wir dann irgendwie im 17. Stock oder wo in einem Raum und dann jede Menge Mikrofone und Fernsehkameras.
11: In the moment I'm not quite sure if the changing is going on.
10: Wir haben gesagt, die Ethikkommission in der Zusammensetzung und in der Funktion, wie wir sie hatten, gibt es jetzt nicht mehr.
0: Das ist schon eine Zäsur.
8: Ja, zwei Männer, die breit akzeptiert sind, werden quasi über Nacht abgesetzt. Joachim Eckert und Cornel Borbeli waren als unabhängige Richter und Ermittler akzeptiert, als eine Art Gewissen der FIFA, die ja schwere Zeiten hinter sich hatte nach der umstrittenen WM-Vergabe an Katar und nach den Festnahmen in Zürich.
0: Aber die Ethikkommission, die wird ja nicht aufgelöst, sondern die FIFA bestimmt eine Nachfolgerin und einen Nachfolger.
8: Ja, aber einige FIFA-Beobachter sagen heute, dass seit dieser Neubesetzung nicht mehr mit der gleichen Intensität ermittelt werde und dass das eigentlich das Ende einer wirklich unabhängigen Ethikkommission gewesen sei.
0: Es gibt sie allerdings heute noch, die Ethikkommission, aber man kann sich schon fragen, warum die beiden damals so kurzfristig und ohne Vorwarnung einfach nicht mehr nominiert wurden für die Wiederwahl.
8: Das ganze Prozedere wirft, finde ich, schon Fragen auf. Waren Eckert und seine Kollegen für Infantino vielleicht zu unabhängig und zu unbequem? Immerhin haben sie ja schon Sepp Blatter gesperrt und auch gegen Infantino schon ermittelt. Dieser Schritt, diese abrupte Absetzung, die sah einfach nicht so gut aus. Zumindest, wenn das Ziel ist, dass die FIFA ein ordentlicher Verband mit sauberen Strukturen sein soll.
0: Es gibt damals auch einen ziemlichen Aufschrei in den Medien, aber Infantino, der ordnet das alles ganz anders ein.
8: Er begründet das in Interviews damals mit dem Mandat der beiden, das sei ausgelaufen, was auch stimmt. Infantino sagt auch, bei solchen Ämtern müsse es eine geografische Vielfalt geben und auch vom Geschlecht her eine Vielfalt. Deshalb seien eben eine Kolumbianerin und ein Grieche die Nachfolgerin und der Nachfolger von Borbeli und Eckert. Die FIFA betont uns gegenüber, die Nachfolger seien damals ordnungsgemäß gewählt worden und es habe sich bei den Neuen um ausgewiesene Fachleute auf ihren Gebieten gehandelt.
0: Die Liste der Skandale und Aufschreie rund um Infantino und seine Führung der FIFA wird dann immer länger. 2018 findet die erste Männer-WM unter Infantino statt, in Russland. Russland hat zu diesem Zeitpunkt schon die Halbinsel Krim annektiert, destabilisiert die Ostukraine. Es sind noch einige Jahre bis zum Angriffskrieg auf die Ukraine, aber schon damals gibt es viel Kritik an Russland. Vor der WM auch Boykottaufrufe. Infantino lässt sich nicht beirren.
12: I would simply like to thank you, dear President.
0: Infantino ist zu Gast im Kreml, dankt Wladimir Putin, dem Dear President und ganz Russland.
12: And congratulate you as well for having hosted and organized the best World Cup ever last year.
0: Das sagt Infantino etwa ein Jahr nach der WM. Er ist da wieder nach Moskau gereist, weil er dort den Freundschaftspreis von Wladimir Putin erhält und annimmt. Auf den Bildern von damals sieht man, wie Putin Infantino die Hand schüttelt und dann einen Orden ans Jackett hängt. Dass diese Bilder nicht gut gealtert sind, das kann man aus heutiger Sicht leicht sagen. Sie sorgen aber auch schon damals für Kritik. In den Medien wird Infantino in dieser Zeit vor allem wahrgenommen, wenn es um Skandale geht. Nächstes Stichwort: Affäre Lauber.
13: Kaum ein anderes Schweizer Strafverfahren hat in den vergangenen Jahren international derart Aufsehen erregt wie jenes gegen den ehemaligen Bundesanwalt Michael Lauber und FIFA-Chef Gianni Infantino.
0: Da geht es um geheime Treffen zwischen dem höchsten Schweizer Ermittler, dem Bundesanwalt Michael Lauber und Gianni Infantino. Heikel ist das, weil die Bundesanwaltschaft damals in verschiedenen Verfahren rund um die FIFA ermittelt. Ein Verfahren betrifft auch Infantino selbst. Diese Affäre zieht sich dann über Jahre hin. Der Bundesanwalt muss zurücktreten, weil die Treffen nicht protokolliert waren. Die Bundesanwaltschaft eröffnet dann auch deswegen ein Verfahren gegen Lauber und Infantino. Aber irgendwann heißt es dann:
13: Jetzt wird das Verfahren eingestellt. Infantino und Lauber werden nicht strafrechtlich belangt.
0: Das war eine der wohl spektakulärsten Justizgeschichten, die es in der Schweiz je gab.
8: Juristisch ist an Infantino in dieser Sache aber nichts hängen geblieben. Die Sonderermittler kamen zum Schluss, die FIFA habe die Bundesanwaltschaft nicht instrumentalisiert.
0: Und Infantino sagte danach: Es ist jetzt allen klar, dass die Anschuldigungen gegen mich nur verzweifelte Versuche von armen, neidischen und korrupten Leuten waren, meinen Ruf anzugreifen. Aber die Liste geht weiter mit Skandalen. Die Bundesanwaltschaft ermittelt einmal gegen Infantino, weil er im Frühling 2017 einen Privatjet gebucht hat von Südamerika in die Schweiz für $130.000. Er begründet diesen Trip intern damit, dass er ein Treffen mit dem UEFA-Präsidenten gehabt habe, aber es stellt sich dann heraus, der UEFA-Präsident war zu diesem Zeitpunkt gar nicht in der Schweiz, sondern in Armenien.
8: Ja, Infantino hat offenbar gegenüber der Finanzaufsicht der FIFA an der Stelle falsche Angaben gemacht. Das zeichnet damals die Süddeutsche Zeitung mit Hilfe von internen Unterlagen nach. Die Bundesanwaltschaft fängt dann an zu ermitteln, unter anderem wegen ungetreuer Geschäftsbesorgung. Und in den Befragungen stellt sich dann heraus, warum es die falsche Angabe gab. Nicht den UEFA-Präsidenten wollte Infantino in der Schweiz treffen, sondern, ganz vertraulich, Vassilios Skouris.
0: Und da schließt sich der Kreis.
8: Das ist nämlich der griechische Jurist, der wenige Wochen später Joachim Eckert bei der Ethikkommission ersetzt.
0: Das Verfahren wegen dieses Privatflugs von Südamerika in die Schweiz wird dann auch eingestellt.
8: Infantino kann den Ermittlern darlegen, dass er mit dem Flug nicht gegen das FIFA-Spesenreglement verstoßen habe.
0: In der öffentlichen Wahrnehmung bleibt aber doch etwas hängen von all diesen Skandalen.
8: Infantino ist ja gerade mit dem Versprechen angetreten, der Fußball soll wieder im Zentrum stehen, aber unter ihm geschieht eigentlich oft das Gegenteil.
12: Today I feel gay. Today I feel disabled. Today I feel a migrant worker.
0: Infantino redet in Katar am Abend vor der WM, aber nicht über den Fußball, sondern über sich selbst. Viele sagen damals, das sei nur noch bizarr.
14: I mean, the headline writers are having a field day.
0: Die Schlagzeilen in europäischen Medien sind praktisch identisch. Diese Rede sei idiotisch gewesen, heißt's. Irre, eine explosive Tirade. Infantino lebe in einer Blase, verwandle sich in Blatter und blamiere sich und den ganzen Fußball. Der Deutsche Spiegel titelt zum Beispiel «Der Selbstbesoffene» und der Kicker «Infantinos Faulspiel». Auch Fußballfunktionäre und Sponsoren sparen nicht mit Kritik an dieser Rede. Satiriker reden von einer Sternstunde der Realitätsverweigerung. Auf Social Media fordern viele seinen Rücktritt.
8: Wobei man aber auch sagen muss, in dieser Rede, da kommt ja nicht nur diese I-Feel-Aufzählung vor, da kritisiert Infantino auch direkt die westliche Welt. Das geht fast ein bisschen unter in dem ganzen Getöse. Infantino wirft dem Westen Doppelmoral vor in seiner Kritik an Katar und erinnert auch an Kolonialismus und Rassismus.
0: In den westlichen Medien heißt es dazu, mit seinen Aussagen lenke Infantino einfach von der berechtigten Kritik an der WM in Katar ab. Infantino hat ja nicht nur den Verbänden etwas versprochen, sondern offenbar auch seinem Vorgänger Sepp Blatter. Es geht um diese Liste mit Blatters Gegenständen in seinem Büro. Heute will sich Infantino auf Anfrage dazu nicht mehr äußern. Blatter sagt, Infantino habe ihn lange warten lassen, er habe sich dann erkundigt, bei der FIFA angerufen und eine klare Ansage gekriegt, oder besser gesagt, eine Absage.
1: Er dürfe in Zukunft nur noch mit Rechtsanwalt mit mir reden.
0: Irgendwann habe er einen Teil seiner Uhrensammlung und andere persönliche Gegenstände aus dem FIFA-Büro doch noch zurückgekriegt, aber über Infantino will er jetzt nicht mehr reden.
1: Ich nehme mir die Zeit nicht, um ihn zu beschreiben. Dann müssen Sie schon zu ihm gehen und ihm selber fragen, was er will.
15: Warum will er nichts sagen über seine Eigenschaften?
1: Nein, ich will von ihm nicht sagen, weil das für mich verlorene Zeit ist, über den Menschen zu reden, der uns im Fußball ausgetreten ist und in die Politik gegangen ist.
0: Infantino nimmt sich keine Zeit mehr für Sepp Blatter. Er hat jetzt anderes zu tun.
12: Please welcome the very first winner of the FIFA Peace Prize.
0: Er ehrt US-Präsident Donald Trump, besucht ihn immer wieder.
16: The President of FIFA, Gianni Infantino. FIFA, FIFA, where's Gianni? Wow, Gianni, my boy.
0: Er hat die Connections bis ins Weiße Haus.
17: I mean, he's been in the White House so much that they could legitimately start charging the guy rent.
0: Wir zeigen, was die Freundschaft zwischen Trump und Infantino ausmacht und was Infantino damit riskiert.
17: Infantino is playing a dangerous game.
0: Und wir versuchen, Infantino vors Mikrofon zu kriegen, obwohl der heute kaum mehr Interviews gibt.
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0: In der nächsten Folge. 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Recherche Isabel Pfaff, Produktion Oliver Carrison, Mitarbeit Lea Sager und SRF Recherche und Archive, Sounddesign Roland Fatzer. Ich bin Raphael Günther.

0: Sie sind genau richtig hier bei SRF4 News, Ihrem Informationssender an diesem Donnerstagmorgen. Und wir schauen zuerst nach New York. Dort hat sich nämlich einiges getan bei der Wahl in den UNO-Sicherheitsrat. Das ist als erstes Thema bei uns am Mikrofon, begleitet Sie durch diesen Morgen. Susan Stöcke, kommen Sie gut in diesen Tag. Guten Morgen. Im mächtigsten UNO-Gremium, dem Sicherheitsrat, verpasst Deutschland erstmals die Wahl. Die Entscheidung fiel am Abend. Wir haben die Reaktionen und die Gründe dafür. Und in der Wattländer Steueraffäre hat die Regierung nun doch beziffert, wie groß der Schaden ist. Wegen Steuergeschenken verlor der Kanton über 200 Millionen Franken. Ja, und das Donnerstagswetter, darauf werfen wir auch kurz einen Blick mit Mario Stoni.
1: Am Vormittag ist es noch teilweise sonnig, danach gibt es aus Westen immer mehr Wolken und auch Regen bei 18 bis 22 Grad.
0: Zum allerersten Mal hat es Deutschland nicht geschafft. Und zwar in das mächtigste Gremium der Vereinten Nationen. Deutschland hat die Wahl für einen Sitz im UNO-Sicherheitsrat gestern deutlich verpasst. Die Enttäuschung darüber ist dem deutschen Außenminister Johann Wadephul anzuhören. In den ARD-Tagesthemen sagte er:
2: Ich bin wirklich enttäuscht. Das kann man ja auch gar nicht anders sein in einer derartigen Situation. Deutschland hat sich angeboten. Wir haben wirklich dafür gekämpft bis in die letzte Minute.
0: Auch andere Reaktionen fallen deutlich aus. Sowohl von der Opposition als auch vom Koalitionspartner kommt Kritik. Ein SPD-Außenpolitiker sagte zum Beispiel, man müsse sich fragen, welche Signale Deutschland in den vergangenen Jahren ausgesendet habe. Ja, das sind alles deutliche Worte. Jetzt werden Wunden geleckt. Ich habe Fredrik Steiger, unseren Korrespondenten für diplomatische Angelegenheiten bei SRF, gefragt, was denn diese Nichtwahl für Deutschland bedeutet.
3: Nun, es ist schon eine außenpolitische Schlappe und das erst recht, weil Deutschland ja grundsätzlich entschieden hinter der UNO steht, sich dort stark engagiert und auch zu den allergrößten Beitragszahlern gehört. Außerdem kämpfte Außenminister Johann Wadephul persönlich für die deutsche Kandidatur. Zuletzt war er eine ganze Woche lang in New York, um dafür zu werben. Und entsprechend wirkt nun in Deutschland die Nichtwahl als außenpolitische Brüskierung der Regierung in Berlin oder wird gar als Ohrfeige und als Blamage interpretiert. Nicht zu befürchten ist allerdings, dass sich Deutschland nun ähnlich wie die USA von der UNO abwendet und etwa Pflichtbeiträge nicht bezahlt.
0: Die Gründe für die Nichtwahl sind sehr vielschichtig. Dröseln wir das Ganze mal auf. Was fällt Ihnen da denn als erstes ins Auge?
3: Nun, hauptsächlich handelt es sich bei der Besetzung diesmal von zwei freien Sitzen im Sicherheitsrat, die der westlichen Staatengruppe zustehen, um eine echte Kampfwahl. Kandidiert haben für die beiden Sitze Deutschland, Österreich und Portugal. Gewählt wurden nun Portugal und Österreich, die deutlich mehr Stimmen erhielten als Deutschland. Aber Kampfwahlen sind bei diesen Wahlen in den Sicherheitsrat keineswegs selbstverständlich. Meistens schlägt nämlich jede Ländergruppe nur gerade so viele Kandidaten vor, wie ihr Sitze zustehen. So war es etwa, als die Schweiz in den Sicherheitsrat gewählt wurde, eine völlig unbestrittene Wahl.
0: Und eben, Sie haben es gesagt, die UNO-Generalversammlung hat Portugal und Österreich die Stimmen gegeben, eben für die Sitze der westlichen Ländergruppe. Warum hat man diese beiden Länder Deutschland vorgezogen?
3: Es gibt mehrere und wohl sehr unterschiedliche Gründe. Der eine: Österreich und Portugal haben ihre Kandidaturen schon vor rund 10 Jahren bekannt gegeben und konnten sich dafür auch bereits die Unterstützung vieler Länder sichern, wie man hört, auch jene der Schweiz. Deutschland lancierte seine Kandidatur erst Jahre später, musste also aufholen, was nun offenbar nicht gelang. Aber die Nichtwahl dürfte auch damit zusammenhängen, dass Deutschland nicht gerade entschieden Position bezogen hat, etwa gegen die US-Militäroperation in Venezuela, gegen den amerikanisch-israelischen Angriff auf den Iran, obschon beides völkerrechtswidrig war. Und auch seine traditionell pro-israelische Haltung hat Deutschland bei der aktuellen weltpolitischen Stimmungslage in der UNO nicht geholfen. Und arme Länder kreiden der deutschen Regierung zudem an, die Entwicklungshilfe gekürzt zu haben.
0: Sagt Fredrik Steiger, er beobachtet für uns diese Entwicklungen bei der UNO. Deutschland bekommt dieses Mal also keinen Sitz im UNO-Sicherheitsrat. Wer neben Portugal und Österreich außerdem neu im Rat sitzt und wie das ist mit den ständigen und nicht ständigen Mitgliedern, können Sie alles nachlesen auf der SRF News App. Ja, eigentlich gibt es sie schon, die Waffenruhe zwischen Israel und dem Libanon, nur wirklich gegriffen hat sie bislang nicht. Jetzt gibt es einen neuen Versuch für eine Feuerpause.
1: Israel und der Libanon haben sich darauf verständigt, wie sie die Waffenruhe genau umsetzen möchten. Vermittelt haben dabei die USA. Laut einer gemeinsamen Erklärung ist etwa vorgesehen, dass es im Süden des Libanons Sicherheitszonen geben soll, aus denen die Hisbollah verbannt wird. Die Miliz ist mit dem Iran verbündet und war nicht Teil der Gespräche. Israel will sich an die Waffenruhe nur halten, wenn auch die Hisbollah dies tut. Ob diese Waffenruhe nun aber tatsächlich halten wird, das bleibt fraglich, denn schon seit Mitte April gilt eigentlich eine Feuerpause. Trotzdem greifen sich Israel und die Hisbollah immer wieder gegenseitig an.
0: Und wir bleiben noch beim Krieg im Nahen Osten, denn das US-Repräsentantenhaus erhöht den Druck auf US-Präsident Donald Trump und will den Krieg gegen den Iran stoppen.
1: Erstmals fordert eine Mehrheit in der großen Parlamentskammer von Präsident Trump ein Ende des Krieges. Die Mehrheit kam zustande, weil 4 Republikaner den Vorstoß unterstützt haben. Der Entscheid stoppt den Krieg aber nicht, denn dafür bräuchte es auch eine Mehrheit in der kleinen Kammer, dem Senat. Und Trump selbst behauptet, der Krieg sei bereits beendet. Es gilt zwar eine Waffenruhe zwischen dem Iran und den USA, trotzdem kommt es fast täglich zu gegenseitigen Angriffen mit Drohnen und Raketen.
0: Und damit kommen wir jetzt vom Ausland in die Schweiz. Ja, es ist ein weiteres Kapitel in der Steueraffäre im Kanton Waadt. Wir erinnern uns, reiche Bürgerinnen und Bürger hatten über lange Zeit hinweg zu wenig Steuern gezahlt. Die Waadtländer Steuerverwaltung hatte sie 12 Jahre lang zu tief besteuert. Nun hat die Regierung den Schaden erstmals beziffert. Über 200 Millionen Steuerfranken gingen dem Kanton so verloren. Von einem Verlust will die Waadtländer Regierungspräsidentin trotzdem nicht sprechen. Westschweiz-Korrespondent Philipp Reichten.
4: Bis jetzt wussten die Waadtländerinnen und Waadtländer nur dies. Von 2009 bis 2021 wurden Bürgerinnen und Bürger, die hauptsächlich von ihren Vermögen und Erträgen aus Immobilien, Anlagen oder Aktien leben, widerrechtlich zu tief besteuert. Wie hoch der Schaden ist, wollte die Regierung mit Verweis auf das Steuergeheimnis zunächst nicht berechnen lassen. Doch der politische Druck stieg. Und jetzt hat die Steuerverwaltung eine Zahl vorgelegt. 202 Millionen Franken hätte der Kanton ohne Steuergeschenke zusätzlich eingenommen. Von einem Verlust will Regierungspräsidentin Christelle Luise Brodard, die auch für die Finanzen zuständig ist, dennoch nicht reden. Es sei ein theoretischer, kein reeller Verlust, betont sie. Niemand könne sagen, wie die Steuerzahler reagiert hätten, wenn man ihnen das Steuergeschenk genommen hätte. Vielleicht hätten sie die Waadt dann verlassen.
5: C'est un coup théorique, on peut pas vraiment parler d'une perte au sens propre, puisque même l'expert le dit, on ne peut pas imaginer comment les contribuables auraient agi si, disons, le système de bouclier avait changé à ce moment-là.
4: Fest steht, fast 3000 Steuerzahlende profitierten vom Steuergeschenk. Rund 2000 von ihnen hätten aber gar kein Anrecht darauf gehabt. Das sei zwar ein schwerer Missstand, nachträglich zurückfordern könne der Kanton das Geld aber nicht, so die FDP-Regierungsrätin.
5: Nous sommes arrivés à la conclusion qu'il n'y a pas de possibilité de rappel d'impôt par rapport à ces contribuables.
4: Den Missstand gab es in der Ära des ehemaligen Finanzdirektors Pascal Brolis, der heute für die FDP im Ständerat politisiert. Ihn verantwortlich machen will Christelle Luise Brodard aber nicht. Das Dossier sei in den Händen der Staatsanwaltschaft. Diese habe ein Strafverfahren eröffnet und habe alle Möglichkeiten, die Hintergründe zu klären.
5: Il est clair en tout cas que le ministère public a tous les moyens d'investigation qui sont possibles. Et c'est bien la raison pour laquelle aujourd'hui nous n'allons pas aller plus loin. C'est le ministère public qui va travailler.
4: Den Missstand aufgedeckt hatte mit der Regierungsrätin Valérie Dittli. Die Regierung hat ihr im März 2025 das Finanzdepartement aber entzogen. Mitunter hatte sich Dittli mit den Spitzen der Steuerverwaltung überworfen.
0: Der Beitrag von Philipp Reichen. Der Geheimdienst in der Schweiz soll mehr Kompetenzen erhalten. Der Nationalrat hat Ja gesagt zu einer entsprechenden Vorlage.
1: So soll der Nachrichtendienst des Bundes in Zukunft etwa auch bei gewaltbereiten Links- oder Rechtsextremen Telefone überwachen oder Autos mit Peilsendern ausstatten dürfen. Bisher darf er das nur bei Terrorverdächtigen und bei Spionen. Mit 111 zu 40 Stimmen stimmte die Große Kammer der Vorlage zu. Als nächstes befasst sich der Ständerat mit dem Überwachungsgesetz. Dann haben am Abend Schweizer Journalistinnen und Journalisten noch einen international bedeutenden Preis gewonnen bei der Verleihung des Europäischen Pressepreises in Lissabon. Dieser Preis gilt als eine Art europäischer Pulitzer. Das Online-Magazin Republik und das Zürcher WAF-Recherche-Kollektiv haben den Hauptpreis in der Kategorie Migrationsjournalismus bekommen, gemeinsam mit dem griechischen Medium Solomon. Die preisgekrönte Recherche hatte unhaltbare Zustände in Flüchtlingslagern auf griechischen Inseln aufgedeckt. Dann noch die Börsendaten von SIX. Der Dow Jones Index in New York hat 1,2% verloren. Der Nikkei Index in Tokio fällt ebenfalls und zwar um 1,7%. Der Euro wird zu 91,81 Rappen gehandelt und der Dollar zu 79,11 Rappen.
0: Das sind Informationen von heute Morgen. Verantwortlich für die Inhalte Tobias Bühlmann und die Zeit gleich 5:55. Jetzt reden wir hier über die Frage, wieso musste der 18-jährige Henry Nowak sterben? Diese Frage bewegt derzeit Großbritannien. Die Medien sind voll von Schlagzeilen. Und am Dienstag sind zahlreiche Menschen in Southampton auf die Straße gegangen. Es geht dabei um Fehler der Polizei, um angeblichen Rassismus gegen Weiße. Die ganze Stimmung ist aufgeladen. Wir blicken kurz zurück. Die Geschichte beginnt im Dezember 2025. Damals wird Henry Nowak mit einem Messer angegriffen und stirbt daraufhin in Polizeigewahrsam. Der freie Journalist Peter Stoiber hat Nicolas Malzacher die Details geschildert.
6: Henry Nowak, ein 18-jähriger Student, war damals in einer Nacht Anfang Dezember auf dem Weg nach Hause in Southampton, als er auf Vikram Digwa stieß, einen 23-jährigen Mann, und von diesem mit einem Messer auf der Straße attackiert wurde. Als die Polizei dann kam, behauptete jedoch Digwa, also der Täter, dass er selbst angegriffen und rassistisch beleidigt worden sei von Henry Nowak. Digwa ist ein Sikh und er trägt einen Turban. Die Polizei glaubte ihm offensichtlich und legte den am Boden liegenden Henry Nowak in Handschellen. Auf den Videos von den Bodycams, die die Polizei auf sich trug, ist zudem zu sehen und zu hören, dass das Opfer immer wieder sagt, er sei gestochen worden und er könne nicht atmen. Die Polizei glaubte ihm offensichtlich nicht und irgendwann hört Nowak auf zu reden. Er starb dann noch am Tatort. Also es ist ein schockierender Fall und es ist klar, dass die Polizei gravierende Fehler gemacht hat.
7: Jetzt ist das Urteil da. Er ist wegen Mordes verurteilt worden. 21 Jahre Haft. Der Täter, die Aufnahmen der Bodycams, die Sie erwähnt haben, die sind jetzt eben auch veröffentlicht worden. Und in der Folge haben rechte Gruppen zu Protesten aufgerufen. Mit welchen Botschaften sind da die Menschen in Southampton auf die Straße gegangen?
6: Der Protest in Southampton richtete sich vor allem gegen die Polizei. Die Teilnehmerinnen und Teilnehmer riefen zum Beispiel: rassistische Polizei, weg von unseren Straßen, oder Henrys Blut ist an euren Händen. Der breitere Vorwurf, den die Protestierenden und auch rechte Politiker und Aktivisten vorbringen, der lautet, dass die Behörden weiße Briten benachteiligen würden und Menschen aus ethnischen Minderheiten Privilegien einräumen. Also ein zweistufiges System, bei dem nicht Weiße bevorzugt werden. Der Chef der Rechtspartei Reform UK, Nigel Farage, hat dies der Polizei vorgehalten. Er sagt, dass die Beamten in diesem Fall aufgrund der politischen Korrektheit Angst hätten, als rassistisch gebrandmarkt zu werden und dass sie deshalb weiße Briten besonders hart angehen.
7: Anti-weißer Rassismus ist ein Schlagwort, das ich dabei auch gelesen habe. Gibt es aus Ihrer Sicht denn Hinweise, dass die britische Polizei tatsächlich ethnisch-religiösen Minderheiten Privilegien gewährt oder generell unterschiedliche Maßstäbe anlegt?
6: Ja, es gibt für öffentliche Bedienstete und

0: Aktivitäten gibt rund um Rassismusvorwürfe, die manchmal eine Rolle spielen. Nur lässt sich daraus kein breiterer Trend ablesen, wie es beispielsweise Farage tut. Also dieser Vorwurf des zweistufigen Justizsystems ist unbegründet.
1: Sie haben vorhin erwähnt, dass der Täter der religiösen Sikh-Gemeinschaft angehört. Welche Rolle spielt das in diesem Fall?
0: Die Rechte versucht, die Tatsache in den Vordergrund zu stellen, dass der Täter nicht weiß und das Opfer weiß ist. Oder auch, dass Digwa für die Tat ein zeremonielles Sikh-Messer benutzt hat. Aber Vertreter der britischen Sikh-Gemeinde, die etwa eine 500.000 umfasst, die betonen, dass es sich um eine Einzeltat handelt, die nichts mit ihrer Religion zu tun hat. Also das lässt sich nicht religiös rechtfertigen. Auch der Vater des Opfers, Mark Nowak, hat nach dem Urteilsspruch letzte Woche gesagt, dass es bei diesem Fall nicht um Rassismus gehe und auch nicht um Sikhismus. Es gehe um Mord. Und er hat auch das Land explizit aufgerufen, den Tod seines Sohnes nicht zu missbrauchen, um, wie er sagt, weitere Spaltung, Hass und Spannungen zu schüren.
2: Sagt der freie Journalist Peter Stoiber in London. Und gleich schauen wir hier auf das größte Netzwerktreffen kleinerer und mittlerer Unternehmen in der Schweiz, das Swiss Economic Forum. Das startet nämlich heute und wir reden mit einem Jungunternehmer über seine Erfahrungen. Vorher noch die Nachrichtenübersicht.
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2: 6:16 jetzt. Der UNO-Sicherheitsrat hat ab dem nächsten Jahr 4 neue Mitglieder. Portugal, Österreich, Trinidad und Tobago und Zimbabwe. Verpasst hat die Wahl hingegen Deutschland. Das sei eine Schlappe für das Land, sagt SRF-Ausland-Redaktor Freddy Steiger. Das US-Repräsentantenhaus hat einer Resolution zugestimmt, die den Krieg gegen den Iran stoppen soll. Die knappe Mehrheit kam zustande, weil auch 4 Republikaner für die Resolution und damit gegen Präsident Donald Trump stimmten. Und in der Staatskasse des Kantons Waadt fehlen mehr als 200 Millionen Franken an Steuereinnahmen. Das hat die Kantonsregierung nun bekannt gegeben. Der Grund? Der Kanton hat vermögende Bürgerinnen und Bürger während rund 10 Jahren zu tief besteuert. Das Wetter? Am Vormittag noch teilweise sonnig, danach aus Westen immer mehr Wolken und auch Regen bei 18 bis 22 Grad. Heute also beginnt das SEF, das Swiss Economic Forum, ja, das größte KMU-Netzwerktreffen der Schweiz. Es gibt Referate unter anderem zum Thema Authentizität und Personal Branding, also zur Frage, wie sich Führungspersonen selbst positionieren. Einer der Referenten ist Toni Kurz. Der Mitte 30-Jährige führt das Familienunternehmen Outlet King in Spiez und Oftringen, wo er Markenkleider und andere Güter günstiger verkauft. Er will aber mehr sein. Auf Social Media vermarktet er sich geschickt als Privatperson, die es geschafft hat, erfolgreich zu sein, trotz Schulversagen. Ja, dazu passt auch, dass er in Interviews explizit geduzt werden möchte. Lucia Theiler hat ihn gefragt, wie er denn diese 2 Rollen vereine.
4: Ja, es sind sogar fast 2 Welten, die ich bei Outlet King habe. Die eine ist eigentlich, dass ich im Alltag zwischen Paletten, Retouren, Überbeständen versuche, unseren Familienbetrieb zu führen. Das ist von sehr, sehr kleinen Aufgaben bis großen Entscheidungen. Und dann, weil ich so viel von meinem Leben poste, sei es von Outlet King, aber auch aus meinem Privatleben, habe ich wie eine riesen Reichweite von fast 2 Millionen Menschen pro Monat, die auf meinen Social-Media-Kanälen das mitverfolgen. Und dort ist es natürlich auch eine riesen Chance, weil ich kann immer wieder in meine Geschichten Outlet King integrieren. Und trotzdem gebe ich auch sehr viel von mir persönlich bekannt, wo ich aber das Ziel habe, andere Menschen zu inspirieren, ihnen Mut zu machen und dort eigentlich zu zeigen, was Unternehmertum in meinen Augen wirklich ist, eben nicht diese Hochglanzwelt, sondern Arbeit, viel Zeit, viel Druck. Ich habe Unternehmertum in meiner Wahrnehmung ein bisschen verglichen. Für mich ist Unternehmertum eine Extremsportart.
5: Und warum ist dir das wichtig, das mitzuteilen?
4: Ich glaube, vor 12 Jahren, als ich angefangen habe, habe ich wie gemerkt, es gibt wie eine Wahrnehmung, die ich auch selbst hatte von diesem Unternehmertum. Man verdient natürlich auch Geld, man hat eigene Freiheiten, man hat eine gewisse Wirkung, die man erzielen kann. Und wenn ich das schaue, was ich das Gefühl hatte, was Unternehmertum ist und was es aber in der Realität wirklich ist, von von schlaflosen Nächten, von Ritualen, die man einbauen muss, damit man diesen Druck besteht.

0: von Herausforderungen, die man hat mit dem ganzen Team, Liquiditätsdruck, Wachstum, Gesellschaft, Wirtschaft. Und ich glaube, es möchten ganz viele Unternehmer, Unternehmerinnen werden, aber weil sie noch ein bisschen ein falsches Bild haben. Und trotzdem, immer aber sehr positiv, jetzt habe ich vieles negativ gesagt, es ist richtig cool, etwas Eigenes zu erschaffen. Und ich glaube, wir brauchen Menschen, denen Mut gemacht wird, dass sie bereit sind, etwas zu erschaffen. Und mir wurde im System, besonders in den ersten Jahren, so Schule, wurde mir der Mut genommen, weil ich im normalen System nicht gut war. Und man hat mir immer gesagt, du musst so in dem System. Und eigentlich hat man mir in der Schulzeit die größten Stärken, die ich hatte, immer gesagt, dass die schlecht sind. Ich hatte zu viel Energie, ich hatte zu viel Kreativität und ich wollte immer den einfachsten Weg gehen. In der Schule ist das nicht gut. Als Unternehmer oder Unternehmerin ist das genau der Weg. Du brauchst unglaublich viel Energie, du brauchst unglaublich viel Kreativität und du musst immer wieder die besten Wege finden, für dein Problem, Herausforderungen zu lösen. Und ob das mit Menschen ist, Prozesse oder Innovation. Und ich glaube so, das ist mein innerer Antrieb. Und ich kenne wenige Personen, die den Unternehmer-Background haben, wie ich. Also aus Erfahrung, ich mache das nicht seit einem Jahr, seit 10 Jahren, so transparent teilen. Und ja, das ist mein Antrieb. Und weil ich auch immer wieder, ja, ich täglich Feedbacks bekomme, dass die Leute das schätzen, was ich versuche zu teilen, hinter den Kulissen von Outlook King.
1: Müsste sich dann da nicht eher die Schulen und das System verändern, statt die Leute, die willig sind, etwas zu kreieren, zu erschaffen?
0: Hey, ich bin immer wieder mit dem Schulsystem in Kontakt. Jetzt letzten August im Schulstart waren wir auch in Zweisimmen an der Schule, wo mich ein Schulleiter gebucht hat, für ihren Lehrkräften zu erzählen, wie man mit schwierigen oder energiegeladenen Schülern und Schülerinnen hervorgeht. Das war super, weil ich konnte mal sagen, was meine Sicht war in der Schule. Ich glaube, am Schluss haben wir fast alle geweint, weil es so schön war, weil ich wollte mir eigentlich Mühe geben. Und dann haben wir zugleich auch im Schulsystem mit einem DJ-Kollegen, mit Jack Dylan, haben wir in der großen Pause eine Party gemacht auf dem Schulhof, einfach, dass die Kinder mal Dampf ablassen können. Und dort auch meine Aufgabe in der Kreislaufwirtschaft mit Outlet King oder auch von mir persönlich, ich bin ein Impulsgeber. Ich bin nicht der, der das komplette Problem lösen wird. Aber ich gebe Impulse mit eben einer Party auf einer Schule, einem Impuls für Lehrkräfte. Ja, aber also du hast recht, das System sollte sich ändern. Ich glaube, man ist aber immer wieder dran. Es ist aber ein großes System, das, glaube ich, auch nicht von heute auf morgen verändert werden kann. Aber gerade dadurch, Lehrkräfte haben einen riesen Einfluss und heute hat Social Media auf die Kinder einen riesen Einfluss. Und mein Ziel ist es, einen positiven Einfluss zu geben, von der Realität und nicht von der Scheinwelt.
1: Und du hast auch Rituale angesprochen, die dir wieder Energie geben. Was sind das für Rituale?
0: Also das Verrückteste ist sicher, dass ich draußen schlafe. Diese Nacht war ich, weil ich meine eigene Wohnung auf Airbnb vermietet habe, war ich in einem Wald. Dann hat es geregnet, dann ging ich in den Bus. Und normalerweise schlafe ich aber auf meinem Balkon und auch bei minus 12 Grad. Und das hat mir eine riesen Energie gegeben. Dann ich bade 5-mal in der Woche im Eisbad. Das hilft, gegen stressresistenter zu werden und die Gedanken, auch wenn das nur für 2, 3 Minuten ist, abzustellen. Auch vor unserem Interview, vor Sachen, die mich immer noch ein bisschen anspannen, mache ich Atemübungen. Neu sagt man dem Breathwork, für das System herunterzufahren. Und so versuche ich immer wieder solche Rituale, teilweise seit Jahren mitzunehmen, aber auch immer wieder offen sein für neue Sachen, weil sonst würde ich, glaube ich, den Druck, die Energie, die ich immer abliefern muss, nicht halten können.
1: Und du bist ja eben ein unkonventioneller Geschäftsmann. Wir sind auch sofort per Du jetzt. Versuchst du so etwas anderes auch reinzutragen in diese Geschäftswelt?
0: Definitiv. Auch deswegen freut es mich unglaublich, weil die Geschäftswelt ist wie ein Teil und ich werde immer ein bisschen als bunter Vogel oder auch ein bisschen in Frage gestellt oder belächelt, bin ich wirklich ein Unternehmer, weil ich einen farbigen Anzug und Hut trage und sehr unkonventionell bin. Und ich glaube eben, ja, ich probiere wie zu zeigen, ein Unternehmer hat keine klassische Beschreibung in der neuen Welt. Früher definitiv, aber heute kann jede Person eine junge Frau, die eine gute Idee hat, ein Typ, der nichts mit Unternehmertum zu tun hat, kann heute unternehmerisch erfolgreich auch werden. Und das ist ein bisschen mein Ziel, diesen Band zu brechen und Menschen zu ermutigen, die anders sind, ihre Ideen einfach umzusetzen, auch wenn es nicht immer von Anfang an funktioniert.
2: Sagt der Unternehmer Toni Kurz, einer der Referenten am Wirtschaftsforum SEF. SRF 4 News berichtet heute live vom Swiss Economic Forum in Interlaken. 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Und damit jetzt 6:35 genau. Die Schweiz ist ja landläufig neutral, wird so bezeichnet. Aber was bedeutet eigentlich Neutralität? Wer definiert Neutralität und wie? Der Westschweizer Filmemacher Stefan Guell ist zusammen mit dem Journalisten Mehdi Atmani losgezogen, um Antworten zu finden und die Schweizer Neutralität zu verstehen. Entstanden ist der Film En terrain neutre. In der Deutschschweiz läuft er unter dem Titel Sonderfall. Filmredaktorin Brigitte Hering berichtet.
3: Nicht in der Schweiz, sondern auf einem tristen braunen Acker in Norditalien beginnt der Film. Ein Mann steht da, etwas verloren, ein anderer gibt ihm Anweisung, wo er sich hinstellen soll.
4: Non, c'est nul, t'étais juste devant l'église là. Reviens, on refait. C'est un petit peu plus sur le côté. C'est à gauche.
3: Die beiden Männer sind Stefan und Mehdi. Sie stehen auf dem Schlachtfeld bei Marignano, wo 1515 tausende Schweizer in Söldnerdiensten ums Leben kamen. In der Folge hat sich die Schweiz Neutralität auferlegt, so die Legende. Stefan Guell, Sohn eines Schweizer Bauern, und Mehdi Atmani, Sohn eines Fischers aus Algerien, reisen in diesem Film nicht nur durch die Schweiz, sondern in die Welt hinaus, um herauszufinden, was die Schweizer Neutralität ausmacht. Zuerst fragen sie nach bei Initianten der sogenannten Neutralitätsinitiative, die im April 2024 eingereicht wurde und dieses Jahr im September zur Abstimmung kommen wird. Sie kommt aus Kreisen der SVP und verlangt eine strenge Festschreibung der Schweizer Neutralität. Von einem Befürworter der Initiative werden die Filmemacher mit einem weiteren Mythos zur Schweizer Neutralität konfrontiert.
5: Ich denke immer daran, die Neutralität, das fängt dann Bruder Klaus.
6: Nikolaus von Flüe ist Schutzpatron der Schweiz, vor allem der Deutschschweizer. Er predigte Frieden und Isolationismus. Nicht verwunderlich, da er als Einsiedler im Wald lebte.
3: Man hört es dem Ausschnitt an. Der Film Sonderfall ist keine bierernste Studie über Neutralität und er ist schon gar nicht selbst neutral. Mit einer guten Portion Humor und einem Blick für Satire und Absurdität gehen Stefan Goel und Mehdi Atmani auf diese Filmreise. Sie führt zu einer Rüstungsmesse nach Paris, in die entmilitarisierte Zone zwischen Nord- und Südkorea und auch nach New York, wo die Schweiz zur Zeit der Dreharbeiten den Vorsitz des UNO-Sicherheitsrats innehatte. Interviews führen dürfen sie dort nicht, aber immerhin filmen. Und treffen auf einen Mitarbeiter, der noch typisch schweizerischer geht es fast nicht, Schokistangele verteilt.
6: Wir sind mittendrin und doch spricht mit mir niemand Klartext über Neutralität.
7: Oh, pas de problème. Tu distribues les chocolats?
8: Oui, tu veux une mousse ou minor? Tu peux choisir.
7: Ah, plutôt.
8: Je viens de la Suisse.
7: Plutôt minor.
8: Le minor. Ouais,
7: ouais, ouais. Excellent.
3: Munzli oder Minor statt Gespräche über die Schweizer Neutralität im internationalen Kontext. Bleibt der Film auf der Textebene respektvoll und mit hörbarem Augenzwinkern zurückhaltend, so ist die Satire vor allem in den Bildern und im Schnitt zu finden. Wenn während einer Rede des Komitees Pro Schweiz die Kamera viele alte schlafende Männer im Publikum findet, oder wenn ein Wirtschaftsboss aus Zug so gefilmt ist, dass im Zentrum des Bildes sein schönes Büro mit Schmine ist, er selbst aber von der Seite gefilmt in die linke untere Bildecke spricht. Ein wenig zerfasert der Film im Lauf der Suche nach der schweizerischen Identität und Neutralität, aber das liegt in der Natur der Sache. Auch das zeigt dieser kurzweilige und erhellende Film. Die Neutralität gibt's nicht und der Schutzmantel um den Sonderfall Schweiz hat Löcher, die von innen und außen gefressen werden.
2: Der Schweizer Dokumentarfilm «En terrain neutre» Sonderfall läuft ab heute Donnerstag im Kino und der Film ist von der SRG koproduziert. In wenigen Augenblicken ist es 6.30 Uhr. Wir machen hier weiter mit den wichtigsten Informationen an diesem Donnerstagmorgen.

0: Guten Morgen um 6:30. Im mächtigsten UNO-Gremium, dem Sicherheitsrat, verpasst Deutschland erstmals die Wahl. Der Entscheid fiel am Abend. Wir haben die Reaktion und die Gründe dafür. Und in der Wattländer-Steueraffäre hat die Regierung nun doch beziffert, wie groß der Schaden ist. Wegen Steuergeschenken verlor der Kanton über 200 Millionen Franken. Und das Donnerstagswetter, das hat Mario Stoni.
1: Der Tag startet teilweise noch sonnig, danach ziehen aus Westen immer mehr Wolken auf und es regnet teils auch bei 18 bis 22 Grad.
0: Am Mikrofon für Sie, Susanne Stöcke. Zum allerersten Mal hat es Deutschland nicht in das mächtigste Gremium der Vereinten Nationen geschafft. Denn Deutschland hat die Wahl für einen Sitz im UNO-Sicherheitsrat am Abend deutlich verpasst. Das sei eine blamable Niederlage, sagt die Opposition, eine Schlappe für die Regierung von Friedrich Merz. Aber wie ist es dazu gekommen? Das habe ich Fredrik Steiger gefragt, unseren Korrespondenten für diplomatische Angelegenheiten bei SRF.
2: Nun, hauptsächlich handelt es sich bei der Besetzung diesmal um eine echte Kampfwahl. Kandidiert haben für die beiden Sitze Deutschland, Österreich und Portugal. Gewählt wurden nun Portugal und Österreich, die deutlich mehr Stimmen erhielten als Deutschland. Aber Kampfwahlen sind bei diesen Wahlen in den Sicherheitsrat keineswegs selbstverständlich. Meistens schlägt nämlich jede Ländergruppe nur gerade so viele Kandidaten vor, wie ihr Sitze zustehen. So war es etwa, als die Schweiz in den Sicherheitsrat gewählt wurde, eine völlig unbestrittene Wahl.
0: Und eben, Sie haben es gesagt, die UNO-Generalversammlung hat Portugal und Österreich die Stimmen gegeben, eben für die Sitze der westlichen Ländergruppe. Warum hat man diese beiden Länder Deutschland vorgezogen?
2: Es gibt mehrere und wohl sehr unterschiedliche Gründe. Der eine, Österreich und Portugal haben ihre Kandidaturen schon vor rund 10 Jahren bekannt gegeben und konnten sich dafür auch bereits die Unterstützung vieler Länder sichern, wie man hört, auch jene der Schweiz. Deutschland lancierte seine Kandidatur erst Jahre später, musste also aufholen, was nun offenbar nicht gelang. Aber die Nichtwahl dürfte auch damit zusammenhängen, dass Deutschland nicht gerade entschieden Position bezogen hat, etwa gegen die US-Militäroperation in Venezuela, gegen den amerikanisch-israelischen Angriff auf den Iran, obschon beides völkerrechtswidrig war. Und auch seine traditionell pro-israelische Haltung hat Deutschland bei der aktuellen weltpolitischen Stimmungslage in der UNO nicht geholfen. Und arme Länder kreiden der deutschen Regierung zudem an, die Entwicklungshilfe gekürzt zu haben.
0: Einschätzungen von Fredrik Steiger. Er beobachtet für uns die Entwicklungen bei der UNO. Deutschland bekommt dieses Mal also keinen Sitz im UNO-Sicherheitsrat. Wer stattdessen neben Portugal und Österreich außerdem neu im Rat sitzt und wie das ist mit den ständigen und nicht ständigen Mitgliedern, können Sie nachlesen auf der SRF-News-App. Jetzt nach Nahost. Ja, eigentlich gibt es sie schon, eine Waffenruhe zwischen Israel und dem Libanon. Nur wirklich gegriffen hat sie bislang nicht. Nun gibt es einen neuen Versuch für eine Feuerpause, Mario Stoni.
1: Israel und der Libanon haben sich darauf verständigt, wie sie die Waffenruhe genau umsetzen möchten. Vermittelt haben dabei die USA. Laut einer gemeinsamen Erklärung ist etwa vorgesehen, dass es im Süden des Libanons Sicherheitszonen geben soll, aus denen die Hisbollah verbannt wird. Die Miliz ist mit dem Iran verbündet und war nicht Teil der Gespräche. Israel will sich an die Waffenruhe nur halten, wenn auch die Hisbollah dies tut. Ob die Waffenruhe nun tatsächlich halten wird, das bleibt fraglich. Denn schon seit Mitte April gilt eigentlich eine Feuerpause. Trotzdem greifen sich Israel und die Hisbollah immer wieder gegenseitig an.
0: Wir bleiben gleich beim Krieg im Nahen Osten, denn das US-Repräsentantenhaus erhöht den Druck auf US-Präsident Donald Trump und will den Krieg gegen den Iran stoppen.
1: Erstmals nun fordert eine Mehrheit in der großen Parlamentskammer von Präsident Trump ein Ende des Krieges. Die Mehrheit kam zustande, weil 4 Republikaner den Vorstoß unterstützt haben. Der Entscheid stoppt den Krieg aber nicht, denn dafür bräuchte es auch eine Mehrheit in der kleinen Kammer, dem Senat. Und Trump selbst behauptet, der Krieg sei bereits beendet. Es gilt zwar eine Waffenruhe zwischen dem Iran und den USA, trotzdem kommt es fast täglich zu gegenseitigen Angriffen mit Drohnen und Raketen.
0: Und damit jetzt vom Ausland ins Inland, in die Schweiz und zu einem weiteren Kapitel in der Steueraffäre im Kanton Waadt. Wir erinnern uns, Reiche Bürgerinnen und Bürger hatten ja über lange Zeit hinweg zu wenig Steuern bezahlt. Die Waadtländer Steuerverwaltung hatte sie 12 Jahre lang zu tief besteuert. Nun hat die Regierung den Schaden erstmals beziffert. Über 200 Millionen Steuerfranken gingen dem Kanton so verloren. Von einem Verlust will die Waadtländer Regierungspräsidentin trotzdem nicht sprechen. Westschweiz-Korrespondent Philipp Reichen.
3: Bis jetzt wussten die Waadtländerinnen und Waadtländer nur dies. Von 2009 bis 2021 wurden Bürgerinnen und Bürger, die hauptsächlich von ihren Vermögen und Erträgen aus Immobilien, Anlagen oder Aktien leben, widerrechtlich zu tief besteuert. Wie hoch der Schaden ist, wollte die Regierung mit Verweis auf das Steuergeheimnis zunächst nicht berechnen lassen. Doch der politische Druck stieg. Und jetzt hat die Steuerverwaltung eine Zahl vorgelegt. 202 Millionen Franken hätte der Kanton ohne Steuergeschenke zusätzlich eingenommen. Von einem Verlust will Regierungspräsidentin Christelle-Louise Brodaar, die auch für die Finanzen zuständig ist, dennoch nicht reden. Es sei ein theoretischer, kein reeller Verlust, betont sie. Niemand könne sagen, wie die Steuerzahler reagiert hätten, wenn man ihnen das Steuergeschenk genommen hätte. Vielleicht hätten sie die Watt dann verlassen.
4: C'est un coup théorique, on peut pas vraiment parler d'une perte au sens propre, puisque même l'expert le dit, on ne peut pas imaginer comment les contribuables auraient agi si, disons, le système de bouclier avait changé à ce moment-là.
3: Fest steht, fast 3000 Steuerzahlende profitierten vom Steuergeschenk. Rund 2000 von ihnen hätten aber gar kein Anrecht darauf gehabt. Das sei zwar ein schwerer Missstand, nachträglich zurückfordern könne der Kanton das Geld aber nicht, so die FDP-Regierungsrätin.
4: Nous sommes arrivés à la conclusion qu'il n'y a pas de possibilité de rappel d'impôt par rapport à ces contribuables.
3: Den Missstand gab es in der Ära des ehemaligen Finanzdirektors Pascal Brolis, der heute für die FDP im Ständerat politisiert. Ihn verantwortlich machen will Christelle-Louise Brodaar aber nicht. Das Dossier sei in den Händen der Staatsanwaltschaft. Diese habe ein Strafverfahren eröffnet und habe alle Möglichkeiten, die Hintergründe zu klären.
4: Il est clair en tout cas que le ministère public a tous les moyens d'investigation qui sont possibles. Et c'est bien la raison pour laquelle aujourd'hui nous n'allons pas aller plus loin. C'est le ministère public qui va travailler.
3: Den Missstand aufgedeckt hatte Mitte-Regierungsrätin Valérie Dittli. Die Regierung hat ihr im März 2025 das Finanzdepartement aber entzogen. Mitunter hatte sich Dittli mit den Spitzen der Steuerverwaltung überworfen.
0: Der Beitrag von Philipp Reichen. Und wir bleiben noch in der Schweiz, kommen zum Geheimdienst. Der soll mehr Kompetenzen erhalten. Der Nationalrat hat nämlich Ja gesagt zu einer entsprechenden Vorlage.
1: So soll der Nachrichtendienst des Bundes in Zukunft etwa auch bei gewaltbereiten Links- oder Rechtsextremisten Telefone überwachen oder Autos mit Peilsendern ausstatten dürfen. Bisher darf er das nur bei Terrorverdächtigen und Spionen. Mit 111 zu 40 Stimmen stimmte die Große Kammer der Vorlage zu. Als nächstes befasst sich nun der Ständerat mit dem Überwachungsgesetz. Und Schweizer Journalistinnen und Journalisten haben am Abend einen international bedeutenden Preis gewonnen bei der Verleihung des Europäischen Pressepreises in Lissabon. Dieser gilt als eine Art europäischer Pulitzer. Das Online-Magazin Republik und das Zürcher WAF-Recherchekollektiv haben den Hauptpreis in der Kategorie Migrationsjournalismus bekommen, gemeinsam mit dem griechischen Medium Solomon. Die preisgekrönte Recherche hatte unhaltbare Zustände in Flüchtlingslagern auf griechischen Inseln aufgedeckt.
0: Und bleiben uns noch die Börsendaten und das Wetter.
1: Der Dow Jones Index in New York hat 1,2% verloren. Der Nikkei Index in Tokio fällt ebenfalls und zwar um 1,4%. Der Euro wird zu 91,81 Rappen gehandelt und der Dollar zu 79,08 Rappen. Diese Angaben stammen von SIX. Und dann noch die Wetteraussichten. Heute Vormittag scheint trotz vieler Wolken noch teilweise die Sonne. Am Nachmittag werden die Wolken dann aber dichter und aus Westen breitet sich Regen aus. Die Höchstwerte liegen zwischen 18 und 22 Grad.
0: Das ist die Sendung heute Morgen. Verantwortlich für die Inhalte Tobias Bühlmann. Die Zeit gleich 20 vor 7. Wir schauen nach Albanien. Dort sind die Menschen derzeit wütend und zwar so richtig.
5: Die Widerstellung!
0: Seit Tagen protestieren sie gegen die Pläne der US-Präsidententochter Ivanka Trump und ihrem Mann Jared Kushner. Es geht um eine Insel an der Mittelmeerküste von Albanien, die heute unter Naturschutz steht. Die beiden wollen auf der Insel und dem nahegelegenen Festland nämlich für mehrere Milliarden Euro Luxusresorts bauen. Gegen dieses Projekt ermittelt im Moment die albanische Staatsanwaltschaft, und zwar wegen Korruptionsverdacht. Doch es ist nicht das einzige umstrittene Immobilienprojekt von Trump und Kushner in der Region. Auch in der serbischen Hauptstadt Belgrad wollte Kushners Immobilienfirma bauen. Raphael Günther hat Auslandredaktor Janis Fahrländer gefragt, was denn da in Belgrad genau geplant war.
5: Auch da geht es um einen Immobiliendeal. Und das Projekt in Belgrad wurde gleichzeitig mit dem Projekt in Albanien der Öffentlichkeit vorgestellt. Und auch da gab es eigentlich sofort Widerstand der lokalen Bevölkerung, eigentlich noch viel heftigeren Widerstand als in Albanien. Und es hat mit der Art und Weise des Projektes zu tun, weil in Belgrad war der Plan, ein altes Gebäude abzureißen, ein Gebäude, das eigentlich eine Art von Denkmal ist. Das ist nämlich der alte Generalstab mitten im Zentrum von Belgrad. Und der wurde im Kosovo-Krieg durch eine NATO-Bombardierung massiv beschädigt. Und diese Schäden sind immer noch sichtbar. Es ist sehr eindrücklich, weil es ist ein wirklich komplett zerbombtes Haus, riesiges Haus mitten in der Stadt Belgrad. Und das ist dadurch, dass es unangetastet blieb seit 1999, zu einer Art Mahnmal geworden. Und ausgerechnet hier sollte wieder Kushner und Ivanka Trump sollten da ein neues Projekt bauen. Auch hier geht es um Hotels. Und das hat die Leute wütend gemacht. Man muss aber sagen, dass das Projekt tot ist in Belgrad. Wegen diesen Protesten und auch wegen juristischen Auseinandersetzungen hat sich Jared Kushner offiziell da zurückgezogen mit seiner Investmentfirma.
6: Dieses Projekt ist das eine, und da gibt es noch einen zweiten Fall in Bosnien. Da geht es dann um eine Pipeline, aber ist ebenfalls ein Bauprojekt aus dem Umfeld von Donald Trump.
5: Ganz genau. Allerdings muss betont werden, hier haben jetzt Jared Kushner und Ivanka Trump ihre Finger nicht im Spiel, aber eben andere Menschen, die ganz nahe am US-Präsidenten dran sind. Ganz kurz zur Erklärung. Also das Projekt beinhaltet eine Gaspipeline, und der Witz von dieser Pipeline ist, dass Bosnien, was bislang eigentlich Gas aus Russland erhält, neu dann amerikanisches, US-amerikanisches Flüssiggas über einen Terminal in Kroatien, über diese Pipeline nach Bosnien geliefert werden soll. Das klingt ja auf den ersten Blick eigentlich logisch, sich losreißen von russischem Gas. Aber dann, wenn man genauer hinschaut, gibt es auch hier wieder eben dieses Geschmäckle, um es mal vielleicht harmlos auszudrücken. Weil einerseits wurde dieses Projekt, statt dass es eine öffentliche Ausschreibung gab, wie normalerweise üblich auch in Bosnien-Herzegowina, wurde dieses Projekt bereits in ein Gesetz gegossen, und in diesem Gesetz wurde auch schon festgelegt, welche Firma dieses Projekt ausführen soll. Und diese Firma ist eben wieder auf das Umfeld von Trump zurückzuführen. Bekannterweise wurde die Firma erst vor ein paar Monaten gegründet und hat noch nie ein Projekt dieser Art durchgeführt. Das ist mal das eine. Und das andere ist dann aber auch noch politischer Natur, weil hier gibt es auch wieder Streitigkeiten um das Land. Also ist unklar, wem das Land genau gehört. Und jetzt hat die USA Druck gemacht, um einen internationalen Gesandten, eine Art Botschafter, sage ich jetzt mal, der internationalen Gemeinschaft, der aber recht viel Einfluss hat in Bosnien, das war ein Deutscher, den hat man erwiesenermaßen zum Rücktritt gezwungen und will nun eine eigene Person installieren, um so das Projekt halt durchzubringen. Und auch hier geht es um knallharte Machtpolitik, verbunden mit geschäftlichen Interessen aus dem Umfeld von US-Präsident Trump.
6: Also es ist schon auffällig, oder? Es gibt Projekte, verschiedene Projekte, auch aus verschiedenen Ecken, aber eben schon aus dem Umfeld von Donald Trump, die da auf dem Balkan realisiert werden sollen oder realisiert werden sollten, die dann auch für Kritik gesorgt haben. Was erhoffen sich denn Kushners, Trumps, das Umfeld von Trump von diesen Investitionen auf dem Balkan?
5: Also es geht in erster Linie um Geschäftsinteressen. Ich glaube, das muss man ganz klar so benennen. Und der Balkan ist einerseits interessant, weil er wirtschaftlich zwar ganz nahe und auch geografisch nahe an der EU ist, am EU-Raum, aber politisch eben nicht. Das heißt, EU-Regulatorien zählen nicht. Auf der einen Seite, auf der anderen Seite findet man da zum Beispiel in der Form des albanischen Premierministers Edi Rama oder auch des serbischen Präsidenten Aleksandar Vučić autoritär regierende Staatschefs, die bereit sind für Hinterzimmerdeal, wo dann Gefälligkeiten ausgetauscht werden. Das wäre mal das eine. Das andere, man kann sich einfach die drei Geschäfte mal ganz objektiv anschauen. Also gehen wir nochmal zu Belgrad, dem gescheiterten Projekt. Der Immobilienmarkt in Belgrad ist unglaublich am Steigen, die Preise sind am Explodieren. Also das ist hochinteressant, da im Zentrum von Belgrad eine komplett neue Immobilie zu erhalten. Dasselbe in Albanien, es ist ein Tourismusmarkt, der seit Jahren boomt, ein Boom, dessen Ende nicht absehbar ist. Und eben diese Insel am Tor der albanischen Riviera ist einfach perfekt gelegen. Und dann in Bosnien-Herzegowina geht es darum, dass über die nächsten Jahre amerikanisches Flüssiggas neu nach Bosnien und potenziell eben auch nach Serbien geliefert werden kann und man dann selbst noch die Pipeline bauen kann. Also da ist einfach unglaublich viel Geld im Spiel und man ist eben bereit, für diese privaten Geschäftsinteressen politische Macht auszuüben.
0: Das sagt unser Korrespondent, unser Auslandredaktor Janis Fahrländer, der sich mit Osteuropa beschäftigt. 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Und gleich reden wir hier über einen bemerkenswerten Entscheid des obersten Gerichts in Israel. Den schauen wir uns gleich an, live mit unserer Auslandredaktorin. Vorher noch die Nachrichtenübersicht.
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0: 6:46 jetzt. Der UNO-Sicherheitsrat hat ab dem nächsten Jahr 4 neue Mitglieder. Portugal, Österreich, Trinidad und Tobago und Zimbabwe. Verpasst hat die Wahl hingegen Deutschland. Das sei eine Schlappe für das Land, so die Einschätzung von SRF-Auslandredaktor Fredrik Steiger. Das US-Repräsentantenhaus hat einer Resolution zugestimmt, die den Krieg gegen den Iran stoppen soll. Die knappe Mehrheit kam zustande, weil auch 4 Republikaner für die Resolution und damit gegen Präsident Donald Trump stimmten. Und in der Staatskasse des Kantons Waadt fehlen mehr als 200 Millionen Franken an Steuereinnahmen. Das hat die Kantonsregierung bekannt gegeben. Der Grund? Der Kanton hatte vermögende Bürgerinnen und Bürger während rund 10 Jahren zu tief besteuert. Noch der Blick zum Wetter. Am Vormittag noch teilweise sonnig, danach aus Westen immer mehr Wolken und Regen bei 18 bis 22 Grad. In Israel hat das oberste Gericht einen bedeutsamen Entscheid gefällt. Das Internationale Komitee vom Roten Kreuz soll wieder Zugang zu palästinensischen Gefangenen haben. Seit dem Angriff der Hamas auf Israel am 7. Oktober 2023 haben Israels Behörden dem IKRK Besuche in israelischen Gefängnissen verweigert. Es konnte also keine palästinensischen Gefangenen besuchen und konnte sich so auch kein Bild über die Zustände in den Gefängnissen machen. Menschenrechtsorganisationen haben den Entscheid der israelischen Regierung angefochten. Ja, und das oberste Gericht Israels gibt ihnen nun recht. Darüber spreche ich live mit Auslandredaktorin Susanne Brunner. Zuerst die Frage an Sie, wie begründet das oberste Gericht denn diesen Entscheid? Da haben wir offensichtlich gerade ein technisches Problem. Susanne Brunner ist jetzt gerade nicht zu hören. Wir schauen noch mal, was da genau die Ursache ist für das Problem und liefern Ihnen das Gespräch dann natürlich später hier auf SRF 4 News noch nach. Und wir machen hier weiter von Israel, kommen nach Europa und reden über folgendes Thema. Im vergangenen Sommer haben Feuer in Europa große Flächen zerstört. In Spanien, Frankreich oder Griechenland. Insgesamt eine Fläche so groß wie ein Viertel der Schweiz. In diesem Jahr will die EU besser vorsorgen und verstärkt ihre Maßnahmen. Unter anderem werden 800 Feuerwehrleute in gefährdeten Gegenden stationiert. 200 mehr als letztes Jahr. Außerdem sollen auch mehr Löschflugzeuge und Helikopter bereitstehen. Aber können Waldbrände überhaupt vermieden werden? Das wollte Yves Kilcher von Marco Conedera wissen. Er arbeitete bis vor kurzem bei der Eidgenössischen Forschungsanstalt für Wald, Schnee und Landschaft und befasste sich dort intensiv mit Waldbränden. Zu den neuen EU-Maßnahmen sagt er.
8: Also Waldbrände zu verhindern ist es nicht möglich. Der Zweck von solchen Maßnahmen ist eher der Ausmaß der Waldbrände in eine tolerable Ausmaß zu halten. Das heißt, dass die Brände nicht verheerend wird und nicht zu groß und nicht Leute in Gefahr stellen.
9: Sie sagen also, es ist schwierig, Waldbrände zu verhindern. Gleichzeitig könnte man sagen, ja, man weiß schon lange, wie Wälder brennen. Wieso ist es derart schwierig, Waldbrände zu verhindern und zu bekämpfen?
8: In gewissen Regionen Europas, gerade im Mittelmeer, sind die Sommer trocken heiß und zum Teil windig. Das ist der Cocktail, der ideale Zustand, damit sich Waldbrände entwickeln. Und somit ist es sehr schwierig, die in ganz Europa zu verhindern.
9: Welche Zutaten braucht es für diesen Cocktail?
8: Es braucht sicher brennbares Material. Das ist die Vegetation, die dann trocken wird. Das nennt man technisch Brandgut. Dann braucht es natürlich eine Zündenergie. Die kann natürlich sein. In den Alpen sind eher Blitzbrände. Und im Mittelmeergebiet sind vor allem die menschlichen Aktivitäten bewusst oder auch Fahrlässigkeit.
9: Die Menschen sind ein wichtiger Faktor. Die EU will jetzt in Feuerwehrmittel investieren. Müsste man vielleicht eher mehr in die Sensibilisierung der Menschen investieren?
8: Also man investiert viel in der Sensibilisierung der Menschen. Das Problem, wenn die Menschen in der Landschaft tätig sind, passiert es immer wieder ein Unfall, ein Problem. Oder es gibt auch Menschen, die als Brandstifter wirken, weil die bezahlt sind oder für die ein gewisses Interesse gibt. Oder es gibt auch die kranken Menschen, das sind die Pyromanen, die einfach Feuer legen, weil sie es gern haben.
9: Unmittelbar lassen sich diese Waldbrände nicht vermeiden, sagen Sie. Das zeigt auch die Forschung. Gibt es längerfristige Strategien, dass es weniger verheerende Waldbrände gibt?
8: Das Problem der verheerenden Waldbrände ist mit der Zeit entstanden, weil man die herkömmliche Landwirtschaft und die Beweidung landwirtschaftlicher Grenzflächen mit der Zeit aufgegeben hat. Diese Grenzflächen werden dann zu Brachflächen mit sehr viel Brennmaterial, der sich anhäuft. Und das sind jetzt wirklich viele Gebiete, die auch zusammenhängen unter feuergefährliche Bedingungen wachsen und somit eine große Gefahr darstellen. Zurückzukommen auf eine Landwirtschaft, die überall versucht, dieses brennbares Material durch Beweidung oder durch Nutzung, durch Öl und so wegnimmt, ist praktisch undenkbar.
9: Das wäre also ein Weg, der teuer ist. Gibt es andere Wege, die verfolgt werden könnten, um weniger Waldbrände zu haben?
8: Es gibt andere Varianten, andere Optionen, die im Moment in der Testphase sind, allerdings in Europa. Das sind die sogenannten kontrollierten Brände. Das heißt, das brennbares Material dann abbrennen, kontrolliert, geführt, wenn es nicht so gefährlich ist, so dass man die Flamme kontrollieren kann, ohne Probleme. Aber der Effekt ist, der Brandgut wird reduziert und somit auch die Gefahr für wilde Waldbrände im Sommer ist vermindert.
9: Kann man sagen, die Maßnahmen der EU für diesen Sommer sind vielleicht eben ein Pflaster, wie Sie sagen würden, aber immerhin besser als nichts zu tun?
8: Ja, weil die Situation ist heute da, ist gefährlich. Die Klimaveränderung hat das nicht verbessert, sogar verschlimmert. Das heißt, damit die Leute einigermaßen geschützt werden, damit auch die Infrastrukturen geschützt werden, ist es sicher ein praktikabler Weg, der etwas sicher bringen will.
0: Das sagt im Gespräch mit Yves Kilcher Marco Conedera. Er arbeitete bis vor kurzem bei der Eidgenössischen Forschungsanstalt für Wald, Schnee und Landschaft und befasste sich dort intensiv mit Waldbränden.
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0: Und damit jetzt in die USA. Dort hat das Repräsentantenhaus dafür gestimmt, dass sich das Militär aus sämtlichen Kampfhandlungen gegen den Iran zurückzieht. Allerdings nur mit knapper Mehrheit. Samuel Jakisch von der ARD berichtet.
14: Der Beschluss ist lediglich ein politisches Symbol, ohne praktische Konsequenz für den Kurs der US-Regierung. Denn damit die Resolution in Kraft treten könnte, müsste zunächst die Senatskammer zustimmen. Anschließend könnte US-Präsident Donald Trump den Beschluss per Veto stoppen. Mit der Abstimmung hat das Parlament den Druck auf Präsident Trump erhöht. Denn auch 4 Abgeordnete aus Trumps eigener Partei, der Republikaner, stimmten mit den oppositionellen Demokraten, die den Text eingebracht hatten. Sie verhalfen der Vorlage damit zur Mehrheit. Innerhalb der Republikanischen Partei gibt es verbreitete Kritik am Militäreinsatz der USA im Nahen Osten. Bereits vor 2 Wochen hatte der US-Senat erstmals für eine stärkere Kontrolle der Kriegsführung im Iran gestimmt. Auch diese Mehrheit kam durch abweichende Republikaner zustande, die mit der Linie ihres Präsidenten nicht einverstanden sind.
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0: Ja, mehr Jobs in der Privatwirtschaft, eine starke Inflation. Was das aktuell an den Aktienmärkten auslöst, weiß unser Börsenkorrespondent Jens Korte.
15: Die Wall Street folgt häufig ihrer eigenen Logik. Da gab es gestern recht robuste Zahlen vom amerikanischen Arbeitsmarkt. In der Privatwirtschaft wurden 122.000 neue Jobs kreiert im Mai. Das war etwas mehr als erwartet. Es war zudem das größte Jobwachstum im Mai für die Privatwirtschaft seit etwa 16 Monaten. Das ist ja eigentlich eine gute Nachricht, aber die Kurse an der Wall Street gerieten etwas unter Druck. Möglicherweise mag das daran liegen, dass wenn die Wirtschaftsdaten grundsätzlich noch relativ gut ausfallen, auf der anderen Seite die Inflationszahlen ebenfalls noch recht stark bleiben, dann wird es so schnell keine Zinssenkungen in den Vereinigten Staaten geben. Also das möglicherweise ein Grund dafür, weshalb der Dow Jones zur Wochenmitte rund 600 Punkte abgab. Es ist derzeit grundsätzlich schon eine spezielle Situation, dass trotz dem Gegenwind, den wir sehen von der geopolitischen Situation, auch von hohen Ölpreisen, der Ölpreis war auch am Mittwoch erneut gestiegen um rund 2%, die Aktienmärkte völlig ungerührt scheinen. Es gab diesbezüglich einen Kommentar von David Solomon, das ist der Chef von Goldman Sachs, und er hat das möglicherweise ganz treffend zusammengefasst, dass er meinte, dass die Grundstimmung momentan eher Richtung Greed als Richtung Fear geht, also dass die Gier, dass die Angst momentan an der Wall Street übertrifft und die Investoren grundsätzlich am Aktienmarkt drin bleiben. Jetzt am Donnerstag wird es nochmal neue Zahlen geben zur Produktivität, aber unter dem Strich ist es schon faszinierend, dass die Wall Street so entspannt bleibt, trotz der geopolitischen Ereignisse, trotz höherer Ölpreise, und die Wall Street grundsätzlich eben weiterhin auf Kurs bleibt.
0: Das ist Jens Korte, unser Börsenkorrespondent, der übrigens im Moment auch am Swiss Economic Forum unterwegs ist, also am größten Netzwerkanlass der Schweizer KMU kleiner und mittlerer Unternehmen. Das heute startet, by the way. Wir schauen hier gleich in wenigen Augenblicken nach New York, und dort ist Deutschland bei der Wahl in den UNO-Sicherheitsrat durchgefallen, und zwar deutlich. Diese Niederlage ist notabene die erste gescheiterte Bewerbung Deutschlands um einen nicht ständigen Sitz im UNO-Sicherheitsrat. 6-mal war die Bundesrepublik bereits vertreten, zuletzt 2019 und 2020. Ja, was sind die Gründe für diese Nichtwahl? Das schauen wir uns hier gleich an mit unserem Korrespondenten für diplomatische Angelegenheiten, eines unserer Themen in den Nachrichten um 7. Am Mikrofon begleitet sie durch diesen Morgen. Susanne Stöckel, kommen Sie gut in den Tag.

0: Guten Morgen. Deutschland verpasst die Wahl in den Sicherheitsrat. Das ist das erste Mal, dass Deutschland diese Wahl ins mächtigste UNO-Gremium nicht schafft. Eine Schlappe, sagt unser Korrespondent. Und der Kanton Waadt verliert wegen Steuergeschenken mehr als 200 Millionen Franken. Damit ist klar, wie groß der Schaden in dieser schon länger dauernden Steueraffäre ist. Und das Donnerstagswetter hat jetzt Mario Sturni.
1: Am Vormittag ist es noch teilweise sonnig, danach ziehen aus Westen immer mehr Wolken auf und es regnet auch. Die Höchstwerte erreichen 18 bis 22 Grad.
0: Zum allerersten Mal hat es also Deutschland nicht geschafft in das mächtigste Gremium der Vereinten Nationen. Deutschland hat die Wahl für einen Sitz im UNO-Sicherheitsrat gestern deutlich verpasst. Die Enttäuschung darüber ist dem deutschen Außenminister Johann Wadephul anzuhören. In den ARD-Tagesthemen sagte er:
2: Ich bin wirklich enttäuscht. Das kann man ja auch gar nicht anders sein in einer derartigen Situation. Deutschland hat sich angeboten. Wir haben wirklich dafür gekämpft bis in die letzte Minute.
0: Und auch andere Reaktionen fallen deutlich aus. Sowohl von der Opposition als auch vom Koalitionspartner kommt Kritik. Ein SPD-Außenpolitiker sagte zum Beispiel, man müsse sich fragen, welche Signale Deutschland in den vergangenen Jahren ausgesendet habe. Deutliche Worte. Jetzt werden Wunden geleckt. Ich habe Fredrik Steiger, unseren Korrespondenten für diplomatische Angelegenheiten bei SRF, gefragt, was denn diese Nichtwahl für Deutschland bedeutet.
3: Nun, es ist schon eine außenpolitische Schlappe und das erst recht, weil Deutschland ja grundsätzlich entschieden hinter der UNO steht, sich dort stark engagiert und auch zu den allergrößten Beitragszahlern gehört. Außerdem kämpfte Außenminister Johann Wadephul persönlich für die deutsche Kandidatur. Zuletzt war er eine ganze Woche lang in New York, um dafür zu werben. Und entsprechend wirkt nun in Deutschland die Nichtwahl als außenpolitische Brüskierung der Regierung in Berlin oder wird gar als Ohrfeige und als Blamage interpretiert. Nicht zu befürchten ist allerdings, dass sich Deutschland nun ähnlich wie die USA von der UNO abwendet und etwa Pflichtbeiträge nicht bezahlt.
0: Die Gründe für die Nichtwahl sind sehr vielschichtig. Dröseln wir das Ganze mal auf. Was fällt Ihnen da denn als erstes ins Auge?
3: Nun, hauptsächlich handelt es sich bei der Besetzung diesmal von zwei freien Sitzen im Sicherheitsrat, die der westlichen Staatengruppe zustehen, um eine echte Kampfwahl. Kandidiert haben für die beiden Sitze Deutschland, Österreich und Portugal. Gewählt wurden nun Portugal und Österreich, die deutlich mehr Stimmen erhielten als Deutschland. Aber Kampfwahlen sind bei diesen Wahlen in den Sicherheitsrat keineswegs selbstverständlich. Meistens schlägt nämlich jede Ländergruppe nur gerade so viele Kandidaten vor, wie ihr Sitze zustehen. So war es etwa, als die Schweiz in den Sicherheitsrat gewählt wurde, eine völlig unbestrittene Wahl.
0: Und eben, Sie haben es gesagt, die UNO-Generalversammlung hat Portugal und Österreich die Stimmen gegeben, eben für die Sitze der westlichen Ländergruppe. Warum hat man diese beiden Länder Deutschland vorgezogen?
3: Es gibt mehrere und wohl sehr unterschiedliche Gründe. Der eine: Österreich und Portugal haben ihre Kandidaturen schon vor rund 10 Jahren bekannt gegeben und konnten sich dafür auch bereits die Unterstützung vieler Länder sichern, wie man hört, auch jene der Schweiz. Deutschland lancierte seine Kandidatur erst Jahre später, musste also aufholen, was nun offenbar nicht gelang. Aber die Nichtwahl dürfte auch damit zusammenhängen, dass Deutschland nicht gerade entschieden Position bezogen hat, etwa gegen die US-Militäroperation in Venezuela, gegen den amerikanisch-israelischen Angriff auf den Iran, obschon beides völkerrechtswidrig war. Und auch seine traditionell pro-israelische Haltung hat Deutschland bei der aktuellen weltpolitischen Stimmungslage in der UNO nicht geholfen. Und arme Länder kreiden der deutschen Regierung zudem an, die Entwicklungshilfe gekürzt zu haben.
0: Das die Einschätzungen von Fredrik Steiger. Er beobachtet für uns die Entwicklungen bei der UNO. Also Deutschland bekommt dieses Mal keinen Sitz im UNO-Sicherheitsrat, stattdessen Portugal und Österreich unter anderem. Denn noch weitere Länder sitzen ab nächstem Jahr im Sicherheitsrat. Wer das ist und wie das genau funktioniert mit den ständigen und nicht ständigen Mitgliedern, können Sie nachlesen auf der SRF News App. Erneut haben sich Israel und der Libanon auf eine Waffenruhe geeinigt, unter Vermittlung der USA. Eigentlich gilt die Waffenruhe schon seit Mitte April, faktisch kämpfen die Hisbollah und die israelische Armee aber weiter. Nahostkorrespondent Thomas Gutersohn.
4: Die Bemühungen um ein Ende der Kämpfe zwischen der Hisbollah und der israelischen Armee treten an einer Stelle. Die Delegationen Libanons und Israels haben sich in Washington erneut auf einen Weg zur Umsetzung der bisher faktisch kaum wirksamen Waffenruhe geeinigt, so wie sie dies Mitte April vereinbart und Mitte Mai bereits bekräftigt haben. Wieder sieht die Erklärung einen Rückzug der Hisbollah aus dem Süden Libanons und die komplette Übernahme der Kontrolle durch die libanesische Armee vor. Wieder ist nicht klar, wie dies genau bewerkstelligt werden soll. Das grundlegende Problem der Verhandlungen ist, der Staat Libanon ist keine Konfliktpartei. Krieg führt die libanesische Hisbollah-Miliz, die in Washington nicht mit am Tisch sitzt. Zudem hielt sich auch die israelische Regierung bisher nicht an die Abmachungen aus Washington. Einziger Lichtblick, größere Angriffe Israels auf die libanesische Hauptstadt Beirut konnten in den letzten Tagen durch US-Vermittlung offenbar aufgehalten werden. Die beiden Verhandlungsdelegationen wollen in knapp 2 Wochen wieder zusammentreffen.
0: Nahostkorrespondent Thomas Guterson. Und wir bleiben gleich beim Krieg im Nahen Osten, denn das US-Repräsentantenhaus erhöht den Druck auf US-Präsident Donald Trump und will den Krieg gegen den Iran stoppen. Mario Stoni.
1: Erstmals fordert eine Mehrheit in der großen Parlamentskammer von Präsident Trump ein Ende des Krieges. Die Mehrheit kam zustande, weil 4 Republikaner den Vorstoß unterstützt haben. Der Entscheid stoppt den Krieg aber nicht, denn dafür bräuchte es auch eine Mehrheit in der kleinen Kammer im Senat. Und Trump selbst behauptet, der Krieg sei bereits beendet. Es gilt zwar eine Waffenruhe zwischen dem Iran und den USA, trotzdem kommt es fast täglich zu gegenseitigen Angriffen mit Drohnen und auch Raketen.
0: In die Schweiz jetzt. Es ist ein weiteres Kapitel in der Steueraffäre im Kanton Waadt. Wir erinnern uns, reiche Bürgerinnen und Bürger hatten ja über lange Zeit hinweg zu wenig Steuern gezahlt. Die Waadtländer Steuerverwaltung hatte sie 12 Jahre lang zu tief besteuert. Nun hat die Regierung den Schaden erstmals beziffert. Über 200 Millionen Steuerfranken gingen dem Kanton so verloren. Von einem Verlust will die Waadtländer Regierungspräsidentin trotzdem nicht sprechen. Westschweiz-Korrespondent Philipp Reichten.
5: Bis jetzt wussten die Waadtländerinnen und Waadtländer nur dies. Von 2009 bis 2021 wurden Bürgerinnen und Bürger, die hauptsächlich von ihren Vermögen und Erträgen aus Immobilien, Anlagen oder Aktien leben, widerrechtlich zu tief besteuert. Wie hoch der Schaden ist, wollte die Regierung mit Verweis auf das Steuergeheimnis zunächst nicht berechnen lassen. Doch der politische Druck stieg. Und jetzt hat die Steuerverwaltung eine Zahl vorgelegt. 202 Millionen Franken hätte der Kanton ohne Steuergeschenke zusätzlich eingenommen. Von einem Verlust will Regierungspräsidentin Christelle Luise Brodard, die auch für die Finanzen zuständig ist, dennoch nicht reden. Es sei ein theoretischer, kein reeller Verlust, betont sie. Niemand könne sagen, wie die Steuerzahler reagiert hätten, wenn man ihnen das Steuergeschenk genommen hätte. Vielleicht hätten sie die Watt dann verlassen.
6: C'est un coup théorique, on peut pas vraiment parler d'une perte au sens propre, puisque même l'expert le dit, on ne peut pas imaginer comment les contribuables auraient agi si, disons, le système de bouclier avait changé à ce moment-là.
5: Fest steht, fast 3000 Steuerzahlende profitierten vom Steuergeschenk. Rund 2000 von ihnen hätten aber gar kein Anrecht darauf gehabt. Das sei zwar ein schwerer Missstand, nachträglich zurückfordern könne der Kanton das Geld aber nicht, so die FDP-Regierungsrätin.
6: Nous sommes arrivés à la conclusion qu'il n'y a pas de possibilité de rappel d'impôt par rapport à ces contribuables.
5: Den Missstand gab es in der Ära des ehemaligen Finanzdirektors Pascal Brolis, der heute für die FDP im Ständerat politisiert. Ihn verantwortlich machen will Christelle Luise Brodard aber nicht. Das Dossier sei in den Händen der Staatsanwaltschaft. Diese habe ein Strafverfahren eröffnet und habe alle Möglichkeiten, die Hintergründe zu klären.
6: Il est clair en tout cas que le ministère public a tous les moyens d'investigation qui sont possibles. C'est bien la raison pour laquelle aujourd'hui nous n'allons pas aller plus loin. C'est le ministère public qui va travailler.
5: Den Missstand aufgedeckt hatte mit der Regierungsrätin Valérie Dittli. Die Regierung hat ihr im März 2025 das Finanzdepartement aber entzogen. Mitunter hatte sich Dittli mit den Spitzen der Steuerverwaltung überworfen.
0: Philipp Reichen. Der Geheimdienst in der Schweiz soll mehr Kompetenzen erhalten. Der Nationalrat hat nämlich Ja gesagt zu einer entsprechenden Vorlage.
1: So soll der Nachrichtendienst des Bundes in Zukunft etwa auch bei gewaltbereiten Links- oder Rechtsextremen Telefone überwachen oder Autos mit Peilsendern ausstatten dürfen. Bisher darf er das nur bei Terrorverdächtigen und bei Spionen. Mit 111 zu 40 Stimmen stimmte die Große Kammer der Vorlage zu. Als nächstes befasst sich der Ständerat mit dem Überwachungsgesetz. Schweizer Journalistinnen und Journalisten haben am Abend einen international bedeutenden Preis gewonnen bei der Verleihung des Europäischen Pressepreises in Lissabon. Dieser gilt als eine Art europäischer Pulitzer. Das Online-Magazin Republik und das Zürcher WAF-Recherche-Kollektiv haben den Hauptpreis in der Kategorie Migrationsjournalismus bekommen, gemeinsam mit dem griechischen Medium Solomon. Die preisgekrönte Recherche hatte unhaltbare Zustände in Flüchtlingslagern auf griechischen Inseln aufgedeckt. Dann noch die Börsendaten von SIX. Der Dow Jones Index in New York hat 1,2% verloren. Der Nikkei Index in Tokio fällt um 1,5%. Der Euro wird zu 91,82 Rappen gehandelt und der Dollar zu 79,08 Rappen.
0: Das ist die Sendung heute Morgen. Verantwortlich für die Inhalte Tobias Bühlmann. Blick auf die Uhr. Jetzt ist es 6:55. Und nun geht es bei uns um eines der größten Schweizer Unternehmen, die Partners Group. Ja, was ist da derzeit los bei der Schweizer Investmentfirma? Die Aktie der Partners Group ist an einem einzigen Tag nämlich um 16% eingebrochen. Das hat gestern die ganze Schweizer Börse runtergezogen. Die Partners Group, das noch zur Einordnung, ist im Bereich Private Equity tätig. Sie investiert also in Firmen, die nicht an der Börse gehandelt werden. Darüber spreche ich jetzt live mit Wirtschaftsredaktorin Jasmin Gut. Ja, was ist denn da passiert bei der Partners Group?
7: Investoren wollten Geld aus einem Fonds der Partners Group abziehen, offenbar zu viel Geld. Die Partners Group hat daraufhin nämlich die Rücknahmen auf 5% des Anlagewerts begrenzt. Das Unternehmen betont zwar, dass es sich dabei um einen Schutzmechanismus für Anlegerinnen und Anleger handle, doch die Aktien reagierten auf diese Ankündigung anders.
0: -16%, das ist ein heftiger Einbruch. Wieso löst dieser Entscheid der Partners Group so heftige Reaktionen aus?
7: Der Entscheid von Partners Group, die Rückkäufe auf 5% zu limitieren, löste bei Anlegerinnen und Investoren offenbar die Befürchtung aus, dass die privaten Firmen, in die der Fonds investiert, nicht mehr vollständig liquide sein könnten. Solche Einschränkungen bei den Auszahlungen sind generell unbeliebt und wecken Ängste. Und dies hat dann die Abwärtsspirale in Gang gebracht. Gleichzeitig muss man sehen, das Geschäft mit Private Equity hat in den letzten Jahren stark geboomt, doch die aktuellen geopolitischen Turbulenzen machen diesem Geschäft zu schaffen. Die Aktie von Partners Group ist schon seit Anfang letzten Jahr auf Abwärtskurs. Es handelt sich also um einen Trend, der sich schon länger abzeichnet.
0: Vielen Dank für die Einschätzungen. Das war Wirtschaftsredaktorin Jasmin Gut.
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0: Und hier machen wir jetzt weiter mit einer kurzen Nachrichtenübersicht von 7.13 Uhr. Der UNO-Sicherheitsrat hat ab dem nächsten Jahr 4 neue Mitglieder: Portugal, Österreich, Trinidad und Tobago und Simbabwe. Verpasst hat die Wahl hingegen Deutschland. Das sei eine Schlappe für das Land, so die Einschätzung von SRF-Auslandredaktor Fredrik Steiger. Israel und der Libanon haben ihre Waffenruhe verlängert und sich darauf geeinigt, wie diese endlich durchgesetzt werden soll. Es soll im Süden des Libanon Sicherheitszonen geben, aus der die Hisbollah-Miliz verbannt wird. Und in der Staatskasse des Kantons Waadt fehlen mehr als 200 Millionen Franken an Steuereinnahmen. Das hat die Kantonsregierung jetzt bekannt gegeben. Der Grund? Der Kanton hat vermögende Bürgerinnen und Bürger während rund 10 Jahren zu tief besteuert. Noch zum Wetter. Am Vormittag noch teilweise sonnig, danach aus Westen immer mehr Wolken und auch Regen bei 18 bis 22 Grad. Anfang Woche hat die EU da den Weg freigemacht für Abschiebungen in Drittstaaten. Konkret heißt das, wenn ein Asylgesuch abgelehnt wird, kann die betroffene Person in ein Land abgeschoben werden, zu dem sie weder eine familiäre noch eine geografische Beziehung hat. Es gäbe aber Zweifel, ob diese Verschärfung etwas bewirke, sagt EU-Korrespondent Charles Liebherr.
9: Das ist eher sogar, sagen viele Kritiker, eine Papierlösung, ein

0: abgeschoben werden müssen. Das heißt, idealerweise setzt man schon wesentlich früher an und stellt sich die Frage, und diese Frage hat sich die Migrationsforschung schon seit vielen Jahren gestellt, wie kann man denn verhindern, dass man Kategorien von Migration schafft, die eigentlich nicht auf das passen, was das Migrationsgeschehen da draußen ist. Was ich damit konkret meine, ist, wir sehen viele Menschen, die nach Europa kommen, weil sie nicht nur auf der Suche nach Arbeit sind, sondern sogar konkret dann Arbeit auch finden. Das ist sehr häufig auch Schwarzarbeit im informellen Sektor und so weiter. Das sind eher niedrig qualifizierte Tätigkeiten, manuelle Tätigkeiten, die ehrlicherweise die meisten Zentral- und Westeuropäer selber nicht mehr machen möchten. Dieser Arbeitskräftebedarf ist da und auf den antworten viele Menschen aus Drittstaaten, haben aber dann keine legalen Einreisemöglichkeiten zur Verfügung. Und wir wissen einfach, allein der Rückblick auf die vergangenen 10 Jahre verdeutlicht das, dass in gewissen Jahren immer wieder vermehrt Menschen über die Asylschiene nach Europa gekommen sind, die dort eigentlich nicht hingehören und auch gar nicht hin wollten, denn sie wollten Arbeit finden und haben das auch teilweise getan, sind dann aber untergetaucht beispielsweise, was den Arbeitgebern ermöglicht, sie schwarz zu beschäftigen. Da müsste man ansetzen als allererstes und Einwanderungsmöglichkeiten schaffen, die legal sind, auch im niedrig qualifizierten Bereich.
1: Aber gerade das ist ja auch ein Punkt, der oft kritisiert wird, oder? Das seien nur Wirtschaftsgeflüchtete, die kämen nur deswegen. Also würde das nicht irgendwie den politischen Realitäten quer entgegenstehen, dass man jetzt da die Kategorien einfach überdenken würde?
0: Es würde sich aber mit der ökonomischen Realität und der demografischen Realität Europas decken. Wir stehen einer schrumpfenden Erwerbsbevölkerung entgegen, einer alternden Bevölkerung, und der Arbeitskräftebedarf eben vor allem im niedrig qualifizierten Sektor wird steigen. Da wird auch unmittelbar die KI nicht sehr viel dran ändern. Und auf diese neue Realität gilt es zu reagieren. Ich weiß, der politische Diskurs geht insgesamt in Richtung Abschreckung, aber die ökonomische Realität, und ich glaube, da wird der Druck steigen, ist eigentlich eine andere. Das ist für mich ein Baustein, den es bräuchte. Also leichtere Zugangsmöglichkeiten, nämlich legaler Natur, sodass auch Kontrolle möglich ist und Nachvollziehung. Also das ist ganz, ganz zentral. Das ist ja bei der irregulären Zuwanderung nicht möglich. Das bräuchte es bei jenen, die eigentlich aufgrund des steigenden Arbeitskräftebedarfs nach Europa kommen. Und dann gibt es natürlich schon noch Menschen, die tatsächlich einen Schutzbedarf haben, weil sie aus politischen oder anderen Gründen in ihrer Heimat verfolgt werden. Und da sehen wir aber auch, dass der legale Zugangsweg, etwa über Resettlement-Kontingente, humanitäre Visa etc., eher verhindert wird. Da gibt es immer weniger Commitment. Das heißt, dieser Migrationsdruck im Hintergrund verschiebt sich auf die irreguläre Schiene mit weniger Möglichkeiten zur Kontrolle, mit genau dieser Abschiebungslücke, die immer wieder thematisiert wird, etc. etc.
1: Fakt ist aber, dass jetzt Teile der Bevölkerung in Europa effektiv wollen, dass weniger Leute kommen. Und das würde man ja nicht bewirken, indem man einfach die Wege legalisiert oder andere Kategorien schafft. Sie haben jetzt gerade das Resettlement angesprochen. Wäre das denn eine Option, dass man wieder mehr darauf fokussiert, um vielleicht auch zu erreichen, dass weniger Leute nach Europa kommen?
0: Also ich denke, das wäre deshalb eine Möglichkeit, weil ich muss diese erste Annahme, die Sie da formuliert haben, ein wenig vielleicht differenzieren. Wir sehen in groß angelegten Studien in den allermeisten europäischen Ländern, dass es sehr wohl noch eine Mehrheit der Bevölkerung gibt, die sagt, Menschen, die tatsächlich Schutzbedarf haben, die sollen auch Schutz erhalten. Also das ist weiterhin etwas, was dasteht, weil es auch wichtig ist als ein europäischer Wert, ein Ideal, dem man sich verpflichtet fühlt. Was nicht gewollt ist, ist, dass eben Menschen, die eigentlich keinen Schutzbedarf haben, die irregulär kommen, die vermeintlich sich auch, und das ist ein großer Diskurs geworden, vor allem von rechts der Mitte, sich beispielsweise Sozialleistungen erschleichen wollen, denen möchte man keinen Weg nach Europa bieten. Und ich glaube, die Differenzierung ist genau der springende Punkt, dass man es eben schafft zu verdeutlichen, und ich glaube, das gelingt über Resettlement-Programme viel besser. Die wirklich vulnerablen Menschen, die Schutzbedarf haben, die wählen wir direkt in den Herkunftsländern aus. Da verhindern wir, dass sie ihr Leben aufs Spiel setzen müssen auf dem Weg nach Europa. Wir wissen dann aber auch ganz genau, wer zu welchen Bedingungen zu uns kommt, wie die Identität ist. Es gibt Screenings vorab etc. Und es wird sehr genau nachkontrolliert, ob der Asyl- und Schutzbedarf auch weiterhin vorliegt. Das ist das eine. Und das andere ist es eben, das System zu entwirren. Wir sprechen seit Jahren davon, Asyl und Migration zu trennen. In der Praxis passiert das immer noch viel zu wenig. Das sind, glaube ich, wichtige Ansatzpunkte. Was bei der jetzigen vermeintlichen politischen Einigung dahinter steht, ist, glaube ich, vor allem eine Signalwirkung, die man sich erhofft. Einerseits ein Signal an die eigene Bevölkerung. Wir greifen hart durch. Wir haben eine Null-Toleranz-Politik beim Bereich Asyl. Auf der anderen Seite ein, man wünscht sich, abschreckendes Signal gegenüber

0: bei Migrationswilligen in Drittstaaten. Das ist aber ehrlicherweise nicht wirklich empirisch fundiert. Wir wissen nicht, in welcher Form, in welcher Härte tatsächlich ein solches Signal auch tatsächlich abschreckend wirken kann.
1: Können Sie noch kurz vielleicht auch anhand eines Beispiels erklären, wie genau die Bemühungen mit Resettlement funktionieren in der Praxis? Also wer würde zum Beispiel überprüfen, ob das jetzt ein legitimes Asylgesuch ist, ob das wirklich eine Person ist, die schutzbedürftig ist?
0: Wir haben im Grunde in Europa gute Erfahrungswerte mit solchen Resettlement-Programmen, mit Kontingenten. Die europäischen Länder haben in der Vergangenheit auch immer wieder, wenn auch kleiner werdende Kontingente, an die EU-Kommission einmelden müssen. Die sind leider stark zurückgegangen, aber es gibt, wie gesagt, Erfahrung dazu. In der Regel arbeitet man mit Akteuren vor Ort zusammen. Das ist sehr, sehr häufig UNHCR, das Flüchtlingshochkommissariat der Vereinten Nationen, die dann nämlich in konkreten Konflikt- und Krisenregionen, ganz konkret wäre das vielleicht der Sudan aktuell, ja, ein großer Konfliktherd, hingehen, auch in den Flüchtlingslagern in der Region, wo man weiß, die Leute können nicht dauerhaft dort bleiben, übrigens leider auch, weil Entwicklungshilfegelder weltweit zurückgefahren werden, und dann eben gezielt vulnerable Menschen, etwa Frauen und Kinder, chronisch kranke Menschen, Menschen mit besonderen Beeinträchtigungen oder Bedürfnissen ansprechen und dort ein Vorab-Screening unternehmen. Und dann eben auch idealerweise das Koppeln mit einer Art Matching-Prozess. Das heißt, wenn Plätze in diesem Kontingent eingemeldet werden von Mitgliedstaaten, dass man auch schon schaut, sind das eben Plätze, wo man zum Beispiel unbegleitete Minderjährige aufnehmen kann, oder wären die Infrastrukturen vor Ort überhaupt nicht darauf ausgerichtet, dass man plötzlich viele schulpflichtige Kinder hätte. All das würde, wie Sie sehen, viele Integrationsfragen, die ja genau auch zu dieser hitzigen Migrationsdebatte geführt haben, vorwegnehmen und ein viel besseres Monitoring von Anfang an erleichtern, und vor allem, was nicht möglich ist, im Gegensatz zu irregulären Migration über die grüne Grenze, wir hätten von Anfang an eine Identitätsfeststellung. Also dass da Menschen kommen, von denen man nicht weiß, welche ideologische Richtung sie angehören, was sie vielleicht vorhaben, wie sie auch zu verorten sind, wo sie dann überhaupt landen, das würde man eigentlich verhindern, weil das Kontrollelement ist bei Resettlement viel stärker ausgeprägt. Und ich glaube, das würde über kurz oder lang auch wieder das Vertrauen der Bevölkerung in eine tatsächliche Migrationssteuerung, aber eben nicht nur Abwehr und Abschreckung erhöhen.
1: Und dazu passt auch ein anderer Weg, der in der Forschung diskutiert wird, dass man nämlich Erstaufnahmeländer mehr unterstützt. Sie haben jetzt den Sudan angesprochen. Aus dem Südsudan gibt es zum Beispiel Fluchtbewegungen nach Kenia. Dort landen viele Geflüchtete. Wäre das auch ein Weg, dass man Länder wie zum Beispiel Kenia mehr unterstützt dabei, mit diesen Geflüchteten umzugehen?
0: Da würde ich absolut zustimmen, und leider beobachten wir derzeit den gegenläufigen Trend. Global wurden die Entwicklungshilfegelder massiv zurückgefahren, nicht nur von den Vereinigten Staaten übrigens, sondern auch von Deutschland, Österreich und vielen anderen europäischen Ländern. Und das hat natürlich unmittelbare Konsequenzen für die Hilfsorganisationen, die vor Ort tätig sind. UNHCR beispielsweise muss sich Sorgen machen, dass das eigene Budget um bis zu 40% zurückgefahren wird, bei übrigens steigenden Flüchtlingszahlen weltweit. Und diese Organisationen sind ja vor allem in den Ländern vor Ort tätig und nicht in Europa. Die sorgen dafür, dass Menschen vor Ort versorgt werden können in den Nachbarländern, was auch der Wunsch der meisten ist, in den Nachbarländern zu bleiben, für eine möglichst rasche Rückkehr, wenn dann der Konflikt befriedet ist, eine Rückkehrperspektive zu entwickeln und auch dafür zu sorgen, dass beispielsweise mit Kindern, die in Flüchtlingslagern heranwachsen, keine verlorene Generation entsteht, dass sie etwa weiterhin zu ihrem Recht auf Bildung gelangen und so weiter. Das wäre zentral. Leider, wie gesagt, gegenläufige Entwicklung, das passiert viel zu wenig. Und das kann natürlich allerdings schon dazu führen, dass irgendwann Menschen beschließen, vor Ort sehe ich überhaupt keine Perspektive mehr, und sich dann für Sekundärmigration, also Weiterreise, mitunter auch nach Europa entscheiden.
2: Sagt Judith Kohlenberger, ihres Zeichens Migrationsforscherin an der Wirtschaftsuniversität Wien.
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2: Wenn die Fußball-WM in einer Woche beginnt, rollt wieder ein niegelnagelneuer WM-Ball übers Feld, der Trionda. Und wie viele seiner Vorgänger kommt auch dieses Modell aus Pakistan. Seit bald 50 Jahren ist das Land die Fußballproduktionsstätte der Welt. 3/4 aller Bälle stammen aus einer mittelgroßen Stadt im Nordosten von Pakistan, aus dem Punjab. Warum eigentlich? Und wie verändert dies das Leben der Menschen dort? Die Reportage von Lena Bodewein von der ARD.
7: Weit weg von den WM-Stadien in Mexiko und den USA, in der pakistanischen Stadt Sialkot, sorgt Warsha Murad dafür, dass der Ball rollt.
8: Wir spielen zwar selbst keinen Fußball, freuen uns aber sehr, dass unsere Fußbälle ins Ausland gehen. Und wir sind glücklich und stolz, dass wir Experten im Nähen dieser Fußbälle sind.
7: Vision Technologies, die Fabrik, in der Warsha arbeitet, ist eine von mehr als 1000 in Sialkot, die für Bolzplätze und Stadien weltweit produzieren. 70% aller Bälle rund um den Erdball kommen von hier. Das begann, als die Briten hier noch Kolonialmacht waren, bis 1947. Einst musste ein Fußball, den britische Soldaten mitgebracht hatten, repariert werden. Dabei zeigten die Bewohner der Stadt wohl viel Geschick, erzählt Asa Naim, der Fabrikbesitzer.
9: Der eigentliche Boom begann aber, als Adidas beschloss, seine in Europa gefertigten Ballsegmente nach Pakistan zu schicken und dort zusammennähen zu lassen. Das war die erste Anerkennung der Handwerkskunst aus Sialkot. Und dann begannen wir, diese ganzen Werkzeuge und Maschinen zu entwickeln.
7: 14.000 Fußbälle täglich rollen allein aus seiner Fabrik. Die Kunden sitzen überall. Für internationale Turniere, für die FIFA, in verschiedensten Designs wird hier gefertigt. Und auch wenn Pakistan selbst noch nie an einer Fußball-WM teilgenommen hat, auch der WM-Ball stammt von hier, aus Sialkot. Starke Näher. Das ist das Geheimnis eines perfekten Fußballs. Und Näherinnen.
10: Wenn ein Junge einen Hubschrauber fliegen kann, können Mädchen das auch. Warum sollten wir keine Fußbälle nähen können? Das können die Frauen hier genauso gut wie die Männer. Und wenn sie 450 Fußbälle am Tag nähen, dann nähe ich immer 10 mehr als sie.
7: Seit Warsha hier vor 11 Jahren angefangen hat, konnte sie ihren Lohn durch bessere Leistungen immer weiter steigern. Von 28 auf 155 Euro im Monat. Damit kann die 29-Jährige ihre Familie unterstützen, ihre Eltern und Geschwister.
10: Ja, das ist wichtig in Zeiten wie diesen mit der Krise und der Inflation. Wenn Männer nicht genug verdienen, sind die Frauen da und teilen die Last.
7: Die Arbeit ist hart, vor allem wenn von Hand genäht werden muss. Viele Schritte der Produktion können sie zwar schon mit Maschinen erledigen, aber so simpel ein Fußball aussieht, so viele komplexe, kleinste Prozesse stecken dahinter. Segmente schneiden, bedrucken, nähen, innere Luftblase einsetzen, kleben, laminieren und. Am Ende des Arbeitstages ist Warsha froh, nach Hause zu kommen. Aber dann bekommt sie die Folgen der Energiekrise zu spüren.
10: Wenn der Strom ausfällt, ist es zu heiß, um ohne Kühlung zu schlafen. Ich bin dann so müde. Ich kann auch keine Kleidung für die Arbeit bügeln. Manchmal komme ich zu spät, weil ich auf den Strom warten muss.
7: Auf ihrer Arbeitsstelle sind die Bedingungen besser. Hier wird auch viel mit Solarstrom gearbeitet. Weil die Fabriken für europäische Kunden arbeiten, müssen sie den EU-Nachhaltigkeitsrichtlinien genügen und investieren in grüne Energie. Und noch etwas hat sich verändert, erzählt Arbeitsexperte Nabil Amin.
9: Die Wirtschaft der Stadt wächst. Und dadurch, dass viele Frauen in der Fußballproduktion arbeiten, wird auch weibliche Bildung gefördert. Man kann sehen, dass die Zahl der Studentinnen an den Universitäten steigt. Früher gab es hier nur eine Universität. Jetzt sind es etwa 6 oder 7.
7: Fußball. Für Pakistans Frauen ein Volltreffer.
2: Die Reportage von Lena Bodewein von der ARD. Und wann der Nazi-Stürmer Breel Embolo den WM-Fußball zum ersten Mal berühren wird, das ist im Moment noch unklar, denn er wartet weiter auf seine Reisegenehmigung. Die Hintergründe dazu können Sie auf der SRF-News-App nachlesen. In wenigen Augenblicken ist es 7.30 Uhr, dann kommt die Frühinformation. Guten Morgen um 7:30. Deutschland verpasst die Wahl in den Sicherheitsrat. Das ist das erste Mal, dass Deutschland diese Wahl ins mächtigste UNO-Gremium nicht schafft. Eine Schlappe, so die Einschätzung unseres Korrespondenten. Und in die Schweiz. Der Kanton Waadt verliert wegen Steuergeschenken mehr als 200 Millionen Franken. Damit ist klar, wie groß der Schaden in dieser schon länger dauernden Steueraffäre ist. Und das Donnerstagswetter, das hat Mario Sturni für uns.
11: Der Tag beginnt teilweise noch sonnig. Danach ziehen aus Westen immer mehr Wolken auf, die auch Regen bringen. Dazu gibt es 18 bis 22 Grad.
2: Unser Mikrofon für Sie, Susanne Stöcke. Zum allerersten Mal hat es Deutschland also nicht in das mächtigste Gremium der Vereinten Nationen geschafft. Denn Deutschland hat die Wahl für einen Sitz im UNO-Sicherheitsrat am Abend deutlich verpasst. Das sei eine blamable Niederlage, sagt die Opposition. Eine Schlappe für die Regierung von Friedrich Merz. Aber wie ist es dazu gekommen? Das habe ich Fredrik Steiger gefragt, unseren Korrespondenten für diplomatische Angelegenheiten bei SRF.
12: Nun, hauptsächlich handelt es sich bei der Besetzung diesmal um eine echte Kampfwahl. Kandidiert haben für die beiden Sitze Deutschland, Österreich und Portugal. Gewählt wurden nun Portugal und Österreich, die deutlich mehr Stimmen erhielten als Deutschland. Aber Kampfwahlen sind bei diesen Wahlen in den Sicherheitsrat keineswegs selbstverständlich. Meistens schlägt nämlich jede Ländergruppe nur gerade so viele Kandidaten vor, wie ihr Sitze zustehen. So war es etwa, als die Schweiz in den Sicherheitsrat gewählt wurde, eine völlig unbestrittene Wahl.
2: Und eben, Sie haben es gesagt, die UNO-Generalversammlung hat Portugal und Österreich die Stimmen gegeben, eben für die Sitze der westlichen Ländergruppe. Warum hat man diese beiden Länder Deutschland vorgezogen?
12: Es gibt mehrere und wohl sehr unterschiedliche Gründe. Der eine, Österreich und Portugal haben ihre Kandidaturen schon vor rund 10 Jahren bekannt gegeben und konnten sich dafür auch bereits die Unterstützung vieler Länder sichern, wie man hört, auch jene der Schweiz. Deutschland lancierte seine Kandidatur erst Jahre später, musste also aufholen, was nun offenbar nicht gelang. Aber die Nichtwahl dürfte auch damit zusammenhängen, dass Deutschland nicht gerade entschieden Position bezogen hat, etwa gegen die US-Militäroperation in Venezuela, gegen den amerikanisch-israelischen Angriff auf den Iran, obschon beides völkerrechtswidrig war. Und auch seine traditionell pro-israelische Haltung hat Deutschland bei der aktuellen weltpolitischen Stimmungslage in der UNO nicht geholfen. Und arme Länder kreiden der deutschen Regierung zudem an, die Entwicklungshilfe gekürzt zu haben.
2: Die Einschätzung von Fredrik Steiger. Er beobachtet für uns die Entwicklungen bei der UNO. Erneut haben sich Israel und der Libanon auf eine Waffenruhe geeinigt unter Vermittlung der USA. Eigentlich gilt diese Waffenruhe schon seit Mitte April. Faktisch kämpfen die Hisbollah und die israelische Armee aber weiter. Nahostkorrespondent Thomas Gutersohn.
13: Die Bemühungen um ein Ende der Kämpfe zwischen der Hisbollah und der israelischen Armee treten an einer Stelle. Die Delegationen Libanons und Israels haben sich in Washington erneut auf einen Weg zur Umsetzung der bisher faktisch kaum wirksamen Waffenruhe geeinigt, so wie sie dies Mitte April vereinbart und Mitte Mai bereits bekräftigt haben. Wieder sieht die Erklärung einen Rückzug der Hisbollah aus dem Süden Libanons und die komplette Übernahme der Kontrolle durch die libanesische Armee vor. Wieder ist nicht klar, wie dies genau bewerkstelligt werden soll. Das grundlegende Problem der Verhandlungen ist, der Staat Libanon ist keine Konfliktpartei. Krieg führt die libanesische Hisbollah-Miliz, die in Washington nicht mit am Tisch sitzt. Zudem hielt sich auch die israelische Regierung bisher nicht an die Abmachungen aus Washington. Einziger Lichtblick, größere Angriffe Israels auf die libanesische Hauptstadt Beirut konnten in den letzten Tagen durch US-Vermittlung offenbar aufgehalten werden. Die beiden Verhandlungsdelegationen wollen in knapp 2 Wochen wieder zusammentreffen.
2: Nahostkorrespondent Thomas Gutersohn, und wir bleiben gleich beim Krieg im Nahen Osten, denn das US-Repräsentantenhaus erhöht den Druck auf US-Präsident Donald Trump und will den Krieg gegen den Iran stoppen, Mario Sturni.
11: Ja, erstmals fordert eine Mehrheit in der großen Parlamentskammer von Präsident Trump ein Ende des Krieges. Diese Mehrheit, die kam zustande, weil 4 Republikaner den Vorstoß unterstützt haben. Der Entscheid stoppt den Krieg aber nicht, denn dafür bräuchte es auch eine Mehrheit in der kleinen Kammer, also im Senat. Und Trump selbst behauptet, der Krieg sei ja bereits beendet. Es gilt zwar eine Waffenruhe zwischen dem Iran und den USA, trotzdem kommt es fast täglich zu gegenseitigen Angriffen mit Drohnen und Raketen.
2: Und damit jetzt in die Schweiz. Ja, es ist ein weiteres Kapitel in der Steueraffäre im Kanton Waadt. Wir erinnern uns, reiche Bürgerinnen und Bürger hatten ja über lange Zeit hinweg zu wenig Steuern gezahlt. Die Waadtländer Steuerverwaltung hatte sie 12 Jahre lang zu tief besteuert. Nun hat die Regierung den Schaden erstmals beziffert. Über 200 Millionen Steuerfranken gingen dem Kanton so verloren. Von einem Verlust will die Waadtländer Regierungspräsidentin trotzdem nicht sprechen. Westschweiz-Korrespondent Philipp Reichen.
14: Bis jetzt wussten die Waadtländerinnen und Waadtländer nur dies. Von 2009 bis 2021 wurden Bürger, die von ihren Vermögen und Erträgen aus Immobilien, Anlagen oder Aktien leben, widerrechtlich zu tief besteuert. Gestern hat die Steuerverwaltung nun aber eine Zahl vorgelegt. 202 Millionen Franken hätte der Kanton ohne Steuergeschenke zusätzlich eingenommen. Das sei aber lediglich ein theoretischer Verlust, betonte Regierungspräsidentin Christelle Luise Brodaar. Denn wenn man den Steuerzahlern das Geschenk genommen hätte, hätten sie die Waadt vielleicht verlassen. Zurückfordern könne der Kanton das Geld jedenfalls nicht.
15: Nous sommes arrivés à la conclusion qu'il n'y a pas de possibilité de rappel d'impôt par rapport à ces contribuables.
14: Fest steht, fast 3.000 Steuerzahlende profitierten vom Steuergeschenk. Rund 2.000 hätten aber gar kein Anrecht darauf gehabt. Den Missstand gab es in der Ära des ehemaligen Finanzdirektors Pascal Brullis, der heute für die FDP im Ständerat politisiert.
2: Und jetzt reden wir noch über den Schweizer Geheimdienst. Der soll nämlich mehr Kompetenzen erhalten. Der Nationalrat hat Ja gesagt zu einer entsprechenden Vorlage.
11: So soll der Nachrichtendienst des Bundes in Zukunft etwa auch bei gewaltbereiten Links- oder Rechtsextremen Telefone überwachen oder Autos mit Peilsendern ausstatten dürfen. Bisher darf er das nur bei Terrorverdächtigen und Spionen. Mit 111 zu 40 Stimmen stimmte die Grosse Kammer dieser Vorlage zu. Als nächstes befasst sich der Ständerat mit dem Überwachungsgesetz. Die Zahl der Reichen weltweit steigt und auch ihr Vermögen wird größer. So besaßen letztes Jahr etwa 25 Millionen Menschen ein Vermögen, das größer war als 1 Million Dollar. Das sind 8% mehr als noch ein Jahr zuvor, wie das Beratungsunternehmen Capgemini schreibt. Besonders stark wuchs die Zahl der Millionäre in Asien und auch in Nordamerika. Und auch ihr Gesamtvermögen legte stark zu. Es stieg um fast 9% auf den Rekordwert von über 98 Billionen Dollar. Das ist der stärkste Anstieg seit 2018. Als Hauptgrund nennt der Bericht, dass es den Börsen zuletzt sehr gut lief, insbesondere durch den Hype um künstliche Intelligenz.
2: Ja, und apropos Börse, die Börsendaten und das Wetter, das haben wir jetzt für Sie.
11: Der Dow Jones Index in New York hat 1,2% verloren. Der Nikkei Index in Tokio fällt um 1,5%. Der Euro wird zu 91,80 gehandelt und der Dollar zu 79,09. Diese Angaben stammen von SIX. Und die Wetteraussichten: heute Vormittag scheint trotz vieler Wolken noch teilweise die Sonne. Am Nachmittag werden die Wolken dann dichter und aus Westen breitet sich Regen aus. Die Höchstwerte erreichen 18 bis 22 Grad.
2: Das sind die Informationen von heute Morgen. 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Verantwortlich für die Inhalte dieser Sendung Tobias Bühlmann und die Zeit gleich 7.39 Uhr. Wieso musste der 18-jährige Henry Novak sterben? Diese Frage bewegt derzeit Großbritannien. Die Medien sind voll von Schlagzeilen zu dem Thema. Und am Dienstag sind zahlreiche Menschen in Southampton auf die Straße gegangen. Es geht dabei um Fehler der Polizei und um angeblichen Rassismus gegen Weiße. Die Stimmung ist aufgeladen. Die ganze Geschichte beginnt im Dezember 2025. Damals wird Henry Novak mit einem Messer angegriffen und stirbt daraufhin im Polizeigewahrsam. Der freie Journalist Peter Stoiber hat Nicolas Malzacher die Details dazu geschildert.
16: Henry Novak, ein 18-jähriger Student, war damals in einer Nacht Anfang Dezember auf dem Weg nach Hause in Southampton, als er auf Vikram Digwa stieß, einen 23-jährigen Mann, und von diesem mit einem Messer auf der Straße attackiert wurde. Als die Polizei dann kam, behauptete jedoch Digwa, also der Täter, dass er selbst angegriffen und rassistisch beleidigt worden sei von Henry Novak. Digwa ist ein Sikh und er trägt einen Turban. Die Polizei glaubte ihm offensichtlich und legte den am Boden liegenden Henry Novak in Handschellen. Auf den Videos von den Bodycams, die die Polizei auf sich trug, ist zudem zu sehen und zu hören, dass das Opfer immer wieder sagt, er sei gestochen worden und er könne nicht atmen. Die Polizei glaubte ihm offensichtlich nicht und irgendwann hört Novak auf zu reden. Er starb dann noch am Tatort. Also es ist ein schockierender Fall und es ist klar, dass die Polizei gravierende Fehler gemacht hat.
1: Jetzt ist das Urteil da. Er ist wegen Mordes verurteilt worden. 21 Jahre Haft der Täter. Die Aufnahmen der Bodycams, die Sie erwähnt haben, die sind jetzt eben auch veröffentlicht worden. Und in der Folge haben rechte Gruppen zu Protesten aufgerufen. Mit welchen Botschaften sind da die Menschen in Southampton auf die Straße gegangen?
16: Der Protest in Southampton richtete sich vor allem gegen die Polizei. Die Teilnehmerinnen und Teilnehmer riefen zum Beispiel: rassistische Polizei, weg von unseren Straßen, oder Henrys Blut ist an euren Händen. Der breitere Vorwurf, den die Protestierenden und auch rechte Politiker und Aktivisten vorbringen, der lautet, dass die Behörden weiße Briten benachteiligen würden und Menschen aus ethnischen Minderheiten Privilegien einräumen. Also ein zweistufiges System, bei dem nicht Weiße bevorzugt werden. Der Chef der Rechtspartei Reform UK, Nigel Farage, hat dies der Polizei vorgehalten. Er sagt, dass die Beamten in diesem Fall aufgrund der politischen Korrektheit Angst hätten, als rassistisch gebrandmarkt zu werden und dass sie deshalb weiße Briten besonders hart angehen.
1: Anti-weißer Rassismus ist ein Schlagwort, das ich dabei auch gelesen habe. Gibt es aus Ihrer Sicht denn Hinweise, dass die britische Polizei tatsächlich ethnisch-religiösen Minderheiten Privilegien gewährt oder generell unterschiedliche Maßstäbe anlegt?
16: Ja, es gibt für öffentliche Bedienstete und das heißt auch für die Polizei Richtlinien, die sicherstellen sollen, dass es nicht zu rassistischer Diskriminierung kommt, also dass alle gleich behandelt werden. Nur ist dies in der Realität oft nicht der Fall. Allerdings ist es nicht so, dass weiße Britinnen und Briten schlechter behandelt werden, sondern das genaue Gegenteil, nämlich dass Menschen aus ethnischen Minderheiten im Justizsystem einer systematischen Diskriminierung ausgesetzt sind. Dazu gibt es zahlreiche Studien und Statistiken und die zeigen, dass diese Menschen im Durchschnitt öfter verhaftet werden, dass sie häufiger Opfer von Polizeibrutalität sind und dass sie für dieselben Vergehen längere Haftstrafen als weiße Straftäter erhalten. Das heißt natürlich nicht, dass das immer der Fall ist oder dass es keine Sensibilitäten gibt rund um Rassismusvorwürfe, die manchmal eine Rolle spielen. Nur lässt sich daraus kein breiterer Trend ablesen, wie es beispielsweise Farage tut. Also dieser Vorwurf des zweistufigen Justizsystems ist unbegründet.
1: Sie haben vorhin erwähnt, dass der Täter der religiösen Sikh-Gemeinschaft angehört. Welche Rolle spielt das in diesem Fall?
16: Die Rechte versucht, die Tatsache in den Vordergrund zu stellen, dass der Täter nicht weiß und das Opfer weiß ist. Oder auch, dass Digwa für die Tat ein zeremonielles Sikh-Messer benutzt hat. Aber Vertreter der britischen Sikh-Gemeinde, die etwa eine 500.000 umfasst, die betonen, dass es sich um eine Einzeltat handelt, die nichts mit ihrer Religion zu tun hat. Also das lässt sich nicht religiös rechtfertigen. Auch der Vater des Opfers, Mark Nowak, hat nach dem Urteilsspruch letzte Woche gesagt, dass es bei diesem Fall nicht um Rassismus gehe und auch nicht um Sikhismus. Es gehe um Mord. Und er hat auch das Land explizit aufgerufen, den Tod seines Sohnes nicht zu missbrauchen, um, wie er sagt, weitere Spaltung, Hass und Spannungen zu schüren.
1: Die Proteste jetzt in dieser Woche, die kommen für die Regierung von Premier Keir Starmer sehr ungelegen. Er ist nämlich sowieso schon angeschlagen. Die rechtspopulistische Reform UK mit Nigel Farage ist im Aufschwung. Wie könnte sich jetzt dieser Fall politisch auswirken?
16: Ja, Nigel Farage wird versuchen, diesen Fall so gut wie möglich auszunutzen. In 2 Wochen findet in Nordengland eine wichtige Nachwahl für einen Unterhaussitz statt, bei der sich Labour und Reform ein Kopf-an-Kopf-Rennen liefern. Und für Labour ist die Gefahr, dass die aufgeheizte Stimmung in der Folge dieses Mordfalls Reform und Farage helfen wird. Starmer hat jetzt einerseits die hetzerischen Worte von Nigel Farage und anderen Rechtspolitikern verurteilt, und zwar in ziemlich scharfen Worten. Er hat Farage am Mittwoch vorgehalten, dass er genau das tue, was die Familie des Opfers nicht will, nämlich daraus Kapital zu schlagen. Aber gleichzeitig ist sich Starmer bewusst, dass ihn die Reformpartei weiter unter Druck setzen wird damit. Und so hat die Regierung schon mal gesagt, sie sei dafür, dass die Antirassismusrichtlinien die für die Polizei gelten, überprüft werden sollen. Also sie scheinen doch bereit, gewisse Konzessionen an Farage zu machen. Natürlich ist die andere Frage, ob ihr das viel helfen wird. Das ist dann doch eher zweifelhaft.
2: Sagt der freie Journalist Peter Stoiber. Und wir schauen hier gleich nach Israel und reden über einen bemerkenswerten Entscheid des obersten Gerichts. Vorher noch die Nachrichtenübersicht.
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2: 7:45 jetzt. Der UNO-Sicherheitsrat hat ab dem nächsten Jahr 4 neue Mitglieder. Portugal, Österreich, Trinidad und Tobago und Zimbabwe. Verpasst hat die Wahl hingegen Deutschland und das sei eine Schlappe für das Land, so die Einschätzung von SRF-Auslandredaktor Fredrik Steiger. Israel und der Libanon haben ihre Waffenruhe verlängert und sich darauf geeinigt, wie die endlich durchgesetzt werden soll. Es soll im Süden des Libanon Sicherheitszonen geben, aus der die Hisbollah-Miliz verbannt wird. In der Staatskasse des Kantons Waadt fehlen mehr als 200 Millionen Franken an Steuereinnahmen. Das hat die Kantonsregierung bekannt gegeben. Der Grund? Der Kanton hat vermögende Bürgerinnen und Bürger während rund 10 Jahren zu tief besteuert. Das Wetter noch vor diesem Donnerstag am Vormittag noch teilweise sonnig, danach aus Westen dann immer mehr Wolken und auch Regen bei immerhin milden 18 bis 22 Grad. In Israel hat das oberste Gericht also einen bedeutenden Entscheid gefällt. Das internationale Komitee vom Roten Kreuz soll nämlich wieder Zugang zu palästinensischen Gefangenen haben. Seit dem Angriff der Hamas auf Israel am 7. Oktober 2023 haben Israels Behörden dem IKRK solche Besuche verweigert. Menschenrechtsorganisationen haben den Entscheid der israelischen Regierung angefochten und das oberste Gericht Israels gibt ihnen nun recht. Lea Sager hat Auslandredaktorin Susanne Brunner gefragt, wie das oberste Gericht dieses Urteil begründet.
18: Erstens sagt das Gericht einstimmig, die ursprüngliche Begründung der Regierung, dem IKRK Besuche von palästinensischen Gefangenen zu verweigern, habe keine Grundlage mehr. Damals, vor 2,5 Jahren, hatte die Regierung gesagt, die Hamas lasse das IKRK die Geiseln nicht besuchen, welche diese in den Gazastreifen verschleppt hatte. Seit einem guten halben Jahr sind die Geiseln in Israel zurück. Und die zweite Begründung des Gerichts hat eine Richterin sehr pointiert formuliert. Ich zitiere: Der Staat Israel ist ein jüdischer und demokratischer Staat, der sich nicht auf den Pfad terroristischer Organisationen begeben wird. Also, es gäbe gesetzliche Grundlagen, Grundlagen des internationalen humanitären Völkerrechts, welche den Umgang mit Feinden regulierten. Daran müsse sich ein Staat halten, sonst gäbe es ja keine Gesetze mehr.
19: Also klare Worte des Gerichts. Wie ist dieses Urteil denn einzuschätzen?
18: Der Entscheid zeigt, dass es in Israel noch mindestens eine Institution gibt, welche sich für rechtsstaatliche Prinzipien einsetzt. Das höchste Gericht steht von der israelischen Regierung enorm unter Druck und auch von einem großen Teil der Gesellschaft. Und trotzdem schafft es das Gericht immer wieder, auch im Krieg, dem Willen respektive der Willkür der Regierung etwas entgegenzuhalten.
19: Dieses Verbot steht seit Oktober 2023. Mit welcher Begründung wurde es damals eingeführt?
18: Am 7. Oktober 2023 im Zuge ihres Angriffs auf Israel verschleppten die Hamas und andere Terrororganisationen über 200 Geiseln aus Israel in den Gazastreifen. Israel griff darauf den Gazastreifen an und nahm tausende Palästinenser und Palästinenserinnen fest im Gazastreifen und im besetzten Westjordanland. Schon ab dem ersten Tag ließen die israelischen Behörden keine IKRK-Besuche in seinen Gefängnissen mehr zu. Als Reaktion auf den Hamas-Angriff und die Verschleppung von Geiseln, von denen viele getötet und einige mehr als 2 Jahre lang festgehalten wurden.
19: Dadurch hatte das IKRK also keinen Zugang. Was weiß man denn über die aktuellen Zustände in israelischen Gefängnissen?
18: Darüber gibt es inzwischen sehr viele Berichte von der UNO, von israelischen Menschenrechtsorganisationen und Anwälten, von israelischen Soldaten, die in Gefängnissen arbeiteten. Die Zustände, in denen palästinensische Gefangene festgehalten werden, sind menschenunwürdig. Überfüllte Zellen, unhygienische Bedingungen, massive Misshandlungen und Unterernährung sind die am häufigsten genannten Vorwürfe, für die es auch Belege gibt. Einen Einblick in die Art, wie mit Gefangenen umgegangen wird, gab ja jüngst der Politiker, der für die Gefängnisse verantwortlich ist, Sicherheitsminister Itamar Ben-Gvir, der vor der Weltöffentlichkeit Aktivistinnen und Aktivisten erniedrigte, die mit Booten Israels Seeblockade des Gazastreifens durchbrechen wollten. Das Video dieses Ministers, wie er diese Aktivisten erniedrigte, ging um die Welt und rief internationale Proteste hervor.
19: Zum Schluss, Susanne Brunner, Ihre Einschätzung. Wird der Entscheid des obersten Gerichts nun effektiv umgesetzt oder wird sich die israelische Regierung darüber hinwegsetzen?
18: Ich denke, wir leben in einer Zeit, in der sich sehr viele Regierungen um Gerichtsurteile und internationales Recht futieren, ohne dass sie Konsequenzen befürchten müssen.
2: Die Einschätzung von Auslandredaktorin Susanne Brunner.
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2: Letzten Sommer haben Feuer in Europa große Flächen zerstört. In Spanien, Frankreich oder Griechenland. Insgesamt eine Fläche so groß wie ein Viertel der Schweiz. In diesem Jahr will die EU besser vorsorgen und verstärkt ihre Maßnahmen. Unter anderem werden 800 Feuerwehrleute in gefährdeten Gegenden stationiert. 200 mehr als im vergangenen Jahr sind das. Außerdem sollen auch mehr Löschflugzeuge und Helikopter bereitstehen. Aber können Waldbrände überhaupt vermieden werden? Das wollte Yves Kilchier von Marco Conedera wissen. Er arbeitete bis vor kurzem bei der Eidgenössischen Forschungsanstalt für Wald, Schnee und Landschaft und befasste sich da intensiv mit Waldbränden. Zu den neuen Maßnahmen sagt er:
21: Also Waldbrände zu verhindern ist es nicht möglich. Der Zweck von solchen Maßnahmen ist eher, der Ausmaß der Waldbrände in eine tolerable Ausmaß zu halten. Das heißt, dass die Brände nicht verheerend wird und nicht zu groß und nicht Leute in Gefahr stellen.
22: Sie sagen also, es ist schwierig, Waldbrände zu verhindern. Gleichzeitig könnte man sagen, ja, man weiß schon lange, wie Wälder brennen. Wieso ist es derart schwierig, Waldbrände zu verhindern und zu bekämpfen?
21: In gewissen Regionen Europas, gerade im Mittelmeer, sind die Sommer trocken, heiß und zum Teil windig. Das ist der Cocktail, der ideale Zustand, damit sich Waldbrände entwickeln. Und somit ist es sehr schwierig, die in ganz Europa zu verhindern.
22: Welche Zutaten braucht es für diesen Cocktail?
21: Es braucht sicher brennbares Material. Das ist die Vegetation, die dann trocken wird. Das nennt man technisch Brandgut. Dann braucht es natürlich eine Zündenergie. Die kann natürlich sein. In den Alpen sind eher Blitzschlänge, Blitzbrände. Und im Mittelmeergebiet sind vor allem die menschlichen Aktivitäten bewusst oder auch Fahrlässigkeit.
22: Die Menschen sind ein wichtiger Faktor. Die EU will jetzt in Feuerwehrmittel investieren. Müsste man vielleicht eher mehr in die Sensibilisierung der Menschen investieren?
21: Also man investiert viel in der Sensibilisierung der Menschen. Das Problem, wenn die Menschen in der Landschaft tätig sind, passiert es immer wieder. Ein Unfall, ein Problem. Oder es gibt auch Menschen, die als Brandstifter wirken, weil die bezahlt sind oder für die ein gewisses Interesse gibt. Oder es gibt auch die kranken Menschen, das sind die Pyromanen, die einfach Feuer legen, weil sie es gern haben.
22: Unmittelbar lassen sich diese Waldbrände nicht vermeiden, sagen Sie. Das zeigt auch die Forschung. Gibt es längerfristige Strategien, dass es weniger verheerende Waldbrände gibt?
21: Das Problem der verheerenden Waldbrände ist mit der Zeit entstanden, weil man die herkömmliche Landwirtschaft und die Beweidung landwirtschaftlicher Grenzflächen mit der Zeit aufgegeben hat. Diese Grenzflächen werden dann zu Brachflächen mit sehr viel Brennmaterial, der sich anhäuft. Und das sind jetzt wirklich viele Gebiete, die auch zusammenhängen unter feuergefährliche Bedingungen wachsen und somit eine große Gefahr darstellen. Zurückzukommen auf eine Landwirtschaft, die überall versucht, dieses brennbares Material durch Beweidung oder durch Nutzung, durch Öl und so wegnimmt, ist praktisch undenkbar.
22: Also es wäre mit immensen Kosten verbunden, dass man die Waldbrandgefahr verringern würde?
21: Ja, das wäre mit immensen Kosten verbunden. Natürlich wäre eine Agrarpolitik, die auch die Landschaftspflege stark pusht und nicht nur die Produktion, eine Hilfe, damit an strategischen Orten diese Tätigkeiten gemacht werden können.
22: Das wäre also ein Weg, der teuer ist. Gibt es andere Wege, die verfolgt werden könnten, um weniger Waldbrände zu haben?
21: Es gibt andere Varianten, andere Optionen, die im Moment in der Testphase sind, allerdings in Europa. Das sind die sogenannten kontrollierten Brände. Das heißt, das brennbares Material dann abbrennen, kontrolliert, geführt, wenn es nicht so gefährlich ist, so dass man die Flamme kontrollieren kann, ohne Probleme. Aber der Effekt ist, der Brandgut wird reduziert und somit auch die Gefahr für wilde Waldbrände im Sommer ist vermindert.
22: Kann man sagen, die Maßnahmen der EU für diesen Sommer sind vielleicht eben ein Pflaster, wie Sie sagen würden, aber immerhin besser als nichts zu tun?
21: Ja, weil die Situation ist heute da, ist gefährlich. Die Klimaveränderung hat das nicht verbessert, sogar verschlimmert. Das heißt, damit die Leute einigermaßen geschützt werden, damit auch die Infrastrukturen geschützt werden, ist es sicher ein praktikabel Weg, der etwas sicher bringen will.
19: Sagt Marco Conedera. Er arbeitete bis vor kurzem bei der Eidgenössischen Forschungsanstalt für Wald, Schnee und Landschaft und befasste sich dort intensiv mit Waldbränden.
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19: Mehr Jobs in der Privatwirtschaft, eine starke Inflation. Was das aktuell an den Aktienmärkten auslöst, weiß unser Börsenkorrespondent Jens Korte.
0: Die Wall Street folgt häufig ihrer eigenen Logik. Da gab es gestern recht robuste Zahlen vom amerikanischen Arbeitsmarkt. In der Privatwirtschaft wurden 122.000 neue Jobs kreiert im Mai. Das war etwas mehr als erwartet. Es war zudem das größte Jobwachstum im Mai für die Privatwirtschaft seit etwa 16 Monaten. Das ist ja eigentlich eine gute Nachricht, aber die Kurse an der Wall Street gerieten etwas unter Druck. Möglicherweise mag das daran liegen, dass wenn die Wirtschaftsdaten grundsätzlich noch relativ gut ausfallen, auf der anderen Seite die Inflationszahlen ebenfalls noch recht stark bleiben, dann wird es so schnell keine Zinssenkungen in den Vereinigten Staaten geben. Also das möglicherweise ein Grund dafür, weshalb der Dow Jones zur Wochenmitte rund 600 Punkte abgab. Es ist derzeit grundsätzlich schon eine spezielle Situation, dass trotz dem Gegenwind, den wir sehen von der geopolitischen Situation, auch von hohen Ölpreisen, der Ölpreis war auch am Mittwoch erneut gestiegen um rund 2%, die Aktienmärkte völlig ungerührt scheinen. Es gab diesbezüglich einen Kommentar von David Solomon, das ist der Chef von Goldman Sachs, und er hat das möglicherweise ganz treffend zusammengefasst, dass er meinte, dass die Grundstimmung momentan eher Richtung Greed als Richtung Fear geht, also dass die Gier, dass die Angst momentan an der Wall Street übertrifft und die Investoren grundsätzlich am Aktienmarkt drin bleiben. Jetzt am Donnerstag wird es nochmal neue Zahlen geben zur Produktivität. Aber unter dem Strich ist es schon faszinierend, dass die Wall Street so entspannt bleibt, trotz der geopolitischen Ereignisse, trotz höherer Ölpreise, und die Wall Street grundsätzlich eben weiterhin auf Kurs bleibt.
19: Vielen Dank für die Einschätzung. Jens Korte, unser Börsenkorrespondent, war das. Damit geht es in großen Schritten Richtung 8 Uhr an diesem Donnerstagmorgen, 4. Juni haben wir es. Und wir reden hier gleich über die Entscheidung, dass Deutschland nicht in den UNO-Sicherheitsrat gewählt wurde. Immerhin das mächtigste Gremium der UNO. Die Hintergründe dazu, die haben wir gleich für Sie. Durch den Morgen begleitet Sie Susan Stöckel.

0: Guten Morgen. Zum ersten Mal verpasst Deutschland die Wahl in den UNO-Sicherheitsrat. Das sei eine außenpolitische Schlappe für das Land, sagt unser Korrespondent. Die ganze Einordnung gleich als erstes. Und dann reden wir auch noch über die erneuerte Waffenruhe zwischen Israel und Libanon. Eigentlich gilt sie schon seit April, faktisch wurde aber weitergekämpft. Und noch die Wetteraussichten mit Mario Stoni.
1: Heute Vormittag ist es noch teilweise sonnig. Danach gibt es aus Westen immer mehr Wolken und auch Regen. Die Höchstwerte erreichen 18 bis 22 Grad.
0: Zum allerersten Mal hat es Deutschland also nicht geschafft in das mächtigste Gremium der Vereinten Nationen. Deutschland hat die Wahl für einen Sitz im UNO-Sicherheitsrat gestern deutlich verpasst. Und die Enttäuschung darüber ist dem deutschen Außenminister Johann Wadephul anzuhören. In den ARD-Tagesthemen sagte er:
2: Ich bin wirklich enttäuscht. Das kann man ja auch gar nicht anders sein in einer derartigen Situation. Deutschland hat sich angeboten. Wir haben wirklich dafür gekämpft bis in die letzte Minute.
0: Und auch andere Reaktionen fallen deutlich aus. Sowohl von der Opposition als auch vom Koalitionspartner kommt Kritik. Ein SPD-Außenpolitiker sagte zum Beispiel, man müsse sich fragen, welche Signale Deutschland in den vergangenen Jahren ausgesendet habe. Ja, deutliche Worte. Also jetzt werden Wunden geleckt. Ich habe Fredrik Steiger, unseren Korrespondenten für diplomatische Angelegenheiten bei SRF, gefragt, was diese Nichtwahl für Deutschland denn bedeutet.
3: Nun, es ist schon eine außenpolitische Schlappe und das erst recht, weil Deutschland ja grundsätzlich entschieden hinter der UNO steht, sich dort stark engagiert und auch zu den allergrößten Beitragszahlern gehört. Außerdem kämpfte Außenminister Johann Wadephul persönlich für die deutsche Kandidatur. Zuletzt war er eine ganze Woche lang in New York, um dafür zu werben. Und entsprechend wirkt nun in Deutschland die Nichtwahl als außenpolitische Brüskierung der Regierung in Berlin oder wird gar als Ohrfeige und als Blamage interpretiert. Nicht zu befürchten ist allerdings, dass sich Deutschland nun ähnlich wie die USA von der UNO abwendet und etwa Pflichtbeiträge nicht bezahlt.
0: Die Gründe für die Nichtwahl sind ja vielschichtig. Dröseln wir das Ganze mal auf. Was fällt Ihnen da denn als erstes ins Auge?
3: Nun, hauptsächlich handelt es sich bei der Besetzung diesmal von zwei freien Sitzen im Sicherheitsrat, die der westlichen Staatengruppe zustehen, um eine echte Kampfwahl. Kandidiert haben für die beiden Sitze Deutschland, Österreich und Portugal. Gewählt wurden nun Portugal und Österreich, die deutlich mehr Stimmen erhielten als Deutschland. Aber Kampfwahlen sind bei diesen Wahlen in den Sicherheitsrat keineswegs selbstverständlich. Meistens schlägt nämlich jede Ländergruppe nur gerade so viele Kandidaten vor, wie ihr Sitze zustehen. So war es etwa, als die Schweiz in den Sicherheitsrat gewählt wurde, eine völlig unbestrittene Wahl.
0: Und eben, Sie haben es gesagt, die UNO-Generalversammlung hat Portugal und Österreich die Stimmen gegeben, eben für die Sitze der westlichen Ländergruppe. Warum hat man diese beiden Länder Deutschland vorgezogen?
3: Es gibt mehrere und wohl sehr unterschiedliche Gründe. Der eine: Österreich und Portugal haben ihre Kandidaturen schon vor rund 10 Jahren bekannt gegeben und konnten sich dafür auch bereits die Unterstützung vieler Länder sichern, wie man hört, auch jene der Schweiz. Deutschland lancierte seine Kandidatur erst Jahre später, musste also aufholen, was nun offenbar nicht gelang. Aber die Nichtwahl dürfte auch damit zusammenhängen, dass Deutschland nicht gerade entschieden Position bezogen hat, etwa gegen die US-Militäroperation in Venezuela, gegen den amerikanisch-israelischen Angriff auf den Iran, obschon beides völkerrechtswidrig war. Und auch seine traditionell pro-israelische Haltung hat Deutschland bei der aktuellen weltpolitischen Stimmungslage in der UNO nicht geholfen. Und arme Länder kreiden der deutschen Regierung zudem an, die Entwicklungshilfe gekürzt zu haben.
0: Das die Einschätzungen von Fredrik Steiger. Er beobachtet für uns die Entwicklungen bei der UNO. Schauen wir jetzt nach Nahost. Erneut haben sich Israel und der Libanon auf eine Waffenruhe geeinigt unter Vermittlung der USA. Eigentlich gilt die Waffenruhe schon seit Mitte April. Faktisch kämpfen die Hisbollah-Miliz im Libanon und die israelische Armee aber weiter. Nahost-Korrespondent Thomas Gutersohn.
4: Die Bemühungen um ein Ende der Kämpfe zwischen der Hisbollah und der israelischen Armee treten an einer Stelle. Die Delegationen Libanons und Israels haben sich in Washington erneut auf einen Weg zur Umsetzung der bisher faktisch kaum wirksamen Waffenruhe geeinigt, so wie sie dies Mitte April vereinbart und Mitte Mai bereits bekräftigt haben. Wieder sieht die Erklärung einen Rückzug der Hisbollah aus dem Süden Libanons und die komplette Übernahme der Kontrolle durch die libanesische Armee vor. Wieder ist nicht klar, wie dies genau bewerkstelligt werden soll. Das grundlegende Problem der Verhandlungen ist, der Staat Libanon ist keine Konfliktpartei. Krieg führt die libanesische Hisbollah-Miliz, die in Washington nicht mit am Tisch sitzt. Zudem hielt sich auch die israelische Regierung bisher nicht an die Abmachungen aus Washington. Einziger Lichtblick, größere Angriffe Israels auf die libanesische Hauptstadt Beirut konnten in den letzten Tagen durch US-Vermittlung offenbar aufgehalten werden. Die beiden Verhandlungsdelegationen wollen in knapp 2 Wochen wieder zusammentreffen.
0: Thomas Gutersohn, unser Nahost-Korrespondent. Und wir bleiben gleich beim Krieg im Nahen Osten, kommen zu einem anderen Schauplatz, denn das US-Repräsentantenhaus erhöht den Druck auf US-Präsident Donald Trump und will den Krieg gegen den Iran stoppen, Mario Stoni.
1: Erstmals fordert eine Mehrheit in der großen Parlamentskammer von Präsident Trump ein Ende des Krieges. Diese Mehrheit kam zustande, weil 4 Republikaner den Vorstoß unterstützt haben. Der Entscheid stoppt den Krieg aber nicht, denn dafür bräuchte es auch eine Mehrheit in der kleinen Kammer, dem Senat. Und Trump selbst behauptet, der Krieg sei bereits beendet. Es gilt zwar eine Waffenruhe zwischen dem Iran und den USA, trotzdem kommt es fast täglich zu gegenseitigen Angriffen mit Drohnen und Raketen.
0: Und damit jetzt in die Schweiz, genauer gesagt in den Kanton Waadt. Und da ist ein weiteres Kapitel in der Steueraffäre jetzt klar geworden. Wir erinnern uns, reiche Bürgerinnen und Bürger hatten ja über lange Zeit hinweg zu wenig Steuern gezahlt. Die Waadtländer Steuerverwaltung hatte sie 12 Jahre lang zu tief besteuert. Nun hat die Regierung den Schaden erstmals beziffert. Über 200 Millionen Steuerfranken gingen dem Kanton so verloren. Von einem Verlust will die Waadtländer Regierungspräsidentin trotzdem nicht sprechen. Westschweiz-Korrespondent Philipp Reichen.
5: Bis jetzt wussten die Waadtländerinnen und Waadtländer nur dies. Von 2009 bis 2021 wurden Bürgerinnen und Bürger, die hauptsächlich von ihren Vermögen und Erträgen aus Immobilien, Anlagen oder Aktien leben, widerrechtlich zu tief besteuert. Wie hoch der Schaden ist, wollte die Regierung mit Verweis auf das Steuergeheimnis zunächst nicht berechnen lassen. Doch der politische Druck stieg. Und jetzt hat die Steuerverwaltung eine Zahl vorgelegt. 202 Millionen Franken hätte der Kanton ohne Steuergeschenke zusätzlich eingenommen. Von einem Verlust will Regierungspräsidentin Christelle-Louise Brodard, die auch für die Finanzen zuständig ist, dennoch nicht reden. Es sei ein theoretischer, kein reeller Verlust, betont sie. Niemand könne sagen, wie die Steuerzahler reagiert hätten, wenn man ihnen das Steuergeschenk genommen hätte. Vielleicht hätten sie die Waadt dann verlassen.
6: C'est un coup théorique, on peut pas vraiment parler d'une perte au sens propre, puisque même l'expert le dit, on ne peut pas imaginer comment les contribuables auraient agi si, disons, le système de bouclier avait changé à ce moment-là.
5: Fest steht, fast 3000 Steuerzahlende profitierten vom Steuergeschenk. Rund 2000 von ihnen hätten aber gar kein Anrecht darauf gehabt. Das sei zwar ein schwerer Missstand, nachträglich zurückfordern könne der Kanton das Geld aber nicht, so die FDP-Regierungsrätin.
6: Nous sommes arrivés à la conclusion qu'il n'y a pas de possibilité de rappel d'impôt par rapport à ces contribuables.
5: Den Missstand gab es in der Ära des ehemaligen Finanzdirektors Pascal Brolis, der heute für die FDP im Ständerat politisiert. Ihn verantwortlich machen will Christelle-Louise Brodard aber nicht. Das Dossier sei in den Händen der Staatsanwaltschaft. Diese habe ein Strafverfahren eröffnet und habe alle Möglichkeiten, die Hintergründe zu klären.
6: Il est clair en tout cas que le ministère public a tous les moyens d'investigation qui sont possibles. C'est bien la raison pour laquelle aujourd'hui nous n'allons pas aller plus loin. C'est le ministère public qui va travailler.
5: Den Missstand aufgedeckt hatte mit der Regierungsrätin Valérie Dittli. Die Regierung hat ihr im März 2025 das Finanzdepartement aber entzogen. Mitunter hatte sich Dittli mit den Spitzen der Steuerverwaltung überworfen.
0: Ja, und worum es bei diesen Steuergeschenken für Vermögen der Bürgerinnen und Bürger genau ging, das können Sie nochmal nachschauen auf der SRF News App. Da haben wir einige Videos dazu für Sie aufgeschaltet. Und wir bleiben direkt noch in der Schweiz, kommen zum Schweizer Geheimdienst. Der soll nämlich mehr Kompetenzen erhalten. Der Nationalrat hat Ja gesagt zu einer entsprechenden Vorlage.
1: So soll der Nachrichtendienst des Bundes in Zukunft etwa auch bei gewaltbereiten Links- oder Rechtsextremen Telefone überwachen oder Autos mit Peilsendern ausstatten dürfen. Bisher darf er das nur bei Terrorverdächtigen und bei Spionen. Mit 111 zu 40 Stimmen sprach sich die Große Kammer für die Vorlage aus. Als nächstes befasst sich der Ständerat mit diesem Überwachungsgesetz. Die Zahl der Reichen weltweit steigt und auch ihr Vermögen wird größer. So besaßen letztes Jahr etwa 25 Millionen Menschen ein Vermögen, das größer war als $1 Million. Das sind 8% mehr als noch ein Jahr zuvor, wie das Beratungsunternehmen Capgemini schreibt. Besonders stark wuchs die Zahl der Millionäre in Asien und auch in Nordamerika. Und auch ihr Gesamtvermögen legte stark zu. Es stieg um fast 9% auf den Rekordwert von über 98 Billionen Dollar. Das ist der stärkste Anstieg seit 2018. Als Hauptgrund nennt der Bericht, dass es an den Börsen zuletzt sehr gut lief, insbesondere durch den Hype um künstliche Intelligenz. Und damit gleich zu den Börsendaten, übermittelt von SIX. Der Dow Jones Index in New York hat 1,2% verloren. Der Nikkei Index in Tokio fällt um 1,5%. Der Euro wird zu 91,80 Rappen gehandelt und der Dollar zu 79,05 Rappen.
0: Das sind die Informationen von heute Morgen. Verantwortlich für die Inhalte Tobias Bühlmann. Die Zeit 8:11. Jetzt geht es um eines der größten Schweizer Unternehmen, die Partners Group. Was ist da derzeit los bei der Schweizer Investmentfirma? Die Aktie der Partners Group ist an einem einzigen Tag nämlich um 16% eingebrochen. Und das hat gestern die ganze Schweizer Börse heruntergezogen. Die Partners Group, das kurz zur Einordnung, ist im Bereich Private Equity tätig. Sie investiert also in Firmen, die nicht an der Börse gehandelt werden. Ich habe Wirtschaftsredaktorin Jasmin Gut gefragt, was denn da bei der Partners Group passiert ist.
7: Investoren wollten Geld aus einem Fonds der Partners Group abziehen. Offenbar zu viel Geld. Die Partners Group hat daraufhin nämlich die Rücknahmen auf 5% des Anlagewerts begrenzt. Das Unternehmen betont zwar, dass es sich dabei um einen Schutzmechanismus für Anlegerinnen und Anleger handle, doch die Aktien reagierten auf diese Ankündigung anders.
0: -16%, das ist ein heftiger Einbruch. Wieso löst dieser Entscheid der Partners Group so heftige Reaktionen aus?
7: Der Entscheid von Partners Group, die Rückkäufe auf 5% zu limitieren, löste bei Anlegerinnen und Investoren offenbar die Befürchtung aus, dass die privaten Firmen, in die der Fonds investiert, nicht mehr vollständig liquide sein könnten. Solche Einschränkungen bei den Auszahlungen sind generell unbeliebt und wecken Ängste. Und dies hat dann die Abwärtsspirale in Gang gebracht. Gleichzeitig muss man sehen, das Geschäft mit Private Equity hat in den letzten Jahren stark geboomt, doch die aktuellen geopolitischen Turbulenzen machen diesem Geschäft zu schaffen. Die Aktie von Partners Group ist schon seit Anfang letzten Jahr auf Abwärtskurs. Es handelt sich also um einen Trend, der sich schon länger abzeichnet.
0: Wirtschaftsredaktorin Jasmin Gut. Und damit nochmal zu der Meldung, die wir vorhin schon in den Nachrichten gehabt haben, in die USA. Dort hat das Repräsentantenhaus ja eben dafür gestimmt, dass sich das Militär aus sämtlichen Kampfhandlungen gegen den Iran zurückzieht, allerdings nur mit knapper Mehrheit. Die Einzelheiten hat jetzt Samuel Jakisch von der ARD.
8: Der Beschluss ist lediglich ein politisches Symbol, ohne praktische Konsequenz für den Kurs der US-Regierung. Denn damit die Resolution in Kraft treten könnte, müsste zunächst die Senatskammer zustimmen. Anschließend könnte US-Präsident Donald Trump den Beschluss per Veto stoppen. Mit der Abstimmung hat das Parlament den Druck auf Präsident Trump erhöht. Denn auch 4 Abgeordnete aus Trumps eigener Partei, der Republikaner, stimmten mit den oppositionellen Demokraten, die den Text eingebracht hatten. Sie verhalfen der Vorlage damit zur Mehrheit. Innerhalb der Republikanischen Partei gibt es verbreitete Kritik am Militäreinsatz der USA im Nahen Osten. Bereits vor 2 Wochen hatte der US-Senat erstmals für eine stärkere Kontrolle der Kriegsführung im Iran gestimmt. Auch diese Mehrheit kam durch abweichende Republikaner zustande, die mit der Linie ihres Präsidenten nicht einverstanden sind.
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0: Zeit für die Nachrichtenübersicht. Gleich 8:15 hier auf Ihrem Informationssender. Der UNO-Sicherheitsrat hat ab dem nächsten Jahr 4 neue Mitglieder: Portugal, Österreich, Trinidad und Tobago und Simbabwe. Verpasst hat die Wahl hingegen Deutschland, und das sei eine Schlappe für das Land, so die Einschätzung von SRF-Auslandredaktor Frederik Steiger. Israel und der Libanon haben ihre Waffenruhe verlängert und sich darauf geeinigt, wie diese endlich durchgesetzt werden soll. Es soll im Süden des Libanon nämlich Sicherheitszonen geben, aus der die Hisbollah-Miliz verbannt wird. Und in der Staatskasse des Kantons Waadt fehlen mehr als 200 Millionen Franken an Steuereinnahmen. Das hat die Kantonsregierung bekannt gegeben. Der Grund? Der Kanton hat vermögende Bürgerinnen und Bürger während rund 10 Jahren zu tief besteuert. Noch der Blick zum Wetter am Vormittag, noch teilweise sonnig. Danach aus Westen immer mehr Wolken und Regen, das bei immerhin, ja, einigermaßen milden 18. Aus Westen immer mehr Wolken, Regen, das bei, ja, einigermaßen milden 18 bis 22 Grad.

0: an Abschiebungen ansetzt, ist man schon zu spät dran, weil man möchte ja eigentlich verhindern, dass zu viele Menschen in der Asylschiene landen, die dort eigentlich gar nicht hingehören und dann in letzter Konsequenz einen negativen Bescheid erhalten und ausreisepflichtig sind, also abgeschoben werden müssen. Das heißt, idealerweise setzt man schon wesentlich früher an und stellt sich die Frage, und diese Frage hat sich die Migrationsforschung schon seit vielen Jahren gestellt, wie kann man denn verhindern, dass man Kategorien von Migration schafft, die eigentlich nicht auf das passen, was das Migrationsgeschehen da draußen ist. Was ich damit konkret meine, ist, wir sehen viele Menschen, die nach Europa kommen, weil sie nicht nur auf der Suche nach Arbeit sind, sondern sogar konkret dann Arbeit auch finden. Das ist sehr häufig auch Schwarzarbeit im informellen Sektor und so weiter. Das sind eher niedrig qualifizierte Tätigkeiten, manuelle Tätigkeiten, die ehrlicherweise die meisten Zentral- und Westeuropäer selber nicht mehr machen möchten. Dieser Arbeitskräftebedarf ist da und auf den antworten viele Menschen aus Drittstaaten, haben aber dann keine legalen Einreisemöglichkeiten zur Verfügung. Und wir wissen einfach, allein der Rückblick auf die vergangenen 10 Jahre verdeutlicht das, dass in gewissen Jahren immer wieder vermehrt Menschen über die Asylschiene nach Europa gekommen sind, die dort eigentlich nicht hingehören und auch gar nicht hin wollten, denn sie wollten Arbeit finden und haben das auch teilweise getan, sind dann aber untergetaucht beispielsweise, was den Arbeitgebern ermöglicht, sie schwarz zu beschäftigen. Da müsste man ansetzen als allererstes und Einwanderungsmöglichkeiten schaffen, die legal sind, auch im niedrig qualifizierten Bereich.
1: Aber gerade das ist ja auch ein Punkt, der oft kritisiert wird, oder? Das seien nur Wirtschaftsgeflüchtete, die kämen nur deswegen. Also würde das nicht irgendwie den politischen Realitäten quer entgegenstehen, dass man jetzt da die Kategorien einfach überdenken würde?
0: Es würde sich aber mit der ökonomischen Realität und der demografischen Realität Europas decken. Wir stehen einer schrumpfenden Erwerbsbevölkerung entgegen, einer alternden Bevölkerung und der Arbeitskräftebedarf eben vor allem im niedrig qualifizierten Sektor wird steigen. Da wird auch unmittelbar die KI nicht sehr viel dran ändern. Und auf diese neue Realität gilt es zu reagieren. Ich weiß, der politische Diskurs geht insgesamt in Richtung Abschreckung, aber die ökonomische Realität, und ich glaube, da wird der Druck steigen, ist eigentlich eine andere. Das ist für mich ein Baustein, den es bräuchte. Also leichtere Zugangsmöglichkeiten, nämlich legaler Natur, sodass auch Kontrolle möglich ist und Nachvollziehung. Also das ist ganz, ganz zentral. Das ist ja bei der irregulären Zuwanderung nicht möglich. Das bräuchte es bei jenen, die eigentlich aufgrund des steigenden Arbeitskräftebedarfs nach Europa kommen. Und dann gibt es natürlich schon noch Menschen, die tatsächlich einen Schutzbedarf haben, weil sie aus politischen oder anderen Gründen in ihrer Heimat verfolgt werden. Und da sehen wir aber auch, dass der legale Zugangsweg, etwa über Resettlement-Kontingente, humanitäre Visa etc., eher verhindert wird. Da gibt es immer weniger Commitment. Das heißt, dieser Migrationsdruck im Hintergrund verschiebt sich auf die irreguläre Schiene mit weniger Möglichkeiten zur Kontrolle, mit genau dieser Abschiebungslücke, die immer wieder thematisiert wird, etc. etc.
1: Fakt ist aber, dass jetzt Teile der Bevölkerung in Europa effektiv wollen, dass weniger Leute kommen. Und das würde man ja nicht bewirken, indem man einfach die Wege legalisiert oder andere Kategorien schafft. Sie haben jetzt gerade das Resettlement angesprochen. Wäre das denn eine Option, dass man wieder mehr darauf fokussiert, um vielleicht auch zu erreichen, dass weniger Leute nach Europa kommen?
0: Also ich denke, das wäre deshalb eine Möglichkeit, weil ich muss diese erste Annahme, die Sie da formuliert haben, ein wenig vielleicht differenzieren. Wir sehen in groß angelegten Studien in den allermeisten europäischen Ländern, dass es sehr wohl noch eine Mehrheit der Bevölkerung gibt, die sagt, Menschen, die tatsächlich Schutzbedarf haben, die sollen auch Schutz erhalten. Also das ist weiterhin etwas, was dasteht, weil es auch wichtig ist als ein europäischer Wert, ein Ideal, dem man sich verpflichtet fühlt. Was nicht gewollt ist, ist, dass eben Menschen, die eigentlich keinen Schutzbedarf haben, die irregulär kommen, die vermeintlich sich auch, und das ist ein großer Diskurs geworden, vor allem von rechts der Mitte, sich beispielsweise Sozialleistungen erschleichen wollen, denen möchte man keinen Weg nach Europa bieten. Und ich glaube, die Differenzierung ist genau der springende Punkt, dass man es eben schafft zu verdeutlichen, und ich glaube, das gelingt über Resettlement-Programme viel besser. Die wirklich vulnerablen Menschen, die Schutzbedarf haben, die wählen wir direkt in den Herkunftsländern aus. Da verhindern wir, dass sie ihr Leben aufs Spiel setzen müssen auf dem Weg nach Europa. Wir wissen dann aber auch ganz genau, wer zu welchen Bedingungen zu uns kommt, wie die Identität ist. Es gibt Screenings vorab etc. Und es wird sehr genau nachkontrolliert, ob der Asyl- und Schutzbedarf auch weiterhin vorliegt. Das ist das eine. Und das andere ist es eben, das System zu entwirren. Wir sprechen seit Jahren davon, Asyl und Migration zu trennen. In der Praxis passiert das immer noch viel zu wenig. Das sind, glaube ich, wichtige Ansatzpunkte. Was bei der jetzigen vermeintlichen

0: politischen Einigung dahinter steht, ist, glaube ich, vor allem eine Signalwirkung, die man sich erhofft. Einerseits ein Signal an die eigene Bevölkerung. Wir greifen hart durch. Wir haben eine Null-Toleranz-Politik beim Bereich Asyl. Auf der anderen Seite ein, man wünscht sich, abschreckendes Signal gegenüber Migrationswilligen in Drittstaaten. Das ist aber ehrlicherweise nicht wirklich empirisch fundiert. Wir wissen nicht, in welcher Form, in welcher Härte tatsächlich ein solches Signal auch tatsächlich abschreckend wirken kann.
1: Können Sie noch kurz vielleicht auch anhand eines Beispiels erklären, wie genau die Bemühungen mit Resettlement funktionieren in der Praxis? Also wer würde zum Beispiel überprüfen, ob das jetzt ein legitimes Asylgesuch ist, ob das wirklich eine Person ist, die schutzbedürftig ist?
0: Wir haben im Grunde in Europa gute Erfahrungswerte mit solchen Resettlement-Programmen, mit Kontingenten. Die europäischen Länder haben in der Vergangenheit auch immer wieder, wenn auch kleiner werdende Kontingente, an die EU-Kommission einmelden müssen. Die sind leider stark zurückgegangen, aber es gibt, wie gesagt, Erfahrung dazu. In der Regel arbeitet man mit Akteuren vor Ort zusammen. Das ist sehr, sehr häufig UNHCR, das Flüchtlingshochkommissariat der Vereinten Nationen, die dann nämlich in konkreten Konflikt- und Krisenregionen, ganz konkret wäre das vielleicht der Sudan aktuell, ja, ein großer Konfliktherd, hingehen, auch in den Flüchtlingslagern in der Region, wo man weiß, die Leute können nicht dauerhaft dort bleiben, übrigens leider auch, weil Entwicklungshilfegelder weltweit zurückgefahren werden, und dann eben gezielt vulnerable Menschen, etwa Frauen und Kinder, chronisch kranke Menschen, Menschen mit besonderen Beeinträchtigungen oder Bedürfnissen ansprechen und dort ein Vorab-Screening unternehmen. Und dann eben auch idealerweise das Koppeln mit einer Art Matching-Prozess. Das heißt, wenn Plätze in diesem Kontingent eingemeldet werden von Mitgliedstaaten, dass man auch schon schaut, sind das eben Plätze, wo man zum Beispiel unbegleitete Minderjährige aufnehmen kann, oder wären die Infrastrukturen vor Ort überhaupt nicht darauf ausgerichtet, dass man plötzlich viele schulpflichtige Kinder hätte. All das würde, wie Sie sehen, viele Integrationsfragen, die ja genau auch zu dieser hitzigen Migrationsdebatte geführt haben, vorwegnehmen und ein viel besseres Monitoring von Anfang an erleichtern. Und vor allem, was nicht möglich ist, im Gegensatz zu irregulären Migration über die grüne Grenze, wir hätten von Anfang an eine Identitätsfeststellung. Also dass da Menschen kommen, von denen man nicht weiß, welche ideologische Richtung sie angehören, was sie vielleicht vorhaben, wie sie auch zu verorten sind, wo sie dann überhaupt landen, das würde man eigentlich verhindern, weil das Kontrollelement ist bei Resettlement viel stärker ausgeprägt. Und ich glaube, das würde über kurz oder lang auch wieder das Vertrauen der Bevölkerung in eine tatsächliche Migrationssteuerung, aber eben nicht nur Abwehr und Abschreckung erhöhen.
2: Das sagt Judith Kohlenberger, Migrationsforscherin an der Wirtschaftsuniversität Wien. Und apropos Wirtschaft, heute beginnt das SEF, das Swiss Economic Forum, das größte KMU-Netzwerktreffen der Schweiz. Unter anderem gibt es dort Referate zum Thema Authentizität und Personal Branding, also zur Frage, wie sich Führungspersonen selbst positionieren. Einer der Referenten ist Toni Kurz, der mit 30er führt ein Familienunternehmen, wo er Markenkleider und andere Güter günstiger verkauft. Er will aber mehr sein. Auf Social Media vermarktet er sich als Privatperson, die es geschafft hat, erfolgreich zu sein, trotz Schulversagen. Dazu passt auch, dass er in Interviews explizit geduzt werden will. Lucia Theiler hat ihn gefragt, wie er diese zwei Rollen vereine.
3: Ja, es sind sogar fast zwei Welten, die ich bei Outlet King habe. Die eine ist eigentlich, dass ich im Alltag zwischen Paletten, Retouren, Überbeständen versuche, unseren Familienbetrieb zu führen. Das ist von sehr, sehr kleinen Aufgaben bis großen Entscheidungen. Und dann, weil ich so viel von meinem Leben poste, sei es von Outlet King, aber auch aus meinem Privatleben, habe ich wie eine riesen Reichweite von fast 2 Millionen Menschen pro Monat, die auf meinen Social-Media-Kanälen das mitverfolgen. Und dort ist es natürlich auch eine Riesenchance, weil ich kann immer wieder in meine Geschichten Outlet King integrieren und trotzdem gebe ich auch sehr viel von mir persönlich bekannt, wo ich aber das Ziel habe, andere Menschen zu inspirieren, ihnen Mut zu machen und dort eigentlich zu zeigen, was Unternehmertum in meinen Augen wirklich ist, eben nicht diese Hochglanzwelt, sondern Arbeit, viel Zeit, viel Druck. Ich habe Unternehmertum in meiner Wahrnehmung ein bisschen verglichen. Für mich ist Unternehmertum eine Extremsportart.
4: Und warum ist dir das wichtig, das mitzuteilen?
3: Ich glaube, vor 12 Jahren, als ich angefangen habe, habe ich wie gemerkt, es gibt wie eine Wahrnehmung, die ich auch selbst hatte von diesem Unternehmertum. Man verdient natürlich auch Geld, man hat eigene Freiheiten, man hat eine gewisse Wirkung, die man erzielen kann. Und wenn ich das schaue, was ich das Gefühl hatte, was Unternehmertum ist und was es aber in der Realität wirklich ist, von schlaflosen Nächten, von Ritualen, die man einbauen muss, damit man diesen Druck besteht, von Herausforderungen, die man hat mit dem ganzen Team, Liquiditätsdruck, Wachstum, Gesellschaft, Wirtschaft. Und ich glaube, es möchten ganz viele Unternehmer, Unternehmerinnen werden, aber weil sie noch ein bisschen ein falsches Bild haben. Und trotzdem, immer aber sehr positiv, jetzt habe ich vieles negativ gesagt, es ist richtig cool, etwas Eigenes zu erschaffen. Und ich glaube, wir brauchen Menschen, denen Mut gemacht wird, dass sie bereit sind, etwas zu erschaffen. Und mir wurde im System, besonders in den ersten Jahren, so Schule, wurde mir der Mut genommen, weil ich im normalen System nicht gut war. Und man hat mir immer gesagt, du musst so in dem System. Und eigentlich hat man mir in der Schulzeit die größten Stärken, die ich hatte, immer gesagt, dass die schlecht sind. Ich hatte zu viel Energie, ich hatte zu viel Kreativität und ich wollte immer den einfachsten Weg gehen. In der Schule ist das nicht gut. Als Unternehmer oder Unternehmerin ist das genau der Weg. Du brauchst unglaublich viel Energie, du brauchst unglaublich viel Kreativität und du musst immer wieder die besten Wege finden, für dein Problem, Herausforderungen zu lösen. Und ob das mit Menschen ist, Prozesse oder Innovation. Und ich glaube so, das ist mein innerer Antrieb. Und ich kenne wenige Personen, die den Unternehmer-Background haben, wie ich. Also aus Erfahrung, ich mache das nicht seit einem Jahr, seit 10 Jahren, so transparent teilen. Und ja, das ist mein Antrieb. Und weil ich auch immer wieder, ja, ich täglich Feedbacks bekomme, dass die Leute das schätzen, was ich versuche zu teilen, hinter den Kulissen von Outlet King.
4: Und du bist ja eben ein unkonventioneller Geschäftsmann. Wir sind auch sofort per Du jetzt. Versuchst du so etwas anderes auch reinzutragen in diese Geschäftswelt?
3: Definitiv. Auch deswegen freut es mich unglaublich, weil die Geschäftswelt ist wie ein Teil und ich werde immer ein bisschen als bunter Vogel oder auch ein bisschen in Frage gestellt oder belächelt. Bin ich wirklich ein Unternehmer, weil ich einen farbigen Anzug und Hut trage und sehr unkonventionell bin? Und ich glaube eben, ja, ich probiere wie zu zeigen, ein Unternehmer hat keine klassische Beschreibung in der neuen Welt. Früher definitiv, aber heute kann jede Person, eine junge Frau, die eine gute Idee hat, ein Typ, der nichts mit Unternehmertum zu tun hat, kann heute unternehmerisch erfolgreich auch werden. Und das ist ein bisschen mein Ziel, diesen Band zu brechen und Menschen zu ermutigen, die anders sind, ihre Ideen einfach umzusetzen. Auch wenn es nicht immer von Anfang an funktioniert.
2: Sagt Toni Kurz, einer der Referenten am Wirtschaftsforum SEF. 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Mit Gästen sprechen wir dabei über die Herausforderungen für die Schweizer Wirtschaft in Krisenzeiten. Jetzt ist ja aber erstmal Zeit für das Wichtigste an diesem Donnerstagmorgen. In wenigen Augenblicken ist es 8:30 Uhr.

0: Guten Morgen um 8:30. Zum ersten Mal verpasst Deutschland die Wahl in den UNO-Sicherheitsrat. Das sei eine außenpolitische Schlappe für das Land, so die Einschätzung unseres Korrespondenten. Die ganze Einordnung hören Sie gleich als erstes. Und die erneuerte Waffenruhe zwischen Israel und Libanon, eigentlich gilt sie schon seit April, faktisch aber wurde bisher weitergekämpft. Und der Blick zum Wetter, den hat jetzt Mario Stoni für uns.
1: Der Donnerstag beginnt teilweise noch sonnig am Vormittag, danach ziehen aus Westen aber immer mehr Wolken auf und es regnet auch. Das Ganze bei 18 bis 22 Grad.
0: Am Mikrofon für Sie, Susanne Stöcker. Ja, zum allerersten Mal hat es Deutschland nicht in das mächtigste Gremium der Vereinten Nationen geschafft. Deutschland hat die Wahl für einen Sitz im UNO-Sicherheitsrat am Abend deutlich verpasst. Das sei eine blamable Niederlage, sagt die Opposition, eine Schlappe für die Regierung von Friedrich Merz. Aber wie ist es dazu gekommen? Das habe ich Fredrik Steiger gefragt, unseren Korrespondenten für diplomatische Angelegenheiten bei SRF.
2: Nun, hauptsächlich handelt es sich bei der Besetzung diesmal um eine echte Kampfwahl. Kandidiert haben für die beiden Sitze Deutschland, Österreich und Portugal. Gewählt wurden nun Portugal und Österreich, die deutlich mehr Stimmen erhielten als Deutschland. Aber Kampfwahlen sind bei diesen Wahlen in den Sicherheitsrat keineswegs selbstverständlich. Meistens schlägt nämlich jede Ländergruppe nur gerade so viele Kandidaten vor, wie ihr Sitze zustehen. So war es etwa, als die Schweiz in den Sicherheitsrat gewählt wurde, eine völlig unbestrittene Wahl.
0: Und eben, Sie haben es gesagt, die UNO-Generalversammlung hat Portugal und Österreich die Stimmen gegeben, eben für die Sitze der westlichen Ländergruppe. Warum hat man diese beiden Länder Deutschland vorgezogen?
2: Es gibt mehrere und wohl sehr unterschiedliche Gründe. Der eine, Österreich und Portugal haben ihre Kandidaturen schon vor rund 10 Jahren bekannt gegeben und konnten sich dafür auch bereits die Unterstützung vieler Länder sichern, wie man hört, auch jene der Schweiz. Deutschland lancierte seine Kandidatur erst Jahre später, musste also aufholen, was nun offenbar nicht gelang. Aber die Nichtwahl dürfte auch damit zusammenhängen, dass Deutschland nicht gerade entschieden Position bezogen hat, etwa gegen die US-Militäroperation in Venezuela, gegen den amerikanisch-israelischen Angriff auf den Iran, obschon beides völkerrechtswidrig war. Und auch seine traditionell pro-israelische Haltung hat Deutschland bei der aktuellen weltpolitischen Stimmungslage in der UNO nicht geholfen. Und arme Länder kreiden der deutschen Regierung zudem an, die Entwicklungshilfe gekürzt zu haben.
0: Sagt Fredrik Steiger, der für uns die Entwicklungen bei der UNO beobachtet. Erneut haben sich Israel und der Libanon auf eine Waffenruhe geeinigt, unter Vermittlung der USA. Eigentlich gilt die Waffenruhe schon seit Mitte April. Faktisch kämpfen die Hisbollah-Miliz im Libanon und die israelische Armee aber weiter. Nahostkorrespondent Thomas Gutersohn.
3: Die Bemühungen um ein Ende der Kämpfe zwischen der Hisbollah und der israelischen Armee treten an einer Stelle. Die Delegationen Libanons und Israels haben sich in Washington erneut auf einen Weg zur Umsetzung der bisher faktisch kaum wirksamen Waffenruhe geeinigt, so wie sie dies Mitte April vereinbart und Mitte Mai bereits bekräftigt haben. Wieder sieht die Erklärung einen Rückzug der Hisbollah aus dem Süden Libanons und die komplette Übernahme der Kontrolle durch die libanesische Armee vor. Wieder ist nicht klar, wie dies genau bewerkstelligt werden soll. Das grundlegende Problem der Verhandlungen ist, der Staat Libanon ist keine Konfliktpartei. Krieg führt die libanesische Hisbollah-Miliz, die in Washington nicht mit am Tisch sitzt. Zudem hielt sich auch die israelische Regierung bisher nicht an die Abmachungen aus Washington. Einziger Lichtblick, größere Angriffe Israels auf die libanesische Hauptstadt Beirut konnten in den letzten Tagen durch US-Vermittlung offenbar aufgehalten werden. Die beiden Verhandlungsdelegationen wollen in knapp 2 Wochen wieder zusammentreffen.
0: Und wir bleiben gleich beim Krieg im Nahen Osten, denn das US-Repräsentantenhaus erhöht den Druck auf US-Präsident Donald Trump und will den Krieg gegen den Iran stoppen, Mario Stoni.
1: Erstmals fordert eine Mehrheit in der großen Parlamentskammer von Präsident Trump ein Ende des Krieges. Die Mehrheit kam zustande, weil 4 Republikaner den Vorstoß unterstützt haben. Der Entscheid stoppt den Krieg aber nicht, denn dafür bräuchte es auch eine Mehrheit in der kleinen Kammer, dem Senat. Und Trump selbst behauptet, der Krieg sei bereits beendet. Es gibt zwar eine Waffenruhe zwischen dem Iran und den USA, trotzdem kommt es fast täglich zu gegenseitigen Angriffen mit Drohnen und Raketen.
0: Und jetzt geht es bei uns um eines der größten Schweizer Unternehmen, die Partners Group. Was ist da derzeit los bei der Schweizer Investmentfirma? Die Aktie der Partners Group ist an einem einzigen Tag nämlich um 16% eingebrochen. Das hat gestern die ganze Schweizer Börse runtergezogen. Die Partners Group ist im Bereich Private Equity tätig. Sie investiert also in Firmen, die nicht an der Börse gehandelt werden. Ich habe Wirtschaftsredaktorin Jasmin Gut gefragt, was denn da passiert ist.
4: Investoren wollten Geld aus einem Fonds der Partners Group abziehen, offenbar zu viel Geld. Die Partners Group hat daraufhin nämlich die Rücknahmen auf 5% des Anlagewerts begrenzt. Das Unternehmen betont zwar, dass es sich dabei um einen Schutzmechanismus für Anlegerinnen und Anleger handle, doch die Aktien reagierten auf diese Ankündigung anders.
0: Minus 16%, das ist ein heftiger Einbruch. Wieso löst dieser Entscheid der Partners Group so heftige Reaktionen aus?
4: Der Entscheid von Partners Group, die Rückkäufe auf 5% zu limitieren, löste bei Anlegerinnen und Investoren offenbar die Befürchtung aus, dass die privaten Firmen, in die der Fonds investiert, nicht mehr vollständig liquide sein könnten. Solche Einschränkungen bei den Auszahlungen sind generell unbeliebt und wecken Ängste. Und dies hat dann die Abwärtsspirale in Gang gebracht. Gleichzeitig muss man sehen, das Geschäft mit Private Equity hat in den letzten Jahren stark geboomt, doch die aktuellen geopolitischen Turbulenzen machen diesem Geschäft zu schaffen. Die Aktie von Partners Group ist schon seit Anfang letzten Jahr auf Abwärtskurs. Es handelt sich also um einen Trend, der sich schon länger abzeichnet.
0: Jasmin Gut, die in der Wirtschaftsredaktion arbeitet. Und damit jetzt zum Schweizer Geheimdienst. Der soll mehr Kompetenzen erhalten. Der Nationalrat hat Ja gesagt zu einer entsprechenden Vorlage.
1: So soll der Nachrichtendienst des Bundes in Zukunft etwa auch bei gewaltbereiten Links- oder Rechtsextremen Telefone überwachen oder Autos mit Peilsendern ausstatten dürfen. Bisher darf er das nur bei Terrorverdächtigen und bei Spionen. Mit 111-40 Stimmen sprach sich die Grosse Kammer für diese Vorlage aus. Als nächstes befasst sich nun der Ständerat mit dem Überwachungsgesetz. Dann steigt die Zahl der Reichen weltweit und auch ihr Vermögen wird immer größer. So besaßen letztes Jahr etwa 25 Millionen Menschen ein Vermögen, das größer war als 1 Million US-Dollar. Das sind 8% mehr als noch vor einem Jahr, wie das Beratungsunternehmen Capgemini schreibt. Besonders stark wuchs die Zahl der Millionäre in Asien und in Nordamerika. Und auch ihr Gesamtvermögen legte deutlich zu. Es stieg um fast 9% auf den Rekordwert von über 98 Billionen Dollar. Das ist der stärkste Anstieg seit 2018. Als Hauptgrund nennt der Bericht, dass es an den Börsen zuletzt sehr gut lief, insbesondere durch den Hype um künstliche Intelligenz.
0: Ja, und apropos Börse, da kommen wir direkt zu den Börsendaten und dann noch zum Wetter.
1: Der Dow Jones Index in New York hat 1,2% verloren, der Nikkei Index in Tokio fällt um 1,5%, der Euro wird zu 91,82 Rappen gehandelt und der Dollar zu 79,06 Rappen. Diese Angaben stammen von SIX. Und die Wetteraussichten für heute Donnerstag: zunächst scheint vor allem in den Alpen und auch im Osten noch zeitweise die Sonne. Sonst werden die Wolken immer dichter und am Nachmittag breitet sich aus Westen dann Regen aus. Die Höchstwerte liegen zwischen 18 und 23 Grad.
0: Das ist die Sendung heute Morgen. 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Verantwortlich für die Inhalte dieser Sendung Tobias Bühlmann und die Zeit 8.39 Uhr. Ja, es ist ein weiteres Kapitel in der Steueraffäre im Kanton Waadt. Wir erinnern uns, reiche Bürgerinnen und Bürger hatten ja über lange Zeit hinweg zu wenig Steuern gezahlt. Die Waadtländer Steuerverwaltung hatte sie 12 Jahre lang zu tief besteuert. Nun hat die Regierung den Schaden erstmals beziffert. Über 200 Millionen Steuerfranken gingen dem Kanton so verloren. Von einem Verlust will die Waadtländer Regierungspräsidentin trotzdem nicht sprechen. Westschweiz-Korrespondent Philipp Reichen.
5: Bis jetzt wussten die Waadtländerinnen und Waadtländer nur dies. Von 2009 bis 2021 wurden Bürger, die von ihren Vermögen und Erträgen aus Immobilien, Anlagen oder Aktien leben, widerrechtlich zu tief besteuert. Gestern hat die Steuerverwaltung nun aber eine Zahl vorgelegt. 202 Millionen Franken hätte der Kanton ohne Steuergeschenke zusätzlich eingenommen. Das sei aber lediglich ein theoretischer Verlust, betonte Regierungspräsidentin Christelle Louise-Brodard. Denn wenn man den Steuerzahlern das Geschenk genommen hätte, hätten sie die Watt vielleicht verlassen. Zurückfordern könne der Kanton das Geld jedenfalls nicht.
6: Nous sommes arrivés à la conclusion qu'il n'y a pas de possibilité de rappel d'impôt par rapport à ces contribuables.
5: Fest steht, fast 3000 Steuerzahlende profitierten vom Steuergeschenk. Rund 2000 hätten aber gar kein Anrecht darauf gehabt. Den Missstand gab es in der Ära des ehemaligen Finanzdirektors Pascal Brolis, der heute für die FDP im Ständerat politisiert.
0: Der Bericht von Philipp Reichen und damit jetzt zu einem ganz anderen Thema. Wir schauen nach Großbritannien und kommen zur Frage, wieso musste der 18-jährige Henry Novak sterben? Das beschäftigt derzeit das ganze Land. Die Medien in Großbritannien sind voll von Schlagzeilen dazu. Am Dienstag sind zahlreiche Menschen in Southampton dazu auch auf die Straße gegangen. Und es geht um Fehler der Polizei, um angeblichen Rassismus gegen Weiße. Die Stimmung ist aufgeladen. Dazu kurz der Blick zurück. Die Geschichte beginnt im Dezember 2025. Damals wird Henry Novak mit einem Messer angegriffen und stirbt daraufhin in Polizeigewahrsam. Der freie Journalist Peter Stoiber hat Nicolas Malzacher die Details dazu geschildert.
7: Henry Novak, ein 18-jähriger Student, war damals in einer Nacht Anfang Dezember auf dem Weg nach Hause in Southampton, als er auf Vikram Digwa stieß, einen 23-jährigen Mann, und von diesem mit einem Messer auf der Straße attackiert wurde. Als die Polizei dann kam, behauptete doch Digwa, also der Täter, dass er selbst angegriffen und rassistisch beleidigt worden sei von Henry Novak. Digwa ist ein Sikh. Und er trägt einen Turban. Die Polizei glaubte ihm offensichtlich und legte den am Boden liegenden Henry Novak in Handschellen. Auf den Videos von den Bodycams, die die Polizei auf sich trug, ist zudem zu sehen und zu hören, dass das Opfer immer wieder sagt, er sei gestochen worden und er könne nicht atmen. Die Polizei glaubte ihm offensichtlich nicht und irgendwann hört Novak auf zu reden. Er starb dann noch am Tatort. Also es ist ein schockierender Fall und es ist klar, dass die Polizei gravierende Fehler gemacht hat.
8: Jetzt ist das Urteil da. Er ist wegen Mordes verurteilt worden, 21 Jahre Haft. Der Täter, die Aufnahmen der Bodycams, die Sie erwähnt haben, die sind jetzt eben auch veröffentlicht worden. Und in der Folge haben rechte Gruppen zu Protesten aufgerufen. Mit welchen Botschaften sind da die Menschen in Southampton auf die Straße gegangen?
7: Der Protest in Southampton richtete sich vor allem gegen die Polizei. Die Teilnehmerinnen und Teilnehmer riefen zum Beispiel rassistische Polizei weg von unseren Straßen oder Henrys Blut ist an euren Händen. Der breitere Vorwurf, den die Protestierenden und auch rechte Politiker und Aktivisten vorbringen, der lautet, dass die Behörden weiße Briten benachteiligen würden und Menschen aus ethnischen Minderheiten Privilegien einräumen. Also ein zweistufiges System, bei dem nicht Weiße bevorzugt werden. Der Chef der Rechtspartei Reform UK, Nigel Farage, hat dies der Polizei vorgehalten. Er sagt, dass die Beamten in diesem Fall aufgrund der politischen Korrektheit Angst hätten, als rassistisch gebrandmarkt zu werden und dass sie deshalb weiße Briten besonders hart angehen.
8: Anti-weißer Rassismus ist ein Schlagwort, das ich dabei auch gelesen habe. Gibt es aus Ihrer Sicht denn Hinweise, dass die britische Polizei tatsächlich ethnisch-religiösen Minderheiten Privilegien gewährt oder generell unterschiedliche Maßstäbe anlegt?
7: Ja, es gibt für öffentliche Bedienstete und das heißt auch für die Polizei Richtlinien, die sicherstellen sollen, dass es nicht zu rassistischer Diskriminierung kommt, also dass alle gleich behandelt werden. Nur ist dies in der Realität oft nicht der Fall. Allerdings ist es nicht so, dass weiße Britinnen und Briten schlechter behandelt werden, sondern das genaue Gegenteil, nämlich dass Menschen aus ethnischen Minderheiten im Justizsystem einer systematischen Diskriminierung ausgesetzt sind. Dazu gibt es zahlreiche Studien und Statistiken und die zeigen, dass diese Menschen im Durchschnitt öfter verhaftet werden, dass sie häufiger Opfer von Polizeibrutalität sind und dass sie für dieselben Vergehen längere Haftstrafen als weiße Straftäter erhalten. Das heißt natürlich nicht, dass das immer der Fall ist oder dass es keine Sensibilitäten gibt rund um Rassismusvorwürfe, die manchmal eine Rolle spielen. Nur lässt sich daraus kein breiterer Trend ablesen, wie es beispielsweise Farage tut. Also dieser Vorwurf des zweistufigen Justizsystems ist unbegründet.
8: Sie haben vorhin erwähnt, dass der Täter der religiösen Sikh-Gemeinschaft angehört. Welche Rolle spielt das in diesem Fall?
7: Die Rechte versucht, die Tatsache in den Vordergrund zu stellen, dass der Täter nicht weiß und das Opfer weiß ist. Oder auch, dass Digwa für die Tat ein zeremonielles Sikh-Messer benutzt hat. Aber Vertreter der britischen Sikh-Gemeinde, die etwa eine 500.000 umfasst, die betonen, dass es sich um eine Einzeltat handelt, die nichts mit ihrer Religion zu tun hat. Also das lässt sich nicht religiös rechtfertigen. Auch der Vater des Opfers, Mark Nowak, hat nach dem Urteilsspruch letzte Woche gesagt, dass es bei diesem Fall nicht um Rassismus gehe und auch nicht um Sikhismus. Es gehe um Mord. Und er hat auch das Land explizit aufgerufen, den Tod seines Sohnes nicht zu missbrauchen, um, wie er sagt, weitere Spaltung, Hass und Spannungen zu schüren.
0: Das sagt der freie Journalist Peter Stoiber in London.
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0: Jetzt Zeit für die Nachrichtenübersicht, 8.46 Uhr gleich. Der UNO-Sicherheitsrat hat ab dem nächsten Jahr 4 neue Mitglieder: Portugal, Österreich, Trinidad und Tobago und Simbabwe. Verpasst hat die Wahl hingegen Deutschland und das sei eine Schlappe für das Land, so die Einschätzung von SRF-Auslandredaktor Fredrik Steiger. Israel und der Libanon haben ihre Waffenruhe verlängert und sich darauf geeinigt, wie diese endlich durchgesetzt werden soll. Es soll im Süden des Libanon Sicherheitszonen geben, aus der die Hisbollah-Miliz verbannt wird. Und die Aktie der Partners Group ist gestern rund 16% eingebrochen und hat den SMI direkt mitgezogen. Der Schweizer Private Equity Investor verunsicherte Anlegende zuvor, weil er Rückzüge aus einem seiner Investmentfonds begrenzt hatte. Das Wetter am Vormittag noch teilweise sonnig, danach aus Westen immer mehr Wolken und Regen bei 18 bis 22 Grad. In Israel hat das oberste Gericht einen bedeutenden Entscheid gefällt. Das internationale Komitee vom Roten Kreuz soll nämlich wieder Zugang zu palästinensischen Gefangenen bekommen. Seit dem Angriff der Hamas auf Israel am 7. Oktober 2023 haben Israels Behörden dem IKRK solche Besuche verweigert. Menschenrechtsorganisationen haben den Entscheid der israelischen Regierung angefochten. Das oberste Gericht Israels gibt ihnen nun recht. Lea Sager hat Auslandredaktorin Susanne Brunner gefragt, wie denn das oberste Gericht dieses Urteil begründet.
10: Erstens sagt das Gericht einstimmig, die ursprüngliche Begründung der Regierung, dem IKRK, Besuche von palästinensischen Gefangenen zu verweigern, habe keine Grundlage mehr. Damals, vor 2,5 Jahren, hatte die Regierung gesagt, die Hamas lasse das IKRK die Geiseln nicht besuchen, welche diese in den Gazastreifen verschleppt hatte. Seit einem guten halben Jahr sind die Geiseln in Israel zurück. Und die zweite Begründung des Gerichts hat eine Richterin sehr pointiert formuliert. Ich zitiere: Der Staat Israel ist ein jüdischer und demokratischer Staat, der sich nicht auf den Pfad terroristischer Organisationen begeben wird. Also, es gäbe gesetzliche Grundlagen, Grundlagen des internationalen humanitären Völkerrechts, welche den Umgang mit Feinden regulierten. Daran müsse sich ein Staat halten, sonst gäbe es ja keine Gesetze mehr.
11: Also klare Worte des Gerichts. Wie ist dieses Urteil denn einzuschätzen?
10: Der Entscheid zeigt, dass es in Israel noch mindestens eine Institution gibt, welche sich für rechtsstaatliche Prinzipien einsetzt. Das höchste Gericht steht von der israelischen Regierung enorm unter Druck und auch von einem großen Teil der Gesellschaft. Und trotzdem schafft es das Gericht immer wieder, auch im Krieg, dem Willen respektive der Willkür der Regierung etwas entgegenzuhalten.
11: Dieses Verbot steht seit Oktober 2023. Mit welcher Begründung wurde es damals eingeführt?
10: Am 7. Oktober 2023 im Zuge ihres Angriffs auf Israel verschleppten die Hamas und andere Terrororganisationen über 200 Geiseln aus Israel in den Gazastreifen. Israel griff darauf den Gazastreifen an und nahm tausende Palästinenser und Palästinenserinnen fest im Gazastreifen und im besetzten Westjordanland. Schon ab dem ersten Tag ließen die israelischen Behörden keine IKRK-Besuche in seinen Gefängnissen mehr zu. Als Reaktion auf den Hamas-Angriff und die Verschleppung von Geiseln, von denen viele getötet und einige mehr als 2 Jahre lang festgehalten wurden.
11: Dadurch hatte das IKRK also keinen Zugang. Was weiß man denn über die aktuellen Zustände in israelischen Gefängnissen?
10: Darüber gibt es inzwischen sehr viele Berichte von der UNO, von israelischen Menschenrechtsorganisationen und Anwälten, von israelischen Soldaten, die in Gefängnissen arbeiteten. Die Zustände, in denen palästinensische Gefangene festgehalten werden, sind menschenunwürdig. Überfüllte Zellen, unhygienische Bedingungen, massive Misshandlungen und Unterernährung sind die am häufigsten genannten Vorwürfe, für die es auch Belege gibt. Einen Einblick in die Art, wie mit Gefangenen umgegangen wird, gab ja jüngst der Politiker, der für die Gefängnisse verantwortlich ist, Sicherheitsminister Itamar Ben-Gvir, der vor der Weltöffentlichkeit Aktivistinnen und Aktivisten erniedrigte, die mit Booten Israels Seeblockade des Gazastreifens durchbrechen wollten. Das Video dieses Ministers, wie er diese Aktivisten erniedrigte, ging um die Welt und rief internationale Proteste hervor.
11: Zum Schluss, Susanne Brunner, Ihre Einschätzung. Wird der Entscheid des obersten Gerichts nun effektiv umgesetzt oder wird sich die israelische Regierung darüber hinwegsetzen?
10: Ich denke, wir leben in einer Zeit, in der sich sehr viele Regierungen um Gerichtsurteile und internationales Recht futieren, ohne dass sie Konsequenzen befürchten müssen.
0: Die Einschätzung von Auslandredaktorin Susanne Brunner. Die Schweiz ist ja gemeinhin oder gilt gemeinhin als neutral, aber was bedeutet eigentlich Neutralität? Wer definiert Neutralität und wie? Der Westschweizer Filmemacher Stefan Goel ist zusammen mit dem Journalisten Mehdi Atmani losgezogen, um Antworten zu suchen und zu finden und die Schweizer Neutralität zu verstehen. Entstanden ist ein Film mit dem Titel «En terrain neutre», so heißt er im Original, in der Deutschschweiz läuft er unter dem Titel «Sonderfall». Filmredaktorin Brigitte Hering hat ihn sich angeschaut.
12: Nicht in der Schweiz, sondern auf einem tristen braunen Acker in Norditalien beginnt der Film. Ein Mann steht da, etwas verloren. Ein anderer gibt ihm Anweisung, wo er sich hinstellen soll.
13: Non, c'est nul, t'étais juste devant l'église là. Reviens, on refait. C'est un petit peu plus sur le côté. C'est à gauche.
12: Die beiden Männer sind Stefan und Mehdi. Sie stehen auf dem Schlachtfeld bei Marignano, wo 1515 tausende Schweizer in Söldnerdiensten ums Leben kamen. In der Folge hat sich die Schweiz Neutralität auferlegt, so die Legende. Stefan Goel, Sohn eines Schweizer Bauern, und Mehdi Atmani, Sohn eines Fischers aus Algerien, reisen in diesem Film nicht nur durch die Schweiz, sondern in die Welt hinaus, um herauszufinden, was die Schweizer Neutralität ausmacht. Zuerst fragen sie nach bei Initianten der sogenannten Neutralitätsinitiative, die im April 2024 eingereicht wurde und dieses Jahr im September zur Abstimmung kommen wird. Sie kommt aus Kreisen der SVP und verlangt eine strenge Festschreibung der Schweizer Neutralität. Von einem Befürworter der Initiative werden die Filmemacher mit einem weiteren Mythos zur Schweizer Neutralität konfrontiert.
14: Ich denke immer daran, die Neutralität, das fängt dann Bruder Klaus.
15: Nikolaus von Flüe ist Schutzpatron der Schweiz, vor allem der Deutschschweizer. Er predigte Frieden und Isolationismus. Nicht verwunderlich, da er als Einsiedler im Wald lebte.
12: Man hört es dem Ausschnitt an. Der Film «Sonderfall» ist keine bierernste Studie über Neutralität. Und er ist schon gar nicht selbst neutral. Mit einer guten Portion Humor und einem Blick für Satire und Absurdität gehen Stefan Goel und Mehdi Atmani auf diese Filmreise. Sie führt zu einer Rüstungsmesse nach Paris, in die entmilitarisierte Zone zwischen Nord- und Südkorea und auch nach New York, wo die Schweiz zur Zeit der Dreharbeiten den Vorsitz des UNO-Sicherheitsrats innehatte. Interviews führen dürfen sie dort nicht, aber immerhin filmen. Und treffen auf einen Mitarbeiter, der – noch typisch schweizerischer geht es fast nicht, Schokistangele verteilt.
15: Wir sind mittendrin und doch spricht mit mir niemand Klartext über Neutralität.
16: Oh, pas de problème. Tu distribues les chocolats?
17: Oui, tu veux une mousse ou Minor? Tu peux choisir.
16: Ah, plutôt...
17: Je viens de la Suisse.
16: Plutôt Minor.
17: Minor.
16: Ouais, ouais, ouais. Excellent.
12: Munzli oder Minor statt Gespräche über die Schweizer Neutralität im internationalen Kontext. Bleibt der Film auf der Textebene respektvoll und mit hörbarem Augenzwinkern zurückhaltend, so ist die Satire vor allem in den Bildern und im Schnitt zu finden. Wenn während einer Rede des Komitees pro Schweiz die Kamera viele alte, schlafende Männer im Publikum findet. Oder wenn ein Wirtschaftsboss aus Zug so gefilmt ist, dass im Zentrum des Bildes sein schönes Büro mit Schmine ist, er selbst aber von der Seite gefilmt in die linke untere Bildecke spricht. Ein wenig zerfaserter Film im Lauf der Suche nach der schweizerischen Identität und Neutralität. Aber das liegt in der Natur der Sache. Auch das zeigt dieser kurzweilige und erhellende Film. Die Neutralität gibt's nicht. Und der Schutzmantel um den Sonderfall Schweiz hat Löcher, die von innen und außen gefressen werden.
0: Der Schweizer Dokumentarfilm «En terrain neutre» oder auch «Sonderfall» läuft ab heute Donnerstag im Kino und der Film ist von der SRG koproduziert. Damit jetzt 9:05. Wenn die Fußball-WM in einer Woche beginnt, dann rollt wieder ein niegelnagelneuer WM-Ball übers Feld, der sogenannte Trionda. Und wie viele seiner Vorgänger kommt auch dieses Modell aus Pakistan. Seit bald 50 Jahren ist das Land nämlich die Fußballproduktionsstätte der Welt. 3/4 aller Bälle stammen aus einer mittelgroßen Stadt im Nordosten von Pakistan, aus dem Punjab. Warum eigentlich? Und wie verändert das Leben der Menschen dort? Die Reportage von Lena Budewein von der ARD.
18: Weit weg von den WM-Stadien in Mexiko und den USA, in der pakistanischen Stadt Sialkot, sorgt Warsha Murad dafür, dass der Ball rollt.
19: Wir spielen zwar selbst keinen Fußball, freuen uns aber sehr, dass unsere Fußbälle ins Ausland gehen. Und wir sind glücklich und stolz, dass wir Experten im Nähen dieser Fußbälle sind.
18: Vision Technologies, die Fabrik, in der Warsha arbeitet, ist eine von mehr als 1000 in Sialkot, die für Bolzplätze und Stadien weltweit produzieren. 70% aller Bälle rund um den Erdball kommen von hier. Das begann, als die Briten hier noch Kolonialmacht waren, bis 1947. Einst musste ein Fußball, den britische Soldaten mitgebracht hatten, repariert werden. Dabei zeigten die Bewohner der Stadt wohl viel Geschick, erzählt Asa Naim, der Fabrikbesitzer.
20: Der eigentliche Boom begann aber, als Adidas beschloss, seine in Europa gefertigten Ballsegmente nach Pakistan zu schicken und dort zusammennähen zu lassen. Das war die erste Anerkennung der Handwerkskunst aus Sialkot. Und dann begannen wir, diese ganzen Werkzeuge und Maschinen zu entwickeln.
18: 14.000 Fußbälle täglich rollen allein aus seiner Fabrik. Die Kunden sitzen überall. Für internationale Turniere, für die FIFA, in verschiedensten Designs wird hier gefertigt. Und auch wenn Pakistan selbst noch nie an einer Fußball-WM teilgenommen hat, auch der WM-Ball stammt von hier aus Sialkot. Starke Näher, das ist das Geheimnis eines perfekten Fußballs. Und Näherinnen.
19: Wenn ein Junge einen Hubschrauber fliegen kann, können Mädchen das auch. Warum sollten wir keine Fußbälle nähen können? Das können die Frauen hier genauso gut wie die Männer. Und wenn sie 450 Fußbälle am Tag nähen, dann nähe ich immer 10 mehr als sie.
18: Seit Warsha hier vor 11 Jahren angefangen hat, konnte sie ihren Lohn durch bessere Leistungen immer weiter steigern. Von 28 auf 155 Euro im Monat. Damit kann die 29-Jährige ihre Familie unterstützen, ihre Eltern und Geschwister.
19: Ja, das ist wichtig in Zeiten wie diesen mit der Krise und der Inflation. Wenn Männer nicht genug verdienen, sind die Frauen da und teilen die Last.
18: Die Arbeit ist hart, vor allem wenn von Hand genäht werden muss. Viele Schritte der Produktion können sie zwar schon mit Maschinen erledigen, aber so simpel ein Fußball aussieht, so viele komplexe, kleinste Prozesse stecken dahinter. Segmente schneiden, bedrucken, nähen, innere Luftblase einsetzen, kleben, laminieren und. Am Ende des Arbeitstages ist Warsha froh, nach Hause zu kommen. Aber dann bekommt sie die Folgen der Energiekrise zu spüren.
19: Wenn der Strom ausfällt, ist es zu heiß, um ohne Kühlung zu schlafen. Ich bin dann so müde. Ich kann auch keine Kleidung für die Arbeit bügeln. Manchmal komme ich zu spät, weil ich auf den Strom warten muss.
18: Auf ihrer Arbeitsstelle sind die Bedingungen besser. Hier wird auch viel mit Solarstrom gearbeitet. Weil die Fabriken für europäische Kunden arbeiten, müssen sie den EU-Nachhaltigkeitsrichtlinien genügen und investieren in grüne Energie. Und noch etwas hat sich verändert, erzählt Arbeitsexperte Nabil Amin.
20: Die Wirtschaft der Stadt wächst. Und dadurch, dass viele Frauen in der Fußballproduktion arbeiten, wird auch weibliche Bildung gefördert. Man kann sehen, dass die Zahl der Studentinnen an den Universitäten steigt. Früher gab es hier nur eine Universität. Jetzt sind es etwa 6 oder 7.
18: Fußball. Für Pakistans Frauen ein Volltreffer.
0: Die Reportage von Lena Bodewein aus Pakistan. Gleich 9 am Mikrofon Susanne Stöckel.

0: Guten Morgen. Eine Schlappe für Deutschland. Zum ersten Mal verpasst das Land die Wahl in den UNO-Sicherheitsrat. Unser Korrespondent ordnet das ein. Und ja, eigentlich gilt zwischen Israel und Libanon seit April eine Waffenruhe. Faktisch aber wurde weitergekämpft. Jetzt wurde diese Waffenruhe erneuert. Und noch der Blick zum Wetter mit Mario Stoni.
1: Zunächst ist es vor allem im Osten noch zeitweise sonnig. Tagsüber ziehen aus Westen dann immer mehr Wolken auf und die bringen auch Regen. Dazu die Höchstwerte von 18 bis 23 Grad.
0: Zum allerersten Mal hat es Deutschland nicht in das mächtigste Gremium der Vereinten Nationen geschafft. Denn Deutschland hat die Wahl für einen Sitz im UNO-Sicherheitsrat am Abend deutlich verpasst. Ja, das sei eine blamable Niederlage, sagt die Opposition, eine regelrechte Schlappe für die Regierung von Friedrich Merz. Aber wie ist es dazu gekommen? Das habe ich Fredrik Steiger gefragt, unseren Korrespondenten für diplomatische Angelegenheiten bei SRF.
2: Nun, hauptsächlich handelt es sich bei der Besetzung diesmal um eine echte Kampfwahl. Kandidiert haben für die beiden Sitze Deutschland, Österreich und Portugal. Gewählt wurden nun Portugal und Österreich, die deutlich mehr Stimmen erhielten als Deutschland. Aber Kampfwahlen sind bei diesen Wahlen in den Sicherheitsrat keineswegs selbstverständlich. Meistens schlägt nämlich jede Ländergruppe nur gerade so viele Kandidaten vor, wie ihr Sitze zustehen. So war es etwa, als die Schweiz in den Sicherheitsrat gewählt wurde, eine völlig unbestrittene Wahl.
0: Und eben, Sie haben es gesagt, die UNO-Generalversammlung hat Portugal und Österreich die Stimmen gegeben, eben für die Sitze der westlichen Ländergruppe. Warum hat man diese beiden Länder Deutschland vorgezogen?
2: Es gibt mehrere und wohl sehr unterschiedliche Gründe. Der eine, Österreich und Portugal haben ihre Kandidaturen schon vor rund 10 Jahren bekannt gegeben und konnten sich dafür auch bereits die Unterstützung vieler Länder sichern, wie man hört, auch jene der Schweiz. Deutschland lancierte seine Kandidatur erst Jahre später, musste also aufholen, was nun offenbar nicht gelang. Aber die Nichtwahl dürfte auch damit zusammenhängen, dass Deutschland nicht gerade entschieden Position bezogen hat, etwa gegen die US-Militäroperation in Venezuela, gegen den amerikanisch-israelischen Angriff auf den Iran, obschon beides völkerrechtswidrig war. Und auch seine traditionell pro-israelische Haltung hat Deutschland bei der aktuellen weltpolitischen Stimmungslage in der UNO nicht geholfen. Und arme Länder kreiden der deutschen Regierung zudem an, die Entwicklungshilfe gekürzt zu haben.
0: Hintergründe und Einschätzungen von Fredrik Steiger, der für uns die Entwicklungen bei der UNO beobachtet. Erneut haben sich Israel und der Libanon auf eine Waffenruhe geeinigt unter Vermittlung der USA. Eigentlich gilt diese Waffenruhe schon seit Mitte April, faktisch aber kämpfen die Hisbollah-Miliz im Libanon und die israelische Armee weiter. Nahostkorrespondent Thomas Gutersohn.
3: Die Bemühungen um ein Ende der Kämpfe zwischen der Hisbollah und der israelischen Armee treten an einer Stelle. Die Delegationen Libanons und Israels haben sich in Washington erneut auf einen Weg zur Umsetzung der bisher faktisch kaum wirksamen Waffenruhe geeinigt, so wie sie dies Mitte April vereinbart und Mitte Mai bereits bekräftigt haben. Wieder sieht die Erklärung einen Rückzug der Hisbollah aus dem Süden Libanons und die komplette Übernahme der Kontrolle durch die libanesische Armee vor. Wieder ist nicht klar, wie dies genau bewerkstelligt werden soll. Das grundlegende Problem der Verhandlungen ist, der Staat Libanon ist keine Konfliktpartei. Krieg führt die libanesische Hisbollah-Miliz, die in Washington nicht mit am Tisch sitzt. Zudem hielt sich auch die israelische Regierung bisher nicht an die Abmachungen aus Washington. Einziger Lichtblick, größere Angriffe Israels auf die libanesische Hauptstadt Beirut konnten in den letzten Tagen durch US-Vermittlung offenbar aufgehalten werden. Die beiden Verhandlungsdelegationen wollen in knapp 2 Wochen wieder zusammentreffen.
0: Thomas Gutersohn hat berichtet. Die EU bereitet sich vor auf erste Beitrittsgespräche mit der Ukraine und der Republik Moldau. Das hat die Ratspräsidentschaft bekannt gegeben, Mario Stoni.
1: Die Verhandlungen waren schon vor 2 Jahren eröffnet worden. Dann legte aber das EU-Mitglied Ungarn unter Viktor Orban sein Veto ein. Jetzt mit dem neuen Regierungschef Péter Modior haben sich Ungarn und die Ukraine geeinigt. Es ging dabei um die Rechte der ungarischen Minderheit. Die rund 100.000 ethnischen Ungarn in der Ukraine dürfen künftig in ungarische Schulen gehen. Da Moldau im gleichen Prozess steckt, war auch Moldau blockiert.
0: Und jetzt reden wir über eines der größten Schweizer Unternehmen, die Partners Group. Ja, was ist da derzeit los bei der Investmentfirma? Die Aktie der Partners Group ist an einem einzigen Tag um 16% eingebrochen. Das hat gestern die ganze Schweizer Börse direkt mit runtergezogen. Zur Einordnung, die Partners Group ist im Bereich Private Equity tätig. Sie investiert also in Firmen, die nicht an der Börse gehandelt werden. Ich habe Wirtschaftsredaktorin Jasmin Gut gefragt, was denn da passiert ist.
4: Investoren wollten Geld aus einem Fonds der Partners Group abziehen, offenbar zu viel Geld. Die Partners Group hat daraufhin nämlich die Rücknahmen auf 5% des Anlagewerts begrenzt. Das Unternehmen betont zwar, dass es sich dabei um einen Schutzmechanismus für Anlegerinnen und Anleger handle, doch die Aktien reagierten auf diese Ankündigung anders.
0: -16%, das ist ein heftiger Einbruch. Wieso löst dieser Entscheid der Partners Group so heftige Reaktionen aus?
4: Der Entscheid von Partners Group, die Rückkäufe auf 5% zu limitieren, löste bei Anlegerinnen und Investoren offenbar die Befürchtung aus, dass die privaten Firmen, in die der Fonds investiert, nicht mehr vollständig liquide sein könnten. Solche Einschränkungen bei den Auszahlungen sind generell unbeliebt und wecken Ängste. Und dies hat dann die Abwärtsspirale in Gang gebracht. Gleichzeitig muss man sehen, das Geschäft mit Private Equity hat in den letzten Jahren stark geboomt, doch die aktuellen geopolitischen Turbulenzen machen diesem Geschäft zu schaffen. Die Aktie von Partners Group ist schon seit Anfang letzten Jahr auf Abwärtskurs. Es handelt sich also um einen Trend, der sich schon länger abzeichnet.
0: Die Einschätzungen von Wirtschaftsredaktorin Jasmin Gut. Damit zum Schweizer Geheimdienst. Der soll mehr Kompetenzen erhalten. Der Nationalrat hat Ja gesagt zu einer entsprechenden Vorlage.
1: So soll der Nachrichtendienst des Bundes in Zukunft etwa auch bei gewaltbereiten Links- oder Rechtsextremen Telefone überwachen oder Autos mit Peilsendern ausstatten dürfen. Bisher darf er das nur bei Terrorverdächtigen und bei Spionen. Mit 111-40 Stimmen sprach sich die Grosse Kammer für diese Vorlage aus. Als nächstes befasst sich nun der Ständerat mit dem Überwachungsgesetz. Die Zahl der Reichen weltweit, die steigt und auch ihr Vermögen wird größer. So besaßen letztes Jahr etwa 25 Millionen Menschen ein Vermögen, das größer war als 1 Million US-Dollar. Das sind 8% mehr als noch ein Jahr zuvor, wie das Beratungsunternehmen Capgemini schreibt. Besonders stark wuchs die Zahl der Millionäre in Asien und in Nordamerika. Auch ihr Gesamtvermögen legte deutlich zu. Es stieg um fast 9% auf den Rekordwert von über 98 Billionen Dollar. Das ist der stärkste Anstieg seit 2018. Als Hauptgrund nennt der Bericht, dass es an den Börsen zuletzt sehr gut lief, insbesondere durch den Hype um künstliche Intelligenz. Damit zu den aktuellen Devisenkursen, übermittelt von SIX. Der Euro wird zu 91,88 Rappen gehandelt und der Dollar zu 79,13 Rappen.
0: Das sind die Informationen von heute Morgen. Verantwortlich für die Inhalte Tobias Bühlmann. Die Zeit jetzt 8:08. Nach Albanien jetzt. Dort sind die Menschen nämlich derzeit richtig wütend. Seit Tagen protestieren sie gegen die Pläne der US-Präsidententochter Ivanka Trump und ihrem Mann Jared Kushner. Es geht um eine Insel an der Mittelmeerküste von Albanien, die heute unter Naturschutz steht. Die beiden wollen auf der Insel und dem naheliegenden Festland für mehrere Milliarden Euro Luxusressorts bauen. Gegen dieses Projekt ermittelt im Moment die albanische Staatsanwaltschaft wegen Korruptionsverdacht. Doch es ist nicht das einzige umstrittene Immobilienprojekt von Trump und Kushner in der Region. Auch in der serbischen Hauptstadt Belgrad wollte Kushners Immobilienfirma bauen. Rafael Günther hat Auslandredaktor Janis Fahrländer gefragt, was denn da in Belgrad genau geplant war.
5: Auch da geht es um einen Immobiliendeal und das Projekt in Belgrad wurde gleichzeitig mit dem Projekt in Albanien der Öffentlichkeit vorgestellt. Und auch da gab es eigentlich sofort Widerstand der lokalen Bevölkerung, eigentlich noch viel heftigeren Widerstand als in Albanien. Und es hat mit der Art und Weise des Projektes zu tun, weil in Belgrad war der Plan, ein altes Gebäude abzureißen, ein Gebäude, das eigentlich eine Art von Denkmal ist. Das ist nämlich der alte Generalstab mitten im Zentrum von Belgrad. Und der wurde im Kosovo-Krieg durch eine NATO-Bombardierung massiv beschädigt. Und diese Schäden sind immer noch sichtbar. Es ist sehr eindrücklich, weil es ist ein wirklich komplett zerbombtes Haus, riesiges Haus, mitten in der Stadt Belgrad. Und das ist, dadurch, dass es unangetastet blieb seit 1999, zu einer Art Mahnmal geworden. Und ausgerechnet hier sollte wieder Kushner und Ivanka Trump sollten da ein neues Projekt bauen. Auch hier geht es um Hotels. Und das hat die Leute wütend gemacht. Man muss aber sagen, dass das Projekt tot ist in Belgrad. Wegen diesen Protesten und auch wegen juristischen Auseinandersetzungen hat sich Jared Kushner offiziell da zurückgezogen mit seiner Investmentfirma.
6: Dieses Projekt ist das eine und da gibt es noch einen zweiten Fall in Bosnien. Da geht es dann um eine Pipeline, aber ist ebenfalls ein Bauprojekt aus dem Umfeld von Donald Trump.
5: Ganz genau. Allerdings muss betont werden, hier haben jetzt Jared Kushner und Ivanka Trump ihre Finger nicht im Spiel, aber eben andere Menschen, die ganz nahe am US-Präsidenten dran sind. Ganz kurz zur Erklärung, also das Projekt beinhaltet eine Gaspipeline und der Witz von dieser Pipeline ist, dass Bosnien, was bislang eigentlich Gas aus Russland erhält, neu dann amerikanisches, US-amerikanisches Flüssiggas über einen Terminal in Kroatien, über diese Pipeline nach Bosnien geliefert werden soll. Das klingt ja auf den ersten Blick eigentlich logisch, sich losreißen von russischem Gas. Aber dann, wenn man genauer hinschaut, gibt es auch hier wieder eben dieses Geschmäckle, um es mal vielleicht harmlos auszudrücken. Weil einerseits wurde dieses Projekt, statt dass es eine öffentliche Ausschreibung gab, wie normalerweise üblich auch in Bosnien-Herzegowina, wurde dieses Projekt bereits in ein Gesetz gegossen und in diesem Gesetz wurde auch schon festgelegt, welche Firma dieses Projekt ausführen soll. Und diese Firma ist eben wieder auf das Umfeld von Trump zurückzuführen. Bekannterweise wurde die Firma erst vor ein paar Monaten gegründet und hat noch nie ein Projekt dieser Art durchgeführt. Das ist mal das eine. Und das andere ist dann aber auch noch politischer Natur, weil hier gibt es auch wieder Streitigkeiten um das Land. Also ist unklar, wem das Land genau gehört. Und jetzt hat die USA Druck gemacht, um einen internationalen Gesandten, eine Art Botschafter, sage ich jetzt mal, der internationalen Gemeinschaft, der aber recht viel Einfluss hat in Bosnien, das war ein Deutscher, den hat man erwiesenermaßen zum Rücktritt gezwungen und will nun eine eigene Person installieren, um so das Projekt halt durchzubringen. Und auch hier geht es um knallharte Machtpolitik, verbunden mit geschäftlichen Interessen aus dem Umfeld von US-Präsident Trump.
6: Also es ist schon auffällig, oder? Es gibt Projekte, verschiedene Projekte, auch aus verschiedenen Ecken, aber eben schon aus dem Umfeld von Donald Trump, die da auf dem Balkan realisiert werden sollen oder realisiert werden sollten, die dann auch für Kritik gesorgt haben. Was erhoffen sich denn Kushners, Trumps, das Umfeld von Trump von diesen Investitionen auf dem Balkan?
5: Also es geht in erster Linie um Geschäftsinteressen. Ich glaube, das muss man ganz klar so benennen. Und der Balkan ist einerseits interessant, weil er wirtschaftlich zwar ganz nahe und auch geografisch nahe an der EU ist, am EU-Raum, aber politisch eben nicht. Das heißt, EU-Regulatorien zählen nicht. Auf der einen Seite. Auf der anderen Seite findet man da zum Beispiel in der Form des albanischen Premierministers Edi Rama oder auch des serbischen Präsidenten Aleksandar Vučić autoritär regierende Staatschefs, die bereit sind für Hinterzimmerdeal, wo dann Gefälligkeiten ausgetauscht werden. Das wäre mal das eine. Das andere, man kann sich einfach die drei Geschäfte mal ganz objektiv anschauen. Also gehen wir nochmal zu Belgrad, dem gescheiterten Projekt. Der Immobilienmarkt in Belgrad ist unglaublich am Steigen, die Preise sind am Explodieren. Also das ist hochinteressant, da im Zentrum von Belgrad eine komplett neue Immobilie zu erhalten. Dasselbe in Albanien, es ist ein Tourismusmarkt, der seit Jahren boomt, ein Boom, dessen Ende nicht absehbar ist. Und eben diese Insel am Tor der albanischen Riviera ist einfach perfekt gelegen. Und dann in Bosnien-Herzegowina geht es darum, dass über die nächsten Jahre amerikanisches Flüssiggas neu nach Bosnien und potenziell eben auch nach Serbien geliefert werden kann und man dann selbst noch die Pipeline bauen kann. Also da ist einfach unglaublich viel Geld im Spiel und man ist eben bereit, für diese privaten Geschäftsinteressen politische Macht auszuüben.
0: Sagt Auslandredaktor Janis Fahrländer. 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Und jetzt ein Themenwechsel. Wir schauen nach Nordkorea. Das Land will sein Arsenal an Atomwaffen ausbauen. Das hat Machthaber Kim Jong-un angekündigt. Der Diktator sagt, Nordkorea habe die Kapazitäten für das nötige radioaktive Material in den letzten Jahren schon verdoppelt. Aus dem ARD-Studio Ostasien, Thorsten Iffland.
7: Kim hat am Rande eines Besuchs einer neuen Produktionsanlage für Nuklearmaterial von einem ehrgeizigen Zukunftsplan für sein Land gesprochen. Die staatliche Nachrichtenagentur KCNA berichtet, dass die Atomstreitkräfte Nordkoreas in einem exponentiellen Tempo gestärkt werden sollen. Unabhängig überprüfen lassen sich diese Ankündigungen nicht. Allerdings hatte im April auch die internationale Atomenergiebehörde IAEA mitgeteilt, dass Nordkorea seine Kapazitäten zum Bau von Atomwaffen sehr deutlich ausgeweitet habe. Das Regime um Kim Jong-un bezeichnet sein Nukleararsenal als notwendiges Mittel zur Selbstverteidigung des Landes. Das isolierte Nordkorea sieht sich vor allem durch die USA militärisch bedroht.
0: Der Bericht von Thomas Iffland. Welche Möglichkeiten gibt es, Abschiebungen der irregulären Migration tatsächlich umzusetzen? Das diskutieren wir gleich hier nach der Nachrichtenübersetzung. Nachrichtenübersicht.
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0: So, jetzt habe ich's. 9.16 Uhr ist es gleich. Der UNO-Sicherheitsrat hat ab dem nächsten Jahr 4 neue Mitglieder. Das sind Portugal, Österreich, Trinidad und Tobago und Zimbabwe. Verpasst hat die Wahl hingegen Deutschland und das sei eine Schlappe für das Land, so die Einschätzung von Auslandredaktor Fredrik Steiger. Israel und der Libanon haben ihre Waffenruhe verlängert und sich darauf geeinigt, wie die endlich durchgesetzt

0: verschärfte Asylpolitik der Europäischen Union. Anfang Woche hatte sie den Weg freigemacht für Abschiebungen in Drittstaaten. Konkret heißt das, wenn ein Asylgesuch abgelehnt wird, kann die betroffene Person in ein Land abgeschoben werden, zu dem sie weder eine familiäre noch eine geografische Beziehung hat. Kritische Stimmen sagen also, das sei bloß Aktionismus. Aber wie könnte man Abschiebungen in Drittstaaten gestalten, dass sie tatsächlich auch einen Rückgang der irregulären Migration bewirken? Darüber hat Nicolas Malzacher mit Judith Kohlenberger gesprochen. Sie ist Migrationsforscherin an der Wirtschaftsuniversität Wien.
1: Ich denke, wenn man erst bei den Abschiebungen ansetzt, ist man schon zu spät dran, weil man möchte ja eigentlich verhindern, dass zu viele Menschen in der Asylschiene landen, die dort eigentlich gar nicht hingehören und dann in letzter Konsequenz einen negativen Bescheid erhalten und ausreisepflichtig sind, also abgeschoben werden müssen. Das heißt, idealerweise setzt man schon wesentlich früher an und stellt sich die Frage, und diese Frage hat sich die Migrationsforschung schon seit vielen Jahren gestellt, wie kann man denn verhindern, dass man Kategorien von Migration schafft, die eigentlich nicht auf das passen, was das Migrationsgeschehen da draußen ist. Was ich damit konkret meine, ist, wir sehen viele Menschen, die nach Europa kommen, weil sie nicht nur auf der Suche nach Arbeit sind, sondern sogar konkret dann Arbeit auch finden. Das ist sehr häufig auch Schwarzarbeit im informellen Sektor und so weiter. Das sind eher niedrig qualifizierte Tätigkeiten, manuelle Tätigkeiten, die ehrlicherweise die meisten Zentral- und Westeuropäer selber nicht mehr machen möchten. Dieser Arbeitskräftebedarf ist da und auf den antworten viele Menschen aus Drittstaaten, haben aber dann keine legalen Einreisemöglichkeiten zur Verfügung. Und wir wissen einfach, allein der Rückblick auf die vergangenen 10 Jahre verdeutlicht das, dass in gewissen Jahren immer wieder vermehrt Menschen über die Asylschiene nach Europa gekommen sind, die dort eigentlich nicht hingehören und auch gar nicht hin wollten, denn sie wollten Arbeit finden und haben das auch teilweise getan, sind dann aber untergetaucht beispielsweise, was den Arbeitgebern ermöglicht, sie schwarz zu beschäftigen. Da müsste man ansetzen als allererstes und Einwanderungsmöglichkeiten schaffen, die legal sind, auch im niedrig qualifizierten Bereich.
2: Aber gerade das ist ja auch ein Punkt, der oft kritisiert wird, oder? Das seien nur Wirtschaftsgeflüchtete, die kämen nur deswegen. Also würde das nicht irgendwie den politischen Realitäten quer entgegenstehen, dass man jetzt da die Kategorien einfach überdenken würde?
1: Es würde sich aber mit der ökonomischen Realität und der demografischen Realität Europas decken. Wir stehen einer schrumpfenden Erwerbsbevölkerung entgegen, einer alternden Bevölkerung und der Arbeitskräftebedarf eben vor allem im niedrig qualifizierten Sektor wird steigen. Da wird auch unmittelbar die KI nicht sehr viel dran ändern. Und auf diese neue Realität gilt es zu reagieren. Ich weiß, der politische Diskurs geht insgesamt in Richtung Abschreckung, aber die ökonomische Realität, und ich glaube, da wird der Druck steigen, ist eigentlich eine andere. Das ist für mich ein Baustein, den es bräuchte. Also leichtere Zugangsmöglichkeiten, nämlich legaler Natur, sodass auch Kontrolle möglich ist und Nachvollziehung. Also das ist ganz, ganz zentral. Das ist ja bei der irregulären Zuwanderung nicht möglich. Das bräuchte es bei jenen, die eigentlich aufgrund des steigenden Arbeitskräftebedarfs nach Europa kommen. Und dann gibt es natürlich schon noch Menschen, die tatsächlich einen Schutzbedarf haben, weil sie aus politischen oder anderen Gründen in ihrer Heimat verfolgt werden. Und da sehen wir aber auch, dass der legale Zugangsweg, etwa über Resettlement-Kontingente, humanitäre Visa etc., eher verhindert wird. Da gibt es immer weniger Commitment. Das heißt, dieser Migrationsdruck im Hintergrund verschiebt sich auf die irreguläre Schiene mit weniger Möglichkeiten zur Kontrolle, mit genau dieser Abschiebungslücke, die immer wieder thematisiert wird, etc. etc.
2: Fakt ist aber, dass jetzt Teile der Bevölkerung in Europa effektiv wollen, dass weniger Leute kommen. Und das würde man ja nicht bewirken, indem man einfach die Wege legalisiert oder andere Kategorien schafft. Sie haben jetzt gerade das Resettlement angesprochen. Wäre das denn eine Option, dass man wieder mehr darauf fokussiert, um vielleicht auch zu erreichen, dass weniger Leute nach Europa kommen?
1: Also ich denke, das wäre deshalb eine Möglichkeit, weil ich muss diese erste Annahme, die Sie da formuliert haben, ein wenig vielleicht differenzieren. Wir sehen in groß angelegten Studien in den allermeisten europäischen Ländern, dass es sehr wohl noch eine Mehrheit der Bevölkerung gibt, die sagt, Menschen, die tatsächlich Schutzbedarf haben, die sollen auch Schutz erhalten. Also das ist weiterhin etwas, was dasteht, weil es auch wichtig ist als ein europäischer Wert, ein Ideal, dem man sich verpflichtet fühlt. Was nicht gewollt ist, ist, dass eben Menschen, die eigentlich keinen Schutzbedarf haben, die irregulär kommen, die vermeintlich sich auch, und das ist ein großer Diskurs geworden, vor allem von rechts der Mitte, sich beispielsweise Sozialleistungen erschleichen wollen, denen möchte man keinen Weg nach Europa bieten. Und ich glaube, die Differenzierung ist genau der springende Punkt, dass man es eben schafft zu verdeutlichen, und ich glaube, das gelingt über Resettlement-Programme viel besser. die wirklich vulnerabel

0: vulnerablen Menschen, die Schutzbedarf haben, die wählen wir direkt in den Herkunftsländern aus. Da verhindern wir, dass sie ihr Leben aufs Spiel setzen müssen auf dem Weg nach Europa. Wir wissen dann aber auch ganz genau, wer zu welchen Bedingungen zu uns kommt, wie die Identität ist. Es gibt Screenings vorab etc. Und es wird sehr genau nachkontrolliert, ob der Asyl- und Schutzbedarf auch weiterhin vorliegt. Das ist das eine. Und das andere ist es eben, das System zu entwirren. Wir sprechen seit Jahren davon, Asyl und Migration zu trennen. In der Praxis passiert das immer noch viel zu wenig. Das sind, glaube ich, wichtige Ansatzpunkte. Was bei der jetzigen vermeintlichen politischen Einigung dahinter steht, ist, glaube ich, vor allem eine Signalwirkung, die man sich erhofft. Einerseits ein Signal an die eigene Bevölkerung. Wir greifen hart durch. Wir haben eine Null-Toleranz-Politik beim Bereich Asyl. Auf der anderen Seite ein, man wünscht sich, abschreckendes Signal gegenüber Migrationswilligen in Drittstaaten. Das ist aber ehrlicherweise nicht wirklich empirisch fundiert. Wir wissen nicht, in welcher Form, in welcher Härte tatsächlich ein solches Signal auch tatsächlich abschreckend wirken kann.
1: Können Sie noch kurz vielleicht auch anhand eines Beispiels erklären, wie genau die Bemühungen mit Resettlement funktionieren in der Praxis? Also wer würde zum Beispiel überprüfen, ob das jetzt ein legitimes Asylgesuch ist, ob das wirklich eine Person ist, die schutzbedürftig ist?
0: Wir haben im Grunde in Europa gute Erfahrungswerte mit solchen Resettlement-Programmen, mit Kontingenten. Die europäischen Länder haben in der Vergangenheit auch immer wieder, wenn auch kleiner werdende Kontingente, an die EU-Kommission einmelden müssen. Die sind leider stark zurückgegangen, aber es gibt, wie gesagt, Erfahrung dazu. In der Regel arbeitet man mit Akteuren vor Ort zusammen. Das ist sehr, sehr häufig UNHCR, das Flüchtlingshochkommissariat der Vereinten Nationen, die dann nämlich in konkreten Konflikt- und Krisenregionen, ganz konkret wäre das vielleicht der Sudan aktuell, ja, ein großer Konfliktherd, hingehen, auch in den Flüchtlingslagern in der Region, wo man weiß, die Leute können nicht dauerhaft dort bleiben, übrigens leider auch, weil Entwicklungshilfegelder weltweit zurückgefahren werden, und dann eben gezielt vulnerable Menschen, etwa Frauen und Kinder, chronisch kranke Menschen, Menschen mit besonderen Beeinträchtigungen oder Bedürfnissen ansprechen und dort ein Vorab-Screening unternehmen. Und dann eben auch idealerweise das Koppeln mit einer Art Matching-Prozess. Das heißt, wenn Plätze in diesem Kontingent eingemeldet werden von Mitgliedstaaten, dass man auch schon schaut, sind das eben Plätze, wo man zum Beispiel unbegleitete Minderjährige aufnehmen kann, oder wären die Infrastrukturen vor Ort überhaupt nicht darauf ausgerichtet, dass man plötzlich viele schulpflichtige Kinder hätte. All das würde, wie Sie sehen, viele Integrationsfragen, die ja genau auch zu dieser hitzigen Migrationsdebatte geführt haben, vorwegnehmen und ein viel besseres Monitoring von Anfang an erleichtern. Und vor allem, was nicht möglich ist, im Gegensatz zu irregulären Migration über die grüne Grenze, wir hätten von Anfang an eine Identitätsfeststellung. Also dass da Menschen kommen, von denen man nicht weiß, welche ideologische Richtung sie angehören, was sie vielleicht vorhaben, wie sie auch zu verorten sind, wo sie dann überhaupt landen, das würde man eigentlich verhindern, weil das Kontrollelement ist bei Resettlement viel stärker ausgeprägt. Und ich glaube, das würde über kurz oder lang auch wieder das Vertrauen der Bevölkerung in eine tatsächliche Migrationssteuerung, aber eben nicht nur Abwehr und Abschreckung erhöhen.
2: Das sagt die Migrationsforscherin Judith Kohlenberger von der Wirtschaftsuniversität Wien.
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2: Diese Erfindung hat das Leben wahrlich leichter gemacht. Denn bevor es in den Läden Einkaufswagen gab, hatten die Leute schwer zu tragen. Bis zum 4. Juni 1937, heute vor 89 Jahren, wurde das Einkaufswägeli erfunden. Die Tageschronik von Mario Stoni.
4: Humpty Dumpty. Das ist eine Figur aus einem englischen Kinderreim. Es war aber auch eine Supermarktkette in der US-Stadt Oklahoma. Und genau hier wurde die Idee für den Einkaufswagen geboren, von Sylvan Goldman. Der Chef der Supermarktkette sah, wie seine Kundschaft mit vollbepackten Körben durch das Geschäft lief. Hätten sie weniger schwer zu tragen, dachte sich Goldman, und hätten sie auch gleich noch mehr Platz für Milch, Mehl oder Reis, ja dann würden sie sicher auch mehr kaufen. Und so kam Goldman auf die zündende Idee. Er verlieh den Einkaufskörben Räder. Oder genauer, er baute einen Metallrahmen, befestigte vier Räder daran und an diesen Rahmen wiederum konnte man dann zwei Einkaufskörbe einhängen. Geboren war der erste Einkaufswagen. Aber gut fand die Idee offenbar nur er.
5: When I got there, there was ample room for me to come in. There were people shopping, not a one was using a cart.
4: Die ersten Einkaufswägeli in seinen Läden wollte zunächst niemand verwenden, wie Sylvan Goldman Jahrzehnte später dem Sender CBS sagte. Getreu dem Sprichwort, was der Bauer nicht kennt, erntete er für seine Idee Ignoranz und Skepsis. Also führte Goldman der Kundschaft kurzerhand den Nutzen seiner genialen Idee einfach vor.
5: I hired for each store a young lady about in her late 20s, another lady about in her 40s, and someone else about their late 50s. And these people were shopping right up there by the entranceway of the store.
4: Er heuerte Leute verschiedenen Alters an, die im Eingangsbereich der Geschäfte die Wägeli nutzten und so taten, als würden sie einkaufen.
5: And when they see the ones that were walking around there using them, they started using them. And immediately it became a huge success.
4: Und plötzlich wollten alle die Einkaufswägeli brauchen. Die Erfindung wurde ein Erfolg und brachte Goldman einiges an Geld. Er ließ den Einkaufswagen patentieren, gründete die Folding Basket Company und verkaufte fortan nicht nur Lebensmittel, sondern vor allem Einkaufswagen. Auch in Europa und in der Schweiz hielt die Erfindung nach und nach Einzug. Und heute steht ein Einkaufswägeli sogar im Depot des Nationalmuseums als sogenanntes Schwellenobjekt. Als Objekt also, das eine Neuerung, ja einen Quantensprung gebracht hat. Kurator Bernhard Schüle sagte 2018 im Schweizer Fernsehen:
6: Der Einkaufswägeli aus den 60er Jahren, das ist ein gutes Beispiel für so ein Objekt. Man ist in einer Zeit, wo der Tantema-Laden nicht mehr so der wichtigste war. Einkaufszentrum. Grösser, und man hat nicht mehr mit dem eigenen Körbli seine Sachen gekauft, sondern man ist dann mit so einem Wägeli durch den Supermarkt gelaufen. Ja, und schauen Sie das Objekt. In den letzten 60, 70 Jahren hat sich das nicht geändert. Heute sieht es noch genau gleich aus. Und ist recht stabil.
4: Wie stabil, das zeigte übrigens vor einigen Jahren auch ein Test der Wissenssendung Einstein. Im Crashtest ging der Einkaufswagen erst kaputt, als er mit 120 km/h gegen eine Betonwand knallte. Und so verwundert es denn auch nicht, dass die Wägeli im Schnitt eine Lebensdauer von 25 Jahren haben.
2: Die Tageschronik von Mario Sturni. 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Jetzt ist gleich Zeit für die nächsten Nachrichten um 9.30 Uhr.

0: Die Nachrichten von SRF um 9:30 mit Lukas Siegfried. Erneut haben sich Israel und der Libanon auf eine Waffenruhe geeinigt unter Vermittlung der USA. Eigentlich gilt die Waffenruhe schon seit Mitte April. Faktisch kämpfen die Hisbollah und die israelische Armee aber weiter. Nahostkorrespondent Thomas Gutersohn.
1: Wieder sieht die Erklärung einen Rückzug der Hisbollah aus dem Süden Libanons und die komplette Übernahme der Kontrolle durch die libanesische Armee vor. Wieder ist nicht klar, wie dies genau bewerkstelligt werden soll. Das grundlegende Problem der Verhandlungen ist, der Staat Libanon ist keine Konfliktpartei. Krieg führt die libanesische Hisbollah-Miliz, die in Washington nicht mit am Tisch sitzt. Zudem hielt sich auch die israelische Regierung bisher nicht an die Abmachungen aus Washington. Einziger Lichtblick, größere Angriffe Israels auf die libanesische Hauptstadt Beirut konnten in den letzten Tagen durch US-Vermittlung offenbar aufgehalten werden. Die beiden Verhandlungsdelegationen wollen in knapp 2 Wochen wieder zusammentreffen.
0: Die EU bereitet sich vor auf erste Beitrittsgespräche mit der Ukraine und der Republik Moldau. Das hat die Ratspräsidentschaft bekannt gegeben. Die Verhandlungen waren eigentlich schon vor 2 Jahren eröffnet worden. Dann legte aber das EU-Mitglied Ungarn unter Viktor Orban sein Veto ein. Jetzt mit dem neuen Regierungschef in Ungarn, Peter Magyar, haben sich Ungarn und die Ukraine geeinigt. Es ging um die Rechte der ungarischen Minderheit. Die rund 100'000 ethnischen Ungarinnen und Ungarn in der Ukraine dürfen künftig in ungarische Schulen gehen. Da Moldau im gleichen Prozess steckt, war auch Moldau blockiert. In der ersten Phase der Beitrittsgespräche müssen die Ukraine und Moldau jetzt zeigen, dass ihr Justizsystem und die öffentliche Verwaltung den EU-Standards entsprechen. Noch 2 Meldungen zu Schweizer Wirtschaftsthemen. Die Preise für Güter des täglichen Bedarfs sind in der Schweiz weiter gestiegen. Die Jahresteuerung lag im Mai bei 0,6%, wie der Bund schreibt. Das heisst, die Preise waren im Schnitt 0,6% höher als im Mai vor einem Jahr. Und die Arbeitslosigkeit in der Schweiz lag im Mai bei 3% und damit gleich hoch wie im April. In den regionalen Arbeitsvermittlungszentren RAF waren 2'600 Menschen weniger registriert als im April. Auch die Zahl der Stellensuchenden insgesamt ging leicht zurück auf 225'000. Dann die Börsendaten von SIX. Der Swiss Market Index liegt im Moment bei 13'285 Punkten plus 0,5%. Der Euro wird zu 91,89 Rappen gehandelt, der Dollar zu 79,15 Rappen. Und das Wetter? Zunächst ist es vor allem im Osten noch zeitweise sonnig, tagsüber gibt es aus Westen dann immer mehr Wolken und Regen, die Temperatur 18 bis 23 Grad. Das waren Nachrichten von Radio SRF, verantwortlich Jan Grüebler.
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3: Hier geht's weiter mit dem SRF-Podcast «König Gianni – Die Infantino-Story» von News Plus Hintergründe. Gianni Infantino steht auf der Bühne. Er applaudiert für US-Präsident Donald Trump. Zwischen Infantino und Trump steht ein goldener Pokal, sieht ein bisschen aus wie ein Fußballpokal, aber es ist der allererste FIFA-Friedenspreis. Und Infantino hat noch mehr Geschenke dabei.
4: There is also a beautiful medal for you that you can wear everywhere you want to go.
5: Right now.
4: Okay.
3: Der US-Präsident hängt sich die Medaille sofort um.
4: Ah, fantastic. Excellent.
3: Und dann holt Infantino aus. Er lobt, wie Trump Frieden auf der Welt schaffe.
4: This is what we want from a leader. A leader that cares about the people.
3: Dabei könne sich Trump immer auf ihn, auf Infantino und die ganze Fußballwelt verlassen.
4: You can always count, Mr. President, on my support, on the support of the entire football community to help you make peace and make the world prosper all over the world.
5: Thank you very much. This is truly one of the great honors of my life.
3: Da haben sich 2 gefunden.
4: I have a great relationship with President Trump, who I consider really a close friend.
3: Gianni und Donald, die FIFA und die USA, Fußball und Politik.
6: There's no figure bigger than Gianni Infantino in advancing sportswashing in more countries.
3: Wir zeigen, wie Gianni Infantino den Fußball zur Bühne für die Geopolitik macht. Und wir wollen mit ihm persönlich über sein Verhältnis zur Schweiz reden.
7: Wie viel Schweiz steckt denn noch in Ihnen? Darf ich das fragen?
8: Wie viel?
7: Ja.
3: Denn auch die Schweiz will mit Infantino Politik machen.
9: Er hat viele Kontakte. Gianni Infantino kennt alle.
3: Bundesrat Parmelin kennt Infantino selbst seit vielen Jahren.
9: Wir waren Schiedsrichter zusammen.
3: Was macht die Freundschaften von Infantino in die Politik und zu Donald Trump aus? Und was riskiert er damit?
6: Infantino is playing a dangerous game and we'll see how it plays out for him at the World Cup this summer.
3: König Gianni, die Infantino-Story, ist eine SRF-Podcast-Serie von News Plus Hintergründe mit einer Recherche von Isabel Pfaff, Oliver Carrison und mir, Raphael Günther. Das ist Folge 4, der Trump-Freund.

0: Ich habe den Eindruck, kaum jemand geht so oft im Weißen Haus ein und aus wie Gianni Infantino, zumindest sicher kein Schweizer.
1: Infantino has been in the White House more than any other elected official across the entire world.
0: Auch Jules Boykoff fällt das auf, wie oft Gianni Infantino den US-Präsidenten in Washington besucht.
1: I mean, he's been in the White House so much that they could legitimately start charging the guy rent.
0: Infantino sei so oft im Weißen Haus, eigentlich könnte man Miete von ihm verlangen, sagt Jules Boykoff mit einem Augenzwinkern. Boykoff setzt sich intensiv mit den Verstrickungen von Fußball und Politik auseinander.
1: I teach political science in the United States at Pacific University.
0: Er arbeitet als Politikwissenschaftler im US-Bundesstaat Oregon, hat ein Buch über die WM 2026 geschrieben, es heißt Red Card. Jules Boykoff beobachtet schon länger, wie nahe sich US-Präsident Trump und Gianni Infantino sind. So richtig aufgefallen sei ihm das zum ersten Mal 2017-18.
1: And that's really when I first started paying attention to the relationship between Infantino and Trump. Infantino obviously leading FIFA at that time.
0: Es geht damals um die Vergabe der WM 2026. Die FIFA entscheidet, wo die stattfinden soll. Und das sei der Zeitpunkt, an dem wohl diese Freundschaft zwischen Trump und Infantino anfängt.
1: I don't think Trump had that much interest in global football until this bid really came along and fell in his lap.
0: Und obwohl in den USA American Football und Baseball viel bekannter und beliebter sind als Soccer, macht sich Trump damals rund um die Vergabe für die WM in den USA stark.
1: I was a little surprised because I knew that Trump was a football fan, as in American football, but not necessarily international global football.
0: Trump habe damals ganz offensichtlich verstanden, dass er außenpolitisch davon profitieren kann. Der Plan geht auf.
2: The member associations of Canada, Mexico and USA have been selected by the FIFA Congress to host the 2026 FIFA World Cup. Thank you.
0: Die WM findet in den USA, Kanada und Mexiko statt.
3: And it's going to be very special. I look forward to it.
0: Trump freut sich.
1: This is a once in a generation opportunity for somebody like him.
0: Eine WM sei aus Geschäftssicht eine einmalige Chance, sagt Jules Boykoff. Auch wenn Trump damals davon ausgeht, dass er 2026, wenn diese WM stattfinden wird, nicht mehr Präsident ist.
3: I won't be here. I won't be here. Maybe they'll extend the term.
0: Mit zwei Amtszeiten nacheinander wäre er bis dann nicht mehr US-Präsident. Aber dann verschwindet Trump früher als von ihm gedacht. Er wird abgewählt. Es wird dann auch leise oder ruhiger um den Kontakt zwischen Gianni und Donald, bis Trump das große Comeback schafft, die Wiederwahl und die Vereidigung als 47. US-Präsident.
4: Ladies and gentlemen, the President-elect of the United States, the Honorable Donald John Trump.
0: Da ist Gianni Infantino wieder ganz vorne mit dabei bei der Vereidigung der Inauguration.
1: It was an incredible scene.
0: Infantino sitzt da mitten unter den ganz Mächtigen.
1: Here you had Gianni Infantino, the president of FIFA, sitting only a few rows behind actual presidents of the United States, former President Joe Biden, former President Barack Obama, George W. Bush, Bill Clinton. I mean, he is right there in the nexus of political power in the United States.
0: Die Ex-Präsidenten sind dabei, als Donald Trump zum zweiten Mal vereidigt wird, und Infantino will den Moment offensichtlich festhalten. Er hält sein Smartphone hoch.
1: You know, filming it because Gianni Infantino puts everything on Instagram to make sure the entire world knows.
0: Infantino ist nicht nur auf dem Weißen Haus zu Gast, er bezieht mit der FIFA auch ein Büro im Trump Tower in New York. Und kurz darauf bekommt es die Schweiz mit der Wut des US-Präsidenten zu tun.
5: We put a tariff on Switzerland and all hell broke loose.
0: 39% Zölle soll es geben. Da sagen einige in der Schweiz, jetzt könne uns eigentlich nur noch einer unterstützen.
6: Der Mensch in der Schweiz, der den besten Zugang zum amerikanischen Präsidenten hat, den direkten Schlüssel fasst zum Oval Office. Dieser Mann heißt Infantino, Gianni Infantino. Er wäre der Richtige jetzt, um der Schweiz zu helfen.
0: SVP-Nationalrat Roland Rino Büchel fordert, dass die Schweiz Infantino im Zollstreit um Hilfe bittet. Büchel hat selbst eine Zeit lang im FIFA-Marketing gearbeitet.
6: Ohne Infantino geht es wahrscheinlich nicht. Mit Infantino besteht eine Möglichkeit, dass es geht. Also jetzt, hopp, Bundesrat, mach vorwärts.
0: Es kommt dann auch zu einem Treffen zwischen Infantino und dem Wirtschaftsminister im Bundeshaus. Das Departement von Guy Parmelin bestätigt das Treffen, sagt aber nichts dazu, was besprochen wurde.
7: Ich wollte es dann aber doch noch genauer wissen und habe versucht, mit Guy Parmelin direkt zu sprechen.
0: Und er hat sich Zeit genommen für dich. Das ist Isabel Pfaff, die für den Podcast recherchiert hat.
7: Ja, er war sehr offen dafür, über Infantino zu reden. Er sagte auch gleich zu Beginn, er kenne ihn seit langem.
8: Wir waren Schiedsrichter zusammen. Er wohnte in meiner Gegend, in Trelle. Und wir haben immer Kontakt gehabt.
7: Und im ganzen Zollstreit, da habe er Infantino um eine Einschätzung gebeten, zum Beispiel am Rande des WEF.
8: Weil er sehr gut kennt natürlich das US-Präsident. Nur zu spüren, wie siehst du das, wie schätzt du diese Situation, nur solche Sachen.
7: Parmelin findet auch, dass Infantino ein guter Botschafter für die Schweiz sei.
8: Man unterschätzt, FIFA-Chef kennt viele, viele, viele Staatschef, Regierungschef. Er hat viele Kontakte und Gianni Infantino kennt allen. Er ist sehr geschätzt. Ich weiß, dass in der Schweiz manchmal FIFA bekommt gewisse Kritik, aber man unterschätzt im Ausland. FIFA ist sehr geschätzt.
0: Ja, und gleichzeitig hat die FIFA ja ihren Hauptsitz in der Schweiz, in Zürich.
7: Aber diese Beziehung zwischen der Schweiz und der FIFA, die ist kompliziert. Einerseits begrüßt die offizielle Schweiz ja, dass die großen Sportverbände hier sind. Das bringt Prestige, das holt Prominenz ins Land und ein bisschen was verdienen tut man dabei auch. Die FIFA bezahlt als Verein zwar nur einen reduzierten Steuersatz, aber die FIFA-Leute müssen Steuern bezahlen und Hotels und Gastro profitieren zum Beispiel von den Gästen.
0: Es geht also um Geld und auch um Prestige.
7: Auf der anderen Seite haben wir ja auch schon von den vielen Skandalen gehört, von den Ermittlungen. Ich habe schon den Eindruck, dass sehr viele in der Schweiz die FIFA kritisch sehen. Aber als der Weltverband vor kurzem seine Statuten geändert hat und seither ein FIFA-Wegzug aus Zürich möglich ist, gab es trotzdem einen ziemlichen Aufschrei in der Schweiz. Zum Beispiel der Schweizerische Fußballverband sagte, ein Wegzug würde dem Ansehen der Schweiz schaden. Und auch Stimmen aus der Politik haben das so gesagt. Ja, die Schweiz und besonders die Politik, die scheinen da sehr gespalten. Und auch deshalb habe ich mich immer wieder gefragt, während der Recherche, wie viel Schweiz eigentlich noch in Infantino steckt.
0: Wir hätten ihn ja selber gerne ganz viele Dinge gefragt, aber die FIFA hat uns immer nur vertröstet, zu einem richtigen Interview kam es nicht. Du hattest dann aber doch noch eine Idee, wie wir vielleicht an ihn rankommen.
7: Ja, das WEF in Davos. Das stand dieses Jahr ganz im Zeichen von Donald Trump. Und ja, wenn Trump da ist, dann ist Infantino in der Regel nicht weit. Das haben wir ja gehört. Ich war dann auf einer WEF-Veranstaltung der FIFA mit Infantino. Das war eine Art Kick-off der WM. Und da waren alle sehr freundlich und offen. Und auch nahe Mitarbeiterinnen und Mitarbeiter von Infantino haben mir ihre Visitenkarten gegeben.
0: Aber du warst ja nicht für Visitenkarten da, sondern eben um mit Gianni Infantino direkt zu reden.
7: Das schien erst ziemlich aussichtslos. Infantino gibt ja kaum Interviews, aber plötzlich stand er direkt neben mir.
9: Hey Infantino, hallo.
10: Sorry.
9: Ich bin im Schweizer Radio. Darf ich Ihnen eine Frage stellen?
10: Ich muss leider.
9: Wie viel Schweiz steckt denn noch in Ihnen? Darf ich das fragen?
10: Wie viel? Ja. Die ganze Schweiz steckt in mir.
9: Und ist diese WM jetzt eigentlich der Höhepunkt Ihres Schaffens?
10: Bis zum nächsten Jahr.
0: Knapp 20 Sekunden Zeit hat sich Infantino für dich und für diesen Podcast genommen. Und es hat wirklich viel Bitti-Batti gebraucht, damit es dann geklappt hat.
7: Es war wirklich eine magere Ausbeute. Aber Infantino war ganz locker, freundlich. Das hat mich ein bisschen an die Schilderungen seiner Freunde von früher erinnert. Und auf dem Panel war dann die Welt, also die Fußballwelt, auch völlig in Ordnung. Im Saal hat ein WM-Ball die Runde gemacht, da haben dann alle Selfies damit gemacht. Ehemalige Fußballstars traten auf. Aber eben, ganz normale Interviews mit kritischen Fragen, das gibt's bei Infantino nur noch ganz selten. Man merkt, das interessiert ihn wenig, das braucht er auch gar nicht. Er hat ganz andere Prioritäten.
11: If we truly want to unite the world, we need peace. Of course.
0: Infantino will sich für Frieden einsetzen.
11: We need to help. We need to do something. Everyone has to support peace.
0: Im Herbst 2025 findet in Ägypten ein Friedensgipfel zum Gaza-Konflikt statt, organisiert vom ägyptischen Präsidenten und von Donald Trump.
12: We have peace in the Middle East, and it's a very simple expression, peace in the Middle East.
0: Der Emir von Katar ist da, Recep Tayyip Erdogan, Emmanuel Macron und Giorgia Meloni, Staats- und Regierungschefs und Chefinnen aus aller Welt sind angereist und Gianni Infantino.
13: To support, to help, to assist.
0: Infantino sagt dort zum Beispiel, die FIFA wolle im Gazastreifen Fußballanlagen aufbauen. Und kurz darauf, Anfang Dezember 2025, vergibt Infantino in Washington den allerersten FIFA-Friedenspreis.
2: Mr. Donald J. Trump, please.
0: Dieser Preis geht an Infantinos Freund, den US-Präsidenten.
1: When you looked around that room that day, you saw very well-known actors, you saw very well-known supermodels emceeing the event.
0: Ganz viele VIPs sind an diesem Tag dabei, Models, Sängerinnen, Sportstars. Eigentlich werden die Gruppen für die WM ausgelost, aber es geht eben auch noch um den sogenannten Friedenspreis. Es ist nicht klar, wer eigentlich entscheidet, an wen der Preis geht und welche Kriterien gelten.
2: This is the certificate. It's yours.
12: Well, thank you very much. This is truly one of the great honors of my life.
0: Der US-Präsident bedankt sich, nachdem er sich selbst die Friedensmedaille umgehängt hat. Und dann setzt er an, zur Lobeshymne auf Infantino.
12: It's such an honor to be with Gianni. I've known Gianni for so long. He's done such an incredible job.
0: Der Friedenspreis sorgt für große Empörung rund um den Globus. Viele fragen sich, warum ausgerechnet Trump diesen Preis kriegen soll, der doch anderen auch droht. Wir haben bei der FIFA nachgefragt, was sie dazu sagt, warum ausgerechnet Trump den Preis gekriegt hat. Die Medienstelle verweist auf ein Interview von Infantino mit Sky News von Anfang Februar 2026, also noch bevor die USA den Iran angegriffen haben. Da sagt Infantino, alle Anstrengungen für Frieden müssten unterstützt werden, jedes Leben, das gerettet werde, sei wichtig. Trump und Infantino würden vor dieser WM geradezu zu einer gemeinsamen Macht verschmelzen, sich gegenseitig wichtig aussehen lassen, sagt der Politikwissenschaftler Jules Boykoff.
1: Creating spectacles and looking important for everybody on the global stage.
0: Und weil hier Fußball und Politik, Sport und Politik verschmelzen würden, redet Jules Boykoff auch von Sportswashing.
1: Sportswashing is when political leaders use sports to deflect attention from human rights problems at home and focus attention instead on national prestige.
0: Mit Sportswashing würden Politikerinnen und Politiker versuchen, zum Beispiel von Menschenrechtsverletzungen abzulenken und stattdessen das Ansehen des Landes zu stärken.
1: And the World Cup has been one of the primary spaces of sportswashing.
0: Die Fußball-WM bietet sich für Sportswashing besonders an.
1: President Putin used the World Cup to deflect attention from his anti-LGBTQ policies, to deflect attention.
0: 2018, da habe Putin die WM genutzt, um von der Kritik an LGBTQ-Diskriminierung abzulenken und um das nationale Image nach der Annexion der ukrainischen Halbinsel Krim zu verbessern. 2022 habe Katar versucht, von den Menschenrechtsverletzungen im Land abzulenken.
1: For a long time, people would say that sportswashing was just something that happened in countries like Russia or Qatar.
0: Jules Boykoff sagt, dass Sportswashing nicht nur in Russland oder in Katar möglich sei, wie das viele lange geglaubt hätten. Sportswashing sei auch in Ländern wie den USA möglich. Sportswashing könne eben nicht nur helfen, das Ansehen international zu verbessern, es gehe auch um die Message gegen innen an die eigene Bevölkerung.
1: His popularity ratings have plummeted since his election. And so you'll see him clinging more and more to sports.
0: Trump wolle mit Sportevents wie der WM etwas gegen die schlechten Beliebtheitswerte tun. Und auf der anderen Seite, da sei die Beziehung zu Trump und die WM 2026 für Infantino und die FIFA finanziell höchst interessant.
1: They are going to make at least $11 billion from this World Cup alone.
0: 11 Milliarden Dollar soll diese WM der FIFA bringen.
1: Making it the most profitable event in the history of sports.
0: Der profitabelste Sportanlass der Geschichte. Auch darum, weil es mit mehr Ländern, die antreten, mehr Spiele gibt, mehr TV-Rechte und Tickets verkauft werden können und weil die Tickets so teuer sind, dass gleich mehrere Fanorganisationen dagegen Beschwerde eingereicht haben. Finanziell holt Infantino also einiges raus für die FIFA mit dieser WM, aber er profitiere eben noch mehr. Er gewinne Prestige, wenn er mit Trump bei Friedensgipfeln auftritt und bei Trumps sogenanntem Friedensrat dabei ist.
1: So he gets a little bit of extra shine, which can go even further in terms of his future, whether when he's done with FIFA perhaps.
0: Infantino verspreche sich von Trump wohl zusätzliches Ansehen, das ihm auch nach seiner Zeit als FIFA-Präsident nützen könnte, sagt Jules Boykoff. Aber noch ist Infantino FIFA-Präsident.
5: He's sort of the king of soccer.
0: Und damit, so sieht es Donald Trump, der König des Fußballs.
14: Da lache ich. Da lache ich. Wir haben keinen King. Das gibt's nicht. Wir haben einen King gehabt. Das war der Pelé. Aber ein Spieler kann King sein. Aber nicht ein Funktionär kann nicht King sein. Das gibt's nicht.
0: Immer wieder äußert sich Sepp Blatter öffentlich. Manchmal habe ich den Eindruck, er kann fast nicht müde werden, Infantino und die WM 2026 zu kritisieren. Und etwas sagt er auch in unserem Gespräch immer wieder.
14: Ja, ganz konkret stört mich, dass man das FIFA total politisiert hat.
1: You don't hear me say this often, but I actually sort of agree with Sepp Blatter.
0: Fußball sei immer politisch gewesen, sagt Politikwissenschaftler Jules Boykoff. Aber mit Infantino habe das noch zugenommen.
1: I would say that Infantino has embraced politics with more fervor than previous FIFA presidents such as Sepp Blatter.
0: Und das, obwohl die FIFA-Statuten im Grundsatz vorsehen, dass sich die FIFA politisch neutral verhalten soll. Trotzdem politisiere Infantino die FIFA.
1: But that's exactly what Infantino is openly doing.
0: Für Boykoff ist Infantino deshalb nicht der König des Fußballs, sondern der Champion des Sportswashings.
1: There's no figure bigger than Gianni Infantino in advancing sportswashing in more countries.
0: Die FIFA äußert sich uns gegenüber nicht direkt zu Sportswashing. Sie verweist aber darauf, dass die Gastgeberländer vom FIFA-Kongress in einem strengen und transparenten Verfahren ausgewählt würden. Es gebe auch Evaluationsberichte inklusive Menschenrechtsprüfung. Und die FIFA hält fest, die großen Turniere seien eine Chance, um Wandel anzustoßen und Menschen und Kulturen zusammenzubringen. Der Ruf von Infantino, der ist damit hier bei uns in der Schweiz zumindest nicht besser geworden mit all den Vorfällen, die wir besprochen haben.
7: Ja, man wirft ihm immer wieder vor, dass es ihm nur ums Geld gehe. Und ich habe schon auch den Eindruck, dass sich die FIFA unter Infantino zu einer Art Geldmaschine entwickelt hat, die noch weniger politische oder ethische Skrupel hat als unter Blatter. Und die Geschichte hat auch gezeigt, wenn nicht gerade die US-Justiz die FIFA ins Visier nimmt und Druck ausübt, wie zum Beispiel 2015, dann kann dem Verband eigentlich keiner was. Und so verhält sich Infantino meiner Ansicht nach auch. Auch von den Menschen in Brieg und auf dem Fußballplatz dort habe ich immer wieder die Aussage gehört, dass Infantino den Fußball verkaufe. Beim Fußballclub Brieg-Glis bezahlt Infantino noch jedes Jahr die Donatorengebühr. Das hat mir der Präsident Daniel Gemmet erzählt. Also eine Art jährliche Spende, zum Beispiel für die Nachwuchsförderung. Aber sonst sei Infantino dort eigentlich inexistent.
15: Der Name ist sicherlich bekannt. Man weiß, er ist einer von Brieg-Glis. Er war mal im FC Brieg. Aber so in Erinnerung 1:1 als Mensch hier auf dem Fußballplatz. Dafür war er, glaube ich, zu lange auf Reise und unterwegs.
7: Die jungen Fußballer, die ich in Brieg antreffe, haben ein schlechtes Bild von Infantino.
16: Ich kann ihn nicht sogar.
17: Warum nicht?
16: Ich weiß auch nicht. Er ist für mich so ein Arrogant. Ich weiß auch nicht.
7: Aber wenn sie ihn treffen würden, die Fußballjungs, dann hätten sie schon gerne, dass Infantino sieht, was sie können.
16: Ich würde richtig Gas geben, also immer.
17: Nicht immer.
16: Weil auf einmal ergibt mir das Angebot von Spanien. Also. Nein, wirklich.
17: Das würde er denn schon nehmen, wenn er ein Angebot machen würde?
16: Ja. Vali.
17: Ja, das hat Abend verändern sie.
7: Diese Entfremdung zwischen dem Wallis und Infantino, die beobachten auch andere.
18: Es gibt kaum noch jemanden, sogar hier in Brieg-Glis, was sagt der Gianni Infantino, ist ein guter Präsident.
7: Das hat mir der langjährige Walliser Sportjournalist Hans-Peter Berchtold erzählt.
18: die Leute, die noch irgendwas gedacht haben, die wohl auch gewisse Sachen machen müssen. Spätestens der gesehen, wenn er den Friedenspreis überreicht hat, wenn er seine Laudatio über den Donald Trump und nachher nur das Selfie auf der Bühne. Das geht endgültig nicht. Also das ist so was von Peinlichkeit, dass sogar die Leute gesagt haben, Moment mal, er ist zwar einer von uns, aber das ist schon lange vorbei, dass wir irgendwas mit dem zu tun haben. Wir sind fast beschämend, dass der Gianni Infantino aus der Region kommt. Das muss man heute so sagen.
0: Giannis Freunde sehen das ganz anders.
19: Das ist das, was da sehr viel mitspielt, ist Neid und Missgunst,
0: sagt der langjährige Freund von Infantino, der ehemalige Bundesliga-Trainer Martin Schmidt.
19: Das erlebt jeder Walliser und Oberwalliser, wenn es ins Ausland geht und ein bisschen Erfolg hat oder mehr Glück hat, als vielleicht jemand anders, merkt das, wenn er zurück heimkommt, wie verbohrt und tief das Neid und Missgunst hier in der eigenen Heimat und besonders hier euch ist. Und darum hat er viel euch mit dem zu tun. Ich kann nur das sagen, wenn du mit ihm telefonierst oder redest, du hast nie das Gefühl, da sitzt der FIFA-Präsident dir gegenüber. Du hast immer das Gefühl, da sitzt der Gianni, der Brieger, dir gegenüber.
0: Aber manchmal, wenn Martin Schmidt seinen Jugendfreund bei Donald Trump im Oval Office sieht, dann fragt er sich, was Infantino da macht, in diesen Kreisen der Weltpolitik.
19: Ich finde nur das, was er in dem Moment da macht, ein bisschen befremdlich. Aber weiss euch, er macht das aus einem bestimmten Grund. Und er macht das ganz sicher aus einem Grund, der gut für den Fußball ist. Weil ich glaube nicht, dass er da eine Schicht deicht. Ich glaube, der braucht weder Medienpräsenz und Geld oder sonst irgendetwas, sondern das macht, bin ich überzeugt, dass er das für den Fußball macht.
0: Viele sehen das anders als der Jugendfreund, zum Beispiel Sepp Blatter. Für ihn hat Infantino den Fußball längst verlassen und ist in die Politik gegangen. Und trotzdem würde er sich gerne mit Gianni treffen.
20: Wie stellt ihr euch so ein Treffen vor?
14: Ja, wenn er nicht kommt, kann man es nicht vorstellen. Er hat alles refusiert.
20: Ihr macht noch doch sicher Gedanken dazu, was der Grund ist, für dass es nicht zu so einem Treffen kommt.
14: Ja, im Grunde genommen sind wir geschiedene Leute. Voilà. Und einer will zurückkommen und der andere nicht. Ja, das bringt man schon nicht mehr zusammen.
20: Aber ihr würdet gerne mal wieder ein Glas Weisswein und ein bisschen Trockenfleisch?
14: Nein, zuerst würden wir mal ein paar klare Worte sagen. Und nachher würden wir den Weisswein trinken, ja.
0: 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Recherche Isabel Pfaff, Produktion Oliver Carrison, Mitarbeit Lia Saga und SRF Recherche und Archive, Sounddesign Roland Fatzer, ich bin Raphael Günther.

0: Die Nachrichten von SRF um 10 mit Olivia Limacher. Das rätoromanische Radio und Fernsehen RTR hat eine neue Direktorin. Simona Caminada wurde vom SRG-Verwaltungsrat einstimmig gewählt. Die 39-jährige Bündnerin arbeitet seit vielen Jahren für die SRG. Zuletzt war sie als Korrespondentin für SRF in Rom tätig. Sie wolle RTR weiterentwickeln und näher zum Publikum bringen, so Caminada. Besonders junge Menschen sollen mit neuen digitalen Angeboten erreicht werden. Auch die Abteilung Information von SRF bekommt eine neue Leitung. Die SRG hat Ursula Gabatula und Beat Soltermann als Co-Leitung ernannt. Sie leiteten zuvor gemeinsam die Chefredaktion von SRF Radio und SRF Online. Sie sind damit neu verantwortlich für das ganze Informationsangebot von SRF, also Radio, Fernsehen und Online. Jedes Jahr können mehrere hundert schweizerisch-französische Doppelbürger die Militärdienstpflicht in der Schweiz umgehen. Sie nehmen an einem Militärorientierungstag in Frankreich teil, damit gilt ihre Wehrpflicht dort erfüllt. In der Schweiz müssen sie damit keinen Militärdienst und keine Wehrpflichtabgabe leisten. Wie schon der Ständerat möchte nun auch der Nationalrat dieses Schlupfloch schließen. Er hat einen entsprechenden Vorstoß angenommen. Dieser sieht vor, dass die Schweiz den Orientierungstag nicht mehr als Ersatzleistung für den Militärdienst anerkennt. Der Bundesrat lehnte den Vorstoß ab. Verteidigungsminister Martin Pfister sagte in der Debatte, der Bundesrat habe bereits angekündigt, dass er mit Frankreich entsprechende Verhandlungen aufnehmen wolle. Zu zwei kurzen Meldungen. Die Preise für Güter des täglichen Bedarfs sind in der Schweiz weiter gestiegen. Die Jahresteuerung lag im Mai bei 0,6%, wie der Bund schreibt. Das heisst, die Preise waren im Schnitt 0,6% höher als im Mai vor einem Jahr. Die Arbeitslosigkeit in der Schweiz lag im Mai bei 3%, vor einem Jahr waren es 2,8%. In den regionalen Arbeitsvermittlungszentren waren im Mai 2600 Menschen weniger registriert als im April. Auch insgesamt ging die Zahl der Stellensuchenden leicht zurück auf 225.000. Die Börsendaten von SIX. Der Swiss Market Index liegt im Moment bei 13.289 Punkten plus 0,5%. Der Euro wird zu 91,89 gehandelt, der Dollar zu 79,19. Das Wetter. Zunächst ist es vor allem im Osten noch zeitweise sonnig. Tagsüber gibt es aus Westen immer mehr Wolken und Regen. Die Temperatur 18 bis 23 Grad. Das waren Nachrichten von Radio SRF, verantwortlich Jan Grüebler.
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2: Hier beschäftigen wir uns gleich mit der Zukunft der Medienlandschaft Schweiz, denn nach der Ablehnung der Halbierungsinitiative geht es nun um die Zusammenarbeit zwischen den privaten Medien und der SRG.
3: Mein Verständnis auch, der SRG ist es, Lösungen zu finden, wie wir Reichweiten teilen und so stärken können.
2: Zwischen dem, was die SRG anbietet und dem, was die Privaten wie Tamedia sich vorstellen.
4: Alles, was mit öffentlichem Geld finanziert wird, sollte Open Source allen zur Verfügung stellen.
2: Bestehen derzeit noch einige Unterschiede. Das ist der Medientalk. Einmal pro Monat ist der Journalismus hier selbst das Thema. Diese Sendung gibt es auch im Abo. srf.ch/audio. Mein Name Salvador Atassoy. Der Mai stand ganz im Zeichen des Swiss Media Forums in Luzern. In den vergangenen Jahren war der Anlass oft ein vergleichsweise harmonisches Branchentreffen. Dieses Jahr war die Ausgangslage aber anders. Nach dem Nein zur Halbierungsinitiative richtet sich der Blick nun auf die Zukunft der SRG, auf die neue Konzession sowie auf die Frage, wie SRG und private Medien ihre Zusammenarbeit gestalten wollen. Dazu gehört auch die Positionierung gegenüber den großen amerikanischen Plattformen und die Diskussion um das Urheberrecht. Zur Erinnerung, 2025 wurde im Vorfeld des Swiss Media Forums eine Vereinbarung zwischen Verlegerverband und SRG bekannt, welche laut Eigenaussage gemeinsame Massnahmen für einen starken Medienplatz Schweiz präsentierte. Unter anderem kündigte die SRG dort an, ihre Zeichenzahl online reduzieren zu wollen. Der Verlegerverband wiederum sagte zu, die Halbierungsinitiative mit der SRG gemeinsam zu bekämpfen. Nicht mit dabei war damals die TX Group mit Tamedia-Verleger Pietro Supino. Und die Vereinbarung wurde ja später teilweise wieder von der Wettbewerbskommission kassiert, aus kartellrechtlichen Bedenken, etwa im Bereich der Zeichenbeschränkung der SRG. Oder anders gesagt, das Feld ist derzeit wieder weit offen. Und das war in der sogenannten Elefantenrunde zu spüren. Die Elefantenrunde, das ist das jeweilige Highlight dann, wenn die fünf größten Player der Medienschweiz zusammen an einem Tisch sitzen. Pietro Supino als Verleger von Tamedia, Marc Walder als CEO von Ringier, Michael Wanner als CEO von CH Media, Felix Graf als CEO der NZZ und Susanne Wille als Generaldirektorin der SRG, zu der ja auch SRF gehört. Das Interessante in diesem Jahr war, dass man zusehen konnte, wie die Ideen entstehen und die Verhandlungen beginnen. SRG-Generaldirektorin Susanne Wille brachte ihr Angebot schon früh in die Diskussion ein.
3: Wir haben hier alle ähnliche Herausforderungen, nämlich einerseits Kanäle zu finden, die die Jungen nutzen. Die SRG hat gesagt, wir investieren zuerst in die eigenen Kanäle, aber dort, wo wir die Jungen nicht oder zu wenig erreichen, sind wir auch auf Drittkanälen. Wir müssen Geschichten so erzählen, dass sie die Jungen nutzen. Wir müssen eine Ansprache finden und auch hier wieder das Vertrauen, die Bindung stärken der Jungen. Und ich glaube, diese Herausforderung teilen wir alle. Ich wäre interessiert, zusammen auch mit den hier Anwesenden, diesen Gedanken noch weiter zu spinnen. Man kann auch eine Sandbox machen und mal innovativ überlegen, was können wir gemeinsam tun, um diese nächsten Generationen nicht nur an die internationalen Drittplattformen zu verlieren, sondern das klug machen. Und ich sehe auch bei uns allen Fortschritte in diesem Thema. Ich glaube, die Leitfrage, wie gelingt es uns, die nächste Generation für unseren Qualitätsjournalismus zu gewinnen, das beschäftigt uns alle Tag und Nacht.
2: Susanne Wille versuchte es also mit einem ersten Angebot als Ausweg aus der Medienkrise, die ihrer Ansicht nach vor allem durch die großen amerikanischen Plattformen verursacht wurde. Spannend war zu sehen, wie Tamedia-Verleger Pietro Supino auf diese Annäherung reagiert. Zur Erinnerung, im Vorfeld des letzten Swiss Media Forums 2025 wurde ja diese Vereinbarung zwischen Verlegerverband und SRG bekannt. Die Vereinbarung wurde ja damals kontrovers diskutiert, allerdings ohne Tamedia und Pietro Supino, denn die waren bei der Vereinbarung nicht mit dabei. Stringent also, dass Pietro Supino Susanne Wille in der Elefantenrunde gleich widersprochen hat.
4: Also ich teile die Feststellung nicht, dass die Medienkrise real ist, sondern ich glaube, wir haben in erster Linie eine Krise der traditionellen Medienmacherinnen und Macher. Aber das ist nicht das Gleiche wie eine Medienkrise, weil wenn ich es mal vom Angebot her anschaue, dann ist die Welt besser als sie je war. Es gibt von allem mehr und es gibt vor allem auch sehr viel mehr Besseres und natürlich gibt es auch sehr viel mehr Schlechteres. Aber wenn ich mich jetzt mal in die Position eines Mediennutzers oder einer Mediennutzerin versetze, dann erkenne ich keine Krise, sondern dann erkenne ich ein Schlaraffenland. Und unser Problem als traditionelle Medienmacherinnen und Macher ist, dass wir in diesem gigantischen Konkurrenzkampf uns befinden, um die Zeit, die Aufmerksamkeit und dann letztlich das Vertrauen der Menschen. Und beim Vertrauen, glaube ich, ist auch unsere größte Chance, wenn wir es richtig machen. Und diejenigen, die das richtig machen, die werden auf lokaler, auf regionaler Ebene, auf nationaler Ebene und auf internationaler Ebene ihre Position finden. Deswegen bin ich nicht pessimistisch. Und was jetzt die Jungen im Besonderen anbelangt, glaube ich, dass es weniger eine Frage der Kanäle ist. Und ich finde es nicht in Ordnung, dass die SRG ihre öffentlich finanzierten Inhalte auf den internationalen Plattformen kostenlos ausspielt, damit die Werbung dorthin abwandert und auch noch selbst Werbung dafür macht, dass die Jungen dorthin gehen. Das finde ich, sollten wir uns darüber einig werden, dass das nicht sein darf. Aber ich glaube, dass es auch gar nicht in erster Linie eine Frage der Kanäle ist und eine Frage der Formate. Wir müssen für die Jungen den Inhalt, den wir anzubieten haben, in neuen Formen anbieten, die ihren Präferenzen und ihren Gewohnheiten entsprechen und das Ganze auf unseren Plattformen.
3: Herr Walder. Pietro Supino, an diesem Punkt, glaube ich, werden wir uns nicht einig werden. Die SRG muss digital sein, wenn sie zukunftsfähig sein will. Und das, ich glaube, das ist auch ein klarer Auftrag, den wir bekommen haben, auch mit den 62% am 8. März. Aber ich bin sehr bereit anzuschauen, wie wir gemeinsam Lösungen finden können. Ich finde auch die Unterteilung nur junge Zielgruppen eigentlich falsch. Wir sehen ja auch, dass es grundsätzlich eine starke Steigerung der digitalen Nutzung angeht. Für uns als audiovisuelles Medienhaus heißt das, dass wir sehr viel stärker in Streaming gehen müssen. Wir müssen unsere Audio- und Videoinhalte zugänglich machen. Deshalb investieren wir auch in eine neue Live- und Streaming-Plattform Play Plus. Und das hat nicht nur mit den Jungen zu tun, sondern mit insgesamt einer massiv veränderten Mediennutzung, wo wir uns überlegen müssen, wie gelingt uns diese Bindung, wie gelingt es uns eben, diese Bindung zum Publikum zu steigern.
2: Wie schon bei früheren Gelegenheiten übernahm Marc Walde, CEO von Ringier, eine Vermittlungsposition. Das war auch an diesem Gipfel nicht anders.
5: Wir haben keine Medienkrise, das ist absolut richtig. Viele Unternehmen in diesem Panel haben sehr gute Ergebnisse erzielt, allerdings mit neuen Geschäftsmodellen. Das ist der erste Punkt, um sehr konstruktiv zu sein. Es war hier in Luzern 2018, wo wir, und der Medienstandort Schweiz, der ist mir persönlich sehr wichtig, überhaupt der digitale Standort Schweiz. Und wir haben dort versucht, das Login zu kreieren. Und eine Schwäche einer Industrie, die disruptiert wird, ist, dass sie tendenziell zu langsam reagiert. Das ist einfach so. Das gilt nicht nur für die Medienindustrie, sondern für viele Industrien, die disruptiert wurden. Wir haben zu viel Zeit verloren dort. Wir haben aber heute eine Anzahl von, wir nennen das One-IDs, also von verifizierten Identifikationen von 2,2 Millionen, die Häuser untereinander gemeinsam nutzen können. Wir haben dann die One-DSP, also quasi die Buchungsplattform. Oder Sie müssen sich vorstellen, Werbung zu buchen, und das ist der große Teil, den wir verloren haben in den vergangenen 15 Jahren, etwa 2,5 Milliarden haben wir verloren, muss so einfach sein, wie wenn Sie ein paar Sneakers auf Zalando kaufen. Und das ist es eben genau nicht. Und wir haben hier aber jetzt eine Möglichkeit, mit dieser Buchungsplattform etwas Richtiges zu tun für alle Häuser. Ich will aber festhalten, wir haben zu viel Zeit verloren, aber das ist sicherlich etwas, was jetzt wichtig ist. Davon profitieren alle. Und ich habe schon einmal gesagt, wenn wir nur 10% des Werbevolumens zurückholen, was die Amerikaner haben, weil es dort ganz, ganz einfach ist, ein Single-Click und ich buche auf Facebook, auf TikTok, auf Insta und so weiter, das muss uns gelingen. Der zweite Punkt, wenn ich das sagen darf, ist, ganz klare Spielregeln zu haben. Und hier spielt das Urheberrecht eine wichtige Rolle. Vielleicht zwei Zahlen dazu. In der früheren Welt von Google hat eine Suche, beziehungsweise 10 Suchen, Beispiel, was ist heute im Iran passiert oder was gibt es Neues zum FC Zürich, hat von 10 Suchanfragen einen Link auf unsere Medien zur Folge gehabt. Bei ChatGPT und Perplexity ist das Verhältnis 1700 Anfragen an den Chat ergeben einen Link zum Punkt, der vorher diskutiert wurde. Und da nützt dann leider, Michi, guter Journalismus nichts mehr, wenn du nicht mehr gefunden bist bzw. nicht mehr stattfindest. Der zweite Punkt, den ich machen möchte, das ist die Realität. Der zweite Punkt, den ich machen möchte und dann die Konklusion ist, 73% des Inhaltes von OpenAI, von ChatGPT, ist journalistischer Inhalt. Bei Perplexity sind es 68%. Das heißt, was sie crawlen, ist zu 68%, ist journalistischer Inhalt. Was heißt das? Es braucht ein glasklares Urheberrecht, so schnell wie möglich, der unsere Inhalte schützt. Weil der andere Teil, das ist meine Konklusion, ist noch Faktor X schlimmer, als die Google-Welt es je war. Und deshalb bin ich ein großer Befürworter der Motion Gössi. Und es braucht klare Spielregeln, dass man nicht journalistische Inhalte, urheberrechtlich geschützte Inhalte, sich einfach zusammenklauen kann.
2: Weg also vom aktuellen Schlachtfeld, weg von der SRG-Konzession hin zu neuen Herausforderungen, künstliche Intelligenz, und die Anbieter dahinter. Eine Diskussion, die Michael Wanner, CEO von CH Media, gerne aufnahm.
6: Es braucht definitiv ein Urheberrecht für die KI-Zeit. Das kann nicht im Sinne des Erfinders sein, dass man quasi auf Knopfdruck ein Werk kopieren, minimal anpassen und dann vermeintlich urheberrechtskonform wieder publizieren und darauf ein Geschäft aufbauen kann, ohne quasi die Kosten zu haben. Aber ich glaube, umgekehrt sind die KI Anbieter eben auch auf Journalismus angewiesen. Und gerade akkurate Echtzeitinformationen, wie beispielsweise wir sie in den Regionen produzieren, sind einer von drei Rohstoffen, oder? Die geben Milliarden aus für Chips von Nvidia, die geben Milliarden aus für Energie und bisher gar nichts, also gratis, die Information. Und ich bin der festen Überzeugung, dass das auch im Interesse der KI-Anbieter sein wird, zukünftig für diesen Rohstoff zu bezahlen. Und ich gehe eigentlich davon aus, dass sich da ein neuer Erlösstrom auftut. Aber einverstanden, es braucht eine Gesetzesgrundlage.
5: Macht dir nicht zu viele Hoffnung.
3: Bei diesen Themen sind wir aligniert. Also wir unterstützen uns ja gegenseitig, weil wir auch der Meinung sind, guter Journalismus kostet Geld. Den muss man sich leisten können. Aber ein Punkt, den auch du gesagt hast, Marc, oder dieses Werbeproblem, Reichweitenproblem, noch einmal. Also diese Frage ist so entscheidend. Wie werden wir gesehen, gehört, wenn wir nicht gesucht werden? Eure Überlegungen gehen auch in diese Richtung. Und auch da, die Schweiz braucht eine Vielfalt von Medien. Und diese Überlegung, wie gelingt es uns, gegenseitig die Reichweiten zu stärken, in unseren unterschiedlichen Modellen, wohlan. Aber mein Verständnis auch, der SEG ist es, Lösungen zu finden, wie wir Reichweiten teilen und so stärken können. Wir sind offen dafür, auch unsere Plattform zu öffnen für private Inhalte. Wir sind offen, auch die eigene App zu öffnen für private Inhalte. Alles, so wie es du auch gesagt hast, man muss auch ausprobieren, man muss den Mut haben, das zu sehen. Aber wir können uns nicht mehr nur abhängig machen von den Plattformen, die kein Interesse haben, einen Instagram-Link auf die NZZ direkt zurückzuspielen. Wir müssen da mehr zusammenhängend denken.
5: Ich möchte, also wenn du das so sagst, oder, das ist vielleicht grundsätzlich mit dir als Chefin der SRG habe ich in den letzten, wann hast du begonnen?
3: Vor eineinhalb Jahren.
5: Eineinhalb Jahre. Eigentlich wirklich sehr viel Eindrückliches erlebt, oder? Wir hatten ja diese Verhandlungen um, wie gehen wir mit Sportrechten um, wie gehen wir um mit dem Thema Login, wie geht man um,

0: einen sehr guten Gedanken und wir sollten uns nicht darauf konzentrieren. Und das Volk hat sehr klar, das hast du vorhin seine Meinung gesagt, 62%, wir sollten uns darauf konzentrieren, Lösungen zu finden mit der SRG und nicht die SRG versuchen, konstant zu beschränken oder zurückzubinden, weil die SRG ist in diesem Land nicht das Problem der privaten Medien.
1: An diesem Punkt wird es meiner Ansicht nach hochspannend. Denn während man in früheren Jahren in der Elefantenrunde sehr handsam war, ging es hier plötzlich um konkrete Vorschläge. Dass Pietro Supino und Tamedia hier große Zurückhaltung zeigen, ist klar. Dass Marc Walde, CEO von Ringier, den Gedanken von Susanne Wille interessant findet, auch. Die Frage ist, wie positionieren sich CH Media und NZZ zu einer möglichen Kooperation? Michael Wanner, CEO von CH Media, äußerte sich als Erster.
2: Also ich freue mich auf die Kooperationsgespräche mit der SRG, aber ich bin schon bei Pietro, denn Weltrettungs- oder Medienrettungsauftrag, den hast du dir gerade selber erteilt. Und wir müssen schon noch
3: über die... Ja, er erwartet das von mir seit Beginn.
2: Ja, die Kooperation, aber dass du quasi das System rettest, das ist ja nicht dein Auftrag. Und wir müssen schon über Spielregeln reden, was darf die SRG online und was darf sie nicht. Und in dieser Diskussion gab es Studien und so weiter. Ich glaube, der beste Beweis, was passiert, wenn öffentlich-rechtliches Angebot zurückgeht und wie die Privaten profitieren, ist Radio. Ihr habt UKW abgestellt, wir haben profitiert. Und bei online ist es einfach so, dass ihr heute de facto...
3: Wir nicht darauf zurück.
2: Nein, ihr macht de facto eine Online-Zeitung und wir müssen das diskutieren. Ich schätze das Kooperationsangebot und es wird ein anderer Wind, seit du da bist, unbestritten. Aber wir müssen über Spielregeln reden, oder? Die Spieße sind nicht gleich lang und es ist auch keine Angebotskrise. Es gibt ein Überangebot und ihr seid da einfach der bestfinanzierte Player, dank den Gebühren.
3: Das Überangebot ist doch nicht auf dem Schweizer Medienplatz. Das Überangebot ist im digitalen Raum mit einer Flut von Inhalten. Und noch einmal, wir stehen hier für Schweizer Medienhäuser, die alle eine wichtige Rolle spielen. Ich würde nie sagen, dass unser Auftrag ist, das System zu retten. Mein Verständnis ist, dass wir gemeinsam in unterschiedlichen Verantwortlichkeiten stehen. Das ist das Selbstverständnis, oder? Und deshalb müssen wir da die Probleme angehen. Retten tun wir das Mediensystem nur zusammen. Aber ihr müsst mir auch ein bisschen helfen.
0: Also ich hätte wetten können, dass wir wieder bei dieser Diskussion landen. Schaut, jetzt bin ich ein bisschen salopp. Wir diskutieren, erstens mal finde ich das, was Susanne sagt, das meine ich sehr ernst, als eine Art Öffnung, als eine Art neue Kultur, hast du auch erwähnt, mich jetzt, das war viele Jahrzehnte anders, ich finde das super, Chapeau. Das Zweite ist, ich möchte euch alle noch einmal sagen, nach 20 Jahren diskutieren wir jetzt hier drin, das kleinste Problem, was die private Medienindustrie hat, ist die SRG. Und wie viele Zeichen, dass die SRG online publiziert. Es ist das bei weitem kleinste Problem. Das war ja der Punkt, den ich jetzt vorhin gemacht habe. Ein Angebot, und ich finde, das ist nicht ein Medienrettungsangebot, es ist einfach ein faires Angebot. Das finde ich super, Punkt. Aber es ist nicht so wichtig, wie viele Zeichen die SRG digital machen wird, ob es uns allen in 5 Jahren besser oder schlechter geht.
1: Soweit so bekannt. Fehlt noch Felix Graf, CEO der NZZ.
4: Die Bereitschaft, wirklich die Plattformen zu öffnen, und ich finde das einen guten Weg, weil die Social-Media-Plattformen, die machen genau das Gegenteil. Die ziehen nämlich die Railguards hoch. Und dass wir nach Plattformen suchen müssen, um unsere Marken auch nach außen zu tragen, das ist extrem wichtig. Dass es da Regeln braucht, das hat die WEKO bewiesen. Das nennt sich Konzession. Da braucht es eine Vereinbarung, was man dann tut und was man nicht tut. Und da wird's, da feitet man dann logischerweise. Aber ich glaube, die Grundbereitschaft zu sagen, hey, wir verstehen uns als eine Plattform, als SRG, wo auch die Privaten drauf erlebbar sind und genau nicht wie bei Facebook oder wie bei Meta oder bei Instagram, wo man sie möglichst aussaugt, aber dann ja nicht rauslässt. Das ist ein super Angebot und ich glaube, das sollten wir wirklich embracen und zusammen angehen. Also von daher, ich freue mich auf diesen Weg und ich glaube auch mit dir, Susanne, werden wir diesen Weg gehen können. Es löst nicht jedes Problem, aber ich finde, es ist eine wichtige gemeinsame Arbeit im Medienplatz Schweiz. Ich bin aber auch bei Pietro, viele Sachen dürfen wir nicht interventionistisch, planwirtschaftlich machen, sondern wir müssen genau die Experimente machen und dann

0: auf gemeinsamen Plattformen Distribution machen.
1: Auch wenn es in der Elefantenrunde noch um viele andere Themen ging, die Frage, ob und wie man miteinander kooperieren soll, zog sich wie ein roter Faden durch diese Stunde. Die Fronten sind klar, NZZ, CH Media und Ringier zeigen sich grundsätzlich offen für Diskussionen mit der SRG, bei Tamedia bleibt man skeptisch. Spannend war darum auch der letzte Gedanke, den Pietro Supino einwarf, quasi eine Art Maximalforderung seitens Tamedia für anstehende Verhandlungen.
0: Auch ein konstruktiver Gedanke, wie man von mir aus gesehen das Problem der Konkurrenz auflösen könnte und dass es ein Konkurrenzverhältnis ist, das hat die WEKO festgestellt. Das ist ja dann der Grund gewesen, warum diese Vereinbarung als nicht zulässig beurteilt wurde. Also die SRG steht mit ihrem Angebot in Konkurrenz zum privaten Angebot und das ist ein Problem und das Ziel müsste sein, ein komplementäres Verhältnis zwischen öffentlich finanziertem Angebot und privatem Angebot. Und die Antwort oder die Lösung dafür wäre Open Source. Alles, was mit öffentlichem Geld finanziert wird, sollte Open Source allen zur Verfügung stellen. Notabene nicht nur uns etablierten Medienunternehmen, sondern auch allen Startups, die mit neuen Angeboten in den Markt kommen. Und dann hätten wir im Prinzip dieses Spannungsverhältnis aufgelöst. Das wäre also mein Wunsch auf dieser konstruktiven Diskussionsliste.
1: Die Positionen wären also soweit klar, die Karten verteilt. Nun geht es an die Verhandlungen. Um das in einem größeren Ganzen zu sehen, die SRG-Konzession wird ja vom Bundesamt für Kommunikation ausgearbeitet. Wir haben den Mechanismus und das Vorgehen bereits in der März-Ausgabe des Medientalks thematisiert. Die Diskussion der Elefantenrunde ist quasi die Rahmenhandlung dazu, der Fahrplan für das Mediensystem Schweiz in den nächsten Jahren. Und damit zu einem ganz anderen Thema, zur Nachrichtenagentur Kisten STA und zu einer Meldung von Ende März, die kaum Beachtung gefunden hat. Denn Ende März wurde bekannt, dass Kisten STA den Blick als Kunden verliert. Denn der Blick hat den deutschsprachigen Basisdienst der Nachrichtenagentur gekündigt. Keine große Sache, könnte man einwenden. Kisten STA verliert Ringier ja nicht als Ganzes. Korrekt. Trotzdem wird die Agentur den Abgang spüren, denn der Blick war ein gewichtiger Kunde. Der Blick ist übrigens auch nicht das erste große Medium, das geht. Wir haben im Medientalk in den vergangenen Jahren auch schon über CH Media und 20 Minuten berichtet. Die Agentur funktioniert mittlerweile als Modulangebot, sprich Kunden können einzelne Angebote, wie eben den deutschsprachigen Basisdienst, kündigen, aber trotzdem Kunde bleiben, etwa im Bildbereich, so wie Ringier. Trotzdem, der Abgang wirft einmal mehr ein Licht auf ein problematisches Konstrukt. Denn die großen Verlage wie Ringier sind zum einen Kunden von Kisten STA, gleichzeitig aber auch deren Mitbesitzer. Ringier gibt an, man müsse Ressourcen priorisieren und Kosten bei externen Dienstleistern reduzieren. Mittlerweile kommt auch der Druck durch künstliche Intelligenz dazu. Kisten STA muss also handeln, man wolle die Angebote prüfen, sagt CEO Hans-Peter Kellermüller im Gespräch mit SRF-Wirtschaftsredaktorin Lucia Theiler.
2: Also vorausschicken muss man, dass Blick ja weiterhin ein wichtiger Kunde bleibt. Er bezieht weiterhin gewisse Dienstleistungen von uns, auch den Basisdienst auf Französisch. Aber es ist so, dass der Basisdienst auf Deutsch nicht mehr bezogen wird und das ist natürlich schmerzhaft. Es ist jetzt im Gesamtumsatz, ist es noch irgendwo natürlich verkraftbar. Aber es hat für uns auch wirklich nochmals Anlass gegeben, um unser Angebot grundsätzlich zu überprüfen, weil wir schon uns fragen müssen, wie müssen wir uns in der Zukunft mit unserem Angebot positionieren, dass eben diese Kerndienstleistungen wirklich auch auf Interesse und auf Zahlungsbereitschaft stoßen.
3: Und der Druck kommt ja auch durch die Digitalisierung. Inwiefern verschärft denn KI diese Situation?
2: Ich glaube, KI akzentuiert die Situation nochmals, aber es ist auch im Zuge der ganzen Digitalisierung natürlich schon so gewesen, dass der Zugang zu Information oder die Verbreitung von Information auf diversen Kanälen stattfinden. Insofern ist die Agentur hier nicht mehr der historische Gatekeeper und das hat sich natürlich mit den digitalen Distributionen, mit Social Media und so weiter schon ergeben. KI akzentuiert es insofern, dass es heute zum Teil sehr einfach möglich ist, Dinge nicht nur auf dem Internet zusammenzutragen, sondern sie dann auch via KI entsprechend rasch und automatisiert zu produzieren, entsprechend markengerecht zu zu produzieren und zu verbreiten. Aber ich glaube, wichtig ist schon, dass, und das hören wir auch im Dialog mit unseren Medienkunden, Agenturen bleiben wichtig, denn KI ist ja sehr gut im Verarbeiten, im Umschreiben, im Kürzen von bestehenden Informationen. KI ist aber nicht so gut bei der Generierung von Erstmeldungen, beim Verifizieren vor Ort, beim Nachfragen, beim Recherchieren vor Ort bei den Menschen. Und dafür ist die journalistische Arbeit, sei das bei den Agenturen oder auch bei unseren Kunden, nach wie vor sehr wichtig.
1: Bei Kisten SDA ist also einiges im Umbau. Das dürfte auch Auswirkungen haben auf die politische Diskussion, denn die Agentur, welche im Besitz der Schweizer Medienhäuser und der APA, der Austria Presseagentur ist, erhält ja auch Fördermittel vom Bund via BAKOM und von einzelnen Kantonen für regionale Stellen. Gut möglich also, dass uns das Thema weiter beschäftigen wird. Das war's vom Medientalk. Einmal pro Monat informieren wir hier über wichtige Entwicklungen im Medienbereich. 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Mein Name, Salvador Atassoy.

0: Die Nachrichten von SRF um 10:30 mit Lukas Siegfried. Das rätoromanische Radio und Fernsehen RTR hat eine neue Direktorin. Simona Caminada wurde vom SRG-Verwaltungsrat einstimmig gewählt. Die 39-jährige Bündnerin arbeitet seit vielen Jahren für die SRG. Zuletzt war sie als Korrespondentin für SRF in Rom tätig. Sie wolle RTR weiterentwickeln und näher zum Publikum bringen, sagt Caminada. Besonders junge Menschen sollen mit neuen digitalen Angeboten erreicht werden. Auch die Abteilung Information von SRF bekommt eine neue Leitung. Die SRG hat Ursula Gabatule und Beat Soltermann als Co-Leitung ernannt. Sie leiteten zuvor gemeinsam die Chefredaktion von SRF Radio und SRF Online. Sie sind damit neu verantwortlich für das ganze Informationsangebot von SRF, also Radio, Online und Fernsehen. Jedes Jahr können mehrere hundert schweizerisch-französische Doppelbürger die Militärdienstpflicht in der Schweiz umgehen. Sie nehmen an einem Militärorientierungstag in Frankreich teil. Damit gilt ihre Wehrpflicht dort erfüllt. In der Schweiz müssen sie damit keinen Militärdienst und keine Wehrpflichtabgabe leisten. Wie schon der Ständerat möchte jetzt auch der Nationalrat dieses Schlupfloch schließen. Er hat einen entsprechenden Vorstoß angenommen. Dieser sieht vor, dass die Schweiz den Orientierungstag nicht mehr als Ersatzleistung für den Militärdienst anerkennt. Der Bundesrat lehnte den Vorstoß ab. Verteidigungsminister Martin Pfister sagte in der Debatte, der Bundesrat habe bereits angekündigt, dass er mit Frankreich entsprechende Verhandlungen aufnehmen wolle. Zwei kurze Meldungen zu Wirtschaftsthemen. Die Preise für Güter des täglichen Bedarfs sind in der Schweiz weiter gestiegen. Die Jahresteuerung lag im Mai bei 0,6%, wie der Bund schreibt. Das heisst, die Preise waren im Schnitt 0,6% höher als im Mai vor einem Jahr. Und die Arbeitslosigkeit in der Schweiz lag im Mai bei 3%, vor einem Jahr waren es 2,8% gewesen. In den regionalen Arbeitsvermittlungszentren RAF waren im Mai 2600 Menschen weniger registriert als noch im April. Auch insgesamt ging die Zahl der Stellensuchenden leicht zurück auf 225.000. Die Börsendaten von SIX, der Swiss Market Index, liegt im Moment bei 13.328 Punkten plus 0,8%. Der Euro wird zu 91,84 Rappen gehandelt, der Dollar zu 79,10 Rappen. Und das Wetter, zunächst ist es vor allem im Osten noch zeitweise sonnig. Tagsüber gibt es aus Westen dann immer mehr Wolken und auch Regen. Dies bei 18 bis 23 Grad. Das waren Nachrichten von Radio SRF, verantwortlich Jan Grüble.
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2: Hier geht es gleich weiter mit einem Entscheid des obersten Gerichts in Israel. Das IKRK darf wieder palästinensische Gefangene besuchen. Und die Migrationsdebatte in der EU. Wie könnte man Zuwanderung wirksam steuern? Darüber sprechen wir gleich in 4x4. Das sind ausgewählte Themen aus dem Programm von SRF News. Mein Name ist Salvador Atassoy. In Israel hat das oberste Gericht einen bedeutenden Entscheid gefällt. Das Internationale Komitee vom Roten Kreuz soll wieder Zugang zu palästinensischen Gefangenen haben. Seit dem Angriff der Hamas auf Israel am 7. Oktober 2023 haben Israels Behörden dem IKRK solche Besuche verweigert. Menschenrechtsorganisationen haben den Entscheid der israelischen Regierung angefochten. Das oberste Gericht Israels hat ihnen Unrecht gegeben. Lea Sager hat Auslandredaktorin Susan Brunner gefragt, wie das Gericht dieses Urteil begründet.
3: Erstens sagt das Gericht einstimmig, die ursprüngliche Begründung der Regierung, dem IKRK Besuche von palästinensischen Gefangenen zu verweigern, habe keine Grundlage mehr. Damals, vor 2,5 Jahren, hatte die Regierung gesagt, die Hamas lasse das IKRK die Geiseln nicht besuchen, welche diese in den Gazastreifen verschleppt hatte. Seit einem guten halben Jahr sind die Geiseln in Israel zurück. Und die zweite Begründung des Gerichts hat eine Richterin sehr pointiert formuliert. Ich zitiere: Der Staat Israel ist ein jüdischer und demokratischer Staat, der sich nicht auf den Pfad terroristischer Organisationen begeben wird. Also, es gäbe gesetzliche Grundlagen, Grundlagen des internationalen humanitären Völkerrechts, welche den Umgang mit Feinden regulierten. Daran müsse sich ein Staat halten, sonst gäbe es ja keine Gesetze mehr.
4: Also klare Worte des Gerichts. Wie ist dieses Urteil denn einzuschätzen?
3: Der Entscheid zeigt, dass es in Israel noch mindestens eine Institution gibt, welche sich für rechtsstaatliche Prinzipien einsetzt. Das höchste Gericht steht von der israelischen Regierung enorm unter Druck und auch von einem großen Teil der Gesellschaft. Und trotzdem schafft es das Gericht immer wieder, auch im Krieg, dem Willen respektive der Willkür der Regierung etwas entgegenzuhalten.
4: Dieses Verbot steht seit Oktober 2023. Mit welcher Begründung wurde es damals eingeführt?
3: Am 7. Oktober 2023 im Zuge ihres Angriffs auf Israel verschleppten die Hamas und andere Terrororganisationen über 200 Geiseln aus Israel in den Gazastreifen. Israel griff darauf den Gazastreifen an und nahm tausende Palästinenser und Palästinenserinnen fest im Gazastreifen und im besetzten Westjordanland. Schon ab dem ersten Tag ließen die israelischen Behörden keine IKRK-Besuche in seinen Gefängnissen mehr zu. Als Reaktion auf den Hamas-Angriff und die Verschleppung von Geiseln, von denen viele getötet und einige mehr als 2 Jahre lang festgehalten wurden.
4: Dadurch hatte das IKRK also keinen Zugang. Was weiß man denn über die aktuellen Zustände in israelischen Gefängnissen?
3: Darüber gibt es inzwischen sehr viele Berichte von der UNO, von israelischen Menschenrechtsorganisationen und Anwälten, von israelischen Soldaten, die in Gefängnissen arbeiteten. Die Zustände, in denen palästinensische Gefangene festgehalten werden, sind menschenunwürdig. Überfüllte Zellen, unhygienische Bedingungen, massive Misshandlungen und Unterernährung sind die am häufigsten genannten Vorwürfe, für die es auch Belege gibt. Einen Einblick in die Art, wie mit Gefangenen umgegangen wird, gab ja jüngst der Politiker, der für die Gefängnisse verantwortlich ist, Sicherheitsminister Itamar Ben-Gvir, der vor der Weltöffentlichkeit Aktivistinnen und Aktivisten erniedrigte, die mit Booten Israels Seeblockade des Gazastreifens durchbrechen wollten. Das Video dieses Ministers, wie er diese Aktivisten erniedrigte, ging um die Welt und rief internationale Proteste hervor.
4: Zum Schluss, Susanne Brunner, Ihre Einschätzung, wird der Entscheid des obersten Gerichts nun effektiv umgesetzt oder wird sich die israelische Regierung darüber hinwegsetzen?
3: Ich denke, wir leben in einer Zeit, in der sich sehr viele Regierungen um Gerichtsurteile und internationales Recht futieren, ohne dass sie Konsequenzen befürchten müssen.
5: Sagt SRF-Auslandsredaktorin Susanne Brunner. Anfang Woche hat die EU den Weg freigemacht für Abschiebungen in Drittstaaten. Konkret heißt das, wenn ein Asylgesuch abgelehnt wird, kann die betroffene Person in ein Land abgeschoben werden, zu dem sie weder eine familiäre noch eine geografische Beziehung hat. Es gäbe aber Zweifel, ob diese Verschärfung etwas bewirke, sagt EU-Korrespondent Charles Lippert.
6: Das ist eher sogar, sagen viele Kritiker, eine Papierlösung, ein politisches Bekenntnis, dass man da neue Möglichkeiten schaffen will. Aber in der Realität wird es sehr schwierig sein, diese Rückführungszentren wirklich operativ dann auch wirklich durchzusetzen.
5: Wie könnte man Abschiebungen denn gestalten, dass sie tatsächlich auch einen Rückgang der irregulären Migration bewirken? Darüber hat Nicolas Malzacher mit Judith Kohlenberger gesprochen. Sie ist Migrationsforscherin an der Wirtschaftsuniversität Wien.
7: Ich denke, wenn man erst bei den Abschiebungen ansetzt, ist man schon zu spät dran, weil man möchte ja eigentlich verhindern, dass zu viele Menschen in der Asylschiene landen, die dort eigentlich gar nicht hingehören und dann in letzter Konsequenz einen negativen Bescheid erhalten und ausreisepflichtig sind, also abgeschoben werden müssen. Das heißt, idealerweise setzt man schon wesentlich früher an und stellt sich die Frage, und diese Frage hat sich die Migrationsforschung schon seit vielen Jahren gestellt, wie kann man denn verhindern, dass man Kategorien von Migration schafft, die eigentlich nicht auf das passen, was das Migrationsgeschehen da draußen ist. Was ich damit konkret meine, ist, wir sehen viele Menschen, die nach Europa kommen, weil sie nicht nur auf der Suche nach Arbeit sind, sondern sogar konkret dann Arbeit auch finden. Das ist sehr häufig auch Schwarzarbeit im informellen Sektor und so weiter. Das sind eher niedrig qualifizierte Tätigkeiten, manuelle Tätigkeiten, die ehrlicherweise die meisten Zentral- und Westeuropäer selber nicht mehr machen möchten. Dieser Arbeitskräftebedarf ist da und auf den antworten viele Menschen aus Drittstaaten, haben aber dann keine legalen Einreisemöglichkeiten zur Verfügung. Und wir wissen einfach, allein der Rückblick auf die vergangenen 10 Jahre verdeutlicht das, dass in gewissen Jahren immer wieder vermehrt Menschen über die Asylschiene nach Europa gekommen sind, die dort eigentlich nicht hingehören und auch gar nicht hin wollten, denn sie wollten Arbeit finden und haben das auch teilweise getan, sind dann aber untergetaucht beispielsweise, was den Arbeitgebern ermöglicht, sie schwarz zu beschäftigen. Da müsste man ansetzen als allererstes und Einwanderungsmöglichkeiten schaffen, die legal sind, auch im niedrigqualifizierten Bereich.
8: Aber gerade das ist ja auch ein Punkt, der oft kritisiert wird, oder? Das seien nur Wirtschaftsgeflüchtete, die kämen nur deswegen. Also würde das nicht irgendwie den politischen Realitäten quer entgegenstehen, dass man jetzt da die Kategorien einfach überdenken würde?
7: Es würde sich aber mit der ökonomischen Realität und der demografischen Realität Europas decken. Wir stehen einer schrumpfenden Erwerbsbevölkerung entgegen, einer alternden Bevölkerung und der Arbeitskräftebedarf eben vor allem im niedrig qualifizierten Sektor wird steigen. Da wird auch unmittelbar die KI nicht sehr viel dran ändern. Und auf diese neue Realität gilt es zu reagieren. Ich weiß, der politische Diskurs geht insgesamt in Richtung Abschreckung, aber die ökonomische Realität, und ich glaube, da wird der Druck steigen, ist eigentlich eine andere. Das ist für mich ein Baustein, den es bräuchte. Also leichtere Zugangsmöglichkeiten, nämlich legaler Natur, sodass auch Kontrolle möglich ist und Nachvollziehung. Also das ist ganz, ganz zentral. Das ist ja bei der irregulären Zuwanderung nicht möglich. Das bräuchte es bei jenen, die eigentlich aufgrund des steigenden Arbeitskräftebedarfs nach Europa kommen. Und dann gibt es natürlich schon noch Menschen, die tatsächlich einen Schutzbedarf haben, weil sie aus politischen oder anderen Gründen in ihrer Heimat verfolgt werden. Und da sehen wir aber auch, dass der legale Zugangsweg, etwa über Resettlement-Kontingente, humanitäre Visa etc., eher verhindert wird. Da gibt es immer weniger Commitment. Das heißt, dieser Migrationsdruck im Hintergrund verschiebt sich auf die irreguläre Schiene mit weniger Möglichkeiten zur Kontrolle, mit genau dieser Abschiebungslücke, die immer wieder thematisiert wird, etc. etc.
8: Fakt ist aber, dass jetzt Teile der Bevölkerung in Europa effektiv wollen, dass weniger Leute kommen. Und das würde man ja nicht bewirken, indem man einfach die Wege legalisiert oder andere Kategorien schafft. Sie haben jetzt gerade das Resettlement angesprochen. Wäre das denn eine Option, dass man wieder mehr darauf fokussiert, um vielleicht auch zu erreichen, dass weniger Leute nach Europa kommen?
7: Also ich denke, das wäre deshalb eine Möglichkeit, weil ich muss diese erste Annahme, die Sie da formuliert haben, ein wenig vielleicht differenzieren. Wir sehen in groß angelegten Studien in den allermeisten europäischen Ländern, dass es sehr wohl noch eine Mehrheit der Bevölkerung gibt, die sagt, Menschen, die tatsächlich Schutzbedarf haben, die sollen auch Schutz erhalten. Also das ist weiterhin etwas, was dasteht, weil es auch wichtig ist als ein europäischer Wert, ein Ideal, dem man sich verpflichtet fühlt. Was nicht gewollt ist, ist, dass eben Menschen, die eigentlich keinen Schutzbedarf haben, die irregulär kommen, die vermeintlich sich auch, und das ist ein großer Diskurs geworden, vor allem von rechts der Mitte, sich beispielsweise Sozialleistungen erschleichen wollen, denen möchte man keinen Weg nach Europa bieten. Und ich glaube, die Differenzierung ist genau der springende Punkt, dass man es eben schafft zu verdeutlichen, und ich glaube, das gelingt über Resettlement-Programme viel besser. Die wirklich vulnerablen Menschen, die Schutzbedarf haben, die wählen wir direkt in den Herkunftsländern aus. Da verhindern wir, dass sie ihr Leben aufs Spiel setzen müssen auf dem Weg nach Europa. Wir wissen dann aber auch ganz genau, wer zu welchen Bedingungen zu uns kommt, wie die Identität ist. Es gibt Screenings vorab etc. Und es wird sehr genau nachkontrolliert, ob der Asyl- und Schutzbedarf auch weiterhin vorliegt. Das ist das eine. Und das andere ist es eben, das System zu entwirren. Wir sprechen seit Jahren davon, Asyl und Migration zu trennen. In der Praxis passiert das immer noch viel zu wenig. Das sind, glaube ich, wichtige Ansatzpunkte. Was bei der jetzigen vermeintlichen politischen Einigung dahinter steht, ist, glaube ich, vor allem eine Signalwirkung, die man sich erhofft. Einerseits ein Signal an die eigene Bevölkerung. Wir greifen hart durch. Wir haben eine Null-Toleranz-Politik beim Bereich Asyl. Auf der anderen Seite ein, man wünscht sich, abschreckendes Signal gegenüber Migrationswilligen in Drittstaaten. Das ist aber ehrlicherweise nicht wirklich empirisch fundiert. Wir wissen nicht, in welcher Form, in welcher Härte tatsächlich ein solches Signal auch tatsächlich abschreckend wirken kann.
8: Können Sie noch kurz vielleicht auch anhand eines Beispiels erklären, wie genau die Bemühungen mit Resettlement funktionieren in der Praxis? Also wer würde zum Beispiel überprüfen, ob das jetzt ein legitimes Asylgesuch ist, ob das wirklich eine Person ist, die schutzbedürftig ist?
7: Wir haben im Grunde in Europa gute Erfahrungswerte mit solchen Resettlement-Programmen, mit Kontingenten. Die europäischen Länder haben in der Vergangenheit auch immer wieder, wenn auch kleiner werdende Kontingente, an die EU-Kommission einmelden müssen. Die sind leider stark zurückgegangen, aber es gibt, wie gesagt, Erfahrung dazu. In der Regel arbeitet man mit Akteuren vor Ort zusammen. Das ist sehr, sehr häufig UNHCR, das Flüchtlingshochkommissariat der Vereinten Nationen, die dann nämlich in konkreten Konflikt- und Krisenregionen, ganz konkret wäre das vielleicht der Sudan aktuell, ja, ein großer Konfliktherd, hingehen, auch in den Flüchtlingslagern in der Region, wo man weiß, die Leute können nicht dauerhaft dort bleiben, übrigens leider auch, weil Entwicklungshilfegelder weltweit zurückgefahren werden, und dann eben gezielt vulnerable Menschen, etwa Frauen und Kinder, chronisch kranke Menschen, Menschen mit besonderen Beeinträchtigungen oder Bedürfnissen ansprechen und dort ein Vorab-Screening unternehmen. Und dann eben auch idealerweise das Koppeln mit einer Art Matching-Prozess. Das heißt, wenn Plätze in diesem Kontingent eingemeldet werden von Mitgliedstaaten, dass man auch schon schaut, sind das eben Plätze, wo man zum Beispiel unbegleitete Minderjährige aufnehmen kann? Oder wären die Infrastrukturen vor Ort überhaupt nicht darauf ausgerichtet, dass man plötzlich viele schulpflichtige Kinder hätte? All das würde, wie Sie sehen, viele Integrationsfragen, die ja genau auch zu dieser hitzigen Migrationsdebatte geführt haben, vorwegnehmen und ein viel besseres Monitoring von Anfang an erleichtern. Und vor allem, was nicht möglich ist, im Gegensatz zur irregulären Migration über die grüne Grenze, wir hätten von Anfang an eine Identitätsfeststellung. Also, dass da Menschen kommen, von denen man nicht weiß, welche ideologische Richtung sie angehören, was sie vielleicht vorhaben, wie sie auch zu verorten sind, wo sie dann überhaupt landen, das würde man eigentlich verhindern, weil das Kontrollelement ist bei Resettlement viel stärker ausgeprägt. Und ich glaube, das würde über kurz oder lang auch wieder das Vertrauen der Bevölkerung in eine tatsächliche Migrationssteuerung, aber eben nicht nur Abwehr und Abschreckung erhöhen.
8: Und dazu passt auch ein anderer Weg, der in der Forschung diskutiert wird, dass man nämlich Erstaufnahmeländer mehr unterstützt. Sie haben jetzt den Sudan angesprochen. Aus dem Südsudan gibt es zum Beispiel Fluchtbewegungen nach Kenia. Dort landen viele Geflüchtete. Wäre das auch ein Weg, dass man Länder wie zum Beispiel Kenia mehr unterstützt dabei, mit diesen Geflüchteten umzugehen?
7: Da würde ich absolut zustimmen, und leider beobachten wir derzeit den gegenläufigen Trend. Global wurden die Entwicklungshilfegelder massiv zurückgefahren, nicht nur von den Vereinigten Staaten übrigens, sondern auch von Deutschland, Österreich und vielen anderen europäischen Ländern. Und das hat natürlich unmittelbare Konsequenzen für die Hilfsorganisationen, die vor Ort tätig sind. UNHCR beispielsweise muss sich Sorgen machen, dass das eigene Budget um bis zu 40% zurückgefahren wird, bei übrigens steigenden Flüchtlingszahlen weltweit. Und diese Organisationen sind ja vor allem in den Ländern vor Ort tätig und nicht in Europa. Die sorgen dafür, dass Menschen vor Ort versorgt werden können in den Nachbarländern, was auch der Wunsch der meisten ist, in den Nachbarländern zu bleiben für eine möglichst rasche Rückkehr, wenn dann der Konflikt befriedet ist, eine Rückkehrperspektive zu entwickeln und auch dafür zu sorgen, dass beispielsweise mit Kindern, die in Flüchtlingslagern heranwachsen, keine verlorene Generation entsteht, dass sie etwa weiterhin zu ihrem Recht auf Bildung gelangen und so weiter. Das wäre zentral. Leider, wie gesagt, gegenläufige Entwicklung, das passiert viel zu wenig. Und das kann natürlich allein schon dazu führen, dass irgendwann Menschen beschließen, vor Ort sehe ich überhaupt keine Perspektive mehr, und sich dann für Sekundärmigration, also Weiterreise, mitunter auch nach Europa entscheiden.
5: Sagt Judith Kohlenberger, Migrationsforscherin an der Wirtschaftsuniversität Wien. Wieso musste der 18-jährige Henry Novak sterben? Diese Frage bewegt derzeit Großbritannien. Die Medien sind voll von Schlagzeilen und am Dienstag sind zahlreiche Menschen in Southampton auf die Straße gegangen. Es geht um Fehler der Polizei, um angeblichen Rassismus gegen Weiße. Die Stimmung ist aufgeladen. Die Geschichte beginnt im Dezember 2025. Damals wird Henry Novak mit einem Messer angegriffen und stirbt daraufhin in Polizeigewahrsam. Der freie Journalist Peter Stoiber hat Nicolas Malzacher die Details geschildert.
9: Henry Novak, ein 18-jähriger Student, war damals in einer Nacht Anfang Dezember auf dem Weg nach Hause in Southampton, als er auf Vikram Digwa stieß, einen 23-jährigen Mann, und von diesem mit einem Messer auf der Straße attackiert wurde. Als die Polizei dann kam, behauptete doch Digwa, also der Täter, dass er selbst angegriffen und rassistisch beleidigt worden sei von Henry Novak. Digwa ist ein Sikh und er trägt einen Turban. Die Polizei glaubte ihm offensichtlich und legte den am Boden liegenden Henry Novak in Handschellen. Auf den Videos von den Bodycams, die die Polizei auf sich trug, ist zudem zu sehen und zu hören, dass das Opfer immer wieder sagt, er sei gestochen worden und er könne nicht atmen. Die Polizei glaubte ihm offensichtlich nicht und irgendwann hört Novak auf zu reden. Er starb dann noch am Tatort. Also es ist ein schockierender Fall und es ist klar, dass die Polizei gravierende Fehler gemacht hat.
8: Jetzt ist das Urteil da. Er ist wegen Mordes verurteilt worden, 21 Jahre Haft. Der Täter, die Aufnahmen der Bodycams, die Sie erwähnt haben, die sind jetzt eben auch veröffentlicht worden. Und in der Folge haben rechte Gruppen zu Protesten aufgerufen. Mit welchen Botschaften sind da die Menschen in Southampton auf die Straße gegangen?
9: Der Protest in Southampton richtete sich vor allem gegen die Polizei. Die Teilnehmerinnen und Teilnehmer riefen zum Beispiel: rassistische Polizei, weg von unseren Straßen, oder Henrys Blut ist an euren Händen. Der breitere Vorwurf, den die Protestierenden und auch rechte Politiker und Aktivisten vorbringen, der lautet, dass die Behörden weiße Briten benachteiligen würden und Menschen aus ethnischen Minderheiten Privilegien einräumen. Also ein zweistufiges System, bei dem nicht Weiße bevorzugt werden. Der Chef der Rechtspartei Reform UK, Nigel Farage, hat dies der Polizei vorgehalten. Er sagt, dass die Beamten in diesem Fall aufgrund der politischen Korrektheit Angst hätten, als rassistisch gebrandmarkt zu werden und dass sie deshalb weiße Briten besonders hart angehen.
8: Anti-weißer Rassismus ist ein Schlagwort, das ich dabei auch gelesen habe. Gibt es aus Ihrer Sicht denn Hinweise, dass die britische Polizei tatsächlich ethnisch-religiösen Minderheiten Privilegien gewährt oder generell unterschiedliche Maßstäbe anlegt?
9: Ja, es gibt für öffentliche Bedienstete und das heißt auch für die Polizei Richtlinien, die sicherstellen sollen, dass es nicht zu rassistischer Diskriminierung kommt, also dass alle gleich behandelt werden. Nur ist dies in der Realität oft nicht der Fall. Allerdings ist es nicht so, dass weiße Britinnen und Briten schlechter behandelt werden, sondern das genaue Gegenteil, nämlich dass Menschen aus ethnischen Minderheiten im Justizsystem einer systematischen Diskriminierung ausgesetzt sind. Dazu gibt es zahlreiche Studien und Statistiken und die zeigen, dass diese Menschen im Durchschnitt öfter verhaftet werden, dass sie häufiger Opfer von Polizeibrutalität sind und dass sie für dieselben Vergehen längere Haftstrafen als weiße Straftäter erhalten. Das heißt natürlich nicht, dass das immer der Fall ist oder dass es keine Sensibilitäten gibt rund um Rassismusvorwürfe, die manchmal eine Rolle spielen. Nur lässt sich daraus kein breiterer Trend ablesen, wie es beispielsweise Farage tut. Also dieser Vorwurf des zweistufigen Justizsystems ist unbegründet.
8: Sie haben vorhin erwähnt, dass der Täter der religiösen Sikh-Gemeinschaft angehört. Welche Rolle spielt das in diesem Fall?
9: Die Rechte versucht, die Tatsache in den Vordergrund zu stellen, dass der Täter nicht weiß und das Opfer weiß ist. Oder auch, dass Digwa für die Tat ein zeremonielles Sikh-Messer benutzt hat. Aber Vertreter der britischen Sikh-Gemeinde, die etwa eine 500.000 umfasst, die betonen, dass es sich um eine Einzeltat handelt, die nichts mit ihrer Religion zu tun hat. Also das lässt sich nicht religiös rechtfertigen. Auch der Vater des Opfers, Mark Nowak, hat nach dem Urteilsspruch letzte Woche gesagt, dass es bei diesem Fall nicht um Rassismus gehe und auch nicht um Sikhismus. Es gehe um Mord. Und er hat auch das Land explizit aufgerufen, den Tod seines Sohnes nicht zu missbrauchen, um, wie er sagt, weitere Spaltung, Hass und Spannungen zu schüren.
8: Die Proteste jetzt in dieser Woche, die kommen für die Regierung von Premier Keir Starmer sehr ungelegen. Er ist nämlich sowieso schon angeschlagen. Die rechtspopulistische Reform UK mit Nigel Farage ist im Aufschwung. Wie könnte sich jetzt dieser Fall politisch auswirken?
9: Ja, Nigel Farage wird versuchen, diesen Fall so gut wie möglich auszunutzen. In zwei Wochen findet in Nordengland eine wichtige Nachwahl für einen Unterhaussitz statt, bei der sich Labour und Reform ein Kopf-an-Kopf-Rennen liefern. Und für Labour ist die Gefahr, dass die aufgeheizte Stimmung in der Folge dieses Mordfalls Reform und Farage helfen wird. Starmer hat jetzt einerseits die hetzerischen Worte von Nigel Farage und anderen Rechtspolitikern verurteilt, und zwar in ziemlich scharfen Worten. Er hat Farage am Mittwoch vorgehalten, dass er genau das tue, was die Familie des Opfers nicht will, nämlich daraus Kapital zu schlagen. Aber gleichzeitig ist sich Starmer bewusst, dass ihn die Reformpartei weiter unter Druck setzen wird damit. Und so hat die Regierung schon mal gesagt, sie sei dafür, dass die Antirassismus-Richtlinien, die für die Polizei gelten, überprüft werden sollen. Also sie scheinen doch bereit, gewisse Konzessionen an Farage zu machen. Natürlich ist die andere Frage, ob ihr das viel helfen wird. Das ist dann doch eher zweifelhaft.
5: sagt der Freijournalist Peter Stoiber. Im vergangenen Sommer haben Feuer in Europa große Flächen zerstört. In Spanien, Frankreich oder Griechenland. Insgesamt eine Fläche so groß wie ein Viertel der Schweiz. In diesem Jahr will die EU besser vorsorgen und verstärkt ihre Maßnahmen. Unter anderem werden 800 Feuerwehrleute in gefährdeten Gegenden stationiert. Das sind 200 mehr als im vergangenen Jahr. Außerdem sollen auch mehr Löschflugzeuge und Helikopter bereitstehen. Aber können Waldbrände überhaupt vermieden werden? Das wollte Yves Kilcher von Marco Conedera wissen. Er arbeitete bis vor kurzem bei der Eidgenössischen Forschungsanstalt für Wald, Schnee und Landschaft und befasste sich da intensiv mit Waldbränden. Zu den neuen EU-Maßnahmen sagt er:
10: Also Waldbrände zu verhindern ist es nicht möglich. Der Zweck von solchen Maßnahmen ist eher, der Ausmaß der Waldbrände in eine tolerable Ausmaß zu halten. Das heißt, dass die Brände nicht verheerend wird und nicht zu groß und nicht Leute in Gefahr stellen.
11: Sie sagen also, es ist schwierig, Waldbrände zu verhindern. Gleichzeitig könnte man sagen, ja, man weiß schon lange, wie Wälder brennen. Wieso ist es derart schwierig, Waldbrände zu verhindern und zu bekämpfen?
10: In gewissen Regionen Europas, gerade im Mittelmeer, sind die Sommer trocken, heiß und zum Teil windig. Das ist der Cocktail, der ideale Zustand, damit sich Waldbrände entwickeln. Und somit ist es sehr schwierig, die in ganz Europa zu verhindern.
11: Welche Zutaten braucht es für diesen Cocktail?
10: Es braucht sicher brennbares Material. Das ist die Vegetation, die dann trocken wird. Das nennt man technisch Brandgut. Dann braucht es natürlich eine Zündenergie. Die kann natürlich sein. In den Alpen sind eher Blitzschlänge, Blitzbrände. Und im Mittelmeergebiet sind vor allem die menschlichen Aktivitäten bewusst oder auch Fahrlässigkeit.
11: Die Menschen sind ein wichtiger Faktor. Die EU will jetzt in Feuerwehrmittel investieren. Müsste man vielleicht eher mehr in die Sensibilisierung der Menschen investieren?
10: Also man investiert viel in der Sensibilisierung der Menschen. Das Problem, wenn die Menschen in der Landschaft tätig sind, passiert es immer wieder ein Unfall, ein Problem. Oder es gibt auch Menschen, die als Brandstifter wirken, weil die bezahlt sind oder für die ein gewisses Interesse gibt. Oder es gibt auch die kranken Menschen, das sind die Pyromanen, die einfach Feuer legen, weil sie es gern haben.
11: Unmittelbar lassen sich diese Waldbrände nicht vermeiden, sagen Sie. Das zeigt auch die Forschung. Gibt es längerfristige Strategien, dass es weniger verheerende Waldbrände gibt?
10: Das Problem der verheerenden Waldbrände ist mit der Zeit entstanden, weil man die herkömmliche Landwirtschaft und die Beweidung landwirtschaftlicher Grenzflächen mit der Zeit aufgegeben hat. Diese Grenzflächen werden dann zu Brachflächen mit sehr viel Brennmaterial, das sich anhäuft. Und das sind jetzt wirklich viele Gebiete, die auch zusammenhängen unter Feuer. Gefährliche Bedingungen wachsen und somit eine große Gefahr darstellen. Zurückzukommen auf eine Landwirtschaft, die überall versucht, dieses brennbares Material durch Beweidung oder durch Nutzung, durch Öl und so wegnimmt, ist praktisch undenkbar.
11: Kann man sagen, die Maßnahmen der EU für diesen Sommer sind vielleicht eben ein Pflaster, wie Sie sagen würden, aber immerhin besser als nichts zu tun?
10: Ja, weil die Situation ist heute da, ist gefährlich. Die Klimaveränderung hat das nicht verbessert, sogar verschlimmert. Das heißt, damit die Leute einigermaßen geschützt werden, damit auch die Infrastrukturen geschützt werden, ist es sicher ein praktikabler Weg, der etwas sicher bringen will.
5: Sagt Marco Conedera. Er arbeitete bis vor kurzem bei der Eidgenössischen Forschungsanstalt für Wald, Schnee und Landschaft und befasste sich da intensiv mit Waldbränden. Und hier geht es gleich weiter mit einer Nachrichtenübersicht.

0: Die Nachrichten von SRF um 11 mit Olivia Limacher. Der Ständerat sagt Nein zur Erfolgsinitiative der Mittepartei, welche die sogenannte Heiratsstrafe bei der direkten Bundessteuer abschaffen will. Die Mitte hat an ihrer Initiative festgehalten, obwohl das Stimmvolk im März die Individualbesteuerung angenommen hatte. Die Initiative der Mitte verlangt ebenfalls die Abschaffung der Heiratsstrafe. Anders als bei der Individualbesteuerung sollen Ehepaare aber weiterhin zusammen besteuert werden. Mit 24-21 Stimmen hat der Ständerat die Initiative nun abgelehnt. Das Volk habe bereits entschieden, wie die Heiratsstrafe abgeschafft werden soll. Deshalb sei die Initiative nicht mehr nötig, hieß es im Rat. Auch der Nationalrat und der Bundesrat lehnen die Initiative ab. Der Bundesrat muss prüfen, ob die alten Kampfjets Tiger F5 und F18 länger im Einsatz bleiben können als geplant. Das will der Nationalrat. Grund sind Unsicherheiten bei der Lieferung der neuen F-35 Kampfjets und des Patriot Luftabwehrsystems aus den USA. Eine Mehrheit im Nationalrat befürchtet, dass der Schweiz zeitweise zu wenige Kampfflugzeuge zur Verfügung stehen könnten. Der Bundesrat muss nun einen Bericht dazu ausarbeiten. Die Schweizerische Radio- und Fernsehgesellschaft SRG treibt ihren Umbau weiter voran. Nach SRF bekommt auch das rätoromanische Radio und Fernsehen RTR eine neue Führung. Der Verwaltungsrat der SRG hat Simona Caminada einstimmig zur neuen Direktorin von RTR gewählt. Die 39-jährige Bündnerin arbeitet seit vielen Jahren für die SRG. Sie war zuletzt als Italien-Korrespondentin für SRF tätig. Auch die Abteilung Information von SRF bekommt eine neue Leitung. Die SRG hat Ursula Gabatula und Beat Soltermann als Co-Leitung ernannt. Sie leiteten zuvor bei SRF gemeinsam die Chefredaktion von Radio und Online. Die Jodlerin und Kulturvermittlerin Nadia Räs gewinnt den Schweizer Grand Prix Musik 2026. Das Bundesamt für Kultur hat Räs ausgezeichnet. Damit geht der Preis erstmals an eine Künstlerin der Volksmusik. Nadia Räs gehöre zu den wichtigsten Stimmen der Schweizer Jodlerkultur, schreibt der Bund. Sie sei auch maßgeblich daran beteiligt gewesen, dass das Jodeln in die UNESCO-Liste des immateriellen Kulturerbes aufgenommen wurde. Räs kommt aus Einsiedeln im Kanton Schwyz. Seit 2018 ist sie auch Professorin für Jodel an der Hochschule Luzern. Den Preis erhält sie Mitte September in Lausanne offiziell überreicht. Das Wetter. Zunächst ist es vor allem im Osten noch zeitweise sonnig. Tagsüber gibt es aus Westen immer mehr Wolken und Regen. Die Temperatur 18 bis 23 Grad. Das waren Nachrichten von Radio SRF. Verantwortlich Tobias Meyer.
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2: Eine wunderschöne Insel vor der Küste von Albanien. Kristallklares Wasser, türkis, blau, ein Traum. Die Insel ist verlassen, es lebt niemand drauf. Aber dann fährt ein Boot vorbei und auf diesem Boot sitzt die Tochter von US-Präsident Donald Trump.
3: We were on a friend's boat and we stopped for a swim. Effectively, that's how we found it.
2: Ivanka Trump schwimmt im Meer, so entdeckt sie diese Insel. Die Tochter von Donald Trump und ihr Mann Jared Kushner, die wollen auf der Insel ein Luxusresort bauen. Auf einer Insel, die eigentlich nicht bewohnt war und an einer Küste davor, wo eigentlich ein Naturschutzgebiet ist. Das sorgt in Albanien jetzt für Proteste und Demonstrationen schon seit mehreren Tagen. Warum? Und was verspricht sich Trumps Umfeld von diesen und anderen Investitionen auf dem Balkan? Das klären wir heute bei News Plus. Ich bin Raphael Günther. Schön, seid ihr dabei. Die Insel, dieses verlassene Paradies vor der Küste von Albanien, heißt Sazan.
4: Also es ist eine kleine Insel. Sie ist relativ karg mit einer leichten Erhebung in der Mitte.
2: Janis Fahrländer ist der Balkanspezialist in unserer Auslandredaktion, begleitet uns durch diese Folge und er kennt diese Insel und deren Geschichte.
4: Sie liegt vorgelagert in einer großen Bucht, das ist die Bucht von Flora. Und diese Gegend ist berühmt für ihre Strände, ihre schönen Strände, ihre Landzungen. Und sie gilt auch, diese Bucht, als Eingangstor zur albanischen Riviera. Das ist der berühmteste Strandabschnitt in Albanien, der Grund, wieso jedes Jahr Millionen von Touristen in das kleine Land gehen.
5: Und was ist denn die Geschichte dieser Insel, Sasan? Warum ist die bislang einfach unbeliebt?
4: Also die Geschichte steht ein bisschen zum Widerspruch zu diesem Urlaubsparadies, was wir jetzt beschrieben haben. Also sie war jahrzehntelang militärisches Sperrgebiet, das heißt, niemand konnte da drauf. Und das ist ganz typisch für Albanien in dieser Zeit. Albanien war ja eine kommunistische Diktatur, eine sehr schwere, brutale Diktatur, und da war eigentlich die ganze Küste war Sperrgebiet. Und jetzt diese Insel war aber speziell, weil sie eben strategisch wichtig ist, weil sie versperrt wie den Eingang in diese Bucht von Flora. Und Flora ist eine Hafenstadt, eine wichtige Hafenstadt. Jetzt aber ist die Insel kein Sperrgebiet mehr. Der Kommunismus ist ja vorbei. Albanien ist Teil der NATO, das heißt, die strategische Bedeutung hat es nicht mehr. Und jetzt gibt es nur noch einen kleinen Marinestützpunkt, ist aber sonst weitgehend eigentlich verlassen.
5: Und eben vor dieser Insel Sasan, da kommt vor einigen Jahren Ivanka Trump, die Tochter von US-Präsident Donald Trump, vorbei. Sie sei mit einem Freund auf seinem Boot unterwegs gewesen. Sie seien dann ins Wasser gegangen und zur Insel geschwommen.
3: We swam to the islands. We went on a hike, barefoot all the way up to the top, and we were just captivated.
5: Barfuß seien sie dann auf der Insel auf eine Wanderung gegangen, sagt sie vor einiger Zeit in einem Podcast, Thunder Podcast heißt er, und sie sei einfach fasziniert gewesen.
3: Over the course of many years we developed the opportunity to help realize its potential and transform it.
5: Über die Jahre sei dann ein Projekt entstanden, um das Potenzial der Insel hervorzubringen, sagt Ivanka Trump.
3: You know, it's not even a business for me, despite the scale of it.
5: Es sei nicht einfach ein Business für sie, sagt die Tochter des US-Präsidenten, obwohl das Projekt groß ist. Ein Projekt von ihr und von ihrem Mann Jared Kushner. Jetzt ist ja eben die Präsidententochter, also Ivanka Trump, offenbar mit einem Schiff an dieser Insel vor einigen Jahren vorbeigekommen.
4: Schockverliebt.
5: Schockverliebt, ja genau. Schockverliebt hat sie sich. Was ist denn jetzt auf dieser Insel Sasan genau geplant?
4: Es soll ein Luxusresort entstehen. Also bislang gibt es davon nur Bilder, also Grafiken, was da geplant ist. Und wenn man diesen Bildern folgen kann, dann wird das wirklich sehr mondän, sehr luxuriös. Also da sind so Wohnungen abgebildet, die so in diese Erhebung, die ich erwähnt habe, reingehen, dann aber mit Fensterfront, privater Terrasse. Also ist ganz klar, es soll ein Luxusresort werden. Nichts, wo jetzt ich und du oder andere Normalverdienende sich den Urlaub leisten können, sondern es soll ganz klar ein Luxuspublikum ansprechen.
5: Ein Luxuspublikum, das auf diese Insel kommen soll, dafür soll eben auch dort gebaut werden. Aber zu diesem Projekt gehört auch noch ein zweites Projekt. Wie sieht denn das aus?
4: Ganz genau. Und das zweite Projekt, das ist am Festland, aber ebenfalls innerhalb dieser großen Bucht von Flora. Und zwar an einer Lagune. Und die ist wirklich naturmäßig einmalig, weil diese Lagune ist das Delta des Flusses Vjosa. Und Vjosa, das ist der letzte wilde Fluss in Europa, der wirklich von der Quelle bis zum Delta unberührt ist und wurde deshalb vor ein paar Jahren von Albanien offiziell zu einem Nationalpark erklärt, also der Fluss an sich. Und dieses Delta ist ökologisch sehr wertvoll, weil da sind sehr viele verschiedene Vögel, die dort nisten, die dort wohnen, also Pelikane, aber auch Flamingos. Und auch hier sollen nun eben Hotels und Villas entstehen. Und einfach nur, um die Größenordnung dieses ganzen Projektes, also der Insel und dieser Lagune, zu verstehen, 10.000 Hotelzimmer oder Villen sind geplant und das Investitionsvolumen sind 4 bis 5 Milliarden Euro. Also es ist ein Riesenprojekt.
5: Ja, und für dieses Projekt auf der Insel Sasan stehen eben Jared Kushner und seine Frau Ivanka Trump.
4: Der Großteil von Geld kommt von einer privaten Firma, einer Investitionsfirma, die Kushner nach der ersten Amtszeit von Donald Trump gegründet hat und die mehrheitlich mit Geld aus Saudi-Arabien gespeist wurde. Es sind aber auch noch andere Firmen an diesem Projekt beteiligt. Eine Firma, die jetzt eben im Fokus der Öffentlichkeit ist, ist von zwei katarischen Geschäftsmännern. Aber all das zusammen ist in erster Linie mit dem Gesicht von Jared Kushner verbunden, von Anfang an.
5: Aber das alles kommt in Albanien nicht gut an. Es hat in den letzten Tagen Proteste gegeben im Land. Tausende Menschen sind in der Hauptstadt Tirana auf die Straße gegangen. Junge, alte, ganz unterschiedliche Leute haben Schilder hochgehalten. «Berührt unser Land nicht» stand zum Beispiel drauf. Oder «Unser Land ist nicht zu verkaufen».
4: Also es stört sie ganz vieles. Vielleicht beginnen wir mal mit den Forderungen. Erstens, das Projekt, wollen sie, dass das Projekt beerdigt wird, dass es beendet wird. Zweitens, gibt es aber auch Forderungen nach dem Rücktritt von Regierungschef Edi Rama, weil viele Menschen oder Kritikerinnen und Kritiker seine Person mit diesem Projekt in Verbindung bringen. Und es stört sie auch hier eben mehrere Sachen, grundsätzlich in erster Linie ökologische Fragen, also eben 10.000 Betten in einer bislang weitgehend unberührten Natur. Das hat Folgen, weil da gibt es Zufahrtsstraßen, da gibt es Abwasser, da gibt es sonstige Verschmutzungen, Lichtverschmutzungen. Und das wäre das Ende eigentlich dieses ökologisch einmaligen Gebietes und vor allem auch für die Flora und Fauna da. Das Zweite ist dann aber eben die Vergabe. Viele haben das Gefühl, dass Kushner und Ivanka Trump diesen Auftrag gekriegt haben, weil sie beste Beziehungen zum US-Präsidenten haben. Wobei man muss sagen, das Projekt wurde 2024 offiziell lanciert, da war Trump noch nicht wiedergewählt. Aber trotzdem haben viele das Gefühl, dass da eine Gefälligkeit gegeben wurde, eine Gefälligkeit, um sich vielleicht gute Beziehungen zum Weißen Haus zu erkaufen und eine Gefälligkeit, die möglicherweise eben gegen albanisches Recht verstößt.
5: Und diese Verbindung auch zu Edi Rama, die scheint mir schon auch wichtig zu sein, oder? Du hast gesagt, die Proteste richten sich gegen den Regierungschef von Albanien. Warum?
4: Weil es eben mehrere Probleme gibt, sage ich jetzt mal ein bisschen salopp, mit diesem Projekt. Also einerseits ist teilweise die Besitzerfrage des Landes umstritten und deshalb hat die Antikorruptionsbehörde, die hat jetzt Untersuchungen eingeleitet. Und diese Antikorruptionsbehörde, die gilt als sehr integer, als unabhängig. Das heißt, wenn die eine Untersuchung startet, dann macht die das nicht einfach so. Es wurden aber auch Gesetze geändert im Parlament, um zum Beispiel Hotels in Naturreservaten, wir sprechen hier von einer Naturschutzzone, überhaupt zu ermöglichen. Und hinter all dem vermuten die Menschen eben Edi Rama, weil Edi Rama ist in Albanien der mächtigste Mann. Wenn man all das halt zusammennimmt, dann würde ich sagen, auch wenn bislang noch nichts irgendwie erwiesen ist, dass da Gesetze gebrochen wurden, hat es trotzdem so eine Art Geschmäckle. Im Umfeld von Rama gab es in den letzten Jahren vermehrt auch Korruptionsaffären und all das zusammen macht die Menschen halt wütend.
5: Das Insel- und Riviera-Projekt ist bei weitem nicht das einzige auf dem Balkan aus Trumps Umfeld. Sein Schwiegersohn Jared Kushner war sehr interessiert an einem Immobiliengeschäft in der Hauptstadt von Serbien, in Belgrad.
4: In Belgrad war der Plan, ein altes Gebäude abzureißen, ein Gebäude, das eigentlich eine Art von Denkmal ist. Das ist nämlich der alte Generalstab mitten im Zentrum von Belgrad. Und der wurde im Kosovo-Krieg durch eine NATO-Bombardierung massiv beschädigt. Und diese Schäden sind immer noch sichtbar. Es ist sehr eindrücklich, weil es ist ein wirklich komplett zerbombtes Haus, riesiges Haus mitten in der Stadt Belgrad. Und das ist dadurch, dass es unangetastet blieb seit 1999, zu einer Art Mahnmal geworden. Und ausgerechnet hier sollte wieder Kushner und Ivanka Trump sollten da ein neues Projekt bauen. Auch hier geht es um Hotels. Und das hat die Leute wütend gemacht.
5: Wegen der Proteste der Menschen und aus juristischen Gründen hat sich Kushner dann offiziell zurückgezogen. Ein weiteres Beispiel für eine Investition ist in Bosnien-Herzegowina. Da waren Kushner Trumps zwar nicht beteiligt, aber andere Menschen aus dem Umfeld des US-Präsidenten. Da geht es auch nicht um ein Hotel oder um Tourismus, sondern um eine Gaspipeline. Was erhoffen sich denn Kushners, Trumps, das Umfeld von Trump von diesen Investitionen auf dem Balkan?
4: Also es geht in erster Linie um Geschäftsinteressen. Ich glaube, das muss man ganz klar so benennen. Und der Balkan ist einerseits interessant, weil er wirtschaftlich zwar ganz nahe und auch geografisch nahe an der EU ist, am EU-Raum, aber politisch eben nicht. Das heißt, EU-Regulatorien zählen nicht auf der einen Seite. Auf der anderen Seite findet man da zum Beispiel in der Form des albanischen Premierministers Edi Rama oder auch des serbischen Präsidenten Aleksandar Vučić autoritär regierende Staatschefs, die bereit sind für Hinterzimmerdeal, wo dann Gefälligkeiten ausgetauscht werden. Das wäre mal das eine. Das andere, man kann sich einfach die drei Geschäfte mal ganz objektiv anschauen. Also gehen wir nochmal zu Belgrad, dem gescheiterten Projekt. Der Immobilienmarkt in Belgrad ist unglaublich am Steigen, die Preise sind am Explodieren. Also das ist hochinteressant, da im Zentrum von Belgrad eine komplett neue Immobilie zu erhalten. Dasselbe in Albanien, es ist ein Tourismusmarkt, der seit Jahren boomt, ein Boom, dessen Ende nicht absehbar ist. Und eben diese Insel am Tor der albanischen Riviera ist einfach perfekt gelegen. Und dann in Bosnien-Herzegowina geht es darum, dass über die nächsten Jahre amerikanisches Flüssiggas neu nach Bosnien und potenziell eben auch nach Serbien geliefert werden kann und man dann selbst noch die Pipeline bauen kann. Also da ist einfach unglaublich viel Geld im Spiel und man ist eben bereit, für diese privaten Geschäftsinteressen politische Macht auszuüben.
5: Und jetzt nochmal zurück auf diese Insel. Die muss ja wirklich paradiesisch sein, einsam, dazu diese Riviera. Ein Traum für Ivanka Trump, ein Albtraum für viele Menschen in Albanien. Was denkst du, kann dieses Projekt noch gestoppt werden oder wird es realisiert?
4: Schwierig zu sagen. Also es ist ganz klar, Edi Rama will dieses Projekt durchboxen. Das hat er auch diese Woche wieder klar gemacht mit Statements auf Social Media. Er steht hinter diesem Projekt. Und bislang hat sich Edi Rama, der eben in Albanien eigentlich kein Weg führt an ihm vorbei, hat sich auch nie beeindruckt gezeigt von irgendwie Protesten. Das ist mal das eine. Auf der anderen Seite muss man aber sagen, diese Staatsanwaltschaft, die ist eben durchaus einflussreich, die ist unerschrocken, die ist unabhängig. Und wenn die jetzt ein Verfahren eröffnet, das dann vielleicht Unregelmäßigkeiten oder gar Straftaten aufdeckt, dann könnte es durchaus nochmal Bewegung in diese Sache kommen. Klar ist in meinen Augen ehrlich gesagt auch, also ich kann natürlich nicht in den Kopf von Jared Kushner und Ivanka Trump reinschauen, aber nach dem Ende von Belgrad wäre auch das Ende von Albanien eine Niederlage, die wahrscheinlich schwer zu verkraften wäre. Und deshalb glaube ich, dass auch da die Bereitschaft da ist, jetzt dieses Projekt weiterzutreiben.
5: Unser Balkan-Spezialist in der Auslandredaktion, Janis Fahrländer, bleibt sicher dran. Danke fürs Gespräch, Janis. Das war's von News Plus für heute. Feedback freut uns sehr an newsplus@srf.ch oder per Sprachnachricht an 076 320 1037. Produziert hat diese Folge Marc Alemann, mitgearbeitet hat Silvia Staub. Ich bin Raphael Günther. Wir sagen Tschüss und bis gleich.
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1: Ja, und jetzt geht es hier um die ungewisse Zukunft des US-Militärs in Deutschland. Aktuell sind noch rund 35.000 US-Soldatinnen und Soldaten in Deutschland stationiert. US-Präsident Donald Trump hat aber angekündigt, er wolle weitere 5.000 abziehen. Und die Aufregung darum zeigt, was die Präsenz der Truppen für Deutschland bedeutet. Simon Fatzer hat sich in der Westpfalz umgehört, wo in Ramstein der größte US-Militärstützpunkt in Europa liegt.
2: Der Himmel über Kaiserslautern ist ein Pulsfühler der Geopolitik.
3: Man merkt es echt, wenn irgendwo in der Weltlage sich irgendwas ändert, wo die Amerikaner ihr Finger im Spiel haben.
2: Dennis Mattheis ist hier aufgewachsen und engagiert in der Politik und bei der Feuerwehr.
3: Ja, wenn dann auf einmal wesentlich mehr Flugzeugbetrieb ist, viele denken dann schon, oh je, was kommt denn jetzt schon wieder? Jetzt ist im Iran das Desaster, ja, Ukraine-Krieg hat man vorher sogar auch gemerkt. Also ich zumindest schon mal gemerkt, dass da jetzt wieder irgendwas im Busch ist.
2: Kaiserslautern ist nur wenige Kilometer von der Airbase Ramstein entfernt. Auch hier sind Armeeeinheiten stationiert. Macht man sich auf die Spuren der US-Amerikaner, sieht man mal wieder die Omnipräsenz des Englischen. Yes, we're open, Sex on the Beach Cocktail, American Hip-Hop Streetwear. Gibt's natürlich überall. Ein Konzert mit einem amerikanischen Bariton schon weniger. Begibt man sich auf Schnitzeljagd, wird klar, das deutsche Lieblingsessen hat hier keine Chance gegen Steak. 400 Gramm Ribeye, 700 Gramm T-Bone und ein sagenhaftes Kilo Tomahawk. Immer wieder begegnen einem Gruppen ziviler Amerikaner, robust gebaut. Irgendeiner muss das Kilo Steak ja essen. Doch bei den Einheimischen ist die Airbase umstritten, wegen Fragen nach Krieg und Frieden. Und manche machen sich Sorgen, so wie Politiker und Zahnarzt Dirk Bisanz, wenn er an mögliche Raketenangriffe denkt.
4: Die Nähe birgt natürlich Gefahren. Jetzt wohne ich sogar relativ nah dort. Ja? Also es ist noch viel näher als jetzt hier, wo wir sitzen. Und das macht mir natürlich dann schon manchmal so sagen, was könnte denn da passieren? Wenn es nicht der Iran ist, dann könnte es ja vielleicht doch eine militärische Kraft sein, die dazu in der Lage wäre.
2: Von Kaiserslautern geht's weiter Richtung Airbase.
5: Ramstein.
2: Auf dem Marktplatz das übliche Bild einer deutschen Kleinstadt mit 8000 Einwohnerinnen und Einwohnern. Das Café Kugelhupf bietet Bingo, Lotto und Coffee to go. Ein paar Handwerker, ein paar Autos, sonst ist nur eine alte Frau unterwegs. Doch was sie sagt, tönt nicht nach normaler Kleinstadt.
6: An sich ist Ramstein schon gut. Also ich war ja vorher woanders. Da habe ich das Haus verkauft und haben wir da eigentlich. Da sind alle Ärzte so weit, wo ich kann laufen. Ne? Wo man nicht, und in dem anderen Ort ist noch nicht mehr zum Einkaufen. Ne?
2: Die Infrastruktur ist ausgesprochen gut. Auch Kitas, Schulen, Sportzentrum, Schwimmbad. Alles dank der Amerikaner, die hier leben. Die ganze Community in der Region, 50.000 Personen. Ralf Hechler ist Bürgermeister im Rathaus Ramstein.
7: Das ist eine ID-Karte.
2: Er legt seine Zutrittskarte für die Airbase auf den Tisch.
7: Dann kann ich bis zu 4 Personen im Normalfall, wenn jetzt keine Krise oder keine Intervention ist, mitnehmen.
2: In der aktuellen Krisenzeit darf keiner aufs Gelände. Wenn US-Präsident Trump einen Tweet über den Abzug von Truppen absetzt, hat Ralf Hechler Puls und 30 internationale Fernsehstationen auf der Türschwelle. Er ist praktisch zweisprachig aufgewachsen mit Marshmallows und Ice Cream.
7: Das ist im Karton aufzupacken gewesen. Das war Schoko, Vanille und Erdbeere. Den Geschmack hat keiner hinbekommen.
2: Läden, Vermieter, Hotels, Restaurants, aber auch Handwerker und Bauunternehmen, alles hängt am US-Militär. Laut Fiskus generieren die Amerikaner 2 Milliarden Euro Wertschöpfung für die Region. Die Gemeinde hat eine Finanzkraft, von der andere nur träumen können. Und doch gibt es auch Negatives.
7: Es gibt auch so einen schönen Spruch, Gier frisst Hirn.
2: Will heißen?
7: Es gibt ja auch ganz viele, die investieren hier rein auf das Geschäft mit den Amerikanern, dahingehend mit Wohnraum, mit Kurzzeit-Apartments, Vermietungen zu horrenden Preisen.
2: Viele möchten herziehen, sagt Ralf Hechler, aber es fehle bezahlbarer Wohnraum. Die Amerikaner prägen den Alltag. Was es bedeuten würde ohne sie, dafür gab es einen Vorgeschmack im sogenannten Shutdown, also als die USA etwa letzten Herbst vorübergehend keine Löhne auszahlten.
7: Die amerikanischen Mitarbeiter haben nichts gehabt. Die haben keine Gelder gehabt und haben dann auch dementsprechend sich direkt zurückgezogen oder zurückziehen müssen. Und dann hat man gemerkt, wie vieles auch nicht mehr stattfindet, leer ist. Oder, ne? Das ist dann schon so ein Gefühl gewesen. So kann man sich das vorstellen, wenn von heute auf morgen ein Teil nicht mehr da ist. Einfach nicht mehr da ist.
2: Aktuell deutet alles darauf hin, dass der angekündigte Truppenabzug nicht Ramstein trifft. Untrügliches Zeichen.

0: Zeichen sei der Bau eines riesigen Spitals für 1,8 Milliarden Euro, sagt David Sirakow von der Amerikanischen Akademie in der Pfalz.
1: Damit ist das Klinikum der Ort, an dem bis zu 200.000 US-Soldaten in Europa, Afrika und dem Nahen Osten versorgt werden sollen. Militärhospitäler baut man nicht in die Nähe von Standorten, die man nicht auch dauerhaft halten will. Daher ist das Hospital die glaubwürdigste Aussage, die Washington über die Zukunft des Standorts machen kann. Im Übrigen überzeugender als jede politische Erklärung.
0: Die Bedeutung des angekündigten Truppenabzugs für ganz Deutschland hält der Politologe ohnehin für verkraftbar. Eine echte Fähigkeitslücke aber schaffe die amerikanische Absage, weitreichende Mittelstreckenraketen in Deutschland zu stationieren.
1: Das ist die eigentliche sicherheitspolitische Hypothek dieser Entscheidung.
0: Auf dem Marktplatz in Ramstein aber bleibt sie aller Beruhigungen zum Trotz die Sorge vor einem Abzug der US-Truppen.
2: Wenn die deren hier weggehen, das wäre Katastrophe für die Deutschen.
0: Die Katastrophe, die immer ein bisschen mitschwingt überall dort, wo so viel hängt an den US-Truppen in Deutschland.
3: Die Reportage von Deutschland-Korrespondentin Simon Fazer.
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3: Ja, diese Erfindung hat das Leben definitiv leichter gemacht, im wahrsten Sinne. Denn bevor es in den Läden Einkaufswagen gab, hatten die Leute schwer zu tragen. Bis zum 4. Juni 1937. Heute vor 89 Jahren wurde nämlich das Einkaufswägeli erfunden. Die Tageschronik von Mario Storni.
5: Humpty Dumpty. Das ist eine Figur aus einem englischen Kinderreim. Es war aber auch eine Supermarktkette in der US-Stadt Oklahoma. Und genau hier wurde die Idee für den Einkaufswagen geboren, von Sylvan Goldman. Der Chef der Supermarktkette sah, wie seine Kundschaft mit voll bepackten Körben durch das Geschäft lief. Hätten sie weniger schwer zu tragen, dachte sich Goldman, und hätten sie auch gleich noch mehr Platz für Milch, Mehl oder Reis, ja dann würden sie sicher auch mehr kaufen. Und so kam Goldman auf die zündende Idee. Er verlieh den Einkaufskörben Räder. Oder genauer, er baute einen Metallrahmen, befestigte vier Räder daran und an diesen Rahmen wiederum konnte man dann zwei Einkaufskörbe einhängen. Geboren war der erste Einkaufswagen. Aber gut fand die Idee offenbar nur er.
6: When I got there, there was ample room for me to come in. There were people shopping, not a one was using a cart.
5: Die ersten Einkaufswägeli in seinen Läden wollte zunächst niemand verwenden, wie Sylvan Goldman Jahrzehnte später dem Sender CBS sagte. Getreu dem Sprichwort, was der Bauer nicht kennt, erntete er für seine Idee Ignoranz und Skepsis. Also führte Goldman der Kundschaft kurzerhand den Nutzen seiner genialen Idee einfach vor.
6: I hired for each store a young lady about in her late 20s. Another lady about in her 40s and someone else about their late 50s. And these people were shopping right up there by the entranceway of the store.
5: Er heuerte Leute verschiedenen Alters an, die im Eingangsbereich der Geschäfte die Wägeli nutzten und so taten, als würden sie einkaufen.
6: And when they see the ones that were walking around there using them, they started using them. And immediately it became a huge success.
5: Und plötzlich wollten alle die Einkaufswägeli brauchen. Die Erfindung wurde ein Erfolg und brachte Goldman einiges an Geld. Er ließ den Einkaufswagen patentieren, gründete die Folding Basket Company und verkaufte fortan nicht nur Lebensmittel, sondern vor allem Einkaufswagen. Auch in Europa und in der Schweiz hielt die Erfindung nach und nach Einzug. Und heute steht ein Einkaufswägeli sogar im Depot des Nationalmuseums als sogenanntes Schwellenobjekt. Als Objekt also, das eine Neuerung, ja einen Quantensprung gebracht hat. Kurator Bernhard Schüle sagte 2018 im Schweizer Fernsehen,
7: «Der Einkaufswägeli aus den 60er Jahren, das ist ein gutes Beispiel für so ein Objekt. Man ist in einer Zeit, wo der Tantemaladen nicht mehr so der wichtigste war, Einkaufszentrum, grösser und man hat nicht mehr mit dem eigenen Körbli seine Sachen gekauft, sondern man ist dann mit so einem Wägeli durch den Supermarkt gelaufen. Ja, und schauen Sie das Objekt, in den letzten 60, 70 Jahren hat sich das nicht geändert. Heute sieht es noch genau gleich aus und ist recht stabil.
5: Wie stabil, das zeigte übrigens vor einigen Jahren auch ein Test der Wissenssendung Einstein. Im Crashtest ging der Einkaufswagen erst kaputt, als er mit 120 km/h gegen eine Betonwand knallte. Und so verwundert es denn auch nicht, dass die Wägeli im Schnitt eine Lebensdauer von 25 Jahren haben.
3: Mario Sturni mit der Tageschronik. Und hier geht's gleich weiter mit den Nachrichten.

0: Die Nachrichten von SRF um 11:30 mit Lukas Siegfried. Der Ständerat sagt Nein zur Erfolgsinitiative der Mitte-Partei, welche die sogenannte Heiratsstrafe bei der direkten Bundessteuer abschaffen will. Die Mitte hat an ihrer Initiative festgehalten, obwohl das Stimmvolk im März die Individualbesteuerung angenommen hatte. Die Initiative der Mitte verlangt ebenfalls die Abschaffung der Heiratsstrafe. Anders als bei der Individualbesteuerung sollen Ehepaare aber weiterhin zusammen besteuert werden. Mit 24-21 Stimmen hat der Ständerat die Initiative nun abgelehnt. Das Volk habe bereits entschieden, wie die Heiratsstrafe abgeschafft werden soll. Deshalb sei diese Initiative nicht mehr nötig, hieß es im Rat. Auch der Nationalrat und der Bundesrat lehnen die Initiative ab. Der Bundesrat muss prüfen, ob die alten Kampfjets Tiger F5 und FA-18 länger im Einsatz bleiben können als geplant. Das will der Nationalrat. Grund sind Unsicherheiten bei der Lieferung der neuen F-35 Kampfjets und des Patriot Luftabwehrsystems aus den USA. Eine Mehrheit im Nationalrat befürchtet, dass der Schweiz zeitweise zu wenige Kampfflugzeuge zur Verfügung stehen könnten. Der Bundesrat muss nun dazu einen Bericht ausarbeiten. Die Jodlerin und Kulturvermittlerin Nadia Räs gewinnt den Schweizer Grand Prix Musik 2026. Das Bundesamt für Kultur hat Räs ausgezeichnet. Damit geht der Preis erstmals an eine Künstlerin der Volksmusik. Ja. Nadia Räs gehöre zu den wichtigsten Stimmen der Schweizer Jodelkultur, schreibt der Bund. Sie sei auch maßgeblich daran beteiligt gewesen, dass das Jodeln in die UNESCO-Liste des immateriellen Kulturerbes aufgenommen wurde. Räs kommt aus Einsiedeln im Kanton Schwyz. Seit 2018 ist sie auch Professorin für Jodel an der Hochschule Luzern. Den Preis erhält sie Mitte September in Lausanne offiziell überreicht. Zu den Börsendaten von 6. Der Swiss Market Index liegt im Moment bei 13.296 Punkten plus 0,6%. Der Euro wird zu 91,83 Rappen gehandelt, der Dollar zu 79,03 Rappen. Und das Wetter, zunächst ist es vor allem im Osten noch zeitweise sonnig, tagsüber gibt es aus Westen dann immer mehr Wolken und auch Regen. Die Temperatur 18 bis 23 Grad. Das waren Nachrichten von Radio SRF, verantwortlich Tobias Meyer.
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2: Hier geht es gleich weiter mit einem Entscheid des obersten Gerichts in Israel. Das IKRK darf wieder palästinensische Gefangene besuchen. Und die Migrationsdebatte in der EU. Wie könnte man Zuwanderung wirksam steuern? Darüber sprechen wir gleich in 4x4. Das sind ausgewählte Themen aus dem Programm von SRF 4 News. Mein Name ist Salvador Atassoy. In Israel hat das oberste Gericht einen bedeutenden Entscheid gefällt. Das Internationale Komitee vom Roten Kreuz soll wieder Zugang zu palästinensischen Gefangenen haben. Seit dem Angriff der Hamas auf Israel am 7. Oktober 2023 haben Israels Behörden dem IKRK solche Besuche verweigert. Menschenrechtsorganisationen haben den Entscheid der israelischen Regierung angefochten. Das oberste Gericht Israels hat ihnen Unrecht gegeben. Lea Sager hat Auslandredaktorin Susan Brunner gefragt, wie das Gericht dieses Urteil begründet.
3: Erstens sagt das Gericht einstimmig, die ursprüngliche Begründung der Regierung, dem IKRK, Besuche von palästinensischen Gefangenen zu verweigern, habe keine Grundlage mehr. Damals, vor 2,5 Jahren, hatte die Regierung gesagt, die Hamas lasse das IKRK die Geiseln nicht besuchen, welche diese in den Gazastreifen verschleppt hatte. Seit einem guten halben Jahr sind die Geiseln in Israel zurück. Und die zweite Begründung des Gerichts hat eine Richterin sehr pointiert formuliert. Ich zitiere: Der Staat Israel ist ein jüdischer und demokratischer Staat, der sich nicht auf den Pfad terroristischer Organisationen begeben wird. Also, es gäbe gesetzliche Grundlagen, Grundlagen des internationalen humanitären Völkerrechts, welche den Umgang mit Feinden regulierten. Daran müsse sich ein Staat halten, sonst gäbe es ja keine Gesetze mehr.
4: Also klare Worte des Gerichts. Wie ist dieses Urteil denn einzuschätzen?
3: Der Entscheid zeigt, dass es in Israel noch mindestens eine Institution gibt, welche sich für rechtsstaatliche Prinzipien einsetzt. Das höchste Gericht steht von der israelischen Regierung enorm unter Druck und auch von einem großen Teil der Gesellschaft. Und trotzdem schafft es das Gericht immer wieder, auch im Krieg, dem Willen respektive der Willkür der Regierung etwas entgegenzuhalten.
4: Dieses Verbot steht seit Oktober 2023. Mit welcher Begründung wurde es damals eingeführt?
3: Am 7. Oktober 2023 im Zuge ihres Angriffs auf Israel verschleppten die Hamas und andere Terrororganisationen über 200 Geiseln aus Israel in den Gazastreifen. Israel griff darauf den Gazastreifen an und nahm tausende Palästinenser und Palästinenserinnen fest im Gazastreifen und im besetzten Westjordanland. Schon ab dem ersten Tag ließen die israelischen Behörden keine IKRK-Besuche in seinen Gefängnissen mehr zu. Als Reaktion auf den Hamas-Angriff und die Verschleppung von Geiseln, von denen viele getötet und einige mehr als 2 Jahre lang festgehalten wurden.
4: Dadurch hatte das IKRK also keinen Zugang. Was weiß man denn über die aktuellen Zustände in israelischen Gefängnissen?
3: Darüber gibt es inzwischen sehr viele Berichte von der UNO, von israelischen Menschenrechtsorganisationen und Anwälten, von israelischen Soldaten, die in Gefängnissen arbeiteten. Die Zustände, in denen palästinensische Gefangene festgehalten werden, sind menschenunwürdig. Überfüllte Zellen, unhygienische Bedingungen, massive Misshandlungen und Unterernährung sind die am häufigsten genannten Vorwürfe, für die es auch Belege gibt. Einen Einblick in die Art, wie mit Gefangenen umgegangen wird, gab ja jüngst der Politiker, der für die Gefängnisse verantwortlich ist, Sicherheitsminister Itamar Ben-Gvir, der vor der Weltöffentlichkeit Aktivistinnen und Aktivisten erniedrigte, die mit Booten Israels Seeblockade des Gazastreifens durchbrechen wollten. Das Video dieses Ministers, wie er diese Aktivisten erniedrigte, ging um die Welt und rief internationale Proteste hervor.
4: Zum Schluss, Susanne Brunner, Ihre Einschätzung. Wird der Entscheid des obersten Gerichts nun effektiv umgesetzt oder wird sich die israelische Regierung darüber hinwegsetzen?
3: Ich denke, wir leben in einer Zeit, in der sich sehr viele Regierungen um Gerichtsurteile und internationales Recht futieren, ohne dass sie Konsequenzen befürchten müssen.
5: Sagt SRF-Auslandsredaktorin Susanne Brunner. Anfang Woche hat die EU den Weg freigemacht für Abschiebungen in Drittstaaten. Konkret heißt das, wenn ein Asylgesuch abgelehnt wird, kann die betroffene Person in ein Land abgeschoben werden, zu dem sie weder eine familiäre noch eine geografische Beziehung hat. Es gäbe aber Zweifel, ob diese Verschärfung etwas bewirke, sagt EU-Korrespondent Charles Lippert.
6: Das ist eher sogar, sagen viele Kritiker, eine Papierlösung, ein politisches Bekenntnis, dass man da neue Möglichkeiten schaffen will. Aber in der Realität wird es sehr schwierig sein, diese Rückführungszentren wirklich operativ dann auch wirklich durchzusetzen.
5: Wie könnte man Abschiebungen denn gestalten, dass sie tatsächlich auch einen Rückgang der irregulären Migration bewirken? Darüber hat Nicolas Malzacher mit Judith Kohlenberger gesprochen. Sie ist Migrationsforscherin an der Wirtschaftsuniversität Wien.
7: Ich denke, wenn man erst bei den Abschiebungen ansetzt, ist man schon zu spät dran, weil man möchte ja eigentlich verhindern, dass zu viele Menschen in der Asylschiene landen, die dort eigentlich gar nicht hingehören und dann in letzter Konsequenz einen negativen Bescheid erhalten und ausreisepflichtig sind, also abgeschoben werden müssen. Das heißt, idealerweise setzt man schon wesentlich früher an und stellt sich die Frage, und diese Frage hat sich die Migrationsforschung schon seit vielen Jahren gestellt, wie kann man denn verhindern, dass man Kategorien von Migration schafft, die eigentlich nicht auf das passen, was das Migrationsgeschehen da draußen ist. Was ich damit konkret meine, ist, wir sehen viele Menschen, die nach Europa kommen, weil sie nicht nur auf der Suche nach Arbeit sind, sondern sogar konkret dann Arbeit auch finden. Das ist sehr häufig auch Schwarzarbeit im informellen Sektor und so weiter. Das sind eher niedrig qualifizierte Tätigkeiten, manuelle Tätigkeiten, die ehrlicherweise die meisten Zentral- und Westeuropäer selber nicht mehr machen möchten. Dieser Arbeitskräftebedarf ist da und auf den antworten viele Menschen aus Drittstaaten, haben aber dann keine legalen Einreisemöglichkeiten zur Verfügung. Und wir wissen einfach, allein der Rückblick auf die vergangenen 10 Jahre verdeutlicht das, dass in gewissen Jahren immer wieder vermehrt Menschen über die Asylschiene nach Europa gekommen sind, die dort eigentlich nicht hingehören und auch gar nicht hin wollten, denn sie wollten Arbeit finden und haben das auch teilweise getan, sind dann aber untergetaucht beispielsweise, was den Arbeitgebern ermöglicht, sie schwarz zu beschäftigen. Da müsste man ansetzen als allererstes und Einwanderungsmöglichkeiten schaffen, die legal sind, auch im niedrigqualifizierten Bereich.
8: Aber gerade das ist ja auch ein Punkt, der oft kritisiert wird, oder? Das seien nur Wirtschaftsgeflüchtete, die kämen nur deswegen. Also würde das nicht irgendwie den politischen Realitäten quer entgegenstehen, dass man jetzt da die Kategorien einfach überdenken würde?
7: Es würde sich aber mit der ökonomischen Realität und der demografischen Realität Europas decken. Wir stehen einer schrumpfenden Erwerbsbevölkerung entgegen, einer alternden Bevölkerung, und der Arbeitskräftebedarf eben vor allem im niedrig qualifizierten Sektor wird steigen. Da wird auch unmittelbar die KI nicht sehr viel dran ändern. Und auf diese neue Realität gilt es zu reagieren. Ich weiß, der politische Diskurs geht insgesamt in Richtung Abschreckung, aber die ökonomische Realität, und ich glaube, da wird der Druck steigen, ist eigentlich eine andere. Das ist für mich ein Baustein, den es bräuchte. Also leichtere Zugangsmöglichkeiten, nämlich legaler Natur, sodass auch Kontrolle möglich ist und Nachvollziehung. Also das ist ganz, ganz zentral. Das ist ja bei der irregulären Zuwanderung nicht möglich. Das bräuchte es bei jenen, die eigentlich aufgrund des steigenden Arbeitskräftebedarfs nach Europa kommen. Und dann gibt es natürlich schon noch Menschen, die tatsächlich einen Schutzbedarf haben, weil sie aus politischen oder anderen Gründen in ihrer Heimat verfolgt werden. Und da sehen wir aber auch, dass der legale Zugangsweg, etwa über Resettlement-Kontingente, humanitäre Visa etc., eher verhindert wird. Da gibt es immer weniger Commitment. Das heißt, dieser Migrationsdruck im Hintergrund verschiebt sich auf die irreguläre Schiene mit weniger Möglichkeiten zur Kontrolle, mit genau dieser Abschiebungslücke, die immer wieder thematisiert wird, etc. etc.
8: Fakt ist aber, dass jetzt Teile der Bevölkerung in Europa effektiv wollen, dass weniger Leute kommen. Und das würde man ja nicht bewirken, indem man einfach die Wege legalisiert oder andere Kategorien schafft. Sie haben jetzt gerade das Resettlement angesprochen. Wäre das denn eine Option, dass man wieder mehr darauf fokussiert, um vielleicht auch zu erreichen, dass weniger Leute nach Europa kommen?
7: Also ich denke, das wäre deshalb eine Möglichkeit, weil ich muss diese erste Annahme, die Sie da formuliert haben, ein wenig vielleicht differenzieren. Wir sehen in groß angelegten Studien in den allermeisten europäischen Ländern, dass es sehr wohl noch eine Mehrheit der Bevölkerung gibt, die sagt, Menschen, die tatsächlich Schutzbedarf haben, die sollen auch Schutz erhalten. Also das ist weiterhin etwas, was dasteht, weil es auch wichtig ist als ein europäischer Wert, ein Ideal, dem man sich verpflichtet fühlt. Was nicht gewollt ist, ist, dass eben Menschen, die eigentlich keinen Schutzbedarf haben, die irregulär kommen, die vermeintlich sich auch, und das ist ein großer Diskurs geworden, vor allem von rechts der Mitte, sich beispielsweise Sozialleistungen erschleichen wollen, denen möchte man keinen Weg nach Europa bieten. Und ich glaube, die Differenzierung ist genau der springende Punkt, dass man es eben schafft zu verdeutlichen, und ich glaube, das gelingt über Resettlement-Programme viel besser. Die wirklich vulnerablen Menschen, die Schutzbedarf haben, die wählen wir direkt in den Herkunftsländern aus. Da verhindern wir, dass sie ihr Leben aufs Spiel setzen müssen auf dem Weg nach Europa. Wir wissen dann aber auch ganz genau, wer zu welchen Bedingungen zu uns kommt, wie die Identität ist. Es gibt Screenings vorab etc. Und es wird sehr genau nachkontrolliert, ob der Asyl- und Schutzbedarf auch weiterhin vorliegt. Das ist das eine. Und das andere ist es eben, das System zu entwirren. Wir sprechen seit Jahren davon, Asyl und Migration zu trennen. In der Praxis passiert das immer noch viel zu wenig. Das sind, glaube ich, wichtige Ansatzpunkte. Was bei der jetzigen vermeintlichen politischen Einigung dahinter steht, ist, glaube ich, vor allem eine Signalwirkung, die man sich erhofft. Einerseits ein Signal an die eigene Bevölkerung. Wir greifen hart durch. Wir haben eine Null-Toleranz-Politik beim Bereich Asyl. Auf der anderen Seite ein, man wünscht sich, abschreckendes Signal gegenüber Migrationswilligen in Drittstaaten. Das ist aber ehrlicherweise nicht wirklich empirisch fundiert. Wir wissen nicht, in welcher Form, in welcher Härte tatsächlich ein solches Signal auch tatsächlich abschreckend wirken kann.
8: Können Sie noch kurz vielleicht auch anhand eines Beispiels erklären, wie genau die Bemühungen mit Resettlement funktionieren in der Praxis? Also wer würde zum Beispiel überprüfen, ob das jetzt ein legitimes Asylgesuch ist, ob das wirklich eine Person ist, die schutzbedürftig ist?
7: Wir haben im Grunde in Europa gute Erfahrungswerte mit solchen Resettlement-Programmen, mit Kontingenten. Die europäischen Länder haben in der Vergangenheit auch immer wieder, wenn auch kleiner werdende Kontingente, an die EU-Kommission einmelden müssen. Die sind leider stark zurückgegangen, aber es gibt, wie gesagt, Erfahrung dazu. In der Regel arbeitet man mit Akteuren vor Ort zusammen. Das ist sehr, sehr häufig UNHCR, das Flüchtlingshochkommissariat der Vereinten Nationen. die dann nämlich in konkreten Konflikt- und Krisenregionen, ganz konkret wäre das vielleicht der Sudan aktuell, ja, ein großer Konfliktherd, hingehen, auch in den Flüchtlingslagern in der Region, wo man weiß, die Leute können nicht dauerhaft dort bleiben, übrigens leider auch, weil Entwicklungshilfegelder weltweit zurückgefahren werden, und dann eben gezielt vulnerable Menschen, etwa Frauen und Kinder, chronisch kranke Menschen, Menschen mit besonderen Beeinträchtigungen oder Bedürfnissen ansprechen und dort ein Vorab-Screening unternehmen. Und dann eben auch idealerweise das Koppeln mit einer Art Matching-Prozess. Das heißt, wenn Plätze in diesem Kontingent eingemeldet werden von Mitgliedstaaten, dass man auch schon schaut, sind das eben Plätze, wo man zum Beispiel unbegleitete Minderjährige aufnehmen kann, oder wären die Infrastrukturen vor Ort überhaupt nicht darauf ausgerichtet, dass man plötzlich viele schulpflichtige Kinder hätte. All das würde, wie Sie sehen, viele Integrationsfragen, die ja genau auch zu dieser hitzigen Migrationsdebatte geführt haben, vorwegnehmen und ein viel besseres Monitoring von Anfang an erleichtern. Und vor allem, was nicht möglich ist, im Gegensatz zur irregulären Migration über die grüne Grenze, wir hätten von Anfang an eine Identitätsfeststellung. Also dass da Menschen kommen, von denen man nicht weiß, welche ideologische Richtung sie angehören, was sie vielleicht vorhaben, wie sie auch zu verorten sind, wo sie dann überhaupt landen, das würde man eigentlich verhindern, weil das Kontrollelement ist bei Resettlement viel stärker ausgeprägt. Und ich glaube, das würde über kurz oder lang auch wieder das Vertrauen der Bevölkerung in eine tatsächliche Migrationssteuerung, aber eben nicht nur Abwehr und Abschreckung erhöhen.
8: Und dazu passt auch ein anderer Weg, der in der Forschung diskutiert wird, dass man nämlich Erstaufnahmeländer mehr unterstützt. Sie haben jetzt den Sudan angesprochen. Aus dem Südsudan gibt es zum Beispiel Fluchtbewegungen nach Kenia. Dort landen viele Geflüchtete. Wäre das auch ein Weg, dass man Länder wie zum Beispiel Kenia mehr unterstützt dabei, mit diesen Geflüchteten umzugehen?
7: Da würde ich absolut zustimmen, und leider beobachten wir derzeit den gegenläufigen Trend. Global wurden die Entwicklungshilfegelder massiv zurückgefahren, nicht nur von den Vereinigten Staaten übrigens, sondern auch von Deutschland, Österreich und vielen anderen europäischen Ländern. Und das hat natürlich unmittelbare Konsequenzen für die Hilfsorganisationen, die vor Ort tätig sind. UNHCR beispielsweise muss sich Sorgen machen, dass das eigene Budget um bis zu 40% zurückgefahren wird, bei übrigens steigenden Flüchtlingszahlen weltweit. Und diese Organisationen sind ja vor allem in den Ländern vor Ort tätig und nicht in Europa. Die sorgen dafür, dass Menschen vor Ort versorgt werden können in den Nachbarländern, was auch der Wunsch der meisten ist, in den Nachbarländern zu bleiben für eine möglichst rasche Rückkehr, wenn dann der Konflikt befriedet ist, eine Rückkehrperspektive zu entwickeln und auch dafür zu sorgen, dass beispielsweise mit Kindern, die in Flüchtlingslagern heranwachsen, keine verlorene Generation entsteht, dass sie etwa weiterhin zu ihrem Recht auf Bildung gelangen und so weiter. Das wäre zentral. Leider, wie gesagt, gegenläufige Entwicklung, das passiert viel zu wenig. Und das kann natürlich allerdings schon dazu führen, dass irgendwann Menschen beschließen, vor Ort sehe ich überhaupt keine Perspektive mehr, und sich dann für Sekundärmigration, also Weiterreise, mitunter auch nach Europa entscheiden.
5: Sagt Judith Kohlenberger, Migrationsforscherin an der Wirtschaftsuniversität Wien. Wieso musste der 18-jährige Henry Novak sterben? Diese Frage bewegt derzeit Großbritannien. Die Medien sind voll von Schlagzeilen, und am Dienstag sind zahlreiche Menschen in Southampton auf die Straße gegangen. Es geht um Fehler der Polizei, um angeblichen Rassismus gegen Weiße. Die Stimmung ist aufgeladen. Die Geschichte beginnt im Dezember 2025. Damals wird Henry Novak mit einem Messer angegriffen und stirbt daraufhin in Polizeigewahrsam. Der freie Journalist Peter Stoiber hat Nicolas Malzacher die Details geschildert.
9: Henry Novak, ein 18-jähriger Student, war damals in einer Nacht Anfang Dezember auf dem Weg nach Hause in Southampton, als er auf Vikram Digwa stieß, einen 23-jährigen Mann, und von diesem mit einem Messer auf der Straße attackiert wurde. Als die Polizei dann kam, behauptete jedoch Digwa, also der Täter, dass er selbst angegriffen und rassistisch beleidigt worden sei von Henry Novak. Digwa ist ein Sikh und er trägt einen Turban. Die Polizei glaubte ihm offensichtlich und legte den am Boden liegenden Henry Novak in Handschellen. Auf den Videos von den Bodycams, die die Polizei auf sich trug, ist zudem zu sehen und zu hören, dass das Opfer immer wieder sagt, er sei gestochen worden und er könne nicht atmen. Die Polizei glaubte ihm offensichtlich nicht, und irgendwann hört Novak auf zu reden. Er starb dann noch am Tatort. Also es ist ein schockierender Fall, und es ist klar, dass die Polizei gravierende Fehler gemacht hat.
8: Jetzt ist das Urteil da. Er ist wegen Mordes verurteilt worden. 21 Jahre Haft. Der Täter, die Aufnahmen der Bodycams, die Sie erwähnt haben, die sind jetzt eben auch veröffentlicht worden. Und in der Folge haben rechte Gruppen zu Protesten aufgerufen. Mit welchen Botschaften sind da die Menschen in Southampton auf die Straße gegangen?
9: Der Protest in Southampton richtete sich vor allem gegen die Polizei. Die Teilnehmerinnen und Teilnehmer riefen zum Beispiel: rassistische Polizei, weg von unseren Straßen, oder Henrys Blut ist an euren Händen. Der breitere Vorwurf, den die Protestierenden und auch rechte Politiker und Aktivisten vorbringen, der lautet, dass die Behörden weiße Briten benachteiligen würden und Menschen aus ethnischen Minderheiten Privilegien einräumen. Also ein zweistufiges System, bei dem nicht Weiße bevorzugt werden. Der Chef der Rechtspartei Reform UK, Nigel Farage, hat dies der Polizei vorgehalten. Er sagt, dass die Beamten in diesem Fall aufgrund der politischen Korrektheit Angst hätten, als rassistisch gebrandmarkt zu werden, und dass sie deshalb weiße Briten besonders hart angehen.
8: Anti-weißer Rassismus ist ein Schlagwort, das ich dabei auch gelesen habe. Gibt es aus Ihrer Sicht denn Hinweise, dass die britische Polizei tatsächlich ethnisch-religiösen Minderheiten Privilegien gewährt oder generell unterschiedliche Maßstäbe anlegt?
9: Ja, es gibt für öffentliche Bedienstete, und das heißt auch für die Polizei, Richtlinien, die sicherstellen sollen, dass es nicht zu rassistischer Diskriminierung kommt, also dass alle gleich behandelt werden. Nur ist dies in der Realität oft nicht der Fall. Allerdings ist es nicht so, dass weiße Britinnen und Briten schlechter behandelt werden, sondern das genaue Gegenteil, nämlich dass Menschen aus ethnischen Minderheiten im Justizsystem einer systematischen Diskriminierung ausgesetzt sind. Dazu gibt es zahlreiche Studien und Statistiken, und die zeigen, dass diese Menschen im Durchschnitt öfter verhaftet werden, dass sie häufiger Opfer von Polizeibrutalität sind und dass sie für dieselben Vergehen längere Haftstrafen als weiße Straftäter erhalten. Das heißt natürlich nicht, dass das immer der Fall ist oder dass es keine Sensibilitäten gibt rund um Rassismusvorwürfe, die manchmal eine Rolle spielen. Nur lässt sich daraus kein breiterer Trend ablesen, wie es beispielsweise Farage tut. Also dieser Vorwurf des zweistufigen Justizsystems ist unbegründet.
8: Sie haben vorhin erwähnt, dass der Täter der religiösen Sikh-Gemeinschaft angehört. Welche Rolle spielt das in diesem Fall?
9: Die Rechte versucht, die Tatsache in den Vordergrund zu stellen, dass der Täter nicht weiß und das Opfer weiß ist. Oder auch, dass Digwa für die Tat ein zeremonielles Sikh-Messer benutzt hat. Aber Vertreter der britischen Sikh-Gemeinde, die etwa eine 500.000 umfasst, die betonen, dass es sich um eine Einzeltat handelt, die nichts mit ihrer Religion zu tun hat. Also das lässt sich nicht religiös rechtfertigen. Auch der Vater des Opfers, Mark Nowak, hat nach dem Urteilsspruch letzte Woche gesagt, dass es bei diesem Fall nicht um Rassismus gehe und auch nicht um Sikhismus. Es gehe um Mord. Und er hat auch das Land explizit aufgerufen, den Tod seines Sohnes nicht zu missbrauchen, um, wie er sagt, weitere Spaltung, Hass und Spannungen zu schüren.
8: Die Proteste jetzt in dieser Woche, die kommen für die Regierung von Premier Keir Starmer sehr ungelegen. Er ist nämlich sowieso schon angeschlagen. Die rechtspopulistische Reform UK mit Nigel Farage ist im Aufschwung. Wie könnte sich jetzt dieser Fall politisch auswirken?
9: Ja, Nigel Farage wird versuchen, diesen Fall so gut wie möglich auszunutzen. In 2 Wochen findet in Nordengland eine wichtige Nachwahl für einen Unterhaussitz statt, bei der sich Labour und Reform ein Kopf-an-Kopf-Rennen liefern. Und für Labour ist die Gefahr, dass die aufgeheizte Stimmung in der Folge dieses Mordfalls Reform und Farage helfen wird. Starmer hat jetzt einerseits die hetzerischen Worte von Nigel Farage und anderen Rechtspolitikern verurteilt, und zwar in ziemlich scharfen Worten. Er hat Farage am Mittwoch vorgehalten, dass er genau das tue, was die Familie des Opfers nicht will, nämlich daraus Kapital zu schlagen. Aber gleichzeitig ist sich Starmer bewusst, dass ihn die Reformpartei weiter unter Druck setzen wird damit. Und so hat die Regierung schon mal gesagt, sie sei dafür, dass die Antirassismus-Richtlinien, die für die Polizei gelten, überprüft werden sollen. Also sie scheint dann doch bereit, gewisse Konzessionen an Farage zu machen. Natürlich ist die andere Frage, ob ihr das viel helfen wird. Das ist dann doch eher zweifelhaft,
5: sagt der Freijournalist Peter Stoiber. Im vergangenen Sommer haben Feuer in Europa große Flächen zerstört. In Spanien, Frankreich oder Griechenland. Insgesamt eine Fläche so groß wie ein Viertel der Schweiz. In diesem Jahr will die EU besser vorsorgen und verstärkt ihre Maßnahmen. Unter anderem werden 800 Feuerwehrleute in gefährdeten Gegenden stationiert. Das sind 200 mehr als im vergangenen Jahr. Außerdem sollen auch mehr Löschflugzeuge und Helikopter bereitstehen. Aber können Waldbrände überhaupt vermieden werden? Das wollte Yves Kilcher von Marco Conedera wissen. Er arbeitete bis vor kurzem bei der Eidgenössischen Forschungsanstalt für Wald, Schnee und Landschaft und befasste sich da intensiv mit Waldbränden. Zu den neuen EU-Maßnahmen sagt er:
10: Also Waldbrände zu verhindern ist es nicht möglich. Der Zweck von solchen Maßnahmen ist eher, der Ausmaß der Waldbrände in eine tolerable Ausmaß zu halten. Das heißt, dass die Brände nicht verheeren wird und nicht zu groß und nicht Leute in Gefahr stellen.
11: Sie sagen also, es ist schwierig, Waldbrände zu verhindern. Gleichzeitig könnte man sagen, ja, man weiß schon lange, wie Wälder brennen. Wieso ist es derart schwierig, Waldbrände zu verhindern und zu bekämpfen?
10: In gewissen Regionen Europas, gerade im Mittelmeer, sind die Sommer trocken, heiß und zum Teil windig. Das ist der Cocktail, der ideale Zustand, damit sich Waldbrände entwickeln. Und somit ist es sehr schwierig, die in ganz Europa zu verhindern.
11: Welche Zutaten braucht es für diesen Cocktail?
10: Es braucht sicher brennbares Material. Das ist die Vegetation, die dann trocken wird. Das nennt man technisch Brandgut. Dann braucht es natürlich eine Zündenergie. Die kann natürlich sein. In den Alpen sind eher Blitzbrände. Und im Mittelmeergebiet sind vor allem die menschlichen Aktivitäten bewusst oder auch Fahrlässigkeit.
11: Die Menschen sind ein wichtiger Faktor. Die EU will jetzt in Feuerwehrmittel investieren. Müsste man vielleicht eher mehr in die Sensibilisierung der Menschen investieren?
10: Also man investiert viel in der Sensibilisierung der Menschen. Das Problem, wenn die Menschen in der Landschaft tätig sind, passiert es immer wieder ein Unfall, ein Problem. Oder es gibt auch Menschen, die als Brandstifter wirken, weil die bezahlt sind oder für die eine gewisse Interesse gibt. Oder es gibt auch die kranken Menschen, das sind die Pyromanen, die einfach Feuer legen, weil sie es gern haben.
11: Unmittelbar lassen sich diese Waldbrände nicht vermeiden, sagen Sie. Das zeigt auch die Forschung. Gibt es längerfristige Strategien, dass es weniger verheerende Waldbrände gibt?
10: Das Problem der verheerenden Waldbrände ist mit der Zeit entstanden, weil man die herkömmliche Landwirtschaft und die Beweidung landwirtschaftlicher Grenzflächen mit der Zeit aufgegeben hat. Diese Grenzflächen werden dann zu Brachflächen mit sehr viel Brennmaterial, der sich anhäuft. Und das sind jetzt wirklich viele Gebiete, die auch zusammenhängen unter Feuer. Gefährliche Bedingungen wachsen und somit eine große Gefahr darstellen. Zurückzukommen auf eine Landwirtschaft, die überall versucht, dieses brennbare Material durch Beweidung oder durch Nutzung, durch Öl und so wegnimmt, ist praktisch undenkbar.
11: Kann man sagen, die Maßnahmen der EU für diesen Sommer sind vielleicht eben ein Pflaster, wie Sie sagen würden, aber immerhin besser als nichts zu tun?
10: Ja, weil die Situation ist heute da, ist gefährlich. Die Klimaveränderung hat das nicht verbessert, sogar verschlimmert. Das heißt, damit die Leute einigermaßen geschützt werden, damit auch die Infrastrukturen geschützt werden, ist es sicher ein praktikabler Weg, der etwas sicher bringen will.
5: Sagt Marco Conedera. Er arbeitete bis vor kurzem bei der Eidgenössischen Forschungsanstalt für Wald, Schnee und Landschaft und befasste sich da intensiv mit Waldbränden. Und hier geht es gleich weiter mit einer Nachrichtenübersicht.

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1: Der Europäische Gerichtshof für Menschenrechte urteilt. Es ist zulässig, dass die Schweiz bei der Wehrpflicht unterschiedliche Regeln für Männer und Frauen hat. Der Ständerat will nichts wissen von der Mitte-Initiative, die die Heiratsstrafe erneut thematisieren möchte. Außerdem, nun ist klar, wer das Leitungsteam bei Schweizer Radio und Fernsehen SRF bildet. Das sind unsere Schwerpunkte jetzt im Info 3. Mein Name ist Cosette Spinosa. Guten Mittag. Ein Schweizer hat geklagt, weil er nach seiner gesundheitsbedingten Ausmusterung Wehrpflichtersatz zahlen musste. Frauen müssen das nicht, kritisierte der Kläger. Nun sagt der Europäische Gerichtshof für Menschenrechte EGMR, es ist rechtens, dass die Schweiz unterschiedliche Regeln für Männer und Frauen kennt. Fredrik Steiger mit den Einzelheiten.
2: Im Fall Brunn gegen die Schweiz geht es um die Wehrpflichtersatzabgabe. Der Kläger war im Jahr 2000 eingezogen worden in die Schweizer Armee als Sapeur. Dort leistete er lediglich 104 Tage Dienst und wurde dann ausgemustert aus medizinischen Gründen. Danach sollte er die gesetzlich verankerte Ersatzabgabe leisten. Das sei, so fand er, diskriminierend. Denn eine solche Steuer müssten Frauen und ausländische Bewohner der Schweiz nicht entrichten, da sie ja auch von der Wehrpflicht selber befreit seien. Vor der nationalen Justiz in letzter Instanz, dem Bundesgericht, lief der Kläger indes auf. Artikel 59 der Bundesverfassung über den Militärdienst und den Wehrpflichtersatz sei eine Spezialbestimmung, die nicht dem allgemeinen Diskriminierungsverbot unterliege. Es gebe objektive Eigenschaften, vorab die körperliche Eignung, die eine Unterscheidung zulasse. Der oberste Europäische Menschenrechtsgerichtshof EGMR stützt nun diese Haltung. Einstimmig urteilte er heute, der Klage nicht stattzugeben und schließt sich der Argumentation des Bundesgerichts in Lausanne an. Er räumt damit den einzelnen Mitgliedstaaten des Europarates ausdrücklich einen grossen Spielraum ein bei der Organisation ihrer Landesverteidigung und dabei ihre Wehrpflicht auszugestalten. Wenn Männer Militärdienst leisten müssten, müsse das Gesetz das nicht zwingend auch für Frauen vorschreiben. Auch eine Ausnahme für ausländische Einwohnerinnen und Einwohner sei zulässig, da diese ja nicht dieselben Rechte genössen, etwa kein Stimm- und Wahlrecht. Damit betont der Europäische Gerichtshof für Menschenrechte in diesem Fall die Subsidiarität. In jüngster Zeit wurde ihm verschiedentlich vorgeworfen, sich zu sehr in innere Angelegenheiten von einzelnen Ländern einzumischen, also übergriffig zu urteilen. Etwa indem er den Schweizer Klimaseniorinnen Recht gab. Vor wenigen Wochen erhielt der Gerichtshof auf einer Ministerkonferenz des Europarats zudem einen politischen Schuss vor den Bug, als die Regierungsvertreter betonten, der EGMR solle subsidiär agieren und Eigenheiten nationaler Rechtssysteme respektieren. Hätten die Richterinnen und Richter in Straßburg in diesem Fall anders entschieden, würde das weitreichende Konsequenzen haben. Denn die Wehrpflicht unterscheidet dort, wo es sie in Europa überhaupt noch gibt, in etlichen Ländern zwischen Männern und Frauen. Neben der Schweiz auch in Griechenland, Finnland, Kroatien, Österreich, der Ukraine oder den drei baltischen Staaten. Eine Wehrpflicht für Frauen kennen hingegen bloß drei Länder. Norwegen, Schweden und seit kurzem Dänemark.
1: Eigentlich hat die Schweizer Stimmbevölkerung im März bereits Ja gesagt zur Abschaffung der Heiratsstrafe. Also, dass künftig jede und jeder eine eigene Steuererklärung ausfüllen soll, unabhängig vom Zivilstand. Und doch geht die Diskussion um unser Steuersystem weiter. Denn die Mitte-Partei hat eigene Vorstellungen, wie Bundessteuern für Ehepaare fair gestaltet werden können. Sie hält trotz des Ja des Stimmvolkes an ihrer Volksinitiative fest. Heute wurde diese im Ständerat diskutiert, in einer durchaus ausgiebigen Debatte, wie der Beitrag von Livia Mittendorp zeigt.
3: Die Mitte zusammen mit der SVP gegen den Rest. In Sachen Abschaffung der Heiratsstrafe bleiben die Fronten dieselben. Mitte-Ständerätinnen und Ständeräte wiederholten Argumente aus dem Abstimmungskampf. Die Individualbesteuerung bedeute für die Kantone einen kompletten Systemwechsel und damit einen grossen bürokratischen Aufwand. Ganz anders die Mitte-Initiative, so Mitte-Ständerat Pirmin Bischoff.
4: Sie ist einfach. Sie baut auf dem bestehenden System in Bund und Kantonen auf, wohlgemerkt, und vermeidet den kompletten Umbau unseres Steuerwesens.
3: Die Mitte-Initiative verlangt, dass Ehepaare weiterhin gemeinsam besteuert werden und dass sie gegenüber Unverheirateten steuerlich nicht benachteiligt werden dürfen. Mit welchem Modell dieses Ziel genau erreicht wird, lässt die Initiative offen. Zudem wurde mehrfach das Argument vorgebracht, das Stimmvolk habe im März doch einfach die Heiratsstrafe abschaffen wollen, ohne Bewusstsein, dass es verschiedene Modelle dazu gäbe. Mitte-Ständerat Peter Häcklin sagt, er habe viele Nachrichten in dieser Richtung erhalten.
0: Haben Sie dann realisiert, dass sich die Situation vor allem für die Familien dann verschlimmbessert haben?
3: An den Aussagen von Mitte und SVP, der Stimmbevölkerung sei bei der Abstimmung im März die Ausgangslage nicht klar gewesen, stört sich unter anderem FDP-Ständerat Benjamin Mühlemann.
5: Im Gegensatz zu einigen Vorrednern traue ich diesen Menschen durchaus zu, dass sie genau wussten, worüber sie abstimmen. Die Abstimmungsfrage lautete übrigens, ich sage das hier nochmals, wollen Sie die Individualbesteuerung annehmen?
3: Für Diskussionen sorgten auch die Auswirkungen von einem Ja zur Mitte-Initiative. Dann würde die Mitte-Initiative auf Bundesebene in Kraft treten, die verlangt, dass Ehepaare weiterhin gemeinsam besteuert werden. Auf Kantonsebene würde weiterhin die Individualbesteuerung gelten. Darauf verwies auch Finanzministerin Karin Keller-Sutter.
6: Mit anderen Worten, eine Annahme der Volksinitiative würde erhebliche Unsicherheiten schaffen, insbesondere für die Kantone.
3: Am Ende folgte die Mehrheit der Argumentation der Bundesrätin und lehnte die Mitte-Initiative ab. Das letzte Wort hat das Stimmvolk, womöglich bereits im kommenden November.
7: In den Nachrichten mit Manuela Burgermeister bleiben wir zuerst beim Parlament in Bern. National- und Ständerat wollen nämlich mehr Kontrollen an den Schweizer Grenzen.
8: Die Räte haben zwei Vorstöße an den Bundesrat überwiesen. Mit stärkeren Kontrollen sollen illegale Grenzübertritte und die grenzüberschreitende Kriminalität besser bekämpft werden. Außerdem wollen die Räte zusätzliche mobile Grenzschutzpatrouillen und mehr elektronische Kontrollen. Befürworter und Befürworterinnen verweisen auf Nachbarländer wie Deutschland, die ihre Grenzen bereits stärker überwachen. Nun muss der Bundesrat die Forderungen umsetzen. Zudem muss der Bundesrat prüfen, ob die alten Kampfjets Tiger F5 und FA-18 länger im Einsatz bleiben können als geplant. Das will der Nationalrat. Grund sind die Unsicherheiten bei der Lieferung der neuen F-35 Kampfjets und des Patriot-Luftabwehrsystems aus den USA. Eine Mehrheit im Nationalrat befürchtet, dass die Schweiz zeitweise zu wenig Kampfflugzeuge haben könnte. Der Bundesrat muss nun einen Bericht dazu ausarbeiten.
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7: Und nun zu einer Meldung in eigener Sache. Jetzt ist bekannt, wer das Leitungsteam bei Schweizer Radio und Fernsehen bildet. Der Verwaltungsrat der SRG hat die künftigen Mitglieder des Leitungsteams der regionalen Einheiten bestätigt. Noemi Ackermann.
10: Bei Schweizer Radio und Fernsehen setzt man auf Kontinuität. Die Co-Leitung der Abteilung Information werden Ursula Gabatula und Beat Soltermann übernehmen. Sie verantworten damit neu sämtliche SRF-Informationsangebote von Radio, Fernsehen und online. Die beiden leiten bereits seit 2024 die Abteilung Chefredaktion Audio Digital. Kultur, Wissen und Gesellschaft werden in einer Abteilung zusammengeführt. Die Leitung übernimmt Antonia Seifert, die bereits heute interimistisch die Co-Leitung Kultur innehat. Neue Verantwortliche für die Unterhaltung wird Manuela Diethelm. Auch sie hat die Abteilung bereits interimistisch geleitet. Für die Distribution ist Laura Köppen zuständig. SRF-Direktor Roger Elsener ist überzeugt, mit diesem Team für die digitale Transformation gut aufgestellt zu sein.
11: Mir ist es wichtig, dass wir SRF zu einem modernen digitalen Leitmedium in der Deutschschweiz weiterentwickeln. Und so habe ich dann auch entsprechend die neuen Kräfte ausgesucht. Das sind bewährte SRF-Mitarbeitende, die schon sehr viel Erfahrung mitbringen, die aber auch den digitalen Spirit mitbringen, damit wir SRF erfolgreich in die Zukunft führen können.
10: Bei der Abteilung Information sind Ursula Gabatuller und Beat Soltermann ab 1. Juli für Radio, Online und Fernsehen zuständig. Die Informationsabteilungen sind damit nicht mehr getrennt.
11: Also im ersten Moment bleibt das Angebot selbstverständlich so, wie es heute ist. Es ist aber normal und modern, dass man in der heutigen Zeit Informationsangebote trimedial denkt oder multimedial denkt. Das heißt, neben TV und Radio eben auch die digitalen Plattformen, also beispielsweise Apps mitdenkt und so News über alle Kanäle gleichzeitig je nach Stärke des Kanals bespielen kann.
10: Ursula Gabatulle und Beat Soltermann haben beide bereits mehrere Stationen bei den Informationsabteilungen von SRF durchlaufen. So war Ursula Gabatulle Leiterin der trimedialen Konsumredaktion. Zudem hat die 56-Jährige den Bereich News Digital im Zuge der digitalen Transformation maßgeblich mit aufgebaut. Beat Soltermann berichtete als Korrespondent aus den USA und leitete anschließend die Redaktion der Informationssendung «Echo der Zeit».
12: Der Verwaltungsrat hat in seiner Sitzung auch die neue Direktorin von RTR gewählt. Die Bündnerin Simona Caminada verantwortet den rätoromanischen Sprachraum. Die 39-jährige Bündnerin war zuletzt als Italien-Korrespondentin für SRF tätig. Gewisse Gemüse, Benzin oder die Wohnungsmiete. Das alles ist im letzten Monat in der Schweiz teurer geworden.
13: Die Jahresteuerung lag im Mai bei 0,6%, wie der Bund schreibt. Das heißt, die Preise für die Güter des täglichen Bedarfs waren im Schnitt 0,6% höher als im Mai vor einem Jahr. Die Jodlerin und Kulturvermittlerin Nadia Rees gewinnt den Schweizer Grand Prix Musik 2026. Das Bundesamt für Kultur hat Rees ausgezeichnet. Damit geht der Preis erstmals an eine Künstlerin der Volksmusik. Ja.

0: Nadja Rees gehöre zu den wichtigsten Stimmen der Schweizer Jodelkultur, schreibt der Bund. Sie sei auch maßgeblich daran beteiligt gewesen, dass das Jodeln in die UNESCO-Liste des immateriellen Kulturerbes aufgenommen wurde. Rees kommt aus Einsiedeln im Kanton Schwyz. Seit 2018 ist sie auch Professorin für Jodel an der Hochschule Luzern. Der Preis ist mit 100'000 Franken dotiert.
1: Und damit fehlt noch der Blick aufs Wetter und die Börsendaten von SIX.
0: Der Swiss Market Index liegt im Moment bei 13.281 Punkten plus 0,5%. Der Euro wird zu 91,83 Rappen gehandelt, der Dollar zu 78,95 Rappen. Das Wetter am Nachmittag zieht aus Westen verbreitet Regen auf bei 20 Grad. Morgen ist es dann nur noch stellenweise nass.
1: Das war Info 3 zum Mittag. News und Hintergründe in einer knappen Viertelstunde. Einen guten wünschen Manuela Burgermeister und José de Espinosa.
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3: Eine wunderschöne Insel vor der Küste von Albanien. Kristallklares Wasser, türkis, blau, ein Traum. Die Insel ist verlassen, es lebt niemand drauf. Aber dann fährt ein Boot vorbei und auf diesem Boot sitzt die Tochter von US-Präsident Donald Trump.
4: We were on a friend's boat and we stopped for a swim. Effectively, that's how we found it.
3: Ivanka Trump schwimmt im Meer, so entdeckt sie diese Insel. Die Tochter von Donald Trump und ihr Mann Jared Kushner, die wollen auf der Insel ein Luxusresort bauen. Auf einer Insel, die eigentlich nicht bewohnt war und an einer Küste davor, wo eigentlich ein Naturschutzgebiet ist. Das sorgt in Albanien jetzt für Proteste und Demonstrationen schon seit mehreren Tagen. Warum? Und was verspricht sich Trumps Umfeld von diesen und anderen Investitionen auf dem Balkan? Das klären wir heute bei News Plus. Ich bin Raphael Günther. Schön, seid ihr dabei. Die Insel, dieses verlassene Paradies vor der Küste von Albanien, heißt Sazan.
5: Also es ist eine kleine Insel. Sie ist relativ karg mit einer leichten Erhebung in der Mitte.
3: Janis Fahrländer ist der Balkanspezialist in unserer Auslandredaktion, begleitet uns durch diese Folge und ihr kennt diese Insel und deren Geschichte.
5: Sie liegt vorgelagert in einer großen Bucht, das ist die Bucht von Flora. Und diese Gegend ist berühmt für ihre Strände, ihre schönen Strände, ihre Landzungen. Und sie gilt auch, diese Bucht, als Eingangstor zur albanischen Riviera. Das ist der berühmteste Strandabschnitt in Albanien, der Grund, wieso jedes Jahr Millionen von Touristen in das kleine Land gehen.
3: Und was ist denn die Geschichte dieser Insel, Sazan? Warum ist die bislang einfach unbelebt?
5: Also die Geschichte steht ein bisschen zum Widerspruch zu diesem Urlaubsparadies, was wir jetzt beschrieben haben. Also sie war jahrzehntelang militärisches Sperrgebiet, das heißt, niemand konnte da drauf. Und das ist ganz typisch für Albanien in dieser Zeit. Albanien war ja eine kommunistische Diktatur, eine sehr schwere, brutale Diktatur, und da war eigentlich die ganze Küste war Sperrgebiet. Und jetzt diese Insel war aber speziell, weil sie eben strategisch wichtig ist, weil sie versperrt wie den Eingang in diese Bucht von Flora. Und Flora ist eine Hafenstadt, eine wichtige Hafenstadt. Jetzt aber ist die Insel kein Sperrgebiet mehr. Der Kommunismus ist ja vorbei. Albanien ist Teil der NATO, das heißt, die strategische Bedeutung hat es nicht mehr. Und jetzt gibt es nur noch einen kleinen Marinestützpunkt, ist aber sonst weitgehend eigentlich verlassen.
3: Und eben vor dieser Insel Sazan, da kommt vor einigen Jahren Ivanka Trump, die Tochter von US-Präsident Donald Trump, vorbei. Sie sei mit einem Freund auf seinem Boot unterwegs gewesen. Sie seien dann ins Wasser gegangen und zur Insel geschwommen.
4: We swam to the islands. We went on a hike, barefoot all the way up to the top, and we were just captivated.
3: Barfuß seien sie dann auf der Insel auf eine Wanderung gegangen, sagt sie vor einiger Zeit in einem Podcast, Thunder Podcast heißt er, und sie sei einfach fasziniert gewesen.
4: Over the course of many years we developed the opportunity to help realize its potential and transform it.
3: Über die Jahre sei dann ein Projekt entstanden, um das Potenzial der Insel hervorzubringen, sagt Ivanka Trump.
4: You know, it's not even a business for me, despite the scale of it.
3: Es sei nicht einfach ein Business für sie, sagt die Tochter des US-Präsidenten, obwohl das Projekt groß ist. Ein Projekt von ihr und von ihrem Mann Jared Kushner. Jetzt ist ja eben die
6: Präsidententochter, also Ivanka Trump, offenbar mit einem Schiff an dieser Insel vor einigen Jahren vorbeigekommen.
5: Schockverliebt.
6: Schockverliebt, ja genau. Schockverliebt hat sie sich. Was ist denn jetzt auf dieser Insel Sasan genau geplant?
5: Es soll ein Luxusresort entstehen. Also bislang gibt es davon nur Bilder, also Grafiken, was da geplant ist. Und wenn man diesen Bildern folgen kann, dann wird das wirklich sehr mondän, sehr luxuriös. Also da sind so Wohnungen abgebildet, die so in diese Erhebung, die ich erwähnt habe, reingehen, dann aber mit Fensterfront, privater Terrasse. Also ist ganz klar, es soll ein Luxusresort werden. Nichts, wo jetzt ich und du oder andere Normalverdienende sich den Urlaub leisten können, sondern es soll ganz klar ein Luxuspublikum ansprechen.
6: Ein Luxuspublikum, das auf diese Insel kommen soll, dafür soll eben auch dort gebaut werden. Aber zu diesem Projekt gehört auch noch ein zweites Projekt. Wie sieht denn das aus?
5: Ganz genau. Und das zweite Projekt, das ist am Festland, aber ebenfalls innerhalb dieser großen Bucht von Flora. Und zwar an einer Lagune. Und die ist wirklich naturmäßig einmalig, weil diese Lagune ist das Delta des Flusses Viosa. Und Viosa, das ist der letzte wilde Fluss in Europa, der wirklich von der Quelle bis zum Delta unberührt ist und wurde deshalb vor ein paar Jahren von Albanien offiziell zu einem Nationalpark erklärt, also der Fluss an sich. Und dieses Delta ist ökologisch sehr wertvoll, weil das in sehr

0: andere Firmen an diesem Projekt beteiligt. Eine Firma, die jetzt eben im Fokus der Öffentlichkeit ist, ist von zwei katarischen Geschäftsmännern. Aber all das zusammen ist in erster Linie mit dem Gesicht von Jared Kushner verbunden, von Anfang an.
1: Aber das alles kommt in Albanien nicht gut an. Es hat in den letzten Tagen Proteste gegeben im Land. Tausende Menschen sind in der Hauptstadt Tirana auf die Straße gegangen. Junge, alte, ganz unterschiedliche Leute haben Schilder hochgehalten. «Berührt unser Land nicht», stand zum Beispiel drauf. Oder «Unser Land ist nicht zu verkaufen».
0: Also es stört sie ganz vieles. Vielleicht beginnen wir mal mit den Forderungen. Erstens, das Projekt, wollen sie, dass das Projekt beerdigt wird, dass es beendet wird. Zweitens, gibt es aber auch Forderungen nach dem Rücktritt von Regierungschef Edi Rama, weil viele Menschen oder Kritikerinnen und Kritiker seine Person mit diesem Projekt in Verbindung bringen. Und es stört sie auch hier eben mehrere Sachen, grundsätzlich in erster Linie ökologische Fragen, also eben 10.000 Betten in einer bislang weitgehend unberührten Natur. Das hat Folgen, weil da gibt es Zufahrtsstraßen, da gibt es Abwasser, da gibt es sonstige Verschmutzungen, Lichtverschmutzungen. Und das wäre das Ende eigentlich dieses ökologisch einmaligen Gebietes und vor allem auch für die Flora und Fauna da. Das Zweite ist dann aber eben die Vergabe. Viele haben das Gefühl, dass Kushner und Ivanka Trump diesen Auftrag gekriegt haben, weil sie beste Beziehungen zum US-Präsidenten haben. Wobei man muss sagen, das Projekt wurde 2024 offiziell lanciert, da war Trump noch nicht wiedergewählt. Aber trotzdem haben viele das Gefühl, dass da eine Gefälligkeit gegeben wurde, eine Gefälligkeit, um sich vielleicht gute Beziehungen zum Weißen Haus zu erkaufen und eine Gefälligkeit, die möglicherweise eben gegen albanisches Recht verstößt.
1: Und diese Verbindung auch zu Edi Rama, die scheint mir schon auch wichtig zu sein, oder? Du hast gesagt, die Proteste richten sich gegen den Regierungschef von Albanien. Warum?
0: Weil es eben mehrere Probleme gibt, sage ich jetzt mal ein bisschen salopp, mit diesem Projekt. Also einerseits ist teilweise die Besitzerfrage des Landes umstritten und deshalb hat die Antikorruptionsbehörde, die hat jetzt Untersuchungen eingeleitet. Und diese Antikorruptionsbehörde, die gilt als sehr integer, als unabhängig. Das heißt, wenn die eine Untersuchung startet, dann macht die das nicht einfach so. Es wurden aber auch Gesetze geändert im Parlament, um zum Beispiel Hotels in Naturreservaten, wir sprechen hier von einer Naturschutzzone, überhaupt zu ermöglichen. Und hinter all dem vermuten die Menschen eben Edi Rama, weil Edi Rama ist in Albanien der mächtigste Mann. Wenn man all das halt zusammennimmt, dann würde ich sagen, auch wenn bislang noch nichts irgendwie erwiesen ist, dass da Gesetze gebrochen wurden, hat es trotzdem so eine Art Geschmäckle. Im Umfeld von Rama gab es in den letzten Jahren vermehrt auch Korruptionsaffären und all das zusammen macht die Menschen halt wütend.
1: Die Proteste richten sich aber auch gegen die Familie Trump. Auf Schildern bei den Protesten stand zum Beispiel «Ivanka, geh heim». Und daheim in den USA, da machen sich die Late-Night-Shows wie die Daily Show lustig über Ivanka und ihren Mann, die diese paradiesische Insel selber entdeckt hätten.
2: You know, it's not even a business for me. It feels more like a challenge than anything else. The culmination of all of my experience in real estate, all of my travel, a lot of reflection on how I want to live.
1: Dieses Inselprojekt sei nicht einfach eine Geschäftsidee, sondern es sei aus langjährigen Erfahrungen und tiefschürfenden Reflexionen hervorgegangen, sinniert Ivanka Trump eben in diesem Podcast-Interview. Der Daily Show-Host Michael Costa sagt dann, sie solle nicht so abgehoben tun.
3: Come on, lady, you're rich and you bought an island, just say that. Not everything has to be a deep spiritual journey, you know?
1: Du bist reich und du hast eine Insel gekauft. Sag einfach das, meint der Daily Show Host. Nicht alles müsse eine spirituelle Reise sein. Das Insel- und Riviera-Projekt ist bei weitem nicht das einzige auf dem Balkan aus Trumps Umfeld. Sein Schwiegersohn Jared Kushner war sehr interessiert an einem Immobiliengeschäft in der Hauptstadt von Serbien, in Belgrad.
0: In Belgrad war der Plan, ein altes Gebäude abzureißen. Ein Gebäude, das eigentlich eine Art von Denkmal ist. Das ist nämlich der alte Generalstab. mitten im Zentrum von Belgrad. Und der wurde im Kosovo-Krieg durch eine NATO-Bombardierung massiv beschädigt. Und diese Schäden sind immer noch sichtbar. Es ist sehr eindrücklich, weil es ist ein

0: wirklich komplett zerbombtes Haus, riesiges Haus, mitten in der Stadt Belgrad. Und das ist, dadurch, dass es unangetastet blieb seit 1999, zu einer Art Mahnmal geworden. Und ausgerechnet hier sollte wieder Kushner und Ivanka Trump sollten da ein neues Projekt bauen. Auch hier geht es um Hotels. Und das hat die Leute wütend gemacht.
1: Wegen der Proteste der Menschen und aus juristischen Gründen hat sich Kushner dann offiziell zurückgezogen. Ein weiteres Beispiel für eine Investition ist in Bosnien-Herzegowina. Da waren Kushner Trumps zwar nicht beteiligt, aber andere Menschen aus dem Umfeld des US-Präsidenten. Da geht es auch nicht um ein Hotel oder um Tourismus, sondern um eine Gaspipeline. Was erhoffen sich denn Kushners, Trumps, das Umfeld von Trump von diesen Investitionen auf dem Balkan?
0: Also es geht in erster Linie um Geschäftsinteressen. Ich glaube, das muss man ganz klar so benennen. Und der Balkan ist einerseits interessant, weil er wirtschaftlich zwar ganz nahe und auch geografisch nahe an der EU ist, am EU-Raum, aber politisch eben nicht. Das heißt, EU-Regulatorien zählen nicht. Auf der einen Seite, auf der anderen Seite findet man da zum Beispiel in der Form des albanischen Premierministers Edi Rama oder auch des serbischen Präsidenten Aleksandar Vučić autoritär regierende Staatschefs, die bereit sind für Hinterzimmerdeal, wo dann Gefälligkeiten ausgetauscht werden. Das wäre mal das eine. Das andere, man kann sich einfach die drei Geschäfte mal ganz objektiv anschauen. Also gehen wir nochmal zu Belgrad, dem gescheiterten Projekt. Der Immobilienmarkt in Belgrad ist unglaublich am Steigen. Die Preise sind am Explodieren. Also das ist hochinteressant, da im Zentrum von Belgrad eine komplett neue Immobilie zu erhalten. Dasselbe in Albanien. Es ist ein Tourismusmarkt, der seit Jahren boomt. Ein Boom, dessen Ende nicht absehbar ist. Und eben diese Insel am Tor der albanischen Riviera ist einfach perfekt gelegen. Und dann in Bosnien-Herzegowina geht es darum, dass über die nächsten Jahre amerikanisches Flüssiggas neu nach Bosnien und potenziell eben auch nach Serbien geliefert werden kann und man dann selbst noch die Pipeline bauen kann. Also da ist einfach unglaublich viel Geld im Spiel und man ist eben bereit, für diese privaten Geschäftsinteressen politische Macht auszuüben.
1: Mich nimmt gleich noch Wunder, ob dieses Inselprojekt von Kushner Trumps jetzt wirklich realisiert wird oder ob es ihm ähnlich geht wie dem Haus in Belgrad. 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Und jetzt nochmal zurück auf diese Insel. Die muss ja wirklich paradiesisch sein, einsam, dazu diese Riviera. Ein Traum für Ivanka Trump, ein Albtraum für viele Menschen in Albanien. Was denkst du, kann dieses Projekt noch gestoppt werden oder wird es realisiert?
0: Schwierig zu sagen. Also ist ganz klar, Edi Rama will dieses Projekt durchboxen. Das hat er auch diese Woche wieder klargemacht mit Statements auf Social Media. Er steht hinter diesem Projekt. Und bislang hat sich Edi Rama, der eben in Albanien eigentlich kein Weg führt an ihm vorbei, hat sich auch nie beeindruckt gezeigt von irgendwie Protesten. Das ist mal das eine. Auf der anderen Seite muss man aber sagen, diese Staatsanwaltschaft, die ist eben durchaus einflussreich, die ist unerschrocken, die ist unabhängig. Und wenn die jetzt ein Verfahren eröffnet, das dann vielleicht Unregelmäßigkeiten oder gar Straftaten aufdeckt, dann könnte es durchaus nochmal Bewegung in diese Sache kommen. Klar ist in meinen Augen ehrlich gesagt auch, also ich kann natürlich nicht in den Kopf von Jared Kushner und Ivanka Trump reinschauen, aber nach dem Ende von Belgrad wäre auch das Ende von Albanien eine Niederlage, die wahrscheinlich schwer zu verkraften wäre. Und deshalb glaube ich, dass auch da die Bereitschaft da ist, jetzt dieses Projekt weiterzutreiben.
1: Unser Balkan-Spezialist in der Auslandredaktion, Janis Fahrländer, bleibt sicher dran. Danke fürs Gespräch, Janis. Das war's von News Plus für heute. Feedback freut uns sehr an newsplus@srf.ch oder per Sprachnachricht an 076 320 1037. Produziert hat diese Folge Marc Alemann, mitgearbeitet hat Silvia Staub. Ich bin Raphael Günther. Wir sagen Tschüss und bis gleich.

0: 12.30 Uhr, Rendezvous. 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Ja zum Qualitätsjournalismus bei SRF. Ursula Gabatola und Beat Soltermann führen als Leitung Information das Radio und Fernsehen in die digitale Zukunft. Nein zum Iran-Krieg aus den USA. Das Repräsentantenhaus versucht, Präsident Trump zu bremsen, mit Hilfe einiger Republikaner. Umweltziel der Schweiz rückt weiter weg. Unsere Recherchen zeigen, um das Klimaziel noch zu erreichen, bräuchte es bis zu 630 Millionen Franken zusätzlich. Vor dem Anpfiff zur Fußball-WM in drei Ländern sind die USA, Kanada und Mexiko bereit. Das fragen wir im Tagesgespräch SRF-USA-Korrespondentin Barbara Kolpi und die freie Journalistin Anne Demmer. Rendezvous. Die Themen zusammengestellt hat Philipp Fontana. Zur Sendung begrüßt sie Ivana Pribakovic. SRF organisiert sich neu. Heute ist bekannt geworden, wie das Leitungsteam bei Schweizer Radio und Fernsehen aussehen wird. Noemi Ackermann.
1: Bei Schweizer Radio und Fernsehen setzt man auf Kontinuität. Die Co-Leitung der Abteilung Information werden Ursula Gabatula und Beat Soltermann übernehmen. Sie verantworten damit neu sämtliche SRF-Informationsangebote von Radio, Fernsehen und online. Die beiden leiten bereits seit 2024 die Abteilung Chefredaktion Audio Digital. Kultur, Wissen und Gesellschaft werden in einer Abteilung zusammengeführt. Die Leitung übernimmt Antonia Seifert, die bereits heute interimistisch die Co-Leitung Kultur innehat. Neue Verantwortliche für die Unterhaltung wird Manuela Diethelm. Auch sie hat die Abteilung bereits interimistisch geleitet. Für die Distribution ist Laura Köppen zuständig. SRF-Direktor Roger Elsener ist überzeugt, mit diesem Team für die digitale Transformation gut aufgestellt zu sein.
2: Mir ist es wichtig, dass wir SRF zu einem modernen digitalen Leitmedium in der Deutschschweiz weiterentwickeln. Und so habe ich dann auch entsprechend die neuen Kräfte ausgesucht. Das sind bewährte SRF-Mitarbeitende, die schon sehr viel Erfahrung mitbringen, die aber auch den digitalen Spirit mitbringen, damit wir SRF erfolgreich in die Zukunft führen können.
1: Bei der Abteilung Information sind Ursula Gabatuller und Beat Soltermann ab 1. Juli für Radio, Online und Fernsehen zuständig. Die Informationsabteilungen sind damit nicht mehr getrennt.
2: Also im ersten Moment bleibt das Angebot selbstverständlich so, wie es heute ist. Es ist aber normal und modern, dass man in der heutigen Zeit Informationsangebote trimedial denkt oder multimedial denkt. Das heißt, neben TV und Radio eben auch die digitalen Plattformen, also beispielsweise Apps, mitdenkt und so News über alle Kanäle gleichzeitig je nach Stärke des Kanals bespielen kann.
1: Ursula Gabatuller und Beat Soltermann haben beide bereits mehrere Stationen bei den Informationsabteilungen von SRF durchlaufen. So war Ursula Gabatuller Leiterin der trimedialen Konsumredaktion. Zudem hat die 56-Jährige den Bereich News Digital im Zuge der digitalen Transformation maßgeblich mit aufgebaut. Beat Soltermann berichtete als Korrespondent aus den USA und leitete anschließend die Redaktion der Informationssendung «Echo der Zeit».
0: Der Verwaltungsrat hat in seiner Sitzung auch die neue Direktorin des rätoromanischen Radios und Fernsehens RTR gewählt. Damit sind wir bei den Nachrichten mit Olivia Limacher.
3: Nach SRF bekommt auch das rätoromanische Radio und Fernsehen RTR eine neue Führung. Der Verwaltungsrat der SRG hat Simona Caminada einstimmig zur neuen Direktorin von RTR gewählt. Die 39-jährige Bündnerin arbeitet seit vielen Jahren für die SRG. Sie war zuletzt als Italien-Korrespondentin für SRF tätig. Und jetzt zur Sommersession von National- und Ständerat. Die beiden Räte wollen, dass die Schweiz ihre Grenzen dauerhaft stärker kontrolliert und nicht nur während Grossveranstaltungen. Sie haben zwei entsprechende Vorstöße an den Bundesrat überwiesen. Darin fordern sie mehr Kontrollen, zusätzliche mobile Grenzschutzpatrouillen und mehr elektronische Kontrollen. So sollen illegale Grenzübertritte und grenzüberschreitende Kriminalität besser bekämpft werden. Der Bundesrat muss die Forderungen nun umsetzen. Der Bundesrat muss zudem prüfen, ob die alten Kampfjets Tiger F5 und FA-18 länger im Einsatz bleiben können als geplant. Das will der Nationalrat. Grund sind Unsicherheiten bei der Lieferung der neuen F-35 Kampfjets und des Patriot-Luftabwehrsystems aus den USA. Eine Mehrheit im Nationalrat befürchtet, dass der Schweiz zeitweise zu wenige Kampfflugzeuge zur Verfügung stehen könnten. Der Bundesrat muss jetzt einen Bericht dazu ausarbeiten. Wer in der Schweiz mit dem öffentlichen Verkehr reist, ist sicher unterwegs. Das zeigt der Sicherheitsbericht 2025 des Bundesamts für Verkehr. Geht es um die Zahl der getöteten oder schwer verletzten Fahrgäste, dann sei die Schweiz das sicherste Land in Europa. Der Bund schreibt aber, in der Stadt nehmen die tödlichen Unfälle im Bus- und Tramverkehr seit einigen Jahren zu. Letztes Jahr kamen dort 3 Fahrgäste ums Leben. Die Arbeitslosigkeit in der Schweiz lag im Mai bei 3%. Die Quote hat sich damit im Vergleich zum April nicht verändert. Die effektive Zahl der Arbeitslosen hat aber etwas abgenommen. In den regionalen Arbeitsvermittlungszentren waren im Mai 2600 Menschen weniger registriert als noch im April. Insgesamt gab es etwas mehr als 225'000 Stellensuchende. Auch das sind etwas weniger als im Vormonat. Aarau wird Kulturhauptstadt der Schweiz 2030. Die Aargauer Kantonshauptstadt hat sich gegen Bellinzona, Lugano mit Locarno und Mendrisio sowie gegen Thun durchgesetzt. Das gab die Jury bekannt. Überzeugt habe Aarau mit einem Kulturprogramm unter dem Motto «Aarau verbindet». Die Jury lobt die starke Beteiligung von Kulturschaffenden, Vereinen und der Bevölkerung. Auch die zentrale Lage der Stadt spiele eine wichtige Rolle. Mit dem Titel soll Aarau kulturell weiter gestärkt und in der ganzen Schweiz bekannter werden. Aarau folgt auf La Chaux-de-Fonds, das im nächsten Jahr die erste Kulturhauptstadt der Schweiz sein wird. Die Jodlerin und Kulturvermittlerin Nadia Räs gewinnt den Schweizer Grand Prix Musik 2026. Das Bundesamt für Kultur hat Räs ausgezeichnet. Damit geht der Preis erstmals an eine Künstlerin der Volksmusik. Nadia Räs gehöre zu den wichtigsten Stimmen der Schweizer Jodelkultur, schreibt der Bund. Sie sei auch maßgeblich daran beteiligt gewesen, dass das Jodeln in die UNESCO-Liste des immateriellen Kulturerbes aufgenommen wurde. Räs kommt aus Einsiedeln im Kanton Schwyz. Seit 2018 ist sie auch Professorin für Jodel an der Hochschule Luzern. Der Preis ist mit 100'000 Franken dotiert. Das Wetter. Am Nachmittag zieht aus Westen verbreitet Regen auf. Die Temperaturen liegen um 20 Grad. Morgen scheint im Norden zeitweise die Sonne. Im Tessin ist es meist sonnig. Vor allem über den Alpen gibt es stellenweise Schauer.
0: Der innenpolitische Druck auf US-Präsident Donald Trump steigt. Das Parlament sucht einen Weg aus dem Iran-Krieg. Jetzt hat sich das US-Repräsentantenhaus gegen weitere Kämpfe gegen Iran ausgesprochen und damit eine Mehrheit zustande kommen konnte, brauchte es auch Stimmen der Republikaner. Schon vor 2 Wochen hatte die andere Parlamentskammer, der US-Senat, erstmals für eine stärkere Kontrolle der Kriegsführung in Iran gestimmt. Stefan Bierling ist Professor für transatlantische Beziehungen an der Universität Regensburg. Ich fragte ihn, wie begründet die Mehrheit im Parlament, dass die USA den Krieg gegen Iran beenden sollen?
4: Sie berufen sich dort auf das Kriegsvollmachtengesetz, das besagt, dass ein Präsident 60 Tage die Truppen ins Ausland schicken kann, aber diese 60 Tage sind vorbei. Und jetzt hat der Kongress zahlreiche Versuche unter Führung der Demokraten gestartet, den Präsidenten einzunorden, an das Gesetz wieder anzupassen.
0: Direkte Folgen hat die verabschiedete Resolution zuerst einmal nicht. Könnte das Signal aber indirekte Folgen haben, zum Beispiel, dass Donald Trump den Ausstieg aus dem Krieg möglich würde ohne Gesichtsverlust?
4: In der Tat, Sie haben völlig recht. Die direkten Folgen sind im Moment noch nicht gegeben, weil nur das Repräsentantenhaus den Gesetzestext verabschiedet hat. Jetzt müsste der Senat zustimmen, der hat einen eigenen Text verabschiedet. Trump hätte dann auch immer die Möglichkeit, noch ein Veto einzulegen. Aber es ist natürlich symbolisch eine wichtige Aktion. Das Repräsentantenhaus und der Senat mit knappen Mehrheiten in beiden Kammern der Republikaner haben sich bisher zu 100% hinter Trump gestellt. Und jetzt gibt es Absetzbewegungen. Das ist eine Schwächung von Trump. Es zeigt sich, dass die Republikaner nicht mehr wie ein Mann, wie eine Frau hinter dem Präsidenten stehen. Aber es könnte natürlich, wie Sie auch andeuten, eine Möglichkeit zu sein, für Trump zu sagen, jetzt gehe ich aus dem Krieg ganz raus. Allerdings, ob er das zu tun bereit ist, ist die Frage, weil er würde damit natürlich ein Eingeständnis machen, dass er nicht mehr die Zügel in der Hand hält, nicht gegenüber dem Iran, aber auch nicht gegenüber der eigenen Partei und dem Kongress.
3: Was lässt sich eigentlich über die 4 republikanischen Parlamentarier sagen, die mit den Demokraten gestimmt haben, also über die Abweichler?
4: Das sind ja nicht viel, aber die Mehrheit im Haus ist so knapp der Republikaner, das sind weniger als eine Handvoll von Leuten, dass sich mehr und mehr Leute von Trump distanzieren. Deshalb 2 Gründe. Der eine Grund ist, Trump ist unpopulär, seine Zustimmungsraten sind im freien Fall. Auch bei den Republikanern ist der Iran-Krieg, bei den Demokraten sowieso, etwas, was sie nicht mit einem langen Stecken anfassen wollen. Das heißt, hier verliert er seinen Einfluss. Gleichzeitig hat Trump in den letzten Wochen gerade eine Vendetta geführt gegen alle republikanischen Abgeordneten, die sich nicht 100% zu ihm bekannt haben oder die vielleicht mal für sein Impeachment gestimmt haben vor 5 Jahren. Die hat er jetzt entfernt, die hat er in den Vorwahlen mit Gegenkandidaten im Grunde aus dem politischen Amt gekegelt. Allerdings haben sie noch 7 Monate, wo sie offiziell ihre Funktion im Kongress ausüben. Das heißt, die Loyalität von diesen Leuten, die der Rache Trumps zum Opfer gefallen sind in der eigenen Partei, lässt natürlich nach. Massey ist so ein Name im republikanischen Repräsentantenhaus oder Cornyn und Cassidy im Senat. Da ist die Loyalität nicht mehr so gegeben, weil sie Trump in Zukunft nicht mehr brauchen.
3: Eben, in wenigen Monaten finden die Zwischenwahlen zum Kongress statt, also zum US-Parlament. Was bedeutet jetzt dieses Signal? Was bedeutet das für die Rückendeckung von Präsident Trump, wenn sich immer mehr Republikaner offen gegen zum Beispiel Trumps Iran-Feldzug stellen?
4: Wir müssen uns immer wieder vergegenwärtigen, dass das Jahr 2025, also das erste Jahr in seiner zweiten Amtszeit, strukturell das stärkste Amtsjahr für einen Präsidenten ist. Dort hat er seine Wiederwahl gewonnen, dort kann er viele seiner Initiativen durchsetzen. Aber schon seit letzten Oktober, November sehen wir, dass es nicht mehr gut läuft für Trump. Die Wirtschaft lahmt, die Arbeitsplätze werden kaum mehr geschaffen. Er hat Probleme in der Außenpolitik, Iran-Krieg am deutlichsten. Das heißt, jetzt beginnen langsam die Absetzbewegungen, weil Trump ja nicht nochmal kandidieren kann. Er kann jetzt bei den Primaries, den Ausscheidungswettkämpfen der Republikaner noch eingreifen und er zeigt immer noch, dass er diese Partei kontrolliert wie ein Guru seine Sekte. Aber allmählich merkt man, dass Trump nicht mehr die Zukunft der Partei ist und da gibt's mehr und mehr Abgeordnete, die sich jetzt distanzieren, weil sie eins nur wollen, wiedergewählt werden im November und da ist Trump im Moment eher der Klotz am Bein als derjenige, der ihnen wirklich hilft.
3: Sagt Stefan Bierling, Professor für transatlantische Beziehungen an der Universität Regensburg im Rendezvous-Interview. Und mit diesen Themen geht es weiter. Es wird schwierig für die Schweiz, ihr Klimaversprechen zu halten, zeigen unsere Recherchen. Wehrpflicht ist nicht gleich Wehrpflicht. Das Urteil des Gerichts in Straßburg gibt der Eidgenossenschaft recht. Wie Ehepaare fair besteuern? Die Mittepartei hält an ihrer Version fest. Und der Völkermord an den Armeniern. Die armenische Regierung schweigt darüber, um den Frieden mit Aserbaidschan nicht zu gefährden. Nicht alle in Armenien finden das sinnvoll. Die Schweiz hat sich verpflichtet, ihre Treibhausgasemissionen bis 2030 gegenüber 1990 mindestens zu halbieren. Doch dieses Ziel wird immer schwerer erreichbar. Das Bundesamt für Umwelt stellt dieses Problem gegenüber dem Parlament deutlich kleiner dar, als es ist. Denn Recherchen von SRF zeigen, um das Klimaziel doch noch zu erreichen, braucht es in den nächsten 3,5 Jahren bis zu 630 Millionen Franken zusätzlich. Eine Recherche von Jurek Müller, Julian Schmidli und Christian von Burg.
5: Wo steht die Schweiz bei der Erreichung ihrer Klimaziele bis 2030? Das wollte die Mitte-Politikerin Christine Bühler-Maubach letztes Jahr in einer Interpellation vom Bundesrat wissen. Die Antwort war exakt. 34 Millionen Tonnen CO2 müssten gemäß internen Berechnungen des Bundesamtes für Umwelt zusätzlich im Ausland kompensiert werden. Sonst verfehlt die Schweiz das Klimaziel. Doch Recherchen von SRF zeigen, diese Zahl war etwa ein Drittel zu tief. Die Lücke ist deutlich größer. Auf Grundlage des Öffentlichkeitsgesetzes konnte SRF die internen Berechnungen des BAFU einsehen und dabei zeigte sich, dass ein wichtiger Posten ausgeklammert wurde. Das CO2 nämlich, das die Böden und der Wald in die Atmosphäre abgeben oder aber aufnehmen. Weil die Sommer immer trockener geworden sind, konnten die Bäume weniger wachsen und damit weniger CO2 speichern. So haben die Wälder in den letzten Jahren, anders als früher, sogar mehr CO2 freigesetzt als aufgenommen, wie Klimawissenschaftler Cyril Brunner von der ETH Zürich erklärt.
6: Entsprechend sehen wir über die letzten 35 Jahre die Tendenz, dass Wälder weniger CO2 aufnehmen und mehr CO2 abgeben, also unter dem Strich dann zu einer Quelle von CO2 geworden sind.
5: So wird die Emissionslücke stetig größer. Je nach Szenario sind es 7 bis 18 Millionen Tonnen CO2 bis im Jahr 2030. Will man diese Lücke, wie bisher geplant, mit Klimazertifikaten im Ausland kompensieren, wird das teuer. 245 bis 630 Millionen Franken kostet das, gemäß Berechnungen von SRF. Klimawissenschaftler Cyril Brunner von der ETH Zürich hat nachgerechnet.
6: Meine Abschätzungen ergeben ähnliche Werte, zwischen 11 und 15 Millionen Tonnen CO2-Äquivalenten an Treibhausgasemissionen, die da als Ziellücke verbleiben.
5: Zusammen mit der bereits bekannten Ziellücke wird es bis zu 1 Milliarde Franken kosten, entsprechende Zertifikate im Ausland einzukaufen, so diese denn überhaupt erhältlich sind. Bleibt die Frage, warum das Bundesamt für Umwelt dies alles in seiner Antwort an die Parlamentarierinnen ausgeklammert hat. Das Bundesamt schreibt auf Anfrage, andernorts seien diese sogenannten Emissionen aus der Landnutzung aktiv kommuniziert worden. Für die Zielerreichung der Schweiz aber sei dieser Aspekt, Zitat, erst seit Mai letzten Jahres mit der letzten Revision der CO2-Verordnung relevant. Axel Michailova von der Universität Zürich, einer der besten Klimapolitikkenner der Schweiz, sieht das anders.
7: Es ist klar, dass unter dem Pariser Abkommen Landsenken berichtet werden müssen. Das ist seit 2018 bekannt. Insofern erstaunt es mich, dass die Diskussion erst jetzt aufkommt.
5: Wolle die Politik das Klimaversprechen bis 2030 einhalten, müsse jetzt sofort gehandelt werden. Denn der Kauf ausländischer Emissionsgutschriften müsste vorbereitet und finanziert werden. Und?
7: Ich denke, was jetzt klar diskutiert werden muss, ist, wie können wir die inländischen Minderungspolitiken schärfen im Verkehr, in der Landwirtschaft. Das sind ja die beiden Sektoren, die nicht vorankommen.
5: Doch die Mühlen der Politik mahlen langsamer. Der Bundesrat werde voraussichtlich nächstes Jahr darüber beraten, ob und wie die Schweiz ihr Klimaziel bis 2030 noch erreichen könne, schreibt das BAFU. Erst dann werde die Größe der Lücke offiziell genauer bestimmt und auch die Höhe der Finanzmittel, die es brauche, um die Lücke zu schließen. Mitte-Nationalrätin Christine Wüyer-Marbach findet, dass man neben den Kompensationen im Ausland nun auch den Klimaschutz im Inland vorantreiben sollte.
8: Weil die Ausweitung dieser Emissionslücke, die zeigt ja, dass uns die CO2-Kompensation im Ausland zunehmend teuer zu stehen kommt.
5: Vom Bundesamt für Umwelt fühlt sie sich schlecht beraten.
8: Eine transparente Kommunikation wäre sicher besser gewesen.
5: Denn für das Parlament sei eine klare Datenlage unabdingbar, um die richtigen Entscheide für den Klimaschutz zu fällen.
1: Christian van Burg im Rendezvous. Es ist ein wegweisendes Urteil zum Thema Militärdienst. Der Europäische Gerichtshof für Menschenrechte, EGMR, hält es für zulässig, dass die Schweiz bei der Wehrpflicht und damit auch beim Wehrpflichtersatz unterschiedliche Regeln kennt für Männer und Frauen. Ein Kläger hatte dies als Verstoß gegen das Diskriminierungsverbot erachtet und nicht Recht bekommen. Fredrik Steiger berichtet.
9: Im Fall Brun gegen die Schweiz geht es um die Wehrpflichtersatzabgabe. Der Kläger war im Jahr 2000 eingezogen worden in die Schweizer Armee als Sappeur. Dort leistete er lediglich 104 Tage Dienst und wurde dann ausgemustert aus medizinischen Gründen. Danach sollte er die gesetzlich verankerte Ersatzabgabe leisten. Das sei, so fand er, diskriminierend. Denn eine solche Steuer müssten Frauen und ausländische Bewohner der Schweiz nicht entrichten, da sie ja auch von der Wehrpflicht selber befreit seien. Vor der nationalen Justiz in letzter Instanz, dem Bundesgerichts, lief der Kläger indes auf. Artikel 59 der Bundesverfassung über den Militärdienst und den Wehrpflichtersatz sei eine Spezialbestimmung, die nicht dem allgemeinen Diskriminierungsverbot unterliege. Es gebe objektive Eigenschaften, vorab die körperliche Eignung, die eine Unterscheidung zulasse. Der oberste Europäische Menschenrechtsgerichtshof EGMR stützt nun diese Haltung. Einstimmig urteilte er heute, der Klage nicht stattzugeben, und schließt sich der Argumentation des Bundesgerichts in Lausanne an. Er räumt damit den einzelnen Mitgliedstaaten des Europarates ausdrücklich einen grossen Spielraum ein bei der Organisation ihrer Landesverteidigung und dabei ihre Wehrpflicht auszugestalten. Wenn Männer Militärdienst leisten müssten, müsse das Gesetz das nicht zwingend auch für Frauen vorschreiben. Auch eine Ausnahme für ausländische Einwohnerinnen und Einwohner sei zulässig, da diese ja nicht dieselben Rechte genössen, etwa kein Stimm- und Wahlrecht. Damit betont der Europäische Gerichtshof für Menschenrechte in diesem Fall die Subsidiarität. In jüngster Zeit wurde ihm verschiedentlich vorgeworfen, sich zu sehr in innere Angelegenheiten von einzelnen Ländern einzumischen, also übergriffig zu urteilen. Etwa indem er den Schweizer Klimaseniorinnen Recht gab. Vor wenigen Wochen erhielt der Gerichtshof auf einer Ministerkonferenz des Europarats zudem einen politischen Schuss vor den Bug, als die Regierungsvertreter betonten, der EGMR solle subsidiär agieren und Eigenheiten nationaler Rechtssysteme respektieren. Hätten die Richterinnen und Richter in Straßburg in diesem Fall anders entschieden, würde das weitreichende Konsequenzen haben. Denn die Wehrpflicht unterscheidet dort, wo es sie in Europa überhaupt noch gibt, in etlichen Ländern zwischen Männern und Frauen, neben der Schweiz auch in Griechenland, Finnland, Kroatien, Österreich, der Ukraine oder den drei baltischen Staaten. Eine Wehrpflicht für Frauen kennen hingegen bloß drei Länder: Norwegen, Schweden und seit kurzem Dänemark.
10: Fredrik Steiger. Wie sollen Ehepaare besteuert werden? Eigentlich haben die Stimmberechtigten in der Schweiz klar gesagt, jeder Ehepartner, jede Ehepartnerin füllt eine eigene Steuererklärung aus, also Ja zur Individualbesteuerung. Doch die Mittepartei hält an ihrer Volksinitiative zum gleichen Thema fest. Heute war sie Thema im Ständerat. Livia Middendorp.
11: Die Mitte zusammen mit der SVP gegen den Rest in Sachen Abschaffung der Heiratsstrafe bleiben die Fronten dieselben. Sie prägten auch die Ständeratsdebatte über die Mitte-Initiative «Ja zu fairen Bundessteuern auch für Ehepaare». Mitte-Ständerätinnen und Ständeräte wiederholten Argumente aus dem Abstimmungskampf. Die Individualbesteuerung bedeute für die Kantone einen kompletten Systemwechsel und damit einen grossen bürokratischen Aufwand. Ganz anders die Mitte-Initiative, so Mitte-Ständerat Pirmin Bischoff.
12: Sie ist einfach. Sie baut auf dem bestehenden System in Bund und Kantonen auf, wohlgemerkt, und vermeidet den kompletten Umbau unseres Steuerwesens.
11: Die Mitte-Initiative verlangt, dass Ehepaare weiterhin gemeinsam besteuert werden und dass sie gegenüber Unverheirateten steuerlich nicht benachteiligt werden dürfen. Mit welchem Modell dieses Ziel genau erreicht wird, lässt die Initiative offen. Von Seiten Mitte und SVP wird mehrfach auch das Argument vorgebracht, das Stimmvolk habe im März doch einfach die Heiratsstrafe abschaffen wollen, ohne Bewusstsein, dass es verschiedene Modelle dazu gäbe. Mitte-Ständerat Peter Häcklin sagte, er habe viele Nachrichten in diese Richtung erhalten.
13: Viele, die die Individualbesteuerung angenommen haben, sind davon ausgegangen, damit die Heiratsstrafe abzuschaffen. Erst im Nachhinein haben sie dann realisiert, dass sich die Situation vor allem für die Familien dann verschlimmbessert haben.
11: Gerade für Ehepaare mit ungleicher Einkommensverteilung sei die Mieterinitiative die bessere Lösung. An den Aussagen der Stimmbevölkerung sei bei der Abstimmung im März die Ausgangslage nicht klar gewesen, stört sich FDP-Ständerat Benjamin Mühlemann.
14: Im Gegensatz zu einigen Vorrednern traue ich diesen Menschen durchaus zu, dass sie genau wussten, worüber sie abstimmen. Die Abstimmungsfrage lautete übrigens, wollen Sie die Individualbesteuerung annehmen?
11: Und Finanzministerin Karin Keller-Sutter hält später die Vox-Analyse, die Auswertung der Abstimmungsergebnisse vom März, in die Höhe und sagt, diese zeige:
15: Gesellschaftliche Argumente standen für viele Ja-Stimmenden im Vordergrund. Am häufigsten wurde die Gleichstellung genannt, wie die Gleichbehandlung verschiedener Lebensformen.
11: Würde die Mieterinitiative ebenfalls angenommen, merkt sie auch an, würde dies erhebliche Unsicherheiten schaffen. So trete auf Bundesebene die Mieterinitiative in Kraft, die verlangt, dass Ehepaare weiterhin gemeinsam besteuert werden. Auf Kantonsebene würde hingegen weiterhin die Individualbesteuerung gelten. Bei einem Volksja zur Mieterinitiative wäre das Chaos perfekt, sagt auch SP-Ständerätin Eva Herzog.
16: Was einfach klar ist, man kann eine Abstimmung nicht auskümmeln.
11: Mieterständerat Erich Ettlin kontert diese Vorwürfe. Ja, vielleicht habe sich das Volk bewusst entschieden.
14: Vielleicht haben Sie recht und es wollte die Individualbesteuerung. Aber jetzt werden wir dies dem Volk auch noch vorlegen. Was ist daran so schlimm? Frau Herzog, das ist nicht auskümmeln. Das ist ein demokratischer Entscheid. Muten Sie das dem Volk zu?
11: Der Ständerat geht auf das Argument von Ettlin jedoch nicht ein und empfiehlt die Mieterinitiative Ja zu fairen Bundessteuern auch für Ehepaare mit 24 zu 21 Stimmen zur Ablehnung. Das letzte Wort hat das Stimmvolk, womöglich bereits im kommenden November.
10: Im Osmanischen Reich wurden innerhalb zweier Jahre 1,5 Millionen Armenierinnen und Armenier getötet. Das war zwischen 1915 und 1917. Die Beziehungen zwischen Armenien und der Türkei sind deswegen bis heute belastet. Das zeigt sich auch jetzt beim Krieg zwischen Armenien und Aserbaidschan, den Armenien verloren hat. Die Türkei unterstützte Aserbaidschan mit Waffen und auch mit Worten. Welche Rolle die Türkei in der ganzen Angelegenheit immer noch spielt, zeigt sich bei den Friedensverhandlungen zwischen Aserbaidschan und Armenien. Aus Erivan berichtet Callum McKenzie.
17: Bei seinem Besuch in Erivan im Februar besichtigte US-Vizepräsident J.D. Vance das Museum für den Genozid. Das tun die meisten Staatsgäste, die nach Armenien kommen. Doch dann kam es zum Eklat. Die Museumsdirektorin trat überraschend zurück. Kurz darauf sagte Armeniens Ministerpräsident Nikol Pashinyan, er habe sie dazu aufgefordert. Was war geschehen?
18: She gifted him some books. And you know, they are ordinary.
17: Am Ende des Besuchs schenkte die Direktorin Vance ein paar Bücher, sagt Suren Manukyan, ein Historiker, der im Museum arbeitet. Ganz normale Geschichtsbücher über den Genozid, wie sie jeder Besucher kriegt. Und später sagt Pashinyan, die Direktorin habe dem armenisch-aserbaidschanischen Friedensprozess geschadet. Nach dem verlorenen Krieg um die umstrittene Region Bergkarabach sitzt Armenien in den Verhandlungen mit Aserbaidschan am kürzeren Hebel, zumal Aserbaidschan von seiner Verbündeten, der Türkei, gestützt wird. Pashinyan macht viele Zugeständnisse, um den Streit mit den beiden mächtigeren Nachbarn beizulegen. Der Völkermord ist dabei ein Wunderpunkt. Für Armenierinnen und Armenier ist er das schmerzhafte Schlüsselereignis ihrer Geschichte. Doch die Türkei leugnet den Genozid und weist jede historische Verantwortung zurück. Lange hat Armenien international für die Anerkennung des Völkermords lobbyiert. Aber unter Pashinyan ist das Thema aus der Außenpolitik verschwunden.
18: Now our government actively work against the recognition of the Armenian genocide.
17: Jetzt setzt sich unsere Regierung aktiv gegen die Anerkennung ein, findet Historiker Suren Manukyan, zugunsten des Friedensprozesses. Der Genozid ist für ihn eine rote Linie. Dass wir diese Tragödie überlebt haben, ist ein sehr starker Bestandteil der armenischen Identität.
18: That survived, that overcame this tragedy was very, very strong component of Armenian identity.
17: Mit dieser Identität befasst sich auch Haik Hakobyan. Er schreibt Fantasy-Romane mit Elementen aus der armenischen Mythologie. Und er ist ein prominenter Unterstützer Paschinjans. Ich bin auch ein Nachfahre von Überlebenden des Genozids, sagt Hakobyan. Ich will auch Gerechtigkeit. Aber jetzt geht es darum, die Türkei nicht zu verärgern. Wir müssen emotionale Fragen von unserer Außenpolitik trennen. Paschinjan verdiene Respekt für seinen schmerzhaften, aber notwendigen Kurs, findet Hakobyan. Es ist mutig von ihm, dass er dem Volk die Wahrheit sagt. Er verheimlicht nicht, dass wir mit dem Genozid jetzt etwas anders umgehen müssen. Deswegen hat er die Museumsdirektorin so demonstrativ entlassen. Kritiker der Regierung sehen in der Entlassung ein weiteres Zeichen dafür, dass keine öffentliche Widerrede mehr toleriert werde. Viele Paschinjan-Gegner wurden zuletzt unter dubiosen Umständen inhaftiert. Der Premier, einst ein liberaler Hoffnungsträger, verhält sich oft stur und selbstherrlich. Der Politologe Tigran Grigorian fordert mehr Druck aus dem Ausland.
19: The EU has been turning a blind eye.
17: Paschinjans Freunde in der EU verschließen davor die Augen, sagt er, weil sie sehen, dass die Alternative noch schlimmer ist. Die russlandfreundliche Opposition spricht offen über einen Abbau der Demokratie. Aber ein Wahlsieg wird Paschinjan in seinen autokratischen Bestreben bestärken. Dass Paschinjan auch in der empfindlichen Völkermordfrage gegen Andersdenkende vorgeht, ist kein gutes Zeichen.
10: Karl McKenzie im Rendezvous. In einer Woche ist es soweit. Die Fußball-WM in den USA, Kanada und Mexiko. Das ist Thema im Tagesgespräch mit der freien Journalistin Anne Demmer und SRF-USA-Korrespondentin Barbara Kolpi nach den Schlagzeilen mit Olivia Limacher.
3: Die Informationsabteilung bei SRF erhält eine neue Führung. Ursula Gabatula und Beat Soltermann übernehmen die Co-Leitung Information bei Radio, Fernsehen und Online. Der Verwaltungsrat der SRG hat zudem Simona Gaminada zur neuen Direktorin des rätoromanischen Radios und Fernsehens RTR gewählt. National- und Ständerat wollen, dass die Schweiz ihre Grenzen dauerhaft stärker kontrolliert und nicht nur während Grossveranstaltungen. Sie haben zwei entsprechende Vorstöße an den Bundesrat überwiesen. So sollen illegale Grenzübertritte und grenzüberschreitende Kriminalität besser bekämpft werden. Der Bundesrat muss die Forderungen nun umsetzen. Der öffentliche Verkehr in der Schweiz gehört weiterhin zu den sichersten Europas. Das zeigt der Sicherheitsbericht 2025 des Bundesamts für Verkehr. Geht es um die Zahl der getöteten oder schwer verletzten Fahrgäste, dann sei die Schweiz das sicherste Land in Europa. Aber in der Stadt nehmen die tödlichen Unfälle im Bus- und Tramverkehr seit einigen Jahren zu. SRF Verkehrsinfo von 13.02 Uhr. Vor dem Gotthardtunnel Richtung Süden 8 Kilometer Stau und 1 Stunde und 15 Minuten Wartezeit ab Erstfeld. Das Astra empfiehlt als Alternative die A13 via San Bernardino. Richtung Norden 3 Kilometer Stau und 30 Minuten Wartezeit ab Quinto. Die Einfahrten in Göschnen und Airolo sind gesperrt. Dann Stau oder stockender Verkehr in der Region Basel auf der A2 Richtung Basel zwischen dem Schweizer Halle-Tunnel und Badischer Bahnhof. In der Region Zürich vor dem Gubristunnel Richtung St. Gallen ab Dietikon und Urdorf Süd, auf dem Westring Richtung Gubristunnel ab Urdorf Süd, auf der A4 Richtung Zürich ab Affoltern am Albis wegen eines Pannenfahrzeugs im Isisbergtunnel und in der Ostschweiz auf der A3 Richtung Chur zwischen Bilten und dem Kerenzer Tunnel mindestens 45 Minuten Zeitverlust.
20: Das Tagesgespräch mit Simon Holliger. Genau heute in einer Woche beginnt die Fußball-Weltmeisterschaft. Zum ersten Mal findet sie in drei Ländern statt: USA, Kanada und Mexiko. Sind diese Länder bereit? Wie groß ist die Vorfreude und wo harzt es noch? Ich bin verbunden mit unserer SRF-USA-Korrespondentin Barbara Kolpi. Sie kennt den Stand der Dinge in den USA und Kanada. Und mit der freien Journalistin Anne Demmer in Mexiko. Willkommen in der Sendung.
21: Hallo.
22: Hallo.
20: Anne Demmer, Sie sind in Mexiko-Stadt. Dort wird in einer Woche das Eröffnungsspiel stattfinden. Wenn Sie in der Hauptstadt unterwegs sind, wie präsent ist diese Fußball-WM?
22: Ja, immer mehr. Also seit einigen Wochen sieht man überall WM-Werbung und Deko, die grün-weiß-roten Mexiko-Flaggen. Und schon Monate vor dem Anpfiff waren auch schon Kinder und Jugendliche gerade im grünen Trikot auf der Straße unterwegs. Und es gibt sogar Fanartikel für Hunde. Also die laufen dann auch in ihrem Team-Trikot an der Leine.
20: Also man spürt eine Vorfreude.
22: Das durchaus, ja. Also es wird alles geschmückt und aufbereitet.
20: Barbara Kolpi, Sie sind in Washington D.C. Gleiche Frage an Sie. Wie präsent ist die WM dort?
23: Überhaupt nicht im Moment. Also Washington ist ja auch kein Austragungsort und eigentlich sind die Leute hier mehr beschäftigt mit den Vorbereitungen auf die 250 Jahre Feierlichkeiten der USA. Das wird sich dann aber sicher noch ändern, wenn die WM beginnt. Und natürlich sieht es in den Austragungsorten, wo die WM auch stattfinden wird, den 11 in den USA, anders aus.
20: Und Sie waren ja kürzlich auch in Kanada, in Toronto. Wie haben Sie dort die Stimmung wahrgenommen?
23: Ja, da ist sehr viel Vorfreude zu spüren. Man ist stolz, dass WM-Spiele stattfinden. Da ist einzig ein bisschen der Schatten des US-Präsidenten, der Sorgen macht. Der hat einen Schatten, wirft auf das ganze Turnier. Aber in Toronto freut man sich sehr. Es ist auch eine sehr internationale Stadt. Also über die Hälfte der rund 3 Millionen Einwohnerinnen und Einwohner ist im Ausland geboren. Und das spürt man.
20: Weil?
23: Weil eben diese Leute vielleicht eine andere Fußballkultur haben, als man sonst in Kanada wahrnimmt. Und weil dann eben bei so einer WM halt die verschiedenen Fangruppierungen aus den verschiedenen Herkunftsländern dann, wenn es um Fußball geht, auch wenn sie sagen, wir sind jetzt in Kanada und Kanadierinnen und Kanadier, da besinnt man sich schon auf die Wurzeln zurück. Und es ist auch eine große Fanzone, also ein Public Viewing aufgebaut worden. Und ich denke, da wird eine sehr gute Stimmung sein.
20: Sie haben den Schatten von Donald Trump angesprochen. Darüber werden wir noch sprechen in dieser halben Stunde Tagesgespräch. Es wird ja ein Rekordturnier. Noch nie waren so viele Teams dabei. 48 Teams in 12 Gruppen. Der mit Abstand größte Teil der Spiele findet in den USA statt. Bloß je 13 sind in Mexiko und Kanada. Werden eigentlich Donald Trump und Mark Carney, der Premier von Kanada, am Eröffnungsspiel in Mexiko dabei sein, Barbara Kolpi?
23: Nein, es gibt ja eigentlich, weil es eben in drei Ländern stattfindet, dieses Turnier drei verschiedene Eröffnungsspiele. Also das erste ist wirklich in Mexiko, aber dann hat auch die USA das eigene Eröffnungsspiel in Los Angeles und dort hat Donald Trump angekündigt, dass er hingehen will. Mark Carney, der Premier von Kanada, hat jetzt noch nicht bestätigt, aber ich gehe auch davon aus, dass er beim Eröffnungsspiel der kanadischen Fußballmannschaft in Toronto auch dabei sein wird. Also aber nicht eine geeinte gemeinsamer Auftritt, das wird dann womöglich beim Final der Fall sein.
22: Also da vielleicht nochmal hinzugefügt, das ist ein interessanter Aspekt, selbst wenn die beiden kommen würden, würden sie das Spiel nicht zusammen mit Claudia Sheinbaum, der mexikanischen Präsidentin, sehen, denn die hatte schon vor Monaten angekündigt, dass sie mit den Mexikanerinnen und Mexikanern zusammen auf dem zentralen Platz, dem Zócalo, das Spiel anschauen wird. Also das Sheinbaum hat ihr Ticket nämlich verschenkt und gewonnen hat es eine junge Frau aus Veracruz.
20: Also sie wird quasi im Public Viewing dieses Eröffnungsspiel in Mexiko anschauen.
22: Richtig.
20: Als ja die Spiele 2018 an diese drei Länder vergeben wurden, war ja die Beziehung zwischen den Staaten noch eine ganz andere. Das Motto war Nordamerika vereint. Nun ist ja vieles anders, wir wissen es, da ist einiges passiert. Und auch gerade diese Woche, ausgerechnet eine Woche vor Start der WM, hat Donald Trump wieder neue Zölle angekündigt, unter anderem eben auch gegen Mexiko und Kanada. Wie kommt das in Mexiko an?
22: Naja, man darf ja nicht vergessen, die erste gemeinsame Überprüfung des gemeinsamen Freihandelsabkommens zwischen Mexiko, Kanada und USA steht ja in Kürze an. Und mitten in diese Verhandlungen hinein kommen nun neue Zölle. Das ist, würde ich sagen, kein Zufall. Das ist eine Art Verhandlungsdruck. Die Zölle könnte man hier auch als ein Instrument eben der Verhandlungsführung verstehen. Und das mexikanische Wirtschaftsministerium weist aber die Vorwürfe zurück. Man wird nicht nur über die Höhe verhandeln, sondern die gesamte Prämisse dieser Untersuchung in Frage stellen.
20: Man hat ja eigentlich so von außen ein bisschen den Eindruck, dass sich die Lage zwischen Mexiko und den USA ein bisschen beruhigt hat.
22: Naja, beruhigt, es schwelt ja latent dieser Konflikt auch zwischen USA und Mexiko immer weiter. Also vielleicht haben sich die Konfliktschauplätze derzeit verändert. Also Trump hat ja gerade den Fokus auf dem Krieg mit dem Iran, die Drohung einer Invasion gegen Kuba stehen im Raum. Und Trump hat ja immer wieder wiederholt gegen Mexiko gehetzt. Es würde nicht genug unternehmen gegen den Drogenschmuggel, also vor allem Fentanyl und die Kartelle. Und obwohl Mexiko seit dem Amtsantritt von Donald Trump da einiges vorzuweisen hat, und er hat ja auch die Kartelle als terroristische Bedrohung erklärt. Ja, und seit einem Jahr droht Trump letztlich mit Militärschlägen auch gegen mexikanische Kartelle, was Sheinbaum als Verletzung der mexikanischen Souveränität zurückgewiesen hat. Für Mexiko ist es ein permanenter Balanceakt. Und es ist einerseits natürlich wirtschaftlich zu eng mit den USA verflochten, um offen zu konfrontieren, und dann aber auch zu stolz auf seine Souveränität, um sich einfach unterzuordnen. Und da muss man sagen, das ist sehr beachtlich. Scheinbar jongliert diese Spannung mit bemerkenswerter Konsequenz und behält immer wieder einen kühlen Kopf.
20: Wie sieht es in Kanada aus, Barbara Kolpe? Gibt es da auch bereits Reaktionen zu den neu angedrohten Zöllen?
0: Ja, Kanada hat im Moment eine Herangehensweise, die vielleicht überraschen mag. Sie nehmen es mindestens gegen außen sehr gelassen. Im Raum steht ja eben auch, wie Anne Demarant gesagt hat, dieses neue Nordamerika-Handelsabkommen. Da ist Kanada weniger weit als Mexiko mit den Verhandlungen, aber stellt sich auf den Standpunkt «Wait and see», also mal abwarten, lautet das Motto. Und diese Haltung zeigt auch ein gestärktes Selbstbewusstsein, nicht zuletzt durch das Verhalten von Trump. Die Kanadier wollen sich nicht auf der Nase rumtanzen lassen. Und die Regierung ist überzeugt, dass die Zeit für sie läuft. Denn während die Wirtschaft in Kanada trotz bestehender Zölle und neu angedrohter Zölle erstaunlich resilient ist, schaut man in die USA, wo die Inflation wieder anzieht, die Lebenshaltungskosten steigen und nach wie vor kein Friedensabkommen mit dem Iran steht und. Und man weiß auch, dass die Zwischenwahlen in den USA im November näher rücken. Und in Kanada glaubt man, dass Trump mehr unter Druck ist und die Zeit eben für Kanada spricht und dass man da bei den Verhandlungen dann den besseren Standpunkt hat.
20: Wir haben nun über das Trennende gesprochen zwischen diesen drei Ländern. Aber eben in einer Woche beginnt etwas, das eigentlich etwas Einendes sein sollte, diese Fußball-Weltmeisterschaft. Und auch wenn eben keine Partystimmung besteht zwischen den Austragungsländern, es sollte ja eigentlich ein Fest werden, ein Fußballfest, so wird es auch verkauft. Schauen wir in die einzelnen Länder hinein, hier im SRF-Tagesgespräch. Beginnen wir gleich in Kanada, Barbara Kolpe. Sie waren ja in Toronto unterwegs. Toronto und Vancouver werden Spiele austragen. Sind die Städte bereit?
0: Natürlich sagen alle, ja, wir sind bereit. Und natürlich wird vieles im letzten Moment noch gemacht. Aber soweit ich das abschätzen kann, ja, sind sie bereit. Und gerade Vancouver hat ja auch Erfahrung mit Großanlässen, mit den Olympischen Spielen 2010. Und ich war damals auch vor Ort und ich habe diese Spiele insgesamt als gelungen in Erinnerung.
20: Die Schweiz wird ja in Vancouver gegen Kanada spielen, ein Gruppenspiel. Werden die Stadien voll sein? Fußball ist ja nicht so beliebt, sicher nicht Sportart Nummer 1 in Kanada.
0: Sportart Nummer 1 ist Eishockey, aber gerade bei Kindern ist Fußball sehr beliebt und interessanterweise ist Frauenfußball eigentlich beliebter als Männerfußball in Kanada. Kanada hat auch schon eine Frauenfußball-WM durchgeführt. Die Kanadierinnen haben auch schon Olympiagold geholt. Ich denke, die Stadien ja in Kanada werden voll sein. Das hängt aber auch damit zusammen, dass es kleinere Stadien sind, also rund 54.000 Vancouver, knapp 45.000 in Toronto.
23: Und auch das Problem mit den Ticketpreisen ist nicht ganz so ausgeprägt. Gerade in Toronto, in der Provinz Ontario, gibt es ein Gesetz, dass Tickets auf Wiederverkaufsplattformen nicht teurer als der Originalpreis wiederverkauft werden dürfen. Und da musste selbst die FIFA klein beigeben und musste dies bei ihrer Wiederverkaufsplattform, bei der eigenen, wo sie eigentlich das Geld machen, Anpassungen machen, speziell jetzt für die Spiele in Toronto.
2: Sie würden also sagen, es sei alles angerichtet in Kanada für diese WM. Gibt es dennoch Dinge, die den Menschen noch Sorgen bereiten? Herausforderungen eine Woche vor Spielbeginn?
23: Das ist wirklich dieses Hin- und Herreisen, die Grenze zwischen den USA und Kanada. Also Vancouver, das ist gut 2 Stunden von Seattle entfernt. Und die ursprüngliche Idee war wirklich, dass diese Fans dann eben auch hin und her reisen können. Und das ist, glaube ich, die größte Sorge. Donald Trump droht ja nach wie vor damit, nicht nur an der Grenze diese Einwanderungsbehörde ICE Kontrollen machen zu lassen, sondern wir diese auch nach Kanada schicken. Und das ist noch nicht ganz geklärt, wie das dann genau funktionieren soll oder nicht soll. Und dazu kommt, dass ja Donald Trump auch bekannt ist, sehr unberechenbar zu sein. Und ich glaube, das ist wirklich so die größte Sorge.
2: Was würde das heißen? ICE agiert in Kanada. Was würden die genau machen dort?
23: Ja, also die dürfen für die Sicherheit sorgen. Also sie waren ja auch bei den Olympischen Spielen in Mailand zum Beispiel in Italien präsent. Die dürfen natürlich nicht Menschen verhaften in Kanada, weil das sind andere Einwanderungsgesetze. Aber man will diese Grenzschutzbehörde eigentlich und diese Einwanderungsbehörde schon gar nicht erst im Landesinneren, auch wenn ihre Aufgaben dann mit Sicherheitsaufgaben verbunden sind.
2: Also die Sicherheit gewährleisten von eigenen, von Landsleuten.
23: Unter anderem, ja.
2: Gehen wir nach Mexiko zu Anne Demme. Sie ist freie Journalistin in Mexiko-Stadt. Es ist ja noch nicht so lange her, da gingen Bilder von Straßensperren mit brennenden Autos und Lastwagen in Mexiko um die Welt, nachdem das mexikanische Militär den Drogenboss El Mencho getötet hatte. Er führte eines der mächtigsten Drogenkartelle in Mexiko. Und damals dachten sich ja viele, wie soll hier eine Fußball-WM stattfinden? Wie sieht denn die Lage heute aus?
4: Ja, Ausschreitungen dieser Art gab es danach nicht mehr. Das war damals eine klare Machtdemonstration, also ein Zeichen dafür. Seht her, auch ohne den Kartellchef sind wir noch schlagkräftig. Und die Ausschreitungen haben die Regierung natürlich auch vor der WM aufgeschreckt. Für die WM wurde ein massiver Sicherheitsapparat aufgebaut. Also bis zu 120.000 Kameras sollen in den 3 mexikanischen Austragungsorten Mexiko-Stadt, Monterrey und Guadalajara installiert worden sein. Und diese Maßnahme gehört zu einem Plan, einem größeren Plan. Er sieht rund 50.000 Sicherheitskräfte vor, eben Soldaten, Nationalgardisten, Polizisten und dazu dann sogar noch private Sicherheitsleute. Und um jedes Stadion sollen 4 Sicherheitsringe aufgebaut werden. Aber wie nah die Welt dieser Gewalt an den Stadien liegt, zeigt doch vor allen Dingen auch die WM-Stadt Guadalajara. Denn dort, weniger als 2 Kilometer vom Akron-Stadion entfernt, also dem Austragungsort, wurde ein Haus entdeckt, in dem Kartellopfer gefoltert wurden. Und im Umkreis von 16 Kilometern wurden laut Suchkollektiven in Guadalajara rund 500 Müllsäcke, menschliche Überreste gefunden von Menschen, die verschwunden sind. Also man darf ja nicht vergessen, dass in Mexiko rund 130.000 Menschen als verschwunden gelten und mutmaßlich eben verschleppt vom organisierten Verbrechen.
2: Also das heißt, die Gewalt kommt dem Fußball eigentlich sehr nahe, aber die Regierung versucht mit einem enormen Sicherheitsdispositiv die Sicherheit zu gewährleisten.
4: Richtig. Und man kann jetzt nicht sagen, dass die Gewalt verschwindet, eben lokal, eben dort, wo die Kartelle massiv auftreten. Das ist ja eher regional betroffen. Das wird nicht diese 3 Austragungsorte, also in den Städten wird da nichts passieren. Und ich habe mit verschiedenen Experten gesprochen. Viele sind sich da ja einig, dass die kriminellen Gruppen selbst auch ein Interesse daran haben dürften, dass es während der WM ruhig bleibt. Denn Großevents eignen sich natürlich hervorragend für Geldwäsche, Menschenhandel und lukrative Drogengeschäfte. Und die Nachfrage wird ja auch größer sein, weil viele Touristen dann im Land sind. Das heißt, an den Orten, eben wo die Touristen und Fans sich aufhalten, dürfte die Sicherheit gewährleistet sein.
2: Weil die Kartelle auch von der WM profitieren.
4: Ganz richtig. Also die machen da den großen Reibach wahrscheinlich.
2: Mexiko putzt sich ja heraus für die WM. Wie kommt das an bei der Bevölkerung?
4: Ich war jetzt auch nochmal am Wochenende rund um das Stadion in Mexiko-Stadt unterwegs, also unmittelbar in einem Stadtteil, wo Menschen wirklich betroffen sind von den Arbeiten auch. Die einen sagen, ja super, unsere Straßen werden ausgebessert und es wird alles irgendwie ein bisschen schöner. Es werden ja auch tatsächlich schöne Blumenbeete angelegt. Aber bei anderen ist es so, zum Beispiel auch, dass das Wasser abgezweigt wird, weil es für das Stadion benötigt wird. Und in den letzten Wochen gab es auch immer wieder Proteste auf den Straßen, auch weil die Mieten doppelt so teuer geworden sind, aber auch von den Familienangehörigen beispielsweise eben der Verschwundenen, die die WM auch als Plattform nutzen wollen.
20: Als Plattform, das heißt, Sie rechnen mit Protesten auch während der Spiele?
4: Ja, jetzt im Vorfeld, auch am kommenden Wochenende, auch am letzten Wochenende, haben vor allen Dingen auch Familienangehörige, wie gesagt, dieser 130.000 Menschen, die eben in Mexiko als verschwunden gelten, sind auf die Straße gegangen, haben letztlich die Teamtrikots umgestaltet. Da steht dann statt eines Spielers oder der Spielernummer eben diese 130.000, was ja enorm ist, eben dieser Vermissten drauf. Und sie wollen eben auch am Tag des Eröffnungsspiels vor dem Stadion

0: Naja, also Angebot und Nachfrage, so würde ich denken. Also es gibt halt Leute, die können sich das leisten, aber es heißt eben auch, die Stadien werden derzeit nicht ausverkauft sein und vielleicht werden die Ticketpreise dann auch noch runtergehen. Aber vielleicht noch ein interessanter Aspekt, der Mensch, über den wir ja gerade gesprochen haben, so heißt es in der lokalen Presse, hatte schon sein Ticket für das Eröffnungsspiel.
1: Also
0: Der
1: dieser
0: Drogenboss.
1: Drogenboss. Wie sieht's aus mit dem Tourismus noch kurz, Anne Demmer? Zieht der an? Also wird Mexiko profitieren von dieser WM?
0: Auch da heißt es derzeit, bleiben die Zahlen hinter den Erwartungen zurück. Es ist zu hören, dass beispielsweise auch Betreiber von Airbnb-Unterkünften mit ihren Preisen runtergehen.
1: Wechseln wir in die USA zu unserer Korrespondentin Barbara Kolby in Washington. Was sagen dort die Hotels, die Tourismusbranche? Rechnen Sie mit einem Boom in den USA?
2: Man rechnete mit einem Boom, aber genau wie Anne Demmer jetzt gesagt hat, auch in den USA, in den Austragungsorten, sind die Hotelbuchungen unter den Erwartungen. Also man spricht von einem eigentlich normalen Sommer und nicht von einem WM-Sommer. Ich war für mein International in Kansas City unterwegs und das sind ja 4 Nationalmannschaften, haben ihr Basislager dort und da erhoffte man sich wirklich sehr viel, auch was der Tourismus angeht, weil jetzt Kansas City vielleicht nicht die erste Feriendestination in den USA ist, woran man denkt. Und vielleicht ziehen die Buchungen noch an, aber im Moment sind sie unter den Erwartungen.
1: Die Sendung International, die Sie übrigens nachhören können, überall dort, wo es Podcast gibt. Auch eben in den USA ist der Fußball nicht die Sportart Nummer 1. Da kommen einige andere vorher, die noch beliebter sind. Wie sieht die Situation in den USA aus, punkto Tickets? Werden die verkauft oder bleiben die liegen?
2: Teils, teils. Also es ist ja auch so undurchsichtig. Also die FIFA kontrolliert das alles, hat jetzt eben zum ersten Mal bei einer WM sogenannte dynamische Ticketpreise eingeführt. Deswegen ist es auch möglich, dass dann die Ticketpreise wieder runtergehen. Ob dann die Spiele wirklich alle ausverkauft sein werden, das bezweifle ich, auch weil es halt so viele Spiele gibt und längst nicht alle total attraktiv sind. Was aber der Fall ist in den USA, da sind die Menschen schon bereit, sehr viel Geld für Sportveranstaltungen auszugeben. Also wenn wir jetzt von teuren WM-Tickets sprechen, im Moment dreht New York völlig durch wegen Basketball, weil die Knicks zum ersten Mal seit Jahrzehnten im NBA-Final stehen. Und was diese Preise, also da bekommt man in Madison Square Garden unter $3,000 schon gar kein Ticket, also die sind noch viel teurer. Und es gibt eben in den USA offenbar genug reiche Leute, die sich diese Tickets leisten können. Sie sind dann womöglich nicht die echten Fans, aber es gibt so viele Spiele und die Stadien sind so groß, also allenfalls werden sie dann am Ende voll aussehen, weil eben durch Sponsoren oder verloste Tickets dann doch noch mehr auf dem Markt sind. Aber es sind jetzt sicher noch nicht sämtliche Spiele ausverkauft.
1: Wer sind denn die echten Fußballfans in den USA?
2: Das sind sehr viele Menschen mit Migrationshintergrund, also besonders bei der sehr großen lateinamerikanischen Community. Da ist Fußball natürlich sehr, sehr beliebt. In einem Miami oder auch in Los Angeles gibt es sehr viele Latinos und Latinas und da wird sicher eine Fußballstimmung aufkommen, wie wir das eben aus Lateinamerika oder auch aus Europa kennen und an anderen Orten ja vielleicht etwas weniger. Aber ich denke, auch oft muss man mal abwarten, wie das Turnier verläuft. Dann natürlich die USA, die Männermannschaft steht auch etwas im Schatten der Frauen, aber könnte unter Umständen auch eine gewisse Euphorie auslösen. Allerdings gehe ich nicht davon, eine Euphorie, die wirklich so das ganze Land packt.
1: Die US-Boys und die Einwanderungsbehörde ICE, welche Rolle spielt sie in den USA bei der WM?
2: Ja, da besteht eben die große Befürchtung, dass die Einwanderungsbehörde ICE Razzien durchführt. Letztes Jahr hat ja die Clubfußball-WM in den USA stattgefunden und da hat die Einwanderungsbehörde ICE eben solche Razzien gemacht und hat Menschen festgenommen. Und das Problem ist, die kontrollieren nicht zuerst die Ausweise. Es gibt ja ganz viele Hispanics, die völlig legal im Land sind, sogar den amerikanischen Pass haben. Aber das Problem ist, und das ist dieses Angstgefühl, dass es das eben in der ganzen Community gibt, dass Menschen einfach aufgrund ihres Aussehens verhaftet werden, mal mitgenommen werden und dann mehrere Tage irgendwo festgehalten werden. Und das ist gerade in Los Angeles ein großes Problem. Und das sind auch nicht nur Fans, die es betrifft. Ich war gerade im Kontakt mit der Gewerkschaft, die sogar gedenkt, allenfalls zu streiken, weil in einem so großen Stadion da

0: arbeiten ja auch ganz viele Menschen in den Küchen, bei Platzanweisen und so weiter. Und das sind eben auch sehr viele aus der lateinamerikanischen Community. Und da besteht die Gefahr, dass sie jetzt Angst haben müssen, während WM-Spielen zur Arbeit zu gehen, ins Stadion, weil sie Angst haben, dass eben ICE dann Durchsuchungen macht rund um das Stadion. Eigentlich hat Donald Trump, der Präsident, versprochen, dies nicht zu tun, aber so wirklich handfest ist diese Zusage nicht und das stärkt natürlich dieses Angstgefühl.
1: Zu reden geben ja auch die strengen Einreiseregelungen. Das hat auch die Schweizer Nationalmannschaft merken müssen. Unser Nazi-Stürmer Breel Embolo, der blieb ja am Flughafen hängen. Die Gründe sind noch nicht ganz geklärt. Mehrere Länder sind mit einem Einreiseverbot belegt, darunter auch Iran. Und nun ist ja die iranische Nationalmannschaft eigentlich qualifiziert für die WM und haben Spiele in den USA. Dürfen die Spieler nun einreisen? Ist das gesichert?
0: Offiziell haben sie offenbar immer noch kein Visum. Sie haben jetzt mal ihr Basislager nach Tijuana, nach Mexiko verlegt. Donald Trump hat aber gesagt, sie dürfen für die Spiele einreisen, allerdings nicht übernachten. Okay, jetzt von Tijuana nach Los Angeles, wo sie zwei Gruppenspiele haben, ist das noch knapp 3 Stunden mit einem Reisebus. Das geht noch, aber sie haben auch ein Spiel in Seattle. Also da ist es natürlich dann auch für die Mannschaft ein Nachteil, wenn sie mit dem Flugzeug anreisen müssen am Spieltag, wenn das wirklich so ist. Die Mannschaften würden einen, wenn nicht sogar 2 Tage vorher eigentlich anreisen. Und überhaupt, also auf dem Papier jetzt sage ich, ist wohl dieses Spiel in Seattle eines der politisch brisantesten, denn die Stadt Seattle hat an diesem Wochenende ein sogenanntes Pride Weekend und hat schon vor der Auslosung gesagt, dass dieses Spiel ein Pride Match wird. Also die LGBTQ-Bewegung ist sehr groß in Seattle und jetzt wollte es die Auslosung so, dass die Partie jetzt Iran gegen Ägypten lautet. Also beide Verbände haben dann protestiert offiziell, aber Seattle hält daran fest. Rund um das Stadion wird es viele Aktivitäten geben. Also das wird ein interessantes Spiel.
1: In einer Woche geht es los mit dieser WM in den USA, Kanada und in Mexiko. Wenn Sie, Anne Demmer, in Mexiko zusammenfassen müssten, kurz, was erhofft sich Mexiko von dieser WM?
2: Naja, Sheinbaum, die mexikanische Präsidentin, nutzt die WM sicherlich auf mehreren Ebenen, dass Mexiko trotz Kartellgewalt und US-Druck das Eröffnungsspiel ausrichtet und das verkauft sie eben als innenpolitische Stärke und das darf man ja auch nicht vergessen, Mexiko ist das einzige Land, das die WM zum dritten Mal ausrichtet, nach 1970 und 1986 und wir erinnern uns da, kurz davor gab es ja dieses verheerende Erdbeben. Und da erhofft man sich jetzt auch, also eben damals wurde es halt auch als Wiederaufstieg stilisiert und so soll es auch in diesem Jahr funktionieren. So wünscht man sich das.
1: Und was wünscht man sich in Kanada, Barbara Kolbi?
0: In Kanada wünscht man sich sicher, sich gut präsentieren zu können auf der internationalen Bühne und sich auch als offenes Land zu präsentieren, sich abzuheben von den USA. In Kanada wird Migration, Immigration nach wie vor als Stärke gesehen. Ich will es nicht schönreden, es gibt auch Spannungen, aber ich denke, Kanada möchte sich auch etwas emanzipieren von den USA durch diese WM.

0: Die Nachrichten von SRF um 13:30 mit Manuela Burgermeister. Sie ist und bleibt ein Dauerbrenner der Politik, die sogenannte Heiratsstrafe. Eigentlich hat das Volk sie im Mai bereits abgeschafft, denn damals hat es Ja gesagt zur Individualbesteuerung und dazu, dass auch Ehepaare zwei Steuererklärungen ausfüllen müssen. Nur die Mittepartei will eine eigene Lösung und hält an ihrer entsprechenden Initiative fest. Heute hat der Ständerat darüber diskutiert und Nein dazu gesagt. Aus dem Bundeshaus Frank Estermann.
1: Die Mitte-Initiative brauche es gar nicht mehr, sagte FDP-Ständerat Andrea Caroni im Namen der zuständigen Kommission.
2: Ihr Hauptziel ist bereits erfüllt. Sie will nämlich die steuerliche Heiratsstrafe abschaffen. Mit der Umsetzung der am 8. März 2026 angenommenen Individualbesteuerung wird die steuerliche Heiratsstrafe aber bereits zu 100% abgeschafft.
1: Ganz anders sah dies Mitte-Ständerat Pirmin Bischof. Mit der beschlossenen Individualbesteuerung würden nämlich Paare, bei der eine Person das Haupteinkommen beisteuert, benachteiligt. Mit ihrer Initiative sei das nicht der Fall.
3: Wer sich entscheidet, Angehörige zu pflegen oder zu den Kindern zu schauen, soll steuerlich nicht schlechter behandelt werden als das doppelverdienende 100% Ehepaar.
1: Die Mehrheit im Ständerat betonte weiter, dass die Mitte-Initiative nur für die direkte Bundessteuer gelten würde, nicht aber für die Kantone. Dies würde das System massiv verkomplizieren. Mit 24-21 Stimmen lehnte der Ständerat die Initiative schlussendlich ab.
0: Zwei Meldungen in Kürze. Die Schweiz soll ihre Grenzen dauerhaft stärker kontrollieren. Das wollen National- und Ständerat. Sie haben zwei entsprechende Vorstöße an den Bundesrat überwiesen. Darin fordern sie etwa mehr Kontrollen und zusätzliche mobile Grenzschutzpatrouillen. Und im Jahr 2030 wird Aarau die Schweizer Kulturhauptstadt. Die Bewerbung setzte sich gegen mehrere andere Kandidaturen durch. Die Jury überzeugte vor allem durch das Programm unter dem Motto «Aarau verbindet» sowie die starke Beteiligung von Kulturschaffenden, Vereinen und der Bevölkerung. Zunächst wird im kommenden Jahr nun aber La Chaux-de-Fonds die erste Kulturhauptstadt. Männer in der Schweiz werden nicht diskriminiert, weil nur sie Militärdienst leisten müssen, nicht aber die Frauen. Das hat der Europäische Gerichtshof für Menschenrechte entschieden und eine entsprechende Klage einstimmig abgewiesen. Geklagt hatte ein Schweizer, weil er aus gesundheitlichen Gründen untauglich wurde und deshalb die Ersatzabgabe bezahlen musste. Nach Auffassung des Gerichts unterstehen die Bestimmung zum Militärdienst aber nicht dem allgemeinen Diskriminierungsverbot. Die Börsendaten von SIX, der Swiss Market Index, liegt im Moment bei 13.318 Punkten. Das ist ein Plus von 0,8%. Der Euro wird zu 91,68 Rappen gehandelt, der Dollar zu 78,77 Rappen. Das Wetter am Nachmittag zieht aus Westen verbreitet Regen auf bei Temperaturen um 20 Grad. Morgen scheint zeitweise die Sonne. Vor allem über den Alpen gibt es stellenweise Schauer. Das waren Nachrichten von Radio SRF. Verantwortlich Sandro Peter.
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5: Hier geht es gleich weiter mit einem Entscheid des obersten Gerichts in Israel. Das IKRK darf wieder palästinensische Gefangene besuchen. Und die Migrationsdebatte in der EU. Wie könnte man Zuwanderung wirksam steuern? Darüber sprechen wir gleich in 4x4. Das sind ausgewählte Themen aus dem Programm von SRF News. Mein Name ist Salvador Atassoy. In Israel hat das oberste Gericht einen bedeutenden Entscheid gefällt. Das Internationale Komitee vom Roten Kreuz soll wieder Zugang zu palästinensischen Gefangenen haben. Seit dem Angriff der Hamas auf Israel am 7. Oktober 2023 haben Israels Behörden dem IKRK solche Besuche verweigert. Menschenrechtsorganisationen haben den Entscheid der israelischen Regierung angefochten. Das oberste Gericht Israels hat ihnen Unrecht gegeben. Lea Sager hat Auslandredaktorin Susan Brunner gefragt, wie das Gericht dieses Urteil begründet.
6: Erstens sagt das Gericht einstimmig, die ursprüngliche Begründung der Regierung, dem IKRK, Besuche von palästinensischen Gefangenen zu verweigern, habe keine Grundlage mehr. Damals, vor 2,5 Jahren, hatte die Regierung gesagt, die Hamas lasse das IKRK die Geiseln nicht besuchen, welche diese in den Gazastreifen verschleppt hatte. Seit einem guten halben Jahr sind die Geiseln in Israel zurück. Und die zweite Begründung des Gerichts hat eine Richterin sehr pointiert formuliert. Ich zitiere: Der Staat Israel ist ein jüdischer und demokratischer Staat, der sich nicht auf den Pfad terroristischer Organisationen begeben wird. Also, es gäbe gesetzliche Grundlagen, Grundlagen des internationalen humanitären Völkerrechts, welche den Umgang mit Feinden regulierten. Daran müsse sich ein Staat halten, sonst gäbe es ja keine Gesetze mehr.
7: Also klare Worte des Gerichts. Wie ist dieses Urteil denn einzuschätzen?
6: Der Entscheid zeigt, dass es in Israel noch mindestens eine Institution gibt, welche sich für rechtsstaatliche Prinzipien einsetzt. Das höchste Gericht steht von der israelischen Regierung enorm unter Druck und auch von einem großen Teil der Gesellschaft. Und trotzdem schafft es das Gericht immer wieder, auch im Krieg, dem Willen respektive der Willkür der Regierung etwas entgegenzuhalten.
7: Dieses Verbot steht seit Oktober 2023. Mit welcher Begründung wurde es damals eingeführt?
6: Am 7. Oktober 2023 im Zuge ihres Angriffs auf Israel verschleppten die Hamas und andere Terrororganisationen über 200 Geiseln aus Israel in den Gazastreifen. Israel griff darauf den Gazastreifen an und nahm tausende Palästinenser und Palästinenserinnen fest im Gazastreifen und im besetzten Westjordanland. Schon ab dem ersten Tag ließen die israelischen Behörden keine IKRK-Besuche in seinen Gefängnissen mehr zu. Als Reaktion auf den Hamas-Angriff und die Verschleppung von Geiseln, von denen viele getötet und einige mehr als 2 Jahre lang festgehalten wurden.
7: Dadurch hatte das IKRK also keinen Zugang. Was weiß man denn über die aktuellen Zustände in israelischen Gefängnissen?
6: Darüber gibt es inzwischen sehr viele Berichte von der UNO, von israelischen Menschenrechtsorganisationen und Anwälten, von israelischen Soldaten, die in Gefängnissen arbeiteten. Die Zustände, in denen palästinensische Gefangene festgehalten werden, sind menschenunwürdig. Überfüllte Zellen, unhygienische Bedingungen, massive Misshandlungen und Unterernährung sind die am häufigsten genannten Vorwürfe, für die es auch Belege gibt. Einen Einblick in die Art, wie mit Gefangenen umgegangen wird, gab ja jüngst der Politiker, der für die Gefängnisse verantwortlich ist, Sicherheitsminister Itamar Ben-Gvir, der vor der Weltöffentlichkeit Aktivistinnen und Aktivisten erniedrigte, die mit Booten Israels Seeblockade des Gazastreifens durchbrechen wollten. Das Video dieses Ministers, wie er diese Aktivisten erniedrigte, ging um die Welt und rief internationale Proteste hervor.
7: Zum Schluss, Susan Brunner, Ihre Einschätzung. Wird der Entscheid des obersten Gerichts nun effektiv umgesetzt oder wird sich die israelische Regierung darüber hinwegsetzen?
6: Ich denke, wir leben in einer Zeit, in der sich sehr viele Regierungen um Gerichtsurteile und internationales Recht futieren, ohne dass sie Konsequenzen befürchten müssen.
5: Sagt SRF-Auslandsredaktorin Susan Brunner. Anfang Woche hat die EU den Weg freigemacht für Abschiebungen in Drittstaaten. Konkret heißt das, wenn ein Asylgesuch abgelehnt wird, kann die betroffene Person in ein Land abgeschoben werden, zu dem sie weder eine familiäre noch eine geografische Beziehung hat. Es gäbe aber Zweifel, ob diese Verschärfung etwas bewirke, sagt EU-Korrespondent Charles Lippert.
8: Das ist eher sogar, sagen viele Kritiker, eine Papierlösung, ein politisches Bekenntnis, dass man da neue Möglichkeiten schaffen will. Aber in der Realität wird es sehr schwierig sein, diese Rückführungszentren wirklich operativ dann auch wirklich durchzusetzen.
5: Wie könnte man Abschiebungen denn gestalten, dass sie tatsächlich auch einen Rückgang der irregulären Migration bewirken? Darüber hat Nicolas Malzacher mit Judith Kohlenberger gesprochen. Sie ist Migrationsforscherin an der Wirtschaftsuniversität Wien.
9: Ich denke, wenn man erst bei den Abschiebungen ansetzt, ist man schon zu spät dran, weil man möchte ja eigentlich verhindern, dass zu viele Menschen in der Asylschiene landen, die dort eigentlich gar nicht hingehören und dann in letzter Konsequenz einen negativen Bescheid erhalten und ausreisepflichtig sind, also abgeschoben werden müssen. Das heißt, idealerweise setzt man schon wesentlich früher an und stellt sich die Frage, und diese Frage hat sich die Migrationsforschung schon seit vielen Jahren gestellt, wie kann man denn verhindern, dass man Kategorien von Migration schafft, die eigentlich nicht auf das passen, was das Migrationsgeschehen da draußen ist. Was ich damit konkret meine, ist, wir sehen viele Menschen, die nach Europa kommen, weil sie nicht nur auf der Suche nach Arbeit sind, sondern sogar konkret dann Arbeit auch finden. Das ist sehr häufig auch Schwarzarbeit im informellen Sektor und so weiter. Das sind eher niedrig qualifizierte Tätigkeiten, manuelle Tätigkeiten, die ehrlicherweise die meisten Zentral- und Westeuropäer selber nicht mehr machen möchten. Dieser Arbeitskräftebedarf ist da und auf den antworten viele Menschen aus Drittstaaten, haben aber dann keine legalen Einreisemöglichkeiten zur Verfügung. Und wir wissen einfach, allein der Rückblick auf die vergangenen 10 Jahre verdeutlicht das, dass in gewissen Jahren immer wieder vermehrt Menschen über die Asylschiene nach Europa gekommen sind, die dort eigentlich nicht hingehören und auch gar nicht hin wollten, denn sie wollten Arbeit finden und haben das auch teilweise getan, sind dann aber untergetaucht beispielsweise, was den Arbeitgebern ermöglicht, sie schwarz zu beschäftigen. Da müsste man ansetzen als allererstes und Einwanderungsmöglichkeiten schaffen, die legal sind, auch im niedrig qualifizierten Bereich.
10: Aber gerade das ist ja auch ein Punkt, der oft kritisiert wird, oder? Das seien nur Wirtschaftsgeflüchtete, die kämen nur deswegen. Also würde das nicht irgendwie den politischen Realitäten quer entgegenstehen, dass man jetzt da die Kategorien einfach überdenken würde?
9: Es würde sich aber mit der ökonomischen Realität und der demografischen Realität Europas decken. Wir stehen einer schrumpfenden Erwerbsbevölkerung entgegen, einer alternden Bevölkerung und der Arbeitskräftebedarf eben vor allem im niedrig qualifizierten Sektor wird steigen. Da wird auch unmittelbar die KI nicht sehr viel dran ändern. Und auf diese neue Realität gilt es zu reagieren. Ich weiß, der politische Diskurs geht insgesamt in Richtung Abschreckung, aber die ökonomische Realität, und ich glaube, da wird der Druck steigen, ist eigentlich eine andere. Das ist für mich ein Baustein, den es bräuchte. Also leichtere Zugangsmöglichkeiten, nämlich legaler Natur, sodass auch Kontrolle möglich ist und Nachvollziehung. Also das ist ganz, ganz zentral. Das ist ja bei der irregulären Zuwanderung nicht möglich. Das bräuchte es bei jenen, die eigentlich aufgrund des steigenden Arbeitskräftebedarfs nach Europa kommen. Und dann gibt es natürlich schon noch Menschen, die tatsächlich einen Schutzbedarf haben, weil sie aus politischen oder anderen Gründen in ihrer Heimat verfolgt werden. Und da sehen wir aber auch, dass der legale Zugangsweg, etwa über Resettlement-Kontingente, humanitäre Visa etc., eher verhindert wird. Da gibt es immer weniger Commitment. Das heißt, dieser Migrationsdruck im Hintergrund verschiebt sich auf die irreguläre Schiene mit weniger Möglichkeiten zur Kontrolle, mit genau dieser Abschiebungslücke, die immer wieder thematisiert wird, etc. etc.
10: Fakt ist aber, dass jetzt Teile der Bevölkerung in Europa effektiv wollen, dass weniger Leute kommen. Und das würde man ja nicht bewirken, indem man einfach die Wege legalisiert oder andere Kategorien schafft. Sie haben jetzt gerade das Resettlement angesprochen. Wäre das denn eine Option, dass man wieder mehr darauf fokussiert, um vielleicht auch zu erreichen, dass weniger Leute nach Europa kommen?
9: Also ich denke, das wäre deshalb eine Möglichkeit, weil ich muss diese erste Annahme, die Sie da formuliert haben, ein wenig vielleicht differenzieren. Wir sehen in groß angelegten Studien in den allermeisten europäischen Ländern, dass es sehr wohl noch eine Mehrheit der Bevölkerung gibt, die sagt, Menschen, die tatsächlich Schutzbedarf haben, die sollen auch Schutz erhalten. Also das ist weiterhin etwas, was dasteht, weil es auch wichtig ist als ein europäischer Wert, ein Ideal, dem man sich verpflichtet fühlt. Was nicht gewollt ist, ist, dass eben Menschen, die eigentlich keinen Schutzbedarf haben, die irregulär kommen, die vermeintlich sich auch, und das ist ein großer Diskurs geworden, vor allem von rechts der Mitte, sich beispielsweise Sozialleistungen erschleichen wollen, denen möchte man keinen Weg nach Europa bieten. Und ich glaube, die Differenzierung ist genau der springende Punkt, dass man es eben schafft zu verdeutlichen, und ich glaube, das gelingt über Resettlement-Programme viel besser. Die wirklich vulnerablen Menschen, die Schutzbedarf haben, die wählen wir direkt in den Herkunftsländern aus. Da verhindern wir, dass sie ihr Leben aufs Spiel setzen müssen auf dem Weg nach Europa. Wir wissen dann aber auch ganz genau, wer zu welchen Bedingungen zu uns kommt, wie die Identität ist. Es gibt Screenings vorab etc. Und es wird sehr genau nachkontrolliert, ob der Asyl- und Schutzbedarf auch weiterhin vorliegt. Das ist das eine. Und das andere ist es eben, das System zu entwirren. Wir sprechen seit Jahren davon, Asyl und Migration zu trennen. In der Praxis passiert das immer noch viel zu wenig. Das sind, glaube ich, wichtige Ansatzpunkte. Was bei der jetzigen vermeintlichen politischen Einigung dahinter steht, ist, glaube ich, vor allem eine Signalwirkung, die man sich erhofft. Einerseits ein Signal an die eigene Bevölkerung. Wir greifen hart durch. Wir haben eine Null-Toleranz-Politik beim Bereich Asyl. Auf der anderen Seite ein, man wünscht sich, abschreckendes Signal gegenüber Migrationswilligen in Drittstaaten. Das ist aber ehrlicherweise nicht wirklich empirisch fundiert. Wir wissen nicht, in welcher Form, in welcher Härte tatsächlich ein solches Signal auch tatsächlich abschreckend wirken kann.
10: Können Sie noch kurz vielleicht auch anhand eines Beispiels erklären, wie genau die Bemühungen mit Resettlement funktionieren in der Praxis? Also wer würde zum Beispiel überprüfen, ob das jetzt ein legitimes Asylgesuch ist, ob das wirklich eine Person ist, die schutzbedürftig ist?
9: Wir haben im Grunde in Europa gute Erfahrungswerte mit solchen Resettlement-Programmen, mit Kontingenten. Die europäischen Länder haben in der Vergangenheit auch immer wieder, wenn auch kleiner werdende Kontingente, an die EU-Kommission einmelden müssen. Die sind leider stark zurückgegangen, aber es gibt, wie gesagt, Erfahrung dazu. In der Regel arbeitet man mit Akteuren vor Ort zusammen. Das ist sehr, sehr häufig UNHCR, das Flüchtlingshochkommissariat der Vereinten Nationen, die dann nämlich in konkreten Konflikt- und Krisenregionen, ganz konkret wäre das vielleicht der Sudan aktuell, ja, ein großer Konfliktherd, hingehen, auch in den Flüchtlingslagern in der Region, wo man weiß, die Leute können nicht dauerhaft dort bleiben, übrigens leider auch, weil Entwicklungshilfegelder weltweit zurückgefahren werden, und dann eben gezielt vulnerable Menschen, etwa Frauen und Kinder, chronisch kranke Menschen, Menschen mit besonderen Beeinträchtigungen oder Bedürfnissen ansprechen und dort ein Vorab-Screening unternehmen. Und dann eben auch idealerweise das Koppeln mit einer Art Matching-Prozess. Das heißt, wenn Plätze in diesem Kontingent eingemeldet werden von Mitgliedstaaten, dass man auch schon schaut, sind das eben Plätze, wo man zum Beispiel unbegleitete Minderjährige aufnehmen kann, oder wären die Infrastrukturen vor Ort überhaupt nicht darauf ausgerichtet, dass man plötzlich viele schulpflichtige Kinder hätte. All das würde, wie Sie sehen, viele Integrationsfragen, die ja genau auch zu dieser hitzigen Migrationsdebatte geführt haben, vorwegnehmen und ein viel besseres Monitoring von Anfang an erleichtern. Und vor allem, was nicht möglich ist, im Gegensatz zur irregulären Migration über die grüne Grenze, wir hätten von Anfang an eine Identitätsfeststellung. Also dass da Menschen kommen, von denen man nicht weiß, welche ideologische Richtung sie angehören, was sie vielleicht vorhaben, wie sie auch zu verorten sind, wo sie dann überhaupt landen, das würde man eigentlich verhindern, weil das Kontrollelement ist bei Resettlement viel stärker ausgeprägt. Und ich glaube, das würde über kurz oder lang auch wieder das Vertrauen der Bevölkerung in eine tatsächliche Migrationssteuerung, aber eben nicht nur Abwehr und Abschreckung erhöhen.
10: Und dazu passt auch ein anderer Weg, der in der Forschung diskutiert wird, dass man nämlich Erstaufnahmeländer mehr unterstützt. Sie haben jetzt den Sudan angesprochen. Aus dem Südsudan gibt es zum Beispiel Fluchtbewegungen nach Kenia. Dort landen viele Geflüchtete. Wäre das auch ein Weg, dass man Länder wie zum Beispiel Kenia mehr unterstützt dabei, mit diesen Geflüchteten umzugehen?
9: Da würde ich absolut zustimmen, und leider beobachten wir derzeit den gegenläufigen Trend. Global wurden die Entwicklungshilfegelder massiv zurückgefahren, nicht nur von den Vereinigten Staaten übrigens, sondern auch von Deutschland, Österreich und vielen anderen europäischen Ländern. Und das hat natürlich unmittelbare Konsequenzen für die Hilfsorganisationen, die vor Ort tätig sind. UNHCR beispielsweise muss sich Sorgen machen, dass das eigene Budget um bis zu 40% zurückgefahren wird, bei übrigens steigenden Flüchtlingszahlen weltweit. Und diese Organisationen sind ja vor allem in den Ländern vor Ort tätig und nicht in Europa. Die sorgen dafür, dass Menschen vor Ort versorgt werden können in den Nachbarländern, was auch der Wunsch der meisten ist, in den Nachbarländern zu bleiben, für eine möglichst rasche Rückkehr, wenn dann der Konflikt befriedet ist, eine Rückkehrperspektive zu entwickeln und auch dafür zu sorgen, dass beispielsweise mit Kindern, die in Flüchtlingslagern heranwachsen, keine verlorene Generation entsteht, dass sie etwa weiterhin zu ihrem Recht auf Bildung gelangen und so weiter. Das wäre zentral. Leider, wie gesagt, gegenläufige Entwicklung, das passiert viel zu wenig. Und das kann natürlich allerdings schon dazu führen, dass irgendwann Menschen beschließen, vor Ort sehe ich überhaupt keine Perspektive mehr, und sich dann für Sekundärmigration, also Weiterreise, mitunter auch nach Europa entscheiden.
11: Sagt Judith Kohlenberger, Migrationsforscherin an der Wirtschaftsuniversität Wien. Wieso musste der 18-jährige Henry Novak sterben? Diese Frage bewegt derzeit Großbritannien. Die Medien sind voll von Schlagzeilen, und am Dienstag sind zahlreiche Menschen in Southampton auf die Straße gegangen. Es geht um Fehler der Polizei, um angeblichen Rassismus gegen Weiße. Die Stimmung ist aufgeladen. Die Geschichte beginnt im Dezember 2025. Damals wird Henry Novak mit einem Messer angegriffen und stirbt daraufhin in Polizeigewahrsam. Der freie Journalist Peter Stoiber hat Nicolas Malzacher die Details geschildert.
12: Henry Novak, ein 18-jähriger Student, war damals in einer Nacht Anfang Dezember auf dem Weg nach Hause in Southampton. als er auf Vikram Digwa stieß, einen 23-jährigen Mann, und von diesem mit einem Messer auf der Straße attackiert wurde. Als die Polizei dann kam, behauptete jedoch Digwa, also der Täter, dass er selbst angegriffen und rassistisch beleidigt worden sei von Henry Novak. Digwa ist ein Sikh und er trägt einen Turban. Die Polizei glaubte ihm offensichtlich und legte den am Boden liegenden Henry Novak in Handschellen. Auf den Videos von den Bodycams, die die Polizei auf sich trug, ist zudem zu sehen und zu hören, dass das Opfer immer wieder sagt, er sei gestochen worden und er könne nicht atmen. Die Polizei glaubte ihm offensichtlich nicht und irgendwann hört Novak auf zu reden. Er starb dann noch am Tatort. Also es ist ein schockierender Fall und es ist klar, dass die Polizei gravierende Fehler gemacht hat.
10: Jetzt ist das Urteil da. Er ist wegen Mordes verurteilt worden, 21 Jahre Haft. Der Täter, die Aufnahmen der Bodycams, die Sie erwähnt haben, die sind jetzt eben auch veröffentlicht worden. Und in der Folge haben rechte Gruppen zu Protesten aufgerufen. Mit welchen Botschaften sind da die Menschen in Southampton auf die Straße gegangen?
12: Der Protest in Southampton richtete sich vor allem gegen die Polizei. Die Teilnehmerinnen und Teilnehmer riefen zum Beispiel: rassistische Polizei, weg von unseren Straßen, oder Henrys Blut ist an euren Händen. Der breitere Vorwurf, den die Protestierenden und auch rechte Politiker und Aktivisten vorbringen, der lautet, dass die Behörden weiße Briten benachteiligen würden und Menschen aus ethnischen Minderheiten Privilegien einräumen. Also ein zweistufiges System, bei dem nicht Weiße bevorzugt werden. Der Chef der Rechtspartei Reform UK, Nigel Farage, hat dies der Polizei vorgehalten. Er sagt, dass die Beamten in diesem Fall aufgrund der politischen Korrektheit Angst hätten, als rassistisch gebrandmarkt zu werden und dass sie deshalb weiße Briten besonders hart angehen.
10: Anti-weißer Rassismus ist ein Schlagwort, das ich dabei auch gelesen habe. Gibt es aus Ihrer Sicht denn Hinweise, dass die britische Polizei tatsächlich ethnisch-religiösen Minderheiten Privilegien gewährt oder generell unterschiedliche Maßstäbe anlegt?
12: Ja, es gibt für öffentliche Bedienstete und das heißt auch für die Polizei Richtlinien, die sicherstellen sollen, dass es nicht zu rassistischer Diskriminierung kommt, also dass alle gleich behandelt werden. Nur ist dies in der Realität oft nicht der Fall. Allerdings ist es nicht so, dass weiße Britinnen und Briten schlechter behandelt werden, sondern das genaue Gegenteil, nämlich dass Menschen aus ethnischen Minderheiten im Justizsystem einer systematischen Diskriminierung ausgesetzt sind. Dazu gibt es zahlreiche Studien und Statistiken und die zeigen, dass diese Menschen im Durchschnitt öfter verhaftet werden, dass sie häufiger Opfer von Polizeibrutalität sind und dass sie für dieselben Vergehen längere Haftstrafen als weiße Straftäter erhalten. Das heißt natürlich nicht, dass das immer der Fall ist oder dass es keine Sensibilitäten gibt rund um Rassismusvorwürfe, die manchmal eine Rolle spielen. Nur lässt sich daraus kein breiterer Trend ablesen, wie es beispielsweise Farage tut. Also dieser Vorwurf des zweistufigen Justizsystems ist unbegründet.
10: Sie haben vorhin erwähnt, dass der Täter der religiösen Sikh-Gemeinschaft angehört. Welche Rolle spielt das in diesem Fall?
12: Die Rechte versucht, die Tatsache in den Vordergrund zu stellen, dass der Täter nicht weiß und das Opfer weiß ist. Oder auch, dass Digwa für die Tat ein zeremonielles Sikh-Messer benutzt hat. Aber Vertreter der britischen Sikh-Gemeinde, die etwa eine 500.000 umfasst, die betonen, dass es sich um eine Einzeltat handelt, die nichts mit ihrer Religion zu tun hat. Also das lässt sich nicht religiös rechtfertigen. Auch der Vater des Opfers, Mark Nowak, hat nach dem Urteilsspruch letzte Woche gesagt, dass es bei diesem Fall nicht um Rassismus gehe und auch nicht um Sikhismus. Es gehe um Mord. Und er hat auch das Land explizit aufgerufen, den Tod seines Sohnes nicht zu missbrauchen, um, wie er sagt, weitere Spaltung, Hass und Spannungen zu schüren.
10: Die Proteste jetzt in dieser Woche, die kommen für die Regierung von Premier Keir Starmer sehr ungelegen. Er ist nämlich sowieso schon angeschlagen. Die rechtspopulistische Reform UK mit Nigel Farage ist im Aufschwung. Wie könnte sich jetzt dieser Fall politisch auswirken?
12: Ja, Nigel Farage wird versuchen, diesen Fall so gut wie möglich auszunutzen. In zwei Wochen findet in Nordengland eine wichtige Nachwahl für einen Unterhaussitz statt, bei der sich Labour und Reform ein Kopf-an-Kopf-Rennen liefern. Und für Labour ist die Gefahr, dass die aufgeheizte Stimmung in der Folge dieses Mordfalls Reform und Farage helfen wird. Starmer hat jetzt einerseits die hetzerischen Worte von Nigel Farage und anderen Rechtspolitikern verurteilt, und zwar in ziemlich scharfen Worten. Er hat Farage am Mittwoch vorgehalten, dass er genau das tue, was die Familie des Opfers nicht will, nämlich daraus Kapital zu schlagen. Aber gleichzeitig ist sich Starmer bewusst, dass ihn die Reformpartei weiter unter Druck setzen wird damit. Und so hat die Regierung schon mal gesagt, sie sei dafür, dass die Antirassismus-Richtlinien, die für die Polizei gelten, überprüft werden sollen. Also sie scheinen doch bereit, gewisse Konzessionen an Farage zu machen. Natürlich ist die andere Frage, ob ihr das viel helfen wird. Das ist dann doch eher zweifelhaft,
11: sagt der Freijournalist Peter Stoiber. Im vergangenen Sommer haben Feuer in Europa große Flächen zerstört. In Spanien, Frankreich oder Griechenland. Insgesamt eine Fläche so groß wie ein Viertel der Schweiz. In diesem Jahr will die EU besser vorsorgen und verstärkt ihre Maßnahmen. Unter anderem werden 800 Feuerwehrleute in gefährdeten Gegenden stationiert. Das sind 200 mehr als im vergangenen Jahr. Außerdem sollen auch mehr Löschflugzeuge und Helikopter bereitstehen. Aber können Waldbrände überhaupt vermieden werden? Das wollte Yves Kilcher von Marco Conedera wissen. Er arbeitete bis vor kurzem bei der Eidgenössischen Forschungsanstalt für Wald, Schnee und Landschaft und befasste sich da intensiv mit Waldbränden. Zu den neuen EU-Maßnahmen sagt er:
13: Also Waldbrände zu verhindern ist es nicht möglich. Der Zweck von solchen Maßnahmen ist eher, der Ausmaß der Waldbrände in eine tolerable Ausmaß zu halten. Das heißt, dass die Brände nicht verheerend wird und nicht zu groß und nicht Leute in Gefahr stellen.
14: Sie sagen also, es ist schwierig, Waldbrände zu verhindern. Gleichzeitig könnte man sagen, ja, man weiß schon lange, wie Wälder brennen. Wieso ist es derart schwierig, Waldbrände zu verhindern und zu bekämpfen?
13: In gewissen Regionen Europas, gerade im Mittelmeer, sind die Sommer trocken, heiß und zum Teil windig. Das ist der Cocktail, der ideale Zustand, damit sich Waldbrände entwickeln. Und somit ist es sehr schwierig, die in ganz Europa zu verhindern.
14: Welche Zutaten braucht es für diesen Cocktail?
13: Es braucht sicher brennbares Material. Das ist die Vegetation, die dann trocken wird. Das nennt man technisch Brandgut. Dann braucht es natürlich eine Zündenergie, die kann natürlich sein. In den Alpen sind eher Blitzbrände. Und im Mittelmeergebiet sind vor allem die menschlichen Aktivitäten bewusst oder auf Fahrlässigkeit.
14: Die Menschen sind ein wichtiger Faktor. Die EU will jetzt in Feuerwehrmittel investieren. Müsste man vielleicht eher mehr in die Sensibilisierung der Menschen investieren?
13: Also man investiert viel in der Sensibilisierung der Menschen. Das Problem, wenn die Menschen in der Landschaft tätig sind, passiert es immer wieder ein Unfall, ein Problem. Oder es gibt auch Menschen, die als Brandstifter wirken, weil die bezahlt sind oder für die ein gewisses Interesse gibt. Oder es gibt auch die kranken Menschen, das sind die Pyromanen, die einfach Feuer legen, weil sie es gern haben.
14: Unmittelbar lassen sich diese Waldbrände nicht vermeiden, sagen Sie. Das zeigt auch die Forschung. Gibt es längerfristige Strategien, dass es weniger verheerende Waldbrände gibt?
13: Das Problem der verheerenden Waldbrände ist mit der Zeit entstanden, weil man die herkömmliche Landwirtschaft und die Beweidung landwirtschaftlicher Grenzflächen mit der Zeit aufgegeben hat. Diese Grenzflächen werden dann zu Brachflächen mit sehr viel Brennmaterial, der sich anhäuft. Und das sind jetzt wirklich viele Gebiete, die auch zusammenhängen unter feuergefährliche Bedingungen wachsen und somit eine große Gefahr darstellen. Zurückzukommen auf eine Landwirtschaft, die überall versucht, dieses brennbares Material durch Beweidung oder durch Nutzung, durch Öl und so wegnimmt, ist praktisch undenkbar.
14: Kann man sagen, die Maßnahmen der EU für diesen Sommer sind vielleicht eben ein Pflaster, wie Sie sagen würden, aber immerhin besser als nichts zu tun?
13: Ja, weil die Situation ist heute da, ist gefährlich. Die Klimaverränderung hat das nicht verbessert, sogar verschlimmert. Das heißt, damit die Leute einigermaßen geschützt werden, damit auch die Infrastrukturen geschützt werden, ist es sicher ein praktikabel Weg, der etwas sicher bringen will.
11: Sagt Marco Conedera. Er arbeitete bis vor kurzem bei der Eidgenössischen Forschungsanstalt für Wald, Schnee und Landschaft und befasste sich da intensiv mit Waldbränden. Und hier geht es gleich weiter mit einer Nachrichtenübersicht.

0: Die Nachrichten von SRF um 14 Uhr mit Manuela Burgermeister. Mehr Kontrollen an der Schweizer Grenze und das dauerhaft. Das will das Parlament, um zum Beispiel besser gegen grenzüberschreitende Kriminalität vorzugehen. Und eine Hotline soll Opfer von Cyberkriminalität helfen. Das fordert der Nationalrat, um Bürgerinnen und Bürger besser zu unterstützen. Das Wetter am Nachmittag aus Westen verbreitet Regen bei 20 Grad, morgen nur noch stellenweise nass. Die Schweiz soll ihre Grenzen dauerhaft stärker kontrollieren. Nach dem Nationalrat hat heute auch der Ständerat zwei entsprechende Vorstöße an den Bundesrat überwiesen. Aus dem Bundeshaus Frank Estermann.
1: Nicht nur während Grossanlässen im In- und Ausland, sondern eben dauerhaft soll die Schweiz ihre Grenzen stärker kontrollieren. Es brauche etwa mobile Grenzschutzpatrouillen oder auch zusätzliche elektronische Kontrollen, zum Beispiel im Kampf gegen kriminelle Banden, hieß es im Ständerat. Als Vertreterin eines Grenzkantons wisse sie, wovon sie rede, sagte die Aargauer Mittevertreterin Marianne Binder.
2: Wir leben in eskalativen Zeiten. Die äußere Sicherheit ist bedroht, aber auch die innere.
1: Es gebe ein Problem mit dem Kriminaltourismus, sagte auch die Solothurner SP-Ständerätin Franziska Roth. Doch die Forderungen nach mehr Kontrollen fand sie unredlich, denn gleichzeitig kürze das Parlament den zuständigen Bundesbehörden das Budget.
2: Mehr Kontrolle, aber weniger Geld. Wo um Himmels Willen soll das aufgehen?
1: Der Ständerat stimmte den beiden Vorstößen für mehr Grenzkontrollen gegen Stimmen von links zu. Der Bundesrat muss die Forderungen nun umsetzen.
0: Wer Opfer eines Cyberangriffs wird, soll sich künftig an eine Hotline wenden können. Das fordert der Nationalrat. Er hat einen entsprechenden Vorstoß angenommen. Heute stünden Bürgerinnen und Bürger der zunehmenden Cyberkriminalität oft ziemlich hilflos gegenüber. Eine Hotline könnte Betroffene unterstützen und beruhigen, argumentierten die Befürworterinnen und Befürworter. Der Bundesrat vertrat die Haltung, dass es bereits genug Angebote für Opfer von Cyberangriffen gebe. Als nächstes entscheidet der Ständerat. Die Post will 60 Vollzeitstellen in der Schweiz abbauen im IT-Bereich. Das hat das Unternehmen der Nachrichtenagentur Kisten SDA bestätigt. Zuvor hatte die Zeitung Le Temps darüber berichtet. Mitte Juni werde ein Konsultationsverfahren eingeleitet, sagt die Post. Sie wolle ihre Aktivitäten im IT-Bereich neu ausrichten. Es gehe nicht darum, Stellen im Ausland zu kompensieren. Der IT-Standort in Portugal werde nicht ausgebaut. Wer in der Schweiz mit dem öffentlichen Verkehr reist, ist sicher unterwegs. Das zeigt der Sicherheitsbericht 2025 des Bundesamts für Verkehr. Geht es um die Zahl der getöteten oder schwer verletzten Fahrgäste, dann sei die Schweiz das sicherste Land in Europa. Der Bund schreibt aber, in der Stadt nehmen die tödlichen Unfälle im Bus- und Tramverkehr seit einigen Jahren zu. Letztes Jahr kamen dort 3 Menschen ums Leben. 2 Meldungen aus der Kultur in der Übersicht. Im Jahr 2030 wird Aarau die Schweizer Kulturhauptstadt. Die Bewerbung setzte sich gegen mehrere andere Kandidaturen durch. Die Jury überzeugte vor allem das Programm unter dem Motto «Aarau verbindet» sowie die starke Beteiligung von kulturschaffenden Vereinen und der Bevölkerung. Zunächst wird im kommenden Jahr nun aber La Chaux-de-Fonds die erste Kulturhauptstadt. Sie gilt als wichtige Stimme für Meinungsfreiheit und Frauenrechte im Iran. Nun ist die iranisch-französische Autorin Marjan Satrapi gestorben, im Alter von 56 Jahren. Das teilt der Élysée-Palast in Paris mit. Berühmt wurde sie mit der autobiografischen Graphic Novel Persepolis, in der sie ihre Kindheit im Iran, die Erfahrungen von Exil und Migration sowie die Folgen politischer Umbrüche schilderte. Noch eine Meldung vom Fußball. Schweizer Meister Thun hat einen Nachfolger gefunden für Trainer Mauro Lustrinelli. Es ist Gianluca Brivitelli, der bisherige Trainer der Schweizer U20-Nationalmannschaft, wie der FC Thun schreibt. Er habe einen Vertrag für 3 Jahre unterzeichnet. Brivitelli ist 48 Jahre alt und hat in der Vergangenheit schon einmal im Trainerstab von Thun gearbeitet, sowie in der Ausbildung beim FC Basel. Zu den Börsendaten, geliefert von SIX, der Swiss Market Index liegt im Moment bei 13.341 Punkten. Das ist ein Plus von 0,9%. Der Euro wird zu 91,67 gehandelt, der Dollar zu 78,73. Das Wetter. Am Nachmittag zieht aus Westen verbreitet Regen auf. Die Temperaturen liegen um 20 Grad. Morgen ist es im Norden zeitweise sonnig. Im Tessin ist es meist sonnig. Vor allem über den Alpen gibt es stellenweise Schauer. Das waren Nachrichten von Radio SRF. Verantwortlich Sandro Peter.
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5: Die 20-jährige Pianistin Manouche Tott. Sie ist die Schweizer Teilnehmerin am Eurovision Young Musicians, einem Wettbewerb für Nachwuchstalente aus der Klassik. Wir hören ein Porträt über sie. Dann beleuchten wir die Debatte rund um eine Nacktszene aus den 70er Jahren in einem Film des deutschen Regisseurs Wim Wenders. Und eine Ausstellung im Schweizerischen Architekturmuseum zeigt Projekte, die die Bürgerinnen und Bürger einbeziehen. Das sind unter anderem die Themen heute. Mein Name Enora Maurer. Knapp einen Monat ist es her, seit in Wien der Eurovision Song Contest über die Bühne ging. Mit Pop, Glitzer und auch jeder Menge Pathos. Ein Spektakel, das europaweit Millionen begeistert hat. Doch Europa kann nicht nur laut und schrill, sondern auch nuanciert. Am Samstagabend geht in Erevan in Armenien der Eurovision Young Musicians über die Bühne. Ein Wettbewerb, der Nachwuchstalenten aus der Klassik eine internationale Fernsehbühne bietet. SRF hat in einer Vorauswahl die Schweizer Teilnehmerin ausgewählt, die Pianistin Manouche Tott. Sie macht sich derzeit für ihren großen Auftritt bereit. Roman Hoschek stellt uns die junge Musikerin vor.
6: Übermorgen Abend wird die 20-jährige Manouche Tott aus Basel vor Hunderttausenden an den Fernsehschirmen ihre Finger auf die Klaviertasten legen und auf ihren Einsatz warten. Es ist ein Moment, den sie bereits gut kennt von ihren vielen Konzertauftritten.
7: Dieses Gefühl ist ein unglaublich magisches Gefühl, weil alles ist ruhig und es ist so ein prickelndes Gefühl der Erwartung, gemischt mit ein bisschen Nervosität und so viel Freude und Neugier auf das, was jetzt gerade hier entstehen wird.

0: Sobald sie die ersten Töne spielt, kommt sie in den Flow.
1: Wenn der Moment stimmt und alles genau sich so anfühlt, wie es sollte, spüre ich dann die Schwere und die Ruhe, die sich in mir ausbreitet, aber die Kraft des Moments, dass ich weiß, genau dieser Moment zählt. Und das ist ein wunderschönes Gefühl.
0: Manu Stott gilt als besonderes Talent in der Klassikszene und sie untermauert ihr musikalisches Können mit Persönlichkeit, Ausstrahlung und einer fesselnden Bühnenpräsenz, findet auch die Geigerin Meret Lüthi, die Anfang März bei der SRF-Vorauswahl in der Jury saß.
2: Der Manusch ist wirklich der Flow zwischen Bühne und Publikum, wir sind das Jurypublikum. Der war ganz aktiv, sie war mitreisend. Eigentlich wäre ich gerne aufgestanden und hat mitgewirkt bei ihrem einladenden Spiel. Es ist mitreisend, hinreisend.
0: Manu Stott wächst in einer äußerst musikalischen Familie auf. Zwei ihrer Geschwister sind ebenfalls erfolgreich in der klassischen Musik. Ihre jüngere Schwester ist Cellistin und ihr älterer Bruder spielt Geige. Und auch Manusch beginnt als Zweijährige mit Geige. Mit 8 kommt aber das Klavier dazu. Ein bisschen zufällig.
1: Mein Vater bringt gerne jegliche Gegenstände, die er irgendwo aufliest, mit nach Hause. Eine von diesen Gegenständen war ein Klavier, das er vom Abfallhaufen gerettet hat. Und dann hat er den hinteren Teil vom Auto geöffnet, hat sich reingesetzt und am Klavier Boogie gespielt.
0: Es war Liebe auf den ersten Blick.
1: Ich habe ganze Tage am Klavier verbringen können und es ist nicht so, dass ich das Klavier als Instrument mehr mag als die Geige. Ich liebe die Geige und ich vermisse die Geige, aber das Klavier passt perfekt zu meiner Persönlichkeit.
0: Wie das Klavier zeigt sich Manu Stott nämlich auch als Performerin sehr vielseitig und wandlungsfähig. Diese Qualitäten werden nun auf die Probe gestellt. Manu Stott weiß, dass dieser Musikwettbewerb übermorgen Abend viel Druck bedeuten wird.
1: Es hat etwas Unbarmherziges, weil am Ende, wenn man sich nicht gut fühlt an diesem Tag, interessiert es keine Person. Einerseits muss man einfach abliefern. Man geht dorthin und muss abliefern. Und trotzdem ist es so viel mit Gefühl und so viel Persönliches in der Musik. Und das ist manchmal sehr schwierig, weil es gibt dieses Strikte, dieses Maschinelle. Und andererseits wird von einem diese Sensibilität erwartet.
0: Es wird sich zeigen, ob es Manu Stott am Eurovision Young Musicians in Armenien gelingt, Sensibilität und Höchstleistung zu verbinden. Dass sie sich gegen die 10 anderen Teilnehmenden durchsetzen kann, ist jedenfalls realistisch.
3: 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Dann zu einer aktuellen Meldung aus der Kultur. Das Bundesamt für Kultur hat heute bekannt gegeben, wer den Schweizer Grand Prix Musik 2026 bekommt. Die Gewinnerin ist die Jodlerin und Kulturvermittlerin Nadja Räs. Nadja Räs ist die erste Gewinnerin des Grand Prix Musik aus der Sparte Schweizer Volksmusik. Die Jury würdigt ihre Fähigkeit, Brücken zu schlagen zwischen regionalen Traditionen, aktuellen künstlerischen Ausdrucksformen und internationalen Perspektiven. Räs sei zudem maßgeblich daran beteiligt, dass das Jodeln in die UNESCO-Liste des immateriellen Kulturerbes aufgenommen wurde. Nadja Räs sei sich immer treu geblieben, sagt sie.
4: Ich kann mit grossem Stolz sagen, ich habe immer einfach das gemacht, was mir gefällt. Ich bin mir, glaube ich, sehr, sehr treu geblieben immer. Und was mir gefällt, ist, dass ich mich mit meinen Wurzeln, mit meinen musikalischen Wurzeln auseinandersetze. Und das ist ein Prozess, der nie aufhört.
3: Aufgewachsen ist Nadja Räs in Einsiedeln und hat ein Gesangsstudium in klassischer Musik absolviert. Seit 2018 ist sie an der Hochschule Luzern tätig, als Fachverantwortliche für Jodel und Volksmusik. Zudem leitet Räs den Jodelclub Waldstadt Echo Einsiedeln und musiziert selbst in verschiedenen Konstellationen und als Solistin. Den Grand Prix Musik bekommt Nadja Räs am 19. September am Label Suisse Festival in Lausanne. Der Preis ist mit 100.000 Franken dotiert. Es ist eine Szene, die man sich heute in einem Film nicht mehr vorstellen könnte. Ein 13-jähriges Mädchen liegt nur mit Unterhose bekleidet auf einem Bett. Ein 30-jähriger männlicher Schauspieler legt sich ebenfalls halbnackt auf sie, schlägt sie, streichelt sie. Genau das ist der heute 65-jährigen Schauspielerin Nastassja Kinski passiert, als sie 1974 im Film «Falsche Bewegung» von Wim Wenders spielte. In einem Interview mit der Süddeutschen Zeitung hatte Kinski am vergangenen Freitag geschildert, wie unwohl sie sich beim Drehen der Szene gefühlt habe und dass sie sich seit Jahren bei Regisseur Wim Wenders darum bemüht, dass die Szene aus dem Film herausgeschnitten wird. Vergeblich. Wenders wurde ebenfalls am Freitag mit dem Ehrenpreis des Deutschen Filmpreises ausgezeichnet. Im Rahmen der Preisverleihung erklärte er, dass er eine solche Szene heute nie mehr drehen würde. Gleichzeitig wandte er sich an die versammelte Filmbranche.
5: Aber die Frage, die sich ergibt, ist eine Frage, die euch alle angeht. Wie geht man mit Filmerbe um? Darf man? Kann man? Soll man vielleicht eine Szene schneiden, wenn es in diesem Fall einer meiner Schauspielern, die ich sehr verehrt habe und verehre, wehtut? Darf man das? Kann man einen Film im Nachhinein kürzen? Ich bin mit der Frage ziemlich allein, muss ich sagen, und ich bin auch ratlos.
3: Das hat Wim Wenders also bei der Verleihung des Deutschen Filmpreises am Freitag gesagt. Dieser Auftritt ist viel diskutiert worden. Gestern kam dann die Meldung, Wim Wenders zieht seinen Film «Falsche Bewegung» vorerst zurück. Er soll aktuell nicht mehr gezeigt werden und ist auch auf Streaming-Plattformen nicht mehr verfügbar. Das teilte die Wim Wenders-Stiftung mit. Noch vor dieser Nachricht hat Katharina Brierley mit der Filmwissenschaftlerin Annette Brauerhoch über die Debatte gesprochen.
6: Wim Wenders hat in seiner Ansprache beim Deutschen Filmpreis betont, er habe nie etwas anderes machen wollen als Filme, die den Zeitgeist treffen. Kann man die Tatsache, dass Nastassja Kinski 1974 als 13-Jährige halbnackt in diesem Film auftritt, wirklich mit dem damaligen Zeitgeist entschuldigen?
7: Man kann den Zeitgeist zitieren, man kann den Zeitgeist aufrufen und erklären, aber man kann sich nicht mit dem Zeitgeist entschuldigen. Das ist eine absurde Argumentation. Also wenn sie vor allen Dingen der Rechtfertigung dienen soll, er macht ja den Zeitgeist nicht unanfechtbar, weil historische Zeiten sich ändern. Also da fehlt ihm nun wirklich an Einsicht. Und ich musste an Brecht denken, der sagte, wer A sagt, der muss nicht B sagen. Er kann auch erkennen, dass A falsch war. Und vielleicht wäre es doch jetzt mal wirklich an der Zeit, dass Herr Wenders das erkennt.
6: Wie bewerten Sie denn Wenders Auftritt beim Deutschen Filmpreis? Viele Kommentatorinnen fanden es peinlich, wie er da versucht hat, die Verantwortung von sich selbst abzuladen auf die Filmschaffenden insgesamt.
7: Also da gehöre ich dazu. Ich habe ja genauso argumentiert, dass ich den Auftritt in der Sache sehr unangemessen fand. Habe ihn sogar als eigentlich perfiden, zumindest geschickten Schachzug gesehen, sich heuchlerisch als ratlos und allein hinzustellen und sich damit im Grunde zum Opfer zu stilisieren. Also es geht ja nicht darum, dass der Schauspielerin B getan wurde, wie er das formuliert, sondern es geht darum, dass hier wichtige und richtige Kritik am Umgang mit einer Schauspielerin und damaligen Produktionsbedingungen geübt wird.
6: Beispielsweise Alice Schwarzer hat jetzt von Wim Wenders gefordert, die Szene herauszuschneiden. Wäre das aus Ihrer Sicht eine Lösung?
7: Ich bin zwiegespalten in dieser Frage, weil ich einerseits denke, es wäre eine Art von Geschichtskorrektur, die ich immer schwierig finde, dann, wenn ich meine, mit diesem Film liegt auch ein Dokument vor, an dem man eben genau das diskutieren kann, was die Filmgeschichte ja durchaus bestimmt hat, ein wirklich unsäglicher Umgang mit Schauspielerinnen, also berühmter Fall ja Maria Schneider in Der letzte Tango von Paris, aber die ganze Filmgeschichte ist davon bestimmt, dass mit Schauspielerinnen sehr ungerecht und sehr sexistisch verfahren wurde. Wenn ich diese Szene herausschneide, dann kann ich sie nicht mehr diskutieren. Auf der anderen Seite würde mit diesem Schnitt auch einmal die Tatsache anerkannt werden, dass Schauspielerinnen nun mal tragende und wichtige Elemente im Film sind und eine Art Mitspracherecht vielleicht haben sollten.
6: Sie haben vorhin gesagt, dass sich Wim Wenders da sehr geschickt inszeniert habe bei dieser Rede beim Deutschen Filmpreis. Was hätten Sie sich denn für ein Verhalten von ihm gewünscht? Was hätten Sie sich von ihm erwartet?
7: Dass er wesentlich selbstkritischer, verantwortungsvoller, erwachsener darauf eingeht, dass die Tatsache, wie diese Szene stattgefunden hat und inszeniert wurde, nicht nur für die Schauspielerin unangemessen war, sondern auch eine Form von Sexismus repräsentiert, der nicht anständig ist. Ich hätte mir gewünscht, dass Herr Wenders eher Selbstkritik übt statt Selbstmitleid, und ich hätte mir gewünscht, dass er sich explizit bei Frau Kinski entschuldigt, anstatt den Zeitgeist aufzurufen, hinter dem er sich verschanzt.
3: Das war die Einschätzung der deutschen Filmwissenschaftlerin Annette Brauerhoch. Sie war Professorin für Film- und Fernsehwissenschaft an der Uni Paderborn und ist Herausgeberin der Zeitschrift Frauen und Film. In der Mitteilung der Wim Wenders Stiftung gestern lässt sich der Regisseur mit folgenden Worten zitieren: Als einziger der damals für falsche Bewegung handelnden Verantwortlichen, der noch da ist, sehe ich, dass Nastassja Kinski damals hätte besser beschützt werden müssen. Dafür bitte ich dich um Entschuldigung, Nastassja, ohne Wenn und Aber. Die vielen Gespräche in den vergangenen Tagen haben seinen Blick auf die damaligen Ereignisse weiter geschärft, so Wim Wenders. Dafür sei er dankbar.
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3: Für einmal geht es nicht um Pläne, Modelle und Fotografien von Bauten, sondern um den Prozess der

0: Dagegen hat sich eigentlich die Architektin Xu Tianjian gewehrt und meinte, ja, also was braucht eigentlich noch ein Museum auf dieser Insel, die sowieso jetzt von Tourismus sehr stark unter Druck steht.
1: Sagt Kurator Yuma Shinohara. Er hat die Filmreihe, die ursprünglich für das kanadische Zentrum für Architektur in Montreal realisiert worden ist, nach Basel geholt. Statt ein weiteres Museum auf eine ohnehin stark besuchte Touristeninsel zu setzen, hat die Architektin Xu Tianjian ein dezentrales Konzept entwickelt. Sie ist daran, Einrichtungen, die auf der Insel schon bestehen, aufzuwerten. Einrichtungen, die für die einheimische Bevölkerung wichtig sind, etwa für den Fischfang, die Muschelzucht oder die Algenernte.
0: Also wirklich so Infrastrukturen zu schaffen, die es Besuchenden ermöglichen, diese lebendigen Traditionen in echt zu erleben, statt die als Objekte, als dekontextualisierte Objekte in einem Museum zu erleben.
1: Wer auf die Insel kommt, soll die Landschaft des Wattenmeers erfahren und in Kontakt mit der arbeitenden Bevölkerung treten können. Meeresökologie, Tourismus und Kulturerbe zu vereinen, das ist hier das Ziel. Ähnlich arbeitet die Architektin Carla Schuasaba. Sie plant, ein Berufsbildungszentrum zu bauen in einem Kaffeeanbaugebiet in Brasilien. Ein multifunktionales Zentrum. Hier sollen neue Setzlinge kultiviert werden, Fachleute Kaffee degustieren und Kleinbäuerinnen sich versammeln können. Geplant sind mehrere Pavillons aus Holz mit schattenspendenden Dächern, die an große schreckgestellte Reklametafeln erinnern. Bauen will sie mit sparsamen Mitteln, mit umweltschonenden Materialien und ohne groß in die Landschaft einzugreifen. Der Film zeigt, wie sie ihr Projekt mit den Familien diskutiert, die auf den Plantagen arbeiten. Ein gut dokumentierter Prozess. Realisiert ist der Bau damit noch nicht. Kurator Yuma Shinohara.
0: Alle sind voller Hoffnung, aber gleichzeitig sagt auch selbst die Architektin, ja, also jetzt kommt es darauf an, ob man eigentlich die Gelder zusammenkriegt.
1: Ein dritter Film führt das Publikum auf das Tempelhofer Feld, auf das Areal des ehemaligen Flughafens in Berlin, das seit 2008 ein öffentlicher Park ist. Es steht beispielhaft für die Umnutzung einer Infrastruktur, die ein belastetes Erbe darstellt. Hier mussten im Zweiten Weltkrieg Zwangsarbeiterinnen und Zwangsarbeiter für die Wehrmacht Kampfflugzeuge montieren. Und hier hat das Berliner Architekturbüro B+ die Bewegung House Europe lanciert. Ihr Ziel ist es, mit einer Bürgerinitiative zu erreichen, dass, wie auf dem Tempelhofer Feld, europaweit Gebäudekomplexe vermehrt renoviert und umgenutzt statt abgerissen werden. Damit will die Bewegung die Bauten spekulativen Interessen entziehen. Die Bewegung ist fürs Erste zwar gescheitert. Die Million Unterschriften in 7 EU-Mitgliedstaaten, die es für eine solche Initiative braucht, sind bisher nicht zusammengekommen. Die 3 Dokumentarfilme von Joshua Frank sind überzeugende Reportagen. Sie geben den vielen Fragen Raum, die es in Planungsprozessen zu klären gilt, wenn Raum mit möglichst wenig Eingriffen multifunktional gestaltet wird und dies unter ökologischen und sozialen Prämissen.
2: Die Schweiz ist neutral. Aber was bedeutet eigentlich Neutralität? Wer definiert Neutralität und wie? Der Westschweizer Filmemacher Stefan Guell ist zusammen mit dem Journalisten Mehdi Atmani losgezogen, um Antworten zu finden und die Schweizer Neutralität zu verstehen. Entstanden ist ein Film. En terrain neutre heißt er im Original. In der Deutschschweiz läuft er mit dem Titel Sonderfall. Filmredaktorin Brigitte Hering.
3: Nicht in der Schweiz, sondern auf einem tristen braunen Acker in Norditalien beginnt der Film. Ein Mann steht da, etwas verloren, ein anderer gibt ihm Anweisung, wo er sich hinstellen soll.
4: Non, c'est nul, t'étais juste devant l'église là. Reviens, on refait. C'est un petit peu plus sur le côté. C'est à gauche.
3: Die beiden Männer sind Stefan und Mehdi. Sie stehen auf dem Schlachtfeld bei Marignano, wo 1515 tausende Schweizer in Söldnerdiensten ums Leben kamen. In der Folge hat sich die Schweiz Neutralität auferlegt, so die Legende. Stefan Guell, Sohn eines Schweizer Bauern, und Mehdi Atmani, Sohn eines Fischers aus Algerien, reisen in diesem Film nicht nur durch die Schweiz, sondern in die Welt hinaus, um herauszufinden, was die Schweizer Neutralität ausmacht. Zuerst fragen sie nach bei Initianten der sogenannten Neutralitätsinitiative, die im April

0: 2024 eingereicht wurde und dieses Jahr im September zur Abstimmung kommen wird. Sie kommt aus Kreisen der SVP und verlangt eine strenge Festschreibung der Schweizer Neutralität. Von einem Befürworter der Initiative werden die Filmemacher mit einem weiteren Mythos zur Schweizer Neutralität konfrontiert.
1: Ich denke immer daran, die Neutralität, das fängt an, Bruder Klaus.
2: Nikolaus von Flüe ist Schutzpatron der Schweiz, vor allem der Deutschschweizer. Er predigte Frieden und Isolationismus. Nicht verwunderlich, da er als Einsiedler im Wald lebte.
0: Man hört es dem Ausschnitt an. Der Film Sonderfall ist keine bierernste Studie über Neutralität und er ist schon gar nicht selbst neutral. Mit einer guten Portion Humor und einem Blick für Satire und Absurdität gehen Stefan Goel und Mehdi Atmani auf diese Filmreise. Sie führt zu einer Rüstungsmesse nach Paris, in die entmilitarisierte Zone zwischen Nord- und Südkorea und auch nach New York, wo die Schweiz zur Zeit der Dreharbeiten den Vorsitz des UNO-Sicherheitsrats innehatte. Interviews führen dürfen sie dort nicht, aber immerhin filmen. Und treffen auf einen Mitarbeiter, der, noch typisch schweizerischer geht es fast nicht, Schokistangele verteilt.
2: Wir sind mittendrin und doch spricht mit mir niemand Klartext über Neutralität.
3: Ich distribue les chocolats.
4: Oui, tu veux une mousse ou minor? Tu peux choisir.
3: Plutôt.
4: Il y a de la Suisse.
3: Plutôt minor.
4: Minor.
0: Munzle oder Minor statt Gespräche über die Schweizer Neutralität im internationalen Kontext. Bleibt der Film auf der Textebene respektvoll und mit hörbarem Augenzwinkern zurückhaltend, so ist die Satire vor allem in den Bildern und im Schnitt zu finden. Wenn während einer Rede des Komitees Pro Schweiz die Kamera viele alte schlafende Männer im Publikum findet. Oder wenn ein Wirtschaftsboss aus Zug so gefilmt ist, dass im Zentrum des Bildes sein schönes Büro mit Schmine ist, er selbst aber von der Seite gefilmt in die linke untere Bildecke spricht. Ein wenig zerfasert der Film im Lauf der Suche nach der schweizerischen Identität und Neutralität. Aber das liegt in der Natur der Sache. Auch das zeigt dieser kurzweilige und erhellende Film. Die Neutralität gibt's nicht und der Schutzmantel um den Sonderfall Schweiz hat Löcher, die von innen und außen gefressen werden.
5: Der Schweizer Dokumentarfilm «En terrain neutre – Sonderfall» läuft ab heute im Kino. Der Film ist von der SRG co-produziert. Und das war's für den Moment aus Kultur und Gesellschaft. Mein Name Enora Maurer.

0: Die Nachrichten von SRF um 14:30 mit Olivia Limacher. Die Schweiz soll ihre Grenzen dauerhaft stärker kontrollieren. Nach dem Nationalrat hat heute auch der Ständerat zwei entsprechende Vorstöße an den Bundesrat überwiesen. Aus dem Bundeshaus Frank Estermann.
1: Nicht nur während Großanlässen im In- und Ausland, sondern eben dauerhaft soll die Schweiz ihre Grenzen stärker kontrollieren. Es brauche etwa mobile Grenzschutzpatrouillen oder auch zusätzliche elektronische Kontrollen, zum Beispiel im Kampf gegen kriminelle Banden, hieß es im Ständerat. Als Vertreterin eines Grenzkantons wisse sie, wovon sie rede, sagte die Aargauer Mittevertreterin Marianne Binder.
2: Wir leben in eskalativen Zeiten. Die äußere Sicherheit ist bedroht, aber auch die innere.
1: Es gebe ein Problem mit dem Kriminaltourismus, sagte auch die Solothurner SP-Ständerätin Franziska Roth. Doch die Forderungen nach mehr Kontrollen fand sie unredlich, denn gleichzeitig kürze das Parlament den zuständigen Bundesbehörden das Budget.
2: Mehr Kontrolle, aber weniger Geld. Wo um Himmels Willen soll das aufgehen?
1: Der Ständerat stimmte den beiden Vorstößen für mehr Grenzkontrollen gegen Stimmen von links zu. Der Bundesrat muss die Forderungen nun umsetzen.
0: Wer Opfer eines Cyberangriffs wird, soll sich künftig an eine Hotline wenden können, das fordert der Nationalrat. Er hat einen entsprechenden Vorstoß angenommen. Heute stünden Bürgerinnen und Bürger der zunehmenden Cyberkriminalität oft hilflos gegenüber. Eine Hotline könnte Betroffene unterstützen und beruhigen, argumentierten die Befürworterinnen und Befürworter. Der Bundesrat vertrat die Haltung, dass es bereits genug Angebote für Opfer von Cyberangriffen gebe. Als nächstes entscheidet der Ständerat. Zwei Meldungen aus der Kultur in der Übersicht. Im Jahr 2030 wird Aarau die Schweizer Kulturhauptstadt. Die Bewerbung setzte sich gegen mehrere andere Kandidaturen durch. Die Jury überzeugte vor allem das Programm unter dem Motto «Aarau verbindet» sowie die starke Beteiligung von Kulturschaffenden, Vereinen und der Bevölkerung. Zunächst wird im kommenden Jahr nun aber La Chaux-de-Fonds die erste Kulturhauptstadt. Sie gilt als wichtige Stimme für Meinungsfreiheit und Frauenrechte im Iran. Nun ist die iranisch-französische Autorin Marjan Satrapi gestorben, im Alter von 56 Jahren. Das teilt der Élysée-Palast in Paris mit. Weltberühmt wurde sie mit der autobiografischen Graphic Novel «Persepolis», in der sie ihre Kindheit im Iran, die Erfahrungen von Exil und Migration sowie die Folgen politischer Umbrüche schilderte. Die Börsendaten von SIX. Der Swiss Market Index liegt im Moment bei 13.332 Punkten plus 0,9%. Der Euro wird zu 91,67 Rappen gehandelt, der Dollar zu 78,73 Rappen. Das Wetter. Am Nachmittag zieht aus Westen verbreitet Regen auf, die Temperaturen liegen um 20 Grad. Morgen ist es im Norden zeitweise sonnig, im Tessin ist es meist sonnig. Vor allem über den Alpen gibt es stellenweise Schauer. Das waren Nachrichten von Radio SRF. Verantwortlich Sandro Peter.
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4: Hier beschäftigen wir uns gleich mit der Zukunft der Medienlandschaft Schweiz. Denn nach der Ablehnung der Halbierungsinitiative geht es nun um die Zusammenarbeit zwischen den privaten Medien und der SRG.
5: Mein Verständnis auch, der SRG ist es, Lösungen zu finden, wie wir Reichweiten teilen und so stärken können.
4: Zwischen dem, was die SRG anbietet und dem, was die Privaten wie Tamedia sich vorstellen.
6: Alles, was mit öffentlichem Geld finanziert wird, sollte Open Source allen zur Verfügung stellen.
4: Bestehen derzeit noch einige Unterschiede. Das ist der Medientalk. Einmal pro Monat ist der Journalismus hier selbst das Thema. Diese Sendung gibt es auch im Abo. srf.ch/audio. Mein Name ist Salvador Atassoy. Der Mai stand ganz im Zeichen des Swiss Media Forums in Luzern. In den vergangenen Jahren war der Anlass oft ein vergleichsweise harmonisches Branchentreffen. Dieses Jahr war die Ausgangslage aber anders. Nach dem Nein zur Halbierungsinitiative richtet sich der Blick nun auf die Zukunft der SRG, auf die neue Konzession sowie auf die Frage, wie SRG und private Medien ihre Zusammenarbeit gestalten wollen. Dazu gehört auch die Positionierung gegenüber den großen amerikanischen Plattformen und die Diskussion um das Urheberrecht. Zur Erinnerung, 2025 wurde im Vorfeld des Swiss Media Forums eine Vereinbarung zwischen Verlegerverband und SRG bekannt, welche laut Eigenaussage gemeinsame Maßnahmen für einen starken Medienplatz Schweiz präsentierte. Unter anderem kündigte die SRG dort an, ihre Zeichenzahl online reduzieren zu wollen. Der Verlegerverband wiederum sagte zu, die Halbierungsinitiative mit der SRG gemeinsam zu bekämpfen. Nicht mit dabei war damals die TX Group mit Tamedia-Verleger Pietro Supino. Und die Vereinbarung wurde ja später teilweise wieder von der Wettbewerbskommission kassiert, aus kartellrechtlichen Bedenken, etwa im Bereich der Zeichenbeschränkung der SRG. Oder anders gesagt, das Feld ist derzeit wieder weit offen. Und das war in der sogenannten Elefantenrunde zu spüren. Die Elefantenrunde, das ist das jeweilige Highlight dann, wenn die fünf größten Player der Medienschweiz zusammen an einem Tisch sitzen. Pietro Supino als Verleger von Tamedia, Marc Walder als CEO von Ringier, Michael Wanner als CEO von CH Media, Felix Graf als CEO der NZZ und Susanne Wille als Generaldirektorin der SRG, zu der ja auch SRF gehört. Das Interessante in diesem Jahr war, dass man zusehen konnte, wie die Ideen entstehen und die Verhandlungen beginnen. SRG-Generaldirektorin Susanne Wille brachte ihr Angebot schon früh in die Diskussion ein.
7: Wir haben hier alle ähnliche Herausforderungen, nämlich einerseits Kanäle zu finden, die Jungen nutzen. Die SRG hat gesagt, wir investieren zuerst in die eigenen Kanäle, aber dort, wo wir die Jungen nicht oder zu wenig erreichen, sind wir auch auf Drittkanälen. Wir müssen Geschichten so erzählen, dass sie die Jungen nutzen. Wir müssen eine Ansprache finden und auch hier wieder das Vertrauen, die Bindung stärken der Jungen. Und ich glaube, diese Herausforderung teilen wir alle. Ich wäre interessiert, zusammen auch mit den hier Anwesenden, diesen Gedanken noch weiter zu spinnen. Man kann auch eine Sandbox machen und mal innovativ überlegen, was können wir gemeinsam tun, um diese nächsten Generationen nicht nur an die internationalen Drittplattformen zu verlieren, sondern das klug machen. Und ich sehe auch bei uns allen Fortschritte in diesem Thema. Ich glaube, die Leitfrage, wie gelingt es uns, die nächste Generation für unseren Qualitätsjournalismus zu gewinnen, das beschäftigt uns alle Tag und Nacht.
4: Susanne Wille versuchte es also mit einem ersten Angebot als Ausweg aus der Medienkrise, die ihrer Ansicht nach vor allem durch die grossen amerikanischen Plattformen verursacht wurde. Spannend war zu sehen, wie Tamedia-Verleger Pietro Supino auf diese Annäherung reagiert. Zur Erinnerung, im Vorfeld des letzten Swiss Media Forums 2025 wurde ja diese Vereinbarung zwischen Verlegerverband und SRG bekannt. Die Vereinbarung wurde ja damals kontrovers diskutiert, allerdings ohne Tamedia und Pietro Supino, denn die waren bei der Vereinbarung nicht mit dabei. Stringent also, dass Pietro Supino Susanne Wille in der Elefantenrunde gleich widersprochen hat.
8: Also ich teile die Feststellung nicht, dass die Medienkrise real ist, sondern ich glaube, wir haben in erster Linie eine Krise der traditionellen Medienmacherinnen und Macher. Aber das ist nicht das Gleiche wie eine Medienkrise, weil wenn ich es mal vom Angebot her anschaue, dann ist die Welt besser als sie je war. Es gibt von allem mehr und es gibt vor allem auch sehr viel mehr Besseres und natürlich gibt es auch sehr viel mehr Schlechteres. Aber wenn ich mich jetzt mal in die Position eines Mediennutzers oder einer Mediennutzerin versetze, dann erkenne ich keine Krise, sondern dann erkenne ich ein Schlaraffenland. Und unser Problem als traditionelle Medienmacherinnen und Macher ist, dass wir in diesem gigantischen Konkurrenzkampf uns befinden, um die Zeit, die Aufmerksamkeit und dann letztlich das Vertrauen der Menschen. Und beim Vertrauen, glaube ich, ist auch unsere größte Chance, wenn wir es richtig machen. Und diejenigen, die das richtig machen, die werden auf lokaler, auf regionaler Ebene, auf nationaler Ebene und auf internationaler Ebene ihre Position finden. Deswegen bin ich nicht pessimistisch. Und was jetzt die Jungen im Besonderen anbelangt, glaube ich, dass es weniger eine Frage der Kanäle ist. Und ich finde es nicht in Ordnung, dass die SRG ihre öffentlich finanzierten Inhalte auf den internationalen Plattformen kostenlos ausspielt, damit die Werbung dorthin abwandert und auch noch selbst Werbung dafür macht, dass die Jungen dorthin gehen. Das finde ich, sollten wir uns darüber einig werden, dass das nicht sein darf. Aber ich glaube, dass es auch gar nicht in erster Linie eine Frage der Kanäle ist und eine Frage der Formate. Wir müssen für die Jungen den Inhalt, den wir anzubieten haben, in neuen Formen anbieten, die ihren Präferenzen und ihren Gewohnheiten entsprechen und das Ganze auf unseren Plattformen.
7: Herr Walder? Petro Supino, in diesem Punkt, glaube ich, werden wir uns nicht einig werden. Die SEG muss digital sein, wenn sie zukunftsfähig sein will. Und das, ich glaube, das ist auch ein klarer Auftrag, den wir bekommen haben, auch mit den 62% am 8. März. Aber ich bin sehr bereit, anzuschauen, wie wir gemeinsam Lösungen finden können. Ich finde auch die Unterteilung nur junge und junge Zielgruppen eigentlich falsch. Wir sehen ja auch, dass es grundsätzlich eine starke Steigerung der digitalen Nutzung angeht. Für uns als audiovisuelles Medienhaus heißt das, dass wir sehr viel stärker in Streaming gehen müssen. Wir müssen unsere Audio- und Videoinhalte zugänglich machen. Deshalb investieren wir auch in eine neue Live- und Streaming-Plattform Play Plus. Und das hat nicht nur mit den Jungen zu tun, sondern mit insgesamt einer massiv veränderten Mediennutzung, wo wir uns überlegen müssen, wie gelingt uns diese Bindung, wie gelingt es uns eben, diese Bindung zum Publikum zu steigern.
4: Wie schon bei früheren Gelegenheiten übernahm Marc Walder, CEO von Ringier, eine Vermittlungsposition. Das war auch an diesem Gipfel nicht anders.
9: Wir haben keine Medienkrise, das ist absolut richtig. Viele Unternehmen in diesem Panel haben sehr gute Ergebnisse erzielt, allerdings mit neuen Geschäftsmodellen. Da ist der erste Punkt, um sehr konstruktiv zu sein. Es war hier in Luzern 2018, wo wir, und der Medienstandort Schweiz, der ist mir persönlich sehr wichtig, überhaupt der digitale Standort Schweiz. Und wir haben dort versucht, das Login zu kreieren. Und eine Schwäche einer Industrie, die disruptiert wird, ist, dass sie tendenziell zu langsam reagiert. Das ist einfach so. Das gilt nicht nur für die Medienindustrie, sondern für viele Industrien, die disruptiert wurden. Wir haben zu viel Zeit verloren dort. Wir haben aber heute eine Anzahl von, wir nennen das One-IDs, also von verifizierten Identifikationen von 2,2 Millionen, die Häuser untereinander gemeinsam nutzen können. Wir haben dann die One-DSP, also quasi die Buchungsplattform. Oder Sie müssen sich vorstellen, Werbung zu buchen, und das ist der große Teil, den wir verloren haben in den vergangenen 15 Jahren, etwa 2,5 Milliarden haben wir verloren, muss so einfach sein, wie wenn Sie ein paar Sneakers auf Zalando kaufen. Und das ist es eben genau nicht. Und wir haben hier aber jetzt eine Möglichkeit, mit dieser Buchungsplattform etwas Richtiges zu tun für alle Häuser. Ich will aber festhalten, wir haben zu viel Zeit verloren, aber das ist sicherlich etwas, was jetzt wichtig ist. Davon profitieren alle. Und ich habe schon einmal gesagt, wenn wir nur 10% des Werbevolumens zurückholen, was die Amerikaner haben, weil es dort ganz, ganz einfach ist, ein Single-Click und ich buche auf Facebook, auf TikTok, auf Insta und so weiter, das muss uns gelingen. Der zweite Punkt, wenn ich das sagen darf, ist, ganz klare Spielregeln zu haben. Und hier spielt das Urheberrecht eine wichtige Rolle. Vielleicht zwei Zahlen dazu. In der früheren Welt von Google hat eine Suche beziehungsweise 10 Suchen, Beispiel, was ist heute im Iran passiert oder was gibt's Neues zum FC Zürich, hat von 10 Suchanfragen einen Link auf unsere Medien zur Folge gehabt. Bei ChatGPT und Perplexity ist das Verhältnis 1700 Anfragen an den Chat ergeben einen Link zum Punkt, der vorher diskutiert wurde. Und da nützt dann leider, Michi, guter Journalismus nichts mehr, wenn du nicht mehr gefunden bist beziehungsweise nicht mehr stattfindest. Der zweite Punkt, den ich machen möchte, ist die Realität. Der zweite Punkt, den ich machen möchte und dann die Konklusion ist, 73% des Inhaltes von OpenAI, von ChatGPT, ist journalistischer Inhalt. Bei Perplexity sind es 68%. Das heißt, was sie crawlen, ist zu 68%, Entschuldigung, ist journalistischer Inhalt. Was heißt das? Es braucht ein glasklares Urheberrecht, so schnell wie möglich, der unsere Inhalte schützt. Weil der andere Teil, das ist meine Konklusion, ist noch Faktor X schlimmer, als die Google-Welt es je war. Und deshalb bin ich ein großer Befürworter der Motion Gössi. Und es braucht klare Spielregeln, dass man nicht journalistische Inhalte, urheberrechtlich geschützte Inhalte, sich einfach zusammenklauen kann.
4: Weg also vom aktuellen Schlachtfeld, weg von der SEG-Konzession hin zu neuen Herausforderungen, künstliche Intelligenz und die Anbieter dahinter. Eine Diskussion, die Michael Warner, CEO von CH Media, gerne aufnahm.
10: Es braucht definitiv ein Urheberrecht. Für die KI-Zeit, das kann nicht im Sinne des Erfinders sein, dass man quasi auf Knopfdruck ein Werk kopieren, minimal anpassen und dann vermeintlich urheberrechtskonform wieder publizieren, darauf ein Geschäft aufbauen kann, ohne quasi die Kosten zu haben. Aber ich glaube, umgekehrt sind die KI-Anbieter eben auch auf Journalismus angewiesen. Und gerade akkurate Echtzeitinformationen, wie beispielsweise wir sie in den Regionen produzieren, sind einer von drei Rohstoffen, oder? Die geben Milliarden aus für Chips von Nvidia, die geben Milliarden aus für Energie und bisher gar nichts, also gratis, die Information. Und ich bin der festen Überzeugung, dass das auch im Interesse der KI-Anbieter sein wird, zukünftig für diesen Rohstoff zu bezahlen. Und ich gehe eigentlich davon aus, dass sich da ein neuer Erlösstrom auftut, aber einverstanden, es braucht eine Gesetzesgrundlage.
7: Macht ihr nicht zu viele Hoffnung? Bei diesen Themen sind wir aligniert. Also wir unterstützen uns ja gegenseitig, weil wir auch der Meinung sind, guter Journalismus kostet Geld. Den muss man sich leisten können. Aber ein Punkt, den auch du gesagt hast, Marc, oder dieses Werbeproblem, Reichweitenproblem, noch einmal. Also diese Frage ist so entscheidend. Wie werden wir gesehen, gehört, wenn wir nicht gesucht werden? Eure Überlegungen gehen auch in diese Richtung. Und auch da, die Schweiz braucht eine Vielfalt von Medien. Und diese Überlegung, wie gelingt es uns, gegenseitig die Reichweiten zu stärken, in unseren unterschiedlichen Modellen, wohlan. Aber mein Verständnis auch, der SEG ist es, Lösungen zu finden, wie wir Reichweiten teilen und so stärken können. Wir sind offen dafür, auch unsere Plattform zu öffnen. Für private Inhalte. Wir sind offen, auch die eigene App zu öffnen für private Inhalte. Alles, so wie es du auch gesagt hast, man muss auch ausprobieren, man muss den Mut haben, das zu sehen. Aber wir können uns nicht mehr nur abhängig machen von den Plattformen, die kein Interesse haben, einen Instagram-Link auf die NZZ direkt zurückzuspielen. Wir müssen da mehr zusammenhängend denken.
9: Ich möchte, also wenn du das so sagst, oder, das ist vielleicht grundsätzlich mit dir als Chefin der SRG habe ich in den letzten, wann hast du begonnen?
7: Vor eineinhalb Jahren.
9: Eineinhalb Jahre. Eigentlich wirklich sehr viel Eindrückliches erlebt, oder? Wir hatten ja diese Verhandlungen um, wie gehen wir mit Sportrechten um, wie gehen wir um mit dem Thema Login, wie geht man um mit dem Thema Replay, wie geht man um mit dem Thema quasi SRG-Inhalte und so weiter. Und ich weiß, wir hatten vorher die Diskussion mitverfolgt zum Thema Wettbewerbskommission bei der Zeichenbeschränkung und so, da wurde mir im Moment gestoppt. Aber ich möchte schon sagen, dass ich die SRG sehr proaktiv unter deiner Führung erlebe. Und ich habe jetzt verstanden, dass du schon einen Schritt weiter denkst und das Thema Distribution ansprichst. Und ich finde, das ist der richtige Weg, in diesem verhältnismäßig kleinen Markt gemeinsam zu versuchen, ob das auf dem Werbemarkt ist oder ob das jetzt, wie du schilderst, bei der Distribution ist, dass wir suchen, gemeinsam stark zu sein. Das war immer mein Credo und deshalb finde ich das einen sehr guten Gedanken und wir sollten uns nicht darauf konzentrieren. Und das Volk hat sehr klar, das hast du vorhin seine Meinung gesagt, 62%, wir sollten uns darauf konzentrieren, Lösungen zu finden mit der SRG und nicht die SRG versuchen, konstant zu beschränken oder zurückzubinden, weil die SRG ist in diesem Land nicht das Problem der privaten Medien.
4: An diesem Punkt wird es meiner Ansicht nach hochspannend. Denn während man in früheren Jahren in der Elefantenrunde sehr handsam war, ging es hier plötzlich um konkrete Vorschläge. Dass Pietro Supino und Tamedia hier große Zurückhaltung zeigen, ist klar. Dass Marc Walde, CEO von Ringier, den Gedanken von Susanne Wille interessant findet, auch. Die Frage ist, wie positionieren sich CH Media und NZZ zu einer möglichen Kooperation? Michael Wanner, CEO von CH Media, äußerte sich als Erster.
10: Also ich freue mich auf die Kooperationsgespräche mit der SRG, aber ich bin schon bei Pietro, den Weltrettungs- oder Medienrettungsauftrag, den hast du dir gerade selber erteilt. Und wir müssen schon noch über die...
7: Ja, er hat das von mir seit Beginn.
10: Ja, die Kooperation, aber dass du quasi das System rettest, das ist ja nicht dein Auftrag. Und wir müssen schon über Spielregeln reden, was darf die SRG online und was darf sie nicht. Und in dieser Diskussion gab es Studien und so weiter. Ich glaube, der beste Beweis, was passiert, wenn öffentlich-rechtliches Angebot zurückgeht und wie die Privaten profitieren, ist Radio. Ihr habt UKW abgestellt, wir haben profitiert. Und bei online ist es einfach so, dass ihr heute de facto...
7: Wir nicht darauf zurück.
10: Nein, ihr macht de facto eine Online-Zeitung und wir müssen das diskutieren. Ich schätze das Kooperationsangebot und es wird ein anderer Wind, seit du da bist, unbestritten. Aber wir müssen über Spielregeln reden, oder? Die Spieße sind nicht gleich lang und es ist auch keine Angebotskrise. Es gibt ein Überangebot und ihr seid da einfach der bestfinanzierte Player, dank den Gebühren.
7: Das Überangebot ist doch nicht auf dem Schweizer Medienplatz. Das Überangebot ist im digitalen Raum mit einer Flut von Inhalten. Und noch einmal, wir stehen hier für Schweizer Medienhäuser, die alle eine wichtige Rolle spielen. Ich würde nie sagen, dass unser Auftrag ist, das System zu retten. Mein Verständnis ist, dass wir gemeinsam in unterschiedlichen Verantwortlichkeiten stehen. Das ist das Selbstverständnis, oder? Und deshalb müssen wir da die Probleme angehen, retten tun wir das Mediensystem nur zusammen. Aber ihr müsst mir auch ein bisschen helfen.
9: Also ich hätte wetten können, dass wir wieder bei dieser Diskussion landen. Schaut, jetzt bin ich ein bisschen salopp. Wir diskutieren, erstens mal finde ich das, was Susanne sagt, das meine ich sehr ernst, als eine Art Öffnung, als eine Art neue Kultur, hast du auch erwähnt, mich jetzt, das war viele Jahrzehnte anders, ich finde das super, Chapeau. Das Zweite ist, ich möchte euch alle noch einmal sagen, nach 20 Jahren diskutieren wir jetzt hier drin, das kleinste Problem, was die private Medienindustrie hat, ist die SRG. Und wie viele Zeichen, dass die SRG online publiziert, es ist das bei weitem kleinste Problem. Das war ja der Punkt, den ich jetzt vorhin gemacht habe. Ein Angebot, und ich finde, das ist nicht ein Medienrettungsangebot, es ist einfach ein faires Angebot. Das finde ich super, Punkt. Aber es ist nicht so wichtig, wie viele Zeichen die SRG digital machen wird, ob es uns allen in 5 Jahren besser oder schlechter geht.
4: Soweit so bekannt. Fehlt noch Felix Graf, CEO der NZZ.
11: Die Bereitschaft, wirklich die Plattformen zu öffnen, und ich finde das einen guten Weg, weil die Social-Media-Plattformen, die machen genau das Gegenteil. Die ziehen nämlich die Railguards hoch. Und dass wir nach Plattformen suchen müssen, um unsere Marken auch nach außen zu tragen, das ist extrem wichtig. Dass es da Regeln braucht, das hat die WEKO bewiesen. Das nennt sich Konzession. Da braucht es eine Vereinbarung, was man dann tut und was man nicht tut. Und da wird's, da feitet man dann logischerweise. Aber ich glaube, die Grundbereitschaft zu sagen, hey, wir verstehen uns als eine Plattform, als SRG, wo auch die Privaten drauf erlebbar sind und genau nicht wie bei Facebook oder wie bei Meta oder bei Instagram, wo man sie möglichst aussaugt, aber dann ja nicht rauslässt. Das ist ein super Angebot und ich glaube, das sollten wir wirklich embracen und zusammen angehen. Also von daher, ich freue mich auf diesen Weg und ich glaube auch mit dir, Susanne, werden wir diesen Weg gehen können. Es löst nicht jedes Problem, aber ich finde es eine wichtige gemeinsame Arbeit im Medienplatz Schweiz. Ich bin aber auch bei Pietro, viele Sachen dürfen wir nicht interventionistisch, planwirtschaftlich machen, sondern wir müssen genau die Experimente machen und dann auf gemeinsamen Plattformen Distribution machen.
4: Auch wenn es in der Elefantenrunde noch um viele andere Themen ging, die Frage, ob und wie man miteinander kooperieren soll, zog sich wie ein roter Faden durch diese Stunde. Die Fronten sind klar, NZZ, CH Media und Ringier zeigen sich grundsätzlich offen für Diskussionen mit der SRG, bei Tamedia bleibt man skeptisch. Spannend war darum auch der letzte Gedanke, den Pietro Supino einwarf, quasi eine Art Maximalforderung seitens Tamedia für anstehende Verhandlungen.
12: Auch ein konstruktiver Gedanke, wie man von mir aus gesehen das Problem der Konkurrenz auflösen könnte und dass es ein Konkurrenzverhältnis ist, das hat die WEKO festgestellt. Das ist ja dann der Grund gewesen, warum diese Vereinbarung als nicht zulässig beurteilt wurde. Also die SRG steht mit ihrem Angebot in Konkurrenz zum privaten Angebot und das ist ein Problem und das Ziel müsste sein, ein komplementäres Verhältnis zwischen öffentlich finanziertem Angebot und privatem Angebot. Und die Antwort oder die Lösung dafür wäre Open Source. Alles, was mit öffentlichem Geld finanziert wird, sollte Open Source allen zur Verfügung stellen. Notabene nicht nur uns etablierten Medienunternehmen, sondern auch allen Startups, die mit neuen Angeboten in den Markt kommen. und dann hätten wir im Prinzip dieses Spannungsverhältnis aufgelöst. Das wäre also mein Wunsch auf dieser konstruktiven Diskussionsliste.
4: Die Positionen wären also soweit klar, die Karten verteilt. Nun geht es an die Verhandlungen. Um das in einem größeren Ganzen zu sehen, die SRG-Konzession wird ja vom Bundesamt für Kommunikation ausgearbeitet. Wir haben den Mechanismus und das Vorgehen bereits in der März-Ausgabe des Medientalks thematisiert. Die Diskussion der Elefantenrunde ist quasi die Rahmenhandlung dazu, der Fahrplan für das Mediensystem Schweiz in den nächsten Jahren. Und damit zu einem ganz anderen Thema, zur Nachrichtenagentur Kisten STA und zu einer Meldung von Ende März, die kaum Beachtung gefunden hat. Denn Ende März wurde bekannt, dass Kisten STA den Blick als Kunden verliert. Denn der Blick hat den deutschsprachigen Basisdienst der Nachrichtenagentur gekündigt. Keine große Sache, könnte man einwenden. Kisten STA verliert Ringier ja nicht als Ganzes. Korrekt. Trotzdem wird die Agentur den Abgang spüren, denn der Blick war ein gewichtiger Kunde. Der Blick ist übrigens auch nicht das erste große Medium, das geht. Wir haben im Medientalk in den vergangenen Jahren auch schon über CH Media und 20 Minuten berichtet. Die Agentur funktioniert mittlerweile als Modulangebot, sprich Kunden können einzelne Angebote, wie eben den deutschsprachigen Basisdienst, kündigen, aber trotzdem Kunde bleiben, etwa im Bildbereich, so wie Ringier. Trotzdem, der Abgang wirft einmal mehr ein Licht auf ein problematisches Konstrukt, denn die großen Verlage wie Ringier sind zum einen Kunden von Kisten STA, gleichzeitig aber auch deren Mitbesitzer. Ringier gibt an, man müsse Ressourcen priorisieren und Kosten bei externen Dienstleistern reduzieren. Mittlerweile kommt auch der Druck durch künstliche Intelligenz dazu. Kisten STA muss also handeln, man wolle die Angebote prüfen, sagt CEO Hans-Peter Kellermüller im Gespräch mit SRF-Wirtschaftsredaktorin Lucia Theiler.
13: Also vorausschicken muss man, dass Blick ja weiterhin ein wichtiger Kunde bleibt. Er bezieht weiterhin gewisse Dienstleistungen von uns, auch den Basisdienst auf Französisch. Aber es ist so, dass der Basisdienst auf Deutsch nicht mehr bezogen wird und das ist natürlich schmerzhaft. Es ist jetzt im Gesamtumsatz ist es noch irgendwo natürlich verkraftbar. Aber es hat für uns auch wirklich nochmals Anlass gegeben, um unser Angebot grundsätzlich zu überprüfen, weil wir schon uns fragen müssen, wie müssen wir uns in der Zukunft mit unserem Angebot positionieren, dass eben diese Kerndienstleistungen wirklich auch auf Interesse und auf Zahlungsbereitschaft stoßen.
14: Und der Druck kommt ja auch durch die Digitalisierung. Inwiefern verschärft denn KI diese Situation?
13: Ich glaube, KI akzentuiert die Situation nochmals, aber es ist auch im Zuge der ganzen Digitalisierung natürlich schon so gewesen, dass der Zugang zu Information oder die Verbreitung von Information auf diversen Kanälen stattfinden. Insofern ist die Agentur hier nicht mehr der historische Gatekeeper und das hat sich natürlich mit den digitalen Distributionen, mit Social Media und so weiter schon ergeben. KI akzentuiert es insofern, dass es heute zum Teil sehr einfach möglich ist, Dinge nicht nur auf dem Internet zusammenzutragen, sondern sie dann auch via KI entsprechend rasch und automatisiert zu produzieren, entsprechend markengerecht zu produzieren und zu verbreiten. Aber ich glaube, wichtig ist schon, dass und das hören wir auch im Dialog mit unseren Medienkunden. Agenturen bleiben wichtig, denn KI ist ja sehr gut im Verarbeiten, im Umschreiben, im Kürzen von bestehenden Informationen. KI ist aber nicht so gut bei der Generierung von Erstmeldungen, beim Verifizieren vor Ort, beim Nachfragen, beim Recherchieren vor Ort bei den Menschen. Und dafür ist die journalistische Arbeit, sei das bei den Agenturen oder auch bei unseren Kunden, nach wie vor sehr wichtig.
4: Bei Kisten STA ist also einiges im Umbau. Das dürfte auch Auswirkungen haben auf die politische Diskussion, denn die Agentur, welche im Besitz der Schweizer Medienhäuser und der APA, der Austria Presseagentur ist, erhält ja auch Fördermittel vom Bund via BAKOM und von einzelnen Kantonen für regionale Stellen. Gut möglich also, dass uns das Thema weiter beschäftigen wird. Das war's vom Medientalk. Einmal pro Monat informieren wir hier über wichtige Entwicklungen im Medienbereich. 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Mein Name Salvador Atassoy.

0: Die Nachrichten von SRF um 15 Uhr mit Manuela Burgermeister. Der Zürcher Ständerat Daniel Josic kandidiert nächstes Jahr erneut als Ständerat. Allerdings trete er mit sofortiger Wirkung aus seiner Partei, der SP, aus. Das gab der 61-Jährige vor den Medien bekannt. Auch die Fraktion werde er verlassen und als Parteiloser bei den Wahlen antreten.
1: Weil ich motiviert bin, weil ich mich unterstützt fühle, weil ich glaube, dass ich etwas erreichen kann für den Kanton Zürich und die Schweiz, werde ich also 2027 noch einmal für den Sitz des Ständerats im Kanton Zürich kandidieren.
0: Ob er zu einer anderen Partei wechsle, ließ Daniel Josic offen. Die SP Zürich teilt mit, man bedauere den Entscheid und danke Josic für sein langjähriges Engagement. Letzte Woche hatten die Delegierten der SP Zürich entschieden, ohne Josic in den Ständeratswahlkampf zu ziehen. Die Mehrheit war der Ansicht, dass Josic zu oft von der SP-Parteilinie abgewichen sei, gerade bei Asyl- oder Gleichstellungsfragen. Weitere Meldungen aus der Schweiz in der Übersicht. Die Post will 60 Vollzeitstellen in der Schweiz abbauen im IT-Bereich. Das hat das Unternehmen der Nachrichtenagentur Keystone SDA bestätigt. Zuvor hatte die Zeitung Le Temps darüber berichtet. Mitte Juni werde ein Konsultationsverfahren eingeleitet, sagt die Post. Sie wolle ihre Aktivitäten im IT-Bereich neu ausrichten. Wer Opfer eines Cyberangriffs wird, soll sich künftig an eine Hotline wenden können. Das fordert der Nationalrat. Er hat einen entsprechenden Vorstoß angenommen. Eine Hotline könnte Betroffene unterstützen und beruhigen, argumentierten die Befürworterinnen und Befürworter. Der Bundesrat findet hingegen, dass es bereits genug Angebote für Opfer von Cyberangriffen gebe. Als nächstes entscheidet der Ständerat. Noch eine Meldung vom Fußball. Schweizer Meister Thun hat einen Nachfolger gefunden für Trainer Mauro Lustrinelli. Es ist Gianluca Brividelli, der bisherige Trainer der Schweizer U20-Nationalmannschaft, wie der FC Thun schreibt. Er habe einen Vertrag für 3 Jahre unterzeichnet. Brividelli ist 48 Jahre alt und hat in der Vergangenheit schon einmal im Trainerstab von Thun gearbeitet, sowie in der Ausbildung beim FC Basel. Das Wetter am Nachmittag zieht aus Westen verbreitet Regen auf. Morgen ist es dann nur noch stellenweise nass bei 19 Grad. Das waren Nachrichten von Radio SRF. Verantwortlich Sandro Peter.
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3: 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Gianni Infantino steht auf der Bühne. Er applaudiert für US-Präsident Donald Trump. Zwischen Infantino und Trump steht ein goldener Pokal. Sieht ein bisschen aus wie ein Fußballpokal, aber es ist der allererste FIFA-Friedenspreis. Und Infantino hat noch mehr Geschenke dabei.
4: There is also a beautiful medal for you that you can wear everywhere you want to go.
5: I'm gonna wear it right now.
4: Okay.
3: Der US-Präsident hängt sich die Medaille sofort um.
4: Ah, fantastic. Excellent.
3: Und dann holt Infantino aus. Er lobt, wie Trump Frieden auf der Welt schaffe.
4: This is what we want from a leader. A leader that cares about the people.
3: Dabei könne sich Trump immer auf ihn, auf Infantino und die ganze Fußballwelt verlassen.
4: You can always count, Mr. President, on my support. On the support of the entire football community to help you make peace and make the world prosper all over the world.
5: Thank you very much. This is truly one of the great honors of my life.
3: Da haben sich zwei gefunden.
6: I have a great relationship with President Trump, who I consider really a close friend.
3: Gianni und Donald, die FIFA und die USA, Fußball und Politik.
7: There's no figure bigger than Gianni Infantino in advancing sportswashing in more countries.
3: Wir zeigen, wie Gianni Infantino den Fußball zur Bühne für die Geopolitik macht. 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
8: Ja.
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3: 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Das ist Folge 4, der Trump-Freund.

0: Ich habe den Eindruck, kaum jemand geht so oft im Weißen Haus ein und aus wie Gianni Infantino, zumindest sicher kein Schweizer.
1: Infantino has been in the White House more than any other elected official across the entire world.
0: Auch Jules Boykoff fällt das auf, wie oft Gianni Infantino den US-Präsidenten in Washington besucht.
1: I mean, he's been in the White House so much that they could legitimately start charging the guy rent.
0: Infantino sei so oft im Weißen Haus, eigentlich könnte man Miete von ihm verlangen, sagt Jules Boykoff mit einem Augenzwinkern. Boykoff setzt sich intensiv mit den Verstrickungen von Fußball und Politik auseinander.
1: I teach political science in the United States at Pacific University.
0: Er arbeitet als Politikwissenschaftler im US-Bundesstaat Oregon, hat ein Buch über die WM 2026 geschrieben, es heißt Red Card. Jules Boykoff beobachtet schon länger, wie nahe sich US-Präsident Trump und Gianni Infantino sind. So richtig aufgefallen sei ihm das zum ersten Mal 2017-18.
1: That's really when I first started paying attention to the relationship between Infantino and Trump. Infantino obviously leading FIFA at that time.
0: Es geht damals um die Vergabe der WM 2026. Die FIFA entscheidet, wo die stattfinden soll. Und das sei der Zeitpunkt, an dem wohl diese Freundschaft zwischen Trump und Infantino anfängt.
1: I don't think Trump had that much interest in global football until this bid really came along and fell in his lap.
0: Und obwohl in den USA American Football und Baseball viel bekannter und beliebter sind als Soccer, macht sich Trump damals rund um die Vergabe für die WM in den USA stark.
1: I was a little surprised because I knew that Trump was a football fan, as in American football, but not necessarily international global football.
0: Trump habe damals ganz offensichtlich verstanden, dass er außenpolitisch davon profitieren kann. Der Plan geht auf.
2: The member associations of Canada, Mexico and USA have been selected by the FIFA Congress to host the 2026 FIFA World Cup. Thank you.
0: Die WM findet in den USA, Kanada und Mexiko statt.
3: And it's going to be very special. I look forward to it.
0: Trump freut sich.
1: This is a once in a generation opportunity for somebody like him.
0: Eine WM sei aus Geschäftssicht eine einmalige Chance, sagt Jules Boykoff. Auch wenn Trump damals davon ausgeht, dass er 2026, wenn diese WM stattfinden wird, nicht mehr Präsident ist.
3: I won't be here. I won't be here. Maybe they'll extend the term.
0: Mit zwei Amtszeiten nacheinander wäre er bis dann nicht mehr US-Präsident. Aber dann verschwindet Trump früher als von ihm gedacht. Er wird abgewählt. Es wird dann auch leise oder ruhiger um den Kontakt zwischen Gianni und Donald, bis Trump das große Comeback schafft, die Wiederwahl und die Vereidigung als 47. US-Präsident.
4: Ladies and gentlemen, the President-elect of the United States, the Honorable Donald John Trump.
0: Da ist Gianni Infantino wieder ganz vorne mit dabei bei der Vereidigung der Inauguration.
1: It was an incredible scene.
0: Infantino sitzt da mitten unter den ganz Mächtigen.
1: Here you had Gianni Infantino, the president of FIFA, sitting only a few rows behind actual presidents of the United States, former president Joe Biden, former president Barack Obama, George W. Bush, Bill Clinton. I mean, he is right there in the nexus of political power in the United States.
0: Die Ex-Präsidenten sind dabei, als Donald Trump zum zweiten Mal vereidigt wird, und Infantino will den Moment offensichtlich festhalten. Er hält sein Smartphone hoch.
1: You know, filming it because Gianni Infantino puts everything on Instagram to make sure the entire world knows.
0: Infantino ist nicht nur auf dem Weißen Haus zu Gast, er bezieht mit der FIFA auch ein Büro im Trump Tower in New York. Und kurz darauf bekommt es die Schweiz mit der Wut des US-Präsidenten zu tun.
5: We put a tariff on Switzerland and all hell broke loose.
0: 39% Zölle soll es geben. Da sagen einige in der Schweiz, jetzt könne uns eigentlich nur noch einer unterstützen.
6: Der Mensch in der Schweiz, der den besten Zugang zum amerikanischen Präsidenten hat, den direkten Schlüssel fasst zum Oval Office. Dieser Mann heißt Infantino, Gianni Infantino. Er wäre der Richtige jetzt, um der Schweiz zu helfen.
0: SVP-Nationalrat Roland Rino Büchel fordert, dass die Schweiz Infantino im Zollstreit um Hilfe bittet. Büchel hat selbst eine Zeit lang im FIFA-Marketing gearbeitet.
6: Ohne Infantino geht es wahrscheinlich nicht. Mit Infantino besteht eine Möglichkeit, dass es geht. Also jetzt, hopp, Bundesrat, mach vorwärts.
0: Es kommt dann auch zu einem Treffen zwischen Infantino und dem Wirtschaftsminister im Bundeshaus. Das Departement von Guy Parmelin bestätigt das Treffen, sagt aber nichts dazu, was besprochen wurde.
7: Ich wollte es dann aber doch noch genauer wissen und habe versucht, mit Guy Parmelin direkt zu sprechen.
0: Und er hat sich Zeit genommen für dich. Das ist Isabel Pfaff, die für den Podcast recherchiert hat.
7: Ja, er war sehr offen dafür, über Infantino zu reden. Er sagte auch gleich zu Beginn, er kenne ihn seit langem.
8: Wir waren Schiedsrichter zusammen. Er wohnte in meiner Gegend, in Trelle. Und wir haben immer Kontakt gehabt.
7: Und im ganzen Zollstreit, da habe er Infantino um eine Einschätzung gebeten, zum Beispiel am Rande des WEF.
8: Weil er sehr gut kennt natürlich das US-Präsident, nur zu spüren, wie siehst du das, wie schätzt du diese Situation, nur solche Sachen.
7: Parmelin findet auch, dass Infantino ein guter Botschafter für die Schweiz sei.
8: Man unterschätzt, FIFA-Chef kennt viele, viele, viele Staatschef, Regierungschef. Er hat viele Kontakte. Und Gianni Infantino kennt allen. Er ist sehr geschätzt. Ich weiß, dass in der Schweiz manchmal FIFA bekommt gewisse Kritik. Aber man unterschätzt im Ausland. FIFA ist sehr geschätzt.
0: Ja, und gleichzeitig hat die FIFA ja ihren Hauptsitz in der Schweiz, in Zürich.
7: Aber diese Beziehung zwischen der Schweiz und der FIFA, die ist kompliziert. Einerseits begrüßt die offizielle Schweiz ja, dass die großen Sportverbände hier sind. Das bringt Prestige, das holt Prominenz ins Land und ein bisschen was verdienen tut man dabei auch. Die FIFA bezahlt als Verein zwar nur einen reduzierten Steuersatz, aber die FIFA-Leute müssen Steuern bezahlen und Hotels und Gastro profitieren zum Beispiel von den Gästen.
0: Es geht also um Geld und auch um Prestige.
7: Auf der anderen Seite haben wir ja auch schon von den vielen Skandalen gehört, von den Ermittlungen. Ich habe schon den Eindruck, dass sehr viele in der Schweiz die FIFA kritisch sehen. Aber als der Weltverband vor kurzem seine Statuten geändert hat und seither ein FIFA-Wegzug aus Zürich möglich ist, gab es trotzdem einen ziemlichen Aufschrei in der Schweiz. Zum Beispiel der Schweizerische Fußballverband sagte, ein Wegzug würde dem Ansehen der Schweiz schaden. Und auch Stimmen aus der Politik haben das so gesagt. Ja, die Schweiz und besonders die Politik, die scheinen da sehr gespalten. Und auch deshalb habe ich mich immer wieder gefragt, während der Recherche, wie viel Schweiz eigentlich noch in Infantino steckt.
0: Wir hätten ihn ja selber gerne ganz viele Dinge gefragt, aber die FIFA hat uns immer nur vertröstet, zu einem richtigen Interview kam es nicht. Du hattest dann aber doch noch eine Idee, wie wir vielleicht an ihn rankommen.
7: Ja, das WEF in Davos. Das stand dieses Jahr ganz im Zeichen von Donald Trump. Und ja, wenn Trump da ist, dann ist Infantino in der Regel nicht weit. Das haben wir ja gehört. Ich war dann auf einer WEF-Veranstaltung der FIFA mit Infantino. Das war eine Art Kick-off der WM. Und da waren alle sehr freundlich und offen. Und auch nahe Mitarbeiterinnen und Mitarbeiter von Infantino haben mir ihre Visitenkarten gegeben.
0: Aber du warst ja nicht für Visitenkarten da, sondern eben um mit Gianni Infantino direkt zu reden.
7: Das schien erst ziemlich aussichtslos. Infantino gibt ja kaum Interviews, aber plötzlich stand er direkt neben mir.
9: Hey Infantino, hallo. Sorry, ich bin I'm Schweizer sorry. Radio. I'm Darf sorry. Ich Ihnen eine Frage stellen?
10: Ich muss leider.
9: Wie sorry, viel Schweiz steckt denn noch in Ihnen? Darf ich das fragen?
10: Wie viel? Ja. Die ganze Schweiz steckt in mir.
9: Und ist diese WM jetzt eigentlich der Höhepunkt Ihres Schaffens?
10: Bis zum nächsten Jahr.
0: Knapp 20 Sekunden Zeit hat sich Infantino für dich und für diesen Podcast genommen. Und es hat wirklich viel Bitti-Batti gebraucht, damit es dann geklappt hat.
7: Es war wirklich eine magere Ausbeute. Aber Infantino war ganz locker, freundlich. Das hat mich ein bisschen an die Schilderungen seiner Freunde von früher erinnert. Und auf dem Panel war dann die Welt, also die Fußballwelt, auch völlig in Ordnung. Im Saal hat ein WM-Ball die Runde gemacht, da haben dann alle Selfies damit gemacht. Ehemalige Fußballstars traten auf. Aber eben, ganz normale Interviews mit kritischen Fragen, das gibt's bei Infantino nur noch ganz selten. Man merkt, das interessiert ihn wenig, das braucht er auch gar nicht. Er hat ganz andere Prioritäten.
11: If we truly want to unite the world, we need peace. Of course.
0: Infantino will sich für Frieden einsetzen.
11: We need to help. We need to do something. Everyone has to support peace.
0: Im Herbst 2025 findet in Ägypten ein Friedensgipfel zum Gaza-Konflikt statt, organisiert vom ägyptischen Präsidenten und von Donald Trump.
12: We have peace in the Middle East, and it's a very simple expression, peace in the Middle East.
0: Der Emir von Katar ist da, Recep Tayyip Erdogan, Emmanuel Macron und Giorgia Meloni, Staats- und Regierungschefs und Chefinnen aus aller Welt sind angereist und Gianni Infantino.
13: To support, to help, to assist.
0: Infantino sagt dort zum Beispiel, die FIFA wolle im Gazastreifen Fußballanlagen aufbauen. Und kurz darauf, Anfang Dezember 2025, vergibt Infantino in Washington den allerersten FIFA-Friedenspreis.
2: Mr. Donald J. Trump, please.
0: Dieser Preis geht an Infantinos Freund, den US-Präsidenten.
1: When you looked around that room that day, you saw very well-known actors, you saw very well-known supermodels emceeing the event.
0: Ganz viele VIPs sind an diesem Tag dabei, Models, Sängerinnen, Sportstars. Eigentlich werden die Gruppen für die WM ausgelost, aber es geht eben auch noch um den sogenannten Friedenspreis. Es ist nicht klar, wer eigentlich entscheidet, an wen der Preis geht und welche Kriterien gelten.
2: This is the certificate. It's yours.
12: Well, thank you very much. This is truly one of the great honors of my life.
0: Der US-Präsident bedankt sich, nachdem er sich selbst die Friedensmedaille umgehängt hat. Und dann setzt er an, zur Lobeshymne auf Infantino.
12: It's such an honor to be with Gianni. I've known Gianni for so long. He's done such an incredible job.
0: Der Friedenspreis sorgt für große Empörung rund um den Globus. Viele fragen sich, warum ausgerechnet Trump diesen Preis kriegen soll, der doch anderen auch droht. Wir haben bei der FIFA nachgefragt, was sie dazu sagt, warum ausgerechnet Trump den Preis gekriegt hat. Die Medienstelle verweist auf ein Interview von Infantino mit Sky News von Anfang Februar 2026, also noch bevor die USA den Iran angegriffen haben. Da sagt Infantino, alle Anstrengungen für Frieden müssten unterstützt werden, jedes Leben, das gerettet werde, sei wichtig. Trump und Infantino würden vor dieser WM geradezu zu einer gemeinsamen Macht verschmelzen, sich gegenseitig wichtig aussehen lassen, sagt der Politikwissenschaftler Jules Boykoff.
1: Creating spectacles and looking important for everybody on the global stage.
0: Und weil hier Fußball und Politik, Sport und Politik verschmelzen würden, redet Jules Boykoff auch von Sportswashing.
1: Sportswashing is when political leaders use sports to deflect attention from human rights problems at home and focus attention instead on national prestige.
0: Mit Sportswashing würden Politikerinnen und Politiker versuchen, zum Beispiel von Menschenrechtsverletzungen abzulenken und stattdessen das Ansehen des Landes zu stärken.
1: And the World Cup has been one of the primary spaces of sportswashing.
0: Die Fußball-WM bietet sich für Sportswashing besonders an.
1: President Putin used the World Cup to deflect attention from his anti-LGBTQ policies, to deflect attention.
0: 2018, da habe Putin die WM genutzt, um von der Kritik an LGBTQ-Diskriminierung abzulenken und um das nationale Image nach der Annexion der ukrainischen Halbinsel Krim zu verbessern. 2022 habe Katar versucht, von den Menschenrechtsverletzungen im Land abzulenken.
1: For a long time, people would say that sportswashing was just something that happened in countries like Russia or Qatar.
0: Jules Boykoff sagt, dass Sportswashing nicht nur in Russland oder in Katar möglich sei, wie das viele lange geglaubt hätten. Sportswashing sei auch in Ländern wie den USA möglich. Sportswashing könne eben nicht nur helfen, das Ansehen international zu verbessern, es gehe auch um die Message gegen innen an die eigene Bevölkerung.
1: His popularity ratings have plummeted since his election. And so you'll see him clinging more and more to sports.
0: Trump wolle mit Sportevents wie der WM etwas gegen die schlechten Beliebtheitswerte tun. Und auf der anderen Seite, da sei die Beziehung zu Trump und die WM 2026 für Infantino und die FIFA finanziell höchst interessant.
1: They are going to make at least $11 billion from this World Cup alone.
0: 11 Milliarden Dollar soll diese WM der FIFA bringen.
1: Making it the most profitable event in the history of sports.
0: Der profitabelste Sportanlass der Geschichte. Auch darum, weil es mit mehr Ländern, die antreten, mehr Spiele gibt, mehr TV-Rechte und Tickets verkauft werden können und weil die Tickets so teuer sind, dass gleich mehrere Fanorganisationen dagegen Beschwerde eingereicht haben. Finanziell holt Infantino also einiges raus für die FIFA mit dieser WM, aber

0: gibt's nicht. Wir hatten ein Kind gehabt. Das war der Pelle. Aber ein Spieler kann Kind sein. Aber nicht ein Funktionär kann nicht Kind sein. Das gibt's nicht.
1: Immer wieder äußert sich Sepp Blatter öffentlich. Manchmal habe ich den Eindruck, er kann fast nicht müde werden, Infantino und die WM 2026 zu kritisieren. Und etwas sagt er auch in unserem Gespräch immer wieder.
0: Ja, ganz konkret stört mich, dass man das FIFA total politisiert hat.
2: You don't hear me say this often, but I actually sort of agree with Sepp Blatter.
1: Fußball sei immer politisch gewesen, sagt Politikwissenschaftler Jules Boykoff. Aber mit Infantino habe das noch zugenommen.
2: I would say that Infantino has embraced politics with more fervor than previous FIFA presidents such as Sepp Blatter.
1: Und das, obwohl die FIFA-Statuten im Grundsatz vorsehen, dass sich die FIFA politisch neutral verhalten soll. Trotzdem politisiere Infantino die FIFA.
2: But that's exactly what Infantino is openly doing.
1: Für Boykoff ist Infantino deshalb nicht der König des Fußballs, sondern der Champion des Sportswashings.
2: There's no figure bigger than Gianni Infantino in advancing sportswashing in more countries.
1: Die FIFA äußert sich uns gegenüber nicht direkt zu Sportswashing. Sie verweist aber darauf, dass die Gastgeberländer vom FIFA-Kongress in einem strengen und transparenten Verfahren ausgewählt würden. Es gebe auch Evaluationsberichte inklusive Menschenrechtsprüfung. Und die FIFA hält fest, die großen Turniere seien eine Chance, um Wandel anzustoßen und Menschen und Kulturen zusammenzubringen. Der Ruf von Infantino, der ist damit hier bei uns in der Schweiz zumindest nicht besser geworden mit all den Vorfällen, die wir besprochen haben.
3: Ja, man wirft ihm immer wieder vor, dass es ihm nur ums Geld gehe. Und ich habe schon auch den Eindruck, dass sich die FIFA unter Infantino zu einer Art Geldmaschine entwickelt hat, die noch weniger politische oder ethische Skrupel hat als unter Blatter. Und die Geschichte hat auch gezeigt, wenn nicht gerade die US-Justiz die FIFA ins Visier nimmt und Druck ausübt, wie zum Beispiel 2015, dann kann dem Verband eigentlich keiner was. Und so verhält sich Infantino meiner Ansicht nach auch. Auch von den Menschen in Brieg und auf dem Fußballplatz dort habe ich immer wieder die Aussage gehört, dass Infantino den Fußball verkaufe. Beim Fußballclub Brieg-Glies bezahlt Infantino noch jedes Jahr die Donatorengebühr. Das hat mir der Präsident Daniel Gemmet erzählt. Also eine Art jährliche Spende, zum Beispiel für die Nachwuchsförderung. Aber sonst sei Infantino dort eigentlich inexistent.
4: Der Name ist sicherlich bekannt. Man weiß, er ist einer von Brieg-Glies. Er war mal im FC Brieg. Aber so in Erinnerung 1:1 als Mensch hier auf dem Fußballplatz. Dafür war er, glaube ich, zu lange auf Reisen und unterwegs.
3: Die jungen Fußballer, die ich in Brieg antreffe, haben ein schlechtes Bild von Infantino.
5: Ich kann ihn nicht sogar.
6: Warum nicht?
5: Ich weiß auch nicht, das ist für mich so ein arrogant. Ich weiß auch nicht.
3: Aber wenn sie ihn treffen würden, die Fußballjungs, dann hätten sie schon gerne, dass Infantino sieht, was sie können.
5: Ich würde richtig Gas geben, also immer.
6: Fragst du nicht immer?
5: Weil auf einmal erging mir das Angebot von Spanien oder so. Nein, wirklich.
7: Das würde er denn schon nehmen, wenn er ein Angebot machen würde?
6: Ja.
5: Fali.
6: Ja, das hat Abend verändern sie.
3: Diese Entfremdung zwischen dem Wallis und Infantino, die beobachten auch andere.
8: Es gibt kaum noch jemanden, sogar hier in Brieg-Glies, was hat der Gianni Infantino, ist ein guter Präsident.
3: Das hat mir der langjährige Walliser Sportjournalist Hans-Peter Berchtold erzählt.
8: Die Leute, die noch irgendwas angedeicht haben, obwohl er gewisse Sachen machen muss, spätestens der gesehen, wenn er den Friedenspreis überreicht hat, wenn er seine Laudatio über den Donald Trump und nachher nur das Selfie auf der Bühne. Das geht endgültig nicht. Also es war so etwas von Peinlichkeit, dass sogar die Leute gesagt haben, Moment mal, er ist zwar einer von uns, aber das ist schon lange vorbei, dass wir irgendetwas mit dem wollen zu tun haben. Wir sind fast beschämend, dass der Gianni Infantino aus der Region kommt. Das muss man heute so sagen.
1: Giannis Freunde sehen das ganz anders.
9: Das ist das, was da sehr viel mitspielt, ist Neid und Missgunst,
1: sagt der langjährige Freund von Infantino, der ehemalige Bundesliga-Trainer Martin Schmidt.
9: Das erlebt jeder Walliser und Oberwalliser, wenn es ins Ausland geht und ein bisschen Erfolg hat oder mehr Glück hat, wie vielleicht jemand anders, merkt das, wenn er zurück heimkommt, wie verbohrt und tief das Neid und Missgunst hier in der eigenen Heimat und besonders hier euch ist. Und darum sollten viele euch mit dem zu tun. Ich kann nur das sagen, wenn du mit ihm telefonierst oder redest, du hast nie das Gefühl, da sitzt der FIFA-Präsident dir gegenüber. Du hast immer das Gefühl, da sitzt der Gianni, der Brieger

0: dir gegenüber.
1: Aber manchmal, wenn Martin Schmidt seinen Jugendfreund bei Donald Trump im Oval Office sieht, dann fragt er sich, was Infantino da macht, in diesen Kreisen der Weltpolitik.
0: Ich finde nur das, was er in dem Moment da macht, ein bisschen befremdlich. Aber weiss auch, er macht das aus einem bestimmten Grund. Und er macht das ganz sicher aus einem Grund, der gut für den Fußball ist. Weil ich glaube nicht, dass er da eine Schicht deicht. Ich glaube, der braucht weder Medienpräsenz und Geld oder sonst irgendetwas, sondern das macht, bin ich überzeugt, dass er das für den Fußball macht.
1: Viele sehen das anders als der Jugendfreund, zum Beispiel Sepp Blatter. Für ihn hat Infantino den Fußball längst verlassen und ist in die Politik gegangen. Und trotzdem würde er sich gerne mit Gianni treffen. Wie stellt ihr euch so ein Treffen vor?
2: Ja, wenn er nicht kommt, kann man es nicht vorstellen. Er hat alles refusiert.
1: Ihr macht euch doch sicher Gedanken dazu, was der Grund ist, für dass es nicht zu so einem Treffen kommt.
2: Ja, im Grunde genommen sind wir geschiedene Leute. Voilà. Und einer will zurückkommen und der andere nicht. Ja, das bringt man schon nicht mehr zusammen.
1: Aber ihr würdet gerne mal wieder ein Glas Weisswein und ein bisschen Trockenfleisch?
2: Nein, zuerst würden wir mal ein paar klare Worte sagen. Und nachher würden wir den Weisswein trinken, ja.
1: Das war «König Gianni – Die Infantino-Story», eine SRF-Podcast-Serie von News Plus Hintergründe. Wenn euch diese Serie gefallen hat, dann empfehlt uns gerne weiter und lasst eine gute Bewertung da. Über Komplimente und auch Kritik freuen wir uns sehr. Gerne direkt an newsplus@srf.ch. Recherche Isabel Pfaff, Produktion Oliver Carrison, Mitarbeit Lia Sager und SRF Recherche und Archive, Sounddesign Roland Fatzer, ich bin Raphael Günther.

0: Die Nachrichten von SRF um 3:30 mit Olivia Limacher. Der Zürcher Ständerat Daniel Josic kandidiert nächstes Jahr erneut als Ständerat, allerdings trete er mit sofortiger Wirkung aus der SP aus. Das gab der 61-Jährige vor den Medien bekannt. Auch die Fraktion werde er verlassen und als Parteiloser bei den Wahlen antreten.
1: Weil ich motiviert bin, weil ich mich unterstützt fühle, weil ich glaube, dass ich etwas erreichen kann für den Kanton Zürich und die Schweiz, werde ich also 2027 noch einmal für den Sitz des Ständerats im Kanton Zürich kandidieren.
0: Ob er zu einer anderen Partei wechsle, ließ Daniel Josic offen. Die SP Zürich teilte mit, man bedauere den Entscheid und danke Daniel Josic für sein langjähriges Engagement. Letzte Woche hatten die Delegierten der SP Zürich entschieden, ohne Josic in den Ständeratswahlkampf zu ziehen. Die Mehrheit war der Ansicht, dass Josic zu oft von der SP-Parteilinie abgewichen sei, gerade bei Asyl- oder Gleichstellungsfragen. Weitere Meldungen aus der Schweiz in der Übersicht. Die Post will 60 Vollzeitstellen in der Schweiz abbauen, im IT-Bereich. Das hat das Unternehmen der Nachrichtenagentur Keystone SDA bestätigt. Zuvor hatte die Zeitung Le Temps darüber berichtet. Mitte Juni werde ein Konsultationsverfahren eingeleitet, sagt die Post. Sie wolle ihre Aktivitäten im IT-Bereich neu ausrichten. Wer Opfer eines Cyberangriffs wird, soll sich künftig an eine Hotline wenden können, das fordert der Nationalrat. Er hat einen entsprechenden Vorstoß angenommen. Eine Hotline könne Betroffene unterstützen und beruhigen, argumentierten die Befürworterinnen und Befürworter. Der Bundesrat findet hingegen, dass es bereits genug Angebote für Opfer von Cyberangriffen gebe. Als nächstes entscheidet der Ständerat. Noch eine Meldung vom Fußball. Schweizer Meister Thun hat einen Nachfolger gefunden für Trainer Mauro Lustrinelli. Es ist Gianluca Privitelli, der bisherige Trainer der Schweizer U20-Nationalmannschaft, wie der FC Thun schreibt. Er habe einen Vertrag für 3 Jahre unterzeichnet. Privitelli ist 48 Jahre alt und hat in der Vergangenheit schon einmal im Trainerstab von Thun gearbeitet, sowie in der Ausbildung beim FC Basel. Kommen wir zu den Börsendaten von SIX. Der Swiss Market Index liegt im Moment bei 13.374 Punkten plus 1,2%. Der Euro wird zu 91,70 Rappen gehandelt und den Dollar gibt es für 78,78 Rappen. Der Blick aufs Wetter. Am Nachmittag zieht aus Westen verbreitet Regen auf. Morgen ist es dann nur noch stellenweise nass bei 19 Grad. Das waren Nachrichten von Radio SRF. Verantwortlich Sandro Peter.
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5: Genau heute in einer Woche beginnt die Fußball-Weltmeisterschaft. Zum ersten Mal findet sie in 3 Ländern statt: USA, Kanada und Mexiko. Sind diese Länder bereit? Wie groß ist die Vorfreude und wo harzt es noch? Ich bin verbunden mit unserer SRF-USA-Korrespondentin Barbara Kolpi. Sie kennt den Stand der Dinge in den USA und Kanada. Und mit der freien Journalistin Anne Demmer in Mexiko. Willkommen in der Sendung.
6: Hallo.
7: Hallo.
5: Anne Demmer, Sie sind in Mexiko-Stadt. Dort wird in einer Woche das Eröffnungsspiel stattfinden. Wenn Sie in der Hauptstadt unterwegs sind, wie präsent ist diese Fußball-WM?
6: Ja, immer mehr. Also seit einigen Wochen sieht man überall WM-Werbung und Deko, die grün-weiß-roten Mexiko-Flaggen. Und schon Monate vor dem Anpfiff waren auch schon Kinder und Jugendliche gerade im grünen Trikot auf der Straße unterwegs. Und es gibt sogar Fanartikel für Hunde. Also die laufen dann auch in ihrem Team-Trikot an der Leine.
5: Also man spürt eine Vorfreude.
6: Das durchaus, ja. Also es wird alles geschmückt und aufbereitet.
5: Barbara Kolpi, Sie sind in Washington D.C. Gleiche Frage an Sie. Wie präsent ist die WM dort?
8: Überhaupt nicht im Moment. Also Washington ist ja auch kein Austragungsort und eigentlich sind die Leute hier mehr beschäftigt mit den Vorbereitungen auf die 250 Jahre Feierlichkeiten der USA. Das wird sich dann aber sicher noch ändern, wenn die WM beginnt. Und natürlich sieht es in den Austragungsorten, wo die WM auch stattfinden wird, den 11 in den USA, anders aus.
5: Und Sie waren ja kürzlich auch in Kanada, in Toronto. Wie haben Sie dort die Stimmung wahrgenommen?
8: Ja, da ist sehr viel Vorfreude zu spüren. Man ist stolz, dass WM-Spiele stattfinden. Da ist einzig ein bisschen der Schatten des US-Präsidenten, der Sorgen macht. Der hat einen Schatten wirft auf das ganze Turnier. Aber in Toronto freut man sich sehr. Es ist auch eine sehr internationale Stadt. Also über die Hälfte der rund 3 Millionen Einwohnerinnen und Einwohner ist im Ausland geboren. Und das spürt man.
5: Weil?
8: Weil eben diese Leute vielleicht eine andere Fußballkultur haben, als man sonst in Kanada wahrnimmt. Und weil dann eben bei so einer WM halt die verschiedenen Fangruppierungen aus den verschiedenen Herkunftsländern dann, wenn es um Fußball geht, auch wenn sie sagen, wir sind jetzt in Kanada und Kanadierinnen und Kanadier, da besinnt man sich schon auf die Wurzeln zurück. Und es ist auch eine große Fanzone, also ein Public Viewing aufgebaut worden. Und ich denke, da wird eine sehr gute Stimmung sein.
5: Sie haben den Schatten von Donald Trump angesprochen. Darüber werden wir noch sprechen in dieser halben Stunde Tagesgespräch. Es wird ja ein Rekordturnier. Noch nie waren so viele Teams dabei. 48 Teams in 12 Gruppen. Der mit Abstand größte Teil der Spiele findet in den USA statt. Bloß je 13 sind in Mexiko und Kanada. Werden eigentlich Donald Trump und Mark Carney, der Premier von Kanada, am Eröffnungsspiel in Mexiko dabei sein, Barbara Kolpi?
8: Nein, es gibt ja eigentlich, weil es eben in 3 Ländern stattfindet, dieses Turnier 3 verschiedene Eröffnungsspiele. Also das erste ist wirklich in Mexiko, aber dann hat auch die USA das eigene Eröffnungsspiel in Los Angeles und dort hat Donald Trump angekündigt, dass er hingehen will. Mark Carney, der Premier von Kanada, hat jetzt noch nicht bestätigt, aber ich gehe auch davon aus, dass er beim Eröffnungsspiel der kanadischen Fußballmannschaft in Toronto auch dabei sein wird. Also aber nicht eine geeinte gemeinsamer Auftritt, das wird dann womöglich beim Final der Fall sein.
6: Also da vielleicht nochmal hinzugefügt, das ist ein interessanter Aspekt, selbst wenn die beiden kommen würden, würden sie das Spiel nicht zusammen mit Claudia Sheinbaum, der mexikanischen Präsidentin, sehen, denn die hatte schon vor Monaten angekündigt, dass sie mit den Mexikanerinnen und Mexikanern zusammen auf dem zentralen Platz, dem Zocalo, das Spiel anschauen wird. Also das Sheinbaum hat ihr Ticket nämlich verschenkt und gewonnen hat es eine junge Frau aus Veracruz.
5: Also sie wird quasi im Public Viewing dieses Eröffnungsspiel in Mexiko anschauen.
6: Richtig.
5: Als ja die Spiele 2018 an diese 3 Länder vergeben wurden, war ja die Beziehung zwischen den Staaten noch eine ganz andere. Das Motto war Nordamerika vereint. Nun ist ja vieles anders, wir wissen es, da ist einiges passiert. Und auch gerade diese Woche, ausgerechnet eine Woche vor Start der WM, hat Donald Trump wieder neue Zölle angekündigt, unter anderem eben auch gegen Mexiko und Kanada. Wie kommt das in Mexiko an?
6: Naja, man darf ja nicht vergessen, die erste gemeinsame Überprüfung des gemeinsamen Freihandelsabkommens zwischen Mexiko, Kanada und USA steht ja in Kürze an. Und mitten in diese Verhandlungen hinein kommen nun neue Zölle. Das ist, würde ich sagen, kein Zufall. Das ist eine Art Verhandlungsdruck. Die Zölle könnte man hier auch als ein Instrument eben der Verhandlungsführung verstehen. Und das mexikanische Wirtschaftsministerium weist aber die Vorwürfe zurück. Man wird nicht nur über die Höhe verhandeln, sondern die gesamte Prämisse dieser Untersuchung in Frage stellen.
5: Man hat ja eigentlich so von außen ein bisschen den Eindruck, dass sich die Lage zwischen Mexiko und den USA ein bisschen beruhigt hat.
6: Naja, beruhigt, es schwelt ja latent dieser Konflikt auch zwischen USA und Mexiko immer weiter. Also vielleicht haben sich die Konfliktschauplätze derzeit verändert. Also Trump hat ja gerade den Fokus auf dem Krieg mit dem Iran, die Drohungen einer Invasion gegen Kuba stehen im Raum. Und Trump hat ja immer wieder wiederholt gegen Mexiko gehetzt. Es würde nicht genug unternehmen gegen den Drogenschmuggel, also vor allem Fentanyl und die Kartelle. Und obwohl Mexiko seit dem Amtsantritt von Donald Trump da einiges vorzuweisen hat, und er hat ja auch die Kartelle als terroristische Bedrohung erklärt. Ja, und seit einem Jahr droht Trump letztlich mit Militärschlägen auch gegen mexikanische Kartelle, was Sheinbaum als Verletzung der mexikanischen Souveränität zurückgewiesen hat. Für Mexiko ist es ein permanenter Balanceakt und es ist einerseits natürlich wirtschaftlich zu eng mit den USA verflochten, um offen zu konfrontieren und dann aber auch zu stolz auf seine Souveränität, um sich einfach unterzuordnen. Und da muss man sagen, das ist sehr beachtlich. Scheinbar jongliert diese Spannung mit bemerkenswerter Konsequenz und behält immer wieder einen kühlen Kopf.
5: Wie sieht es in Kanada aus, Barbara Kolpi? Gibt es da auch bereits Reaktionen zu den neu angedrohten Zöllen?
8: Ja, Kanada hat im Moment eine Herangehensweise, die vielleicht überraschen mag. Sie nehmen es mindestens gegen außen sehr gelassen. Im Raum steht ja eben auch, wie Anne Demarant gesagt hat, dieses neue Nordamerika-Handelsabkommen. Da ist Kanada weniger weit als Mexiko mit den Verhandlungen, aber stellt sich auf den Standpunkt «Wait and see», also mal abwarten, lautet das Motto. Und diese Haltung zeigt auch ein gestärktes Selbstbewusstsein, nicht zuletzt durch das Verhalten von Trump. Die Kanadier wollen sich nicht auf der Nase rumtanzen lassen. Und die Regierung ist überzeugt, dass die Zeit für sie läuft. Denn während die Wirtschaft in Kanada trotz bestehender Zölle und neu angedrohter Zölle erstaunlich resilient ist, schaut man in die USA, wo die Inflation wieder anzieht, die Lebenshaltungskosten steigen und nach wie vor kein Friedensabkommen mit dem Iran steht und. Und man weiß auch, dass die Zwischenwahlen in den USA im November näher rücken. Und in Kanada glaubt man, dass Trump mehr unter Druck ist und die Zeit eben für Kanada spricht und dass man da bei den Verhandlungen dann den besseren Standpunkt hat.
2: Wir haben nun über das sehr Trennende gesprochen zwischen diesen drei Ländern. Aber eben in einer Woche beginnt etwas, das eigentlich etwas Einendes sein sollte, diese Fußball-Weltmeisterschaft. Und auch wenn eben keine Partystimmung besteht zwischen den Austragungsländern, es sollte ja eigentlich ein Fest werden, ein Fußballfest, so wird es auch verkauft. Schauen wir in die einzelnen Länder hinein, hier im SRF-Tagesgespräch. Beginnen wir gleich in Kanada, Barbara Kolpi. Sie waren ja in Toronto unterwegs. Toronto und Vancouver werden Spiele austragen. Sind die Städte bereit?
8: Natürlich sagen alle, ja, wir sind bereit und natürlich wird vieles im letzten Moment noch gemacht, aber soweit ich das abschätzen kann, ja, sind sie bereit. Und gerade Vancouver hat ja auch Erfahrung mit Großanlässen, mit den Olympischen Spielen 2010 und ich war damals auch vor Ort und ich habe diese Spiele insgesamt als gelungen in Erinnerung.
2: Die Schweiz wird ja in Vancouver gegen Kanada spielen, ein Gruppenspiel. Werden die Stadien voll sein? Fußball ist ja nicht so beliebt, sicher nicht Sportart Nummer 1 in Kanada.
8: Sportart Nummer 1 ist Eishockey, aber gerade bei Kindern ist Fußball sehr beliebt und interessanterweise ist Frauenfußball eigentlich beliebter als Männerfußball in Kanada. Kanada hat auch schon eine Frauenfußball-WM durchgeführt. Die Kanadierinnen haben auch schon Olympiagold geholt. Ich denke, die Stadien ja in Kanada werden voll sein. Das hängt aber auch damit zusammen, dass es kleinere Stadien sind, also rund 54.000 Vancouver, knapp 45.000 in Toronto. Und auch das Problem mit den Ticketpreisen ist nicht ganz so ausgeprägt. Gerade in Toronto, in der Provinz Ontario, gibt es ein Gesetz, dass Tickets auf Wiederverkaufsplattformen nicht teurer als der Originalpreis wiederverkauft werden dürfen. Und da musste selbst die FIFA klein beigeben und musste dies bei ihrer Wiederverkaufsplattform, bei ihrer eigenen, wo sie eigentlich das Geld machen, Anpassungen machen, speziell jetzt für die Spiele in Toronto.
2: Sie würden also sagen, es sei alles angerichtet in Kanada für diese WM. Gibt es dennoch Dinge, die den Menschen noch Sorgen bereiten? Herausforderungen eine Woche vor Spielbeginn?
8: Das ist wirklich dieses Hin- und Herreisen, die Grenze zwischen den USA und Kanada. Also Vancouver, das ist gut 2 Stunden von Seattle entfernt und die ursprüngliche Idee war wirklich, dass diese Fans dann eben auch hin und her reisen können. Und das ist, glaube ich, die größte Sorge. Donald Trump droht ja nach wie vor damit, nicht nur an der Grenze diese Einwanderungsbehörde ICE Kontrollen machen zu lassen, sondern will diese auch nach Kanada schicken. Und das ist noch nicht ganz geklärt, wie das dann genau funktionieren soll oder nicht soll. Und dazu kommt, dass ja Donald Trump auch bekannt ist, sehr unberechenbar zu sein. Und ich glaube, das ist wirklich so die größte Sorge.
2: Was würde das heißen, ICE agiert in Kanada? Was würden die genau machen dort?
8: Ja, also die dürfen für die Sicherheit sorgen. Also sie waren ja auch bei den Olympischen Spielen in Mailand zum Beispiel in Italien präsent. Die dürfen natürlich nicht Menschen verhaften in Kanada, weil das sind andere Einwanderungsgesetze. Aber man will diese Grenzschutzbehörden eigentlich und diese Einwanderungsbehörde schon gar nicht erst im Landesinneren, auch wenn ihre Aufgaben dann mit Sicherheitsaufgaben verbunden sind.
2: Also die Sicherheit gewährleisten von eigenen, von Landsleuten.
8: Unter anderem, ja.
2: Gehen wir nach Mexiko zu Anne Demme. Sie ist freie Journalistin in Mexiko-Stadt. Es ist ja noch nicht so lange her, da gingen Bilder von Straßensperren mit brennenden Autos und Lastwagen in Mexiko um die Welt, nachdem das mexikanische Militär den Drogenboss El Mencho getötet hatte. Er führte eines der mächtigsten Drogenkartelle in Mexiko. Und damals dachten sich ja viele, wie soll hier eine Fußball-WM stattfinden? Wie sieht denn die Lage heute aus?
6: Ja, Ausschreitungen dieser Art gab es danach nicht mehr. Das war damals eine klare Machtdemonstration, also ein Zeichen dafür. Seht her, auch ohne den Kartellchef sind wir noch schlagkräftig. Und die Ausschreitungen haben die Regierung natürlich auch vor der WM aufgeschreckt. Für die WM wurde ein massiver Sicherheitsapparat aufgebaut. Also bis zu 120.000 Kameras sollen in den drei mexikanischen Austragungsorten Mexiko-Stadt, Monterrey und Guadalajara installiert worden sein. Und diese Maßnahme gehört zu einem Plan, einem größeren Plan. Er sieht rund 50.000 Sicherheitskräfte vor, eben Soldaten, Nationalgardisten, Polizisten und dazu dann sogar noch private Sicherheitsleute. Und um jedes Stadion sollen 4 Sicherheitsringe aufgebaut werden. Aber wie nah die Welt dieser Gewalt an den Stadien liegt, zeigt doch vor allen Dingen auch die WM-Stadt Guadalajara. Denn dort, weniger als 2 Kilometer vom Akron-Stadion entfernt, also dem Austragungsort, wurde ein Haus entdeckt, in dem Kartellopfer gefoltert wurden. Und im Umkreis von 16 Kilometern wurden laut Suchkollektiven in Guadalajara rund 500 Müllsäcke, menschliche Überreste gefunden von Menschen, die verschwunden sind. Also man darf ja nicht vergessen, dass in Mexiko rund 130.000 Menschen als verschwunden gelten und mutmaßlich eben verschleppt vom organisierten Verbrechen.
2: Also das heißt, die Gewalt kommt dem Fußball eigentlich sehr nahe, aber die Regierung versucht mit einem enormen Sicherheitsdispositiv die Sicherheit zu gewährleisten.
6: Richtig. Und man kann jetzt nicht sagen, dass die Gewalt verschwindet, eben lokal, eben dort, wo die Kartelle massiv auftreten. Das ist ja eher regional betroffen. Das wird nicht diese 3 Austragungsorte, also in den Städten wird da nichts passieren. Und ich habe mit verschiedenen Experten gesprochen. Viele sind sich da ja einig, dass die kriminellen Gruppen selbst auch ein Interesse daran haben dürften, dass es während der WM ruhig bleibt. Denn Großevents eignen sich natürlich hervorragend für Geldwäsche, Menschenhandel und lukrative Drogengeschäfte. Und die Nachfrage wird ja auch größer sein, weil viele Touristen dann im Land sind. Das heißt, an den Orten, eben wo die Touristen und Fans sich aufhalten, dürfte die Sicherheit gewährleistet sein.
2: Weil die Kartelle auch von der WM profitieren.
6: Ganz richtig. Also die machen da den großen Reibach wahrscheinlich.
2: Mexiko putzt sich ja heraus für die WM. Wie kommt das an bei der Bevölkerung?
6: Ich war jetzt auch noch mal am Wochenende rund um das Stadion in Mexiko-Stadt unterwegs, also unmittelbar in einem Stadtteil, wo Menschen wirklich betroffen sind von den Arbeiten auch. Die einen sagen, ja super, unsere Straßen werden ausgebessert und es wird alles irgendwie ein bisschen schöner. Es werden ja auch tatsächlich schöne Blumenbeete angelegt. Aber bei anderen ist es so, zum Beispiel auch, dass das Wasser abgezweigt wird, weil es für das Stadion benötigt wird. Und in den letzten Wochen gab es auch immer wieder Proteste auf den Straßen. Auch weil die Mieten doppelt so teuer geworden sind, aber auch von den Familienangehörigen beispielsweise, eben der Verschwundenen, die die WM auch als Plattform nutzen wollen.
2: Als Plattform, das heißt, Sie rechnen mit Protesten auch während der Spiele?
6: Ja, jetzt im Vorfeld, auch am kommenden Wochenende, auch am letzten Wochenende, haben vor allen Dingen auch Familienangehörige, wie gesagt, dieser 130.000 Menschen, die eben in Mexiko als verschwunden gelten, sind auf die Straße gegangen, haben letztlich die Teamtrikots umgestaltet. Da steht dann statt eines Spielers oder der Spielernummer eben diese 130.000, was ja enorm ist, eben dieser Vermissten drauf. Und sie wollen eben auch am Tag des Eröffnungsspiels vor dem Stadion protestieren.
2: Mexiko ist ja Fußball begeistert. Der Sport hat dort eine Tradition. Werden die Stadien voll sein?
6: Naja, man muss tatsächlich sagen, also die wenigsten Mexikanerinnen und Mexikaner werden diese Spiele tatsächlich in den Stadien anschauen können. Die Mehrheit der Bevölkerung arbeitet ja nun mal im informellen Sektor. Das heißt, sie verkauft auf der Straße Essen oder Blumen. Und der Mindestlohn liegt derzeit bei umgerechnet so ungefähr 470 Euro monatlich. Und für das Eröffnungsspiel liegen die Preise bei durchaus umgerechnet zwischen rund 500 und 2000 Euro. Da kann man sich schon denken, also wer kann sich das nun mal leisten? Und nun mal zum Vergleich, bei der WM 2022 in Katar kosteten die Eintrittskarten für das Eröffnungsspiel nur ein Drittel oder sogar nur halb so viel.
2: Und warum sind die Ticketpreise so hoch?
6: Naja, also Angebot und Nachfrage, so würde ich denken. Also es gibt halt Leute, die können sich das leisten, aber es heißt eben auch, die Stadien werden derzeit nicht ausverkauft sein und vielleicht werden die Ticketpreise dann auch noch runtergehen. Aber vielleicht noch ein interessanter Aspekt, der Mensch, über den wir ja gerade gesprochen haben, so heißt es in der lokalen Presse, hatte schon sein Ticket für das Eröffnungsspiel.
2: Also dieser Drogenboss. Wie sieht's aus mit dem Tourismus noch kurz, Anne Demmer? Zieht der an? Also wird Mexiko profitieren von dieser WM?
6: Auch da heißt es, derzeit bleiben die Zahlen hinter den Erwartungen zurück. Es ist zu hören, dass beispielsweise auch Betreiber von Airbnb-Unterkünften mit ihren Preisen runtergehen.
2: Wechseln wir in die USA zu unserer Korrespondentin Barbara Kolbe in Washington. Was sagen dort die Hotels, die Tourismusbranche? Rechnen Sie mit einem Boom in den USA?
8: Man rechnete mit einem Boom, aber genau wie Anne Demmer jetzt gesagt hat, auch in den USA, in den Austragungsorten, sind die Hotelbuchungen unter den Erwartungen. Also man spricht von einem eigentlich normalen Sommer und nicht von einem WM-Sommer. Ich war für mein International in Kansas City unterwegs und das sind ja 4 Nationalmannschaften, haben ihr Basislager dort und da erhoffte man sich wirklich sehr viel, auch was der Tourismus angeht, weil jetzt Kansas City vielleicht nicht die erste Feriendestination in den USA ist, woran man denkt. Und vielleicht ziehen die Buchungen noch an, aber im Moment sind sie unter den Erwartungen.
2: Die Sendung international, die Sie übrigens nachhören können, überall dort, wo es Podcasts gibt. Auch eben in den USA ist ja Fußball nicht die Sportart Nummer 1. Da kommen einige andere vorher, die noch beliebter sind. Wie sieht die Situation in den USA aus, punkto Tickets? Werden die verkauft oder bleiben die liegen?
8: Teils, teils. Also es ist ja auch so undurchsichtig. Also die FIFA kontrolliert das alles, hat jetzt eben zum ersten Mal bei einer WM sogenannte dynamische Ticketpreise eingeführt. Deswegen ist es auch möglich, dass dann die Ticketspreise wieder runtergehen. Ob dann die Spiele wirklich alle ausverkauft sein werden, das bezweifle ich, auch weil es halt so viele Spiele gibt und längst nicht alle total attraktiv sind. Was aber der Fall ist in den USA, da sind die Menschen schon bereit, sehr viel Geld für Sportveranstaltungen auszugeben. Also wenn wir jetzt von teuren WM-Tickets sprechen, im Moment dreht New York völlig durch wegen Basketball, weil die Knicks zum ersten Mal seit Jahrzehnten im NBA-Final stehen. Und was diese Preise, also da bekommt man in Madison Square Garden unter $3,000 schon gar kein Ticket, also die sind noch viel teurer. Und es gibt eben in den USA offenbar genug reiche Leute, die sich diese Tickets leisten können. Sie sind dann womöglich nicht die echten Fans, aber es gibt so viele Spiele und die Stadien sind so groß, also allenfalls werden sie dann am Ende voll aussehen, weil eben durch Sponsoren oder verloste Tickets dann doch noch mehr auf dem Markt sind. Aber es sind jetzt sicher noch nicht sämtliche Spiele ausverkauft.
2: Wer sind denn die echten Fußballfans in den USA?
8: Das sind sehr viele Menschen mit Migrationshintergrund, also besonders bei der sehr großen lateinamerikanischen Community. Da ist Fußball natürlich sehr, sehr beliebt. In einem Miami oder auch in Los Angeles gibt es sehr viele Latinos und Latinas und da wird sicher eine Fußballstimmung aufkommen, wie wir das eben aus Lateinamerika oder auch aus Europa kennen und an anderen Orten ja vielleicht etwas weniger. Aber ich denke, auch oft muss man mal abwarten, wie das Turnier verläuft. Dann natürlich die USA, die Männermannschaft steht auch etwas im Schatten der Frauen, aber könnte unter Umständen auch eine gewisse Euphorie auslösen. Allerdings gehe ich nicht davon, eine Euphorie, die wirklich so das ganze Land packt.
2: Die US-Boys und die Einwanderungsbehörde ICE, welche Rolle spielt sie in den USA bei der WM?
8: Ja, da besteht eben die große Befürchtung, dass die Einwanderungsbehörde ICE Razzien durchführt. Letztes Jahr hat ja die Clubfußball-WM in den USA stattgefunden und da hat die Einwanderungsbehörde ICE eben solche Razzien gemacht und hat Menschen festgenommen. Und das Problem ist, die kontrollieren nicht zuerst die Ausweise. Es gibt ja ganz viele Hispanics, die völlig legal im Land sind, sogar den amerikanischen Pass haben. Aber das Problem ist, und das ist dieses Angstgefühl, dass es das eben in der ganzen Community gibt, dass Menschen einfach aufgrund ihres Aussehens verhaftet werden, mal mitgenommen werden und dann mehrere Tage irgendwo festgehalten werden. Und das ist gerade in Los Angeles ein großes Problem. Und das sind auch nicht nur Fans, die es betrifft. Ich war gerade im Kontakt mit der Gewerkschaft, die sogar gedenkt, allenfalls zu streiken. weil in einem so großen Stadion, da arbeiten ja auch ganz viele Menschen in den Küchen, bei Platzanweisen und so weiter. Und das sind eben auch sehr viele aus der lateinamerikanischen Community. Und da besteht die Gefahr, dass sie jetzt Angst haben müssen, während WM-Spielen zur Arbeit zu gehen, ins Stadion, weil sie Angst haben, dass eben ICE dann Durchsuchungen macht rund um das Stadion. Eigentlich hat Donald Trump, der Präsident, versprochen, dies nicht zu tun, aber so wirklich handfest ist diese Zusage nicht und das stärkt natürlich dieses Angstgefühl.
2: Zu reden geben ja auch die strengen Einreiseregelungen. Das hat auch die Schweizer Nationalmannschaft merken müssen. Unser Nazi-Stürmer Breel Embolo, der blieb ja am Flughafen hängen. Die Gründe sind noch nicht ganz geklärt. Mehrere Länder sind mit einem Einreiseverbot belegt, darunter auch Iran. Und nun ist ja die iranische Nationalmannschaft eigentlich qualifiziert für die WM und haben Spiele in den USA. Dürfen die Spieler nun einreisen? Ist das gesichert?
8: Offiziell haben sie offenbar immer noch kein Visum. Sie haben jetzt mal ihr Basislager nach Tijuana, nach Mexiko verlegt. Donald Trump hat aber gesagt, sie dürfen für die Spiele einreisen, allerdings nicht übernachten. Okay, jetzt von Tijuana nach Los Angeles, wo sie zwei Gruppenspiele haben, ist das noch knapp 3 Stunden mit einem Reisebus. Das geht noch, aber sie haben auch ein Spiel in Seattle. Also da ist es natürlich dann auch für die Mannschaft ein Nachteil, wenn sie mit dem Flugzeug anreisen müssen am Spieltag, wenn das wirklich so ist. Die Mannschaften würden wenn nicht sogar 2 Tage vorher eigentlich anreisen. Und überhaupt, also auf dem Papier jetzt sage ich, ist wohl dieses Spiel in Seattle eines der politisch brisantesten, denn die Stadt Seattle hat an diesem Wochenende ein sogenanntes Pride Weekend und hat schon vor der Auslosung gesagt, dass dieses Spiel ein Pride Match wird. Also die LGBTQ-Bewegung ist sehr groß in Seattle und jetzt wollte es die Auslosung so, dass die Partie jetzt Iran gegen Ägypten lautet. Also beide Verbände haben dann protestiert offiziell, aber Seattle hält daran fest. Rund um das Stadion wird es viele Aktivitäten geben. Also das wird ein interessantes Spiel.
2: In einer Woche geht es los mit dieser WM in den USA, Kanada und in Mexiko. Wenn Sie, Anne Demmer, in Mexiko zusammenfassen müssten, kurz, was erhofft sich Mexiko von dieser WM?
6: Naja, Sheinbaum, die mexikanische Präsidentin, nutzt die WM sicherlich auf mehreren Ebenen, dass Mexiko trotz Kartellgewalt und US-Druck das Eröffnungsspiel ausrichtet und das verkauft sie eben als innenpolitische Stärke und das darf man ja auch nicht vergessen, Mexiko ist das einzige Land, das die WM zum dritten Mal ausrichtet, nach 1970 und 1986 und wir erinnern uns da, kurz davor gab es ja dieses verheerende Erdbeben. Und da erhofft man sich jetzt auch, also eben damals wurde es halt auch als Wiederaufstieg stilisiert und so soll es auch in diesem Jahr funktionieren. So wünscht man sich das.
2: Und was wünscht man sich in Kanada, Barbara Kolbi?
8: In Kanada wünscht man sich sicher, sich gut präsentieren zu können auf der internationalen Bühne und sich auch als offenes Land zu präsentieren, sich abzuheben von den USA. In Kanada wird Migration, Immigration nach wie vor als Stärke gesehen. Ich will es nicht schönreden, es gibt auch Spannungen, aber ich denke, Kanada möchte sich auch etwas emanzipieren von den USA durch diese WM.
2: Und was erhofft sich die Regierung Donald Trump?
8: Ja, natürlich, Trump wird diese WM nützen, sich zu zeigen, auch wenn er noch ganz viel anderes los hat, zum Beispiel eine große Feier seines 80. Geburtstags. Und ich denke, es ist aber einerseits Trump, aber es sind andererseits auch Austragungsorte, die eigentlich fast etwas das Gegenteil zeigen wollen, nämlich wir sind nicht alle Trump-Anhängerinnen und Anhänger in diesem Land. Sie wollen ein bisschen auch ein anderes Bild der USA vielleicht zeigen. Also ich glaube, das gibt wie so die beiden Seiten.
2: In einer Woche geht es los. Die Frage aller Fragen an euch beide. Wer wird Weltmeister, Anne Demmer?
6: Na, Mexiko.
2: Barbara Kolbi?
8: Ich hätte jetzt spontan gesagt, die Schweiz natürlich.
2: Wir werden es bald wissen. SRF wird alle 104 Spiele dieser WM live zeigen. Das erste Spiel der Schweiz ist am Samstag, 13. Juni gegen Katar. Barbara Kolbi in Washington, Anne Demmer in Mexiko Stadt. Vielen Dank für das Gespräch.
6: Gerne.
8: Gerne.
3: Das war eine Wiederholung des Tagesgesprächs vom Donnerstag.

0: Die Nachrichten von SRF um 16 Uhr mit Manuela Burgermeister. Er tritt aus der SP aus, will aber bei den nächsten Wahlen wieder antreten. Der Zürcher Ständerat Daniel Josic politisiert vorerst parteilos weiter. Und Kokain wird in der Schweiz nicht nur im Ausgang oder von schwer Abhängigen konsumiert. Eine neue Analyse zeigt, in welchen Bevölkerungsgruppen und Branchen besonders häufig gekokst wird. Das Wetter heute aus Westen verbreitet Regen, morgen nur noch stellenweise nass bei 19 Grad. Der Zürcher Ständerat Daniel Josic tritt aus seiner Partei, der SP, aus. Und er will Ständerat bleiben, auch über die Wahlen im nächsten Jahr hinaus. Das kündigt er heute vor den Medien an, eine Woche, nachdem ihm die Delegierten der Zürcher SP das Vertrauen entzogen hatten. Inlandredaktor Sandro Della Torre.
1: Er sei ein Sozialliberaler, ein SPler vom rechten Rand. Und für Leute wie ihn sei der Platz in der Partei immer knapper geworden, sagt Daniel Josic.
2: Mindestens ist das meine Wahrnehmung und da bin ich nicht ganz alleine. Versucht die Parteileitung oder ist es das Bestreben der Parteileitung, die Partei nicht breit aufgestellt zu haben, sondern klar auf einem Linkskurs?
1: Dass die Partei mit ihm nicht mehr in die Wahlen vom nächsten Jahr gehen wolle, habe diesen Bruch offengelegt. Nun trete er aus der SP aus, Ständerat wolle er aber bleiben.
2: Weil ich motiviert bin, weil ich mich unterstützt fühle, weil ich glaube, dass ich etwas erreichen kann für den Kanton Zürich und die Schweiz, werde ich also 2027 noch einmal für den Sitz des Ständerats im Kanton Zürich kandidieren.
1: Als Parteiloser werde er nun abklären, welcher Fraktion und welcher Gruppe im Ständerat er sich künftig anschließen könne. Die Mitte und die FDP würden dafür in Frage kommen, so Daniel Josic. Mit wem die Zürcher SP bei den nächsten Wahlen ihren nun verloren gegangenen Sitz verteidigen will, ist noch offen.
0: Wegen des G7-Gipfels in Frankreich Mitte Juni unterstützt die Schweizer Armee die Sicherheitskräfte im Raum Genf. Rund 4'000 Soldatinnen und Soldaten helfen unter anderem beim Schutz des Flughafens Genf und bei der Sicherung der Grenze zu Frankreich, wie das Verteidigungsdepartement mitteilt. Die Luftwaffe überwacht zudem während des Gipfels den Luftraum. Mit dem Armeeeinsatz sollen Polizei und Grenzschutz entlastet werden. Das Parlament hat dem Einsatz zugestimmt. Während des Gipfels sind verstärkte Grenzkontrollen geplant. Zudem können einzelne Grenzübergänge je nach Lage vorübergehend geschlossen werden. Das Treffen der Staats- und Regierungschefs der G7-Staaten findet vom 15. bis 17. Juni in Évian-le-Bain statt, auf der französischen Seite des Genfersees. Die Hisbollah-Miliz im Libanon lehnt die verlängerte Waffenruhe mit Israel ab. Das heißt es in einer Erklärung von Hisbollah-Chef Naim Qassem, die im Fernsehen verlesen wurde. Eine Waffenruhe, bei der die Hisbollah ihre Angriffe einstellen müsse, während die israelischen Angriffe weitergehen, komme einer Kapitulation gleich, hieß es. Die Hisbollah befürworte aber einen umfassenden Waffenstillstand, bei dem Israel seine Angriffe beende und sich aus libanesischem Gebiet zurückziehe. In der Nacht wurde bekannt, dass Israel und der Libanon ihre bereits vereinbarte Waffenruhe verlängern. Zudem haben sich die beiden Länder darauf geeinigt, wie sie durchgesetzt werden soll. Die Hisbollah war an den Gesprächen allerdings erneut nicht dabei. Wer konsumiert eigentlich Kokain und in welchem Kontext? Das wollte die Stiftung Sucht Schweiz genauer wissen. Sie hat dafür die wichtigsten Erkenntnisse und Daten analysiert. Und diese zeigen klar, der Konsum nehme in der Schweiz kontinuierlich zu und Kokain sei längst nicht nur eine Partydroge. Tobias Meyer.
3: Jung, urban, gut ausgebildet und männlich. So beschreibt die Analyse den durchschnittlichen Kokainkonsumenten in der Schweiz. Dabei beschränke sich der Konsum nicht nur auf schwer abhängige Personen und solche, die am Wochenende oder an Partys koksen. Auch unter der Woche sei der Konsum beachtlich, schreibt Sucht Schweiz. Auch bei der Arbeit. In einzelnen Branchen werde Kokain teils funktional eingesetzt, also um leistungsfähiger, wacher oder selbstsicherer zu werden. Als Beispiele nennt der Bericht die Gastronomie, das Baugewerbe oder auch die Kunst- und Unterhaltungsszene. Hoher Leistungsdruck, lange oder unregelmäßige Arbeitszeiten oder auch Unsicherheit seien Risikofaktoren. Es brauche deshalb Präventionsmaßnahmen, die sich gezielt an risikobehaftete Berufsgruppen und Personen richteten, empfiehlt der Bericht. Die bestehenden Angebote erreichten viele erwerbstätige Leute wohl nur ungenügend und betroffene Personen suchten oft erst spät Hilfe.
0: Zu den Börsendaten von SIX. Der Swiss Market Index liegt im Moment bei 13.385 Punkten plus 1,3%. Der Dow Jones Index in New York steigt um 1,4%. Der Euro wird zu 91,71 Rappen gehandelt, der Dollar zu 78,82 Rappen. Soweit die Meldungen. Das Wetter, heute regnet es verbreitet, morgen scheint im Norden zeitweise die Sonne bei 19 Grad, im Tessin ist es meist sonnig bei 24 Grad. Vor allem über den Alpen gibt es stellenweise Schauer. Das waren Nachrichten von Radio SRF, verantwortlich Sandro Peter.
4: 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Es ist jetzt kurz nach 4 Uhr und in der nächsten Stunde senden wir live vom Swiss Economic Forum, vom SEF in Interlaken. Und da übergebe ich jetzt live an meinen Kollegen vor Ort, an Dominik Rolli.
5: Ja, das SEF, es ist das Wirtschaftstreffen der Schweiz. Jedes Jahr kommen zahlreiche Vertreterinnen und Vertreter aus Wirtschaft, Wissenschaft und Politik nach Interlaken und diskutieren die aktuellen Herausforderungen der Schweizer Wirtschaft. Und dafür sind auch wir heute da. Wir wollen wissen, wie es um die Unternehmen in der Schweiz steht und was sie im Moment so beschäftigt. Da muss man ja nicht weit suchen. Die letzten Monate waren geprägt von der Eskalation im Nahen Osten. Der Iran-Krieg hat dazu geführt, dass die wichtige Meerenge von Hormuz blockiert ist. Und die Auswirkungen davon, die spüren auch Unternehmen in der Schweiz. Wie genau, das fragen wir heute unsere Gäste aus unterschiedlichen Branchen. Zuerst jetzt aber zu SRF-Wirtschaftsredaktor Matthias Heim. Das Motto des diesjährigen SEF heißt Unbreakable. Was ist damit genau gemeint?
6: Ja, unbreakable, also unzerbrechlich, ist bewusst mit einem Fragezeichen geschrieben und das zeigt eben schon, in welche Richtung es geht. Also letztlich geht es darum, zu diskutieren, wie robust ist die Schweizer Wirtschaft, kann sie eben all diesen Stürmen und Widrigkeiten trotzen und sie überstehen oder eben zerbricht sie daran. Und eben je nachdem, mit welchem Unternehmen dann man spricht, tönt es so oder so. Es gibt durchaus Unternehmen, die beispielsweise in der aktuellen Situation auch florieren. Ich habe heute Morgen mit einem Unternehmen gesprochen, das mir erzählt hat, das Unternehmen ist im Bereich der Energieeffizienz tätig, hat gesagt, sie hätten in den letzten Wochen so viele Produkte verkauft wie sonst in Jahren. Also es gibt durchaus auch Profiteure, aber ganz klar, es gibt auch andere Unternehmen, die jetzt in der jetzigen Situation doch sehr stark zu beißen haben.
5: Also Gewinner und Verlierer in dieser geopolitisch aufgeladenen Situation. Jetzt unbreakable, also unzerbrechlich, das trifft ja auf einen Bereich ganz sicher nicht zu, wie die letzten Monate gezeigt haben, nämlich die globalen Lieferketten. Die wurden durch die Eskalation im Nahen Osten durchgerüttelt und sind eben teilweise zerbrochen, um beim Bild zu bleiben. Welche Auswirkungen hat das auf die Wirtschaft?
6: Ja, das kommt eben wieder auf Unternehmen drauf an, je nachdem, mit wem man spricht. Aber es kommt eben auch darauf an, von welchem Zeithorizont man spricht. Also spricht man über die Auswirkungen jetzt in der Gegenwart oder in der Zukunft. Und auch da tönt es eben anders. Beispielsweise die Reisebranche, die ist wirklich schon jetzt in der Gegenwart direkt betroffen von diesen ganzen geopolitischen Verwerfungen. Ich gehe davon aus, dass André Lüthi von Globetrotter später in dieser Sendung noch mehr darauf eingehen wird. Also da sind die Auswirkungen schon jetzt klar sichtbar. Es kommen weniger Leute beispielsweise in die Schweiz, machen hier Ferien. Andere Branchen wiederum sind noch etwas zurückhaltend. Sie rechnen eben davon, dass sich dann die negativen Konsequenzen eben erst in ein paar Monaten allenfalls dann zeigen könnten, sollte diese Krise noch lang anhalten. Und das ist vielleicht aber auch interessant zu hören, eben die Schweizer Unternehmen, die beschäftigt nicht nur diese geopolitische Krise oder auch diese Zölle oder diese Zollkapriolen der USA, sondern für die meisten Unternehmen, was ich jetzt in diesen Stunden hier rausgehört habe, ist halt schon so, dass der starke Schweizer Franken ein großes Thema ist. Ein Thema, das zwar etwas in den Hintergrund gerückt ist, aber das beschäftigt vor allem eben die Unternehmen, die viel exportieren, doch sehr stark im Moment und sogar am stärksten von all diesen Themen.
5: Und das wird auch Thema sein, morgen in unserer Sondersendung hier aus Interlaken von 11:30 bis 12 am Vormittag. Jetzt aber eben geht es um die globalen Lieferketten und welche Auswirkungen diese Probleme haben auf die verschiedenen Branchen, das schauen wir uns gleich an mit unseren Gästen. Zuerst wollen wir uns aber einen Überblick über die gesamte Schweizer Wirtschaft verschaffen und zwar mit Monika Rühl. Sie ist Direktorin von Economy Suisse, dem größten Dachverband der Schweizer Wirtschaft. Economy Suisse vertritt mehr als 100.000 Unternehmen in der Schweiz, vom KMU bis zum Großunternehmen. Ich habe kurz vor der Sendung mit Monika Rühl gesprochen und ihr zuerst eine simple Frage gestellt. Wie geht's der Schweizer Wirtschaft?
7: Ja, die Schweizer Wirtschaft ist unter Druck. Die internationale Lage ist sehr volatil, sehr viel Unsicherheit im System. Es sind schwierige Zeiten und es ist kein Ende in Sicht.
5: Schwierige Zeiten, da gibt es ja eben diese geopolitischen Spannungen im Moment. Die Lage in der Meerenge von Hormuz ist sehr unübersichtlich, die Signale der Kriegsparteien unterschiedlich. Was bedeutet das für den Handel und die Industrie in der Schweiz?
7: Ja, wir haben verschiedene negative Effekte dieser Situation und eben hier, auch hier, wir wissen nicht, wann diese Situation zu Ende ist, wann dieser Krieg zu Ende ist und wann die Straße von Hormuz wieder offen ist. Einerseits haben wir Druck auf die Lieferketten fallen auseinander, weil viele dieser Containerschiffe sind dort blockiert und können nicht passieren. Wir haben Druck auf die Energiepreise, weil durch die Straße von Hormuz 20% des Rohöls passieren diese Straße. Also haben wir eine Verknappung von Öl- und Gasprodukten. Das steigert die Preise. Das spüren wir auch in der Schweiz. Die Energiepreise steigen und damit steigt auch die Inflation. Und das gibt weiteren Druck aufs System.
5: Mit den Energiepreisen, ist das vor allem ein Preisproblem oder gibt es da tatsächlich auch Versorgungsengpässe in der Industrie?
7: Es ist sicher ein Preisproblem. Es handelt sich um eine Verteuerung der Produktion. Also es ist eine Verteuerung der Produktion, je nachdem, was man produziert und ob man beispielsweise Öl für diese Produkte braucht. Es ist eine Verteuerung der Transportwege und eine Verlängerung der Transportwege. Also wir haben eine Situation der Verteuerung, aber auch eine Situation der Versorgungssicherheit, die nicht mehr gewährt ist. Oder? Wir wissen nicht, wann diese Schiffe sich fortbewegen können. Und wir müssen uns auch bewusst sein, wenn dann hoffentlich der Krieg bald zu Ende ist, dann wird es Wochen, wenn nicht Monate brauchen, bis sich die Situation entspannt. Und das macht mir ebenfalls etwas Sorgen.
5: Gut, jetzt kann man ja sagen, diese Unsicherheit, die währt ja eigentlich schon ziemlich lange. Wir hatten die Corona-Pandemie, den Ukraine-Krieg oder auch den Zollstreit mit den USA. Sind denn die Unternehmen in der Schweiz schon ein Stück weit daran gewöhnt, an diese Unsicherheit?
7: Ja, es ist tatsächlich so, dass wir in einer Welt leben, wo sich die eine Krise der anderen folgt oder wo sich Krisen überlagern. Gerade jetzt ist wieder die Zollkrise, scheint wieder in eine nächste Eskalationsphase zu gehen. Und auch dort wissen wir nicht, wie das ausgeht. Natürlich wissen das die Unternehmen, natürlich adaptieren sich die Unternehmen auf diese Situation. Sie tun das ständig. Sie sind auch relativ gut, die Schweizer Unternehmen, das muss man sagen. Aber es ist wirklich schwierig und die Stimmungslage ist schon so beschränkt gut, weil irgendwie man möchte schon gerne wieder mehr Sicherheit, mehr Stabilität, damit man seine Unternehmung in ruhigeren Gewässern vorwärts treiben kann.
5: Spüren Sie das auch in den Gesprächen mit Unternehmerinnen und Unternehmern hier am SEF?
7: Ja, das spürt man sehr gut hier am SEF in den Gesprächen. Also verschiedene Branchen sind unterschiedlich betroffen. Man spürt auch eine gewisse Verunsicherung, offenbar auch bei den Konsumenten und Konsumentinnen, weil der Detailhandel beispielsweise läuft nicht mehr so gut, wie das auch schon der Fall war. Die Verunsicherung ist da und wir haben das auch gesehen. Wir haben gestern eine Konjunkturprognose vorgestellt seitens von Economy Suisse. Wir machen das zweimal pro Jahr. Dafür machen wir eine Umfrage bei unseren Mitgliedern. Und die hat ergeben, gleich auch wie die Umfrage, die das WEF gemacht hat, der SEF gemacht, Entschuldigung, für die KMU-Befindlichkeit, ja, die Lage ist bedrückt, man macht sich Sorgen. Und ja, ich glaube, wir warten alle auf einen Befreiungsschlag, auf wieder eine klarere Situation, wo es sich besser planen und damit auch besser geschäften lässt.
5: Sie haben gesagt, die Unternehmen, die adaptieren sich eigentlich konstant an die neuen Gegebenheiten. Welche Möglichkeiten gibt es denn ganz konkret für Schweizer Unternehmen, die Lieferketten anzupassen?
7: Gut, die Unternehmen, die müssen das ohnehin ständig tun. Also das ist eine ständige Aufgabe, die überprüfen ihre Lieferketten und schauen, ob sie Anpassungen machen können. Aber natürlich ist es schwieriger, diese Lieferketten anzupassen, wenn das ganze System instabil ist oder wenn die Absatzmärkte instabil sind, wenn die Herkunftsmärkte instabil sind, wenn der Zollhammer dann die unterschiedlichen Märkte unterschiedlich trifft. Das gibt Instabilität ins System. Und natürlich versucht man, die Lieferketten kurz zu halten. Also man versucht, Lieferanten zu finden, die näher, jetzt in unserem Fall an der Schweiz, sind, sodass man weniger Transportkosten hat, dass man vielleicht aufgrund der Nähe eine gewisse höhere Sicherheit hat. Aber die Möglichkeiten sind natürlich je nach Branche nicht beliebig hoch. Und das muss man sich immer wieder auch vergegenwärtigen. Es ist anspruchsvoll. Es ist anspruchsvoller geworden, die Lieferketten gut auszurichten.
5: Ich wollte gerade sagen, jetzt wird es ein bisschen laut hier um uns herum, weil da gerade eine Veranstaltung zu Ende gegangen ist. Größere Lagerbestände, ist das auch etwas, womit die Unternehmen sich ein bisschen Resilienz verschaffen können?
7: Ja, absolut. Das hat man letzten Sommer gesehen, bevor der Zollhammer wirklich gefallen ist. Man hat das antizipiert, dass es da Probleme geben könnte, was den amerikanischen Markt anbetrifft. Also haben viele Unternehmen ihre Produkte vor dem Zollhammer in die USA geliefert und die Lager konnten dann sukzessive abgebaut werden. Aber man muss das antizipieren können. Gewisse Sachen kann man antizipieren, andere kann man nicht antizipieren. Die Lagerbestände sind auch nicht unbeschränkt möglich, weil sie müssen Lagerhallen finden, geeignete Lagerhallen finden. Sie müssen rasch ihre Produktion rauffahren können, um dann die Ware zu verschiffen, beispielsweise eben in die USA. Also es gibt nicht unbeschränkte Möglichkeiten, aber es ist ein Weg, den die Unternehmen gegangen sind und auch mit viel Erfolg gegangen sind.
5: Es wird ja in der EU im Moment in mehreren Branchen über Reshoring diskutiert. Das haben Sie auch schon ein bisschen angesprochen, oder? Mit den Lieferanten, die man vielleicht eher in der Nähe sucht jetzt. Wie muss sich die Schweiz in dieser Diskussion positionieren?
7: Also man muss sich einfach bewusst sein, wir sind zwar eine starke Volkswirtschaft, wir sind leider nicht mehr Nummer 20, aber wir sind immer noch eine sehr starke Volkswirtschaft. Aber wir sind ein kleiner Markt mit unseren 9,1 Millionen Menschen, sind wir ein kleiner Markt. Und von dem her ist für die Schweiz in fast allen Fällen ein Reshoring zurück in die Schweiz schlicht und einfach zu teuer. Was man machen kann, man kann sich zusammentun mit anderen Europäern und ein Reshoring zurück nach Europa anschauen. Aber das würde dann wiederum bedeuten, dass die Schweiz gute Beziehungen hat zur EU. Und das ist ja eine der heißen Debatten, die wir gegenwärtig führen.
5: Da ziehen wir ein kurzes Fazit. Monika Rühl, was braucht die Schweizer Wirtschaft Ihrer Ansicht nach, um jetzt gut durch diese Krisenzeiten zu kommen?
7: Wir brauchen Stabilität und Rechtssicherheit. Wir brauchen Kostenentlastung am Standort Schweiz. Wir geben 30 Milliarden Franken aus für Bürokratie und Regulierung. Das sind Kosten, die Unternehmen oder Geld, das die Unternehmen sonst investieren könnten, bessere Löhne bezahlen, innovativer sein. Und wir brauchen den Marktzugang. Wir sind exportorientiert. Wir brauchen eine gute Beziehung zur EU. Wir brauchen eine gute Beziehung zur USA, trotz allem. Und wir brauchen neue Freihandelsabkommen für den Rest der Welt.
5: Monika Rühl, vielen Dank für das Gespräch.
7: Vielen Dank Ihnen.
5: Das war Monika Rühl, sie ist Direktorin von Economy Suisse und hat darum einen guten Überblick über alle Branchen in der Schweiz. Ja, der Konflikt im Nahen Osten hat die globalen Lieferketten schwer beeinträchtigt und das nicht nur Und jetzt schauen wir auf die Pharmaindustrie. Entschuldigung, Versorgungsengpässe bei Arzneimitteln nehmen weltweit zu, auch in der Schweiz. Es mangelt vor allem an Generika und Medikamenten mit abgelaufenem Patentschutz, zum Beispiel Schmerzmittel oder Antibiotika. Und das betrifft die Grundversorgung und damit besonders viele Personen. Zu spüren bekommen diese Engpässe unter anderem die Apotheken, die ihre Kundinnen und Kunden vertrösten müssen. Die Medbase-Gruppe betreibt unter anderem 55 Apotheken in der Schweiz. Geführt wird die Migros-Tochter von Mitgründer und CEO Marcel Napierala. Und ich freue mich, dass er jetzt hier ist. Willkommen, Herr Napierala.
8: Hallo, Herr Rauch.
5: Wie groß sind die Medikamentenengpässe in der Schweiz derzeit?
8: Ja gut, per se haben wir gegenüber dem umliegenden Ausland eigentlich eine noch sehr gute Situation. Wir haben ungefähr 500 bis 700 Medikamente, die out of stock sind. Im umliegenden Ausland sind es viel mehr, es sind mehrere Tausend.
5: Das heißt dann aber, man muss die Kundinnen und Kunden wieder heimschicken unter Umständen in der Apotheke?
8: Wir versuchen natürlich Lösungen zu finden und komplementäre Medikamente dann ihnen zu geben. Wie gesagt, wir haben noch eine gute Situation, aber es gibt Engpässe, wo wir in der Tat Leute vertrösten müssen.
5: Komplementäre Medikamente, sagen Sie, haben Sie noch andere Strategien, wie Sie damit umgehen, irgendwie Lagerbestände auffüllen oder?
8: Ja, wir sind Grossist, also wir sind ein Grosshändler in der Schweiz und wir haben schon vor einigen Jahren jetzt unsere Lagerkapazitäten massiv erhöht. Also wir können heute eigentlich 99 von 100 Medikamenten ausliefern, vor allem in Arztpraxen. Aber das hat mit sehr großen Investitionen und mit Kapitalbindung zu tun.
5: Und wer bezahlt das am Ende?
8: Am Schluss bezahlt das der Kunde und die Patientin, das ist so, korrekt. Und wir haben in der Schweiz aber eine wirklich gute Situation und müssen dieser auch Sorge tragen.
5: Also eine vergleichsweise gute Situation in der Schweiz noch. Jetzt während der Corona-Pandemie sind die Schwachstellen in diesen Medikamentenlieferketten ja erstmal so richtig deutlich geworden. Etwa 80-90% der Medikamente in Europa stammen aus Asien, vor allem aus China. Wo hakt es denn da konkret bei diesen Lieferketten?
8: Ja gut, die Lieferketten ist ja nicht nur in der Schweiz ein Problem, sondern das ist in der gesamten Welt ein Problem. Ich glaube, wir müssen es auch nicht auf den

0: Fabriken, welche staatlich finanziert sind, für Paracetamol-Herstellungen aufgebaut.
1: Und die Mehrkosten, die das mit sich bringen würde, das haben Sie gesagt, könnten Sie theoretisch den Kundinnen und Kunden weitergeben, weil es ist natürlich sind Medikamente, auf die ist man angewiesen, die kauft man auch, wenn sie ein bisschen teurer sind.
0: Wir haben natürlich ein gutes und effizientes Regulatorium. Die Preise werden ja nicht durch uns bestimmt, sondern die sind reguliert. Und ich glaube, wir haben hier zwischen der Industrie und der Politik eine große Aufgabe, diese Preise stabil zu halten, damit wir eben auch eine gute Belieferung bekommen. In der Schweiz haben wir dadurch sind wir auch noch attraktiv, eine gute Preisbildung und dementsprechend müssen wir dem sehr gut Sorge tragen.
1: Jetzt hatte die Schweiz selbst eigentlich eine starke Pharmabranche, die bei der Produktion vor allem auf innovative, teure Medikamente eben setzt. Warum kann denn die heimische Pharma nicht in die Bresche springen, wenn wie jetzt eben Medikamente tatsächlich fehlen?
0: Ja, das hat natürlich ökonomische Gründe. Ich meine, die einheimische Pharmaindustrie, wo es sehr wertvoll ist für unseren Werkplatz in der Schweiz, hat gewisse Produktion natürlich ausgelagert aus Kostengründen, damit man eben auch Preise vernünftig anbieten kann. Und die hochpreisigen Medikamente werden hier erforscht, sie werden dann auch umgesetzt und auch geliefert. Aber es ist immer so eine Verlagerung von, eigentlich sage ich, einem teuren Produktionsstandort in einen günstigen.
1: Aber eben die Versorgungssicherheit steht ja ein Stück weit auch auf dem Spiel grundsätzlich. Was kann die Schweiz tun, um bei den Arzneimitteln nicht mehr so sehr vom Ausland abhängig zu sein?
0: Ja, ich glaube, es ist wirklich wichtig, dass wir zwischen dem Bedürfnis der Kundinnen und Kunden, Patientinnen und Patienten, den Leistungserbringer der Industrie und der Politik einfach konsensfähig bleiben. Oder? Wir müssen uns wirklich überlegen, wie können wir die Versorgung im Land sicherstellen. Und ich glaube, das bringt nichts, wenn wir starke Fronten bilden, sondern wir müssen, wie es in der Schweiz eigentlich üblich ist, gute Lösungen finden für unser Land.
1: Vielen Dank für den Besuch bei uns. Marcel Napierala, Chef von MedDays.
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1: Das ist die Live-Sondersendung auf SRF 4 News vom Swiss Economic Forum in Interlaken. Wir sprechen über Unsicherheiten in den globalen Lieferketten und bei uns ist jetzt Monika Walser. Sie ist Verwaltungsratspräsidentin und auch Delegierte des Verwaltungsrats der Schweizer Lebensmittelgruppe Orior. Willkommen bei uns, Frau Walser.
8: Herzlichen Dank, dass ich hier sein darf.
1: Und wenn Ihnen der Name jetzt nicht sagt, der Name Orion, dann ist Ihnen vielleicht Rapelli-Salami ein Begriff oder Biotta-Fruchtsäfte sowie Bündnerfleisch der Marke Albert Spiess. Das gehört alles zur Orion-Gruppe. Frau Walser, mit der aktuellen Lage, wie sicher ist die Schweizer Lebensmittelindustrie?
8: Ja, bei uns, wir sind einigermaßen sicher, weil wir sind indirekt betroffen von der ganzen Situation. Wir sourcen ja vor allem Schweiz und rundum Schweiz, also EU. Und insofern probieren wir ja immer zwei Kanäle, Lieferantenkanäle zu etablieren, sodass wir das einigermaßen decken können.
1: Das heißt indirekt betroffen?
8: Ja, wir sind natürlich auch betroffen. Wenn so eine Straße vom Hormus länger gesperrt ist, dann kommt es dann auch über Energiepreise. Und wir denken gar nicht daran, was alles über Öl produziert wird. Wenn wir an Verpackungen denken, war das relativ schnell klar, dass Verpackungen massiv teurer werden. Lebensmittel werden alle immer verpackt. Ja, da muss man sich dann schon irgendwie effizienter aufstellen. Aber Mehrpreise kann man nicht immer wegdiskutieren und irgendwann schlägt es schon auch auf den Konsumenten durch.
1: Kann man denn sagen, Verpackungen, das ist tatsächlich so ein bisschen das, was Ihnen am meisten Bauchschmerzen bereitet im Moment?
8: Ja, Verpackung ist im Moment jetzt das Vordringlichste plus Energie. Klar, wir haben viel Energie, alternative Energien.

0: Trotz allem, das über längere Zeit zu halten, ist dann auch nicht gegeben.
1: Sie haben es schon kurz angesprochen mit diesen beiden Kanälen, die Sie versuchen aufrechtzuerhalten bei den Lieferanten. Früher hieß ja eigentlich gute Beschaffung möglichst effizient und günstig. Kann man sagen, heute heißt gute Beschaffung möglichst robust und diversifiziert?
0: Ja, ganz bestimmt auch. Und die Qualität muss natürlich auch stimmen. Das ist ein wichtiger Faktor. Spielt alles rein.
1: Jetzt eine Lösung wäre ja das sogenannte Reshoring, also beispielsweise wieder mehr in der Schweiz produzieren, sie vielleicht auf mehrere Lieferanten abstützen, mehr Lager betreiben. Es kostet natürlich viel Geld, diese Resilienz. Wer bezahlt das am Ende?
0: Ja, am Ende bezahlt wahrscheinlich immer der Konsument. Wir können Teil über Effizienz und Automatisierung abfedern, aber nicht das Ganze. Wir haben schon relativ große Lager. Wir sind vor allem am Sourcen aus Europa, Schweiz, wo immer möglich. Also in dem Sinn sind wir schon in diese Richtung unterwegs. Und wie gesagt, wir probieren überall mehrere Lieferanten zu führen, sodass wir da keine Shortages haben und jeweils ausweichen können.
1: Jetzt habe ich vorher bei Marcel Napierala, dem Chef von Medbase, gesagt, Medikamente sind ja so eine Kategorie, auf die man angewiesen ist, die braucht man einfach. Lebensmittel auch natürlich, aber da gibt es ja schon Auswahlmöglichkeiten. Können Sie wirklich alles dann dem Konsument übertragen an Preiserhöhungen?
0: Nein, das wollen wir auch schon gar nicht. Wir probieren so viel wie möglich selber zu absorbieren, aber irgendwann ist da auch die Grenze erreicht. Was bei uns nicht leiden darf, ist dann die Qualität. Wir dürfen nicht einfach aufgrund von Lieferengpässen oder Materialbeschaffungsthematiken schlechtere Qualität liefern. Das möchten wir nicht. Das ist auch dann für die Gesundheit des Menschen und das Wohlbefinden. Das ist für uns wichtig, dass Produkte von Orior wirklich genussvoll sind und für den Menschen, für das Wohlwollen des Menschen gut sind.
1: Das würde das in der Konsequenz bedeuten, dass man dann eine Produktionslinie vielleicht vorübergehend einstellt, oder?
0: Ja, so weit sind wir jetzt nicht. Hoffen wir auch nicht, dass das so weit kommt. Wie gesagt, wir haben relativ große Lager, wir können schon einige Zeit überleben, aber ja, das ist kapitalintensiv. Das sind auch wieder Kosten, aber da sind wir, ich glaube, gut abgedeckt und gut unterwegs.
1: Sind unruhige Zeiten im Moment. Wenn wir vielleicht ein bisschen Ausblick machen, wenn sich jetzt diese Lieferketten weiter politisieren, durch Zölle, Sanktionen, Klimavorgaben zum Beispiel auch, wird dann die Lebensmittelindustrie in Europa einfach teurer produzieren müssen, dauerhaft?
0: Es ist nicht mal die Produktion, es ist mehr die Beschaffung der gesamten Zutaten, Gewürze etc. kommen ja sowieso eher aus Übersee. Und es ist weniger eben Produktion, sondern es sind die Materialkosten, die dann steigen. Wie gesagt, da wir relativ viel Schweiz und um Schweiz beschaffen, sind wir da schon eingepreist in dem Sinn. Aber ja, es gibt natürlich, wenn wir den Fleischmarkt anschauen, und der Fleischmarkt ist ja einigermaßen stabil, wenn wir das auf Geflügel anschauen, dann war letztes Jahr, im 25, waren viele Länder geschlossen, wegen Vogelgrippe etc. Und da konnte man nichts mehr beschaffen. Es wird dann auch schwieriger und je weniger Lebensmittel es gibt, desto teurer wird es dann zum Beschaffen. Das ist auch klar so, ja.
1: Sie haben gesagt, Orior steht noch verhältnismäßig gut da, was diese Lieferkettenproblematiken betrifft. Dennoch die Frage, ist das vor allem ein operatives Problem oder beschäftigt Sie das auch tagtäglich auf Stufe Verwaltungsrat sogar?
0: Nee, das ist schon im Moment ein operatives Thema. Wenn es dann ganz dramatisch würde, wäre es dann schon im Verwaltungsrat, aber im Moment beschäftigt eben solche Shortages beschäftigen mehr die Geschäftsleitung, ist ein operatives Thema.
1: Besten Dank, Monika Walser, für diesen Einblick.
0: Danke auch.
1: Monika Walser ist Verwaltungsratspräsidentin von Orior, einer Lebensmittelgruppe, zu der Marken wie Rapelli und Piozza gehören.

0: Zwei Minuten nach 16:30 ist es inzwischen. Die Globalisierung war lange ein Effizienzversprechen. Produzieren dort, wo es am günstigsten ist, liefern dann, wenn es gebraucht wird. Aber eben die letzten Jahre mit Pandemie, Handelskonflikten und geopolitischen Spannungen haben gezeigt, wie verletzlich globale Lieferketten sind. Was heißt das konkret für ein Unternehmen wie die Migros, das jeden Tag tausende Produkte in die Läden bringen muss? Das ist jetzt Thema mit meinem nächsten Gast. Rainer Baumann ist bei uns, Mitglied der Migros-Generaldirektion und Leiter Operations. Hallo Herr Baumann.
1: Guten Nachmittag.
0: Wo spürt die Migros diese Unsicherheiten im Alltag am stärksten? Ist es bei Lebensmitteln, Verpackungen oder ganz woanders?
1: Zum Glück spüren wir es bei Lebensmitteln nur sehr beschränkt, weil wir produzieren natürlich primär in der Schweiz oder im näheren europäischen Ausland. Bei den Verpackungen, wie Sie angesprochen haben, dort sieht es ganz anders aus. Und dann natürlich bei Nicht-Lebensmitteln, Weihnachtskugeln, Sachen, die typischerweise in Fernost produziert werden, dort sieht es natürlich ganz anders aus. Diese Ware wird auch dieses Jahr wieder schwierig zurückzuholen sein hier ins Land.
0: Also da fehlt es jetzt schon an dieser Ware, kann man das sagen, oder?
1: Wir sehen natürlich, wie die Schiffe unterwegs sind, und es kann durchaus sein, dass mal bei Ostern bei uns im Lager eine Weihnachtskugel ankommen wird anstelle vom November, weil die Schiffe sind wieder um Afrika unterwegs und das Ganze im Schritttempo, weil ja auch die entsprechenden Treibstoffpreise gestiegen sind, und dann fahren die Reedereien in der Regel mit halber Geschwindigkeit, weil das ihren Treibstoffverbrauch signifikant senkt, und bezahlt sind sie pro Container. Entsprechend versuchen sie, sich ökonomisch zu optimieren. Und Weihnachtskugeln fliegt man nicht. Das wäre ökologisch nicht tragbar.
0: Macht Sinn, ja. Verpackungen haben Sie noch angesprochen. Das ist ein Problem im Moment. Inwiefern?
1: Verpackungsrohstoffe werden natürlich weltweit produziert. Wenn wir Kartonindustrie anschauen, da gibt es sehr viele Sachen, die weltweit herkommen. Wir haben da zum Glück schon im Corona-Bereich begonnen, stark auf schweizerische und nahe-europäische Produktion umzustellen. Entsprechend haben wir da aktuell kein Problem. Also niemand muss die Eier selber in den Händen nach Hause tragen. Keine Panik, es hat noch genügend. Auf der anderen Seite kann es durchaus mal sein, dass eine Verpackung plötzlich nicht mehr grau, sondern blau oder orange ist, weil einfach die entsprechende Farbe nicht verfügbar ist.
0: Und so flexibel ist man dann in dieser Situation?
1: Ja, gezwungenermaßen müssen wir uns anpassen.
0: Die Kundinnen und Kunden, die sehen am Ende nur, ist das Regal voll oder nicht? Was muss alles funktionieren im Hintergrund, damit das so bleibt?
1: Am Schluss, wenn wir über die Lebensmittel sprechen, dann muss sich nicht fundamental was verändern. Diese globalen Konflikte spielen bei uns in der Lebensmittelproduktion zum Glück nicht direkt eine Rolle. Indirekt vielleicht bei den Werkzeugen. Sieht eben anders aus bei Produkten, die globaler produziert werden. Und dort werden wir natürlich auch sehen, dass diese Produkte allenfalls später ins Regal kommen oder teurer. Und teurer heißt natürlich auch, wenn wir jetzt, mein Lieblingsbeispiel ist immer frische Mangos, die kommen häufig per Flugfracht. Flugfracht ist aktuell sehr reduziert worden, die Preise sind sehr stark gestiegen. Das heißt, wenn man weiterhin möglichst alles zum günstigsten Preis haben wollte, dann müssten sich diese globalen Spannungen sehr schnell entschärfen. Ansonsten werden wir das bei gewissen Preisen sehen. Müssen wir Panik haben vor leeren Regalen? Typischerweise nicht. Die Schweiz hat auch schon im Ukraine-Konflikt gezeigt, wo es im Kornbereich zu wenig Korn hat, dass wir mit unseren tiefen Taschen auf dem globalen Markt gewisse Restbestände zusammenkaufen. Aber das sehen wir entsprechend bei den Preisen. Aber wie gesagt, die Mehrheit der Produktion ist inländisch. Daher dürfen wir weiterhin auch auf eine gute Versorgung Ausblick haben.
0: Aber eben beim Preis wird das dann die Konsumentin, der Konsument schon zu spüren bekommen, sagen Sie.
1: bei gewissen eben Nicht-Lebensmitteln kann es durchaus sein, dass man was spürt. Also nehmen wir mal den Technologiebereich. Wir haben hier ein großartiges Studio vor uns. Die haben jetzt all diese Mikrofone, Laptops, die sind schon seit einer Weile da. Wenn Sie jetzt einen neuen Laptop kaufen wollen, dann wird das bei Digitec Galaxus unterdessen schon etwas teurer geworden sein, bei der Konkurrenz hoffentlich noch teurer natürlich. Aber die Verfügbarkeiten dieser Geräte sind auch sehr schlecht. Das heißt, wenn Sie, nehmen wir mal von einer Marke WLAN, die ganz beliebt sind, dann kann es auch mal sein, dass Sie 2-3 Monate auf Ihr WLAN-Gerät warten müssen. Vor einem halben Jahr war das am nächsten Tag geliefert, wie das unser Versprechen ist. Sie bestellen, nächsten Tag ist es da. Und das ist jetzt leider nicht mehr immer möglich.
0: Aber bei den Lebensmitteln, sage ich mal, sind Sie ja schon in einem ziemlich hart umkämpften Umfeld unterwegs mit anderen großen Detailhändlern in der Schweiz, die es gibt. Kann man da wirklich dann alles dem Konsumenten weitergeben oder nagt das vielleicht ein Stück weit auch an der Marge dann?
1: Wie gesagt, der Lebensmittelmarkt ist von diesen globalen Konflikten direkt nicht stark betroffen. Von dem her ist quasi die ganze Preisgestaltung nicht durch das dominiert, sondern hier geht es vielmehr darum, dass wir die Effizienzen, die wir alle bestrebt sind, zu holen, möglichst den Konsumenten weitergeben können.
0: Jetzt diese Unsicherheit ist ja nicht neu. Hat sich die Migros seit der Pandemie schon grundlegend anders aufgestellt? Also irgendwie mehr Lager, mehr Lieferanten, andere Herkunftsländer?
1: Die Pandemie war für uns ein strenger Lehrmeister, wenn wir dem so sagen dürfen. Wir haben selbstverständlich viel mehr Produktion näher zu uns geholt. Wir haben begonnen, mehr Sachen selber direkt oder mit Partnern zu produzieren. Das europäische Ausland wurde viel wichtiger. Gerade Verpackungsmaterialien war früher ein globaler Markt. Heute ist er viel europäischer geworden. Von dem her, das hat sich stark verändert und von dem profitieren wir heute. Auf der anderen Seite, es gibt gewisse Rohstoffe, die wachsen nicht in Europa und die gibt es auch nicht im europäischen Boden im großen Maß. Also wenn wir über Erdölprodukte sprechen, die kommen halt aus dem Ausland.
0: Also dann erübrigt sich eigentlich auch die Frage, inwieweit ein Schweizer Detailhändler überhaupt reshoren kann. Also bei gewissen Sachen sind sie da einfach ausgeliefert ein Stück weit.
1: Genau, bei gewissen Produkten ist nicht möglich. Und wenn wir jetzt darüber sprechen, dass wir unsere Tankstellen von der Migros mit Benzin versorgen wollen, dann kommt das entsprechend aus globalen Produktionen und ist weder in der Schweiz noch im näheren europäischen Ausland gibt es Ölfelder, welche entsprechende Mengen fördern.
0: Mich würde noch interessieren, die Digitalisierung, die kann ja schon auch helfen. Jetzt vielleicht auch KI, ich weiß es nicht, die immer mehr kommt. Hilft Ihnen das?
1: Die Digitalisierung ist für uns sehr wichtig, weil damit verstehen wir natürlich, wo unsere Produkte durchgehen und wir können diese Lieferketten optimieren. Früher waren wir viel stärker darauf angewiesen zu sehen, wo hat ein Partner für uns gerade ein Produkt, wo gibt es Ware, wo fließt sie durch. Heute können wir zum Beispiel auf einem einfachen Bildschirm sehen, wo auf welchem Schiff ist welche Ware, wann kommt die an, wie schnell fährt das Schiff. Wir können beginnen, unterschiedliche Maßnahmen zu treffen, zum Beispiel wenn wir jetzt eine Aktion von etwas geplant haben, das aktuell zu wenig verfügbar ist, dann verschieben wir die nach hinten und nehmen ein Produkt, das entsprechend aktuell gut verfügbar ist.
0: Sie haben vorhin gesagt, der Konsument, die Konsumentin muss nicht Angst haben, dass jetzt plötzlich die Regale leer sind in der Migros. Dennoch die Frage, was ist denn so die wichtigste Lehre der letzten Jahre? Kann man sagen, diese Idee, dass einfach alles immer überall verfügbar ist, von der muss man sich vielleicht ein bisschen verabschieden auch?
1: Das ist wichtig, dass wir uns von der verabschieden. Die Zeiten des klassischen Überflusses, es hat alles und dreimal mehr, als man braucht, die ist heute nicht mehr da. Sie sehen das in den Regalen, dass es halt überall immer mal wieder Lücken gibt. Und das habe ich auch gehört von meiner Vorrednerin, die das so schön erklärt hat in ihrer Branche. Das hat nicht immer direkt mit unseren aktuellen globalen Konflikten, sondern auch halt mit den Veränderungen in diesen Produktionsketten zu tun. Und hier tun wir gut daran, jetzt nach diesen verschiedenen Krisen, es war ja nicht nur die Pandemie, wir hatten die Energiekrise, wir hatten den Ukraine-Konflikt, also wir sind eigentlich im Jahrzehnt der Konflikte, dass wir lernen, dass wir viel besser wieder verstehen müssen, wie funktionieren unsere Lieferketten, wie produzieren wir. Und am Schluss geht es darum, eine Schweizer Tugend nach vorne zu nehmen, eigenverantwortlich und flexibel sein, weil am Schluss gilt es zu reagieren auf die Realitäten da draußen, weil wir beide wissen nicht, was morgen ist, aber was wir wissen, dass morgen sicher eine Überraschung auf uns lauert, an die wir heute nicht gedacht haben.
0: Was ich auch weiß, das ist ein gutes Schlusswort. Rainer Baumann, vielen Dank, dass Sie vorbeigekommen sind. Mitglied der Mikrogeneraldirektion und Leiter Operations.
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0: 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Wir sprechen hier gleich weiter, schauen aber zuerst noch kurz in die USA. Dort hat sich das US-Repräsentantenhaus gegen weitere Kämpfe gegen den Iran ausgesprochen. Und damit eine Mehrheit zustande kommen konnte, brauchte es auch Stimmen der Republikaner. Schon vor 2 Wochen hatte die andere Parlamentskammer, der US-Senat, erstmals für eine stärkere Kontrolle der Kriegsführung im Iran gestimmt. Stefan Bierling ist Professor für transatlantische Beziehungen an der Universität Regensburg. Ivana Pribakovic hat ihn gefragt, wie die Mehrheit im Parlament es begründet, dass die USA den Krieg gegen den Iran beenden sollen.
6: Sie berufen sich dort auf das Kriegsvollmachtengesetz, das besagt, dass ein Präsident 60 Tage die Truppen ins Ausland schicken kann, aber diese 60 Tage sind vorbei. Und jetzt hat der Kongress zahlreiche Versuche unter Führung der Demokraten gestartet, den Präsidenten einzunorden, an das Gesetz wieder anzupassen.
7: Direkte Folgen hat die verabschiedete Resolution zuerst einmal nicht. Könnte das Signal aber indirekte Folgen haben, zum Beispiel, dass Donald Trump den Ausstieg aus dem Krieg möglich würde ohne Gesichtsverlust?
6: In der Tat, Sie haben völlig recht. Die direkten Folgen sind im Moment noch nicht gegeben, weil nur das Repräsentantenhaus den Gesetzestext verabschiedet hat. Jetzt müsste der Senat zustimmen, der hat einen eigenen Text verabschiedet. Trump hätte dann auch immer die Möglichkeit, noch ein Veto einzulegen. Aber es ist natürlich symbolisch eine wichtige Aktion. Das Repräsentantenhaus und der Senat mit knappen Mehrheiten in beiden Kammern der Republikaner haben sich bisher zu 100% hinter Trump gestellt. Und jetzt gibt es Absetzbewegungen. Das ist eine Schwächung von Trump. Es zeigt sich, dass die Republikaner nicht mehr wie ein Mann, wie eine Frau hinter dem Präsidenten stehen. Aber es könnte natürlich, wie Sie auch andeuten, eine Möglichkeit zu sein, für Trump zu sagen, jetzt gehe ich aus dem Krieg ganz raus. Allerdings, ob er das zu tun bereit ist, ist die Frage, weil er würde damit natürlich ein Eingeständnis machen, dass er nicht mehr die Zügel in der Hand hält, nicht gegenüber dem Iran, aber auch nicht gegenüber der eigenen Partei und dem Kongress.
7: Was lässt sich eigentlich über die 4 republikanischen Parlamentarier sagen, die mit den Demokraten gestimmt haben, also über die Abweichler?
6: Das sind ja nicht viel, aber die Mehrheit im Haus ist so knapp der Republikaner, das sind weniger als eine Handvoll von Leuten, dass sich mehr und mehr Leute von Trump distanzieren. Das hat 2 Gründe. Der eine Grund ist, Trump ist unpopulär, seine Zustimmungsraten sind im freien Fall. Auch bei den Republikanern ist der Iran-Krieg, bei den Demokraten sowieso, etwas, was sie nicht mit einem langen Stecken anfassen wollen. Das heißt, hier verliert er seinen Einfluss. Gleichzeitig hat Trump in den letzten Wochen gerade eine Vendetta geführt gegen alle republikanischen Abgeordneten, die sich nicht 100% zu ihm bekannt haben oder die vielleicht mal für sein Impeachment gestimmt haben vor 5 Jahren. die hat er jetzt entfernt, die hat er in den Vorwahlen mit Gegenkandidaten im Grunde aus dem politischen Amt gekegelt. Allerdings haben sie noch 7 Monate, wo sie offiziell ihre Funktion im Kongress ausüben. Das heißt, die Loyalität von diesen Leuten, die der Rache Trumps zum Opfer gefallen sind in der eigenen Partei, lässt natürlich nach. Massey ist so ein Name im republikanischen Repräsentantenhaus oder Cornyn und Cassidy im Senat. Da ist die Loyalität nicht mehr so gegeben, weil sie Trump in Zukunft nicht mehr brauchen.
7: Eben, in wenigen Monaten finden die Zwischenwahlen zum Kongress statt, also zum US-Parlament. Was bedeutet jetzt dieses Signal? Was bedeutet das für die Rückendeckung von Präsident Trump, wenn sich immer mehr Republikaner offen gegen zum Beispiel Trumps Iran-Feldzug stellen?
6: Wir müssen uns immer wieder vergegenwärtigen, dass das Jahr 2025, also das erste Jahr in seiner zweiten Amtszeit, strukturell das stärkste Amtsjahr für einen Präsidenten ist. Dort hat er seine Wiederwahl gewonnen, dort kann er viele seiner Initiativen durchsetzen. Aber schon seit letzten Oktober, November sehen wir, dass es nicht mehr gut läuft für Trump. Die Wirtschaft lahmt, die Arbeitsplätze werden kaum mehr geschaffen. Er hat Probleme in der Außenpolitik, Iran-Krieg am deutlichsten. Das heißt, jetzt beginnen langsam die Absetzbewegungen, weil Trump ja nicht nochmal kandidieren kann. Er kann jetzt bei den Primaries, den Ausscheidungswettkämpfen der Republikaner noch eingreifen und er zeigt immer noch, dass er diese Partei kontrolliert wie ein Guru seine Sekte. Aber allmählich merkt man, dass Trump nicht mehr die Zukunft der Partei ist. Und da gibt's mehr und mehr Abgeordnete, die sich jetzt distanzieren, weil sie eins nur wollen, wiedergewählt werden im November. Und da ist Trump im Moment eher der Klotz am Bein als derjenige, der ihnen wirklich hilft.
0: Das sagt Stefan Bierling, er ist Professor für transatlantische Beziehungen an der Universität Regensburg. Bei SRF 4 News sind Sie am Donnerstagnachmittag. Das ist die Live-Sondersendung vom Swiss Economic Forum in Interlaken. Wir sprechen über die globalen Lieferketten, Kriege, blockierte Handelswege und geopolitische Spannungen sorgen immer wieder für Unsicherheit. Und die Folgen spüren nicht nur Industrie und Handel, sondern auch die Reisebranche. Flugrouten ändern sich, Ticketpreise steigen und Kundinnen und Kunden fragen sich, wie sicher und planbar Reisen überhaupt noch sind. Wie geht ein Schweizer Reiseunternehmen mit dieser neuen Unsicherheit um? Das schauen wir uns jetzt an mit André Lüthi, Verwaltungsratspräsident der Globetrotter Group. Schön sind Sie da.
8: Guten Nachmittag zusammen.
0: Wie stark spüren Sie den Iran-Krieg im Tagesgeschäft von Globetrotter?
8: Also ich glaube, ich spreche für die ganze Branche, weil also wenn ich jetzt Zahlen nenne, also im Fernstreckenbereich, also Asien, Australien, Afrika, sind es 20-30% mittlerweile bis Ende Mai, die wir im Minus sind, umsatzmäßig.
0: Das tönt ja fast schon nach einer Überlebensfrage.
8: Nein, weil die andere Seite ist, unsere Branche hat schon so viele Krisen in Anführungszeichen durchgemacht, von Luxor über 9-11, Swissair Grounding, die Pandemie. Also wir werden auch diese Krise überstehen und wir sind langsam so ein bisschen in einen Rhythmus gekommen, leider, dass alle 4-5 Jahre ist wie was auf dem Planeten und damit müssen wir lernen umzugehen.
0: Jetzt diese Rückgänge von 20-30%, haben Sie gesagt, worauf führen Sie das zurück? Ist das die Zurückhaltung der Leute beim Buchen oder ist es tatsächlich, dass man nicht fliegen kann, weil da gewisse Flughäfen zu sind?
8: Es sind zwei Aspekte. Einerseits ist sicher, dass wir haben über 1000 Kundinnen und Kunden umgebucht, die via Dubai, Doha oder Abu Dhabi geflogen wären, nach Asien, nach Australien und so weiter. Und diese Menschen haben dann zum Teil gesagt, nein, ich reise lieber nicht, ich will nicht mehr bezahlen für eine andere Airline. Das ist der eine Aspekt. Und der andere Aspekt ist, dass viele im Moment, also viele sind eben die 20-30%, eine Zurückhaltung ausstrahlen. Ja, ich warte lieber noch, ich bin nicht sicher, was noch geschieht. Vielleicht bleibe ich eher in Europa. Europa haben wir keine Rückgänge. Ich bleibe in Europa und die große, schöne Fernreise, die mache ich dann nächstes Jahr. Das ist das, was wir so ein bisschen rausspüren aus denjenigen, die nicht kommen jetzt. Und viele haben einfach umbuchen müssen und sind immer noch verunsichert.
0: Gibt es denn Regionen, die davon profitieren, wenn Sie sagen, die Leute bleiben lieber in Europa? Was ist da so im Trend im Moment?
8: Ja, also vor allem Skandinavien, das war aber schon letztes Jahr so. Und Island wird dieses Jahr, glaube ich, ziemlich einen Run spüren. Da müssen wir aufpassen, dass da nicht zu viel passiert in Island. Wir merken jetzt Südamerika. Da gibt es einen Shift, Südamerika, südliches Afrika. Also die Familie, die jetzt mit den Kindern vielleicht mit dem Camper durch Namibia reist oder durch Botswana, wenn es ein bisschen anspruchsvoller sein darf. Dazu zum Ganzen kommt noch die USA. Also wir haben auch da einen Rückgang, der war aber schon letztes Jahr, ist aber immer noch spürbar, wenn man nicht einverstanden ist mit dem Politischen da drüben. Sagen viele Leute, ich gehe noch nicht in die USA, obwohl es im Moment ideal wäre wie noch nie, dollartief, keine Leute in den Nationalparks.
0: Wie stark sind diese Rückgänge der USA-Reisen?
8: Ist auch 20% circa nochmals. Also. Aber eben, das muss jeder selber entscheiden. Will ich das nicht? Das.
0: Jetzt ist ja die Meerenge von Hormuz aktuell immer noch blockiert und das ist für die Energiepreise vor allem sehr zentral. Wie empfindlich reagiert die Reisebranche auf steigende Ölpreise?
8: Also wir sind da indirekt drin durch die Airlines, die dann eben das Kerosin, die Kerosinpreise erhöhen müssen, respektive die Flugtarife. Dasselbe ist übrigens auch Richtung Asien jetzt schon. Emirates und so weiter haben kaum Passagiere, also haben die anderen die Preise erhöht, die nach Asien fliegen. Und dasselbe ist jetzt für die Zukunft. Da müssen wir wirklich schauen, was geschieht. Und wenn natürlich medial noch mehr verbreitet wird, ja, die Kerosinpreise könnten steigen. Es gab schon erste Gerüchte, ja, vielleicht komme ich dann überhaupt noch nach Hause aus Sao Paulo, was überhaupt nicht stimmt, wenn Sie mit Airline-Profis sprechen und mit Fluggesellschaften. Aber ich glaube, es sind auch Ängste.
0: Das stimmt nicht, weil man den Preis absichern kann.
8: Die Airlines sichern ab, die Airlines wissen, wo sie noch tanken können. Sie würden eher den Flug rausnehmen, annullieren. Aber sicher nicht hinfliegen und nicht zurück. Aber ich glaube, all diese Bedenken, die müssen wir auch respektieren, dass die im Moment einfach da sind bei den Konsumentinnen und Konsumenten. Aber vielleicht eben diese Bedenken auch ein bisschen ausräumen. Also Angst war noch selten ein guter Begleiter im Leben. Und ich glaube, ein bisschen auf den Bauch hören, auf die Vernunft hören, dann sieht doch vieles schon anders aus.
0: Sie haben gesagt, Sie mussten einige Leute jetzt eben auch umbuchen aufgrund dieser Eskalation im Nahen Osten. Wie groß ist da der operative Mehraufwand für Sie, für Ihre Branche?
8: Ja, der ist riesig. Also das ist klar, wir müssen dann einen Emirates-Flug nach Sydney rausnehmen. Wenn es eine Familie ist, dann will die vielleicht eben via Bangkok oder via Singapur oder via Hongkong fliegen. Das muss alles umgebucht werden. Es kommt zu einem Mehrpreis. Vielleicht geht das Datum nicht mehr. Aber ich glaube, genau für das sind wir ja da, die Reisebranche. Es zeigt sich wieder mal, es lohnt sich, mit der Branche zu arbeiten, im Reisebüro zu buchen. Und wir, das ist unsere Pflicht und auch unser Service, dann eben da zu helfen. Oder auch diejenigen, die unten waren, als der Krieg losging, mussten wir zurückholen. Und das gehört dazu, das ist die Kundendienstleistung und das haben wir auch gerne gemacht. Und das wurde auch sehr geschätzt von Kundinnen und Kunden.
0: Es ging ja schon ziemlich schnell, das hat man auch gesehen an all diesen Leuten, die dort zum Beispiel in Dubai gestrandet sind und nicht mehr nach Hause fliegen konnten. Wie schwierig ist es denn heute noch langfristig Reisen und Kapazitäten zu planen, wenn es eben so schnell gehen kann, von einem Tag auf den anderen, dass sich alles ändert?
8: Gut, das ist unser Leben. Es kann sich immer was ändern im Leben oder auf unserem Planeten. Ich glaube, eine gute Vorbereitung, und das ist der eine Indiz, die EDA-Reisehinweise. Also wenn Sie auf die EDA-Hinweise schauen, sehen Sie, dieses und dieses Land wird abgeraten, also reist der Kunde nicht dahin. Aber sonst, die Welt ist offen, man kann die Welt bereisen. Es ist zu 99% eigentlich auch kein Problem. Und wenn dann etwas geschieht, dann bleibt einfach nichts anderes, als etwas vernünftig zu handeln und weitsichtig zu handeln. Aber sich jetzt das Reisen generell nicht vermiesen zu lassen, sage ich jetzt mal so, das finde ich echt schade. Und die meisten sehen es ja auch anders.
0: Jetzt sind geopolitische Spannungen das eine, aber wir hatten auch die Pandemie. Das war natürlich ein Super-GAU für die Reisebranche. Was haben Sie aus dieser Krise gelernt? Haben Sie sich irgendwie neu aufgestellt danach?
8: Was ich gelernt habe, dass ich stolz bin auf unser Land und dass wir glücklich sein konnten, dass wir in der Schweiz sind. Also es wurde viel, viel kritisiert am Bundesrat und so weiter. Alle waren überfordert, Wissenschaft, Medizin, Politik und Wirtschaft. Und wenn ich schlussendlich hingeschaut habe, wie viel den KMUs oder der Wirtschaft, die echt betroffen war, wie wir mit 80% Umsatzrückgang, eben auch geholfen wurde und echt geholfen wurde.
0: Mit Kurzarbeit zum Beispiel.
8: Kurzarbeit, Härtefall im Härtefall. Man hätte in Bundesbern auch oder bei den Kantonen auch mal Danke sagen können und nicht nur kritisieren medial. Also, und die Lehre daraus war, seriös dranbleiben, vernünftig handeln, Kosten reduzieren und wenn es eben, das finde ich noch wichtig, wenn es dann wieder mal gut läuft, wie 23, 24, 25, muss man dann eben vielleicht das Geld auch ein bisschen auf die Seite legen. Wir wissen, es kommt wieder was. Das ist, glaube ich, die unternehmerische Verantwortung.
0: Wenn wir noch mal ganz kurz auf diese Eskalation im Nahen Osten zu sprechen kommen, denken Sie längerfristig, wie verändert sich das Reiseverhalten der Schweizerinnen und Schweizer?
8: Ich glaube eben nicht groß. Wir haben es so oft erlebt beim Swiss Air Grounding, bei 9/11, Tsunami, Pandemie. Mhm. Wenn es dann mal durch ist, 2-3 Monate später, es hat sich aufgestaut, das Reisebudget, die Sehnsucht nach der weiten Welt, und dann kommen die Leute wieder. Das Verrückte an der heutigen Welt ist eben auch, wir vergessen sehr schnell. Wir werden so schnell gefüllt mit Informationen und immer mehr Informationen, so schnell sind sie auch wieder weg. Und das habe ich jetzt eigentlich in jeder Krise erlebt. Es kommt dann wieder. Und das ist eigentlich auch die Zuversicht, die ich fast karmisch, die habe ich auch. Also es geht alles vorbei.
0: Ist das vielleicht auch ein bisschen ein dankbares Business, das Reisebusiness, weil eben, wie Sie sagen, dieses Reisefieber dann irgendwann wieder zurückkommt bei den
8: Leuten?
0: Ja,
8: ich glaube, es steckt, man könnte ja noch lange diskutieren, Reisen, ja oder nein, Sinn, ökologisch und so weiter. Aber ich glaube, das Reisen, das Entdecken, das Kennenlernen von anderen Menschen und Kulturen, das steckt in uns Menschen, seit es uns gibt. Und das wird es auch immer bleiben. Und deswegen kommt es einfach auch wieder. Das, vielleicht in veränderter Form, vielleicht eben, was ich ja immer auch ein bisschen mantramäßig erzähle, statt 10-mal im Jahr nur noch 2-mal im Jahr, dafür längere Reisen vorbereiten aufs Land. Aber die Reisesehnsucht können wir, glaube ich, den Menschen nicht verbieten, wegnehmen. Man kann es bewusster, anders, nachhaltiger machen vielleicht.
0: Vielen Dank für den Besuch bei uns. André Lüthi, Verwaltungsratspräsident von Globetrotter.
8: Danke auch.
0: Ja, und damit sind wir schon am Schluss der heutigen Sondersendung vom Swiss Economic Forum in Interlaken. Wir senden auch morgen nochmals live hier aus Interlaken, dann aber bereits um 11.30 Uhr. Und in der Sendung morgen, ich habe es am Anfang schon kurz gesagt, geht es um den starken Franken. Der belastet vor allem die Exportwirtschaft, aber nicht nur. Das also Thema morgen. Ich würde mich freuen, wenn Sie auch dann wieder einschalten. Hier bei SRF 4 News übernehmen gleich die Kolleginnen und Kollegen der Sendung Info 3 mit dem News-Update. Wir verabschieden uns für heute. Produzent Nico Bär, Rachel Verrocci und ich, Dominik Rogli.

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1: Paukenschlag bei der SP. Der Zürcher Ständerat Daniel Josic tritt aus seiner Partei aus und tritt bei den Wahlen 2027 als Parteiloser an. Verstärkter Grenzschutz. National- und Ständerat wollen damit grenzüberschreitende Kriminalität besser bekämpfen. Harzen dürfte es allerdings bei der Umsetzung. Und Klimaziel der Schweiz rückt weiter weg. SRF-Recherchen zeigen, dass die Zahlen des Bundes ungenau sind. Darüber sprechen wir jetzt im Info 3. Im Studio begrüßt Sie Cosette Espinosa. Guten Abend. Es ist ein Schlag für die SP. Die Sozialdemokratische Partei verliert einen Ständeratssitz. Denn Daniel Josic hat heute bekannt gegeben, dass er aus der SP und auch aus der Bundeshausfraktion austritt. Er bleibt als Parteiloser im Ständerat und tritt auch ohne Partei bei den Wahlen im Herbst 2027 an. Zürich-Korrespondent Dominik Steiner.
2: Er tritt aus und er tritt wieder an. Per sofort ist der Zürcher Ständerat Daniel Josic nicht mehr Mitglied der SP. Der Parteiaustritt sei ihm nicht leicht gefallen, so der 61-Jährige.
3: Ich bedauere natürlich den Entscheid. Oder? Ich habe ja am Donnerstag, also heute vor einer Woche, eigentlich angestrebt, von der SP nominiert zu werden. Von dem her wäre mir das lieber gewesen. Ich bin aber zu riesig gekommen, dass es wahrscheinlich gescheiter ist, wenn ich den Schritt vornehme. Und halt leider nach 27 Jahren die Sozialdemokratische Partei verlassen.
2: Aus seiner Sicht blieb ihm nichts anderes übrig. Die Delegierten der Zürcher SP haben ihn nicht nominiert als Ständeratskandidaten. Eine Mehrheit der Parteibasis fand, er vertrete die Grundwerte der SP zu wenig, etwa bei Asyl- und Gleichstellungsfragen. Diese Nicht-Nomination wertet Daniel Josic wiederum als Zeichen dafür, dass die SP zu weit nach links abgedriftet ist. Oder wie er es selber formuliert.
3: Dass man den sozialliberalen Flügel in dieser Form, wie er bis jetzt politisiert hat, in der Partei so nicht möchte.
2: Die Partei wollte ihn also nicht mehr, die Zürcher Bevölkerung allerdings schon. So sieht das Daniel Josic selber.
3: Auf der anderen Seite habe ich aber sehr viele Mails bekommen von Bürgerinnen und Bürgern, die mich gebeten haben oder ermuntert haben, um sozusagen nächstes Jahr wieder für den Ständeratssitz im Kanton Zürich zu kandidieren.
2: Darum habe er sich entschieden, als Parteiloser bei den Wahlen anzutreten. Bis dahin behält Daniel Josic seine Sitze in den Kommissionen. Sollte er wiedergewählt werden, müsste sich Josic dann allerdings wieder einer Fraktion oder einer Gruppe anschließen, damit er in Kommissionen gewählt werden kann. Im Falle seiner Wiederwahl werde er das Gespräch suchen mit den Fraktionen der Mitte und der FDP, sagte Josic heute. Nach dem Bruch von Daniel Josic mit der SP verliert die Partei also einen ihrer 8 Ständeratssitze. Und die Debatte darüber, wie breit das Meinungsspektrum innerhalb der SP sein darf und wie stark die Parteileitung ihre Mitglieder auf einen strammen Linkskurs bringen will, dürfte neu entflammen.
1: Am G7-Gipfel in Frankreich Mitte Juni werden rund 4'000 Schweizer Soldatinnen und Soldaten mithelfen, Manuela Burgermeister.
4: Die Schweizer Armee unterstützt unter anderem beim Schutz des Flughafens Genf und bei der Sicherung der Grenze zu Frankreich, wie das Verteidigungsdepartement mitteilt. Die Luftwaffe überwacht zudem während des Gipfels den Luftraum. Mit dem Armeeeinsatz sollen Polizei und Grenzschutz entlastet werden. Das Parlament hat dem Einsatz zugestimmt. Das Treffen der Staats- und Regierungschefs und Chefinnen der G7-Staaten ist vom 15. bis am 17. Juni in Évian-le-Bas auf der französischen Seite des Genfer Sees. Ausländer, die in der Schweiz leben, sollen künftig eine Sicherheitsabgabe bezahlen müssen, ähnlich der Wehrpflichtersatzabgabe für Schweizer Männer. Das will eine Mehrheit im Nationalrat. Damit soll die ausländische Wohnbevölkerung einen Beitrag zur Verteidigung der Schweiz leisten, so die Argumentation. Offen bleibt im Text des Vorstoßes, ob auch Frauen ohne Schweizer Pass die Sicherheitsabgabe bezahlen müssten. Der Vorschlag wird als nächstes im Ständerat behandelt. Der Kokainkonsum in der Schweiz nimmt zu. Das zeigt eine Analyse der Stiftung Sucht Schweiz. Besonders häufig wird die Droge von Männern und jungen Erwachsenen konsumiert. Viele der Konsumierenden seien sozial integriert, gut ausgebildet und erwerbstätig. In einzelnen Branchen werde Kokain teils funktional eingesetzt, also um leistungsfähiger, wacher oder selbstsicherer zu werden. Als Beispiele nennt der Bericht die Gastronomie, das Baugewerbe oder auch die Kunst- und Unterhaltungsszene.
0: Der Schutz der Schweiz an den rund 400 Grenzübergängen, der soll verstärkt werden. Das hat das Parlament heute zum wiederholten Mal beschlossen. So fanden im Ständerat zwei entsprechende Vorstöße aus SVP und FDP-Reihen eine klare Mehrheit. Die Umsetzung hingegen, die dürfte sich schwierig gestalten, denn das zuständige Amt für Zoll- und Grenzschutz hat schlicht zu wenig Ressourcen. Aus dem Bundeshaus berichtet Andreas Stüdli.
5: Mehr Grenzkontrollen, dafür gab es im Ständerat heute Mehrheiten. Fragezeichen bleiben aber, wie viel das bringt. Dass sich nicht viel verändern dürfte, schreibt ausgerechnet das Bundesamt für Zoll- und Grenzsicherheit BATSG selbst in einem Aktionsplan ans Parlament. Im Fazit heiße es, dass die Resultate und die Resonanz der Bemühungen sehr moderat ausfallen würden, sagte der Genfer Ständerat Mauro Boccia.
6: On pouvait s'attendre à ce que les résultats et la résonance extérieure soient modérés dans un premier temps.
5: Auch die Solothurner SP-Ständerätin Franziska Roth anerkannte, dass es ein Problem mit der grenzüberschreitenden Kriminalität gebe. Aber was mache das Parlament?
7: Es kürzt den zuständigen Behörden die Mittel.
5: Allein 6 Millionen Franken weniger im Budget für das BATSG für das laufende Jahr. Da helfe es auch nicht, wenn das Parlament immer wieder Motionen für einen intensiveren Grenzschutz überweise. SRF hat den vertraulichen Aktionsplan ans Parlament gelesen. Darin steht auch, dass für den langfristigen Schutz der Grenze 100 zusätzliche Stellen nötig seien. Diese 100 Stellen sind aber noch nicht finanziert, weil sie Teil des Plans von Verteidigungsminister Martin Pfister sind, die Armee stärker aufzurüsten und dafür die Mehrwertsteuer zu erhöhen. Dieser Plan stößt bei der Mehrheit der Parteien auf großen Widerstand. Jean-Luc Adorch ist SVP-Nationalrat und begrüßt intensivere Kontrollen an der Grenze. Der Präsident der Gewerkschaft Garanto, die das Zollpersonal vertritt, beurteilt die Finanzierung der 100 Stellen aber als höchst unsicher.
8: Ce projet semble quand même, si ce n'est morné, vivre une naissance pour le moins difficile. Et puis il faut que le Parlement se réveille et puis comprenne qu'il y a des priorités à fixer.
5: Diese Mehrwertsteuererhöhung erlebe eine schwierige Geburt. Das Parlament müsse deshalb aufwachen und Prioritäten setzen. Dass das bisherige Personal nicht ausreicht, das bestätigt auch das Bundesamt für Zoll- und Grenzsicherheit auf dem schriftlichen Weg.
9: Eine gezielte und situativ verstärkte Präsenz sowie eine intensivere Überwachung an den migrationsrelevanten Orten kann mit den aktuellen Ressourcen nur für eine befristete Zeit sichergestellt werden.
5: Ohne zusätzliche Mittel wird die Grenze also nicht langfristig intensiver kontrolliert, auch wenn das Parlament dies fordert.
0: In der Nacht haben Israel und der Libanon ihre Waffenruhe verlängert. Erneut war die Hisbollah nicht an den Gesprächen beteiligt. Nun hat sie sich dazu geäußert.
4: Eine Waffenruhe unter diesen Bedingungen werde von der Hisbollah-Miliz abgelehnt. Das heißt es in einer Erklärung des Hisbollah-Chefs. Dass die Hisbollah ihre Angriffe einstellen müsse, während die israelischen Angriffe weitergingen, komme einer Kapitulation gleich. Die Hisbollah befürworte aber einen umfassenden Waffenstillstand, bei dem Israel seine Angriffe beende und sich aus libanesischem Gebiet zurückziehe. Am Flughafen Frankfurt ist ein Flugzeug der Lufthansa eingeknickt. Das vordere Fahrwerk sei unerwartet eingeklappt. Dabei seien mehrere Mitarbeitende verletzt worden. Zum Zeitpunkt des Vorfalls befanden sich nur Mitarbeitende an Bord. Fluggäste waren laut der Lufthansa noch nicht eingestiegen. Die genauen Umstände des Vorfalls werden derzeit geprüft.
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0: Es sind klare Ziele, die sich die Schweiz auf die Fahne geschrieben hat. Bis 2030 sollen nämlich ihre Treibhausgasemissionen gegenüber 1990 mindestens halbiert werden. Dieses Ziel zu erreichen wird allerdings immer schwieriger. Hinzu kommt, dass das Bundesamt für Umwelt die Situation dem Parlament gegenüber weniger kritisch dargestellt hat, als sie ist. SRF-Recherchen zeigen, um das Klimaziel doch noch zu erreichen, braucht es in den nächsten 3,5 Jahren nochmals bis zu 630 Millionen Franken zusätzlich. Die Recherche von Jurek Müller, Julian Schmidli und Christian von Burg.
10: Wo steht die Schweiz bei der Erreichung ihrer Klimaziele bis 2030? Das wollte die Mitte-Politikerin Christine Bühler-Maubach letztes Jahr vom Bundesrat wissen. Die Antwort war exakt. 34 Millionen Tonnen CO2 müssten gemäß internen Berechnungen des Bundesamtes für Umwelt zusätzlich im Ausland kompensiert werden. Doch Recherchen von SRF zeigen, diese Zahl ist etwa um ein Drittel zu tief. Auf Grundlage des Öffentlichkeitsgesetzes konnte SRF die Berechnungen einsehen und dabei zeigte sich, dass ein wichtiger Posten ausgeklammert wurde. Das CO2 nämlich, das die Böden und der Wald in die Atmosphäre abgeben oder aber aufnehmen. Weil die Sommer immer trockener geworden sind, konnten die Bäume weniger wachsen und damit weniger CO2 speichern, wie Klimawissenschaftler Cyril Brunner von der ETH Zürich erklärt.
11: Entsprechend sehen wir über die letzten 35 Jahre die Tendenz, dass Wälder weniger CO2 aufnehmen und mehr CO2 abgeben, also unter dem Strich dann zu einer Quelle von CO2 geworden sind.
10: So wird die Emissionslücke stetig größer, um 7 bis 18 Millionen Tonnen CO2 bis im Jahr 2030. Will man diese Lücke, wie bisher geplant, mit Klimazertifikaten im Ausland kompensieren, so wird das teuer. 245 bis 630 Millionen Franken kostet das gemäß Berechnungen von SRF. Warum hat das Bundesamt für Umwelt dies alles in seiner Antwort an die Parlamentarierinnen ausgeklammert? Diese sogenannten Emissionen aus der Landnutzung, die seien andernorts aktiv kommuniziert worden, schreibt das BAFU auf Anfrage. Für die Zielerreichung der Schweiz aber sei dieser Aspekt, Zitat, erst seit Mai letzten Jahres mit der letzten Revision der CO2-Verordnung relevant. Axel Michailova von der Uni Zürich, einer der besten Klimapolitikkenner der Schweiz, sieht das anders.
12: Es ist klar, dass unter dem Pariser Abkommen Landsenken berichtet werden müssen. Das ist seit 2018 bekannt. Insofern erstaunt es mich, dass die Diskussion erst jetzt aufkommt.
10: Und Mitte-Nationalrätin Christine Bühler-Maubach fühlt sich vom Bundesamt für Umwelt schlecht beraten.
13: Eine transparente Kommunikation wäre sicher besser gewesen.
10: Denn für das Parlament sei eine klare Datenlage unabdingbar, um die richtigen Entscheide für den Klimaschutz zu fällen.
0: Und vor Wetter und Börse noch eine Meldung aus der Fußballwelt.
4: Schweizer Meister Thun hat einen Nachfolger gefunden für Trainer Mauro Lustrinelli. Es ist Gianluca Brividelli, der bisherige Trainer der Schweizer U20-Nationalmannschaft. Der FC Thun schreibt, er habe einen Vertrag für 3 Jahre unterzeichnet. Brividelli ist 48 Jahre alt und hat in der Vergangenheit schon einmal im Trainerstab von Thun gearbeitet. Die Börsendaten kommen von SIX. Der Swiss Market Index liegt im Moment bei 13.359 Punkten. Das ist ein Plus von 1,1%. Der Euro wird zu 91,69 gehandelt, der Dollar zu 78,88. Das Wetter am Abend und in der Nacht regnet es verbreitet. Morgen ist es dann zeitweise sonnig und nur noch stellenweise nass bei 19 Grad. Im Tessin wird es meist sonnig bei 24 Grad.
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15: Sie hacken voll auf ihn ein. Und alle finden's gut.
16: Und der Ball sitzt.
15: Ohne ihn läuft nichts an der Fußball-WM, die in einer Woche startet. Und darum schauen wir uns heute die Bälle an, mit denen an der WM gekickt wird. Diese Bälle, die kommen aus Pakistan. Genauer gesagt aus Sialkot, eine Stadt im Osten von Pakistan. da kommen 70% aller Fußbälle weltweit her. Crazy, oder? Warsha Murad stellt solche Bälle her.
16: Football to hum nahi khelte, magar ye hame badi khushi ho rahi hai ki jo hamare haath se ball ban raha hai wo bahar.
15: Sie freuen sich, dass ihre Bälle ins Ausland gehen, sagt Warsha Murad. Diese etwas andere Fußballstory, die schauen wir uns jetzt an bei News Plus. Ich bin Rina Telli, Salitan. Es gibt Geschichten, an denen bleibe ich hängen. Und zwar so richtig fest. Die Geschichte von Warsha Murad ist so eine. Sie seien glücklich und stolz, dass sie Experten seien im Fußball nähen, sagt sie. Warsha Murad ist 29 Jahre alt und arbeitet in einer von 1000 Fabriken in Sialkot, die Stadt, die Fußbälle für die Welt herstellt. Eben, 70% der Fußbälle auf der Welt, die kommen aus Sialkot. Vom Spielball für Kids bis zu den Profibällen für die WM. Darunter sind auch die für die WM, die genau in einer Woche in den USA, Kanada und Mexiko startet. Wie kommt das?
17: Ja, das habe ich mich auch gefragt. Wie kommt es, dass 3/4 aller Bälle, die bei Turnieren weltweit benutzt werden, aus einer mittelgroßen Stadt in Pakistan kommt?
15: Das ist Lena Bodewein. Sie ist Journalistin, arbeitet für die deutsche ARD und hat ihr Büro in Neu-Delhi in Indien. Für diese Geschichte wollte sie nach Pakistan, nach Sialkot. Klar will sie das als Journalistin. Das ging dann aber nicht, weil ihr die Behörden kurzfristig kein Visum erteilt haben. Also hat sie Journalistinnen in Pakistan kontaktiert und die sind dann nach Sialkot, um sich das Ganze anzuschauen.
17: Ich hatte ehrlich gesagt noch nie von Sialkot gehört, aber dann hatten wir ein Team dort und die haben dann rausgefunden, dass es anscheinend so war, Pakistan, also damals noch großes Indien sozusagen, als die Briten dort Kolonialherren waren, war es wohl so, dass britische Soldaten Fußbälle mitgebracht haben aus ihrer Heimat und gespielt haben. Und wenn diese Fußbälle kaputt gingen, dann gingen sie damit zu den örtlichen Nähern. Da haben die Männer genäht und sehr stark und sehr gut genäht. Das ist natürlich ganz wichtig für Fußbälle, gerade noch diese alten dicken Lederfußbälle, dass die straff genäht werden und ganz dicht genäht werden, damit kein Wasser reinkommt. Und diese Tradition hat sich auch nach dem Abzug der Briten gehalten. Das war sozusagen das Handwerk der Stadt und die Näher waren berühmt. Und dann, irgendwann Ende der 70er, hat Adidas seine Aufträge für den WM-Ball, den Tango, nach Pakistan gegeben. Und damit ging dieser ganze Boom los. Jetzt gibt es mehr als 1000 Fabriken in Sialkot, die Bälle für die Verbände, für die weltweiten Fußballerinnen und Fußballer überall nähen.
15: Der Tango war also der erste WM-Fußball, der in Sialkot hergestellt wurde. Und seither rollen WM-Bälle made in Pakistan über den Rasen. In Sialkot arbeiten mittlerweile auch viele Frauen in den Fußballfabriken, sagt Lena Bodewein.
17: Das sind auch Frauen vor allem deshalb, weil der Fabrikbesitzer uns auch gesagt hat, die kommen, die bleiben, die wechseln nicht so häufig, die lassen uns nicht im Stich. Und wenn sie gehen, dann plappern sie auch nicht sozusagen die Firmengeheimnisse aus. Das kennen nämlich die Fabrikbesitzer wohl leider von den männlichen Mitarbeitern, dass sie dann Betriebsgeheimnisse preisgeben sozusagen. Und das sagen sie, nee, die Frauen sind da zuverlässig und wir haben extra viele Frauen auch angeworben.
15: Eine dieser Frauen sei Warsha Murad gewesen. Sie habe damals noch keine Ahnung gehabt, wie man einen Fußball herstellt, sagt Murad.
17: Also sie sind losgezogen, haben ein Team losgeschickt an alle möglichen Orte und haben gesagt, wir brauchen gute Näherinnen. Kommt doch bitte hierher. Und da sind sie erstmal auf viel Misstrauen getroffen, aber haben dann gesagt, wir laden eure Familien ein, bringt eure Eltern mit. Ihr könnt euch alle angucken, wo gearbeitet wird. Sie haben extra dann auch eigene Gebetsbereiche für die Frauen eingerichtet, eine eigene Kantine. Es gibt jetzt auch Kinderbetreuung in Sialkot. Das war vorher auch alles nicht gegeben. Und dann haben viele Frauen, eben auch Vasha Murat, mit der wir dann vor allem gesprochen haben, gesagt, na gut, wir gucken uns das mal an und vielleicht bleiben wir. Und sind geblieben. Und das ist inzwischen so, dass 35-40% der Mitarbeitenden eben Frauen sind.
18: Wie muss ich mir denn die Arbeit vorstellen? Also unter welchen Bedingungen arbeiten die Näherinnen und Näher?
17: Also Vasha Murat sagt, die Bedingungen sind insofern ganz angenehm, weil es immer Strom gibt. Und das ist in vielen anderen Privathäusern in Pakistan eben nicht immer gegeben. Also das sind ja Sachen, die machen wir uns oft gar nicht bewusst, wie toll das ist, dass man an einen Arbeitsplatz geht, der zum Beispiel Fenster hat oder wo kein Wasser reinkommt oder wo es eben Strom gibt und damit auch Klimaanlagen, was natürlich bei extremer Hitze ganz, ganz, ganz wichtig ist, weil Vasha Murat zum Beispiel nachts kaum schlafen kann, wenn der Strom ausfällt. Dann kann man nicht kühlen und dann sagt sie, dann ja, komme ich auch zu spät zur Arbeit.
18: Für eine Frau sei es wichtig zu arbeiten, sagt Vasha Murat. Wegen der Inflation könne ein Mann allein nicht genug verdienen. Auf der Arbeit gibt es im Vergleich zu daheim immer Strom.
17: Auf der Arbeit selber ist dann eben Strom da. Das heißt, es ist schön gekühlt, es ist sauber. Es sind ganz viele verschiedene Arbeitsstationen, an denen eben die ganz vielen verschiedenen Schritte für die Ballherstellung passieren. Also es kommt ja sozusagen das Polyurethan, der Kunststoff, aus dem ein moderner Ball besteht, an in Lagen. Dann kommen viele Lagen übereinander. Dann wird das Ganze zusammengeklebt, es wird laminiert, es wird gedruckt und dann wird es geprägt, geschnitten in diese kleinen Segmente, in diese wabenförmigen Teile, Sechsecke und Achtecke, die dann nachher zusammengenäht werden. Und da gibt es dann eben diese Stationen, die Presser, die Schneider, die Bedrucker, die Laminierer und dann eben die Näherinnen und Näher.
18: Eine dieser Näherinnen ist eben Vasha Murat. Sie nähe 450 Bälle am Tag mit der Maschine.
17: Und auch da ist es zum Teil von Maschine, zum Teil aber eben so vor allem die letzten Nähte werden von Hand gemacht, weil die mit so einem ganz dicken, festen Garn, wirklich mit einer dicken Nadel und mit Nachdruck gestochen und zusammengenäht werden müssen. Also das sind so die verschiedenen Stationen. Dann wird geprüft, dann wird aufgepumpt, aufgepustet, aufgeblasen und getestet, ist er dicht. Und dann können die Bälle da rausrollen und das sind 14.000 Bälle am Tag, die die Fabrik dort verlassen. Und Vasha Murat sagt, sie näht 400 und manchmal sogar

0: natürlich dann investieren in andere Maschinen. Das ist natürlich dann für die Näherinnen und Näher eine große Sorge. Wir hatten auch natürlich in die WM-Ballfabrik gehen wollen und genau das auch abbilden wollen. Wie ist die Sorge der Näherinnen und Näher, die ihre Jobs irgendwie durch mehr Maschinen ersetzt sehen? Aber es ist ja ein großer Streit, thermisch hergestellte Bälle oder eben dann doch noch genähte Bälle. Das sieht man als Näher natürlich kritisch und freut sich nicht, muss dann aber eben umlernen. So, und die Fabrik musste natürlich dann auch andere Maschinen anschaffen. Das ist eine große Investition, die man dann nur macht, wenn man weiß, wir sind weiterhin diejenigen, die diesen Auftrag bekommen.
1: Ich habe mal auf der Webseite von Adidas nachgeschaut. Der WM-Ball, der kostet 170 Euro.
2: Als ich am Anfang kam, hatte ich 9000 Salary. So,
1: ich gehe mal davon aus, dass sich Warsha Murat diesen Ball nicht leisten kann. 170 Euro, das ist mehr als ihr Monatslohn.
0: Warsha Murat hat angefangen mit 28 Euro im Monat und hat sich jetzt nach 11 Jahren hochgearbeitet auf 155 Euro im Monat. Das ist natürlich für unsere Verhältnisse erschreckend wenig für so eine harte, lange Arbeit, die ja auch viele Stunden am Tag dauert. Aber es ist tatsächlich nahe dem mittleren Lohnniveau in Pakistan. Und es ist insofern eine angenehmere Arbeit, haben wir dann zu hören bekommen, als das eben unter guten Arbeitsbedingungen ist, dass es eben sicher und sauber ist und gerade für die Frauen eben auch mit Annehmlichkeiten wie eigener Kantine und eigenen Gebetsräumen versehen. Das ist das Ganze, was sie dort verdienen können. Und sie sagt, das ist für sie sehr wichtig, weil sie damit ihre Familie, ihre Eltern und ihre Geschwister versorgen kann.
3: There is a real focus on women empowerment and there are many things that have been done in positive way, which are having a positive impact on women empowerment.
0: Ein Experte für Arbeitsrecht und Arbeitsbedingungen, den wir gesprochen haben, hat auch erzählt, dass viel mehr Frauen, viel mehr Familien ihre Kinder jetzt in die Schule schicken können, in diesem Bundesland, im Punjab. Einfach durch die gestiegenen Verdienste, durch die verbesserten Bedingungen, weil der ganze Bereich, die ganze Stadt und das Ganze drumherum jetzt einfach eine viel bessere, stärkere, stabilere Wirtschaft haben und sich dort auch mehr Universitäten zum Beispiel angesiedelt haben. Es ist so diese ganze Folge von so einer wirtschaftlichen Entwicklung, dass jetzt auch mehr Leute studieren und eben auch mehr Frauen studieren können. Das ist natürlich etwas, wenn man erstmal hört, die kriegen da 155 Euro im Monat. Das ist nicht viel, aber was sich daraus ergibt, vielleicht auch für zukünftige Generationen, das ist natürlich etwas, das ist mit dieser bloßen Summe nicht wirklich ausreichend beschrieben.
1: Sie haben es ja in Ihrer Reportage auch als einen Volltreffer für die Frauen beschrieben, dieses Fußballbusiness. Gibt es denn auch Stimmen, die sagen, wir haben mehr Geld verdient, weil es ja auch ein Millionenbusiness ist, der Weltfußball?
0: Das ist eine dauernde Frage. Das stimmt schon, dass man sagt, wenn wir hier die Millionäre unsere Bälle treten sehen, warum haben wir nicht einen Anteil daran? Das gibt es natürlich immer wieder, die Stimmen, die sagen, wenn ihr quasi jetzt zum Beispiel Adidas eure WM-Bälle hier fertigen lässt, warum kriegen wir dann nicht mehr Lohn? Das wird natürlich versucht und eine insgesamte Lohnsteigerung gibt es natürlich schon im Laufe der Zeit. Das ist aber natürlich ein gefährliches Spiel, denn wenn irgendwann die Industrie dort zu hohe Löhne verlangt, dann kennt man das ja, dann wandern die woanders hin. Und das will niemand riskieren. Also lieber sozusagen einen mittelmäßig guten oder schlechten Lohn bekommen als gar keinen. Das wäre eine Katastrophe für Sialkot, wenn dann irgendwann die ausländischen Firmen sagen, ach nö, jetzt gehen wir eben doch nur nach China oder in andere Länder, wo das günstiger ist.
1: Also ich schaue Fußbälle jetzt mit anderen Augen an, jetzt wo ich die Geschichte von Warsha Murat kenne. Wenn wir noch einmal zurückkehren zu den Fußbällen selbst. Also wie stehen denn die Leute dort zu ihrer Arbeit? Ist das ein Job wie jeder andere oder gibt es da auch einen Stolz, Teil der WM zu sein?
0: Da gibt es schon einen Stolz. Also dass sie auch sagen, ich freue mich sehr, dass die Welt sozusagen auf unsere Fußbälle schaut, auf das, was wir hergestellt haben. Ich weiß, dass die viel reicher sind und dass die Menschen dort Geld für die Tickets bezahlen, das wir uns im Leben nicht leisten können. Aber

0: Aber sie schauen auf die Bälle aus Pakistan und da sagen die Leute, wir haben zwar noch nie bei einer WM mitgemacht, so scharf sind sie jetzt auch nicht drauf, weil Cricket natürlich viel wichtiger ist in dem Land. Aber nö, wir gucken da drauf und sagen, toll, da habe ich womöglich mitgenäht.
1: Und richtig ins Rollen kommt der Ball dann heute in einer Woche. Dann geht's los mit der WM. Im ersten Match spielt Mexiko gegen Südafrika. Mit einem Ball aus Pakistan an den Füßen. Das war's für heute mit News Plus. 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Heute waren für euch Silvia Staub, Marc Allemann und Rina Telli am Start. Salut zusammen und bis dann.

0: Der Zürcher Ständerat Daniel Josic tritt aus seiner Partei, der SP, aus. Er will aber Ständerat bleiben und deshalb auch bei den Wahlen im nächsten Jahr wieder antreten. Das hat er vor den Medien angekündigt, nachdem die Delegierten der Zürcher SP entschieden hatten, ihn für die Wahlen 27 nicht mehr als Kandidaten aufzustellen. Der Kokainkonsum in der Schweiz nimmt zu. Das zeigt eine Analyse der Stiftung Sucht Schweiz. Besonders häufig werde die Droge von Männern und jungen Erwachsenen konsumiert. Viele der Konsumierenden seien sozial integriert, gut ausgebildet und erwerbstätig. Die libanesische Hisbollah-Miliz lehnt die verlängerte Waffenruhe des Libanons mit Israel ab. Das heißt es in einer Erklärung des Hisbollah-Chefs. Eine Waffenruhe, bei der die Hisbollah ihre Angriffe einstellen müsse, während die israelischen Angriffe weitergingen, komme einer Kapitulation gleich.
1: Das News-Update mit Manuela Burgemeister. Sie sind bei SRF 4 News am Donnerstag. Es ist kurz nach 5:30. Wir bringen Sie hier informiert in den Feierabend und am Mikrofon in der nächsten halben Stunde für Sie ist Romana Kaiser. Wir machen gerade weiter mit einem wegweisenden Urteil zum Thema Militärdienst in der Schweiz. Der Europäische Gerichtshof für Menschenrechte EGMR sagt, bei der Wehrpflicht darf die Schweiz Frauen anders behandeln als Männer. Das verstößt nicht gegen das Diskriminierungsgesetz. Damit, mit diesem Urteil des EGMR, bekommt der Kläger im sogenannten Fall Brun nicht recht. Friedrich Steiger mit den Einzelheiten.
2: Im Fall Brun gegen die Schweiz geht es um die Wehrpflichtersatzabgabe. Der Kläger war im Jahr 2000 eingezogen worden in die Schweizer Armee als Sapeur. Dort leistete er lediglich 104 Tage Dienst und wurde dann ausgemustert aus medizinischen Gründen. Danach sollte er die gesetzlich verankerte Ersatzabgabe leisten. Das sei, so fand er, diskriminierend. Denn eine solche Steuer müssten Frauen und ausländische Bewohner der Schweiz nicht entrichten, da sie ja auch von der Wehrpflicht selber befreit seien. Vor der nationalen Justiz in letzter Instanz, dem Bundesgericht, lief der Kläger indes auf. Artikel 59 der Bundesverfassung über den Militärdienst und den Wehrpflichtersatz sei eine Spezialbestimmung, die nicht dem allgemeinen Diskriminierungsverbot unterliege. Es gebe objektive Eigenschaften, vorab die körperliche Eignung, die eine Unterscheidung zulasse. Der oberste Europäische Menschenrechtsgerichtshof EGMR stützt nun diese Haltung. Einstimmig urteilte er heute, der Klage nicht stattzugeben und schließt sich der Argumentation des Bundesgerichts in Lausanne an. Er räumt damit den einzelnen Mitgliedstaaten des Europarates ausdrücklich einen grossen Spielraum ein bei der Organisation ihrer Landesverteidigung und dabei ihre Wehrpflicht auszugestalten. Wenn Männer Militärdienst leisten müssten, müsse das Gesetz das nicht zwingend auch für Frauen vorschreiben. Auch eine Ausnahme für ausländische Einwohnerinnen und Einwohner sei zulässig, da diese ja nicht dieselben Rechte genössen, etwa kein Stimm- und Wahlrecht. Damit betont der Europäische Gerichtshof für Menschenrechte in diesem Fall die Subsidiarität. In jüngster Zeit wurde ihm verschiedentlich vorgeworfen, sich zu sehr in innere Angelegenheiten von einzelnen Ländern einzumischen, also übergriffig zu urteilen. Etwa indem er den Schweizer Klimaseniorinnen Recht gab. Vor wenigen Wochen erhielt der Gerichtshof auf einer Ministerkonferenz des Europarats zudem einen politischen Schuss vor den Bug, als die Regierungsvertreter betonten, der EGMR solle subsidiär agieren und Eigenheiten nationaler Rechtssysteme respektieren. Hätten die Richterinnen und Richter in Straßburg in diesem Fall anders entschieden, würde das weitreichende Konsequenzen haben. Denn die Wehrpflicht unterscheidet dort, wo es sie in Europa überhaupt noch gibt, in etlichen Ländern zwischen Männern und Frauen, neben der Schweiz auch in Griechenland, Finnland, Kroatien, Österreich, der Ukraine oder den drei baltischen Staaten. Eine Wehrpflicht für Frauen kennen hingegen bloß drei Länder: Norwegen, Schweden und seit kurzem Dänemark.
1: Der Beitrag von Friedrich Steiger berichtet bei SRF unter anderem über Diplomatie und Sicherheitspolitik. Die Schweiz hat sich verpflichtet, ihre Treibhausgasemissionen bis im Jahr 2030 um mindestens die Hälfte gegenüber dem Jahr 1990 zu reduzieren. Grundlage für dieses Ziel ist das Pariser Klimaabkommen. Doch bis 2030 sind es nur noch 3,5 Jahre und so langsam wird es eng. Und zwar deutlich enger, als es das Bundesamt für Umwelt bisher dem Parlament kommuniziert hat. Recherchen von SRF zeigen nämlich, um das Klimaziel noch zu erreichen, bräuchte es jetzt noch bis zu 630 Millionen Franken zusätzlich. Jurek Müller, Julian Schmidli und Christian von Burg berichten.
3: Wo steht die Schweiz bei der Erreichung ihrer Klimaziele bis 2030? Das wollte die Mitte-Politikerin Christine Bühler-Maubach letztes Jahr vom Bundesrat wissen. Die Antwort war exakt. 34 Millionen Tonnen CO2 müssten gemäß internen Berechnungen des Bundesamtes für Umwelt zusätzlich im Ausland kompensiert werden. Doch Recherchen von SRF zeigen, diese Zahl ist etwa um ein Drittel zu tief. Auf Grundlage des Öffentlichkeitsgesetzes konnte SRF die Berechnungen einsehen und dabei zeigte sich, dass ein wichtiger Posten ausgeklammert wurde. Das CO2 nämlich, das die Böden und der Wald in die Atmosphäre abgeben oder aber aufnehmen. Weil die Sommer immer trockener geworden sind, konnten die Bäume weniger wachsen und damit weniger CO2 speichern, wie Klimawissenschaftler Cyril Brunner von der ETH Zürich erklärt.
4: Entsprechend sehen wir über die letzten 35 Jahre die Tendenz, dass Wälder weniger CO2 aufnehmen und mehr CO2 abgeben, also unter dem Strich dann zu einer Quelle von CO2 geworden sind.
3: So wird die Emissionslücke stetig größer, um 7 bis 18 Millionen Tonnen CO2 bis im Jahr 2030. Will man diese Lücke, wie bisher geplant, mit Klimazertifikaten im Ausland kompensieren, so wird das teuer. 245 bis 630 Millionen Franken kostet das gemäß Berechnungen von SRF. Warum hat das Bundesamt für Umwelt dies alles in seiner Antwort an die Parlamentarierinnen ausgeklammert? Diese sogenannten Emissionen aus der Landnutzung, die seien andernorts aktiv kommuniziert worden, schreibt das BAFU auf Anfrage. Für die Zielerreichung der Schweiz aber sei dieser Aspekt, Zitat, erst seit Mai letzten Jahres mit der letzten Revision der CO2-Verordnung relevant. Axel Michailova von der Uni Zürich, einer der besten Klimapolitikkenner der Schweiz, sieht das anders.
5: Es ist klar, dass unter dem Pariser Abkommen Landsenken berichtet werden müssen. Das ist seit 2018 bekannt. Insofern erstaunt es mich, dass die Diskussion erst jetzt aufkommt.
3: Und Mitte-Nationalrätin Christine Bühler-Maubach fühlt sich vom Bundesamt für Umwelt schlecht beraten.
6: Eine transparente Kommunikation wäre sicher besser gewesen.
3: Denn für das Parlament sei eine klare Datenlage unabdingbar, um die richtigen Entscheide für den Klimaschutz zu fällen.
1: Das ist die Recherche von Jurek Müller, Julian Schmidli und Christian von Burg. Uhr, jetzt wir kommen ins Ausland und zwar nach Nordkorea. Nordkorea will sein Arsenal an Atomwaffen deutlich ausbauen. Das hat Machthaber Kim Jong-un so angekündigt. Und er hat auch gesagt, Nordkorea habe das nötige radioaktive Material dafür in den letzten Jahren verdoppelt. Ist das jetzt alles vor allem Propaganda oder gibt es tatsächlich Hinweise, dass Nordkorea seine Atomwaffenfähigkeiten ausbaut? Niklas Malzach hat nachgefragt bei SRF Ostasien-Korrespondent Samuel Emch.
7: Die Ankündigung wurde in den nordkoreanischen Propagandamedien gemacht. Dabei zeigte die nordkoreanische Agentur Bilder einer neuen Produktionsanlage. Sprich, es gibt konkrete Hinweise, dass Nordkorea seine Kapazitäten ausgebaut hat. Allerdings ist nicht bekannt, ob diese Anlage auf den Bildern jetzt eine Ergänzung ist der bestehenden Anlage oder eine gänzlich neue Anlage und auch nicht, inwieweit diese wirklich in Betrieb ist. Klar ist, Nordkoreas Führer Kim strebt einen Ausbau der nuklearen Fähigkeiten an. Und das hat man gestern noch einmal unterstrichen.
8: Und welche Ziele verfolgt Nordkorea mit dieser Ankündigung jetzt?
7: Kim Jong-un will Nordkorea fest als Atommacht auf der Landkarte verankern. Nordkorea ist zwar keine offiziell anerkannte Atommacht, aber eben das Signal ist klar, man will mit solchen Ankündigungen die Haltung unterstreichen, dass man die Nuklearsprengköpfe nicht aufgeben wird. Im Gegenteil, eben, dass man sogar noch mehr will. Nordkorea hält an seinen Atomwaffen fest. Das sei ein irreversibler Entscheid, heißt es dabei aus Pyongyang seit Monaten. Trotz den UN-Sanktionen, die es ja immer noch gibt, und den Bemühungen der USA und auch von Südkorea, dass eben Nordkorea diese Waffen endlich aufgeben soll. Das will man eben nicht. Und als US-Präsident Trump vor wenigen Wochen in Peking zu Besuch war, da wurde auch über ein erneutes Treffen zwischen Trump und Kim spekuliert. Eine Vorbedingung aus Nordkorea sei aber offenbar gewesen, dass man nicht einmal über die nukleare Abrüstung diskutieren würde.
8: Und inwiefern hängt der Zeitpunkt jetzt mit dem Krieg im Iran zusammen? Weil da spielen ja die Anreicherung von Uran und mögliche Atomwaffen eine entscheidende Rolle.
7: Der Krieg im Iran hat Nordkorea vor allem in seiner bisherigen Überzeugung bestärkt, dass man eben Atomwaffen hat und dass diese überlebenswichtig sind für das Regime. Entsprechend auch diese zunehmende Verhärtung Pyongyangs in seiner Nuklearpolitik. Dazu scheint Nordkorea vor allem auch die Entwicklung von entsprechenden Waffensystemen jetzt neu zu forcieren. Seit dem Ausbruch des Krieges im Iran hat Nordkorea verschiedene Raketentests durchgeführt, unter anderem auch mit potenziellen Trägerraketen für nukleare Sprengköpfe. Dies, nachdem es eigentlich in den vergangenen beiden Jahren eher weniger solche Raketentests gegeben hat. Die Meldung über die Erweiterung der Produktionskapazitäten, dass Nordkorea eben die nuklearen Kapazitäten exponentiell vergrößern will, das passt also in das Bild, das Nordkorea derzeit abgibt.
8: Sie haben vorhin erklärt, wie Nordkorea versucht, sich endgültig als Atommacht zu etablieren. Wie gut gelingt denn diese Strategie von Kim, über die militärische Aufrüstung die eigene geopolitische Rolle zu stärken?
7: Das gelingt durchaus zu einem gewissen Grad. Also zum Beispiel US-Präsident Trump hat Nordkorea auch schon als Atommacht bezeichnet. Kim Jong-un war auch mit Putin zu Besuch in Peking bei der großen Militärparade letzten Oktober in Peking. Auch mit seiner Unterstützung Russlands im Krieg gegen die Ukraine hat sich Nordkorea als geopolitischer Machtfaktor quasi wieder ein bisschen mehr ins Zentrum gerückt. Gerade die militärische Zusammenarbeit mit Russland hat Nordkoreas Isolation im gewissen Grad gelockert. Auch mit China scheint sich die Beziehung zu entspannen. Aber global gesehen ist Nordkorea natürlich immer noch ein sehr isoliertes und abgeschottetes Land.
8: Und was bedeutet das jetzt alles für die Sicherheit in der Region? Sie haben ja gerade vorhin erwähnt, dass es jetzt wieder vermehrt auch Raketentests gibt aus Nordkorea.
7: Die Sicherheitslage in der Region ist nicht nur von der nuklearen Aufrüstung Nordkoreas geprägt. Auch China hat rasant aufgerüstet in den vergangenen Jahren, Jahrzehnten und droht Taiwan militärisch unter seine Kontrolle zu bringen. Zugleich ist der Sicherheitspartner für Japan, Südkorea und Taiwan, also die USA unter Trump, zu einem Unsicherheitsfaktor geworden. Deshalb überlegt man sich hier, wie die eigene Sicherheit garantiert werden kann. Das geht dann so weit, dass man sich eben auch in Südkorea und Japan plötzlich über Atomwaffen Gedanken macht. In Südkorea wäre gar eine Mehrheit der Bevölkerung für den Erwerb eigener Atomwaffen. Je nach Umfragen geht das bis zu 75% der Bevölkerung. Und das ist eben durchaus auch dieser nuklearen Aufrüstung Nordkoreas zuzuschreiben, aber der allgemeinen Sicherheitslage in Ost. Asien.
1: Das sind Informationen und Einschätzungen von SRF Ostasien-Korrespondent Samuel Emch. Ölscheichs und reiche Influencerinnen, Influencer von imposanten Hochhäusern. Das sind Bilder, die typisch sind für die Vereinigten Arabischen Emirate, zum Beispiel für Dubai. Mit dem Iran-Krieg ist diese scheinbare Idylle aber bedroht jetzt, denn der Iran greift die Emirate immer wieder an, um die USA und die Weltgemeinschaft damit unter Druck zu setzen. Es ist eine ungewohnte und ungemütliche Lage, die das Geschäftsmodell der Emirate bedroht aktuell. Und genau darum geht es in der neuen Ausgabe der Fernsehsendung SRF Global. Moderiert wird die Sendung von Sebastian Ramspeck und Isabel Meissen hat ihn gefragt, wie sieht denn dieses Geschäftsmodell der Emirate genau aus, das jetzt bedroht ist?
9: Das lässt sich vielleicht so umschreiben. Mitten im Nahen Osten, umgeben von Krisen und Kriegen, haben die Emirate eine Art Paradies für Reiche und Berühmte aus der ganzen Welt geschaffen und natürlich auch für vermögende Touristen mit Luxus und Glamour, vor allem in Dubai, der größten Stadt. Aber natürlich auch mit Sicherheit. In Sachen Alltagskriminalität gehören die Emirate nämlich zu den sichersten Ländern weit und breit. Das alles ist aber natürlich vor allem Teil eines sehr langfristigen und sehr erfolgreichen Modells. Die astronomischen Einnahmen aus der Förderung von Erdöl und Erdgas wurden und werden in neue Wirtschaftszweige im eigenen Land investiert, werden aber auch im Ausland investiert. Und so sichern die Emirate den Wohlstand für die Zukunft, also auch für eine Zeit, in der Öl und Gas vielleicht keine Rolle mehr spielen.
10: Bevor wir das Geschäftsmodell und wie es bedroht ist uns anschauen, zuerst ein Blick hinter die Kulissen. Ihr wolltet ja vor Ort filmen, das ging dann aber nicht und das sagt uns ja auch schon einiges über die schöne Traumwelt dort, die wir in den Medien sehen. Was müssen wir dazu wissen?
9: Ja, in den Emiraten gibt es keine Medien- und Meinungsfreiheit. Die Emirate werden von einer Handvoll Herrscherfamilien autoritär regiert. Es gilt die Scharia, das islamische Recht, und wer sich nicht an die Regeln hält, kann sehr hart bestraft werden. Übrigens müssen auch Touristinnen und Touristen und Geschäftsreisende damit rechnen, dass sehr genau kontrolliert wird, was sie zum Beispiel auf den sozialen Medien veröffentlichen. Und wir haben für unsere Sendung mit Andreas Krieg gesprochen, einem Emirate-Kenner vom King's College in London. Er vergleicht die Überwachung in den Emiraten tatsächlich sogar mit jener in China oder teilweise sogar in Nordkorea. Also die Emirate mögen eine Traumwelt sein, aber eben nur für die, die sich an die Regeln halten.
10: Und diese Traumwelt, die sieht man aber doch immer in den Medien und dieses Geschäftsmodell, das wir jetzt beschrieben haben, das ist jetzt bedroht unter anderem durch den Krieg gegen den Iran. Wie wirkt sich der im Moment genau aus?
9: Für die Emirate ist der Iran-Krieg besonders bitter. Seit Kriegsbeginn sind die Emirate nämlich mehr als alle anderen Staaten Ziel iranischer Angriffe geworden, mehr als die Golfstaaten, sogar mehr als Israel. Es gab zum Beispiel Raketenangriffe auf Dubai, einen Drohnenangriff auf ein Rechenzentrum von Amazon in den Emiraten und auch einen Drohnenangriff auf eine Atomkraftanlage. Mittlerweile gibt es ja eine Waffenruhe, aber es wird immer mal wieder gekämpft und vor allem die Verunsicherung ist groß. Es kann natürlich jeden Moment neue Angriffe geben.
10: Was ist denn der Grund, dass die Emirate sich da doch zurückhalten, trotz all dieser Angriffe, obwohl der Iran sie ins Visier nimmt? Sie könnten ja auch militärisch reagieren oder generell viel heftiger.
9: Ja, ganz tatenlos waren die Emirate nicht. Es gab zumindest Berichte über Luftangriffe der emiratischen Streitkräfte gegen Ziele im Iran. Aber ja, es stimmt, die Emirate hätten viel heftiger zurückschlagen können, könnten viel heftiger zurückschlagen. Sie halten sich zurück. Und das, obwohl sie selbst ja mit dem Iran Konflikte haben. Unter den Golfstaaten sind die Emirate vermutlich das Iran-kritischste Land. Aber die Emirate, ganz klar, sind in diesem Krieg an Deeskalation interessiert, an einem baldigen Ende und ganz sicher nicht an einer Ausweitung, weil eben dieser Krieg sehr unmittelbar wichtigen Interessen der Emirate zuwiderläuft. Er ist schlecht für den Tourismus, er ist schlecht fürs Geschäft.
10: Jetzt war ja der Nahe Osten eigentlich nie wirklich ein Hort der Stabilität. Haben sich die Emirate da selbst belogen? Hätten sie nicht irgendwie wissen müssen, dass es jederzeit Probleme geben kann?
9: Ich gehe davon aus, dass die Führungsriege und auch ein Großteil der emiratischen Bevölkerung, dass die sich der Risiken und Gefahren sehr wohl bewusst waren. Natürlich gab es bis vor ein paar Jahren eine Phase der Entspannung im Nahen Osten, aber alle mussten immer wissen, dass neue Spannungen und neue Kriege jederzeit möglich sind. Wenn sich jemand, wie Sie sagen, belogen hat, dann wären das wohl eher die Millionen von Expats und Touristinnen und Touristen aus Europa und anderen reichen Weltgegenden, die nur allzu gerne glauben wollten, die Emirate seien für immer und ewig ein Ort der Glückseligen inmitten des Nahen Ostens.
10: Mal angenommen, der Iran-Krieg endet irgendwie demnächst mal. Können die Emirate dann zurück zum Business? Oder wirken die Schäden, die es jetzt gegeben hat, an ihrem Modell langfristig?
9: Gut, die Drohnen- und Raketeneinschläge in Dubai und in anderen Städten der Emirate haben natürlich das Vertrauen in die Sicherheit dieses Staats beschädigt. Und Vertrauen lässt sich nicht über Nacht wiederherstellen. Ich stelle aber auch immer wieder fest, wie rasch und gerne die Menschen vergessen. Und deshalb denke ich, dass sich die Emirate von diesem Schock innerhalb einiger Jahre durchaus werden erholen können, sofern der Krieg wirklich dauerhaft zu Ende geht, mit einer Einigung zwischen dem Iran und den USA und idealerweise auch mit Israel. Aber, und das ist das große Aber, im Moment sieht es danach nicht aus. Und das heißt, für die Emirate bleibt es ungemütlich.
10: Und Jahre sind ja doch immerhin Jahre. Also Öl, wenige Regeln für Unternehmen. Wir haben die Glitzerwelt für Influencerinnen, Touristen. Gäbe es überhaupt dazu eine Alternative, also ein anderes Geschäftsmodell, das dann eben weniger brüchig wäre?
9: Natürlich ist gerade der Luxus- und Glamour-Tourismus besonders anfällig auf Krieg und Katastrophen. Genauso sind das natürlich diese Touristinnen und Touristen, die als Erste fernbleiben, wenn Raketen und Drohnen einschlagen. Aber sonst muss man sagen, die Emirate haben ihre Wirtschaft eigentlich vorbildlich diversifiziert. Es gibt dort Firmen aus unterschiedlichsten Sektoren, von Handel und Logistik über Immobilien, Baugewerbe bis zur Finanzindustrie. Die Emirate haben auch sehr, sehr viel Geld im Ausland investiert, zum Beispiel in amerikanische Unternehmen, die mit künstlicher Intelligenz Geld verdienen. Insofern, die Emirate liegen geografisch nun einmal, wo sie liegen, am Persischen Golf zwischen Iran und Saudi-Arabien. Und solange es im Nahen Osten nicht zu einer umfassenden und dauerhaften Befriedung kommt, solange bleibt das Geschäftsmodell der Emirate mit Unsicherheiten behaftet.
1: Sebastian Ramspeck war das S-Moderator des Auslandmagazins SRF Global. 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
1: Heute ist der 4. Juni. In genau einer Woche geht's los mit der Fußball-WM der Männer in Mexiko, Kanada und den USA. Und da steht einer bei jedem Match natürlich im Fokus. Das ist der offizielle WM-Fußball. Unser Podcast News Plus hat sich heute auf die Spuren dieses Balles gemacht und die führt nach Pakistan, in den Osten des Landes, in die Stadt Sialkot. Und dort wird nicht nur der offizielle WM-Ball hergestellt, sondern auch 70% aller Fußbälle der Welt. Ein Team der ARD war kürzlich vor Ort in Pakistan für eine Reportage über die Fußballindustrie dort. Und Rina Telli wollte von ARD-Korrespondentin Lena Bodewein wissen, wie es eine Stadt in Pakistan zum Zentrum der weltweiten Fußballproduktion geschafft hat.
15: Ja, das habe ich mich auch gefragt. Wie kommt es, dass 3/4 aller Bälle, die bei Turnieren weltweit benutzt werden, aus einer mittelgroßen Stadt in Pakistan kommt? Ich hatte ehrlich gesagt noch nie von Sialkot gehört. Aber dann hatten wir ein Team dort und die haben dann rausgefunden, dass es anscheinend so war, Pakistan, also damals noch großes Indien sozusagen, als die Briten dort Kolonialherren waren, war es wohl so, dass britische Soldaten Fußbälle mitgebracht haben aus ihrer Heimat und gespielt haben. Und wenn diese Fußbälle kaputt gingen, dann gingen sie damit zu den örtlichen Nähern. Da haben die Männer genäht und sehr stark und sehr gut genäht. Das ist natürlich ganz wichtig für Fußbälle, gerade noch diese alten dicken Lederfußbälle, dass die straff genäht werden und ganz dicht genäht werden, damit kein Wasser reinkommt. Und diese Tradition hat sich auch nach dem Abzug der Briten gehalten. Das war sozusagen das Handwerk der Stadt und die Näher waren berühmt. Und dann irgendwann Ende der 70er hat Adidas seine Aufträge für den WM-Ball, den Tango, nach Pakistan gegeben. Und damit ging dieser ganze Boom los. Jetzt gibt es mehr als 1000 Fabriken in Sialkot, die Bälle für die Verbände, für die weltweiten Fußballerinnen und Fußballer überall nähen.
16: Für Ihre Reportage haben Sie eine Fabrik genauer anschauen lassen. Was sind das für Menschen, die in diesen Fabriken arbeiten?
15: Das sind Männer und Frauen. Also das sind auch Frauen vor allem deshalb, weil der Fabrikbesitzer uns auch gesagt hat, die kommen, die bleiben. Die wechseln nicht so häufig, die lassen uns nicht im Stich. Und wenn sie gehen, dann plappern sie auch nicht sozusagen die Firmengeheimnisse aus. Das kennen nämlich die Fabrikbesitzer wohl leider von den männlichen Mitarbeitern, dass sie dann Betriebsgeheimnisse preisgeben sozusagen. Und das sagen sie, nee, die Frauen sind da zuverlässig und wir haben extra viele Frauen auch angeworben. Also sie sind losgezogen, haben ein Team losgeschickt an alle möglichen Orte und haben gesagt, wir brauchen gute Näherinnen. Kommt doch bitte hierher. Und da sind sie erstmal auf viel Misstrauen getroffen, aber haben dann gesagt, wir laden eure Familien ein, bringt eure Eltern mit. Ihr könnt euch alle angucken, wo gearbeitet wird. Sie haben extra dann auch eigene Gebetsbereiche für die Frauen eingerichtet, eine eigene Kantine. Es gibt jetzt auch Kinderbetreuung in Sialkot. Das war vorher auch alles nicht gegeben. Und dann haben viele Frauen, eben auch Vasha Murat, mit der wir dann vor allem gesprochen haben, gesagt, na gut, wir gucken uns das mal an und vielleicht bleiben wir. Und sind geblieben. Und das ist inzwischen so, dass 35-40% der Mitarbeitenden eben Frauen sind.
16: Also einerseits steckt da viel Technologie drin in diesen Bällen, aber auch Handarbeit. Wie sieht es denn aus mit dem Verdienst der Menschen, die diese Bälle herstellen?
15: Tja, das ist etwas, da können die Leute selber Einfluss drauf nehmen. Jetzt zum Beispiel Vasha Murat hat angefangen mit 28 Euro im Monat und hat sich jetzt nach 11 Jahren hochgearbeitet auf 155 Euro im Monat. Das ist natürlich für unsere Verhältnisse erschreckend wenig für so eine harte, lange Arbeit, die ja auch viele Stunden am Tag dauert. Aber es ist tatsächlich nahe dem mittleren Lohnniveau in Pakistan. Und es ist insofern eine angenehmere Arbeit, haben wir dann zu hören bekommen, als das eben unter guten Arbeitsbedingungen ist, dass es eben sicher und sauber ist und gerade für die Frauen eben auch mit Annehmlichkeiten wie eigener Kantine und eigenen Gebetsräumen versehen. Ein Experte für Arbeitsrecht und Arbeitsbedingungen, den wir gesprochen haben, hat auch erzählt, dass viel mehr Frauen, viel mehr Familien ihre Kinder jetzt in die Schule schicken können, in diesem Bundesland, im Punjab, einfach durch die gestiegenen Verdienste, durch die verbesserten Bedingungen, weil der ganze Bereich, die ganze Stadt und das Ganze drumherum jetzt einfach eine viel bessere, stärkere, stabilere Wirtschaft haben. Und sich dort auch mehr Universitäten zum Beispiel angesiedelt haben. Es ist so diese ganze Folge von so einer wirtschaftlichen Entwicklung.
16: Wenn wir noch einmal zurückkehren zu den Fußbällen selbst. Also wie stehen denn die Leute dort zu ihrer Arbeit? Ist das ein Job wie jeder andere oder gibt es da auch einen Stolz, Teil der WM zu sein?
15: Da gibt es schon einen Stolz, also dass sie auch sagen, ich freue mich sehr, dass die Welt sozusagen auf unsere Fußbälle schaut, auf das, was wir hergestellt haben. Ich weiß, dass die viel reicher sind und dass die Menschen dort Geld für die Tickets bezahlen, das wir uns im Leben nicht leisten können, aber sie schauen auf die Bälle aus Pakistan und da sagen die Leute, wir haben zwar noch nie bei einer WM mitgemacht, so scharf sind sie jetzt auch nicht drauf, weil Cricket natürlich viel wichtiger ist in dem Land. Aber nö, wir gucken da drauf und sagen, toll, da habe ich womöglich mitgenäht.
1: Sagt Lena Bodewein von der ARD. Was es für die Näherinnen und Näher bedeutet, wenn Fußbälle zunehmend nicht mehr genäht, sondern geklebt werden, diesen und anderen Fragen geht die aktuelle Folge unseres Podcasts ins Plus nach. Gibt's jetzt auf Ihrer Podcast-Plattform oder unter srf.ch/audio. Eben, wir haben es gehört, nur noch eine Woche bis zur Fußball-WM der Männer. Und bei SRF haben wir dazu weitere Hintergründe für Sie im Angebot. Empfehlen kann ich zum Beispiel das Tagesgespräch von heute, Donnerstag. Dort erzählen unsere USA-Korrespondentin und eine freie Journalistin aus Mexiko, ob und wie die Menschen in den jeweiligen Ländern auf dieses Turnier hinfiebern. Auch diese Sendung gibt es auf srf.ch/audio. Und dann kann ich Ihnen noch eine ganz andere Produktion sehr ans Herz legen. Unser Recherche-Podcast News Plus Hintergründe hat eine brandneue Serie zum umstrittenen FIFA-Präsidenten Gianni Infantino produziert. Hier ein kleiner Höreindruck.
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1: Genau, und dort sind bereits alle 4 Folgen für Sie bereit. Und hier im Radio bei SRF News machen wir nahtlos weiter jetzt. In wenigen Augenblicken hören Sie hier das Echo der Zeit. Da geht es unter anderem um den Austritt von Daniel Josic aus seiner Partei, der SP. Weiterhin einen guten Donnerstagabend wünscht Ihnen Romana Kaiser. Gleich ist es jetzt 18 Uhr.

0: Radio SRF Echo der Zeit mit Ivan Lieberherr. Donnerstag, der 4. Juni, unsere Themen. Offener Bruch. Der Zürcher Ständerat Daniel Josic tritt aus der SP aus. Er hält aber an seinem Amt fest und will 2027 erneut antreten. Geschützte Grenzen. Das Parlament will die Kontrolle der Schweizer Grenzen verstärken, doch es fehlen die Ressourcen. Dann großes Machtbewusstsein. Erstmals akzeptierten die USA ein ebenbürtiges China, freut sich Zhou Bo, eine Schlüsselfigur im militärisch-außenpolitischen Establishment in Peking.
1: This is the first time that the United States has recognized China's strength as a, you know, as a peer power.
0: Und er sagt, es sei aussichtslos, Chinas Aufstieg zu bremsen. Schwere Niederlage. Deutschland wird nicht in den UNO-Sicherheitsrat gewählt.
2: Ich sehe das Abstimmungsergebnis als eine Quittung mangelnder Glaubwürdigkeit der deutschen Außenpolitik,
0: sagt der Politologe Johannes Favig. Schließlich schrecklicher Verdacht. In Georgien haben die Sicherheitskräfte mutmaßlich Chemiewaffen eingesetzt gegen regierungskritische Demonstranten. Es ist ein Schlag für die Sozialdemokratische Partei. Sie verliert einen Ständeratssitz. Der Zürcher Ständerat Daniel Josic hat heute bekannt gegeben, dass er aus der SP ausgetreten ist, ebenso aus der Bundeshausfraktion. Er bleibt als Parteiloser im Ständerat und er tritt auch ohne Partei an bei den Wahlen im kommenden Jahr. Zürich-Korrespondent Dominik Steiner berichtet.
3: Er tritt aus und er tritt wieder an. Per sofort ist der Zürcher Ständerat Daniel Josic nicht mehr Mitglied der SP. Der Parteiaustritt sei ihm nicht leicht gefallen, so der 61-Jährige.
4: Ich bedauere natürlich den Entscheid. Oder? Ich habe ja am Donnerstag, also heute vor einer Woche, eigentlich angestrebt, von der SP nominiert zu werden. Von dem her wäre mir das lieber gewesen. Ich bin aber zu Risiko gekommen, dass es wahrscheinlich gescheiter ist, wenn ich den Schritt vornehme. Und halt leider nach 27 Jahren die Sozialdemokratische Partei verloren.
3: Aus seiner Sicht blieb ihm nichts anderes übrig. Die Delegierten der Zürcher SP haben ihn nicht nominiert als Ständeratskandidaten. Eine Mehrheit der Parteibasis fand, er vertrete die Grundwerte der SP zu wenig, etwa bei Asyl- und Gleichstellungsfragen. Diese Nicht-Nomination wertet Daniel Josic wiederum als Zeichen dafür, dass die SP zu weit nach links abgedriftet ist. Oder wie er es selber formuliert.
4: Dass man den sozialliberalen Flügel in dieser Form, wie er bis jetzt politisiert hat, in der Partei so nicht möchte.
3: Die Partei wollte ihn also nicht mehr, die Zürcher Bevölkerung allerdings schon. So sieht das Daniel Josic selber.
4: Auf der anderen Seite habe ich aber sehr viele Mails bekommen von Bürgerinnen und Bürgern, die mich gebeten haben oder ermuntert haben, um sozusagen nächstes Jahr wieder für den Ständeratssitz im Kanton Zürich zu kandidieren.
3: Darum habe er sich entschieden, als Parteiloser bei den Wahlen anzutreten. Bis dahin behält Daniel Josic seine Sitze in den Kommissionen. Sollte er wiedergewählt werden, müsste sich Josic dann allerdings wieder einer Fraktion oder einer Gruppe anschließen, damit er in Kommissionen gewählt werden kann. Im Falle seiner Wiederwahl werde er das Gespräch suchen mit den Fraktionen der Mitte und der FDP, sagte Josic heute. Nach dem Bruch von Daniel Josic mit der SP verliert die Partei also einen ihrer 8 Ständeratssitze. Und die Debatte darüber, wie breit das Meinungsspektrum innerhalb der SP sein darf und wie stark die Parteileitung ihre Mitglieder auf einen strammen Linkskurs bringen will, dürfte neu entflammen.
0: Zürich-Korrespondent Dominik Steiner. Eine Mehrheit der Zürcher SP-Delegierten wollte Josic also nicht mehr aufstellen für die Wahlen nächstes Jahr, weil sie nicht mit allen seinen Positionen übereinstimmen. Da stellen sich weitere Fragen und die klären wir jetzt mit Inlandredaktor Elmar Plotzer. Elmar Plotzer, haben in der SP nicht mehr alle Ansichten links der Mitte Platz, nicht mehr alle Personen?
5: Ja, es ist sicher enger geworden in der SP. Blicken wir doch mal zurück in die Nullerjahre oder in die Zehnerjahre. Da gab es zum Beispiel in der SP-Fraktion im Bundeshaus noch Leute wie Simonetta Sommaruga, die mit ihrem Gurtenmanifest einen effizienten Staat und mehr Eigenverantwortung verlangte. Es gab Rudolf Strahm, der sich in der Europapolitik oder bei Migrationsfragen immer wieder mit kritischen Analysen zu Wort meldete. Es gab jemanden wie Boris Banger, den Armeeoffizier, der gleichzeitig auch langjähriger Stadtpräsident der Industriestadt Grenchen war. Und vor allem gab es mehr Sozialliberale in der Fraktion, Leute wie Pascal Bruderer, Yvonne Ferry oder Chantal Galladay. Und gerade viele Sozialliberale haben sich ja in den letzten Jahren aus der Politik zurückgezogen oder sind sogar aus der SP ausgetreten, wie heute eben auch Daniel Josic. Und dadurch ist sicher auch das Meinungsspektrum in der SP enger geworden. Und ich habe den Eindruck, dass bei gewissen Themen auch die Toleranz für abweichende Meinungen nicht mehr so groß ist, etwa wenn es um Gleichstellungspolitik oder um Genderfragen geht.
0: Wie gehen eigentlich andere Parteien um mit Abweichlern in den eigenen Reihen?
5: Nun, auf der einen Seite kann man da natürlich die SVP erwähnen. Die ist bekanntlich ja ziemlich straff geführt und die SVP hatte ja schon einmal die ganze Bündnersektion aus der Partei ausgeschlossen. Etwas anders gelagert ist da der Fall bei der FDP und bei der Mitte. Auch da können wir wieder zurückblicken in den Nullerjahren und in den Zehnerjahren. Gab es bei der FDP und bei der damaligen CVP häufig, dass Abweichler im Parlament eben anders abgestimmt haben, als es die Fraktion vorgesehen hat. Und da kann man schon beobachten, dass in den letzten Jahren auch bei der FDP und bei der Mitte die Zügel etwas straffer angezogen wurden. Bei der FDP-Fraktion zum Beispiel ist es so, dass es möglich ist, dass die Fraktion einen parlamentarischen Vorstoß zu einem sogenannten strategischen Geschäft erklärt. Und dann ist da die konkrete Erwartung, dass sich interne Abweichler der Mehrheit anschließen oder sich zumindest öffentlich zurückhalten. Und so kann man schon sagen, die FDP und die Mitte sind heute auch geeinter als früher. Aber sie hatten nicht gerade solche Eklats wie jetzt eben die SP, die einen amtierenden eigenen Ständerat buchstäblich in die Wüste geschickt hat.
0: Ist es denn nicht von Vorteil für eine Partei, wenn sie mit einer Stimme spricht, eine klare Botschaft hat?
5: Ja, es kann ein Vorteil sein, geschlossen auftreten, alle ziehen an einem Strick. Klare linke Positionen in der Öffentlichkeit, das kann in Kampagnen oder in Debatten hilfreich sein. Und man muss sagen, dass die jetzige SP-Führung mit ihrem Kurs ja durchaus einige Erfolge aufweisen kann, zum Beispiel leichte Zugewinne bei den letzten Nationalratswahlen. Oder auch, wenn man Abstimmungskampagnen anschaut, ein erfolgreicher Kampf für die 13. AHV oder ein erfolgreiches Referendum gegen den Autobahnausbau, das sind aus SP-Sicht positive Beispiele. Aber die Gefahr besteht, dass durch ein zu enges Korsett der innerparteiliche Diskurs und eben auch die innerparteiliche Toleranz und Meinungsvielfalt eben darunter leiden.
0: Diese Engung des Meinungsspektrums macht es nicht auch schwieriger, Personal zu finden für politische wie für andere Ämter?
5: Ja, und ich denke, genau das ist das große Risiko beim jetzigen Kurs der SP. Wenn es immer weniger Sozialliberale oder auch generell so eher moderate Politikerinnen und Politiker in den Reihen der SP gibt, also Leute, die auch in bürgerlichen Kreisen Anklang finden, dann verkleinert sich eben auch das Personalreservoir der SP. Und es könnten eben gerade jene Leute fehlen, die bei Majorzwahlen gewinnen können, also bei Regierungsratswahlen oder eben auch bei Ständeratswahlen. Und da sind die Zahlen doch sehr interessant. 2015 hatte die SP noch 12 Ständerätinnen und Ständeräte. Heute, nach dem Parteiaustritt von Daniel Josic, sind es nur noch 7. Und ich denke, dieses Problem könnte sich mittelfristig noch verschärfen, wenn es der SP nicht gelingt, genügend Leute in ihren eigenen Reihen zu haben, die eben auch außerhalb der größeren Städte punkten können.
0: Die Einordnung von Inlandredaktor Elmar Plotzer. Vielen Dank. Im März hat das Stimmvolk die Individualbesteuerung angenommen. Trotzdem hält die Mitte an ihrer Volksinitiative zur Abschaffung der Heiratsstrafe fest. Der Ständerat sagt aber nein. Die Nachrichten Ronja Bollinger.
6: Mit 24 zu 21 Stimmen hat der Ständerat die Initiative abgelehnt. Das Volk habe bereits entschieden, wie die Heiratsstrafe abgeschafft werden soll. Deshalb sei diese Initiative nicht mehr nötig, hieß es im Rat. Auch der Nationalrat und der Bundesrat lehnen die Initiative ab. Die Initiative der Mitte will die Heiratsstrafe bei der direkten Bundessteuer abschaffen. Anders als bei der Individualbesteuerung sollen Ehepaare weiterhin zusammen besteuert werden. Ausländer, die in der Schweiz leben, sollen künftig eine Sicherheitsabgabe bezahlen müssen. Ähnlich der Wehrpflichtersatzabgabe für Schweizer Männer. Das will eine Mehrheit im Nationalrat. Damit solle die ausländische Wohnbevölkerung einen Beitrag zur Verteidigung der Schweiz leisten, so die Argumentation. Offen bleibt im Text des Vorstoßes, ob auch Frauen ohne Schweizer Pass die Sicherheitsabgabe bezahlen müssten. Der Vorschlag wird als nächstes im Ständerat behandelt. Wer Opfer eines Cyberangriffs wird, soll sich künftig an eine Hotline wenden können. Das fordert der Nationalrat. Er hat einen entsprechenden Vorstoß angenommen. Heute stünden Bürgerinnen und Bürger der zunehmenden Cyberkriminalität oft ziemlich hilflos gegenüber. Eine Hotline könnte Betroffene unterstützen und beruhigen, argumentierten die Befürworterinnen und Befürworter. Der Bundesrat vertrat die Haltung, dass es bereits genug Angebote für Opfer von Cyberangriffen gebe. Als nächstes entscheidet der Ständerat.
0: Beim G7-Gipfel in Frankreich Mitte Juni unterstützt die Schweizer Armee die Sicherheitskräfte im Raum Genf.
6: Rund 4'000 Soldatinnen und Soldaten helfen unter anderem beim Schutz des Flughafens Genf und bei der Sicherung der Grenze zu Frankreich, wie das Verteidigungsdepartement mitteilt. Die Luftwaffe überwacht zudem während des Gipfels den Luftraum. Mit dem Armeeeinsatz sollen Polizei und Grenzschutz entlastet werden. Das Parlament hat dem Einsatz zugestimmt. Das Treffen der Staats- und Regierungschefs der G7-Staaten findet vom 15. bis 17. Juni in Évian-les-Bains statt, auf der französischen Seite des Genfersees. Zu einer Meldung in eigener Sache. Die Abteilung Information beim Schweizer Radio und Fernsehen SRF bekommt eine neue Leitung. Die Schweizerische Radio- und Fernsehgesellschaft SAG hat Ursula Gabatuler und Beat Soltermann als Co-Leitung ernannt. Sie leiteten zuvor bei SRF gemeinsam die Chefredaktion von Radio und Online. Und auch eine neue Direktorin für das rätoromanische Radio und Fernsehen RTR hat die SRG präsentiert. Es ist Simona Caminada. Die 39-jährige Bündnerin war zuletzt als Italien-Korrespondentin für SRF tätig. Die Hisbollah-Miliz im Libanon lehnt die verlängerte Waffenruhe zwischen dem Libanon und Israel ab. Hisbollah-Chef Naim Qassem erklärte, eine Waffenruhe, bei der die Hisbollah ihre Angriffe einstellen müsse, Israel aber weiter angreife, gleiche einer Kapitulation. Die Hisbollah befürworte aber einen umfassenden Waffenstillstand, bei dem Israel seine Angriffe beende und sich aus libanesischem Gebiet zurückziehe. In der Nacht verlängerten Israel und der Libanon die bereits vereinbarte Waffenruhe und einigten sich auf ihre Durchsetzung. Die Hisbollah war an den Gesprächen erneut nicht beteiligt. Durch einen Angriff im Libanon ist ein Soldat der UNO-Friedensmission UNIFIL getötet worden. UNIFIL machte keine Angaben, wer für den Angriff verantwortlich ist. Die israelische Armee sagt, es sei die Hisbollah gewesen. Die Börsendaten von 18.13 Uhr, geliefert von SIX. Der Swiss Market Index schließt bei 13.341 Punkten plus 0,9%. Der Dow Jones Index in New York steigt um 1,7%. Der Euro wird zu 91,71 Rappen gehandelt, der Dollar zu 78,85 Rappen. Das Wetter am Abend und in der Nacht regnet es vielerorts anhaltend. Morgen ist es im Norden zeitweise sonnig bei 19 Grad, im Tessin ist es meist sonnig bei 24 Grad. Es gibt stellenweise weitere Schauer, vor allem über den Bergen.
0: Der Schutz an den rund 400 Grenzübergängen der Schweiz soll intensiviert werden. Das hat das Parlament heute beschlossen, zum wiederholten Mal. Im Ständerat haben zwei entsprechende Motionen aus der SVP und der FDP eine klare Mehrheit gefunden. Die Umsetzung dürfte sich allerdings schwierig gestalten, denn das zuständige Bundesamt für Zoll- und Grenzschutz hat zu wenig Ressourcen. Das sorgt auch für Unmut beim Personal. Aus dem Bundeshaus Andreas Stüdli.
7: Mehr Grenzkontrollen. Dafür gab es im Ständerat heute Mehrheiten. Fragezeichen bleiben aber, ob sich dadurch an der Grenze viel verändert. Skeptisch ist ausgerechnet das Bundesamt für Zoll- und Grenzsicherheit BATZG selbst. Das zeigt ein Schreiben ans Parlament. Daraus las der Genfer Ständerat Mauro Boccia, ein Unterstützer der intensiveren Grenzkontrollen, den Schlusssatz vor. Die Wirkung gegen außen falle moderat aus.
8: On pouvait s'attendre à ce que les résultats et la résonance extérieure soient modérés dans un premier temps.
7: Auch die Solothurner SP-Ständerätin Franziska Roth anerkannte, dass es ein Problem mit der grenzüberschreitenden Kriminalität gebe. Aber was mache das Parlament?
9: Es kürzt den zuständigen Behörden die Mittel.
7: Alleine 6 Millionen Franken habe das Parlament im Budget für das laufende Jahr eingespart. Da helfe es auch nicht, wenn das Parlament immer wieder Motionen für einen intensiveren Grenzschutz überweise. SRF hat den vertraulichen Aktionsplan für einen intensiveren Grenzschutz des BATZG gelesen. Darin steht auch, dass für den langfristigen Schutz der Grenze 100 zusätzliche Stellen nötig seien. Das sieht der Bundesrat auch so, allerdings fehlt die Finanzierung. Weil diese Stellen Teil des Plans von Verteidigungsminister Martin Pfister sind, die Armee stärker aufzurüsten und dafür die Mehrwertsteuer zu erhöhen. Dieser Plan stößt bei der Mehrheit der Parteien auf großen Widerstand. Jean-Luc Adoch ist SVP-Nationalrat und begrüßt intensivere Kontrollen an der Grenze. Der Präsident der Gewerkschaft Garanto, die das Zollpersonal vertritt, beurteilt die Finanzierung der 100 Stellen aber als höchst unsicher.
10: Ce projet semble quand même, si ce n'est morné, vivre une naissance pour le moins difficile. Et puis il faut que le Parlement se réveille et puis comprenne qu'il y a des priorités à fixer.
7: Diese Mehrwertsteuererhöhung erlebe zumindest eine schwierige Geburt. Das Parlament müsse deshalb aufwachen und Prioritäten setzen. Dass das bisherige Personal nicht ausreicht, das bestätigt auch das Bundesamt für Zoll- und Grenzsicherheit auf dem schriftlichen Weg.
11: Eine gezielte und situativ verstärkte Präsenz sowie eine intensivere Überwachung an den migrationsrelevanten Orten kann mit den aktuellen Ressourcen nur für eine befristete Zeit sichergestellt werden.
7: Ohne zusätzliche Mittel kann die Grenze also nicht langfristig intensiver kontrolliert werden, auch wenn das Parlament dies fordert. Das ist aber nicht die einzige Herausforderung für das Bundesamt, das seit Jahren in der Kritik steht. Wegen Reformen und wegen der laufenden Weiterbildung Allegra, die aus Zollfachleuten Grenzwächter und umgekehrt machen soll. Dieser Prozess sorge für Unsicherheit.
10: Tout le processus de reclassification des fonctions.
7: Weil es auch langjährige und kompetente Mitarbeiter gäbe, die einen Teil ihres Lohns verlieren würden. Das sei doch ziemlich problematisch. Der Großteil des Zollpersonals hat die Weiterbildung absolviert oder begonnen, aber fast jeder zehnte Mitarbeiter kann oder will die Ausbildung nicht machen. Der BATZG-Direktor Pascal Lüthi stand für ein Interview nicht zur Verfügung. Für Jean-Luc Adoch sind die Probleme noch nicht gelöst. Er verlangt im Parlament nun eine externe Überprüfung. Unterzeichnet wurde der Vorstoß von Parlamentarierinnen und Parlamentariern von links bis rechts. Das Bundesamt für Zoll- und Grenzsicherheit, es kommt noch nicht zur Ruhe.
0: 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Hier geht's weiter mit der Kritik an Gefängniscontainern, die das Problem der vollen Gefängnisse mildern sollen. Dann mit dem selbstbewussten Auftritt Chinas auf der Weltbühne, mit der Rolle Deutschlands auf der Weltbühne und mit den Sicherheitskräften in Georgien, die im Verdacht stehen, Chemiewaffen eingesetzt zu haben gegen Oppositionelle. Schweizer Gefängnisse sind so voll wie noch nie. Deshalb suchen mehrere Kantone nach mehr Platz. Die Lösung der Stunde: Gefängniscontainer. Im luzernischen Wauwiler Moos gibt es bereits einen solchen Container. Erstmals verbüßen Menschen dort längere Haftstrafen. Die Häftlinge halten das Leben im Container für unzumutbar. Das zeigen Recherchen von SRF Investigativ. Der Bericht von Sarah Nowotny.
12: Und dann ruft ein Mann an, den man nicht zurückrufen kann.
13: Von wo genau läutet ihr mir jetzt an?
14: Telefoniere in der Küche, es ist eine offene Küche und das Telefon ist auch offen, es ist nicht abgetrennt.
12: Christian S. sitzt im Gefängnis seit 5 Jahren. Im Moment im Wauwiler Moos, Kanton Luzern. Noch nie, sagt er, sei es ihm so schlecht ergangen wie im Gefängniscontainer des Wauwiler Moos. Und nein, er brauche keine Kuscheljustiz, aber menschenwürdige Haftbedingungen. Den Container gibt es seit knapp einem Jahr. Er steht neben den festen Gefängnismauern, ist eine Art Baucontainer mit Gefängniszellen. Es ist das erste Mal, dass Häftlinge in so einem Gebilde Monate oder sogar jahrelang einsitzen. Die Schweizer Gefängnisse sind voll. Die Kantone brauchen mehr Haftplätze. Beamte, Journalistinnen haben den Luzerner Container besucht, als er noch leer war. Der Tenor: eine gute Lösung. Die Kantone Bern und Tessin möchten nun auch solche Container. Christian S. aber erzählt von feuchten Zellen, von Kondenswasser, von einem WC, das offen in der Zelle steht, ohne Sichtschutz.
14: Also es ist schon mehrmals passiert, bei mir auch, dass die Kontrolle war halt von den Justizvollzugsfachleuten und der halt die Tür einfach aufreißt, oder? Und das ist, ja, das ist sehr unangenehm, oder?
12: Privatsphäre gäbe es nirgends. 20 Männer sitzen im Container in Haft. Sie alle, sagt Christian S., drängten sich abends in einem 25 Quadratmeter großen Raum, in dem gleichzeitig telefoniert, gekocht und ferngesehen werde.
14: Sobald jemand am Kochen ist, gibt es Probleme. Wenn einer am Telefonieren ist und der eine von davon kochen, lässt die Lüftung an, der am Telefon hört nicht mehr. Und dann kommt noch der Dritte rein und sitzt auf dem Sofa und schaltet den Fernseher an. So ist es fast mehrmals zu, ja, Massenschlägerei gekommen.
12: Die Gefängnisleitung wisse nichts davon. Niemand wolle Ärger. Auch in seiner Zelle, sagt Christian S., finde er keine Ruhe. Nie. Ein Spalt unter der Tür lasse Licht und Lärm eindringen.
14: Ich höre die vor der Tür am Reden, am Schreien, am Lachen.
12: Dann ist da der Geruch.
14: Gewisse duschen nie. Es stinkt schon aus dem Zimmer. Wenn sie die Zimmertür öffnen, dann stinkt es schon.
12: Das warme Wasser reiche oft nicht für alle zum Duschen. Das Vau-Willemoos ist ein sogenannt offener Strafvollzug, oft die letzte Stufe vor der Entlassung, der Ort, an dem sich Häftlinge aufs Leben draußen vorbereiten sollten. SRF Investigativ hat insgesamt mit 7 Containerinsassen gesprochen. Alle sagen, sie wollten lieber zurück in den geschlossenen Vollzug. Die Organisation humanrights.ch berät Häftlinge. Dort heißt es, so viel Unzufriedenheit wie im Luzerner Container sei selten. Human Rights hat deshalb zusammen mit den Insassen eine Beschwerde gemacht. Die schriftliche Antwort der Aufsichtskommission über das Vau-Willemoos?
15: Es können keine systematischen Mängel festgestellt werden.
12: Auf Anfrage von SRF präzisiert die Kommission. Die Mängel seien zum Teil bekannt und behoben worden, andere seien unbekannt gewesen. Das Vau-Willemoos aber suche Lösungen. Strafrechtsprofessor Thierry Urwiler hingegen sieht angesichts der Fülle der Mängel ein grundlegendes Problem.
16: Ich glaube, im Aggregat ist das wirklich problematisch.
12: Die Haftbedingungen im Container ritzen womöglich das Verbot von Folter und unmenschlicher Behandlung. Urwiler hofft, dass ein Gericht Klarheit schafft.
16: Die Stichworte sind hier mangelnde Privatsphäre, wenn Telefonate nicht losgelöst vom Zuhören von anderen Mitinhaftierten stattfinden können, wenn der Sanitärbereich nicht klar abgetrennt ist, wenn sich Feuchtigkeitsentwicklungen ergeben, dann können auch schon kürzere Aufenthalte in solchen Provisorien problematisch sein.
12: Das Justizdepartement des Kantons Luzern schreibt:
15: Wir nehmen Anliegen sehr ernst und leben einen menschenwürdigen Strafvollzug.
12: So habe man wegen des Mangels an Privatsphäre zusätzliche Telefone installiert. Das Licht im Pavillon werde nun nachts immer gelöscht. Im Winter habe man die Feuchtigkeit in den Zellen

0: in Singapur getroffen, am Rand der wichtigsten Sicherheitskonferenz in Asien.
1: Es gibt im sicherheitspolitischen und militärischen Establishment Chinas nur ganz wenige, die sich gegenüber westlichen Journalisten äußern dürfen. Und noch weniger, die das auch wollen. Dazu gehört der 63-jährige Zhou Bo, Ex-Brigadier der Armee und jetzt bei der renommierten Tsinghua-Universität. Er sieht keinen Grund, ein Blatt vor den Mund zu nehmen. Das Verhältnis zwischen China und den USA habe sich vor allem mit Präsident Donald Trumps Besuch in Peking verblüffend verbessert.
2: You have to ask this question. What has happened in one year's time?
1: Man müsse sich schon fragen, was ist gut ein Jahr nach Trumps Amtsantritt passiert? Chinas Haltung sei unverändert. Man habe nirgends nachgegeben.
2: Nothing much has changed on the Chinese side, right? China certainly is not the one that blinked first.
1: Hingegen verhalte sich Washington auf einmal pragmatischer. Man sehe dort offenbar ein, dass die USA eine absteigende Macht seien. Trump habe den Abstieg sogar stark beschleunigt.
2: They have to be pragmatic to see the United States has declined. Trump actually is the largest declinist.
1: Und nun akzeptierten die USA erstmals ein ebenbürtiges China. Dass es aussichtslos sei, Chinas Aufstieg zu bremsen.
2: This is the first time that the United States has recognized China's strength.
1: Das schaffe eine völlig neue Atmosphäre.
2: The whole atmosphere has changed. China has emerged even stronger.
1: Anders als unter Präsident Joe Biden sei im Weißen Haus auch keine Rede mehr davon, eine weltweite Allianz der Demokratien zu schmieden gegen die Autokratien. Das war doch, so Zhou Bo, ohnehin Blödsinn.
2: Biden tried to play with it, the so-called democracy versus autocracy. But now he's gone. I believe nobody would give a damn.
1: Und den Chinesen gefällt erst recht, Trump pocht nicht auf eine regelbasierte Weltordnung, auf Rechtsstaatlichkeit oder Menschenrechte.
2: At least the Trump administration would not embrace this idea of a rule-based international order.
1: China wiederum beschreite weiter seinen Weg zu einer Weltklasse-Armee.
2: Yes, of course we are going to make ourselves strong. And we aim to become world-class military.
1: Weshalb die USA einsehen, ein Krieg um Taiwan, das Peking als Teil Chinas beansprucht, lohne sich nicht. Bereits habe Trump neue Waffenlieferungen an Taiwan verschoben. Es werde immer unwahrscheinlicher, dass Washington den Inselstaat weiter wie bisher militärisch unterstütze.
2: In the future, the United States would find it more and more difficult to sell arms to Taiwan.
1: Denn die USA wüssten, käme es zu einem Krieg um Taiwan, wäre China überlegen. Und je stärker die chinesische Führung überzeugt sei, eine friedliche Wiedervereinigung oder aus taiwanesischer Sicht eine Einverleibung, komme früher oder später, umso weniger wolle China sie militärisch erzwingen.
2: If we believe it is possible, we're going to have patience.
1: All das zeigt, an Selbstbewusstsein mangelt es der chinesischen Führung nicht. Auf die Frage, ob man sich nicht vielleicht überschätze, erwidert Zhou Bo.
2: I don't believe China is overconfident. Chinese confidence is growing in tandem with.
1: Nein, unser Selbstbewusstsein wächst parallel zu unserer Stärke. So trete die Armee auch im südchinesischen Meer resoluter auf, das China, entgegen dem Völkerrecht, als sein Hoheitsgebiet beansprucht.
2: The period is getting stronger. We can only become more resolute. In safeguarding what we believe to be our sovereign.
1: Was, wie Zhou einräumt, das Risiko militärischer Zusammenstöße mit den USA berge. Doch die Gefahr eines offenen Krieges zwischen den Supermächten schwinde.
2: The chance of China and the United States having a direct conflict actually is.
1: Die in Washington ventilierte Idee einer amerikanisch-chinesischen Weltdominanz, sozusagen als G2, als Gruppe der beiden Größten, lehne China, so Zhou, jedoch ab.
2: G2. This is impossible. China would not buy it. If you say, okay, I'm one.
1: Mit solchen Vorstellungen mache man bloß Freunde zu Feinden. Welches Land wolle schon von einem Supermachtduopol bestimmt werden? China setze weiter auf seinen sozial friedlichen Aufstieg. Zwar gab es in der Geschichte fast immer Kriege, wenn ein anderer Staat im Begriff war, die etablierte Vormacht abzulösen. Doch das müsse diesmal nicht so sein.
2: In human history, it would be rare to find a country that has a right so peacefully to become the same.
1: Auch im Iran und in der Ukraine sieht so eine Rolle für China. Nicht als Friedensvermittler, jedoch dann, wenn die Waffen schweigen. China könnte das hoch angereicherte iranische Uran übernehmen. Dieses den USA zu übergeben, ist für Teheran inakzeptabel. Und nach einem Waffenstillstand zwischen Russland und der Ukraine sähe sich China als Führungsnation einer UNO-Blauhelm-Operation, um den Frieden abzusichern, unterstützt von wenigen europäischen Ländern, darunter die Schweiz, Irland oder Österreich.
2: China can take the lead, followed by some other global South countries and a few European countries.
1: China wolle und müsse sich stärker engagieren. Das werde von einer Supermacht erwartet, die sich als Stabilitätsfaktor versteht.

0: stehe. Bei derart viel Machtbewusstsein stellt sich die Frage, muss die Welt China fürchten? So lautet auch der Titel eines Buches von Zobo. Er antwortet gleich selber.
1: Clearly no. There is no reason why the world would be afraid of China.
0: Sein Land sei keine Gefahr für irgendein anderes. Das indes dürfe man da und dort ganz anders sehen.
2: Fredrik Steiger hat berichtet. Deutschland ist gescheitert mit seiner Kandidatur für einen Sitz im Sicherheitsrat der Vereinten Nationen bereits im ersten Wahlgang. Und ausgerechnet Annalena Baerbock musste diese Niederlage verkünden, die frühere deutsche Außenministerin, derzeit Präsidentin der UNO-Generalversammlung.
3: Germany 104.
2: Verhaltener Applaus für Deutschland, bloß 104 Stimmen. Erforderlich gewesen wäre eine Zweidrittelmehrheit von 127 Stimmen. Portugal und Österreich übertrafen diese Marke bei der geheimen Wahl in New York. Der deutsche Außenminister reagierte enttäuscht.
4: Für uns alle ist das eine wirkliche Enttäuschung, das muss man sagen. Daran will ich nicht vorbeireden,
2: sagte Johann Wadefuhl in den ARD-Tagesthemen. Über die Nichtwahl Deutschlands sprach ich mit dem Politologen Johannes Fawig. Er ist Professor für internationale Beziehungen und europäische Politik an der Universität Halle-Wittenberg. Ich habe ihn gefragt, wo er die Gründe sieht.
5: Mir scheint doch offenkundig zu sein, dass das Thema Doppelmoral und Doppelstandards die entscheidende Größe war bei dieser Niederlage. Deutschland gehört zu den Staaten, die in der Ukraine-Frage gewissermaßen sehr dogmatisch das Völkerrecht hochhalten und in anderen Fragen, etwa der Angriff der USA auf den Iran oder das Verhalten Israels in Gaza und im Libanon, da sehr, sehr viel geschmeidiger sind, sag ich mal. Und das kommt nicht gut an bei den Staaten des globalen Südens. Die fragen sich natürlich, warum man hier mit zweierlei Maß misst. Der zweite Punkt ist, dass Deutschland das, was Deutschland eigentlich in den Vereinten Nationen über viele Jahrzehnte ausgezeichnet hat, nämlich das starke Setzen auf diplomatische Lösungen und Interessenausgleich, dass dieser Gedanke über den Ukraine-Krieg völlig verloren gegangen ist in der deutschen Außenpolitik. Man setzt sehr einseitig auf militärische Unterstützung der Ukraine. Man ist nicht bereit, mit Russland zu verhandeln. Das ist sicherlich auch schwierig. Und auch das kam in weiten Teilen der Staaten des globalen Südens nicht gut an. Die Glaubwürdigkeit Deutschlands war also nicht sehr hoch. Und ich sehe das Abstimmungsergebnis als eine Quittung mangelnder Glaubwürdigkeit der deutschen Außenpolitik.
2: Es heißt, vor allem muslimische und afrikanische Länder hätten gegen Deutschland gestimmt wegen der deutschen Israel-Politik. Was ist da dran?
5: Nach meinem Eindruck haben viele Staaten schon ein hohes Maß an Verständnis für die besondere historische Beziehung Deutschlands zu Israel. Der Gedanke, dass Israels Sicherheit zur deutschen Staatsräson gehört, der ist, glaube ich, durchaus vermittelbar in den Vereinten Nationen. Aber Israel überzieht mit seinem Krieg gegen seine Nachbarschaft in Reaktion auf die schrecklichen Attentate der Hamas am 7. Oktober 2023. Aber Deutschland hat sich isoliert in dieser Frage. Deutschland liefert Waffen an Israel. Deutschland braucht immer sehr lange, um die israelische Regierung zu kritisieren. Und das fällt in den Vereinten Nationen Deutschland auf die Füße, weil eben viele Staaten Israel in dieser Frage als Aggressor sehen und Deutschland im Prinzip sich sehr eng an Israel gebunden hat.
2: Den Vorwurf mangelnder Glaubwürdigkeit könnte man aber manch anderen Staaten in den Vereinten Nationen auch machen.
5: Das ist richtig. Doppelstandards, Doppelmoral, das ist nicht exklusiv bei Deutschland anzutreffen, überhaupt nicht. In den Vereinten Nationen sind natürlich sehr viele Menschenrechtsverletzer in der Rolle, Menschenrechte zu schützen. Das war immer widersprüchlich in der Generalversammlung und auch in anderen UN-Organisationen. Aber ich glaube, mit der sogenannten Zeitenwende, also dem schrecklichen Angriffskrieg Russlands gegen die Ukraine, haben sich die Dinge nochmal neu sortiert. Und Deutschland ist eben in vielen Fragen aus meiner Sicht auf Seite derer, die zu vorschnell auf militärische Lösungen setzen. Und das kommt eben ganz offenkundig nicht gut an bei vielen Teilen im globalen Süden, bei Staaten, die das etwas anders sehen als Deutschland. Und Der Imageverlust Deutschlands ist eigentlich mit Händen zu greifen, auch wenn viele in der Berliner Politikblase das nicht wahrhaben wollen und sich die Dinge nach wie vor schönreden. Aber Deutschland ist in diesen Fragen relativ alleine.
2: Schauen wir das Ganze noch innenpolitisch an. Die Regierung von Friedrich Merz ist nicht beliebt. Kompetenz hat man ihr bisher aber in der Außenpolitik attestiert. Ist das nun auch vorbei?
5: Ja, das glaube ich, kann man so sagen. Das ist eine Schlappe für den sogenannten Außenkanzler Friedrich Merz, der ja im Inneren so unbeliebt ist wie kein Kanzler vor ihm und eigentlich immer damit punkten wollte, dass er doch ein hohes Ansehen in der internationalen Politik hat. Und diese Legende, ich würde es für eine Legende halten, die ist jetzt in New York gewissermaßen an der politischen Realität zumindest erschüttert worden. Und ich glaube, dass das die deutsche Bundesregierung auch innenpolitisch nochmal in schwereres Fahrwasser bringt, als das vor der Abstimmung der Fall war.
2: Es heißt ja oft, Deutschland müsse mehr Verantwortung übernehmen auf der Weltbühne. Was bedeutet die Niederlage in dieser Hinsicht?
5: Das ist sicherlich auch eine Schwächung von denjenigen, die sagen, wir müssen stark auf das Format der Vereinten Nationen setzen, weil es gibt ja zunehmend in der internationalen Politik alternative Formate, wie zum Beispiel die G20 oder dieser neu gegründete Friedensrat von Donald Trump oder viele andere Formate, die Konkurrenz zu dem geregelten Multilateralismus im System der Vereinten Nationen sind. Und ich glaube, diejenigen, die die Vereinten Nationen verteidigen in Deutschland, die werden es jetzt schwerer haben. Und mein Deutschland hat sowieso das internationale Engagement in den vergangenen Jahren umjustiert. Es setzt sehr stark auf Rüstung und Aufrüstung, es setzt weniger stark auf humanitäre Hilfe, auf Entwicklungszusammenarbeit. All das wird sich vermutlich jetzt verstärken und ich glaube, das ist letztlich keine gute Nachricht für die internationale Politik, weil die Vereinten Nationen müssten eine wichtige Rolle spielen. Sie sind für die Stabilität der internationalen Politik enorm wichtig. Und wenn Staaten wie Deutschland jetzt sich zunehmend zurückziehen aus solchen Formaten, dann wird die internationale Politik noch instabiler, als sie ohnehin schon ist.
2: Sagt Johannes Farwig, Politikwissenschaftler an der Universität Halle-Wittenberg. Zu seinen Arbeitsschwerpunkten gehören internationale Beziehungen und Sicherheitspolitik. Er ist in verschiedenen Organisationen und Gremien aktiv, darunter die Grundwertekommission des Bündnis Sarah Wagenknecht. Es ist ruhiger geworden in der Kaukasusrepublik Georgien. Es gibt zwar noch immer Proteste gegen die autokratische Regierung, aber nicht mehr in dem Ausmaß wie nach den mutmaßlich manipulierten Parlamentswahlen von Ende 2024. Die Abkehr der Regierungspartei Georgischer Traum von der Europäischen Union trieb Zehntausende auf die Straße. Damals kursierten Gerüchte, die Polizei mische Pfefferspray oder Tränengas ins Wasser ihrer Wasserwerfer. Doch die Betroffenen merkten bald, dass die Symptome schwerer waren und länger anhielten. Inzwischen haben die Studie eines jungen Arztes und Recherchen der BBC einen schrecklichen Verdacht aufkommen lassen. Aus Tiflis der Bericht von Callum McKenzie.
6: Die 39-jährige Maka ist im Herbst 2024 auf die Straße gegangen, weil sie merkte, dass man sie im Wahllokal unter Druck setzen wollte, die Regierungspartei zu wählen. Mir wurde klar, dass wir in einer Diktatur leben, erinnert sich Maka, die in Wahrheit anders heißt. Vor dem Parlamentsgebäude in Tiflis demonstrieren in jenen Tagen Tausende Georgierinnen und Georgier. Teilweise liefern sich die Polizei und Demonstranten heftige Auseinandersetzungen. Dabei setzen die Sicherheitskräfte Wasserwerfer ein. Mich traf das Wasser, mein Gesicht war nass und es brannte, sagt Marka. Mir wurde schwindlig, ich trank einen Schluck Wasser aus meiner Flasche. Da brannte es auch in meinem Rachen. Die nächsten Tage werden für Maka zur Qual. Sie hat Kopfschmerzen, Ausschlag im Gesicht und Atemprobleme. Im Spital werden bei ihr schwere Schäden an der Luftröhre festgestellt. Doch niemand kann ihr erklären, was der Auslöser ist. Auch andere Demonstrationsteilnehmende berichten von solchen Symptomen. darunter viele Bekannte, von Konstantine Tschachunaschwili.
7: That's what prompted me to conduct a study.
6: Darum habe ich eine Studie durchgeführt, sagt der Kinderarzt aus Tiflis. Meine Freunde hatten Symptome, die bei Pfefferspray oder Tränengas nicht normal wären. Mit einem Online-Aufruf fanden wir hunderte Betroffene. 69 haben wir genau untersucht. Sie hatten Veränderungen der Blutgefäße und bei der elektrischen Leitfähigkeit des Herzens, was bedeuten kann, dass das Herz nicht genügend Sauerstoff bekommt.
7: Oxygenation of the heart as well as pulmonary function might have been impaired.
6: Chachunashvilis Studie wurde inzwischen in einer angesehenen Fachzeitschrift publiziert. Und sie ist ein wichtiges Puzzleteil in einer Recherche der BBC zur Substanz, die die georgische Polizei in ihren Wasserwerfern verwendete. Die britischen Journalistinnen und Journalisten kamen in ihrem Dokumentarfilm zum Schluss, das war nicht Pfefferspray oder Tränengas. Höchstwahrscheinlich handelte es sich um einen chemischen Kampfstoff namens Brombenzylcyanid, der für die Schlachtfelder des Ersten Weltkriegs entwickelt wurde. Die Regierungspartei Georgischer Traum bezeichnet die BBC-Recherche als beschämende Lüge. Alle wissen, dass Tschachunashvili ein radikaler Protestler ist, sagte Ministerpräsident Irakli Kobachidze über den jungen Arzt. Wenn sich die BBC auf solche Leute stützt, ist es tragisch und muss nicht weiter kommentiert werden. Tschachunashvili und alle anderen, die im BBC-Film vorkommen, wurden vom georgischen Geheimdienst vorgeladen. Ihnen wird vorgeworfen, mit einer fremden Macht kollaboriert zu haben, um Georgien zu schaden. Eine offizielle Untersuchung der Wasserwerfer wurde nach wenigen Tagen eingestellt. Es seien keine außergewöhnlichen Substanzen eingesetzt worden, so die Behörden. Dokumente, die der BBC vorliegen, zeigen, dass der Kampfstoff unter einer vorherigen proeuropäischen Regierung angeschafft wurde. Dieser werfen die jetzigen Machthaber schon lange Polizeigewalt und Machtmissbrauch vor. Doch dass die Chemikalie offenbar erst jetzt eingesetzt wurde, ist für den georgischen Traum politisch besonders heikel. Denn es könnte bestätigen, was viele in Georgien denken. Dass die Partei noch skrupelloser ist als die letzte Regierung.
7: If any sane politician was in their place, they would be grateful for.
6: Normale Politiker wären dankbar für den Hinweis, dass ihre Bürgerinnen und Bürger vergiftet werden, so der Arzt Konstantine Tschachunashvili. Stattdessen gehe die Regierung gegen die Whistleblower vor. Sie benehmen sich, als hätten sie etwas zu verbergen.
7: Leaves a sensation that they are hiding something.
6: Marka, die vom Strahl des Wasserwerfers getroffen wurde, leidet bis heute an Schmerzen, Erschöpfung und regelmäßigem Nasenbluten. Doch die Enthüllungen von Tschachunashvili und der BBC haben ihr eine Last von den Schultern genommen. Lange war es unangenehm, über meine Symptome zu reden. Ich dachte, das betrifft nur mich, sagt sie. Die Recherchen hätten bestätigt, was sie vermutete, dass sie an den Protesten vergiftet wurde. Zuvor dachten wir nicht, dass uns die Regierung so etwas antun würde, so Marka. Aber da lagen wir falsch.
2: Callum McKenzie hat berichtet. Das war das Echo der Zeit vom Donnerstag, dem 4. Juni, mit Redaktionsschluss um 18.43 Uhr. Verantwortlich für die Sendung heute Damian Rast, für die Nachrichten Sandro Peter und am Mikrofon war Ivan Lieberherr.
8: 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Nun folgt die aktuelle Ausgabe unseres Podcasts News Plus. Sie haken voll auf ihn ein. Und alle finden es gut.
9: Und der Ball sitzt!
8: Ohne ihn läuft nichts an der Fußball-WM, die in einer Woche startet. Und darum schauen wir uns heute die Bälle an, mit denen an der WM gekickt wird. Diese Bälle, die kommen aus Pakistan. Genauer gesagt aus Sialkot, eine Stadt im Osten von Pakistan. Da kommen 70% aller Fußbälle weltweit her. Crazy, oder? Warsha Murad stellt solche Bälle her. Die freuen sich, dass ihre Bälle ins Ausland gehen, sagt Warsha Murad. Diese etwas andere Fußballstory, die schauen wir uns jetzt an bei News Plus. Ich bin Rina Telli, Salitan. Es gibt Geschichten, an denen bleibe ich hängen. Und zwar so richtig fest. Die Geschichte von Marsha Murad ist so eine. Sie seien glücklich und stolz, dass sie Experten seien im Fußball nähen, sagt sie. Marsha Murad ist 29 Jahre alt und arbeitet in einer von 1000 Fabriken in Sialkot, die Stadt, die Fußbälle für die Welt herstellt. Eben, 70% der Fußbälle auf der Welt, die kommen aus Sialkot. Vom Spielball für Kids bis zu den Profibällen für die WM. Darunter sind auch die für die WM, die genau in einer Woche in den USA, Kanada und Mexiko startet. Wie kommt das?
9: Ja, das habe ich mich auch gefragt. Wie kommt es, dass 3/4 aller Bälle, die bei Turnieren weltweit benutzt werden, aus einer mittelgroßen Stadt in Pakistan kommt?
8: Das ist Lena Bodewein. Sie ist Journalistin, arbeitet für die deutsche ARD und hat ihr Büro in Neu-Delhi in Indien. Für diese Geschichte wollte sie nach Pakistan, nach Sialkot. Klar will sie das als Journalistin. Das ging dann aber nicht, weil ihr die Behörden kurzfristig kein Visum erteilt haben. Also hat sie Journalistinnen in Pakistan kontaktiert und die sind dann nach Sialkot, um sich das Ganze anzuschauen.
9: Ich hatte ehrlich gesagt noch nie von Sialkot gehört, aber dann hatten wir ein Team dort und die haben dann rausgefunden, dass es anscheinend so war, Pakistan, also damals noch großes Indien sozusagen, als die Briten dort Kolonialherren waren, war es wohl so, dass britische Soldaten Fußbälle mitgebracht haben aus ihrer Heimat und gespielt haben und wenn diese Fußbälle kaputt gingen, dann gingen sie damit zu den örtlichen Nähern. Da haben die Männer genäht und sehr stark und sehr gut genäht. Das ist natürlich ganz wichtig für Fußbälle, gerade noch diese alten dicken Lederfußbälle, dass die straff genäht werden und ganz dicht genäht werden, damit kein Wasser reinkommt. Und diese Tradition hat sich auch nach dem Abzug der Briten gehalten. Das war sozusagen das Handwerk der Stadt und die Näher waren berühmt. Und dann, irgendwann Ende der 70er, hat Adidas seine Aufträge für den WM-Ball, den Tango, nach Pakistan gegeben. Und damit ging dieser ganze Boom los. Jetzt gibt es mehr als 1000 Fabriken in Sialkot, die Bälle für die Verbände, für die weltweiten Fußballerinnen und Fußballer überall nähen.
8: Der Tango war also der erste WM-Fußball, der in Sialkot hergestellt wurde. Und seither rollen WM-Bälle made in Pakistan über den Rasen. In Sialkot arbeiten mittlerweile auch viele Frauen in den Fußballfabriken, sagt Lena Bodewein.
9: Das sind auch Frauen vor allem deshalb, weil der Fabrikbesitzer uns auch gesagt hat, die kommen, die bleiben, die wechseln nicht so häufig, die lassen uns nicht im Stich. Und wenn sie gehen, dann plappern sie auch nicht sozusagen die Firmengeheimnisse aus. Das kennen nämlich die Fabrikbesitzer wohl leider von den männlichen Mitarbeitern, dass sie dann Betriebsgeheimnisse preisgeben sozusagen. Und das sagen sie, nee, die Frauen sind da zuverlässig und wir haben extra viele Frauen auch angeworben.
8: Eine dieser Frauen sei Warsha Murad gewesen. Sie habe damals noch keine Ahnung gehabt, wie man einen Fußball herstellt, sagt Murad.
9: Also sie sind losgezogen, haben ein Team losgeschickt an alle möglichen Orte und haben gesagt, wir brauchen gute Näherinnen. Kommt doch bitte hierher. Und da sind sie erstmal auf viel Misstrauen getroffen, aber haben dann gesagt, wir laden eure Familien ein, bringt eure Eltern mit. Ihr könnt euch alle angucken, wo gearbeitet wird. Sie haben extra dann auch eigene Gebetsbereiche für die Frauen eingerichtet, eine eigene Kantine. Es gibt jetzt auch Kinderbetreuung in Sialkot. Das war vorher auch alles nicht gegeben. Und dann haben viele Frauen, eben auch Warsha Murad, mit der wir dann vor allem gesprochen haben, gesagt, na gut, wir gucken uns das mal an und vielleicht bleiben wir. Und sind geblieben. Und das ist inzwischen so, dass 35-40% der Mitarbeitenden eben Frauen sind.
10: Wie muss ich mir denn die Arbeit vorstellen? Also unter welchen Bedingungen arbeiten die Näherinnen und Näher?
9: Also Vasha Murat sagt, die Bedingungen sind insofern ganz angenehm, weil es immer Strom gibt. Und das ist in vielen anderen Privathäusern in Pakistan eben nicht immer gegeben. Also das sind ja Sachen, die machen wir uns oft gar nicht bewusst, wie toll das ist, dass man an einen Arbeitsplatz geht, der zum Beispiel Fenster hat oder wo kein Wasser reinkommt oder wo es eben Strom gibt und damit auch Klimaanlagen, was natürlich bei extremer Hitze ganz, ganz, ganz wichtig ist, weil Vasha Murat zum Beispiel nachts kaum schlafen kann, wenn der Strom ausfällt. Dann kann man nicht kühlen und dann sagt sie, dann ja, komme ich auch zu spät zur Arbeit.
10: Für eine Frau sei es wichtig zu arbeiten, sagt Vasha Murat. Wegen der Inflation könne ein Mann allein nicht genug verdienen. Auf der Arbeit gibt es im Vergleich zu daheim immer Strom.
9: Auf der Arbeit selber ist dann eben Strom da. Das heißt, es ist schön gekühlt, es ist sauber. Es sind ganz viele verschiedene Arbeitsstationen, an denen eben die ganz vielen verschiedenen Schritte für die Ballherstellung passieren. Also es kommt ja sozusagen das Polyurethan, der Kunststoff, aus dem ein moderner Ball besteht, an in Lagen. Dann kommen viele Lagen übereinander. Dann wird das Ganze zusammengeklebt, es wird laminiert, es wird gedruckt und dann wird es geprägt, geschnitten in diese kleinen Segmente, in diese wabenförmigen Teile, Sechsecke und Achtecke, die dann nachher zusammengenäht werden. Und da gibt es dann eben diese Stationen, die Presser, die Schneider, die Bedrucker, die Laminierer und dann eben die Näherinnen und Näher.
10: Eine dieser Näherinnen ist eben Vasha Murat. Sie nähe 450 Bälle am Tag mit der Maschine.
9: Und auch da ist es zum Teil von Maschine, zum Teil aber eben so vor allem die letzten Nähte werden von Hand gemacht, weil die mit so einem ganz dicken, festen Garn, wirklich mit einer dicken Nadel und mit Nachdruck gestochen und zusammengenäht werden müssen. Also das sind so die verschiedenen Stationen. Dann wird geprüft, dann wird aufgepumpt, aufgepustet, aufgeblasen und getestet, ist er dicht. Und dann können die Bälle da rausrollen und das sind 14.000 Bälle am Tag, die die Fabrik dort verlassen. Und Vasha Murat sagt, sie näht 400 und manchmal sogar 450 Bälle am Tag, weil sie sagt, wenn die Männer das können, ich nähe immer 10 mehr als die.
10: Die Bälle, die Vasha Murat herstellt, an die haben vielleicht schon große Fußballstars gekickt. An der WM werden die Bälle aus ihrer Fabrik aber nicht übers Feld rollen. Die kommen aus einer anderen Fabrik.
9: Der Trionda kommt aus einer anderen Fabrik und da durften wir nicht hinein, weil Adidas nicht zugelassen hat. So, also man darf dort nicht in der Fabrik drehen, weil diese WM-Bälle natürlich immer so mit besonders viel Geheimnis versehen sind. Aber diese Bälle hier, die wir gesehen haben, die sind eben auch für die FIFA und für andere Verbände. Also damit werden auch Turniere gespielt.
10: In dieser WM-Fabrik sieht es nach Hightech aus. Zumindest zeigen das die Videos von Adidas.
9: Die mussten natürlich dann investieren in andere Maschinen. Das ist natürlich dann für die Näherinnen und Näher eine große Sorge. Wir hatten auch natürlich in die WM-Ballfabrik gehen wollen und genau das auch abbilden wollen. Wie ist die Sorge der Näherinnen und Näher, die ihre Jobs irgendwie durch mehr Maschinen ersetzt sehen? Aber es ist ja ein großer Streit, thermisch hergestellte Bälle oder eben dann doch noch genähte Bälle. Das sieht man als Näher natürlich kritisch und freut sich nicht, muss dann aber eben umlernen. So, und die Fabrik musste natürlich dann auch andere Maschinen anschaffen. Das ist eine große Investition, die man dann nur macht, wenn man weiß, wir sind weiterhin diejenigen, die diesen Auftrag bekommen.
10: Ich habe mal auf der Webseite von Adidas nachgeschaut. Der WM-Ball, der kostet 170 Euro. Ich gehe mal davon aus, dass sich Vasha Murat diesen Ball nicht leisten kann. 170 Euro, das ist mehr als ihr Monatslohn.
9: Warscha Murat hat angefangen mit 28 Euro im Monat und hat sich jetzt nach 11 Jahren hochgearbeitet auf 155 Euro im Monat. Das ist natürlich für unsere Verhältnisse erschreckend wenig für so eine harte, lange Arbeit, die ja auch viele Stunden am Tag dauert. Aber es ist tatsächlich nahe dem mittleren Lohnniveau in Pakistan. Und es ist insofern eine angenehmere Arbeit, haben wir dann zu hören bekommen, als das eben unter guten Arbeitsbedingungen ist, dass es eben sicher und sauber ist und gerade für die Frauen eben auch mit Annehmlichkeiten wie eigener Kantine und eigenen Gebetsräumen versehen. Das ist das Ganze, was sie dort verdienen können. Und sie sagt, das ist für sie sehr wichtig, weil sie damit ihre Familie, ihre Eltern und ihre Geschwister versorgen kann. Eine Experte für Arbeitsrecht und Arbeitsbedingungen, den wir gesprochen haben, hat auch erzählt, dass viel mehr Frauen, viel mehr Familien ihre Kinder jetzt in die Schule schicken können, in diesem Bundesland, im Punjab. Einfach durch die gestiegenen Verdienste, durch die verbesserten Bedingungen, weil der ganze Bereich, die ganze Stadt und das Ganze drumherum jetzt einfach eine viel bessere, stärkere, stabilere Wirtschaft haben. Und sich dort auch mehr Universitäten zum Beispiel angesiedelt haben. Es ist so diese ganze Folge von so einer wirtschaftlichen Entwicklung, dass jetzt auch mehr Leute studieren und eben auch mehr Frauen studieren können. Das ist natürlich etwas, wenn man erstmal hört, die kriegen da 155 Euro im Monat. Das ist nicht viel. Aber was sich daraus ergibt, vielleicht auch für zukünftige Generationen, das ist natürlich etwas, das ist mit dieser bloßen Summe nicht wirklich ausreichend beschrieben.
10: Wenn wir noch einmal zurückkehren zu den Fußbällen selbst. Also wie stehen denn die Leute dort zu ihrer Arbeit? Ist das ein Job wie jeder andere oder gibt es da auch einen Stolz, Teil der WM zu sein?
9: Da gibt es schon einen Stolz. Also dass sie auch sagen, ich freue mich sehr, dass die Welt sozusagen auf unsere Fußbälle schaut, auf das, was wir hergestellt haben. Ich weiß, dass die viel reicher sind und dass die Menschen dort Geld für die Tickets bezahlen, das wir uns im Leben nicht leisten können. Aber sie schauen auf die Bälle aus Pakistan und da sagen die Leute, wir haben zwar noch nie bei einer WM mitgemacht, so scharf sind sie jetzt auch nicht drauf, weil Cricket natürlich viel wichtiger ist in dem Land. Aber nö, wir gucken da drauf und sagen, toll, da habe ich womöglich mitgenäht.
10: Und richtig ins Rollen kommt der Ball dann heute in einer Woche. Dann geht's los mit der WM. Im ersten Match spielt Mexiko gegen Südafrika. Mit einem Ball aus Pakistan an den Füßen. Heute waren für euch Silvia Staub, Marc Allemann und Rina Telli am Start. Salut zusammen und bis dann.

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1: Radio SRF, Echo der Zeit mit Ivan Lieberherr. Donnerstag, der 4. Juni, unsere Themen. Offener Bruch. Der Zürcher Ständerat Daniel Josic tritt aus der SP aus. Er hält aber an seinem Amt fest und will 2027 erneut antreten. Geschützte Grenzen. Das Parlament will die Kontrolle der Schweizer Grenzen verstärken, doch es fehlen die Ressourcen. Dann großes Machtbewusstsein. Erstmals akzeptierten die USA ein ebenbürtiges China, freut sich Zhou Bo, eine Schlüsselfigur im militärisch-außenpolitischen Establishment in Peking.
2: This is the first time that the United States has recognized China's strength as a, you know, as a peer power.
1: Und er sagt, es sei aussichtslos, Chinas Aufstieg zu bremsen. Schwere Niederlage. Deutschland wird nicht in den UNO-Sicherheitsrat gewählt.
3: Ich sehe das Abstimmungsergebnis als eine Quittung mangelnder Glaubwürdigkeit der deutschen Außenpolitik,
1: sagt der Politologe Johannes Farwig. Schließlich schrecklicher Verdacht. In Georgien haben die Sicherheitskräfte mutmaßlich Chemiewaffen eingesetzt gegen regierungskritische Demonstranten. Es ist ein Schlag für die Sozialdemokratische Partei. Sie verliert einen Ständeratssitz. Der Zürcher Ständerat Daniel Josic hat heute bekannt gegeben, dass er aus der SP ausgetreten ist, ebenso aus der Bundeshausfraktion. Er bleibt als Parteiloser im Ständerat und er tritt auch ohne Partei an bei den Wahlen im kommenden Jahr. Zürich-Korrespondent Dominik Steiner berichtet.
4: Er tritt aus und er tritt wieder an. Per sofort ist der Zürcher Ständerat Daniel Josic nicht mehr Mitglied der SP. Der Parteiaustritt sei ihm nicht leicht gefallen, so der 61-Jährige.
5: Ich bedauere natürlich den Entscheid. Oder? Ich habe ja am Donnerstag, also heute vor einer Woche, eigentlich angestrebt, von der SP nominiert zu werden. Von dem her wäre mir das lieber gewesen. Ich bin aber zu Einsicht gekommen, dass es wahrscheinlich gescheiter ist, wenn ich den Schritt vornehme. Und halt leider nach 27 Jahren die Sozialdemokratische Partei verloren.
4: Aus seiner Sicht blieb ihm nichts anderes übrig. Die Delegierten der Zürcher SP haben ihn nicht nominiert als Ständeratskandidaten. Eine Mehrheit der Parteibasis fand, er vertrete die Grundwerte der SP zu wenig, etwa bei Asyl- und Gleichstellungsfragen. Diese Nicht-Nomination wertet Daniel Josic wiederum als Zeichen dafür, dass die SP zu weit nach links abgedriftet ist. Oder wie er es selber formuliert.
5: Dass man den sozialliberalen Flügel in dieser Form, wie er bis jetzt politisiert hat, in der Partei so nicht möchte.
4: Die Partei wollte ihn also nicht mehr, die Zürcher Bevölkerung allerdings schon. So sieht das Daniel Josic selber.
5: Auf der anderen Seite habe ich aber sehr viele Mails bekommen von Bürgerinnen und Bürgern, die mich gebeten haben oder ermuntert haben, um sozusagen nächstes Jahr wieder für den Ständeratssitz im Kanton Zürich zu kandidieren.
4: Darum habe er sich entschieden, als Parteiloser bei den Wahlen anzutreten. Bis dahin behält Daniel Josic seine Sitze in den Kommissionen. Sollte er wiedergewählt werden, müsste sich Josic dann allerdings wieder einer Fraktion oder einer Gruppe anschließen, damit er in Kommissionen gewählt werden kann. Im Falle seiner Wiederwahl werde er das Gespräch suchen mit den Fraktionen der Mitte und der FDP, sagte Josic heute. Nach dem Bruch von Daniel Josic mit der SP verliert die Partei also einen ihrer 8 Ständeratssitze. Und die Debatte darüber, wie breit das Meinungsspektrum innerhalb der SP sein darf und wie stark die Parteileitung ihre Mitglieder auf einen strammen Linkskurs bringen will, dürfte neu entflammen.
1: Zürich-Korrespondent Dominik Steiner. Eine Mehrheit der Zürcher SP-Delegierten wollte Josic also nicht mehr aufstellen für die Wahlen nächstes Jahr, weil sie nicht mit allen seinen Positionen übereinstimmen. Da stellen sich weitere Fragen und die klären wir jetzt mit Inlandredaktor Elmar Plotzer. Elmar Plotzer, haben in der SP nicht mehr alle Ansichten links der Mitte Platz, nicht mehr alle Personen?
6: Ja, es ist sicher enger geworden in der SP. Blicken wir doch mal zurück in die Nullerjahre oder in die Zehnerjahre. Da gab es zum Beispiel in der SP-Fraktion im Bundeshaus noch Leute wie Simonetta Sommaruga, die mit ihrem Gurtenmanifest einen effizienten Staat und mehr Eigenverantwortung verlangte. Es gab Rudolf Strahm, der sich in der Europapolitik oder bei Migrationsfragen immer wieder mit kritischen Analysen zu Wort meldete. Es gab jemanden wie Boris Banger, den Armeeoffizier, der oder Chantal Galladay. Und gerade viele Sozialliberale haben sich ja in den letzten Jahren aus der Politik zurückgezogen oder sind sogar aus der SP ausgetreten, wie heute eben auch Daniel Josic. Und dadurch ist sicher auch das Meinungsspektrum in der SP enger geworden. Und ich habe den Eindruck, dass bei gewissen Themen auch die Toleranz für abweichende Meinungen nicht mehr so groß ist, etwa wenn es um Gleichstellungspolitik oder um Genderfragen geht.
7: Wie gehen eigentlich andere Parteien um mit Abweichlern in den eigenen Reihen?
6: Nun, auf der einen Seite kann man da natürlich die SVP erwähnen. Die ist bekanntlich ja ziemlich straff geführt und die SVP hatte ja schon einmal die ganze Bündnersektion aus der Partei ausgeschlossen. Etwas anders gelagert ist da der Fall bei der FDP und bei der Mitte. Auch da können wir wieder zurückblicken in den Nullerjahren und in den Zehnerjahren. Gab es bei der FDP und bei der damaligen CVP häufig, dass Abweichler im Parlament eben anders abgestimmt haben, als es die Fraktion vorgesehen hat. Und da kann man schon beobachten, dass in den letzten Jahren auch bei der FDP und bei der Mitte die Zügel etwas straffer angezogen wurden. Bei der FDP-Fraktion zum Beispiel ist es so, dass es möglich ist, dass die Fraktion einen parlamentarischen Vorstoß zu einem sogenannten strategischen Geschäft erklärt. Und dann ist da die konkrete Erwartung, dass sich interne Abweichler der Mehrheit anschließen oder sich zumindest öffentlich zurückhalten. Und so kann man schon sagen, die FDP und die Mitte sind heute auch geeinter als früher. Aber sie hatten nicht gerade solche Eklats wie jetzt eben die SP, die einen amtierenden eigenen Ständerat buchstäblich in die Wüste geschickt hat.
7: Ist es denn nicht von Vorteil für eine Partei, wenn sie mit einer Stimme spricht, eine klare Botschaft hat?
6: Ja, es kann ein Vorteil sein, geschlossen auftreten, alle ziehen an einem Strick, klare linke Positionen in der Öffentlichkeit, das kann in Kampagnen oder in Debatten hilfreich sein. Und man muss sagen, dass die jetzige SP-Führung mit ihrem Kurs ja durchaus einige Erfolge aufweisen kann, zum Beispiel leichte Zugewinne bei den letzten Nationalratswahlen. Oder auch, wenn man Abstimmungskampagnen anschaut, ein erfolgreicher Kampf für die 13. AHV oder ein erfolgreiches Referendum gegen den Autobahnausbau, das sind aus SP-Sicht positive Beispiele. Aber die Gefahr besteht, dass durch ein zu enges Korsett der innerparteiliche Diskurs und eben auch die innerparteiliche Toleranz und Meinungsvielfalt eben darunter leiden.
7: Diese Engung des Meinungsspektrums macht es nicht auch schwieriger, Personal zu finden für politische wie für andere Ämter?
6: Ja, und ich denke, genau das ist das große Risiko beim jetzigen Kurs der SP. Wenn es immer weniger Sozialliberale oder auch generell so eher moderate Politikerinnen und Politiker in den Reihen der SP gibt, also Leute, die auch in bürgerlichen Kreisen Anklang finden, dann verkleinert sich eben auch das Personalreservoir der SP. Und es könnten eben gerade jene Leute fehlen, die bei Majorzwahlen gewinnen können, also bei Regierungsratswahlen oder eben auch bei Ständeratswahlen. Und da sind die Zahlen doch sehr interessant. 2015 hatte die SP noch 12 Ständerätinnen und Ständeräte. Heute, nach dem Parteiaustritt von Daniel Josic, sind es nur noch 7. Und ich denke, dieses Problem könnte sich mittelfristig noch verschärfen, wenn es der SP nicht gelingt, genügend Leute in ihren eigenen Reihen zu haben, die eben auch außerhalb der größeren Städte punkten können.
7: Die Einordnung von Inlandredaktor Elmar Plotzer. Vielen Dank. Im März hat das Stimmvolk die Individualbesteuerung angenommen. Trotzdem hält die Mitte an ihrer Volksinitiative

0: Initiative zur Abschaffung der Heiratsstrafe fest. Der Ständerat sagt aber nein. Die Nachrichten Ronja Bollinger.
1: Mit 24 zu 21 Stimmen hat der Ständerat die Initiative abgelehnt. Das Volk habe bereits entschieden, wie die Heiratsstrafe abgeschafft werden soll. Deshalb sei diese Initiative nicht mehr nötig, hieß es im Rat. Auch der Nationalrat und der Bundesrat lehnen die Initiative ab. Die Initiative der Mitte will die Heiratsstrafe bei der direkten Bundessteuer abschaffen. Anders als bei der Individualbesteuerung sollen Ehepaare weiterhin zusammen besteuert werden. Ausländer, die in der Schweiz leben, sollen künftig eine Sicherheitsabgabe bezahlen müssen. Ähnlich der Wehrpflichtersatzabgabe für Schweizer Männer. Das will eine Mehrheit im Nationalrat. Damit solle die ausländische Wohnbevölkerung einen Beitrag zur Verteidigung der Schweiz leisten, so die Argumentation. Offen bleibt im Text des Vorstoßes, ob auch Frauen ohne Schweizer Pass die Sicherheitsabgabe bezahlen müssten. Der Vorschlag wird als nächstes im Ständerat behandelt. Wer Opfer eines Cyberangriffs wird, soll sich künftig an eine Hotline wenden können. Das fordert der Nationalrat. Er hat einen entsprechenden Vorstoß angenommen. Heute stünden Bürgerinnen und Bürger der zunehmenden Cyberkriminalität oft ziemlich hilflos gegenüber. Eine Hotline könnte Betroffene unterstützen und beruhigen, argumentierten die Befürworterinnen und Befürworter. Der Bundesrat vertrat die Haltung, dass es bereits genug Angebote für Opfer von Cyberangriffen gebe. Als nächstes entscheidet der Ständerat.
0: Beim G7-Gipfel in Frankreich Mitte Juni unterstützt die Schweizer Armee die Sicherheitskräfte im Raum Genf.
1: Rund 4'000 Soldatinnen und Soldaten helfen unter anderem beim Schutz des Flughafens Genf und bei der Sicherung der Grenze zu Frankreich, wie das Verteidigungsdepartement mitteilt. Die Luftwaffe überwacht zudem während des Gipfels den Luftraum. Mit dem Armeeeinsatz sollen Polizei und Grenzschutz entlastet werden. Das Parlament hat dem Einsatz zugestimmt. Das Treffen der Staats- und Regierungschefs der G7-Staaten findet vom 15. bis 17. Juni in Évian-les-Bains statt, auf der französischen Seite des Genfersees. Zu einer Meldung in eigener Sache. Die Abteilung Information beim Schweizer Radio und Fernsehen SRF bekommt eine neue Leitung. Die Schweizerische Radio- und Fernsehgesellschaft SAG hat Ursula Gabatula und Beat Zoltemann als Co-Leitung ernannt. Sie leiteten zuvor bei SRF gemeinsam die Chefredaktion von Radio und Online. Und auch eine neue Direktorin für das rätoromanische Radio und Fernsehen RTR hat die SRG präsentiert. Es ist Simona Caminada. Die 39-jährige Bündnerin war zuletzt als Italien-Korrespondentin für SRF tätig. Die Hisbollah-Miliz im Libanon lehnt die verlängerte Waffenruhe zwischen dem Libanon und Israel ab. Hisbollah-Chef Naim Qassem erklärte, eine Waffenruhe, bei der die Hisbollah ihre Angriffe einstellen müsse, Israel aber weiter angreife, gleiche einer Kapitulation. Die Hisbollah befürworte aber einen umfassenden Waffenstillstand, bei dem Israel seine Angriffe beende und sich aus libanesischem Gebiet zurückziehe. In der Nacht verlängerten Israel und der Libanon die bereits vereinbarte Waffenruhe und einigten sich auf ihre Durchsetzung. Die Hisbollah war an den Gesprächen erneut nicht beteiligt. Durch einen Angriff im Libanon ist ein Soldat der UNO-Friedensmission UNIFIL getötet worden. UNIFIL machte keine Angaben, wer für den Angriff verantwortlich ist. Die israelische Armee sagt, es sei die Hisbollah gewesen. Die Börsendaten von 18.13 Uhr, geliefert von SIX. Der Swiss Market Index schließt bei 13.341 Punkten plus 0,9%. Der Dow Jones Index in New York steigt um 1,7%. Der Euro wird zu 91,71 Rappen gehandelt, der Dollar zu 78,85 Rappen. Das Wetter am Abend und in der Nacht regnet es vielerorts anhaltend. Morgen ist es im Norden zeitweise sonnig bei 19 Grad, im Tessin ist es meist sonnig bei 24 Grad. Es gibt stellenweise weitere Schauer, vor allem über den Bergen.
0: Der Schutz an den rund 400 Grenzübergängen der Schweiz soll intensiviert werden. Das hat das Parlament heute beschlossen, zum wiederholten Mal. Im Ständerat haben zwei entsprechende Motionen aus der SVP und der FDP eine klare Mehrheit gefunden. Die Umsetzung dürfte sich allerdings schwierig gestalten, denn das zuständige Bundesamt für Zoll- und Grenzschutz hat zu wenig Ressourcen. Das sorgt auch für Unmut beim Personal. aus dem Bundeshaus Andreas Stüdli.
2: Mehr Grenzkontrollen. Dafür gab es im Ständerat heute Mehrheiten. Fragezeichen bleiben aber, ob sich dadurch an der Grenze viel verändert. Skeptisch ist ausgerechnet das Bundesamt für Zoll- und Grenzsicherheit BATSG selbst. Das zeigt ein Schreiben ans Parlament. Daraus las der Genfer Ständerat Mauro Boccia, ein Unterstützer der intensiveren Grenzkontrollen, den Schlusssatz vor. Die Wirkung gegen außen falle moderat aus.
3: On pouvait s'attendre à ce que les résultats et la résonance extérieure soient modérés dans un premier temps.
2: Auch die Solothurner SP-Ständerätin Franziska Roth anerkannte, dass es ein Problem mit der grenzüberschreitenden Kriminalität gebe. Aber was mache das Parlament?
4: Es kürzt den zuständigen Behörden die Mittel.
2: Alleine 6 Millionen Franken habe das Parlament im Budget für das laufende Jahr eingespart. Da helfe es auch nicht, wenn das Parlament immer wieder Motionen für einen intensiveren Grenzschutz überweise. SRF hat den vertraulichen Aktionsplan für einen intensiveren Grenzschutz des BATSG gelesen. Darin steht auch, dass für den langfristigen Schutz der Grenze 100 zusätzliche Stellen nötig seien. Das sieht der Bundesrat auch so, allerdings fehlt die Finanzierung. Weil diese Stellen Teil des Plans von Verteidigungsminister Martin Pfister sind, die Armee stärker aufzurüsten und dafür die Mehrwertsteuer zu erhöhen. Dieser Plan stößt bei der Mehrheit der Parteien auf großen Widerstand. Jean-Luc Adoch ist SVP-Nationalrat und begrüßt intensivere Kontrollen an der Grenze. Der Präsident der Gewerkschaft Garanto, die das Zollpersonal vertritt, beurteilt die Finanzierung der 100 Stellen aber als höchst unsicher.
5: Ce projet semble quand même, si ce n'est morné, vivre une naissance pour le moins difficile. Et puis il faut que le Parlement se réveille et puis comprenne qu'il y a des priorités à fixer.
2: Diese Mehrwertsteuererhöhung erlebe zumindest eine schwierige Geburt. Das Parlament müsse deshalb aufwachen und Prioritäten setzen. Dass das bisherige Personal nicht ausreicht, das bestätigt auch das Bundesamt für Zoll- und Grenzsicherheit auf dem schriftlichen Weg.
6: Eine gezielte und situativ verstärkte Präsenz sowie eine intensivere Überwachung an den migrationsrelevanten Orten kann mit den aktuellen Ressourcen nur für eine befristete Zeit sichergestellt werden.
2: Ohne zusätzliche Mittel kann die Grenze also nicht langfristig intensiver kontrolliert werden, auch wenn das Parlament dies fordert. Das ist aber nicht die einzige Herausforderung für das Bundesamt, das seit Jahren in der Kritik steht. Wegen Reformen und wegen der laufenden Weiterbildung Allegra, die aus Zollfachleuten Grenzwächter und umgekehrt machen soll. Dieser Prozess sorge für Unsicherheit.
5: Tout le processus de reclassification des fonctions crée encore beaucoup d'insécurité parce que
2: weil es auch langjährige und kompetente Mitarbeiter gäbe, die einen Teil ihres Lohns verlieren würden. Das sei doch ziemlich problematisch.
5: Une partie de leur salaire, c'est quand même assez problématique.
2: Der Großteil des Zollpersonals hat die Weiterbildung absolviert oder begonnen, aber fast jeder zehnte Mitarbeiter kann oder will die Ausbildung nicht machen. Der BATSG-Direktor Pascal Lüthi stand für ein Interview nicht zur Verfügung. Für Jean-Luc Adoch sind die Probleme noch nicht gelöst. Er verlangt im Parlament nun eine externe Überprüfung. Unterzeichnet wurde der Vorstoß von Parlamentarierinnen und Parlamentariern von links bis rechts. Das Bundesamt für Zoll- und Grenzsicherheit, es kommt noch nicht zur Ruhe.
0: Das ist das Echo der Zeit von Radio SRF. Hier geht's weiter mit der Kritik an Gefängniscontainern, die das Problem der vollen Gefängnisse mildern sollen. Dann mit dem selbstbewussten Auftritt Chinas auf der Weltbühne, mit der Rolle Deutschlands auf der Weltbühne und mit den Sicherheitskräften in Georgien, die im Verdacht stehen, Chemiewaffen eingesetzt zu haben gegen Oppositionelle. Schweizer Gefängnisse sind so voll wie noch nie. Deshalb suchen mehrere Kantone nach mehr Platz. Die Lösung der Stunde: Gefängniscontainer. Im luzernischen Wauwilermoos gibt es bereits einen solchen Container. Erstmals verbüßen Menschen dort längere Haftstrafen. Die Häftlinge halten das Leben im Container für unzumutbar. Das zeigen Recherchen von SRF Investigativ. Der Bericht von Sarah Nowotny.
7: Und dann ruft ein Mann an, den man nicht zurückrufen kann.
8: Von wo genau ruft ihr mir jetzt an?
9: Telefoniere in der Küche, es ist eine offene Küche und das Telefon ist auch offen, es ist nicht abgetrennt.
7: Christian S. sitzt im Gefängnis seit 5 Jahren. Im Moment im Wauwilermoos, Kanton Luzern. Noch nie, sagte er, sei es ihm so schlecht ergangen wie im Gefängniscontainer des Vauvillamos. Und nein, er brauche keine Kuscheljustiz, aber menschenwürdige Haftbedingungen. Den Container gibt es seit knapp einem Jahr. Er steht neben den festen Gefängnismauern, ist eine Art Baucontainer mit Gefängniszellen. Es ist das erste Mal, dass Häftlinge in so einem Gebilde Monate oder sogar Jahre lang einsitzen. Die Schweizer Gefängnisse sind voll. Die Kantone brauchen mehr Haftplätze. Beamte, Journalistinnen haben den Luzerner Container besucht, als er noch leer war. Der Tenor: eine gute Lösung. Die Kantone Bern und Tessin möchten nun auch solche Container. Christian S. aber erzählt von feuchten Zellen, von Kondenswasser, von einem WC, das offen in der Zelle steht, ohne Sichtschutz.
9: Also es ist schon mehrmals passiert, bei mir auch, dass die Kontrolle war halt von den Justizvollzugsfachleuten und der halt die Tür einfach aufreißt, oder? Und das ist, ja, das ist sehr unangenehm, oder?
7: Privatsphäre gäbe es nirgends. 20 Männer sitzen im Container in Haft. Sie alle, sagt Christian S., drängten sich abends in einem 25 Quadratmeter großen Raum, in dem gleichzeitig telefoniert, gekocht und ferngesehen werde.
9: Sobald jemand am Kochen ist, gibt es Probleme. Wenn einer am Telefonieren ist und der eine von davon kochen, lässt die Lüftung an, der am Telefon hört nicht mehr. Und dann kommt der Dritte rein und sitzt auf dem Sofa und schaltet den Fernseher an. So ist es fast mehrmals zu, ja, Massenschlägerei gekommen.
7: Die Gefängnisleitung wisse nichts davon. Niemand wolle Ärger. Auch in seiner Zelle, sagt Christian S., finde er keine Ruhe. Nie. Ein Spalt unter der Tür lasse Licht und Lärm eindringen.
9: Ich höre die vor der Tür am Reden, am Schreien, am Lachen.
7: Dann ist da der Geruch.
9: Gewisse duschen nie. Es stinkt schon aus dem Zimmer. Wenn sie die Zimmertür öffnet, dann stinkt es schon.
7: Das warme Wasser reiche oft nicht für alle zum Duschen. Das Vauvillamos ist ein sogenannt offener Strafvollzug, oft die letzte Stufe vor der Entlassung, der Ort, an dem sich Häftlinge aufs Leben draußen vorbereiten sollten. SRF Investigativ hat insgesamt mit 7 Containerinsassen gesprochen. Alle sagen, sie wollten lieber zurück in den geschlossenen Vollzug. Die Organisation humanrights.ch berät Häftlinge. Dort heißt es, so viel Unzufriedenheit wie im Luzerner Container sei selten. Human Rights hat deshalb zusammen mit den Insassen eine Beschwerde gemacht. Die schriftliche Antwort der Aufsichtskommission über das Vauvillamos?
10: Es können keine systematischen Mängel festgestellt werden.
7: Auf Anfrage von SRF präzisiert die Kommission. Die Mängel seien zum Teil bekannt und behoben worden, andere seien unbekannt gewesen. Das Vauvillamos aber suche Lösungen. Strafrechtsprofessor Thierry Urwiler hingegen sieht angesichts der Fülle der Mängel ein grundlegendes Problem.
11: Ich glaube, im Aggregat ist das wirklich problematisch.
7: Die Haftbedingungen im Container ritzen womöglich das Verbot von Folter und unmenschlicher Behandlung. Urwiler hofft, dass ein Gericht Klarheit schafft.
11: Die Stichworte sind hier mangelnde Privatsphäre, wenn Telefonate nicht losgelöst vom Zuhören von anderen Mitinhaftierten stattfinden können, wenn der Sanitärbereich nicht klar abgetrennt ist, wenn sich Feuchtigkeitsentwicklungen ergeben, dann können auch schon kürzere Aufenthalte in solchen Provisorien problematisch sein.
7: Das Justizdepartement des Kantons Luzern schreibt:
10: Wir nehmen Anliegen sehr ernst und leben einen menschenwürdigen Strafvollzug.
7: So habe man wegen des Mangels an Privatsphäre zusätzliche Telefone installiert. Das Licht im Pavillon werde nun nachts immer gelöscht. Im Winter habe man die Feuchtigkeit in den Zellen bemerkt und das Problem gelöst. Gäbe es zu wenig warmes Wasser, liege das daran, dass einige Häftlinge zu lange duschten. Und die offenen Toiletten seien nicht optimal, man suche eine Lösung. Strafrechtsprofessor Urwiler und andere Fachleute bezweifeln aber grundsätzlich, dass in einem Container menschenwürdige Bedingungen bei längeren Haftstrafen möglich sind. Urwiler sagt, statt die Gefängnisse weiter zu füllen, könnte man weniger Menschen einsperren. Zum Beispiel, indem man keine Haftstrafen mehr ausspreche wegen nicht bezahlter Bußen.
0: Für China steht seit einiger Zeit fest, die USA sind eine absteigende Macht. Die Zukunft gehört China. Neu ist seit dem Besuch von US-Präsident Donald Trump bei Staatschef Xi Jinping, dass nach chinesischer Lesart die US-Amerikaner die neuen Machtverhältnisse akzeptieren. Dennoch müsse sich die Welt vor China nicht fürchten, sagt Zhou Bo, eine Schlüsselfigur im Militär.

0: sich schon fragen, was ist gut ein Jahr nach Trumps Amtsantritt passiert? Chinas Haltung sei unverändert. Man habe nirgends nachgegeben.
1: Nothing much has changed on the Chinese side, right? China certainly is not the one that blinked the first.
0: Hingegen verhalte sich Washington auf einmal pragmatischer. Man sehe dort offenbar ein, dass die USA eine absteigende Macht seien. Trump habe den Abstieg sogar stark beschleunigt.
1: They have to be pragmatic to see the United States has declined. Trump actually is the largest declinist.
0: Und nun akzeptierten die USA erstmals ein ebenbürtiges China. Dass es aussichtslos sei, Chinas Aufstieg zu bremsen.
1: This is the first time that the United States has recognized China's stress.
0: Das schaffe eine völlig neue Atmosphäre.
1: The whole atmosphere has changed. China has emerged even stronger.
0: Anders als unter Präsident Joe Biden sei im Weißen Haus auch keine Rede mehr davon, eine weltweite Allianz der Demokratien zu schmieden gegen die Autokratien. Das war doch, so Zhou Bo, ohnehin Blödsinn.
1: Biden tried to play with it, the so-called democracy versus autocracy. But now he's gone. I believe nobody would give a damn.
0: Und den Chinesen gefällt erst recht, Trump pocht nicht auf eine regelbasierte Weltordnung, auf Rechtsstaatlichkeit oder Menschenrechte.
1: At least the Trump administration would not embrace this idea of a rule-based international order.
0: China wiederum beschreite weiter seinen Weg zu einer Weltklasse-Armee.
1: Yes, of course we are going to make ourselves strong. And we aim to become world-class military.
0: Weshalb die USA einsehen, ein Krieg um Taiwan, das Peking als Teil Chinas beansprucht, lohne sich nicht. Bereits habe Trump neue Waffenlieferungen an Taiwan verschoben. Es werde immer unwahrscheinlicher, dass Washington den Inselstaat weiter wie bisher militärisch unterstütze.
1: In the future, the United States would find it more and more difficult to sell arms to Taiwan.
0: Denn die USA wüssten, käme es zu einem Krieg um Taiwan, wäre China überlegen. Und je stärker die chinesische Führung überzeugt sei, eine friedliche Wiedervereinigung oder aus taiwanesischer Sicht eine Einverleibung, komme früher oder später, umso weniger wolle China sie militärisch erzwingen.
1: If we believe it is possible, we're going to have patience. So we wouldn't, you
0: know, all das zeigt, an Selbstbewusstsein mangelt es der chinesischen Führung nicht. Auf die Frage, ob man sich nicht vielleicht überschätze, erwidert Zhou Bo.
1: I don't believe China is overconfident. Chinese confidence is growing in tandem with.
0: Nein, unser Selbstbewusstsein wächst parallel zu unserer Stärke. So trete die Armee auch im südchinesischen Meer resoluter auf, das China, entgegen dem Völkerrecht, als sein Hoheitsgebiet beansprucht.
1: The period is getting stronger. We can only become more resolute in safeguarding what we believe to be our sovereign.
0: Was, wie Zhou einräumt, das Risiko militärischer Zusammenstöße mit den USA berge. Doch die Gefahr eines offenen Krieges zwischen den Supermächten schwinde.
1: The chance of China and the United States having a direct conflict.
0: Die in Washington ventilierte Idee einer amerikanisch-chinesischen Weltdominanz, sozusagen als G2, als Gruppe der beiden Größten, lehne China so Zhou jedoch ab.
1: G2, this is impossible. China would not buy it. If you say, okay, I'm one.
0: Mit solchen Vorstellungen mache man bloß Freunde zu Feinden. Welches Land wolle schon von einem Supermacht-Duopol bestimmt werden? China setze weiter auf seinen sozusagen friedlichen Aufstieg. Zwar gab es in der Geschichte fast immer Kriege, wenn ein anderer Staat im Begriff war, die etablierte Vormacht abzulösen. Doch das müsse diesmal nicht so sein.
1: In human history, it would be rare to find a country that has a right so peacefully to become the same.
0: Auch im Iran und in der Ukraine sieht so eine Rolle für China. Nicht als Friedensvermittler, jedoch dann, wenn die Waffen schweigen. China könnte das hoch angereicherte iranische Uran übernehmen. Dieses den USA zu übergeben, ist für Teheran inakzeptabel. Und nach einem Waffenstillstand zwischen Russland und der Ukraine sähe sich China als Führungsnation einer UNO-Blauhelm-Operation, um den Frieden abzusichern, unterstützt von wenigen europäischen Ländern, darunter die Schweiz, Irland oder Österreich.
1: China can take the lead, followed by some other global South countries and a few European countries.
0: China wolle und müsse sich stärker engagieren. Das werde von einer Supermacht erwartet, die sich als Stabilitätsfaktor verstehe.
1: That means you have to do more. The question is, what kind of things you.
0: Bei derart viel Machtbewusstsein stellt sich die Frage, muss die Welt China fürchten? So lautet auch der Titel eines Buches von Zhou Bo. Er antwortet gleich selber.
1: Clearly no. There is no reason why the world would be afraid of China.
0: Sein Land sei keine Gefahr für irgendein anderes. Das indes dürfte man da und dort ganz anders sehen.
2: Fredrik Steiger hat berichtet. Deutschland ist gescheitert mit seiner Kandidatur für einen Sitz im Sicherheitsrat der Vereinten Nationen bereits im ersten Wahlgang. Und ausgerechnet an

0: Annalena Baerbock musste diese Niederlage verkünden, die frühere deutsche Außenministerin, derzeit Präsidentin der UNO-Generalversammlung.
1: Germany 104.
0: Verhaltener Applaus für Deutschland, bloß 104 Stimmen. Erforderlich gewesen wäre eine Zweidrittelmehrheit von 127 Stimmen. Portugal und Österreich übertrafen diese Marke bei der geheimen Wahl in New York. Der deutsche Außenminister reagierte enttäuscht.
2: Für uns alle ist das eine wirkliche Enttäuschung, das muss man sagen. Daran will ich nicht vorbeireden,
0: sagte Johann Wadefuhl in den ARD-Tagesthemen. Über die Nichtwahl Deutschlands sprach ich mit dem Politologen Johannes Fawig. Er ist Professor für internationale Beziehungen und europäische Politik an der Universität Halle-Wittenberg. Ich habe ihn gefragt, wo er die Gründe sieht.
3: Mir scheint doch offenkundig zu sein, dass das Thema Doppelmoral und Doppelstandards die entscheidende Größe war bei dieser Niederlage. Deutschland gehört zu den Staaten, die in der Ukraine-Frage gewissermaßen sehr dogmatisch das Völkerrecht hochhalten und in anderen Fragen, etwa der Angriff der USA auf den Iran oder das Verhalten Israels in Gaza und im Libanon, da sehr, sehr viel geschmeidiger sind, sag ich mal. Und das kommt nicht gut an bei den Staaten des globalen Südens. Die fragen sich natürlich, warum man hier mit zweierlei Maß misst. Der zweite Punkt ist, dass Deutschland das, was Deutschland eigentlich in den Vereinten Nationen über viele Jahrzehnte ausgezeichnet hat, nämlich das starke Setzen auf diplomatische Lösungen und Interessenausgleich, dass dieser Gedanke über den Ukraine-Krieg völlig verloren gegangen ist in der deutschen Außenpolitik. Man setzt sehr einseitig auf militärische Unterstützung der Ukraine. Man ist nicht bereit, mit Russland zu verhandeln. Das ist sicherlich auch schwierig. Und auch das kam in weiten Teilen der Staaten des globalen Südens nicht gut an. Die Glaubwürdigkeit Deutschlands war also nicht sehr hoch. Und ich sehe das Abstimmungsergebnis als eine Quittung mangelnder Glaubwürdigkeit der deutschen Außenpolitik.
0: Es heißt, vor allem muslimische und afrikanische Länder hätten gegen Deutschland gestimmt wegen der deutschen Israel-Politik. Was ist da dran?
3: Nach meinem Eindruck haben viele Staaten schon ein hohes Maß an Verständnis für die besondere historische Beziehung Deutschlands zu Israel. Der Gedanke, dass Israels Sicherheit zur deutschen Staatsräson gehört, der ist, glaube ich, durchaus vermittelbar in den Vereinten Nationen. Aber Israel überzieht mit seinem Krieg gegen seine Nachbarschaft in Reaktion auf die schrecklichen Attentate der Hamas am 7. Oktober 2023. Aber Deutschland hat sich isoliert in dieser Frage. Deutschland liefert Waffen an Israel. Deutschland braucht immer sehr lange, um die israelische Regierung zu kritisieren. Und das fällt in den Vereinten Nationen Deutschland auf die Füße, weil eben viele Staaten Israel in dieser Frage als Aggressor sehen und Deutschland im Prinzip sich sehr eng an Israel gebunden hat.
0: Den Vorwurf mangelnder Glaubwürdigkeit könnte man aber manch anderen Staaten in den Vereinten Nationen auch machen.
3: Das ist richtig. Doppelstandards, Doppelmoral, das ist nicht exklusiv bei Deutschland anzutreffen, überhaupt nicht. In den Vereinten Nationen sind natürlich sehr viele Menschenrechtsverletzer in der Rolle, Menschenrechte zu schützen. Das war immer widersprüchlich in der Generalversammlung und auch in anderen UN-Organisationen. Aber ich glaube, mit der sogenannten Zeitenwende, also dem schrecklichen Angriffskrieg Russlands gegen die Ukraine, haben sich die Dinge nochmal neu sortiert. Und Deutschland ist eben in vielen Fragen aus meiner Sicht auf Seite derer, die zu vorschnell auf militärische Lösungen setzen. Und das kommt eben ganz offenkundig nicht gut an bei vielen Teilen im globalen Süden, bei Staaten, die das etwas anders sehen als Deutschland. Und der Imageverlust Deutschlands ist eigentlich mit Händen zu greifen, auch wenn viele in der Berliner Politikblase das nicht wahrhaben wollen und sich die Dinge nach wie vor schönreden. Aber Deutschland ist in diesen Fragen relativ alleine.
0: Schauen wir das Ganze noch innenpolitisch an. Die Regierung von Friedrich Merz ist nicht beliebt. Kompetenz hat man ihr bisher aber in der Außenpolitik attestiert. Ist das nun auch vorbei?
3: Ja, das glaube ich, kann man so sagen. Das ist eine Schlappe für den sogenannten Außenkanzler Friedrich Merz, der ja im Inneren so unbeliebt ist wie kein Kanzler vor ihm und eigentlich immer damit punkten wollte, dass er doch ein hohes Ansehen in der internationalen Politik hat. Und diese Legende, ich würde es für eine Legende halten, die ist jetzt in New York gewissermaßen an der politischen Realität zumindest erschüttert worden. Und ich glaube, dass das die deutsche Bundesregierung auch innenpolitisch nochmal in schwereres Fahrwasser bringt, als das vor der Abstimmung der Fall war.
0: Es heißt ja oft, Deutschland müsse mehr Verantwortung übernehmen auf der Weltbühne. Was bedeutet die Niederlage in dieser Hinsicht?
3: Das ist sicherlich auch eine Schwächung von denjenigen, die sagen, wir müssen stark auf das Format der Vereinten Nationen setzen, weil es gibt ja zunehmend in der internationalen Politik alternative Formate, wie zum Beispiel die G20 oder dieser neu gegründete Friedensrat von Donald Trump oder viele andere Formate, die Konkurrenz zu dem geregelten Multilateralismus im System der Vereinten Nationen sind. Und ich glaube, diejenigen, die die Vereinten Nationen verteidigen in Deutschland, die werden es jetzt schwerer haben. Und mein Deutschland hat sowieso das internationale Engagement in den vergangenen Jahren umjustiert. Es setzt sehr stark auf Rüstung und Aufrüstung, es setzt weniger stark auf humanitäre Hilfe, auf Entwicklungszusammenarbeit. All das wird sich vermutlich jetzt verstärken und ich glaube, das ist letztlich keine gute Nachricht für die internationale Politik, weil die Vereinten Nationen müssten eine wichtige Rolle spielen. Sie sind für die Stabilität der internationalen Politik enorm wichtig. Und wenn Staaten wie Deutschland jetzt sich zunehmend zurückziehen aus solchen Formaten, dann wird die internationale Politik noch instabiler, als sie ohnehin schon ist.
0: Sagt Johannes Farwig, Politikwissenschaftler an der Universität Halle-Wittenberg. Zu seinen Arbeitsschwerpunkten gehören internationale Beziehungen und Sicherheitspolitik. Er ist in verschiedenen Organisationen und Gremien aktiv, darunter die Grundwertekommission des Bündnis Sarah Wagenknecht. Es ist ruhiger geworden in der Kaukasusrepublik Georgien. Es gibt zwar noch immer Proteste gegen die autokratische Regierung, aber nicht mehr in dem Ausmaß wie nach den mutmaßlich manipulierten Parlamentswahlen von Ende 2024. Die Abkehr der Regierungspartei Georgischer Traum von der Europäischen Union trieb Zehntausende auf die Straße. Damals kursierten Gerüchte, die Polizei mische Pfefferspray oder Tränengas ins Wasser ihrer Wasserwerfer. Doch die Betroffenen merkten bald, dass die Symptome schwerer waren und länger anhielten. Inzwischen haben die Studie eines jungen Arztes und Recherchen der BBC einen schrecklichen Verdacht aufkommen lassen. Aus Tiflis der Bericht von Callum McKenzie.
4: Die 39-jährige Maka ist im Herbst 2024 auf die Straße gegangen, weil sie merkte, dass man sie im Wahllokal unter Druck setzen wollte, die Regierungspartei zu wählen. Mir wurde klar, dass wir in einer Diktatur leben, erinnert sich Maka, die in Wahrheit anders heißt. Vor dem Parlamentsgebäude in Tiflis demonstrieren in jenen Tagen tausende Georgierinnen und Georgier. Teilweise liefern sich die Polizei und Demonstranten heftige Auseinandersetzungen. Dabei setzen die Sicherheitskräfte Wasserwerfer ein. Mich traf das Wasser, mein Gesicht war nass und es brannte, sagt Marka. Mir wurde schwindlig, ich trank einen Schluck Wasser aus meiner Flasche. Da brannte es auch in meinem Rachen. Die nächsten Tage werden für Maka zur Qual. Sie hat Kopfschmerzen, Ausschlag im Gesicht und Atemprobleme. Im Spital werden bei ihr schwere Schäden an der Luftröhre festgestellt. Doch niemand kann ihr erklären, was der Auslöser ist. Auch andere Demonstrationsteilnehmende berichten von solchen Symptomen. Darunter viele Bekannte von Konstantine Chachunashvili.
5: That's what prompted me to conduct a study.
4: Darum habe ich eine Studie durchgeführt, sagt der Kinderarzt aus Tiflis. Meine Freunde hatten Symptome, die bei Pfefferspray oder Tränengas nicht normal wären. Mit einem Online-Aufruf fanden wir hunderte Betroffene. 69 haben wir genau untersucht. Sie hatten Veränderungen der Blutgefäße und bei der elektrischen Leitfähigkeit des Herzens, was bedeuten kann, dass das Herz nicht genügend Sauerstoff bekommt.
5: Oxygenation of the heart as well as pulmonary function might have been impaired.
4: Chakunashvilis Studie wurde inzwischen in einer angesehenen Fachzeitschrift publiziert. Und sie ist ein wichtiges Puzzleteil in einer Recherche der BBC zur Substanz, die die georgische Polizei in ihren Wasserwerfern verwendete. Die britischen Journalistinnen und Journalisten kamen in ihrem Dokumentarfilm zum Schluss, das war nicht Pfefferspray oder Tränengas. Höchstwahrscheinlich handelte es sich um einen chemischen Kampfstoff namens Brombenzylcyanid, der für die Schlachtfelder des Ersten Weltkriegs entwickelt wurde. Die Regierungspartei Georgischer Traum bezeichnet die BBC-Recherche als beschämende Lüge. Alle wissen, dass Chakunashvili ein radikaler Protestler ist, sagte Ministerpräsident Irakli Kobakhidze über den jungen Arzt. Wenn sich die BBC auf solche Leute stützt, ist es tragisch und muss nicht weiter kommentiert werden. Chakunashvili und alle anderen, die im BBC-Film vorkommen, wurden vom georgischen Geheimdienst vorgeladen. Ihnen wird vorgeworfen, mit einer fremden Macht kollaboriert zu haben, um Georgien zu schaden. Eine offizielle Untersuchung der Wasserwerfer wurde nach wenigen Tagen eingestellt. Es seien keine außergewöhnlichen Substanzen eingesetzt worden, so die Behörden. Dokumente, die der BBC vorliegen, zeigen, dass der Kampfstoff unter einer vorherigen proeuropäischen Regierung angeschafft wurde. Dieser werfen die jetzigen Machthaber schon lange Polizeigewalt und Machtmissbrauch vor. Doch dass die Chemikalie offenbar erst jetzt eingesetzt wurde, ist für den georgischen Traum politisch besonders heikel. Denn es könnte bestätigen, was viele in Georgien denken. Dass die Partei noch skrupelloser ist als die letzte Regierung.
5: If any sane politician was in their place, they would be grateful for.
4: Normale Politiker wären dankbar für den Hinweis, dass ihre Bürgerinnen und Bürger vergiftet werden, so der Arzt Konstantine Chakunashvili. Stattdessen gehe die Regierung gegen die Whistleblower vor. Sie benehmen sich, als hätten sie etwas zu verbergen.
5: Leaves a sensation that they are hiding something.
4: Maka, die vom Strahl des Wasserwerfers getroffen wurde, leidet bis heute an Schmerzen, Erschöpfung und regelmäßigem Nasenbluten. Doch die Enthüllungen von Chakunashvili und der BBC haben ihr eine Last von den Schultern genommen. Lange war es unangenehm, über meine Symptome zu reden. Ich dachte, das betrifft nur mich, sagt sie. Die Recherchen hätten bestätigt, was sie vermutete, dass sie an den Protesten vergiftet wurde. Zuvor dachten wir nicht, dass uns die Regierung so etwas antun würde, so Maka. Aber da lagen wir falsch.
0: Callum McKenzie hat berichtet. Das war das Echo der Zeit vom Donnerstag, dem 4. Juni, mit Redaktionsschluss um 18.43 Uhr. Verantwortlich für die Sendung heute Damian Rast, für die Nachrichten Sandro Peter und am Mikrofon war Ivan Lieberherr.
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7: Nun folgt die aktuelle Ausgabe unseres Podcasts News Plus. Sie haken voll auf ihn ein. Und alle finden es gut.
8: Und der Ball sitzt!
7: Ohne ihn läuft nichts an der Fußball-WM, die in einer Woche startet. Und darum schauen wir uns heute die Bälle an, mit denen an der WM gekickt wird. Diese Bälle, die kommen aus Pakistan. Genauer gesagt aus Sialkot, eine Stadt im Osten von Pakistan. Da kommen 70% aller Fußbälle weltweit her. Crazy, oder? Warsha Murad stellt solche Bälle her. Sie freuen sich, dass ihre Bälle ins Ausland gehen, sagt Warsha Murad. Diese etwas andere Fußballstory, die schauen wir uns jetzt an bei News Plus. Ich bin Rina Telli, Salitan. Es gibt Geschichten, an denen bleibe ich hängen. Und zwar so richtig fest. Die Geschichte von Marsha Murad ist so eine. Sie seien glücklich und stolz, dass die Experten seien im Fußball nähen, sagt sie. Marsha Murad ist 29 Jahre alt und arbeitet in einer von 1000 Fabriken in Sialkot, die Stadt, die Fußbälle für die Welt herstellt. Eben, 70% der Fußbälle auf der Welt, die kommen aus Sialkot. Vom Spielball für Kids bis zu den Profibällen für die WM. Darunter sind auch die für die WM, die genau in einer Woche in den USA, Kanada und Mexiko startet. Wie kommt das?
8: Ja, das habe ich mich auch gefragt. Wie kommt es, dass 3/4 aller Bälle, die bei Turnieren weltweit benutzt werden, aus einer mittelgroßen Stadt in Pakistan kommt?
7: Das ist Lena Bodewein. Sie ist Journalistin, arbeitet für die deutsche ARD und hat ihr Büro in Neu-Delhi in Indien. Für diese Geschichte wollte sie nach Pakistan, nach Sialkot. Klar will sie das als Journalistin. Das ging dann aber nicht, weil ihr die Behörden kurzfristig kein Visum erteilt haben. Also hat sie Journalistinnen in Pakistan kontaktiert und die sind dann nach Sialkot, um sich das Ganze anzuschauen.
8: Ich hatte ehrlich gesagt noch nie von Sialkot gehört, aber dann hatten wir ein Team dort und die haben dann rausgefunden, dass es anscheinend so war, Pakistan, also damals noch großes Indien sozusagen, als die Briten dort Kolonialherren waren, war es wohl so, dass britische Soldaten Fußbälle mitgebracht haben aus ihrer Heimat und gespielt haben. Und wenn diese Fußbälle kaputt gingen, dann gingen sie damit zu den örtlichen Nähern. Da haben die Männer genäht und sehr stark und sehr gut genäht. Das ist natürlich ganz wichtig für Fußbälle, gerade noch diese alten dicken Lederfußbälle, dass die straff genäht werden und ganz dicht genäht werden, damit kein Wasser reinkommt. Und diese Tradition hat sich auch nach dem Abzug der Briten gehalten. Das war sozusagen das Handwerk der Stadt und die Näher waren berühmt. Und dann, irgendwann Ende der 70er, hat Adidas seine Aufträge für den WM-Ball, den Tango, nach Pakistan gegeben. Und damit ging dieser ganze Boom los. Jetzt gibt es mehr als 1000 Fabriken in Sialkot, die Bälle für die Verbände, für die weltweiten Fußballerinnen und Fußballer überall nähen.
7: Der Tango war also der erste WM-Fußball, der in Sialkot hergestellt wurde. Und seither rollen WM-Bälle made in Pakistan über den Rasen. In Sialkot arbeiten mittlerweile auch viele Frauen in den Fußballfabriken, sagt Lena Bodewein.
8: Das sind auch Frauen vor allem deshalb, weil der Fabrikbesitzer uns auch gesagt hat, die kommen, die bleiben, die wechseln nicht so häufig, die lassen uns nicht im Stich. Und wenn sie gehen, dann plappern sie auch nicht sozusagen die Firmengeheimnisse aus. Das kennen nämlich die Fabrikbesitzer wohl leider von den männlichen Mitarbeitern, dass sie dann Betriebsgeheimnisse preisgeben sozusagen. Und das sagen sie, nee, die Frauen sind da zuverlässig und wir haben extra viele Frauen auch angeworben.
7: Eine dieser Frauen sei Marsha Murad gewesen. Sie habe damals noch keine Ahnung gehabt, wie man einen Fußball herstellt, sagt Murad.
8: Also sie sind losgezogen, haben ein Team losgeschickt an alle möglichen Orte und haben gesagt, wir brauchen gute Näherinnen. Kommt doch bitte hierher. Und da sind sie erstmal auf viel Misstrauen getroffen. Aber haben dann gesagt, wir laden eure Familien ein, bringt eure Eltern mit. Ihr könnt euch alle angucken, wo gearbeitet wird. Sie haben extra dann auch eigene Gebetsbereiche für die Frauen eingerichtet, eine eigene Kantine. Es gibt jetzt auch Kinderbetreuung in Sialkot. Das war vorher auch alles nicht gegeben. Und dann haben viele Frauen, eben auch Marsha Murad, mit der wir dann vor allem gesprochen haben, gesagt, na gut, wir gucken uns das mal an und vielleicht bleiben wir. Und sind geblieben. Und das ist inzwischen so, dass 35-40% der Mitarbeitenden eben Frauen sind.
7: Wie muss ich mir denn die Arbeit vorstellen? Also unter welchen Bedingungen arbeiten die Näherinnen und Näher?
8: Also Vahsa Murad sagt, die Bedingungen sind insofern ganz angenehm, weil es immer Strom gibt. Und das ist in vielen anderen Privathäusern in Pakistan eben nicht immer gegeben. Also das sind ja Sachen, die machen wir uns oft gar nicht bewusst, wie toll das ist, dass man an einen Arbeitsplatz geht, der zum Beispiel Fenster hat oder wo kein Wasser reinkommt oder wo es eben Strom gibt und damit auch Klimaanlagen, was natürlich bei extremer Hitze ganz, ganz, ganz wichtig ist, weil Vahsa Murad zum Beispiel nachts kaum schlafen kann, wenn der Strom ausfällt. Dann kann man nicht kühlen und dann sagt sie, dann ja, komme ich auch zu spät zur Arbeit.
9: Für eine Frau sei es wichtig zu arbeiten, sagt Vahsa Murad. Wegen der Inflation könne ein Mann allein nicht genug verdienen. Auf der Arbeit gibt es im Vergleich zu daheim immer Strom.
8: Auf der Arbeit selber ist dann eben Strom da. Das heißt, es ist schön gekühlt, es ist sauber. Es sind ganz viele verschiedene Arbeitsstationen, an denen eben die ganz vielen verschiedenen Schritte für die Ballherstellung passieren. Also es kommt ja sozusagen das Polyurethan, der Kunststoff, aus dem ein moderner Ball besteht, an in Lagen. Dann kommen viele Lagen übereinander. Dann wird das Ganze zusammengeklebt, es wird laminiert, es wird gedruckt und dann wird es geprägt, geschnitten in diese kleinen Segmente, in diese wabenförmigen Teile, Sechsecke und Achtecke, die dann nachher zusammengenäht werden. Und da gibt es dann eben diese Stationen, die Presser, die Schneider, die Bedrucker, die Laminierer und dann eben die Näherinnen und Näher.
9: Eine dieser Näherinnen ist eben Vahsa Murad. Sie nähe 450 Bälle am Tag mit der Maschine.
8: Und auch da ist es zum Teil von Maschine, zum Teil aber eben so vor allem die letzten Nähte werden von Hand gemacht, weil die mit so einem ganz dicken, festen Garn, wirklich mit einer dicken Nadel und mit Nachdruck gestochen und zusammengenäht werden müssen. Also das sind so die verschiedenen Stationen, dann wird geprüft, dann wird aufgepumpt, aufgepustet, aufgeblasen und getestet ist er dicht. Und dann können die Bälle da rausrollen und das sind 14.000 Bälle am Tag, die die Fabrik dort verlassen. Und Vahsa Murad sagt, sie näht 400 und manchmal sogar 450 Bälle am Tag, weil sie sagt, wenn die Männer das können, ich nähe immer 10 mehr als die.
9: Die Bälle, die Vahsa Murad herstellt, an die haben vielleicht schon große Fußballstars gekickt. An der WM werden die Bälle aus ihrer Fabrik aber nicht übers Feld rollen. Die kommen aus einer anderen Fabrik.
8: Der Trionda kommt aus einer anderen Fabrik und da durften wir nicht hinein, weil Adidas nicht zugelassen hat. So, also man darf dort nicht in der Fabrik drehen, weil diese WM-Bälle natürlich immer so mit besonders viel Geheimnis versehen sind. Aber diese Bälle hier, die wir gesehen haben, die sind eben auch für die FIFA und für andere Verbände. Also damit werden auch Turniere gespielt.
9: In dieser WM-Fabrik sieht es nach Hightech aus. Zumindest zeigen das die Videos von Adidas.
8: Die mussten natürlich dann investieren in andere Maschinen. Das ist natürlich dann für die Näherinnen und Näher eine große Sorge. Wir hatten auch natürlich in die WM-Ballfabrik gehen wollen und genau das auch abbilden wollen. Wie ist die Sorge der Näherinnen und Näher, die ihre Jobs irgendwie durch mehr Maschinen ersetzt sehen? Aber es ist ja ein großer Streit, thermisch hergestellte Bälle oder eben dann doch noch genähte Bälle. Das sieht man als Näher natürlich kritisch und freut sich nicht, muss dann aber eben umlernen. So, und die Fabrik musste natürlich dann auch andere Maschinen anschaffen. Das ist eine große Investition, die man dann nur macht, wenn man weiß, wir sind weiterhin diejenigen, die diesen Auftrag bekommen.
9: Ich habe mal auf der Webseite von Adidas nachgeschaut. Der WM-Ball, der kostet 170 Euro. Ich gehe mal davon aus, dass sich Vahsa Murad diesen Ball nicht leisten kann. 170 Euro, das ist mehr als ihr Monatslohn.
8: Warscha Murat hat angefangen mit 28 Euro im Monat und hat sich jetzt nach 11 Jahren hochgearbeitet auf 155 Euro im Monat. Das ist natürlich für unsere Verhältnisse erschreckend wenig für so eine harte, lange Arbeit, die ja auch viele Stunden am Tag dauert. Aber es ist tatsächlich nahe dem mittleren Lohnniveau in Pakistan. Und es ist insofern eine angenehmere Arbeit, haben wir dann zu hören bekommen, als das eben unter guten Arbeitsbedingungen ist, dass es eben sicher und sauber ist und gerade für die Frauen eben auch mit Annehmlichkeiten wie eigener Kantine und eigenen Gebetsräumen versehen. Das ist das Ganze, was sie dort verdienen können. Und sie sagt, das ist für sie sehr wichtig, weil sie damit ihre Familie, ihre Eltern und ihre Geschwister versorgen kann. Eine Experte für Arbeitsrecht und Arbeitsbedingungen, den wir gesprochen haben, hat auch erzählt, dass viel mehr Frauen, viel mehr Familien ihre Kinder jetzt in die Schule schicken können, in diesem Bundesland, im Punjab. Einfach durch die gestiegenen Verdienste, durch die verbesserten Bedingungen, weil der ganze Bereich, die ganze Stadt und das Ganze drumherum jetzt einfach eine viel bessere, stärkere, stabilere Wirtschaft haben. Und sich dort auch mehr Universitäten zum Beispiel angesiedelt haben. Es ist so diese ganze Folge von so einer wirtschaftlichen Entwicklung, dass jetzt auch mehr Leute studieren und eben auch mehr Frauen studieren können. Das ist natürlich etwas, wenn man erstmal hört, die kriegen da 155 Euro im Monat. Das ist nicht viel, aber was sich daraus ergibt, vielleicht auch für zukünftige Generationen, das ist natürlich etwas, das ist mit dieser bloßen Summe nicht wirklich ausreichend beschrieben.
9: Wenn wir noch einmal zurückkehren zu den Fußbällen selbst. Also wie stehen denn die Leute dort zu ihrer Arbeit? Ist das ein Job wie jeder andere oder gibt es da auch einen Stolz, Teil der WM zu sein?
8: Da gibt es schon einen Stolz. Also dass sie auch sagen, ich freue mich sehr, dass die Welt sozusagen auf unsere Fußbälle schaut, auf das, was wir hergestellt haben. Ich weiß, dass die viel reicher sind und dass die Menschen dort Geld für die Tickets bezahlen, das wir uns im Leben nicht leisten können. Aber sie schauen auf die Bälle aus Pakistan. Und da sagen die Leute, wir haben zwar noch nie bei einer WM mitgemacht, so scharf sind sie jetzt auch nicht drauf, weil Cricket natürlich viel wichtiger ist in dem Land. Aber nö, wir gucken da drauf und sagen, toll, da habe ich womöglich mitgenäht.
9: Und richtig ins Rollen kommt der Ball dann heute in einer Woche. Dann geht's los mit der WM. Im ersten Match spielt Mexiko gegen Südafrika. Mit einem Ball aus Pakistan an den Füßen. Heute waren für euch Silvia Staub, Marc Allemann und Rina Telli am Start. Salut zusammen und bis dann.

0: Die Nachrichten von SRF um 8 mit Ronja Bollinger. Ruhig bleiben, so lautet die Devise von Bundespräsident Guy Parmelin angesichts der neuen Zolldrohungen aus den USA. Schweizer Exporte in die USA sollen mit 12,5% Zoll belegt werden. Auch rund 60 weitere Handelspartner, darunter die EU, sollen mit ähnlich hohen Zöllen belegt werden. Der Bundesrat ist aktuell in Verhandlungen mit den USA, um den Zollstreit mit einem Handelsabkommen beizulegen. Gegenüber SRF sagt Wirtschaftsminister Guy Parmelin:
1: Was für uns wichtig ist, ist zu verstehen, was sollen genau die USA? Ist es möglich, eine Lösung, die für sie gut ist und für uns diese neue Tarif nach unten bringen? Für das bleiben wir zusammen in Diskussion. Man muss die Nerven behalten.
0: Die Schweiz sei auch mit anderen betroffenen Ländern in Kontakt. Die USA begründen die nun angekündigten Zölle damit, dass die betroffenen Länder zu wenig machten gegen den Import von Produkten, die mit Zwangsarbeit hergestellt wurden. Zuvor hatten US-Gerichte andere Rechtsgrundlagen für die Zölle von Präsident Donald Trump für ungültig erklärt. Wie es um das iranische Atomprogramm steht, bleibt weiter unklar. Der Iran hat in den letzten Monaten nur die Überprüfung einer einzigen Nuklearanlage zugelassen. Das schreibt die Internationale Atomenergiebehörde. Sie fordert nun unverzüglich Zugang zu mehr als einem Dutzend Anlagen. Die Behörde könne momentan nicht überprüfen, ob der Iran sein Programm zur Urananreicherung eingestellt habe und wie viel angereichertes Uran im Land derzeit vorhanden ist, heißt es in einem vertraulichen Bericht der Behörde, der mehreren Medien vorliegt. Wegen des Kriegs zwischen dem Iran und den USA sowie Israel hat Teheran seine Kooperation mit den Inspektoren der Atomenergiebehörde weitgehend auf Eis gelegt. Nachdem die Regierung in Rumänien vor einem Monat durch ein Misstrauensvotum abgesetzt wurde, hat Staatspräsident Nicu Jordan einen Kandidaten als neuen Regierungschef vorgeschlagen. Eugen Tomac ist Politiker einer konservativen Partei, die nicht im Parlament vertreten ist und gleichzeitig auch Berater von Staatspräsident Dan. Tomac soll eine Technokratenregierung anführen. Er werde dem Parlament, Zitat, ein technisches, kein politisches Kabinett präsentieren, sagte Tomac. Laut Beobachterinnen und Beobachtern ist es jedoch unsicher, dass Tomac im Parlament eine Mehrheit überzeugen kann. Das Wetter: Morgen ist es zeitweise sonnig und es gibt nur noch einzelne Schauer bei 19 Grad. Im Süden ist es oft sonnig bei 25 Grad. Das waren Nachrichten von Radio SRF, verantwortlich Patrick Walter.
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3: Hier geht es gleich weiter mit einem Entscheid des obersten Gerichts in Israel. Das IKRK darf wieder palästinensische Gefangene besuchen. Und die Migrationsdebatte in der EU: Wie könnte man Zuwanderung wirksam steuern? Darüber sprechen wir gleich in 4x4. Das sind ausgewählte Themen aus dem Programm von SRF News. Mein Name Salvador Atassoy. In Israel hat das oberste Gericht einen bedeutenden Entscheid gefällt. Das Internationale Komitee vom Roten Kreuz soll wieder Zugang zu palästinensischen Gefangenen haben. Seit dem Angriff der Hamas auf Israel am 7. Oktober 2023 haben Israels Behörden dem IKRK solche Besuche verweigert. Menschenrechtsorganisationen haben den Entscheid der israelischen Regierung angefochten. Das oberste Gericht Israels hat ihnen Unrecht gegeben. Lea Sager hat Auslandredaktorin Susan Brunner gefragt, wie das Gericht dieses Urteil begründet.
4: Erstens sagt das Gericht einstimmig, die ursprüngliche Begründung der Regierung, dem IKRK Besuche von palästinensischen Gefangenen zu verweigern, habe keine Grundlage mehr. Damals, vor 2,5 Jahren, hatte die Regierung gesagt, die Hamas lasse das IKRK die Geiseln nicht besuchen, welche diese in den Gazastreifen verschleppt hatte. Seit einem guten halben Jahr sind die Geiseln in Israel zurück. Und die zweite Begründung des Gerichts hat eine Richterin sehr pointiert formuliert. Ich zitiere: Der Staat Israel ist ein jüdischer und demokratischer Staat, der sich nicht auf den Pfad terroristischer Organisationen begeben wird. Also, es gäbe gesetzliche Grundlagen, Grundlagen des internationalen humanitären Völkerrechts, welche den Umgang mit Feinden regulierten. Daran müsse sich ein Staat halten, sonst gäbe es ja keine Gesetze mehr.
5: Also klare Worte des Gerichts. Wie ist dieses Urteil denn einzuschätzen?
4: Der Entscheid zeigt, dass es in Israel noch mindestens eine Institution gibt, welche sich für rechtsstaatliche Prinzipien einsetzt. Das höchste Gericht steht von der israelischen Regierung enorm unter Druck und auch von einem großen Teil der Gesellschaft. Und trotzdem schafft es das Gericht immer wieder, auch im Krieg, dem Willen respektive der Willkür der Regierung etwas entgegenzuhalten.
5: Dieses Verbot steht seit Oktober 2023. Mit welcher Begründung wurde es damals eingeführt?
4: Am 7. Oktober 2023 im Zuge ihres Angriffs auf Israel verschleppten die Hamas und andere Terrororganisationen über 200 Geiseln aus Israel in den Gazastreifen. Israel griff darauf den Gazastreifen an und nahm tausende Palästinenser und Palästinenserinnen fest im Gazastreifen und im besetzten Westjordanland. Schon ab dem ersten Tag ließen die israelischen Behörden keine IKRK-Besuche in seinen Gefängnissen mehr zu. Als Reaktion auf den Hamas-Angriff und die Verschleppung von Geiseln, von denen viele getötet und einige mehr als 2 Jahre lang festgehalten wurden.
5: Dadurch hatte das IKRK also keinen Zugang. Was weiß man denn über die aktuellen Zustände in israelischen Gefängnissen?
4: Darüber gibt es inzwischen sehr viele Berichte von der UNO, von israelischen Menschenrechtsorganisationen und Anwälten, von israelischen Soldaten, die in Gefängnissen arbeiteten. Die Zustände, in denen palästinensische Gefangene festgehalten werden, sind menschenunwürdig. Überfüllte Zellen, unhygienische Bedingungen, massive Misshandlungen und Unterernährung sind die am häufigsten genannten Vorwürfe, für die es auch Belege gibt. Einen Einblick in die Art, wie mit Gefangenen umgegangen wird, gab ja jüngst der Politiker, der für die Gefängnisse verantwortlich ist, Sicherheitsminister Itamar Ben-Gvir, der vor der Weltöffentlichkeit Aktivistinnen und Aktivisten erniedrigte, die mit Booten Israels Seeblockade des Gazastreifens durchbrechen wollten. Das Video dieses Ministers, wie er diese Aktivisten erniedrigte, ging um die Welt und rief internationale Proteste hervor.
5: Zum Schluss, Susanne Brunner, Ihre Einschätzung: Wird der Entscheid des Obersten Gerichts nun effektiv umgesetzt oder wird sich die israelische Regierung darüber hinwegsetzen?
4: Ich denke, wir leben in einer Zeit, in der sich sehr viele Regierungen um Gerichtsurteile und internationales Recht futieren, ohne dass sie Konsequenzen befürchten müssen.
6: Sagt SRF-Auslandsredaktorin Susanne Brunner. Anfang Woche hat die EU den Weg freigemacht für Abschiebungen in Drittstaaten. Konkret heißt das, wenn ein Asylgesuch abgelehnt wird, kann die betroffene Person in ein Land abgeschoben werden, zu dem sie weder eine familiäre noch eine geografische Beziehung hat. Es gäbe aber Zweifel, ob diese Verschärfung etwas bewirke, sagt EU-Korrespondent Charles Lippert.
7: Das ist eher sogar, sagen viele Kritiker, eine Papierlösung, ein politisches Bekenntnis, dass man da neue Möglichkeiten schaffen will. Aber in der Realität wird es sehr schwierig sein, diese Rückführungszentren wirklich operativ dann auch wirklich durchzusetzen.
6: Wie könnte man Abschiebungen denn gestalten, dass sie tatsächlich auch einen Rückgang der irregulären Migration bewirken? Darüber hat Nicolas Malzacher mit Judith Kohlenberger gesprochen. Sie ist Migrationsforscherin an der Wirtschaftsuniversität Wien.
8: Ich denke, wenn man erst bei den Abschiebungen ansetzt, ist man schon zu spät dran, weil man möchte ja eigentlich verhindern, dass zu viele Menschen in der Asylschiene landen, die dort eigentlich gar nicht hingehören und dann in letzter Konsequenz einen negativen Bescheid erhalten und ausreisepflichtig sind, also abgeschoben werden müssen. Das heißt, idealerweise setzt man schon wesentlich früher an und stellt sich die Frage, und diese Frage hat sich die Migrationsforschung schon seit vielen Jahren gestellt, wie kann man denn verhindern, dass man Kategorien von Migration schafft, die eigentlich nicht auf das passen, was das Migrationsgeschehen da draußen ist. Was ich damit konkret meine, ist, wir sehen viele Menschen, die nach Europa kommen, weil sie nicht nur auf der Suche nach Arbeit sind, sondern sogar konkret dann Arbeit auch finden. Das ist sehr häufig auch Schwarzarbeit im informellen Sektor und so weiter. Das sind eher niedrig qualifizierte Tätigkeiten, manuelle Tätigkeiten, die ehrlicherweise die meisten Zentral- und Westeuropäer selber nicht mehr machen möchten. Dieser Arbeitskräftebedarf ist da und auf den antworten viele Menschen aus Drittstaaten, haben aber dann keine legalen Einreisemöglichkeiten zur Verfügung. Und wir wissen einfach, allein der Rückblick auf die vergangenen 10 Jahre verdeutlicht das, dass in gewissen Jahren immer wieder vermehrt Menschen über die Asylschiene nach Europa gekommen sind, die dort eigentlich nicht hingehören und auch gar nicht hin wollten, denn sie wollten Arbeit finden und haben das auch teilweise getan, sind dann aber untergetaucht beispielsweise, was den Arbeitgebern ermöglicht, sie schwarz zu beschäftigen. Da müsste man ansetzen als allererstes und Einwanderungsmöglichkeiten schaffen, die legal sind, auch im niedrig qualifizierten Bereich.
9: Aber gerade das ist ja auch ein Punkt, der oft kritisiert wird, oder? Das seien nur Wirtschaftsgeflüchtete, die kämen nur deswegen. Also würde das nicht irgendwie den politischen Realitäten quer entgegenstehen, dass man jetzt da die Kategorien einfach überdenken würde?
8: Es würde sich aber mit der ökonomischen Realität und der demografischen Realität Europas decken. Wir stehen einer schrumpfenden Erwerbsbevölkerung entgegen, einer alternden Bevölkerung und der Arbeitskräftebedarf eben vor allem im niedrig qualifizierten Sektor wird steigen. Da wird auch unmittelbar die KI nicht sehr viel dran ändern. Und auf diese neue Realität gilt es zu reagieren. Ich weiß, der politische Diskurs geht insgesamt in Richtung Abschreckung, aber die ökonomische Realität, und ich glaube, da wird der Druck steigen, ist eigentlich eine andere. Das ist für mich ein Baustein, den es bräuchte. Also leichtere Zugangsmöglichkeiten, nämlich legaler Natur, sodass auch Kontrolle möglich ist und Nachvollziehung. Also das ist ganz, ganz zentral. Das ist ja bei der irregulären Zuwanderung nicht möglich. Das bräuchte es bei jenen, die eigentlich aufgrund des steigenden Arbeitskräftebedarfs nach Europa kommen. Und dann gibt es natürlich schon noch Menschen, die tatsächlich einen Schutzbedarf haben, weil sie aus politischen oder anderen Gründen in ihrer Heimat verfolgt werden. Und da sehen wir aber auch, dass der legale Zugangsweg, etwa über Resettlement-Kontingente, humanitäre Visa etc., eher verhindert wird. Da gibt es immer weniger Commitment. Das heißt, dieser Migrationsdruck im Hintergrund verschiebt sich auf die irreguläre Schiene mit weniger Möglichkeiten zur Kontrolle, mit genau dieser Abschiebungslücke, die immer wieder thematisiert wird, etc. etc.
9: Fakt ist aber, dass jetzt Teile der Bevölkerung in Europa effektiv wollen, dass weniger Leute kommen. Und das würde man ja nicht bewirken, indem man einfach die Wege legalisiert oder andere Kategorien schafft. Sie haben jetzt gerade das Resettlement angesprochen. Wäre das denn eine Option, dass man wieder mehr darauf fokussiert, um vielleicht auch zu erreichen, dass weniger Leute nach Europa kommen?
8: Also ich denke, das wäre deshalb eine Möglichkeit, weil ich muss diese erste Annahme, die Sie da formuliert haben, ein wenig vielleicht differenzieren. Wir sehen in groß angelegten Studien in den allermeisten europäischen Ländern, dass es sehr wohl noch eine Mehrheit der Bevölkerung gibt, die sagt, Menschen, die tatsächlich Schutzbedarf haben, die sollen auch Schutz erhalten. Also das ist weiterhin etwas, was dasteht, weil es auch wichtig ist als ein europäischer Wert, ein Ideal, dem man sich verpflichtet fühlt. Was nicht gewollt ist, ist, dass eben Menschen, die eigentlich keinen Schutzbedarf haben, die irregulär kommen, die vermeintlich sich auch, und das ist ein großer Diskurs geworden, vor allem von rechts der Mitte, sich beispielsweise Sozialleistungen erschleichen wollen, denen möchte man keinen Weg nach Europa bieten. Und ich glaube, die Differenzierung ist genau der springende Punkt, dass man es eben schafft zu verdeutlichen, und ich glaube, das gelingt über Resettlement-Programme viel besser. Die wirklich vulnerablen Menschen, die Schutzbedarf haben, die wählen wir direkt in den Herkunftsländern aus. Da verhindern wir, dass sie ihr Leben aufs Spiel setzen müssen auf dem Weg nach Europa. Wir wissen dann aber auch ganz genau, wer zu welchen Bedingungen zu uns kommt, wie die Identität ist. Es gibt Screenings vorab etc. Und es wird sehr genau nachkontrolliert, ob der Asyl- und Schutzbedarf auch weiterhin vorliegt. Das ist das eine. Und das andere ist es eben, das System zu entwirren. Wir sprechen seit Jahren davon, Asyl und Migration zu trennen. In der Praxis passiert das immer noch viel zu wenig. Das sind, glaube ich, wichtige Ansatzpunkte. Was bei der jetzigen vermeintlichen politischen Einigung dahinter steht, ist, glaube ich, vor allem eine Signalwirkung, die man sich erhofft. Einerseits ein Signal an die eigene Bevölkerung. Wir greifen hart durch. Wir haben eine Null-Toleranz-Politik beim Bereich Asyl. Auf der anderen Seite ein, man wünscht sich, abschreckendes Signal gegenüber Migrationswilligen in Drittstaaten. Das ist aber ehrlicherweise nicht wirklich empirisch fundiert. Wir wissen nicht, in welcher Form, in welcher Härte tatsächlich ein solches Signal auch tatsächlich abschreckend wirken kann.
9: Können Sie noch kurz vielleicht auch anhand eines Beispiels erklären, wie genau die Bemühungen mit Resettlement funktionieren in der Praxis? Also wer würde zum Beispiel überprüfen, ob das jetzt ein legitimes Asylgesuch ist, ob das wirklich eine Person ist, die schutzbedürftig ist?
8: Wir haben im Grunde in Europa gute Erfahrungswerte mit solchen Resettlement-Programmen, mit Kontingenten. Die europäischen Länder haben in der Vergangenheit auch immer wieder, wenn auch kleiner werdende Kontingente, an die EU-Kommission einmelden müssen. Die sind leider stark zurückgegangen, aber es gibt, wie gesagt, Erfahrung dazu. In der Regel arbeitet man mit Akteuren vor Ort zusammen. Das ist sehr, sehr häufig UNHCR, das Flüchtlingshochkommissariat der Vereinten Nationen, die dann nämlich in konkreten Konflikt- und Krisenregionen, ganz konkret wäre das vielleicht der Sudan aktuell, ja, ein großer Konfliktherd, hingehen, auch in den Flüchtlingslagern in der Region, wo man weiß, die Leute können nicht dauerhaft dort bleiben, übrigens leider auch, weil Entwicklungshilfegelder weltweit zurückgefahren werden, und dann eben gezielt vulnerable Menschen, etwa Frauen und Kinder, chronisch kranke Menschen, Menschen mit besonderen Beeinträchtigungen oder Bedürfnissen ansprechen und dort ein Vorab-Screening unternehmen. Und dann eben auch idealerweise das Koppeln mit einer Art Matching-Prozess. Das heißt, wenn Plätze in diesem Kontingent eingemeldet werden von Mitgliedstaaten, dass man auch schon schaut, sind das eben Plätze, wo man zum Beispiel unbegleitete Minderjährige aufnehmen kann, oder wären die Infrastrukturen vor Ort überhaupt nicht darauf ausgerichtet, dass man plötzlich viele schulpflichtige Kinder hätte. All das würde, wie Sie sehen, viele Integrationsfragen, die ja genau auch zu dieser hitzigen Migrationsdebatte geführt haben, vorwegnehmen und ein viel besseres Monitoring von Anfang an erleichtern. Und vor allem, was nicht möglich ist, im Gegensatz zur irregulären Migration über die grüne Grenze, wir hätten von Anfang an eine Identitätsfeststellung. Also dass da Menschen kommen, von denen man nicht weiß, welche ideologische Richtung sie angehören, was sie vielleicht vorhaben, wie sie auch zu verorten sind, wo sie dann überhaupt landen, das würde man eigentlich verhindern, weil das Kontrollelement ist bei Resettlement viel stärker ausgeprägt. Und ich glaube, das würde über kurz oder lang auch wieder das Vertrauen der Bevölkerung in eine tatsächliche Migrationssteuerung, aber eben nicht nur Abwehr und Abschreckung, erhöhen.
9: Und dazu passt auch ein anderer Weg, der in der Forschung diskutiert wird, dass man nämlich Erstaufnahmeländer mehr unterstützt. Sie haben jetzt den Sudan angesprochen. Aus dem Südsudan gibt es zum Beispiel Fluchtbewegungen nach Kenia. Dort landen viele Geflüchtete. Wäre das auch ein Weg, dass man Länder wie zum Beispiel Kenia mehr unterstützt dabei, mit diesen Geflüchteten umzugehen?
8: Da würde ich absolut zustimmen, und leider beobachten wir derzeit den gegenläufigen Trend. Global wurden die Entwicklungshilfegelder massiv zurückgefahren, nicht nur von den Vereinigten Staaten übrigens, sondern auch von Deutschland, Österreich und vielen anderen europäischen Ländern. Und das hat natürlich unmittelbare Konsequenzen für die Hilfsorganisationen, die vor Ort tätig sind. UNHCR beispielsweise muss sich Sorgen machen, dass das eigene Budget um bis zu 40% zurückgefahren wird, bei übrigens steigenden Flüchtlingszahlen weltweit. Und diese Organisationen sind ja vor allem in den Ländern vor Ort tätig und nicht in Europa. Die sorgen dafür, dass Menschen vor Ort versorgt werden können in den Nachbarländern, was auch der Wunsch der meisten ist, in den Nachbarländern zu bleiben für eine möglichst rasche Rückkehr, wenn dann der Konflikt befriedet ist, eine Rückkehrperspektive zu entwickeln und auch dafür zu sorgen, dass beispielsweise mit Kindern, die in Flüchtlingslagern heranwachsen, keine verlorene Generation entsteht, dass sie etwa weiterhin zu ihrem Recht auf Bildung gelangen und so weiter. Das wäre zentral. Leider, wie gesagt, gegenläufige Entwicklung, das passiert viel zu wenig. Und das kann natürlich allerdings schon dazu führen, dass irgendwann Menschen beschließen, vor Ort sehe ich überhaupt keine Perspektive mehr, und sich dann für Sekundärmigration, also Weiterreise, mitunter auch nach Europa entscheiden.
6: Sagt Judith Kohlenberger, Migrationsforscherin an der Wirtschaftsuniversität Wien. Wieso musste der 18-jährige Henry Novak sterben? Diese Frage bewegt derzeit Großbritannien. Die Medien sind voll von Schlagzeilen, und am Dienstag sind zahlreiche Menschen in Southampton auf die Straße gegangen. Es geht um Fehler der Polizei, um angeblichen Rassismus gegen Weiße. Die Stimmung ist aufgeladen. Die Geschichte beginnt im Dezember 2025. Damals wird Henry Novak mit einem Messer angegriffen und stirbt daraufhin in Polizeigewahrsam. Der freie Journalist Peter Stoiber hat Nicolas Malzacher die Details geschildert.
10: Henry Novak, ein 18-jähriger Student, war damals in einer Nacht Anfang Dezember auf dem Weg nach Hause in Southampton, als er auf Vikram Digwa stieß, einen 23-jährigen Mann, und von diesem mit einem Messer auf der Straße attackiert wurde. Als die Polizei dann kam, behauptete jedoch Digwa, also der Täter, dass er selbst angegriffen und rassistisch beleidigt worden sei von Henry Novak. Digwa ist ein Sikh und er trägt einen Turban. Die Polizei glaubte ihm offensichtlich und legte den am Boden liegenden Henry Novak in Handschellen. Auf den Videos von den Bodycams, die die Polizei auf sich trug, ist zudem zu sehen und zu hören, dass das Opfer immer wieder sagt, er sei gestochen worden und er könne nicht atmen. Die Polizei glaubte ihm offensichtlich nicht und irgendwann hört Novak auf zu reden. Er starb dann noch am Tatort. Also es ist ein schockierender Fall und es ist klar, dass die Polizei gravierende Fehler gemacht hat.
9: Jetzt ist das Urteil da. Er ist wegen Mordes verurteilt worden, 21 Jahre Haft. Der Täter, die Aufnahmen der Bodycams, die Sie erwähnt haben, die sind jetzt eben auch veröffentlicht worden. Und in der Folge haben rechte Gruppen zu Protesten aufgerufen. Mit welchen Botschaften sind da die Menschen in Southampton auf die Straße gegangen?
10: Der Protest in Southampton richtete sich vor allem gegen die Polizei. Die Teilnehmerinnen und Teilnehmer riefen zum Beispiel: rassistische Polizei, weg von unseren Straßen, oder Henrys Blut ist an euren Händen. Der breitere Vorwurf, den die Protestierenden und auch rechte Politiker und Aktivisten vorbringen, der lautet, dass die Behörden weiße Briten benachteiligen würden und Menschen aus ethnischen Minderheiten Privilegien einräumen. Also ein zweistufiges System, bei dem nicht Weiße bevorzugt werden. Der Chef der Rechtspartei Reform UK, Nigel Farage, hat dies der Polizei vorgehalten. Er sagt, dass die Beamten in diesem Fall aufgrund der politischen Korrektheit Angst hätten, als rassistisch gebrandmarkt zu werden und dass sie deshalb weiße Briten besonders hart angehen.
9: Anti-weißer Rassismus ist ein Schlagwort, das ich dabei auch gelesen habe. Gibt es aus Ihrer Sicht denn Hinweise, dass die britische Polizei tatsächlich ethnisch-religiösen Minderheiten Privilegien gewährt oder generell unterschiedliche Maßstäbe anlegt?
10: Ja, es gibt für öffentliche Bedienstete und das heißt auch für die Polizei Richtlinien, die sicherstellen sollen, dass es nicht zu rassistischer Diskriminierung kommt, also dass alle gleich behandelt werden. Nur ist dies in der Realität oft nicht der Fall. Allerdings ist es nicht so, dass weiße Britinnen und Briten schlechter behandelt werden, sondern das genaue Gegenteil, nämlich dass Menschen aus ethnischen Minderheiten im Justizsystem einer systematischen Diskriminierung ausgesetzt sind. Dazu gibt es zahlreiche Studien und Statistiken und die zeigen, dass diese Menschen im Durchschnitt öfter verhaftet werden, dass sie häufiger Opfer von Polizeibrutalität sind und dass sie für dieselben Vergehen längere Haftstrafen als weiße Straftäter erhalten. Das heißt natürlich nicht, dass das immer der Fall ist oder dass es keine Sensibilitäten gibt rund um Rassismusvorwürfe, die manchmal eine Rolle spielen. Nur lässt sich daraus kein breiterer Trend ablesen, wie es beispielsweise Farage tut. Also dieser Vorwurf des zweistufigen Justizsystems ist unbegründet.
9: Sie haben vorhin erwähnt, dass der Täter der religiösen Sikh-Gemeinschaft angehört. Welche Rolle spielt das in diesem Fall?
10: Die Rechte versucht, die Tatsache in den Vordergrund zu stellen, dass der Täter nicht weiß und das Opfer weiß ist. Oder auch, dass Digwa für die Tat ein zeremonielles Sikh-Messer benutzt hat. Aber Vertreter der britischen Sikh-Gemeinde, die etwa eine 500.000 umfasst, die betonen, dass es sich um eine Einzeltat handelt, die nichts mit ihrer Religion zu tun hat. Also das lässt sich nicht religiös rechtfertigen. Auch der Vater des Opfers, Mark Nowak, hat nach dem Urteilsspruch letzte Woche gesagt, dass es bei diesem Fall nicht um Rassismus gehe und auch nicht um Sikhismus. Es gehe um Mord. Und er hat auch das Land explizit aufgerufen, den Tod seines Sohnes nicht zu missbrauchen, um, wie er sagt, weitere Spaltung, Hass und Spannungen zu schüren.
9: Die Proteste jetzt in dieser Woche, die kommen für die Regierung von Premier Keir Starmer sehr ungelegen. Er ist nämlich sowieso schon angeschlagen. Die rechtspopulistische Reform UK mit Nigel Farage ist im Aufschwung. Wie könnte sich jetzt dieser Fall politisch auswirken?
10: Ja, Nigel Farage wird versuchen, diesen Fall so gut wie möglich auszunutzen. In zwei Wochen findet in Nordengland eine wichtige Nachwahl für einen Unterhaussitz statt, bei der sich Labour und Reform ein Kopf-an-Kopf-Rennen liefern. Und für Labour ist die Gefahr, dass die aufgeheizte Stimmung in der Folge dieses Mordfalls Reform und Farage helfen wird. Starmer hat jetzt einerseits die hetzerischen Worte von Nigel Farage und anderen Rechtspolitikern verurteilt, und zwar in ziemlich scharfen Worten. Er hat Farage am Mittwoch vorgehalten, dass er genau das tue, was die Familie des Opfers nicht will, nämlich daraus Kapital zu schlagen. Aber gleichzeitig ist sich Starmer bewusst, dass ihn die Reformpartei weiter unter Druck setzen wird damit. Und so hat die Regierung schon mal gesagt, sie sei dafür, dass die Antirassismusrichtlinien, die für die Polizei gelten, überprüft werden sollen. Also sie scheinen doch bereit, gewisse Konzessionen an Farage zu machen. Natürlich ist die andere Frage, ob ihr das viel helfen wird. Das ist dann doch eher zweifelhaft,
6: sagt der Freijournalist Peter Stoiber. Im vergangenen Sommer haben Feuer in Europa große Flächen zerstört. In Spanien, Frankreich oder Griechenland. Insgesamt eine Fläche so groß wie ein Viertel der Schweiz. In diesem Jahr will die EU besser vorsorgen und verstärkt ihre Maßnahmen. Unter anderem werden 800 Feuerwehrleute in gefährdeten Gegenden stationiert. Das sind 200 mehr als im vergangenen Jahr. Außerdem sollen auch mehr Löschflugzeuge und Helikopter bereitstehen. Aber können Waldbrände überhaupt vermieden werden? Das wollte Yves Kilcher von Marco Conedera wissen. Er arbeitete bis vor kurzem bei der Eidgenössischen Forschungsanstalt

0: sind die Sommer trocken, heiß und zum Teil windig. Das ist der Cocktail, der ideale Zustand, damit sich Waldbrände entwickeln. Und somit ist es sehr schwierig, die in ganz Europa zu verhindern.
1: Welche Zutaten braucht es für diesen Cocktail?
0: Es braucht sicher brennbares Material. Das ist die Vegetation, die dann trocken wird. Das nennt man technisch Branngut. Dann braucht es natürlich eine Zündenergie. Die kann natürlich sein. In den Alpen sind eher Blitzbrände. Und im Mittelmeergebiet sind vor allem die menschlichen Aktivitäten bewusst oder auch Fahrlässigkeit.
1: Die Menschen sind ein wichtiger Faktor. Die EU will jetzt in Feuerwehrmittel investieren. Müsste man vielleicht eher mehr in die Sensibilisierung der Menschen investieren?
0: Also man investiert viel in der Sensibilisierung der Menschen. Das Problem, wenn die Menschen in der Landschaft tätig sind, passiert es immer wieder ein Unfall, ein Problem. Oder es gibt auch Menschen, die als Brandstifter wirken, weil die bezahlt sind oder für die ein gewisses Interesse gibt. Oder es gibt auch die kranken Menschen, das sind die Pyromanen, die einfach Feuer legen, weil sie es gern haben.
1: Unmittelbar lassen sich diese Waldbrände nicht vermeiden, sagen Sie. Das zeigt auch die Forschung. Gibt es längerfristige Strategien, dass es weniger verheerende Waldbrände gibt?
0: Das Problem der verheerenden Waldbrände ist mit der Zeit entstanden, weil man die herkömmliche Landwirtschaft und die Beweidung landwirtschaftlicher Grenzflächen mit der Zeit aufgegeben hat. Diese Grenzflächen werden dann zu Brachflächen mit sehr viel Brennmaterial, das sich anhäuft. Und das sind jetzt wirklich viele Gebiete, die auch zusammenhängen unter Feuer. Gefährliche Bedingungen wachsen und somit eine große Gefahr darstellen. Zurückzukommen auf eine Landwirtschaft, die überall versucht, dieses brennbares Material durch Beweidung oder durch Nutzung, durch Öl und so wegnimmt, ist praktisch undenkbar.
1: Kann man sagen, die Maßnahmen der EU für diesen Sommer sind vielleicht eben ein Pflaster, wie Sie sagen würden, aber immerhin besser als nichts zu tun?
0: Ja, weil die Situation ist heute da, ist gefährlich. Die Klimaveränderung hat das nicht verbessert, sogar verschlimmert. Das heißt, damit die Leute einigermaßen geschützt werden, damit auch die Infrastrukturen geschützt werden, ist es sicher ein praktikabler Weg, der etwas sicher bringen will.
2: Sagt Marco Conedera. Er arbeitete bis vor kurzem bei der Eidgenössischen Forschungsanstalt für Wald, Schnee und Landschaft und befasste sich da intensiv mit Waldbränden. Und hier geht es gleich weiter mit einer Nachrichtenübersicht.

0: Die Nachrichten von SRF um 8:30 mit Ronja Bollinger. Ruhig bleiben, so lautet die Devise von Bundespräsident Guy Parmelin angesichts der neuen Zolldrohungen aus den USA. Schweizer Exporte in die USA sollen mit 12,5% Zoll belegt werden. Auch rund 60 weitere Handelspartner, darunter die EU, sollen mit ähnlich hohen Zöllen belegt werden. Der Bundesrat ist aktuell in Verhandlungen mit den USA, um den Zollstreit mit einem Handelsabkommen beizulegen. Gegenüber SRF sagt Wirtschaftsminister Guy Parmelin:
1: Was für uns wichtig ist, ist zu verstehen, was sollen genau die USA? Ist es möglich, eine

0: Lösungen, die für Sie gut ist und für uns diese neue Tarif nach unten bringen. Für das bleiben wir zusammen in Diskussion. Man muss die Nerven behalten.
1: Die Schweiz sei auch mit anderen betroffenen Ländern in Kontakt. Die USA begründen die nun angekündigten Zölle damit, dass die betroffenen Länder zu wenig machten gegen den Import von Produkten, die mit Zwangsarbeit hergestellt wurden. Zuvor hatten US-Gerichte andere Rechtsgrundlagen für die Zölle von Präsident Donald Trump für ungültig erklärt. Wie es um das iranische Atomprogramm steht, bleibt weiter unklar. Der Iran hat in den letzten Monaten nur die Überprüfung einer einzigen Nuklearanlage zugelassen. Das schreibt die Internationale Atomenergiebehörde. Sie fordert nun unverzüglich Zugang zu mehr als einem Dutzend Anlagen. Die Behörde könne momentan nicht überprüfen, ob der Iran sein Programm zur Urananreicherung eingestellt habe und wie viel angereichertes Uran im Land derzeit vorhanden ist, heißt es in einem vertraulichen Bericht der Behörde, der mehreren Medien vorliegt. Wegen des Kriegs zwischen dem Iran und den USA sowie Israel hat Teheran seine Kooperation mit den Inspektoren der Atomenergiebehörde weitgehend auf Eis gelegt. Nachdem die Regierung in Rumänien vor einem Monat durch ein Misstrauensvotum abgesetzt wurde, hat Staatspräsident Nico Jordan einen Kandidaten als neuen Regierungschef vorgeschlagen. Eugen Tomac ist Politiker einer konservativen Partei, die nicht im Parlament vertreten ist und gleichzeitig auch Berater von Staatspräsident Dan. Tomac soll eine Technokratenregierung anführen. Er werde dem Parlament, Zitat, ein technisches, kein politisches Kabinett präsentieren, sagte Tomac. Laut Beobachterinnen und Beobachtern ist es jedoch unsicher, dass Tomac im Parlament eine Mehrheit überzeugen kann. Das Wetter, morgen ist es zeitweise sonnig und es gibt nur noch einzelne Schauer bei 19 Grad. Im Süden ist es oft sonnig bei 25 Grad. Das waren Nachrichten von Radio SRF, verantwortlich Patrick Walter.
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5: Genau heute in einer Woche beginnt die Fußball-Weltmeisterschaft. Zum ersten Mal findet sie in drei Ländern statt: USA, Kanada und Mexiko. Sind diese Länder bereit? Wie groß ist die Vorfreude und wo harzt es noch? Ich bin verbunden mit unserer SRF-USA-Korrespondentin Barbara Kolpi. Sie kennt den Stand der Dinge in den USA und Kanada. Und mit der freien Journalistin Anne Demmer in Mexiko. Willkommen in der Sendung.
6: Hallo.
7: Hallo.
5: Anne Demmer, Sie sind in Mexiko-Stadt. Dort wird in einer Woche das Eröffnungsspiel stattfinden. Wenn Sie in der Hauptstadt unterwegs sind, wie präsent ist diese Fußball-WM?
6: Ja, immer mehr. Also seit einigen Wochen sieht man überall WM-Werbung und Deko, die grün-weiß-roten Mexiko-Flaggen. Und schon Monate vor dem Anpfiff waren auch schon Kinder und Jugendliche gerade im grünen Trikot auf der Straße unterwegs. Und es gibt sogar Fanartikel für Hunde. Also die laufen dann auch in ihrem Team-Trikot an der Leine.
5: Also man spürt eine Vorfreude.
6: Das durchaus, ja. Also es wird alles geschmückt und aufbereitet.
5: Barbara Kolpi, Sie sind in Washington D.C. Gleiche Frage an Sie. Wie präsent ist die WM dort?
7: Überhaupt nicht im Moment. Also Washington ist ja auch kein Austragungsort und eigentlich sind die Leute hier mehr beschäftigt mit den Vorbereitungen auf die 250 Jahre Feierlichkeiten der USA. Das wird sich dann aber sicher noch ändern, wenn die WM beginnt. Und natürlich sieht es in den Austragungsorten, wo die WM auch stattfinden wird, den 11 in den USA, anders aus.
5: Und Sie waren ja kürzlich auch in Kanada, in Toronto. Wie haben Sie dort die Stimmung wahrgenommen?
7: Ja, da ist sehr viel Vorfreude zu spüren. Man ist stolz, dass WM-Spiele stattfinden. Da ist einzig ein bisschen der Schatten des US-Präsidenten, der Sorgen macht. Der hat einen Schatten, wirft auf das ganze Turnier. Aber in Toronto freut man sich sehr. Es ist auch eine sehr internationale Stadt. Also über die Hälfte der rund 3 Millionen Einwohnerinnen und Einwohner ist im Ausland geboren. Und das spürt man.
5: Weil?
7: Weil eben diese Leute vielleicht eine andere Fußballkultur haben, als man sonst in Kanada wahrnimmt. Und weil dann eben bei so einer WM halt die verschiedenen Fangruppierungen aus den verschiedenen Herkunftsländern dann, wenn es um Fußball geht, auch wenn sie sagen, wir sind jetzt in Kanada und Kanadierinnen und Kanadier, da besinnt man sich schon auf die Wurzeln zurück. Und es ist auch eine große Fanzone, also ein Public Viewing aufgebaut worden. Und ich denke, da wird eine sehr gute Stimmung sein.
5: Sie haben den Schatten von Donald Trump angesprochen. Darüber werden wir noch sprechen in dieser halben Stunde Tagesgespräch. Es wird ja ein Rekordturnier. Noch nie waren so viele Teams dabei. 48 Teams in 12 Gruppen. Der mit Abstand größte Teil der Spiele findet in den USA statt. Bloß je 13 sind in Mexiko und Kanada. Werden eigentlich Donald Trump und Mark Carney, der Premier von Kanada, am Eröffnungsspiel in Mexiko dabei sein, Barbara Kolpi?
7: Nein, es gibt ja eigentlich, weil es eben in drei Ländern stattfindet, dieses Turnier drei verschiedene Eröffnungsspiele. Also das erste ist wirklich in Mexiko, aber dann hat auch die USA das eigene Eröffnungsspiel in Los Angeles und dort hat Donald Trump angekündigt, dass er hingehen will. Mark Carney, der Premier von Kanada, hat jetzt noch nicht bestätigt, aber ich gehe auch davon aus, dass er beim Eröffnungsspiel der kanadischen Fußballmannschaft in Toronto auch dabei sein wird. Also aber nicht eine geeinte gemeinsamer Auftritt, das wird dann womöglich beim Final der Fall sein.
6: Also die da vielleicht nochmal hinzugefügt, das ist ein interessanter Aspekt, selbst wenn die beiden kommen würden, würden sie das Spiel nicht zusammen mit Claudia Sheinbaum, der mexikanischen Präsidentin, sehen, denn die hatte schon vor Monaten angekündigt, dass sie mit den Mexikanerinnen und Mexikanern zusammen auf dem zentralen Platz, dem Zocalo, das Spiel anschauen wird. Also das Sheinbaum hat ihr Ticket nämlich verschenkt und gewonnen hat es eine junge Frau aus Veracruz.
5: Also sie wird quasi im Public Viewing dieses Eröffnungsspiel in Mexiko anschauen.
6: Richtig.
5: Als ja die Spiele 2018 an diese drei Länder vergeben wurden, war ja die Beziehung zwischen den Staaten noch eine ganz andere. Das Motto war Nordamerika vereint. Nun ist ja vieles anders, wir wissen es, da ist einiges passiert. Und auch gerade diese Woche, ausgerechnet eine Woche vor Start der WM, hat Donald Trump wieder neue Zölle angekündigt, unter anderem eben auch gegen Mexiko und Kanada. Wie kommt das in Mexiko an?
6: Naja, man darf ja nicht vergessen, die erste gemeinsame Überprüfung des gemeinsamen Freihandelsabkommens zwischen Mexiko, Kanada und USA steht ja in Kürze an. Und mitten in diese Verhandlungen hinein kommen nun neue Zölle. Das ist, würde ich sagen, kein Zufall. Das ist eine Art Verhandlungsdruck. Die Zölle könnte man hier auch als ein Instrument eben der Verhandlungsführung verstehen. Und das mexikanische Wirtschaftsministerium weist aber die Vorwürfe zurück. Man wird nicht nur über die Höhe verhandeln, sondern die gesamte Prämisse dieser Untersuchung in Frage stellen.
5: Man hat ja eigentlich so von außen ein bisschen den Eindruck, dass sich die Lage zwischen Mexiko und den USA ein bisschen beruhigt hat.
6: Naja, beruhigt, es schwelt ja latent dieser Konflikt auch zwischen USA und Mexiko immer weiter. Also vielleicht haben sich die Konfliktschauplätze derzeit verändert. Also Trump hat ja gerade den Fokus auf dem Krieg mit dem Iran, die Drohungen einer Invasion gegen Kuba stehen im Raum. Und Trump hat ja immer wieder wiederholt gegen Mexiko gehetzt. Es würde nicht genug unternehmen gegen den Drogenschmuggel, also vor allem Fentanyl und die Kartelle. Und obwohl Mexiko seit dem Amtsantritt von Donald Trump da einiges vorzuweisen hat, und er hat ja auch die Kartelle als terroristische Bedrohung erklärt. Ja, und seit einem Jahr droht Trump letztlich mit Militärschlägen auch gegen mexikanische Kartelle, was Sheinbaum als Verletzung der mexikanischen Souveränität zurückgewiesen hat. Für Mexiko ist es ein permanenter Balanceakt und es ist einerseits natürlich wirtschaftlich zu eng mit den USA verflochten, um offen zu konfrontieren und dann aber auch zu stolz auf seine Souveränität, um sich einfach unterzuordnen. Und da muss man sagen, das ist sehr beachtlich. Scheinbar jongliert diese Spannung mit bemerkenswerter Konsequenz und behält immer wieder einen kühlen Kopf.
5: Wie sieht es in Kanada aus, Barbara Kolpi? Gibt es da auch bereits Reaktionen zu den neu angedrohten Zöllen?
7: Ja, Kanada hat im Moment eine Herangehensweise, die vielleicht überraschen mag. Sie nehmen es mindestens gegen außen sehr gelassen. Im Raum steht ja eben auch, wie Anne Demarant gesagt hat, dieses neue Nordamerika-Handelsabkommen. Da ist Kanada weniger weit als Mexiko mit den Verhandlungen, aber stellt sich auf den Standpunkt «Wait and see», also mal abwarten, lautet das Motto. Und diese Haltung zeigt auch ein gestärktes Selbstbewusstsein, nicht zuletzt durch das Verhalten von Trump. Die Kanadier wollen sich nicht auf der Nase rumtanzen lassen. Und die Regierung ist überzeugt, dass die Zeit für sie läuft. Denn während die Wirtschaft in Kanada trotz bestehender Zölle und neu angedrohter Zölle erstaunlich resilient ist, schaut man in die USA, wo die Inflation wieder anzieht, die Lebenshaltungskosten steigen und nach wie vor kein Friedensabkommen mit dem Iran steht und. Und man weiß auch, dass die Zwischenwahlen in den USA im November näher rücken. Und in Kanada glaubt man, dass Trump mehr unter Druck ist und die Zeit eben für Kanada spricht und dass man da bei den Verhandlungen dann den besseren Standpunkt hat.
5: Wir haben nun über das Trennende gesprochen zwischen diesen drei Ländern, aber eben in einer Woche beginnt etwas, das eigentlich etwas Einendes sein sollte, diese Fußball-Weltmeisterschaft. Und auch wenn eben keine Partystimmung besteht zwischen den Austragungsländern, es sollte ja eigentlich ein Fest werden, ein Fußballfest, so wird es auch verkauft. Schauen wir in die einzelnen Länder hinein, hier im SRF-Tagesgespräch. Beginnen wir gleich in Kanada, Barbara Golpi. Sie waren ja in Toronto unterwegs. Toronto und Vancouver werden Spiele austragen. Sind die Städte bereit?
7: Natürlich sagen alle, ja, wir sind bereit und natürlich wird vieles im letzten Moment noch gemacht, aber soweit ich das abschätzen kann, ja, sind sie bereit. Und gerade Vancouver hat ja auch Erfahrung mit Großanlässen, mit den Olympischen Spielen 2010 und ich war damals auch vor Ort und ich habe diese Spiele insgesamt als gelungen in Erinnerung.
5: Die Schweiz wird ja in Vancouver gegen Kanada spielen, ein Gruppenspiel. Werden die Stadien voll sein? Fußball ist ja nicht so beliebt, sicher nicht Sportart Nummer 1 in Kanada.
7: Sportart Nummer 1 ist Eishockey, aber gerade bei Kindern ist Fußball sehr beliebt und interessanterweise ist Frauenfußball eigentlich beliebter als Männerfußball in Kanada. Kanada hat auch schon eine Frauenfußball-WM durchgeführt. Die Kanadierinnen haben auch schon Olympiagold geholt. Ich denke, die Stadien ja in Kanada werden voll sein. Das hängt aber auch damit zusammen, dass es kleinere Stadien sind, also rund 54.000 Vancouver, knapp 45.000 in Toronto. Und auch das Problem mit den Ticketpreisen ist nicht ganz so ausgeprägt. Gerade in Toronto, in der Provinz Ontario, gibt es ein Gesetz, dass Tickets auf Wiederverkaufsplattformen nicht teurer als der Originalpreis wiederverkauft werden dürfen. Und da musste selbst die FIFA klein beigeben und musste dies bei ihrer Wiederverkaufsplattform, bei ihrer eigenen, wo sie eigentlich das Geld machen, Anpassungen machen, speziell jetzt für die Spiele in Toronto.
5: Sie würden also sagen, es sei alles angerichtet in Kanada für diese WM. Gibt es dennoch Dinge, die den Menschen noch Sorgen bereiten? Herausforderungen eine Woche vor Spielbeginn?
7: Das ist wirklich dieses Hin- und Herreisen, die Grenze zwischen den USA und Kanada. Also Vancouver, das ist gut 2 Stunden von Seattle entfernt und die ursprüngliche Idee war wirklich, dass diese Fans dann eben auch hin und her reisen können. Und das ist, glaube ich, die größte Sorge. Donald Trump droht ja nach wie vor damit, nicht nur an der Grenze diese Einwanderungsbehörde ICE Kontrollen machen zu lassen, sondern will diese auch nach Kanada schicken. Und das ist noch nicht ganz geklärt, wie das dann genau funktionieren soll oder nicht soll. Und dazu kommt, dass ja Donald Trump auch bekannt ist, sehr unberechenbar zu sein. Und ich glaube, das ist wirklich so die größte Sorge.
5: Was würde das heißen, ICE agiert in Kanada? Was würden die genau machen dort?
7: Ja, also die dürfen für die Sicherheit sorgen. Also sie waren ja auch bei den Olympischen Spielen in Mailand zum Beispiel in Italien präsent. Die dürfen natürlich nicht Menschen verhaften in Kanada, weil das sind andere Einwanderungsgesetze. Aber man will diese Grenzschutzbehörde eigentlich und diese Einwanderungsbehörde schon gar nicht erst im Landesinneren, auch wenn ihre Aufgaben dann mit Sicherheitsaufgaben verbunden sind.
5: Also die Sicherheit gewährleisten von eigenen, von Landsleuten.
7: Unter anderem, ja.
5: Gehen wir nach Mexiko zu Anne Demme. Sie ist freie Journalistin in Mexiko-Stadt. Es ist ja noch nicht so lange her, da gingen Bilder von Straßensperren mit brennenden Autos und Lastwagen in Mexiko um die Welt, nachdem das mexikanische Militär den Drogenboss El Mencho getötet hatte. Er führte eines der mächtigsten Drogenkartelle in Mexiko. Und damals dachten sich ja viele, wie soll hier eine Fußball-WM stattfinden? Wie sieht denn die Lage heute aus?
6: Ja, Ausschreitungen dieser Art gab es danach nicht mehr. Das war damals eine klare Machtdemonstration, also ein Zeichen dafür. Seht her, auch ohne den Kartellchef sind wir noch schlagkräftig. Und die Ausschreitungen haben die Regierung natürlich auch vor der WM aufgeschreckt. Für die WM wurde ein massiver Sicherheitsapparat aufgebaut. Also bis zu 120.000 Kameras sollen in den drei mexikanischen Austragungsorten Mexiko-Stadt, Monterrey und Guadalajara installiert worden sein. Und diese Maßnahme gehört zu einem Plan, einem größeren Plan. Er sieht rund 50.000 Sicherheitskräfte vor, eben Soldaten, Nationalgardisten, Polizisten und dazu dann sogar noch private Sicherheitsleute. Und um jedes Stadion sollen 4 Sicherheitsringe aufgebaut werden. Aber wie nah die Welt dieser Gewalt an den Stadien liegt, zeigt doch vor allen Dingen auch die WM-Stadt Guadalajara. Denn dort, weniger als 2 Kilometer vom Akron-Stadion entfernt, also dem Austragungsort, wurde ein Haus entdeckt, in dem Kartellopfer gefoltert wurden. Und im Umkreis von 16 Kilometern wurden laut Suchkollektiven in Guadalajara rund 500 Müllsäcke, menschliche Überreste gefunden von Menschen, die verschwunden sind. Also man darf ja nicht vergessen, dass in Mexiko rund 130.000 Menschen als verschwunden gelten und mutmaßlich eben verschleppt vom organisierten Verbrechen.
5: Also das heißt, die Gewalt kommt dem Fußball eigentlich sehr nahe, aber die Regierung versucht mit einem enormen Sicherheitsdispositiv die Sicherheit zu gewährleisten.
6: Richtig. Und man kann jetzt nicht sagen, dass die Gewalt verschwindet, eben lokal, eben dort, wo die Kartelle massiv auftreten. Das ist ja eher regional betroffen. Das wird nicht diese 3 Austragungsorte, also in den Städten wird da nichts passieren. Und ich habe mit verschiedenen Experten gesprochen. Viele sind sich da ja einig, dass die kriminellen Gruppen selbst auch ein Interesse daran haben dürften, dass es während der WM ruhig bleibt. Denn Großevents eignen sich natürlich hervorragend für Geldwäsche, Menschenhandel und lukrative Drogengeschäfte. Und die Nachfrage wird ja auch größer sein, weil viele Touristen dann im Land sind. Das heißt, an den Orten, eben wo die Touristen und Fans sich aufhalten, dürfte die Sicherheit gewährleistet sein.
5: Weil die Kartelle auch von der WM profitieren.
6: Ganz richtig. Also die machen da den großen Reibach wahrscheinlich.
5: Mexiko putzt sich ja heraus für die WM. Wie kommt das an bei der Bevölkerung?
6: Ich war jetzt auch noch mal am Wochenende rund um das Stadion in Mexiko-Stadt unterwegs, also unmittelbar in einem Stadtteil, wo Menschen wirklich betroffen sind von den Arbeiten auch. Die einen sagen, ja super, unsere Straßen werden ausgebessert und es wird alles irgendwie ein bisschen schöner. Es werden ja auch tatsächlich schöne Blumenbeete angelegt. Aber bei anderen ist es so, zum Beispiel auch, dass das Wasser abgezweigt wird, weil es für das Stadion benötigt wird. Und in den letzten Wochen gab es auch immer wieder Proteste auf den Straßen. Auch weil die Mieten doppelt so teuer geworden sind, aber auch von den Familienangehörigen beispielsweise, eben der Verschwundenen, die WM auch als Plattform nutzen wollen.
5: Als Plattform, das heißt, Sie rechnen mit Protesten auch während der Spiele?
6: Ja, jetzt im Vorfeld, auch am kommenden Wochenende, auch am letzten Wochenende, haben vor allen Dingen auch Familienangehörige, wie gesagt, dieser 130.000 Menschen, die eben in Mexiko als verschwunden gelten, sind auf die Straße gegangen, haben letztlich die Teamtrikots umgestaltet. Da steht dann statt eines Spielers oder der Spielernummer eben diese 130.000, was ja enorm ist, eben dieser Vermissten drauf. Und sie wollen eben auch am Tag des Eröffnungsspiels vor dem Stadion protestieren.
5: Mexiko ist ja Fußball begeistert. Der Sport hat dort eine Tradition. Werden die Stadien voll sein?
6: Naja, man muss tatsächlich sagen, also die wenigsten Mexikanerinnen und Mexikaner werden diese Spiele tatsächlich in den Stadien anschauen können. Die Mehrheit der Bevölkerung arbeitet ja nun mal im informellen Sektor. Das heißt, sie verkauft auf der Straße Essen oder Blumen. Und der Mindestlohn liegt derzeit bei umgerechnet so ungefähr 470 Euro monatlich. Und für das Eröffnungsspiel liegen die Preise bei durchaus umgerechnet zwischen rund 500 und 2000 Euro. Da kann man sich schon denken, also wer kann sich das nun mal leisten? Und nun mal zum Vergleich, bei der WM 2022 in Katar kosteten die Eintrittskarten für das Eröffnungsspiel nur ein Drittel oder sogar nur halb so viel.
5: Und warum sind die Ticketpreise so hoch?
6: Naja, also Angebot und Nachfrage, so würde ich denken. Also es gibt halt Leute, die können sich das leisten, aber es heißt eben auch, die Stadien werden derzeit nicht ausverkauft sein und vielleicht werden die Ticketpreise dann auch noch runtergehen. Aber vielleicht noch ein interessanter Aspekt, der Mensch, über den wir ja gerade gesprochen haben, so heißt es in der lokalen Presse, hatte schon sein Ticket für das Eröffnungsspiel.
5: Also dieser Drogenboss. Wie sieht's aus mit dem Tourismus noch kurz, Anne Demmer? Zieht der an? Also wird Mexiko profitieren von dieser WM?
6: Auch da heißt es derzeit, bleiben die Zahlen hinter den Erwartungen zurück. Es ist zu hören, dass beispielsweise auch Betreiber von Airbnb-Unterkünften mit ihren Preisen runtergehen.
5: Wechseln wir in die USA zu unserer Korrespondentin Barbara Kolby in Washington. Was sagen dort die Hotels, die Tourismusbranche? Rechnen Sie mit einem Boom in den USA?
7: Man rechnete mit einem Boom, aber genau wie Anne Demmer jetzt gesagt hat, auch in den USA, in den Austragungsorten, sind die Hotelbuchungen unter den Erwartungen. Also man spricht von einem eigentlich normalen Sommer und nicht von einem WM-Sommer. Ich war für mein International in Kansas City unterwegs und das sind ja 4 Nationalmannschaften, haben ihr Basislager dort und da erhoffte man sich wirklich sehr viel, auch was der Tourismus angeht, weil jetzt Kansas City vielleicht nicht die erste Feriendestination in den USA ist, woran man denkt. Und vielleicht ziehen die Buchungen noch an, aber im Moment sind sie unter den Erwartungen.
5: Die Sendung International, die Sie übrigens nachhören können, überall dort, wo es Podcast gibt. Auch eben in den USA ist der Fußball nicht die Sportart Nummer 1. Da kommen einige andere vorher, die noch beliebter sind. Wie sieht die Situation in den USA aus, punkto Tickets? Werden die verkauft oder bleiben die liegen?
7: Teils, teils. Also es ist ja auch so undurchsichtig. Also die FIFA kontrolliert das alles, hat jetzt eben zum ersten Mal bei einer WM sogenannte dynamische Ticketpreise eingeführt. Deswegen ist es auch möglich, dass dann die Ticketspreise wieder runtergehen. Ob dann die Spiele wirklich alle ausverkauft sein werden, das bezweifle ich, auch weil es halt so viele Spiele gibt und längst nicht alle total attraktiv sind. Was aber der Fall ist in den USA, da sind die Menschen schon bereit, sehr viel Geld für Sportveranstaltungen auszugeben. Also wenn wir jetzt von teuren WM-Tickets sprechen, im Moment dreht New York völlig durch wegen Basketball, weil die Knicks zum ersten Mal seit Jahrzehnten im NBA-Final stehen. Und was diese Preise, also da bekommt man in Madison Square Garden unter $3,000 schon gar kein Ticket, also die sind noch viel teurer. Und es gibt eben in den USA offenbar genug reiche Leute, die sich diese Tickets leisten können. Sie sind dann womöglich nicht die echten Fans, aber es gibt so viele Spiele und die Stadien sind so groß, also allenfalls werden sie dann am Ende voll aussehen, weil eben durch Sponsoren oder verloste Tickets dann doch noch mehr auf dem Markt sind, aber es sind jetzt sicher noch nicht sämtliche Spiele ausverkauft.
5: Wer sind denn die echten Fußballfans in den USA?
7: Das sind sehr viele Menschen mit Migrationshintergrund, also besonders bei der sehr großen lateinamerikanischen Community. Da ist Fußball natürlich sehr, sehr beliebt. In einem Miami oder auch in Los Angeles gibt es sehr viele Latinos und Latinas und da wird sicher eine Fußballstimmung aufkommen, wie wir das eben aus Lateinamerika oder auch aus Europa kennen und an anderen Orten ja vielleicht etwas weniger. Aber ich denke, auch oft muss man mal abwarten, wie das Turnier verläuft. Dann natürlich die USA, die Männermannschaft steht auch etwas im Schatten der Frauen, aber könnte unter Umständen auch eine gewisse Euphorie auslösen. Allerdings gehe ich nicht davon, eine Euphorie, die wirklich so das ganze Land packt.
5: Die US-Boys und die Einwanderungsbehörde ICE, welche Rolle spielt sie in den USA bei der WM?
7: Ja, da besteht eben die große Befürchtung, dass die Einwanderungsbehörde ICE Razzien durchführt. Letztes Jahr hat ja die Clubfußball-WM in den USA stattgefunden und da hat die Einwanderungsbehörde ICE eben solche Razzien gemacht und hat Menschen festgenommen. Und das Problem ist, die kontrollieren nicht zuerst die Ausweise. Es gibt ja ganz viele Hispanics, die völlig legal im Land sind, sogar den amerikanischen Pass haben. Aber das Problem ist, und das ist dieses Angstgefühl, dass es das eben in der ganzen Community gibt, dass Menschen einfach aufgrund ihres Aussehens verhaftet werden, mal mitgenommen werden und dann mehrere Tage irgendwo festgehalten werden. Und das ist gerade in Los Angeles ein großes Problem. Und das sind auch nicht nur Fans, die es betrifft. Ich war gerade im Kontakt mit der Gewerkschaft, die sogar gedenkt, allenfalls zu streiken, weil in einem so großen Stadion, da arbeiten ja auch ganz viele Menschen in den Küchen, bei Platzanweisen und so weiter. Und das sind eben auch sehr viele aus der lateinamerikanischen Community. Und da besteht die Gefahr, dass sie jetzt Angst haben müssen, während WM-Spielen zur Arbeit zu gehen, ins Stadion, weil sie Angst haben, dass eben ICE dann Durchsuchungen macht rund um das Stadion. Eigentlich hat Donald Trump, der Präsident, versprochen, dies nicht zu tun, aber so wirklich handfest ist diese Zusage nicht und das stärkt natürlich dieses Angstgefühl.
5: Zu reden geben ja auch die strengen Einreiseregelungen. Das hat auch die Schweizer Nationalmannschaft merken müssen. Unser Nazi-Stürmer Breel Embolo, der blieb ja am Flughafen hängen. Die Gründe sind noch nicht ganz geklärt. Mehrere Länder sind mit einem Einreiseverbot belegt, darunter auch Iran. Und nun ist ja die iranische Nationalmannschaft eigentlich qualifiziert für die WM und haben Spiele in den USA. Dürfen die Spieler nun einreisen? Ist das gesichert?
7: Offiziell haben sie offenbar immer noch kein Visum. Sie haben jetzt mal ihr Basislager nach Tijuana, nach Mexiko verlegt. Donald Trump hat aber gesagt, sie dürfen für die Spiele einreisen, allerdings nicht übernachten. Okay, jetzt von Tijuana nach Los Angeles, wo sie zwei Gruppenspiele haben, ist das noch knapp 3 Stunden mit einem Reisebus. Das geht noch, aber sie haben auch ein Spiel in Seattle. Also da ist es natürlich dann auch für die Mannschaft ein Nachteil, wenn sie mit dem Flugzeug anreisen müssen am Spieltag, wenn das wirklich so ist. Die Mannschaften würden wenn nicht sogar 2 Tage vorher eigentlich anreisen. Und überhaupt, also auf dem Papier jetzt sage ich, ist wohl dieses Spiel in Seattle eines der politisch brisantesten, denn die Stadt Seattle hat an diesem Wochenende ein sogenanntes Pride Weekend und hat schon vor der Auslosung gesagt, dass dieses Spiel ein Pride Match wird. Also die LGBTQ-Bewegung ist sehr groß in Seattle und jetzt wollte es die Auslosung so, dass die Partie jetzt Iran gegen Ägypten lautet. Also beide Verbände haben dann protestiert offiziell, aber Seattle hält daran fest. Rund um das Stadion wird es viele Aktivitäten geben. Also das wird ein interessantes Spiel.
5: In einer Woche geht es los mit dieser WM in den USA, Kanada und in Mexiko. Wenn Sie, Anne Demmer, in Mexiko zusammenfassen müssten, kurz, was erhofft sich Mexiko von dieser WM?
6: Naja, Sheinbaum, die mexikanische Präsidentin, nutzt die WM sicherlich auf mehreren Ebenen, dass Mexiko trotz Kartellgewalt und US-Druck das Eröffnungsspiel ausrichtet und das verkauft sie eben als innenpolitische Stärke und das darf man ja auch nicht vergessen, Mexiko ist das einzige Land, das die WM zum dritten Mal ausrichtet, nach 1970 und 1986 und wir erinnern uns da, kurz davor gab es ja dieses verheerende Erdbeben. Und da erhofft man sich jetzt auch, also eben damals wurde es halt auch als Wiederaufstieg stilisiert und so soll es auch in diesem Jahr funktionieren. So wünscht man sich das.
5: Und was wünscht man sich in Kanada, Barbara Kolbi?
7: In Kanada wünscht man sich sicher, sich gut präsentieren zu können auf der internationalen Bühne und sich auch als offenes Land zu präsentieren, sich abzuheben von den USA. In Kanada wird Immigration nach wie vor als Stärke gesehen. Ich will es nicht schönreden, es gibt auch Spannungen, aber ich denke, Kanada möchte sich auch etwas emanzipieren von den USA durch diese WM.
5: Und was erhofft sich die Regierung Donald Trump?
7: Ja, natürlich, Trump wird diese WM nützen, sich zu zeigen, auch wenn er noch ganz viel anderes los hat, zum Beispiel eine große Feier seines 80. Geburtstags. Und ich denke, es ist aber einerseits Trump, aber es sind andererseits auch Austragungsorte, die eigentlich fast etwas das Gegenteil zeigen wollen, nämlich wir sind nicht alles Trump-Anhängerinnen und Anhänger in diesem Land. Sie wollen ein bisschen auch ein anderes Bild der USA vielleicht zeigen. Also ich glaube, das gibt wie so die beiden Seiten.
5: In einer Woche geht es los. Die Frage aller Fragen an euch beide. Wer wird Weltmeister, Anne Demmer?
6: Na, Mexiko.
5: Barbara Kolbi?
7: Ich hätte jetzt spontan gesagt, die Schweiz natürlich.
5: Wir werden es bald wissen. SRF wird alle 104 Spiele dieser WM live zeigen. Das erste Spiel der Schweiz ist am Samstag, 13. Juni gegen Katar. Barbara Kolbi in Washington, Anne Demmer in Mexiko Stadt. Vielen Dank für das Gespräch.
6: Gerne.
7: Gerne.
3: Das war eine Wiederholung des Tagesgesprächs vom Donnerstag.

0: Die Nachrichten von SRF um 9 mit Ronja Bollinger. Wehrpflichtige Ukrainer könnten in der EU und auch in der Schweiz bald keinen vorübergehenden Schutz mehr bekommen. Die EU-Staaten haben das Thema in Luxemburg bei einem Treffen der Innenministerinnen und Minister besprochen. Dabei war auch die Schweiz durch Bundesrat Beat Jans vertreten. Patrick Walter.
1: Bei den Gesprächen habe sich abgezeichnet, dass 23- bis 60-jährige wehrpflichtige Ukrainer in Zukunft keinen automatischen Schutz mehr erhalten dürften, so Beat Jans. Auch die Schweiz würde sich dem wohl anpassen, sagt der Bundesrat gegenüber der Nachrichtenagentur Keystone SDA.
2: Das ist aus meiner Sicht klar, dass wenn die EU das beschließt, dass das für die Schweiz auch sinnvoll ist. Entsprechend habe ich einen Auftrag erteilt, jetzt einmal zu schauen beim SEM, was das für konkrete rechtliche Implikationen hat.
1: Die EU-Kommission erarbeitet nun einen Vorschlag zum Schutzstatus in der EU. Momentan gilt in der EU die Regelung, dass allen ukrainischen Staatsangehörigen vorübergehenden Schutz gewährt wird. Diese Regelung läuft aber im März nächstes Jahr aus. Die Schweiz kennt mit dem Schutzstatus S eine ähnliche Regelung, die am selben Tag endet.
0: Ruhig bleiben, so lautet die Devise von Bundespräsident Guy Parmelin angesichts der neuen Zolldrohungen aus den USA. Schweizer Exporte in die USA sollen mit 12,5% Zoll belegt werden. Auch rund 60 weitere Handelspartner, darunter die EU, sollen mit ähnlich hohen Zöllen belegt werden. Der Bundesrat ist aktuell in Verhandlungen mit den USA, um den Zollstreit mit einem Handelsabkommen beizulegen. Gegenüber SRF sagt Wirtschaftsminister Guy Parmelin:
3: Was für uns wichtig ist, ist zu verstehen, was sollen genau die USA? Ist es möglich, eine Lösung, die für sie gut ist und für uns diese neue Tarif nach unten bringen? Für das bleiben wir zusammen in Diskussion. Man muss die Nerven behalten.
0: Die Schweiz sei auch mit anderen betroffenen Ländern in Kontakt. Die USA begründen die nun angekündigten Zölle damit, dass die betroffenen Länder zu wenig machten gegen den Import von Produkten, die mit Zwangsarbeit hergestellt wurden. Zuvor hatten US-Gerichte andere Rechtsgrundlagen für die Zölle von Präsident Donald Trump für ungültig erklärt. Nachdem die Regierung in Rumänien vor einem Monat durch ein Misstrauensvotum abgesetzt wurde, hat Staatspräsident Nicu Jordan einen Kandidaten als neuen Regierungschef vorgeschlagen. Eugen Tomac ist Politiker einer konservativen Partei, die nicht im Parlament vertreten ist und gleichzeitig auch Berater von Staatspräsident Dan. Tomac soll eine Technokratenregierung anführen. Laut Beobachterinnen und Beobachtern ist es jedoch unsicher, dass Tomac im Parlament eine Mehrheit erzeugen kann. Das Wetter: Morgen ist es zeitweise sonnig und es gibt nur noch einzelne Schauer bei 19 Grad. Im Süden ist es oft sonnig bei 25 Grad. Das waren Nachrichten von Radio SRF, verantwortlich Patrick Walter.
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5: 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Gianni Infantino steht auf der Bühne. Er applaudiert für US-Präsident Donald Trump. Zwischen Infantino und Trump steht ein goldener Pokal, sieht ein bisschen aus wie ein Fußballpokal, aber es ist der allererste FIFA-Friedenspreis. Und Infantino hat noch mehr Geschenke dabei.
6: There is also a beautiful medal for you that you can wear everywhere you want to go.
7: I'm gonna wear it right now.
6: Okay.
5: Der US-Präsident hängt sich die Medaille sofort um.
6: Ah, fantastic. Excellent.
5: Und dann holt Infantino aus. Er lobt, wie Trump Frieden auf der Welt schaffe.
6: This is what we want from a leader. A leader that cares about the people.
5: Dabei könne sich Trump immer auf ihn, auf Infantino und die ganze Fußballwelt verlassen.
6: You can always count, Mr. President, on my support, on the support of the entire football community to help you make peace and make the world prosper all over the world.
7: Thank you very much. This is truly one of the great honors of my life.
5: Da haben sich zwei gefunden.
8: I have a great relationship with President Trump, who I consider really a close friend.
5: Gianni und Donald, die FIFA und die USA, Fußball und Politik.
9: There's no figure bigger than Gianni Infantino in advancing sportswashing in more countries.
5: Wir zeigen, wie Gianni Infantino den Fußball zur Bühne für die Geopolitik macht. Und wir wollen mit ihm persönlich über sein Verhältnis zur Schweiz reden.
10: Wie viel Schweiz steckt denn noch in ihm? Darf ich das fragen?
11: Wie viel? Ja.
5: Denn auch die Schweiz will mit Infantino Politik machen.
3: Er hat viele Kontakte. Gianni Infantino kennt allen.
5: Bundesrat Parmelin kennt Infantino selbst seit vielen Jahren.
3: Wir waren Schiedsrichter zusammen.
5: Was macht die Freundschaften von Infantino in die Politik und zu Donald Trump aus? Und was riskiert er damit?
9: Infantino is playing a dangerous game and we'll see how it plays out for him at the World Cup this summer.
5: König Gianni, die Infantino-Story ist eine SRF-Podcast-Serie von News Plus Hintergründe mit einer Recherche von Isabel Pfaff, Oliver Carrison und mir, Raphael Günther. Das ist Folge 4, der Trump-Freund.

0: Ich habe den Eindruck, kaum jemand geht so oft im Weißen Haus ein und aus wie Gianni Infantino, zumindest sicher kein Schweizer.
1: Infantino has been in the White House more than any other elected official across the entire world.
0: Auch Jules Boykoff fällt das auf, wie oft Gianni Infantino den US-Präsidenten in Washington besucht.
1: I mean, he's been in the White House so much that they could legitimately start charging the guy rent.
0: Infantino sei so oft im Weißen Haus, eigentlich könnte man Miete von ihm verlangen, sagt Jules Boykoff mit einem Augenzwinkern. Boykoff setzt sich intensiv mit den Verstrickungen von Fußball und Politik auseinander.
1: I teach political science in the United States at Pacific University.
0: Er arbeitet als Politikwissenschaftler im US-Bundesstaat Oregon, hat ein Buch über die WM 2026 geschrieben, es heißt Red Card. Jules Boykoff beobachtet schon länger, wie nahe sich US-Präsident Trump und Gianni Infantino sind. So richtig aufgefallen sei ihm das zum ersten Mal 2017-18.
1: That's really when I first started paying attention to the relationship between Infantino and Trump. Infantino obviously leading FIFA at that time.
0: Es geht damals um die Vergabe der WM 2026. Die FIFA entscheidet, wo die stattfinden soll. Und das sei der Zeitpunkt, an dem wohl diese Freundschaft zwischen Trump und Infantino anfängt.
1: I don't think Trump had that much interest in global football until this bid really came along and fell in his lap.
0: Und obwohl in den USA American Football und Baseball viel bekannter und beliebter sind als Soccer, macht sich Trump damals rund um die Vergabe für die WM in den USA stark.
1: I was a little surprised because I knew that Trump was a football fan, as in American football, but not necessarily international global football.
0: Trump habe damals ganz offensichtlich verstanden, dass er außenpolitisch davon profitieren kann. Der Plan geht auf.
2: The member associations of Canada, Mexico and USA have been selected by the FIFA Congress to host the 2026 FIFA World Cup. Thank you.
0: Die WM findet in den USA, Kanada und Mexiko statt.
3: And it's going to be very special. I look forward to it.
0: Trump freut sich.
1: This is a once in a generation opportunity for somebody like him.
0: Eine WM sei aus Geschäftssicht eine einmalige Chance, sagt Jules Boykoff, auch wenn Trump damals davon ausgeht, dass er 2026, wenn diese WM stattfinden wird, nicht mehr Präsident ist.
3: I won't be here. I won't be here. Maybe they'll extend the term.
0: Mit zwei Amtszeiten nacheinander wäre er bis dann nicht mehr US-Präsident. Aber dann verschwindet Trump früher als von ihm gedacht. Er wird abgewählt. Es wird dann auch leise oder ruhiger um den Kontakt zwischen Gianni und Donald, bis Trump das große Comeback schafft, die Wiederwahl und die Vereidigung als 47. US-Präsident.
4: Ladies and gentlemen, the President-elect of the United States, the Honorable Donald John Trump.
0: Da ist Gianni Infantino wieder ganz vorne mit dabei bei der Vereidigung der Inauguration.
1: It was an incredible scene.
0: Infantino sitzt da mitten unter den ganz Mächtigen.
1: Here you had Gianni Infantino, the president of FIFA, sitting only a few rows behind actual presidents of the United States, former President Joe Biden, former President Barack Obama, George W. Bush, Bill Clinton. I mean, he is right there in the nexus of political power in the United States.
0: Die Ex-Präsidenten sind dabei, als Donald Trump zum zweiten Mal vereidigt wird, und Infantino will den Moment offensichtlich festhalten. Er hält sein Smartphone hoch.
1: You know, filming it because Gianni Infantino puts everything on Instagram to make sure the entire world knows.
0: Infantino ist nicht nur auf dem Weißen Haus zu Gast, er bezieht mit der FIFA auch ein Büro im Trump Tower in New York. Und kurz darauf bekommt es die Schweiz mit der Wut des US-Präsidenten zu tun.
5: We put a tariff on Switzerland and all hell broke loose.
0: 39% Zölle soll es geben. Da sagen einige in der Schweiz, jetzt könne uns eigentlich nur noch einer unterstützen.
6: Der Mensch in der Schweiz, der den besten Zugang zum amerikanischen Präsidenten hat, den direkten Schlüssel fasst zum Oval Office. Dieser Mann heißt Infantino, Gianni Infantino. Er wäre der Richtige jetzt, um der Schweiz zu helfen.
0: SVP-Nationalrat Roland Rino Büchel fordert, dass die Schweiz Infantino im Zollstreit um Hilfe bittet. Büchel hat selbst eine Zeit lang im FIFA-Marketing gearbeitet.
6: Ohne Infantino geht es wahrscheinlich nicht. Mit Infantino besteht eine Möglichkeit, dass es geht. Also jetzt, top, Bundesrat, mach vorwärts.
0: Es kommt dann auch zu einem Treffen zwischen Infantino und dem Wirtschaftsminister im Bundeshaus. Das Departement von Guy Parmelin bestätigt das Treffen, sagt aber nichts dazu, was besprochen wurde.
7: Ich wollte es dann aber doch noch genauer wissen und habe versucht, mit Guy Parmelin direkt zu sprechen.
0: Und er hat sich Zeit genommen für dich. Das ist Isabel Pfaff, die für den Podcast recherchiert hat.
7: Ja, er war sehr offen dafür, über Infantino zu reden. Er sagte auch gleich zu Beginn, er kenne ihn seit langem.
8: Wir waren Schiedsrichter zusammen. Er wohnte in meiner Gegend, in Trelle. Und wir haben immer Kontakt gehabt.
7: Und im ganzen Zollstreit, da habe er Infantino um eine Einschätzung gebeten, zum Beispiel am Rande des WEF.
8: Weil er sehr gut kennt natürlich das US-Präsident. Nur zu spüren, wie siehst du das, wie schätzt du diese Situation, nur solche Sachen.
7: Parmelin findet auch, dass Infantino ein guter Botschafter für die Schweiz sei.
8: Man unterschätzt, FIFA-Chef kennt viele, viele, viele Staatschef, Regierungschef. Er hat viele Kontakte und Gianni Infantino kennt allen. Er ist sehr geschätzt. Ich weiß, dass in der Schweiz manchmal FIFA bekommt gewisse Kritik, aber man unterschätzt im Ausland. FIFA ist sehr geschätzt.
0: Ja, und gleichzeitig hat die FIFA ja ihren Hauptsitz in der Schweiz, in Zürich.
7: Aber diese Beziehung zwischen der Schweiz und der FIFA, die ist kompliziert. Einerseits begrüßt die offizielle Schweiz ja, dass die großen Sportverbände hier sind. Das bringt Prestige, das holt Prominenz ins Land und ein bisschen was verdienen tut man dabei auch. Die FIFA bezahlt als Verein zwar nur einen reduzierten Steuersatz, aber die FIFA-Leute müssen Steuern bezahlen und Hotels und Gastro profitieren zum Beispiel von den Gästen.
0: Es geht also um Geld und auch um Prestige.
7: Auf der anderen Seite haben wir ja auch schon von den vielen Skandalen gehört, von den Ermittlungen. Ich habe schon den Eindruck, dass sehr viele in der Schweiz die FIFA kritisch sehen. Aber als der Weltverband vor kurzem seine Statuten geändert hat und seither ein FIFA-Wegzug aus Zürich möglich ist, gab es trotzdem einen ziemlichen Aufschrei in der Schweiz. Zum Beispiel der Schweizerische Fußballverband sagte, ein Wegzug würde dem Ansehen der Schweiz schaden. Und auch Stimmen aus der Politik haben das so gesagt. Ja, die Schweiz und besonders die Politik, die scheinen da sehr gespalten. Und auch deshalb habe ich mich immer wieder gefragt, während der Recherche, wie viel Schweiz eigentlich noch in Infantino steckt.
0: Wir hätten ihn ja selber gerne ganz viele Dinge gefragt, aber die FIFA hat uns immer nur vertröstet. Zu einem richtigen Interview kam es nicht. Du hattest dann aber doch noch eine Idee, wie wir vielleicht an ihn rankommen.
7: Ja, das WEF in Davos. Das stand dieses Jahr ganz im Zeichen von Donald Trump. Und ja, wenn Trump da ist, dann ist Infantino in der Regel nicht weit. Das haben wir ja gehört. Ich war dann auf einer WEF-Veranstaltung der FIFA mit Infantino. Das war eine Art Kick-off der WM. Und da waren alle sehr freundlich und offen. Und auch nahe Mitarbeiterinnen und Mitarbeiter von Infantino haben mir ihre Visitenkarten gegeben.
0: Aber du warst ja nicht für Visitenkarten da, sondern eben um mit Gianni Infantino direkt zu reden.
7: Das schien erst ziemlich aussichtslos. Infantino gibt ja kaum Interviews, aber plötzlich stand er direkt neben mir.
9: Hey Infantino, hallo. Sorry, ich bin I'm Schweizer sorry. Radio. I'm Darf sorry. Ich Ihnen eine Frage stellen?
10: Ich muss leider.
9: Wie viel Schweiz steckt denn noch in Ihnen? Darf ich das fragen?
10: Wie viel?
9: Ja.
10: Die ganze Schweiz steckt in mir.
9: Und ist diese WM jetzt eigentlich der Höhepunkt Ihres Schaffens?
10: Hallo. Bis zum nächsten Jahr.
0: Knapp 20 Sekunden Zeit hat sich Infantino für dich und für diesen Podcast genommen. Und es hat wirklich viel Bitti-Batti gebraucht, damit es dann geklappt hat.
7: Es war wirklich eine magere Ausbeute. Aber Infantino war ganz locker, freundlich. Das hat mich ein bisschen an die Schilderungen seiner Freunde von früher erinnert. Und auf dem Panel war dann die Welt, also die Fußballwelt, auch völlig in Ordnung. Im Saal hat ein WM-Ball die Runde gemacht, da haben dann alle Selfies damit gemacht. Ehemalige Fußballstars traten auf. Aber eben, ganz normale Interviews mit kritischen Fragen, das gibt's bei Infantino nur noch ganz selten. Man merkt, das interessiert ihn wenig, das braucht er auch gar nicht. Er hat ganz andere Prioritäten.
2: If we truly want to unite the world, we need peace. Of course.
0: Infantino will sich für Frieden einsetzen.
2: We need to help. We need to do something. Everyone has to support peace.
0: Im Herbst 2025 findet in Ägypten ein Friedensgipfel zum Gaza-Konflikt statt, organisiert vom ägyptischen Präsidenten und von Donald Trump.
11: We have peace in the Middle East, and it's a very simple expression, peace in the Middle East.
0: Der Emir von Katar ist da, Recep Tayyip Erdogan, Emmanuel Macron und Giorgia Meloni, Staats- und Regierungschefs und Chefinnen aus aller Welt sind angereist und Gianni Infantino.
12: To support, to help, to assist.
0: Infantino sagt dort zum Beispiel, die FIFA wolle im Gazastreifen Fußballanlagen aufbauen. Und kurz darauf, Anfang Dezember 2025, vergibt Infantino in Washington den allerersten FIFA-Friedenspreis.
2: Mr. Donald J. Trump, please.
0: Dieser Preis geht an Infantinos Freund, den US-Präsidenten.
1: When you looked around that room that day, you saw very well-known actors, you saw very well-known supermodels emceeing the event.
0: Ganz viele VIPs sind an diesem Tag dabei, Models, Sängerinnen, Sportstars. Eigentlich werden die Gruppen für die WM ausgelost, aber es geht eben auch noch um den sogenannten Friedenspreis. Es ist nicht klar, wer eigentlich entscheidet, an wen der Preis geht und welche Kriterien gelten.
2: This is the certificate. It's yours.
11: Well, thank you very much. This is truly one of the great honors of my life.
0: Der US-Präsident bedankt sich, nachdem er sich selbst die Friedensmedaille umgehängt hat. Und dann setzt er an, zur Lobeshymne auf Infantino.
11: It's such an honor to be with Gianni. I've known Gianni for so long. He's done such an incredible job.
0: Der Friedenspreis sorgt für große Empörung rund um den Globus. Viele fragen sich, warum ausgerechnet Trump diesen Preis kriegen soll, der doch anderen auch droht. Wir haben bei der FIFA nachgefragt, was sie dazu sagt, warum ausgerechnet Trump den Preis gekriegt hat. Die Medienstelle verweist auf ein Interview von Infantino mit Sky News von Anfang Februar 2026, also noch bevor die USA den Iran angegriffen haben. Da sagt Infantino, alle Anstrengungen für Frieden müssten unterstützt werden, jedes Leben, das gerettet werde, sei wichtig. Trump und Infantino würden vor dieser WM geradezu zu einer gemeinsamen Macht verschmelzen, sich gegenseitig wichtig aussehen lassen, sagt der Politikwissenschaftler Jules Boykoff.
1: Creating spectacles and looking important for everybody on the global stage.
0: Und weil hier Fußball und Politik, Sport und Politik verschmelzen würden, redet Jules Boykoff auch von Sportswashing.
1: Sportswashing is when political leaders use sports to deflect attention from human rights problems at home and focus attention instead on national prestige.
0: Mit Sportswashing würden Politikerinnen und Politiker versuchen, zum Beispiel von Menschenrechtsverletzungen abzulenken und stattdessen das Ansehen des Landes zu stärken.
1: And the World Cup has been one of the primary spaces of sportswashing.
0: Die Fußball-WM biete sich für Sportswashing besonders an.
1: President Putin used the World Cup to deflect attention from his anti-LGBTQ policies, to deflect attention.
0: 2018, da habe Putin die WM genutzt, um von der Kritik an LGBTQ-Diskriminierung abzulenken und um das nationale Image nach der Annexion der ukrainischen Halbinsel Krim zu verbessern. 2022 habe Katar versucht, von den Menschenrechtsverletzungen im Land abzulenken.
1: For a long time, people would say that sportswashing was just something that happened in countries like Russia or Qatar.
0: Jules Boykoff sagt, dass Sportswashing nicht nur in Russland oder in Katar möglich sei, wie das viele lange geglaubt hätten. Sportswashing sei auch in Ländern wie den USA möglich. Sportswashing könne eben nicht nur helfen, das Ansehen international zu verbessern, es gehe auch um die Message gegen innen an die eigene Bevölkerung.
1: His popularity ratings have plummeted since his election. And so you'll see him clinging more and more to sports.
0: Trump wolle mit Sportevents wie der WM etwas gegen die schlechten Beliebtheitswerte tun. Und auf der anderen Seite, da sei die Beziehung zu Trump und die WM 2026 für Infantino und die FIFA finanziell höchst interessant.
1: They are going to make at least $11 billion from this World Cup alone.
0: 11 Milliarden Dollar soll diese WM der FIFA bringen.
1: Making it the most profitable event in the history of sports.
0: Der profitabelste Sportanlass der Geschichte. Auch darum, weil es mit mehr Ländern, die antreten, mehr Spiele gibt, mehr TV-Rechte und Tickets verkauft werden können und weil die Tickets so teuer sind, dass gleich mehrere Fanorganisationen dagegen Beschwerde eingereicht haben. Finanziell holt Infantino also einiges raus für die FIFA mit dieser WM, aber er profitiere eben noch mehr. Er gewinne Prestige, wenn er mit Trump bei Friedensgipfeln auftritt und bei Trumps sogenanntem Friedensrat dabei ist.
1: So he gets a little bit of extra shine, which can go even further in terms of his future, whether when he's done with FIFA perhaps.
0: Infantino verspreche sich von Trump wohl zusätzliches Ansehen, das ihm auch nach seiner Zeit als FIFA-Präsident nützen könnte, sagt Jules Boykoff. Aber noch ist Infantino FIFA-Präsident.
13: He's sort of the king of soccer.
0: Und damit, so sieht es Donald Trump, der König des Fußballs.
14: Da lache ich. Da lache ich. Wir haben keinen King. Das gibt's nicht. Wir haben einen King gehabt. Das war der Pelé. Aber ein Spieler kann King sein. Aber nicht ein Funktionär kann nicht King sein. Das gibt's nicht.
0: Immer wieder äußert sich Sepp Blatter öffentlich. Manchmal habe ich den Eindruck, er kann fast nicht müde werden, Infantino und die WM 2026 zu kritisieren. Und etwas sagt er auch in unserem Gespräch immer wieder.
14: Ja, ganz konkret stört mich, dass man das FIFA total politisiert hat.
1: You don't hear me say this often, but I actually sort of agree with Sepp Blatter.
0: Fußball sei immer politisch gewesen, sagt Politikwissenschaftler Jules Boykoff. Aber mit Infantino habe das noch zugenommen.
1: I would say that Infantino has embraced politics with more fervor than previous FIFA presidents such as Sepp Blatter.
0: Und das, obwohl die FIFA-Statuten im Grundsatz vorsehen, dass sich die FIFA politisch neutral verhalten soll. Trotzdem politisiere Infantino die FIFA.
1: But that's exactly what Infantino is openly doing.
0: Für Boykoff ist Infantino deshalb nicht der König des Fußballs, sondern der Champion des Sportswashings.
1: There's no figure bigger than Gianni Infantino in advancing sportswashing in more countries.
0: Die FIFA äußert sich uns gegenüber nicht direkt zu Sportswashing. Sie verweist aber darauf, dass die Gastgeberländer vom FIFA-Kongress in einem strengen und transparenten Verfahren ausgewählt würden. Es gebe auch Evaluationsberichte inklusive Menschenrechtsprüfung. Und die FIFA hält fest, die großen Turniere seien eine Chance, um Wandel anzustoßen und Menschen und Kulturen zusammenzubringen. Der Ruf von Infantino, der ist damit hier bei uns in der Schweiz zumindest nicht besser geworden mit all den Vorfällen, die wir besprochen haben.
7: Ja, man wirft ihm immer wieder vor, dass es ihm nur ums Geld gehe. Und ich habe schon auch den Eindruck, dass sich die FIFA unter Infantino zu einer Art Geldmaschine entwickelt hat, die noch weniger politische oder ethische Skrupel hat als unter Blatter. Und die Geschichte hat auch gezeigt, wenn nicht gerade die US-Justiz die FIFA ins Visier nimmt und Druck ausübt, wie zum Beispiel 2015, dann kann dem Verband eigentlich keiner was. Und so verhält sich Infantino meiner Ansicht nach auch. Auch von den Menschen in Brieg und auf dem Fußballplatz dort habe ich immer wieder die Aussage gehört, dass Infantino den Fußball verkaufe. Beim Fußballclub Brieg-Glis bezahlt Infantino noch jedes Jahr die Donatorengebühr. Das hat mir der Präsident Daniel Gemmet erzählt. Also eine Art jährliche Spende, zum Beispiel für die Nachwuchsförderung. Aber sonst sei Infantino dort eigentlich inexistent.
15: Der Name ist sicherlich bekannt. Man weiß, er ist einer von Brieg-Glis. Er war mal im FC Brieg. Aber so in Erinnerung 1:1 als Mensch hier auf dem Fußballplatz. Dafür war er, glaube ich, zu lange auf Reisen und unterwegs.
7: Die jungen Fußballer, die ich in Brieg antreffe, haben ein schlechtes Bild von Infantino.
16: Ich kann ihn nicht sogar.
17: Warum nicht?
16: Ich weiß auch nicht. Er ist für mich so ein Arrogant. Ich weiß auch nicht.
7: Aber wenn sie ihn treffen würden, die Fußballjungs, dann hätten sie schon gerne, dass Infantino sieht, was sie können.
16: Er würde richtig Gas geben, also immer.
17: Versteht immer.
16: Weil auf einmal, er gibt mir das Angebot von Spanien oder so. Nein, wirklich.
17: Was würde er denn schon nehmen, wenn er ein Angebot machen würde?
16: Ja.
17: Ja, das hat Abend verändern sie.
7: Diese Entfremdung.

0: Region kommt, dass man es hinter so sagen.
1: Giannis Freunde sehen das ganz anders.
2: Das ist das, was da sehr viel mitspielt, ist Neid und Missgunst,
1: sagt der langjährige Freund von Infantino, der ehemalige Bundesliga-Trainer Martin Schmidt.
2: Das erlebt jeder Walliser und Oberwalliser, wenn es ins Ausland geht und ein bisschen Erfolg hat oder mehr Glück hat, als vielleicht jemand anders, merkt das, wenn er zurück heimkommt, wie verbohrt und tief das Neid und Missgunst hier in der eigenen Heimat und besonders hier ist. Und darum sollte viel euch mit dem zu tun. Ich kann nur das sagen, wenn du mit ihm telefonierst oder redest, du hast nie das Gefühl, da sitzt der FIFA-Präsident dir gegenüber. Du hast immer das Gefühl, da sitzt der Gianni, der Brieger, dir gegenüber.
1: Aber manchmal, wenn Martin Schmidt seinen Jugendfreund bei Donald Trump im Oval Office sieht, dann fragt er sich, was Infantino da macht, in diesen Kreisen der Weltpolitik.
2: Ich finde nur das, was er in dem Moment da macht, ein bisschen befremdlich. Aber weiss euch, er macht das aus einem bestimmten Grund. Und er macht das ganz sicher aus einem Grund, der gut für den Fußball ist. Weil ich glaube nicht, dass er da eine Schicht deicht. Ich glaube, der braucht weder Medienpräsenz und Geld oder sonst irgendetwas, sondern das macht, bin ich überzeugt, dass er das für den Fußball macht.
1: Viele sehen das anders als der Jugendfreund, zum Beispiel Sepp Blatter. Für ihn hat Infantino den Fußball längst verlassen und ist in die Politik gegangen. Und trotzdem würde er sich gerne mit Gianni treffen.
3: Wie stellt ihr euch so ein Treffen vor?
4: Ja, wenn er nicht kommt, kann man es nicht vorstellen. Er hat alles refusiert.
3: Ihr macht euch doch sicher Gedanken dazu, was der Grund ist, für dass es nicht zu so einem Treffen kommt.
4: Ja, im Grunde genommen sind wir geschiedene Leute. Voilà. Und, einer will zurückkommen, der andere nicht. Ja, das bringt man schon nicht mehr zusammen.
3: Aber ihr würdet gerne mal wieder ein Glas Weisswein und ein bisschen Trockenfleisch?
4: Nein, zuerst würden wir mal ein paar klare Worte sagen. Und nachher würden wir den Weisswein trinken, ja.
1: Das war «König Gianni, die Infantino-Story», eine SRF-Podcast-Serie von News Plus Hintergründe. Wenn euch diese Serie gefallen hat, dann empfehlt uns gerne weiter und lasst eine gute Bewertung da. Über Komplimente und auch Kritik freuen wir uns sehr. Gerne direkt an newsplus@srf.ch. Recherche Isabel Pfaff, Produktion Oliver Carrison, Mitarbeit Lia Sager und SRF Recherche und Archive, Sounddesign Roland Fatzer, ich bin Raphael Günther.

0: Die Nachrichten von SRF um 9:30 mit Ronja Bollinger. Wehrpflichtige Ukrainer könnten in der EU und auch in der Schweiz bald keinen vorübergehenden Schutz mehr bekommen. Die EU-Staaten haben das Thema in Luxemburg bei einem Treffen der Innenministerinnen und Minister besprochen. Dabei war auch die Schweiz durch Bundesrat Beat Jans vertreten. Patrick Walter.
1: Bei den Gesprächen habe sich abgezeichnet, dass 23- bis 60-jährige wehrpflichtige Ukrainer in Zukunft keinen automatischen Schutz mehr erhalten dürften, so Beat Jans. Auch die Schweiz würde sich dem wohl anpassen, sagt der Bundesrat gegenüber der Nachrichtenagentur Keystone SDA.
2: Das ist aus meiner Sicht klar, dass wenn die EU das beschließt, dass das für die Schweiz auch sinnvoll ist. Entsprechend habe ich einen Auftrag erteilt, jetzt einmal zu schauen beim SEM, was das für konkrete rechtliche Implikationen hat.
1: Die EU-Kommission erarbeitet nun einen Vorschlag zum Schutzstatus in der EU. Momentan gilt in der EU die Regelung, dass allen ukrainischen Staatsangehörigen vorübergehenden Schutz gewährt wird. Diese Regelung läuft aber im März nächstes Jahr aus. Die Schweiz kennt mit dem Schutzstatus S eine ähnliche Regelung, die am selben Tag endet.
0: Ruhig bleiben, so lautet die Devise von Bundesregierung.

0: Bundespräsident Guy Parmelin angesichts neuen Zolldrohungen aus den USA. Schweizer Exporte in die USA sollen mit 12,5% Zoll belegt werden. Auch rund 60 weitere Handelspartner, darunter die EU, sollen mit ähnlich hohen Zöllen belegt werden. Der Bundesrat ist aktuell in Verhandlungen mit den USA, um den Zollstreit mit einem Handelsabkommen beizulegen. Gegenüber SRF sagt Wirtschaftsminister Guy Parmelin:
1: Was für uns wichtig ist, ist zu verstehen, was sollen genau die USA? Ist es möglich, eine Lösung, die für sie gut ist und für uns diese neue Tarif nach unten bringen? Für das bleiben wir zusammen in Diskussion. Man muss die Nerven behalten.
0: Die Schweiz sei auch mit anderen betroffenen Ländern in Kontakt. Die USA begründen die nun angekündigten Zölle damit, dass die betroffenen Länder zu wenig machten gegen den Import von Produkten, die mit Zwangsarbeit hergestellt wurden. Zuvor hatten US-Gerichte andere Rechtsgrundlagen für die Zölle von Präsident Donald Trump für ungültig erklärt. Nachdem die Regierung in Rumänien vor einem Monat durch ein Misstrauensvotum abgesetzt wurde, hat Staatspräsident Nicu Jordan einen Kandidaten als neuen Regierungschef vorgeschlagen. Eugen Tomac ist Politiker einer konservativen Partei, die nicht im Parlament vertreten ist und gleichzeitig auch Berater von Staatspräsident Dan. Tomac soll eine Technokratenregierung anführen. Laut Beobachterinnen und Beobachtern ist es jedoch unsicher, dass Tomac im Parlament eine Mehrheit überzeugen kann. Das Wetter: Morgen ist es zeitweise sonnig und es gibt nur noch einzelne Schauer bei 19 Grad. Im Süden ist es oft sonnig bei 25 Grad. Das waren Nachrichten von Radio SRF, verantwortlich Patrick Walter.
2: 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Hier beschäftigen wir uns gleich mit der Zukunft der Medienlandschaft Schweiz, denn nach der Ablehnung der Halbierungsinitiative geht es nun um die Zusammenarbeit zwischen den privaten Medien und der SRG.
3: Mein Verständnis auch, der SRG ist es, Lösungen zu finden, wie wir Reichweiten teilen und so stärken können.
2: Zwischen dem, was die SRG anbietet und dem, was die Privaten wie Tamedia sich vorstellen.
4: Alles, was mit öffentlichem Geld finanziert wird, sollte Open Source allen zur Verfügung stellen.
2: Bestehen derzeit noch einige Unterschiede. Das ist der Medientalk. 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Mein Name Salvador Atassoy. Der Mai stand ganz im Zeichen des Swiss Media Forums in Luzern. In den vergangenen Jahren war der Anlass oft ein vergleichsweise harmonisches Branchentreffen. Dieses Jahr war die Ausgangslage aber anders. Nach dem Nein zur Halbierungsinitiative richtet sich der Blick nun auf die Zukunft der SRG, auf die neue Konzession sowie auf die Frage, wie SRG und private Medien ihre Zusammenarbeit gestalten wollen. Dazu gehört auch die Positionierung gegenüber den großen amerikanischen Plattformen und die Diskussion um das Urheberrecht. Zur Erinnerung, 2025 wurde im Vorfeld des Swiss Media Forums eine Vereinbarung zwischen Verlegerverband und SRG bekannt, welche laut Eigenaussage gemeinsame Massnahmen für einen starken Medienplatz Schweiz präsentierte. Unter anderem kündigte die SRG dort an, ihre Zeichenzahl online reduzieren zu wollen. Der Verlegerverband wiederum sagte zu, die Halbierungsinitiative mit der SRG gemeinsam zu bekämpfen. Nicht mit dabei war damals die TX Group mit Tamedia-Verleger Pietro Supino. Und die Vereinbarung wurde ja später teilweise wieder von der Wettbewerbskommission kassiert, aus kartellrechtlichen Bedenken, etwa im Bereich der Zeichenbeschränkung der SRG. Oder anders gesagt, das Feld ist derzeit wieder weit offen. Und das war in der sogenannten Elefantenrunde zu spüren. Die Elefantenrunde, das ist das jeweilige Highlight dann, wenn die fünf grössten Player der Medienschweiz zusammen an einem Tisch sitzen. Pietro Supino als Verleger von Tamedia, Marc Walder als CEO von Ringier, Michael Wanner als CEO von CH Media, Felix Graf als CEO der NZZ und Susanne Wille als Generaldirektorin der SRG, zu der ja auch SRF gehört. Das Interessante in diesem Jahr war, dass man zusehen konnte, wie die Ideen entstehen und die Verhandlungen beginnen. SRG-Generaldirektorin Susanne Wille brachte ihr Angebot schon früh in die Diskussion ein.
3: Wir haben hier alle ähnliche Herausforderungen, nämlich einerseits Kanäle zu finden, die die Jungen nutzen. Die SRG hat gesagt, wir investieren zuerst in die eigenen Kanäle, aber dort, wo wir die Jungen nicht oder zu wenig erreichen, sind wir auch auf Drittkanälen. Wir müssen Geschichten so erzählen, dass sie die Jungen nutzen. Wir müssen eine Ansprache finden und auch hier wieder das Vertrauen, die Bindung stärken der Jungen. Und ich glaube, diese Herausforderung teilen wir alle. Ich wäre interessiert, zusammen auch mit den hier Anwesenden, diesen Gedanken noch weiter zu spinnen. Man kann auch eine Sandbox machen und mal innovativ überlegen, was können wir gemeinsam tun, um diese nächsten Generationen nicht nur an die internationalen Drittplattformen zu verlieren, sondern das klug machen. Und ich sehe auch bei uns allen Fortschritte in diesem Thema. Ich glaube, die Leitfrage, wie gelingt es uns, die nächste Generation für unseren Qualitätsjournalismus zu gewinnen, das beschäftigt uns alle Tag und Nacht.
2: Susanne Wille versucht es also mit einem ersten Angebot als Ausweg aus der Medienkrise, die ihrer Ansicht nach vor allem durch die großen amerikanischen Plattformen verursacht wurde. Spannend war zu sehen, wie Tamedia-Verleger Pietro Supino auf diese Annäherung reagiert. Zur Erinnerung, im Vorfeld des letzten Swiss Media Forums 2025 wurde ja diese Vereinbarung zwischen Verlegerverband und SRG bekannt. Die Vereinbarung wurde ja damals kontrovers diskutiert, allerdings ohne Tamedia und Pietro Supino, denn die waren bei der Vereinbarung nicht mit dabei. Stringent also, dass Pietro Supino Susanne Wille in der Elefantenrunde gleich widersprochen hat.
5: Also ich teile die Feststellung nicht, dass die Medienkrise real ist, sondern ich glaube, wir haben in erster Linie eine Krise der traditionellen Medienmacherinnen und Macher. Aber das ist nicht das Gleiche wie eine Medienkrise, weil wenn ich es mal vom Angebot her anschaue, dann ist die Welt besser als sie je war. Es gibt von allem mehr und es gibt vor allem auch sehr viel mehr Besseres und natürlich gibt es auch sehr viel mehr Schlechteres. Aber wenn ich mich jetzt mal in die Position eines Mediennutzers oder einer Mediennutzerin versetze, dann erkenne ich keine Krise, sondern dann erkenne ich ein Schlaraffenland. Und unser Problem als traditionelle Medienmacherinnen und Macher ist, dass wir in diesem gigantischen Konkurrenzkampf uns befinden, um die Zeit, die Aufmerksamkeit und dann letztlich das Vertrauen der Menschen. Und beim Vertrauen, glaube ich, ist auch unsere größte Chance, wenn wir es richtig machen. Und diejenigen, die das richtig machen, die werden auf lokaler, auf regionaler Ebene, auf nationaler Ebene und auf internationaler Ebene ihre Position finden. Deswegen bin ich nicht pessimistisch. Und was jetzt die Jungen im Besonderen anbelangt, glaube ich, dass es weniger eine Frage der Kanäle ist. Und ich finde es nicht in Ordnung, dass die SRG ihre öffentlich finanzierten Inhalte auf den internationalen Plattformen kostenlos ausspielt, damit die Werbung dorthin abwandert und auch noch selbst Werbung dafür macht, dass die Jungen dorthin gehen. Das finde ich, sollten wir uns darüber einig werden, dass das nicht sein darf. Aber ich glaube, dass es auch gar nicht in erster Linie eine Frage der Kanäle ist und eine Frage der Formate. Wir müssen für die Jungen den Inhalt, den wir anzubieten haben, in neuen Formen anbieten, die ihren Präferenzen und ihren Gewohnheiten entsprechen und das Ganze auf unseren Plattformen.
3: Herr Walder. Pietro Supino, an diesem Punkt, glaube ich, werden wir uns nicht einig werden. Die SRG muss digital sein, wenn sie zukunftsfähig sein will. Und das, ich glaube, das ist auch ein klarer Auftrag, den wir bekommen haben, auch mit den 62% am 8. März. Aber ich bin sehr bereit anzuschauen, wie wir gemeinsam Lösungen finden können. Ich finde auch die Unterteilung nur junge und junge Zielgruppen eigentlich falsch. Wir sehen ja auch, dass es grundsätzlich eine starke Steigerung der digitalen Nutzung angeht. Für uns als audiovisuelles Medienhaus heißt das, dass wir sehr viel stärker in Streaming gehen müssen. Wir müssen unsere Audio- und Videoinhalte zugänglich machen. Deshalb investieren wir auch in eine neue Live- und Streaming-Plattform Play Plus. Und das hat nicht nur mit den Jungen zu tun, sondern mit insgesamt einer massiv veränderten Mediennutzung, wo wir uns überlegen müssen, wie gelingt uns diese Bindung, wie gelingt es uns eben, diese Bindung zum Publikum zu steigern.
2: Wie schon bei früheren Gelegenheiten übernahm Marc Walder, CEO von Ringier, eine Vermittlungsposition. Das war auch an diesem Gipfel nicht anders.
6: Wir haben keine Medienkrise, das ist absolut richtig. Viele Unternehmen in diesem Panel haben sehr gute Ergebnisse erzielt, allerdings mit neuen Geschäftsmodellen. Das ist der erste Punkt, um sehr konstruktiv zu sein. Es war hier in Luzern 2018, wo wir, und der Medienstandort Schweiz, der ist mir persönlich sehr wichtig, überhaupt der digitale Standort Schweiz. Und wir haben dort versucht, das Login zu kreieren. Und eine Schwäche einer Industrie, die disruptiert wird, ist, dass sie tendenziell zu langsam reagiert. Das ist einfach so. Das gilt nicht nur für die Medienindustrie, sondern für viele Industrien, die disruptiert wurden. Wir haben zu viel Zeit verloren dort. Wir haben aber heute eine Anzahl von, wir nennen das One-IDs, also von verifizierten Identifikationen von 2,2 Millionen, die die Häuser untereinander gemeinsam nutzen können. Wir haben dann die One-DSP, also quasi die Buchungsplattform. Oder Sie müssen sich vorstellen, Werbung zu buchen, und das ist der große Teil, den wir verloren haben in den vergangenen 15 Jahren, etwa 2,5 Milliarden haben wir verloren, muss so einfach sein, wie wenn Sie ein paar Sneakers auf Zalando kaufen. Und das ist es eben genau nicht. Und wir haben hier aber jetzt eine Möglichkeit, mit dieser Buchungsplattform etwas Richtiges zu tun für alle Häuser. Ich will aber festhalten, wir haben zu viel Zeit verloren, aber das ist sicherlich etwas, was jetzt wichtig ist. Davon profitieren alle. Und ich habe schon einmal gesagt, wenn wir nur 10% des Werbevolumens zurückholen, was die Amerikaner haben, weil es dort ganz, ganz einfach ist, ein Single-Click und ich buche auf Facebook, auf TikTok, auf Insta und so weiter, das muss uns gelingen. Der zweite Punkt, wenn ich das sagen darf, ist, ganz klare Spielregeln zu haben. Und hier spielt das Urheberrecht eine wichtige Rolle. Vielleicht zwei Zahlen dazu. In der früheren Welt von Google hat eine Suche bzw. 10 Suchen, Beispiel, was ist heute im Iran passiert oder was gibt es Neues zum FC Zürich, hat von 10 Suchanfragen einen Link auf unsere Medien zur Folge gehabt. Bei ChatGPT und Perplexity ist das Verhältnis 1700 Anfragen an den Chat ergeben einen Link zum Punkt, der vorher diskutiert wurde. Und da nützt dann leider, Michi, guter Journalismus nichts mehr, wenn du nicht mehr gefunden bist bzw. nicht mehr stattfindest. Der zweite Punkt, den ich machen möchte, ist die Realität. Der zweite Punkt, den ich machen möchte und dann die Konklusion ist, 73% des Inhaltes von OpenAI, von ChatGPT, ist journalistischer Inhalt. Bei Perplexity sind es 68%. Das heißt, was sie crawlen, ist zu 68%, ist journalistischer Inhalt. Was heißt das? Es braucht ein glasklares Urheberrecht, so schnell wie möglich, der unsere Inhalte schützt. Weil das der andere Teil, das ist meine Konklusion, ist noch Faktor X schlimmer, als die Google-Welt es je war. Und deshalb bin ich ein großer Befürworter der Motion Gössi. Und es braucht klare Spielregeln, dass man nicht journalistische Inhalte, urheberrechtlich geschützte Inhalte, sich einfach zusammenklauen kann.
2: Weg also vom aktuellen Schlachtfeld, weg von der SRG-Konzession hin zu neuen Herausforderungen, künstliche Intelligenz und die Anbieter dahinter. Eine Diskussion, die Michael Warner, CEO von CH Media, gerne aufnahm.
7: Es braucht definitiv ein Urheberrecht. Für die KI-Zeit, das kann nicht im Sinne des Erfinders sein, dass man quasi auf Knopfdruck ein Werk kopieren, minimal anpassen und dann vermeintlich urheberrechtskonform wieder publizieren, darauf ein Geschäft aufbauen kann, ohne quasi die Kosten zu haben. Aber ich glaube, umgekehrt sind die KI-Anbieter eben auch auf Journalismus angewiesen und gerade akkurate Echtzeitinformationen, wie beispielsweise wir sie in den Regionen produzieren, sind einer von drei Rohstoffen, oder? Die geben Milliarden aus für Chips von Nvidia, die geben Milliarden aus für Energie und bisher gar nichts, also gratis die Information. Und ich bin der festen Überzeugung, dass das auch im Interesse der KI-Anbieter sein wird, zukünftig für diesen Rohstoff zu bezahlen. Und ich gehe eigentlich davon aus, dass sich da ein neuer Erlösstrom auftut. Aber einverstanden, es braucht eine Gesetzesgrundlage.
8: Macht ihr nicht zu viele Hoffnungen?
3: Bei diesen Themen sind wir aligniert. Also wir unterstützen uns ja gegenseitig, weil wir auch der Meinung sind, guter Journalismus kostet Geld. Den muss man sich leisten können. Aber ein Punkt, den auch du gesagt hast, Marc, oder dieses Werbeproblem, Reichweitenproblem noch einmal. Also diese Frage ist so entscheidend. Wie werden wir gesehen, gehört, wenn wir nicht gesucht werden? Eure Überlegungen gehen auch in diese Richtung. Und auch da die Schweiz braucht eine Vielfalt von Medien. Und diese Überlegung, wie gelingt es uns, gegenseitig die Reichweiten zu stärken, in unseren unterschiedlichen Modellen, wohlan. Aber mein Verständnis auch, der SEG ist es, Lösungen zu finden, wie wir Reichweiten teilen und so stärken können. Wir sind offen dafür, auch unsere Plattform zu öffnen für private Inhalte. Wir sind offen, auch die eigene App zu öffnen für private Inhalte. Alles, so wie es du auch gesagt hast, man muss auch ausprobieren, man muss den Mut haben, das zu sehen. Aber wir können uns nicht mehr nur abhängig machen von den Plattformen, die kein Interesse haben, einen Instagram-Link auf die NZZ direkt zurückzuspielen. Wir müssen da mehr zusammenhängend denken.
6: Ich möchte, also wenn du das so sagst, oder, das ist vielleicht grundsätzlich mit dir als Chefin der SRG habe ich in den letzten, wann hast du begonnen?
3: Vor eineinhalb Jahren.
6: Eineinhalb Jahre. Eigentlich wirklich sehr viel Eindrückliches erlebt, oder? Wir hatten ja diese Verhandlungen um, wie gehen wir mit Sportrechten um, wie gehen wir um mit dem Thema Login, wie geht man um mit dem Thema Replay, wie geht man um mit dem Thema quasi SRG-Inhalte und so weiter. Und ich weiß, wir hatten vorher die Diskussion mitverfolgt zum Thema Wettbewerbskommission bei der Zeichenbeschränkung und so, da wurde mir im Moment gestoppt. Aber ich möchte schon sagen, dass ich die SRG sehr proaktiv unter deiner Führung erlebe. Und ich habe jetzt verstanden, dass du schon einen Schritt weiter denkst und das Thema Distribution ansprichst. Und ich finde, das ist der richtige Weg, in diesem verhältnismäßig kleinen Markt gemeinsam zu versuchen, ob das auf dem Werbemarkt ist oder ob das jetzt, wie du schilderst, bei der Distribution ist, dass wir versuchen, gemeinsam stark zu sein. Das war immer mein Credo und deshalb finde ich das einen sehr guten Gedanken und wir sollten uns nicht darauf konzentrieren. Und das Volk hat sehr klar, das hast du vorhin seine Meinung gesagt, 62%, wir sollten uns darauf konzentrieren, Lösungen zu finden mit der SRG und nicht die SRG versuchen, konstant zu beschränken oder zurückzubinden, weil die SRG ist in diesem Land nicht das Problem der privaten Medien.
2: An diesem Punkt wird es meiner Ansicht nach hochspannend. Denn während man in früheren Jahren in der Elefantenrunde sehr handsam war, ging es hier plötzlich um konkrete Vorschläge. Dass Pietro Supino und Tamedia hier große Zurückhaltung zeigen, ist klar. Dass Marc Walde, CEO von Ringier, den Gedanken von Susanne Wille interessant findet, auch. Die Frage ist, wie positionieren sich CH Media und NZZ zu einer möglichen Kooperation? Michael Wanner, CEO von CH Media, äußerte sich als erster.
7: Also ich freue mich auf die Kooperationsgespräche mit der SRG, aber ich bin schon bei Pietro, den Weltrettungs- oder Medienrettungsauftrag, den hast du dir gerade selber erteilt. Und wir müssen schon noch
3: über die... Ja, er hat das von mir seit Beginn.
7: Ja, die Kooperation, aber dass du quasi das System rettest, das ist ja nicht dein Auftrag. Und wir müssen schon über Spielregeln reden, was darf die SRG online und was darf sie nicht. Und in dieser Diskussion gab es Studien und so weiter. Ich glaube, der beste Beweis, was passiert, wenn öffentlich-rechtliches Angebot zurückgeht und wie die Privaten profitieren, ist Radio. Ihr habt UKW abgestellt, wir haben profitiert. Und bei online ist es einfach so, dass ihr heute de facto...
3: Fallen wir nicht darauf zurück.
7: Nein, ihr macht de facto eine Online-Zeitung und wir müssen das diskutieren. Ich schätze das Kooperationsangebot und es weht ein anderer Wind, seit du da bist, unbeschritten. Aber wir müssen über Spielregeln reden, oder? Die Spieße sind nicht gleich lang und es ist auch keine Angebotskrise. Es gibt ein Überangebot und ihr seid da einfach der bestfinanzierte Player, dank den Gebühren.
3: Das Überangebot ist doch nicht auf dem Schweizer Medienplatz. Das Überangebot ist im digitalen Raum mit einer Flut von Inhalten. Und noch einmal, wir stehen hier für Schweizer Medienhäuser, die alle eine wichtige Rolle spielen. Ich würde nie sagen, dass unser Auftrag ist, das System zu retten. Mein Verständnis ist, dass wir gemeinsam in unterschiedlichen Verantwortlichkeiten stehen. Das ist das Selbstverständnis, oder? Und deshalb müssen wir da die Probleme angehen. Retten tun wir das Mediensystem nur zusammen. Aber ihr müsst mir auch ein bisschen helfen.
6: Also ich hätte wetten können, dass wir wieder bei dieser Diskussion landen. Schaut, jetzt bin ich ein bisschen salopp. Wir diskutieren, erstens mal finde ich das, was Susanne sagt, das meine ich sehr ernst, als eine Art Öffnung, als eine Art neue Kultur, hast du auch erwähnt, mich jetzt, das war viele Jahrzehnte anders, ich finde das super, Chapeau. Das Zweite ist, ich möchte euch alle noch einmal sagen, nach 20 Jahren diskutieren wir jetzt hier drin. Das kleinste Problem, was die private Medienindustrie hat, ist die SRG. Und wie viele Zeichen, dass die SRG online publiziert. Es ist das bei weitem kleinste Problem. Das war ja der Punkt, den ich jetzt vorhin gemacht habe. Ein Angebot, und ich finde, das ist nicht ein Medienrettungsangebot, es ist einfach ein faires Angebot. Das finde ich super, Punkt. Aber es ist nicht so wichtig, wie viele Zeichen die SRG digital machen wird, ob es uns allen in 5 Jahren besser oder schlechter geht.
2: Soweit so bekannt. Fehlt noch Felix Graf, CEO der NZZ.
9: Die Bereitschaft, wirklich die Plattformen zu öffnen, und ich finde das einen guten Weg, weil die Social-Media-Plattformen, die machen genau das Gegenteil. Die ziehen nämlich die Railguards hoch. Und dass wir nach Plattformen suchen müssen, um unsere Marken auch nach außen zu tragen, das ist extrem wichtig. Dass es da Regeln braucht, das hat die WEKO bewiesen. Das nennt sich Konzession. Da braucht es eine Vereinbarung, was man dann tut und was man nicht tut. Und da wird's, da feitet man dann logischerweise. Aber ich glaube, die Grundbereitschaft zu sagen, hey, wir verstehen uns als eine Plattform, als SRG, wo auch die Privaten drauf erlebbar sind und genau nicht wie bei Facebook oder wie bei Meta oder bei Instagram, wo man sie möglichst aussaugt, aber dann ja nicht rauslässt. Das ist ein super Angebot und ich glaube, das sollten wir wirklich embracen und zusammen angehen. Also von daher, ich freue mich auf diesen Weg und ich glaube auch mit dir, Susan, werden wir diesen Weg gehen können. Es löst nicht jedes Problem, aber ich finde, es ist eine wichtige gemeinsame Arbeit im Medienplatz Schweiz. Ich bin aber auch bei Pietro, viele Sachen dürfen wir nicht interventionistisch, planwirtschaftlich machen, sondern wir müssen genau die Experimente machen und dann auf gemeinsamen Plattformen Distribution machen.
2: Auch wenn es in der Elefantenrunde noch um viele andere Themen ging, die Frage, ob und wie man miteinander kooperieren soll, zog sich wie ein roter Faden durch diese Stunde. Die Fronten sind klar, NZZ, CH Media und Ringier zeigen sich grundsätzlich offen für Diskussionen mit der SRG, bei Tamedia bleibt man skeptisch. Spannend war darum auch der letzte Gedanke, den Pietro Supino einwarf, quasi eine Art Maximalforderung seitens Tamedia für anstehende Verhandlungen.
5: Auch ein konstruktiver Gedanke, wie man von mir aus gesehen das Problem der Konkurrenz auflösen könnte und dass es ein Konkurrenzverhältnis ist, das hat die WEKO festgestellt. Das ist ja dann der Grund gewesen, warum diese Vereinbarung als nicht zulässig beurteilt wurde. Also die SRG steht mit ihrem Angebot in Konkurrenz zum privaten Angebot und das ist ein Problem und das Ziel müsste sein, ein komplementäres Verhältnis zwischen öffentlich finanziertem Angebot und privatem Angebot. Und die Antwort oder die Lösung dafür wäre Open Source. Alles, was mit öffentlichem Geld finanziert wird, sollte Open Source allen zur Verfügung stellen. Notabene nicht nur uns etablierten Medienunternehmen, sondern auch allen Startups, die mit neuen Angeboten in den Markt kommen. Und dann hätten wir im Prinzip dieses Spannungsverhältnis aufgelöst. Das wäre also mein Wunsch auf dieser konstruktiven Diskussionsliste.
2: Die Positionen wären also soweit klar, die Karten verteilt. Nun geht es an die Verhandlungen. Um das in einem größeren Ganzen zu sehen, die SRG-Konzession wird ja vom Bundesamt für Kommunikation ausgearbeitet. Wir haben den Mechanismus und das Vorgehen bereits in der März-Ausgabe des Medientalks thematisiert. Die Diskussion der Elefantenrunde ist quasi die Rahmenhandlung dazu, der Fahrplan für das Mediensystem Schweiz in den nächsten Jahren. Und damit zu einem ganz anderen Thema, zur Nachrichtenagentur Kisten STA und zu einer Meldung von Ende März, die kaum Beachtung gefunden hat. Denn Ende März wurde bekannt, dass Kisten STA den Blick als Kunden verliert. Denn der Blick hat den deutschsprachigen Basisdienst der Nachrichtenagentur gekündigt. Keine große Sache, könnte man einwenden. Kisten STA verliert Ringier ja nicht als Ganzes. Korrekt. Trotzdem wird die Agentur den Abgang spüren, denn der Blick war ein gewichtiger Kunde. Der Blick ist übrigens auch nicht das erste große Medium, das geht. Wir haben im Medientalk in den vergangenen Jahren auch schon über CH Media und 20 Minuten berichtet. Die Agentur funktioniert mittlerweile als Modulangebot, sprich Kunden können einzelne Angebote, wie eben den deutschsprachigen Basisdienst, kündigen, aber trotzdem Kunde bleiben, etwa im Bildbereich, so wie Ringier. Trotzdem, der Abgang wirft einmal mehr ein Licht auf ein problematisches Konstrukt. Denn die großen Verlage wie Ringier sind zum einen Kunden von Kisten STA, gleichzeitig aber auch deren Mitbesitzer. Ringe gibt an, man müsse Ressourcen priorisieren und Kosten bei externen Dienstleistern reduzieren. Mittlerweile kommt auch der Druck durch künstliche Intelligenz dazu. Houston SDR muss also handeln, man wolle die Angebote prüfen, sagt CEO Hans-Peter Kellermüller im Gespräch mit SRF-Wirtschaftsredaktorin Lucia Theiler.
10: Also vorausschicken muss man, dass Blick ja weiterhin ein wichtiger Kunde bleibt. Er bezieht weiterhin gewisse Dienstleistungen von uns, auch den Basisdienst auf Französisch. Aber es ist so, dass der Basisdienst auf Deutsch nicht mehr bezogen wird und das ist natürlich schmerzhaft. Es ist jetzt im Gesamtumsatz, ist es noch irgendwo natürlich verkraftbar. Aber es hat für uns auch wirklich nochmals Anlass gegeben, um unser Angebot grundsätzlich zu überprüfen, weil wir schon uns fragen müssen, wie müssen wir uns in der Zukunft mit unserem Angebot positionieren, dass eben diese Kerndienstleistungen wirklich auch auf Interesse und auf Zahlungsbereitschaft stoßen.
11: Und der Druck kommt ja auch durch die Digitalisierung. Inwiefern verschärft denn KI diese Situation?
10: Ich glaube, KI akzentuiert die Situation nochmals, aber es ist auch im Zuge der ganzen Digitalisierung natürlich schon so gewesen, dass der Zugang zu Information oder die Verbreitung von Information auf diversen Kanälen stattfinden. Insofern ist die Agentur hier nicht mehr der historische Gatekeeper und das hat sich natürlich mit den digitalen Distributionen, mit Social Media und so weiter schon ergeben. KI akzentuiert es insofern, dass es heute zum Teil sehr einfach möglich ist, Dinge nicht nur auf dem Internet zusammenzutragen, sondern sie dann auch via KI entsprechend rasch und automatisiert zu produzieren, entsprechend markengerecht zu produzieren und zu verbreiten. Aber ich glaube, wichtig ist schon, dass und das hören wir auch im Dialog mit unseren Medienkunden. Agenturen bleiben wichtig, denn KI ist ja sehr gut im Verarbeiten, im Umschreiben, im Kürzen von bestehenden Informationen. KI ist aber nicht so gut bei der Generierung von Erstmeldungen, beim Verifizieren vor Ort, beim Nachfragen, beim Recherchieren vor Ort bei den Menschen. Und dafür ist die journalistische Arbeit, sei das bei den Agenturen oder auch bei unseren Kunden, nach wie vor sehr wichtig.
2: Bei Houston SDA ist also einiges im Umbau. Das dürfte auch Auswirkungen haben auf die politische Diskussion, denn die Agentur, welche im Besitz der Schweizer Medienhäuser und der APA, der Austria Presseagentur ist, erhält ja auch Fördermittel vom Bund via BAKOM und von einzelnen Kantonen für regionale Stellen. Gut möglich also, dass uns das Thema weiter beschäftigen wird. Das war's vom Medientalk. 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Mein Name, Salvador Atassoy.

0: Die Nachrichten von SRF um 10 mit Ronja Bollinger. Der Schutzstatus für wehrpflichtige Ukrainer könnte bald wegfallen, in der EU und in der Schweiz. Der russische Präsident Wladimir Putin sieht Russland als wirtschaftliche Supermacht. Die Realität sei aber eine andere, sagt SRF-Korrespondent David Nauer. Das Wetter, morgen ist es zeitweise sonnig und es gibt nur noch einzelne Schauer. Wehrpflichtige Ukrainer könnten in der EU und auch in der Schweiz bald keinen vorübergehenden Schutz mehr bekommen. Die EU-Staaten haben das Thema in Luxemburg bei einem Treffen der Innenministerinnen und Minister besprochen. Dabei war auch die Schweiz durch Bundesrat Beat Jans vertreten. Patrick Walter.
1: Bei den Gesprächen habe sich abgezeichnet, dass 23- bis 60-jährige wehrpflichtige Ukrainer in Zukunft keinen automatischen Schutz mehr erhalten dürften, so Beat Jans. Auch die Schweiz würde sich dem wohl anpassen, sagt der Bundesrat gegenüber der Nachrichtenagentur Keystone SDA.
2: Das ist aus meiner Sicht klar, dass wenn die EU das beschließt, dass das für die Schweiz auch sinnvoll ist. Entsprechend habe ich einen Auftrag erteilt, jetzt einmal zu schauen beim SEM, was das für konkrete rechtliche Implikationen hat.
1: Würde die Schweiz die EU-Regelung nicht übernehmen, bestehe die Gefahr, dass wehrpflichtige Ukrainer hierzulande Schutz suchten, weil sie in den umliegenden Ländern diesen nicht mehr erhalten würden, so Jans. Die EU-Kommission erarbeitet nun einen Vorschlag zum Schutzstatus in der EU. Momentan gilt in der EU die Regelung, dass allen ukrainischen Staatsangehörigen vorübergehenden Schutz gewährt wird. Diese Regelung läuft aber im März nächstes Jahr aus. Die Schweiz kennt mit dem Schutzstatus S eine ähnliche Regelung, die am selben Tag endet.
0: Russland will seine Flugabwehr modernisieren angesichts täglicher ukrainischer Angriffe gegen Ziele in Russland. Das erklärte Machthaber Wladimir Putin bei einem Gespräch mit westlichen Medienschaffenden in St. Petersburg. Dabei gab sich Putin gleichzeitig siegesgewiss. Von seinen Forderungen, etwa nach ukrainischen Gebietsabtretungen, rückte er nicht ab. Das Gespräch fand am Rande des Wirtschaftsforums in St. Petersburg statt. Dazu sagt Russland-Korrespondent David Nauer in der Tagesschau:
3: Russland ist eine wirtschaftliche Supermacht. Diese Botschaft soll das Wirtschaftsforum in St. Petersburg aussenden, wenn es nach dem Kreml geht. Doch die Realität ist eine andere. Die ukrainischen Attacken, ausgerechnet am Eröffnungstag des Forums, haben das Bild des allmächtigen Russlands in Rauch aufgehen lassen. Kommt hinzu, dass die russische Wirtschaft ohnehin schwächelt, unter anderem weil die Ukrainer seit Wochen systematisch russische Ölanlagen in Brand setzen. So wie es aussieht, will der Kreml den Krieg zwar fortführen, aber das dürfte künftig teurer und schwieriger werden für Russland.
0: Der ukrainische Präsident Wladimir Selenskyj hat Putin derweil in einem offenen Brief ein persönliches Treffen vorgeschlagen, um ein mögliches Ende des Krieges zu besprechen. Ruhig bleiben, so lautet die Devise von Bundespräsident Guy Parmelin angesichts der neuen Zolldrohungen aus den USA. Schweizer Exporte in die USA sollen mit 12,5% Zoll belegt werden. Auch rund 60 weitere Handelspartner, darunter die EU, sollen mit ähnlich hohen Zöllen belegt werden. Der Bundesrat ist aktuell in Verhandlungen mit den USA, um den Zollstreit mit einem Handelsabkommen beizulegen. Gegenüber SRF sagt Wirtschaftsminister Guy Parmelin:
4: Was für uns wichtig ist, ist zu verstehen, was sollen genau die USA? Ist es möglich, eine Lösung, die für sie gut ist und für uns diese neue Tarif nach unten bringen? Für das bleiben wir zusammen in Diskussion. Man muss die Nerven behalten.
0: Die Schweiz ist auch mit anderen betroffenen Ländern in Kontakt. Die USA begründen die nun angekündigten Zölle damit, dass die betroffenen Länder zu wenig machten gegen den Import von Produkten, die mit Zwangsarbeit hergestellt wurden. Zuvor hatten US-Gerichte andere Rechtsgrundlagen für die Zölle von Präsident Donald Trump für ungültig erklärt. Nun zu weiteren Meldungen des Tages in der Übersicht. Der Zürcher Ständerat Daniel Josic tritt per sofort aus der SP aus. Dies, nachdem ihn die Zürcher SP nicht mehr für die nächsten Wahlen aufstellen wollte. Seinen Ständeratssitz will er bei den Wahlen 2027 trotzdem verteidigen, wie er am Nachmittag vor den Medien bekannt gab. Das eidgenössische Parlament will, dass die Schweiz ihre Grenzen dauerhaft stärker kontrolliert. National- und Ständerat haben entsprechende Vorstöße an den Bundesrat überwiesen. Dieser muss nun die Forderungen umsetzen. So sollen illegale Grenzübertritte und grenzüberschreitende Kriminalität besser bekämpft werden. Die libanesische Hisbollah-Miliz lehnt die verlängerte Waffenruhe des Libanons mit Israel ab. Eine Waffenruhe, bei der die Hisbollah ihre Angriffe einstellen müsse, während die israelischen Angriffe weitergingen, komme einer Kapitulation gleich. Zuvor hatten der Libanon und Israel die Verlängerung der Waffenruhe bekannt gegeben. Die Hisbollah war aber nicht an den Gesprächen beteiligt. Die Börsendaten von 22.05 Uhr, geliefert von 6. Der Swiss Market Index schließt bei 13.341 Punkten plus 0,9%. Der Dow Jones Index in New York stand kurz vor Schluss bei plus 1,8%. Der Euro wird zu 91,68 Rappen gehandelt, der Dollar zu 78,95 Rappen. Das Wetter: morgen scheint im Norden zeitweise die Sonne bei Höchstwerten um 19 Grad. Es gibt stellenweise weitere Schauer, die meisten in den Bergen. Im Tessin ist es oft sonnig bei 25 Grad. Das waren Nachrichten von Radio SRF, verantwortlich Patrick Walter.
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7: Die 20-jährige Pianistin Manouche Tott. Sie ist die Schweizer Teilnehmerin am Eurovision Young Musicians, einem Wettbewerb für Nachwuchstalente aus der Klassik. Wir hören ein Porträt über sie. Dann beleuchten wir die Debatte rund um eine Nacktszene aus den 70er Jahren in einem Film des deutschen Regisseurs Wim Wenders. Und eine Ausstellung im Schweizerischen Architekturmuseum zeigt Projekte, die die Bürgerinnen und Bürger einbeziehen. Das sind unter anderem die Themen heute. Mein Name Enora Maurer. Knapp einen Monat ist es her, seit in Wien der Eurovision Song Contest über die Bühne ging. Mit Pop, Glitzer und auch jeder Menge Pathos. Ein Spektakel, das europaweit Millionen begeistert hat. Doch Europa kann nicht nur laut und schrill, sondern auch nuanciert. Am Samstagabend geht in Erivan in Armenien der Eurovision Young Musicians über die Bühne. Ein Wettbewerb, der Nachwuchstalenten aus der Klassik eine internationale Fernsehbühne bietet. SRF hat in einer Vorauswahl die Schweizer Teilnehmerin ausgewählt, die Pianistin Manouche Tott. Sie macht sich derzeit für ihren großen Auftritt bereit. Roman Hoschek stellt uns die junge Musikerin vor.
8: Übermorgen Abend wird die 20-jährige Manouche Tott aus Basel vor Hunderttausenden an den Fernsehschirmen ihre Finger auf die Klaviertasten legen und auf ihren Einsatz warten. Es ist ein Moment, den sie bereits gut kennt von ihren vielen Konzertauftritten.
9: Dieses Gefühl ist ein unglaublich magisches Gefühl, weil alles ist ruhig und es ist so ein prickelndes Gefühl der Erwartung, gemischt mit ein bisschen Nervosität und so viel Freude und Neugier auf das, was jetzt gerade hier entstehen wird.

0: Sobald sie die ersten Töne spielt, kommt sie in den Flow.
1: Wenn der Moment stimmt und alles genau sich so anfühlt, wie es sollte, spüre ich dann die Schwere und die Ruhe, die sich in mir ausbreitet, aber die Kraft des Moments, dass ich weiß, genau dieser Moment zählt. Und das ist ein wunderschönes Gefühl.
0: Manu Stott gilt als besonderes Talent in der Klassikszene und sie untermauert ihr musikalisches Können mit Persönlichkeit, Ausstrahlung und einer fesselnden Bühnenpräsenz, findet auch die Geigerin Merit Lüthi, die anfangs März bei der SRF-Vorauswahl in der Jury saß.
2: Der Manusch ist wirklich der Flow zwischen Bühne und Publikum. Wir sind das Jurypublikum. Der war ganz aktiv. Sie war mitreisend. Eigentlich wäre ich gerne aufgestanden und hat mitgewirkt bei ihrem einladenden Spiel. Es ist mitreisend, hinreisend.
0: Manusch Stott wächst in einer äußerst musikalischen Familie auf. Zwei ihrer Geschwister sind ebenfalls erfolgreich in der klassischen Musik. Ihre jüngere Schwester ist Cellistin und ihr älterer Bruder spielt Geige. Und auch Manusch beginnt als Zweijährige mit Geige. Mit 8 kommt aber das Klavier dazu. Ein bisschen zufällig.
1: Mein Vater bringt gerne jegliche Gegenstände, die er irgendwo aufliest, mit nach Hause. Einer von diesen Gegenständen war ein Klavier, das er vom Abfallhaufen gerettet hat. Und dann hat er den hinteren Teil vom Auto geöffnet, hat sich reingesetzt und am Klavier Boogie gespielt.
0: Es war Liebe auf den ersten Blick.
1: Ich habe ganze Tage am Klavier verbringen können und es ist nicht so, dass ich das Klavier als Instrument mehr mag als die Geige. Ich liebe die Geige und ich vermisse die Geige, aber das Klavier passt perfekt zu meiner Persönlichkeit.
0: Wie das Klavier zeigt sich Manusch Stott nämlich auch als Performerin sehr vielseitig und wandlungsfähig. Diese Qualitäten werden nun auf die Probe gestellt. Manusch Stott weiß, dass dieser Musikwettbewerb übermorgen Abend viel Druck bedeuten wird.
1: Es hat etwas Unbarmherziges, weil am Ende, wenn man sich nicht gut fühlt an diesem Tag, interessiert es keine Person. Einerseits muss man einfach abliefern. Man geht dorthin und muss abliefern. Und trotzdem ist es so viel mit Gefühl und so viel Persönliches in der Musik. Und das ist manchmal sehr schwierig, weil es gibt dieses Strikte, dieses Maschinelle. Und andererseits wird von einem diese Sensibilität erwartet.
0: Es wird sich zeigen, ob es Manusch Stott am Eurovision Young Musicians in Armenien gelingt, Sensibilität und Höchstleistung zu verbinden. Dass sie sich gegen die 10 anderen Teilnehmenden durchsetzen kann, ist jedenfalls realistisch.
3: Auch Sie können am Fernsehen dabei sein bei diesem ESC des Klassik-Nachwuchses, dem Eurovision Young Musicians, und zwar am Samstag nach 22 Uhr auf SRF 1. Dann zu einer aktuellen Meldung aus der Kultur. Das Bundesamt für Kultur hat heute bekannt gegeben, wer den Schweizer Grand Prix Musik 2026 bekommt. Die Gewinnerin ist die Jodlerin und Kulturvermittlerin Nadja Räs. Nadja Räs ist die erste Gewinnerin des Grand Prix Musik aus der Sparte Schweizer Volksmusik. Die Jury würdigt ihre Fähigkeit, Brücken zu schlagen zwischen regionalen Traditionen, aktuellen künstlerischen Ausdrucksformen und internationalen Perspektiven. Räs sei zudem maßgeblich daran beteiligt, dass das Jodeln in die UNESCO-Liste des immateriellen Kulturerbes aufgenommen wurde. Nadja Räs sei sich immer treu geblieben, sagt sie.
4: Ich kann mit grossem Stolz sagen, ich habe immer einfach das gemacht, was mir gefällt. Ich bin mir, glaube ich, sehr, sehr treu geblieben immer. Und was mir gefällt, ist, dass ich mich mit meinen Wurzeln, mit meinen musikalischen Wurzeln auseinandersetze. Und das ist ein Prozess, der nie aufhört.
3: Aufgewachsen ist Nadja Räs in Einsiedeln und hat ein Gesangsstudium in klassischer Musik absolviert. Seit 2018 ist sie an der Hochschule Luzern tätig, als Fachverantwortliche für Jodel und Volksmusik. Zudem leitet Räs den Jodelclub Waldstadt Echo Einsiedeln und musiziert selbst in verschiedenen Konstellationen und als Solistin. Den Grand Prix Musik bekommt Nadja Räs am 19. September am Label Suisse Festival in Lausanne. Der Preis ist mit 100.000 Franken dotiert. Es ist eine Szene, die man sich heute in einem Film nicht mehr vorstellen könnte. Ein 13-jähriges Mädchen liegt nur mit Unterhose bekleidet auf einem Bett. Ein 30-jähriger männlicher Schauspieler legt sich ebenfalls halbnackt auf sie, schlägt sie, streichelt sie. Genau das ist der heute 65-jährigen Schauspielerin Nastassja Kinski passiert, als sie 1974 im Film «Falsche Bewegung» von Wim Wenders spielte. In einem Interview mit der Süddeutschen Zeitung hatte Kinski am vergangenen Freitag geschildert, wie unwohl sie sich beim Drehen der Szene gefühlt habe und dass sie sich seit Jahren bei Regisseur Wim Wenders darum bemüht, dass die Szene aus dem Film herausgeschnitten wird. Vergeblich. Wenders wurde ebenfalls am Freitag mit dem Ehrenpreis des Deutschen Filmpreises ausgezeichnet. Im Rahmen der Preisverleihung erklärte er, dass er eine solche Szene heute nie mehr drehen würde. Gleichzeitig wandte er sich an die versammelte Filmbranche.
5: Aber die Frage, die sich ergibt, ist eine Frage, die euch alle angeht. Wie geht man mit Filmerbe um? Darf man? Kann man? Soll man vielleicht eine Szene schneiden, wenn es in diesem Fall einer meiner Schauspieler, die ich sehr verehrt habe und verehre, wehtut? Darf man das? Kann man einen Film im Nachhinein kürzen? Ich bin mit der Frage ziemlich allein, muss ich sagen, und ich bin auch ratlos.
3: Das hat Wim Wenders also bei der Verleihung des Deutschen Filmpreises am Freitag gesagt. Dieser Auftritt ist viel diskutiert worden. Gestern kam dann die Meldung, Wim Wenders zieht seinen Film «Falsche Bewegung» vorerst zurück. Er soll aktuell nicht mehr gezeigt werden und ist auch auf Streaming-Plattformen nicht mehr verfügbar. Das teilte die Wim Wenders Stiftung mit. Noch vor dieser Nachricht hat Katharina Brierley mit der Filmwissenschaftlerin Annette Brauerhoch über die Debatte gesprochen.
6: Wim Wenders hat in seiner Ansprache beim Deutschen Filmpreis betont, er habe nie etwas anderes machen wollen als Filme, die den Zeitgeist treffen. Kann man die Tatsache, dass Nastassja Kinski 1974 als 13-Jährige halbnackt in diesem Film auftritt, wirklich mit dem damaligen Zeitgeist entschuldigen?
7: Man kann den Zeitgeist zitieren, man kann den Zeitgeist aufrufen und erklären, aber man kann sich nicht mit dem Zeitgeist entschuldigen. Das ist eine absurde Argumentation. Also wenn sie vor allen Dingen der Rechtfertigung dienen soll, er macht ja den Zeitgeist nicht unanfechtbar, weil historische Zeiten sich ändern. Also da fehlt ihm nun wirklich an Einsicht. Und ich musste an Brecht denken, der sagte, wer A sagt, der muss nicht B sagen. Er kann auch erkennen, dass A falsch war. Und vielleicht wäre es doch jetzt mal wirklich an der Zeit, dass Herr Wenders das erkennt.
6: Wie bewerten Sie denn Wenders Auftritt beim Deutschen Filmpreis? Viele Kommentatorinnen fanden es peinlich, wie er da versucht hat, die Verantwortung von sich selbst abzuladen auf die Filmschaffenden insgesamt.
7: Also da gehöre ich dazu. Ich habe ja genauso argumentiert, dass ich den Auftritt in der Sache sehr unangemessen fand. Habe ihn sogar als eigentlich perfiden, zumindest geschickten Schachzug gesehen, sich heuchlerisch als ratlos und allein hinzustellen und sich damit im Grunde zum Opfer zu stilisieren. Also es geht ja nicht darum, dass der Schauspielerin B getan wurde, wie er das formuliert, sondern es geht darum, dass hier wichtige und richtige Kritik am Umgang mit einer Schauspielerin und damaligen Produktionsbedingungen geübt wird.
6: Beispielsweise Alice Schwarzer hat jetzt von Wim Wenders gefordert, die Szene herauszuschneiden. Wäre das aus Ihrer Sicht eine Lösung?
7: Ich bin zwiegespalten in dieser Frage, weil ich einerseits denke, es wäre eine Art von Geschichtskorrektur, die ich immer schwierig finde, dann, wenn ich meine, mit diesem Film liegt auch ein Dokument vor, an dem man eben genau das diskutieren kann, was die Filmgeschichte ja durchaus bestimmt hat. Ein wirklich unsäglicher Umgang mit Schauspielerinnen, also berühmter Fall ja Maria Schneider in Der letzte Tango von Paris. Aber die ganze Filmgeschichte ist davon bestimmt, dass mit Schauspielerinnen sehr ungerecht und sehr sexistisch verfahren wurde. Wenn ich diese Szene herausschneide, dann kann ich sie nicht mehr diskutieren. Auf der anderen Seite würde mit diesem Schnitt auch einmal die Tatsache anerkannt werden, dass Schauspielerinnen nun mal tragende und wichtige Elemente im Film sind und eine Art Mitspracherecht vielleicht haben sollten.
6: Sie haben vorhin gesagt, dass sich Wim Wenders da sehr geschickt inszeniert habe bei dieser Rede beim Deutschen Filmpreis. Was hätten Sie sich denn für ein Verhalten von ihm gewünscht? Was hätten Sie sich von ihm erwartet?
7: Dass er wesentlich selbstkritischer, verantwortungsvoller, erwachsener darauf eingeht, dass die Tatsache, wie diese Szene stattgefunden hat und inszeniert wurde, nicht nur für die Schauspielerin unangemessen war, sondern auch eine Form von Sexismus repräsentiert, der nicht anständig ist. Ich hätte mir gewünscht, dass Herr Wenders eher Selbstkritik übt statt Selbstmitleid, und ich hätte mir gewünscht, dass er sich explizit bei Frau Kinski entschuldigt, anstatt den Zeitgeist aufzurufen, hinter dem er sich verschanzt.
3: Das war die Einschätzung der deutschen Filmwissenschaftlerin Annette Brauerhoch. Sie war Professorin für Film- und Fernsehwissenschaft an der Uni Paderborn und ist Herausgeberin der Zeitschrift Frauen und Film. In der Mitteilung der Wim Wenders Stiftung gestern lässt sich der Regisseur mit folgenden Worten zitieren: Als einziger der damals für falsche Bewegung handelnden Verantwortlichen, der noch da ist, sehe ich, dass Nastassja Kinski damals hätte besser beschützt werden müssen. Dafür bitte ich dich um Entschuldigung, Nastassja, ohne Wenn und Aber. Die vielen Gespräche in den vergangenen Tagen haben seinen Blick auf die damaligen Ereignisse weiter geschärft, so Wim Wenders. Dafür sei er dankbar.
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3: Für einmal geht es nicht um Pläne, Modelle und Fotografien von Bauten, sondern um den Prozess der Planung. In der neuen Schau Groundwork des Schweizerischen Architekturmuseums in Basel. Im Zentrum stehen drei Dokumentarfilme. Darin werden zwei Architektinnen porträtiert, die eine aus Brasilien, die andere aus China und ein Architekturbüro aus Deutschland. Gemeinsam ist ihnen, dass sie sich darin mit ökologischen und sozialen Themen befassen und dabei die Bürgerinnen und Bürger einbeziehen. Sabine Bitter.
9: Ein erster Film beleuchtet die chinesische Insel Meizhou, ein Tourismusort und eine Pilgerstätte. Die Architektin Xu Tian-Tian hat von der kommunalen Verwaltung den Auftrag bekommen, dort ein Museum zu bauen. Doch davon kommt sie bald ab.
10: Dagegen hat sich eigentlich die Architektin Xu Tian-Tian gewehrt und meinte, ja, also was braucht eigentlich noch ein Museum auf dieser Insel, die sowieso jetzt von Tourismus sehr stark unter Druck steht.
9: Sagt Kurator Yuma Shinohara. Er hat die Filmreihe, die ursprünglich für das kanadische Zentrum für Architektur in Montreal realisiert worden ist, nach Basel geholt. Statt ein weiteres Museum auf eine ohnehin stark besuchte Touristeninsel zu setzen, hat die Architektin Xu Tian-Tian ein dezentrales Konzept entwickelt. Sie ist daran, Einrichtungen, die auf der Insel schon bestehen, aufzuwerten. Einrichtungen, die für die einheimische Bevölkerung wichtig sind, etwa für den Fischfang, die Muschelzucht oder die Algenernte.
10: Also wirklich so Infrastrukturen zu schaffen, die es Besuchenden ermöglichen, diese lebendigen Traditionen in echt zu erleben, statt die als Objekte, als dekontextualisierte Objekte im Museum zu erleben.
9: Wer auf die Insel kommt, soll die Landschaft des Wattenmeers erfahren und in Kontakt mit der arbeitenden Bevölkerung treten können. Meeresökologie, Tourismus und Kulturerbe zu vereinen, das ist hier das Ziel. Ähnlich arbeitet die Architektin Carla Schuasaba. Sie plant, ein Berufsbildungszentrum zu bauen in einem Kaffeeanbaugebiet in Brasilien. Ein multifunktionales Zentrum. Hier sollen neue Setzlinge kultiviert werden, Fachleute Kaffee degustieren und Kleinbäuerinnen sich versammeln können. Geplant sind mehrere Pavillons aus Holz mit schattenspendenden Dächern, die an große schreckgestellte Reklametafeln erinnern. Bauen will sie mit sparsamen Mitteln, mit umweltschonenden Materialien und ohne groß in die Landschaft einzugreifen. Der Film zeigt, wie sie ihr Projekt mit den Familien diskutiert, die auf den Plantagen arbeiten. Ein gut dokumentierter Prozess. Realisiert ist der Bau damit noch nicht. Kurator Yuma Shinohara.
10: Alle sind voller Hoffnung, Aber gleichzeitig sagt auch selbst die Architektin, ja, also jetzt kommt es darauf an, ob man eigentlich die Gelder zusammenkriegt.
9: Ein dritter Film führt das Publikum auf das Tempelhofer Feld, auf das Areal des ehemaligen Flughafens in Berlin, das seit 2008 ein öffentlicher Park ist. Es steht beispielhaft für die Umnutzung einer Infrastruktur, die ein belastetes Erbe darstellt. Hier mussten im Zweiten Weltkrieg Zwangsarbeiterinnen und Zwangsarbeiter für die Wehrmacht Kampfflugzeuge montieren. Und hier hat das Berliner Architekturbüro B+ die Bewegung House Europe lanciert. Ihr Ziel ist es, mit einer Bürgerinitiative zu erreichen, dass, wie auf dem Tempelhofer Feld, europaweit Gebäudekomplexe vermehrt renoviert und umgenutzt statt abgerissen werden. Damit will die Bewegung die Bauten spekulativen Interessen entziehen. Die Bewegung ist fürs Erste zwar gescheitert. Die Million Unterschriften in 7 EU-Mitgliedstaaten, die es für eine solche Initiative braucht, sind bisher nicht zusammengekommen. Die drei Dokumentarfilme von Joshua Frank sind überzeugende Reportagen. Sie geben den vielen Fragen Raum, die es in Planungsprozessen zu klären gilt, wenn Raum mit möglichst wenig Eingriffen multifunktional gestaltet wird und dies unter ökologischen und sozialen Prämissen.
3: Die Schweiz ist neutral. Aber was bedeutet eigentlich Neutralität? Wer definiert Neutralität und wie? Der Westschweizer Filmemacher Stefan Guell ist zusammen mit dem Journalisten Mehdi Atmani losgezogen, um Antworten zu finden und die Schweizer Neutralität zu verstehen. Entstanden ist ein Film. En terrain neutre heißt er im Original. In der Deutschschweiz läuft er mit dem Titel Sonderfall. Filmredaktorin Brigitte Hering.
11: Nicht in der Schweiz, sondern auf einem tristen braunen Acker in Norditalien beginnt der Film. Ein Mann steht da, etwas verloren, ein anderer gibt ihm Anweisung, wo er sich hinstellen soll.
12: Non, c'est nul, t'étais juste devant l'église là. Reviens, on refait. Un petit peu plus sur le côté. C'est à gauche.
11: Die beiden Männer sind Stefan und Mehdi. Sie stehen auf dem Schlachtfeld bei Marignano, wo 1515 tausende Schweizer in Söldnerdiensten ums Leben kamen. In der Folge hat sich die Schweiz Neutralität auferlegt, so die Legende. Stefan Guell, Sohn eines Schweizer Bauern, und Mehdi Atmani, Sohn eines Fischers aus Algerien, reisen in diesem Film nicht nur durch die Schweiz,

0: Der Film Sonderfall ist keine bierernste Studie über Neutralität und er ist schon gar nicht selbst neutral. Mit einer guten Portion Humor und einem Blick für Satire und Absurdität gehen Stefan Goel und Mehdi Atmani auf diese Filmreise. Sie führt zu einer Rüstungsmesse nach Paris, in die entmilitarisierte Zone zwischen Nord- und Südkorea und auch nach New York, wo die Schweiz zur Zeit der Dreharbeiten den Vorsitz des UNO-Sicherheitsrats innehatte. Interviews führen dürfen sie dort nicht, aber immerhin filmen. Und treffen auf einen Mitarbeiter, der, noch typisch schweizerischer geht es fast nicht, Schokistangele verteilt.
1: Wir sind mittendrin und doch spricht mit mir niemand Klartext über Neutralität.
2: Paula, also ich will die Strimbule Schokolade.
3: Oui, tu veux une mousse ou minor? Tu peux choisir.
2: Ah, plutôt...
3: La Suisse.
2: Plutôt minor.
3: Minor,
2: ouais, ouais, ouais. Excellent.
0: Munzli oder Minor statt Gespräche über die Schweizer Neutralität im internationalen Kontext. Bleibt der Film auf der Textebene respektvoll und mit hörbarem Augenzwinkern zurückhaltend, so ist die Satire vor allem in den Bildern und im Schnitt zu finden. Wenn während einer Rede des Komitees Pro Schweiz die Kamera viele alte schlafende Männer im Publikum findet. Oder wenn ein Wirtschaftsboss aus Zug so gefilmt ist, dass im Zentrum des Bildes sein schönes Büro mit Schmine ist, er selbst aber von der Seite gefilmt in die linke untere Bildecke spricht. Ein wenig zerfasert der Film im Lauf der Suche nach der schweizerischen Identität und Neutralität, aber das liegt in der Natur der Sache. Auch das zeigt dieser kurzweilige und erhellende Film. Die Neutralität gibt's nicht und der Schutzmantel um den Sonderfall Schweiz hat Löcher, die von innen und außen gefressen werden.
4: Der Schweizer Dokumentarfilm «En terrain neutre – Sonderfall» läuft ab heute im Kino. Der Film ist von der SRG co-produziert. Und das war's für den Moment aus Kultur und Gesellschaft. Mein Name Inora Maurer.

0: Die Nachrichten von SRF um 10:30 mit Ronja Bollinger. Der Schutzstatus für wehrpflichtige Ukrainer könnte bald wegfallen. In der EU und in der Schweiz. Der russische Präsident Wladimir Putin sieht Russland als wirtschaftliche Supermacht. Die Realität sei aber eine andere, sagt SRF-Korrespondent David Nauer. Das Wetter, morgen ist es zeitweise sonnig und es gibt nur noch einzelne Schauer. Wehrpflichtige Ukrainer könnten in der EU und auch in der Schweiz bald keinen vorübergehenden Schutz mehr bekommen. Die EU-Staaten haben das Thema in Luxemburg bei einem Treffen der Innenministerinnen und Minister besprochen. Dabei war auch die Schweiz durch Bundesrat Beat Jans vertreten. Patrick Walter.
1: Bei den Gesprächen habe sich abgezeichnet, dass 23- bis 60-jährige wehrpflichtige Ukrainer in Zukunft keinen automatischen Schutz mehr erhalten dürften, so Beat Jans. Auch die Schweiz würde sich dem wohl anpassen, sagt der Bundesrat gegenüber der Nachrichtenagentur Keystone SDA.
2: Das ist aus meiner Sicht klar, dass wenn die EU das beschließt, dass das für die Schweiz auch sinnvoll ist. Entsprechend habe ich einen Auftrag erteilt, jetzt einmal zu schauen beim SEM, was das für konkrete rechtliche Implikationen hat.
1: Würde die Schweiz die EU-Regelung nicht übernehmen, bestehe die Gefahr, dass wehrpflichtige Ukrainer hierzulande Schutz suchten, weil sie in den umliegenden Ländern diesen nicht mehr erhalten würden, so Jans. Die EU-Kommission erarbeitet nun einen Vorschlag zum Schutzstatus in der EU. Momentan gilt in der EU die Regelung, dass allen ukrainischen Staatsangehörigen vorübergehenden Schutz gewährt wird. Diese Regelung läuft aber im März nächstes Jahr aus. Die Schweiz kennt mit dem Schutzstatus S eine ähnliche Regelung, die am selben Tag endet.
0: Russland will seine Flugabwehr modernisieren angesichts täglicher ukrainischer Angriffe gegen Ziele in Russland. Das erklärte Machthaber Wladimir Putin bei einem Gespräch mit westlichen Medienschaffenden in St. Petersburg. Dabei gab sich Putin gleichzeitig siegesgewiss. Von seinen Forderungen

0: etwa nach ukrainischen Gebietsabtretungen, rückte er nicht ab. Das Gespräch fand am Rande des Wirtschaftsforums in St. Petersburg statt. Dazu sagt Russland-Korrespondent David Nauer in der Tagesschau:
1: Russland ist eine wirtschaftliche Supermacht. Diese Botschaft soll das Wirtschaftsforum in St. Petersburg aussenden, wenn es nach dem Kreml geht. Doch die Realität ist eine andere. Die ukrainischen Attacken, ausgerechnet am Eröffnungstag des Forums, haben das Bild des allmächtigen Russlands in Rauch aufgehen lassen. Kommt hinzu, dass die russische Wirtschaft ohnehin schwächelt, unter anderem weil die Ukrainer seit Wochen systematisch russische Ölanlagen in Brand setzen. So wie es aussieht, will der Kreml den Krieg zwar fortführen, aber das dürfte künftig teurer und schwieriger werden für Russland.
0: Der ukrainische Präsident Volodymyr Zelensky hat Putin derweil in einem offenen Brief ein persönliches Treffen vorgeschlagen, um ein mögliches Ende des Krieges zu besprechen. Ruhig bleiben, so lautet die Devise von Bundespräsident Guy Parmelin angesichts der neuen Zolldrohungen aus den USA. Schweizer Exporte in die USA sollen mit 12,5% Zoll belegt werden. Auch rund 60 weitere Handelspartner, darunter die EU, sollen mit ähnlich hohen Zöllen belegt werden. Der Bundesrat ist aktuell in Verhandlungen mit den USA, um den Zollstreit mit einem Handelsabkommen beizulegen. Gegenüber SRF sagt Wirtschaftsminister Guy Parmelin:
2: Was für uns wichtig ist, ist zu verstehen, was sollen genau die USA? Ist es möglich, eine Lösung, die für sie gut ist und für uns diese neue Tarif nach unten bringen? Für das bleiben wir zusammen in Diskussion. Man muss die Nerven behalten.
0: Die Schweiz sei auch mit anderen betroffenen Ländern in Kontakt. Die USA begründen die nun angekündigten Zölle damit, dass die betroffenen Länder zu wenig machten gegen den Import von Produkten, die mit Zwangsarbeit hergestellt wurden. Zuvor hatten US-Gerichte andere Rechtsgrundlagen für die Zölle von Präsident Donald Trump für ungültig erklärt. Nun zu weiteren Meldungen des Tages in der Übersicht. Der Zürcher Ständerat Daniel Josic tritt per sofort aus der SP aus. Dies, nachdem ihn die Zürcher SP nicht mehr für die nächsten Wahlen aufstellen wollte. Seinen Ständeratssitz will er bei den Wahlen 2027 trotzdem verteidigen, wie er am Nachmittag vor den Medien bekannt gab. Das eidgenössische Parlament will, dass die Schweiz ihre Grenzen dauerhaft stärker kontrolliert. National- und Ständerat haben entsprechende Vorstöße an den Bundesrat überwiesen. Dieser muss nun die Forderungen umsetzen. So sollen illegale Grenzübertritte und grenzüberschreitende Kriminalität besser bekämpft werden. Die libanesische Hisbollah-Miliz lehnt die verlängerte Waffenruhe des Libanons mit Israel ab. Eine Waffenruhe, bei der die Hisbollah ihre Angriffe einstellen müsse, während die israelischen Angriffe weitergingen, komme einer Kapitulation gleich. Zuvor hatten der Libanon und Israel die Verlängerung der Waffenruhe bekannt gegeben. Die Hisbollah war aber nicht an den Gesprächen beteiligt. Die Börsendaten von SIX, der Swiss Market Index, schließt bei 13.341 Punkten, ein Plus von 0,9%. Der Dow Jones Index in New York steigt um 1,7%. Der Euro wird zu 91,68 gehandelt, der Dollar zu 78,98. Das Wetter, morgen scheint im Norden zeitweise die Sonne, bei Höchstwerten um 19 Grad. Es gibt stellenweise weitere Schauer, die meisten in den Bergen. Im Tessin ist es oft sonnig bei 25 Grad. Das waren Nachrichten von Radio SRF, verantwortlich Patrick Walter.
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4: Die 20-jährige Pianistin Manu Stott. Sie ist die Schweizer Teilnehmerin am Eurovision Young Musicians, einem Wettbewerb für Nachwuchstalente aus der Klassik. Wir hören ein Porträt über sie. Dann beleuchten wir die Debatte rund um eine Nacktszene aus den 70er Jahren in einem Film des deutschen Regisseurs Wim Wenders. Und eine Ausstellung im Schweizerischen Architekturmuseum zeigt Projekte, die die Bürgerinnen und Bürger einbeziehen. Das sind unter anderem die Themen heute. Mein Name Enora Maurer. Knapp einen Monat ist es her, seit in Wien der Eurovision Song Contest über die Bühne ging. Mit Pop, Glitzer und auch jeder Menge Pathos. Ein Spektakel, das europaweit Millionen begeistert hat. Doch Europa kann nicht nur laut und schrill, sondern auch nuanciert. Am Samstagabend geht in Erevan in Armenien der Eurovision Young Musicians über die Bühne. Ein Wettbewerb, der Nachwuchstalenten aus der Klassik eine internationale Fernsehbühne bietet. SRF hat in einer Vorauswahl die Schweizer Teilnehmerin ausgewählt, die Pianistin Manu Stott. Sie macht sich derzeit für ihren großen Auftritt bereit. Roman Hoschek stellt uns die junge Musikerin vor.
5: Übermorgen Abend wird die 20-jährige Manu Stott aus Basel vor Hunderttausenden an den Fernsehschirmen ihre Finger auf die Klaviertasten legen und auf ihren Einsatz warten. Es ist ein Moment, den sie bereits gut kennt von ihren vielen Konzertauftritten.
6: Dieses Gefühl ist ein unglaublich magisches Gefühl, weil alles ist ruhig und es ist so ein prickelndes Gefühl der Erwartung, gemischt mit ein bisschen Nervosität und so viel Freude und Neugier auf das, was jetzt gerade hier entstehen wird.

0: Sobald sie die ersten Töne spielt, kommt sie in den Flow.
1: Wenn der Moment stimmt und alles genau sich so anfühlt, wie es sollte, spüre ich dann die Schwere und die Ruhe, die sich in mir ausbreitet, aber die Kraft des Moments, dass ich weiß, genau dieser Moment zählt. Und das ist ein wunderschönes Gefühl.
0: Manu Stott gilt als besonderes Talent in der Klassikszene und sie untermauert ihr musikalisches Können mit Persönlichkeit, Ausstrahlung und einer fesselnden Bühnenpräsenz, findet auch die Geigerin Meret Lüthi, die Anfang März bei der SRF-Vorauswahl in der Jury saß.
2: Der Manusch ist wirklich der Flow zwischen Bühne und Publikum. Wir sind das Jurypublikum. Der war ganz aktiv. Sie war mitreisend. Eigentlich wäre ich gerne aufgestanden und hat mitgewirkt bei ihrem einladenden Spiel. Es ist mitreisend, hinreisend.
0: Manusch Tott wächst in einer äußerst musikalischen Familie auf. Zwei ihrer Geschwister sind ebenfalls erfolgreich in der klassischen Musik. Ihre jüngere Schwester ist Cellistin und ihr älterer Bruder spielt Geige. Und auch Manusch beginnt als Zweijährige mit Geige. Mit 8 kommt aber das Klavier dazu. Ein bisschen zufällig.
1: Mein Vater bringt gerne jegliche Gegenstände, die er irgendwo aufliest, mit nach Hause. Eine von diesen Gegenständen war ein Klavier, das er vom Abfallhaufen gerettet hat. Und dann hat er den hinteren Teil vom Auto geöffnet, hat sich reingesetzt und am Klavier Boogie gespielt.
0: Es war Liebe auf den ersten Blick.
1: Ich habe ganze Tage am Klavier verbringen können und es ist nicht so, dass ich das Klavier als Instrument mehr mag als die Geige. Ich liebe die Geige und ich vermisse die Geige, aber das Klavier passt perfekt zu meiner Persönlichkeit.
0: Wie das Klavier zeigt sich Manusch Tott nämlich auch als Performerin sehr vielseitig und wandlungsfähig. Diese Qualitäten werden nun auf die Probe gestellt. Manusch Tott weiß, dass dieser Musikwettbewerb übermorgen Abend viel Druck bedeuten wird.
1: Es hat etwas Unbarmherziges, weil am Ende, wenn man sich nicht gut fühlt an diesem Tag, interessiert es keine Person. Einerseits muss man einfach abliefern. Man geht dorthin und muss abliefern. Und trotzdem ist es so viel mit Gefühl und so viel Persönliches in der Musik. Und das ist manchmal sehr schwierig, weil es gibt dieses Strikte, dieses Maschinelle. Und andererseits wird von einem diese Sensibilität erwartet.
0: Es wird sich zeigen, ob es Manusch Tott am Eurovision Young Musicians in Armenien gelingt, Sensibilität und Höchstleistung zu verbinden. Dass sie sich gegen die 10 anderen Teilnehmenden durchsetzen kann, ist jedenfalls realistisch.
3: 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Dann zu einer aktuellen Meldung aus der Kultur. Das Bundesamt für Kultur hat heute bekannt gegeben, wer den Schweizer Grand Prix Musik 2026 bekommt. Die Gewinnerin ist die Jodlerin und Kulturvermittlerin Nadja Räs. Nadja Räs ist die erste Gewinnerin des Grand Prix Musik aus der Sparte Schweizer Volksmusik. Die Jury würdigt ihre Fähigkeit, Brücken zu schlagen zwischen regionalen Traditionen, aktuellen künstlerischen Ausdrucksformen und internationalen Perspektiven. Räs sei zudem maßgeblich daran beteiligt, dass das Jodeln in die UNESCO-Liste des immateriellen Kulturerbes aufgenommen wurde. Nadja Räs sei sich immer treu geblieben, sagt sie.
4: Ich kann mit grossem Stolz sagen, ich habe immer einfach das gemacht, was mir gefällt. Ich bin mir, glaube ich, sehr, sehr treu geblieben immer. Und was mir gefällt, ist, dass ich mich mit meinen Wurzeln, mit meinen musikalischen Wurzeln auseinandersetze. Und das ist ein Prozess, der nie aufhört.
3: Aufgewachsen ist Nadja Räs in Einsiedeln und hat ein Gesangsstudium in klassischer Musik absolviert. Seit 2018 ist sie an der Hochschule Luzern tätig, als Fachverantwortliche für Jodel und Volksmusik. Zudem leitet Räs den Jodelclub Waldstadt Echo Einsiedeln und musiziert selbst in verschiedenen Konstellationen und als Solistin. Den Grand Prix Musik bekommt Nadja Räs am 19. September am Label Suisse Festival in Lausanne. Der Preis ist mit 100.000 Franken dotiert. Es ist eine Szene, die man sich heute in einem Film nicht mehr vorstellen könnte. Ein 13-jähriges Mädchen liegt nur mit Unterhose bekleidet auf einem Bett. Ein 30-jähriger männlicher Schauspieler legt sich ebenfalls halbnackt auf sie, schlägt sie, streichelt sie. Genau das ist der heute 65-jährigen Schauspielerin Nastassja Kinski passiert, als sie 1974 im Film «Falsche Bewegung» von Wim Wenders spielte. In einem Interview mit der Süddeutschen Zeitung hatte Kinski am vergangenen Freitag geschildert, wie unwohl sie sich beim Drehen der Szene gefühlt habe und dass sie sich seit Jahren bei Regisseur Wim Wenders darum bemüht, dass die Szene aus dem Film herausgeschnitten wird. Vergeblich. Wenders wurde ebenfalls am Freitag mit dem Ehrenpreis des Deutschen Filmpreises ausgezeichnet. Im Rahmen der Preisverleihung erklärte er, dass er eine solche Szene heute nie mehr drehen würde. Gleichzeitig wandte er sich an die versammelte Filmbranche.
5: Aber die Frage, die sich ergibt, ist eine Frage, die euch alle angeht. Wie geht man mit Filmerbe um? Darf man? Kann man? Soll man vielleicht eine Szene schneiden, wenn es in diesem Fall einer meiner Schauspielern, die ich sehr verehrt habe und verehre, wehtut? Darf man das? Kann man einen Film im Nachhinein kürzen? Ich bin mit der Frage ziemlich allein, muss ich sagen, und ich bin auch ratlos.
3: Das hat Wim Wenders also bei der Verleihung des Deutschen Filmpreises am Freitag gesagt. Dieser Auftritt ist viel diskutiert worden. Gestern kam dann die Meldung, Wim Wenders zieht seinen Film «Falsche Bewegung» vorerst zurück. Er soll aktuell nicht mehr gezeigt werden und ist auch auf Streaming-Plattformen nicht mehr verfügbar. Das teilte die Wim Wenders-Stiftung mit. Noch vor dieser Nachricht hat Katharina Brierley mit der Filmwissenschaftlerin Annette Brauerhoch über die Debatte gesprochen.
6: Wim Wenders hat in seiner Ansprache beim Deutschen Filmpreis betont, er habe nie etwas anderes machen wollen als Filme, die den Zeitgeist treffen. Kann man die Tatsache, dass Nastassja Kinski 1974 als 13-Jährige halbnackt in diesem Film auftritt, wirklich mit dem damaligen Zeitgeist entschuldigen?
7: Man kann den Zeitgeist zitieren, man kann den Zeitgeist aufrufen und erklären, aber man kann sich nicht mit dem Zeitgeist entschuldigen. Das ist eine absurde Argumentation. Also wenn sie vor allen Dingen der Rechtfertigung dienen soll, er macht ja den Zeitgeist nicht unanfechtbar, weil historische Zeiten sich ändern. Also da fehlt ihm nun wirklich an Einsicht. Und ich musste an Brecht denken, der sagte, wer A sagt, der muss nicht B sagen. Er kann auch erkennen, dass A falsch war. Und vielleicht wäre es doch jetzt mal wirklich an der Zeit, dass Herr Wenders das erkennt.
6: Wie bewerten Sie denn Wenders Auftritt beim Deutschen Filmpreis? Viele Kommentatorinnen fanden es peinlich, wie er da versucht hat, die Verantwortung von sich selbst abzuladen auf die Filmschaffenden insgesamt.
7: Also da gehöre ich dazu. Ich habe ja genauso argumentiert, dass ich den Auftritt in der Sache sehr unangemessen fand. Habe ihn sogar als eigentlich perfiden, zumindest geschickten Schachzug gesehen, sich heuchlerisch als ratlos und allein hinzustellen und sich damit im Grunde zum Opfer zu stilisieren. Also es geht ja nicht darum, dass der Schauspielerin B getan wurde, wie er das formuliert, sondern es geht darum, dass hier wichtige und richtige Kritik am Umgang mit einer Schauspielerin und damaligen Produktionsbedingungen geübt wird.
6: Beispielsweise Alice Schwarzer hat jetzt von Wim Wenders gefordert, die Szene herauszuschneiden. Wäre das aus Ihrer Sicht eine Lösung?
7: Ich bin zwiegespalten in dieser Frage, weil ich einerseits denke, es wäre eine Art von Geschichtskorrektur, die ich immer schwierig finde, dann, wenn ich meine, mit diesem Film liegt auch ein Dokument vor, an dem man eben genau das diskutieren kann, was die Filmgeschichte ja durchaus bestimmt hat, ein wirklich unsäglicher Umgang mit Schauspielerinnen, also berühmter Fall ja Maria Schneider in Der letzte Tango von Paris, aber die ganze Filmgeschichte ist davon bestimmt, dass mit Schauspielerinnen sehr ungerecht und sehr sexistisch verfahren wurde. Wenn ich diese Szene herausschneide, dann kann ich sie nicht mehr diskutieren. Auf der anderen Seite würde mit diesem Schnitt auch einmal die Tatsache anerkannt werden, dass Schauspielerinnen nun mal tragende und wichtige Elemente im Film sind und eine Art Mitspracherecht vielleicht haben sollten.
6: Sie haben vorhin gesagt, dass sich Wim Wenders da sehr geschickt inszeniert habe bei dieser Rede beim Deutschen Filmpreis. Was hätten Sie sich denn für ein Verhalten von ihm gewünscht? Was hätten Sie sich von ihm erwartet?
7: Dass er wesentlich selbstkritischer, verantwortungsvoller, erwachsener darauf eingeht, dass die Tatsache, wie diese Szene stattgefunden hat und inszeniert wurde, nicht nur für die Schauspielerin unangemessen war, sondern auch eine Form von Sexismus repräsentiert, der nicht anständig ist. Ich hätte mir gewünscht, dass Herr Wenders eher Selbstkritik übt statt Selbstmitleid, und ich hätte mir gewünscht, dass er sich explizit bei Frau Kinski entschuldigt, anstatt den Zeitgeist aufzurufen, hinter dem er sich verschanzt.
3: Das war die Einschätzung der deutschen Filmwissenschaftlerin Annette Brauerhoch. Sie war Professorin für Film- und Fernsehwissenschaft an der Uni Paderborn und ist Herausgeberin der Zeitschrift Frauen und Film. In der Mitteilung der Wim Wenders Stiftung gestern lässt sich der Regisseur mit folgenden Worten zitieren: Als einziger der damals für falsche Bewegung handelnden Verantwortlichen, der noch da ist, sehe ich, dass Nastassja Kinski damals hätte besser beschützt werden müssen. Dafür bitte ich dich um Entschuldigung, Nastassja, ohne Wenn und Aber. Die vielen Gespräche in den vergangenen Tagen haben seinen Blick auf die damaligen Ereignisse weiter geschärft, so Wim Wenders. Dafür sei er dankbar.
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3: Für einmal geht es nicht um Pläne, Modelle und Fotografien von Bauten, sondern um den Prozess der Planung. In der neuen Schau Groundwork des Schweizerischen Architekturmuseums in Basel. Im Zentrum stehen drei Dokumentarfilme. Darin werden zwei Architektinnen porträtiert, die eine aus Brasilien, die andere aus China und ein Architekturbüro aus Deutschland. Gemeinsam ist ihnen, dass sie sich darin mit ökologischen und sozialen Themen befassen und dabei die Bürgerinnen und Bürger einbeziehen. Sabine Bitter.
9: Ein erster Film beleuchtet die chinesische Insel Meizhou, ein Tourismusort und eine Pilgerstätte. Die Architektin Xu Tian-Tian hat von der kommunalen Verwaltung den Auftrag bekommen, dort ein Museum zu bauen. Doch davon kommt sie bald ab.
10: Dagegen hat sich eigentlich die Architektin Xu Tian-Tian gewehrt und meinte, ja, also was braucht eigentlich noch ein Museum auf dieser Insel, die sowieso jetzt von Tourismus sehr stark unter Druck steht.
9: Sagt Kurator Yuma Shinohara. Er hat die Filmreihe, die ursprünglich für das kanadische Zentrum für Architektur in Montreal realisiert worden ist, nach Basel geholt. Statt ein weiteres Museum auf eine ohnehin stark besuchte Touristeninsel zu setzen, hat die Architektin Xu Tian-Tian ein dezentrales Konzept entwickelt. Sie ist daran, Einrichtungen, die auf der Insel schon bestehen, aufzuwerten. Einrichtungen, die für die einheimische Bevölkerung wichtig sind, etwa für den Fischfang, die Muschelzucht oder die Algenernte.
10: Also wirklich so Infrastrukturen zu schaffen, die es Besuchenden ermöglichen, diese lebendigen Traditionen in echt zu erleben, statt die als Objekte, als dekontextualisierte Objekte in einem Museum zu erleben.
9: Wer auf die Insel kommt, soll die Landschaft des Wattenmeers erfahren und in Kontakt mit der arbeitenden Bevölkerung treten können. Meeresökologie, Tourismus und Kulturerbe zu vereinen, das ist hier das Ziel. Ähnlich arbeitet die Architektin Carla Schuasaba. Sie plant, ein Berufsbildungszentrum zu bauen in einem Kaffeeanbaugebiet in Brasilien. Ein multifunktionales Zentrum. Hier sollen neue Setzlinge kultiviert werden, Fachleute Kaffee degustieren und Kleinbäuerinnen sich versammeln können. Geplant sind mehrere Pavillons aus Holz mit schattenspendenden Dächern, die an große schreckgestellte Reklametafeln erinnern. Bauen will sie mit sparsamen Mitteln, mit umweltschonenden Materialien und ohne groß in die Landschaft einzugreifen. Der Film zeigt, wie sie ihr Projekt mit den Familien diskutiert, die auf den Plantagen arbeiten. Ein gut dokumentierter Prozess. Realisiert ist der Bau damit noch nicht. Kurator Yuma Shinohara.
10: Alle sind voller Hoffnung, Aber gleichzeitig sagt auch selbst die Architektin, ja, also jetzt kommt es darauf an, ob man eigentlich die Gelder zusammenkriegt.
9: Ein dritter Film führt das Publikum auf das Tempelhofer Feld, auf das Areal des ehemaligen Flughafens in Berlin, das seit 2008 ein öffentlicher Park ist. Es steht beispielhaft für die Umnutzung einer Infrastruktur, die ein belastetes Erbe darstellt. Hier mussten im Zweiten Weltkrieg Zwangsarbeiterinnen und Zwangsarbeiter für die Wehrmacht Kampfflugzeuge montieren. Und hier hat das Berliner Architekturbüro B+ die Bewegung House Europe lanciert. Ihr Ziel ist es, mit einer Bürgerinitiative zu erreichen, dass, wie auf dem Tempelhofer Feld, europaweit Gebäudekomplexe vermehrt renoviert und umgenutzt statt abgerissen werden. Damit will die Bewegung die Bauten spekulativen Interessen entziehen. Die Bewegung ist fürs Erste zwar gescheitert. Die Million Unterschriften in 7 EU-Mitgliedstaaten, die es für eine solche Initiative braucht, sind bisher nicht zusammengekommen. Die drei Dokumentarfilme von Joshua Frank sind überzeugende Reportagen. Sie geben den vielen Fragen Raum, die es in Planungsprozessen zu klären gilt, wenn Raum mit möglichst wenig Eingriffen multifunktional gestaltet wird und dies unter ökologischen und sozialen Prämissen.
3: Die Schweiz ist neutral. Aber was bedeutet eigentlich Neutralität? Wer definiert Neutralität und wie? Der Westschweizer Filmemacher Stefan Guell ist zusammen mit dem Journalisten Mehdi Atmani losgezogen, um Antworten zu finden und die Schweizer Neutralität zu verstehen. Entstanden ist ein Film. En terrain neutre heißt er im Original. In der Deutschschweiz läuft er mit dem Titel Sonderfall. Filmredaktorin Brigitte Hering.
11: Nicht in der Schweiz, sondern auf einem tristen braunen Acker in Norditalien beginnt der Film. Ein Mann steht da, etwas verloren, ein anderer gibt ihm Anweisung, wo er sich hinstellen soll.
12: Non, c'est nul, t'étais juste devant l'église là. Reviens, on refait.
13: Un petit peu plus sur le côté. À gauche.
11: Die beiden Männer sind Stefan und Mehdi. Sie stehen auf dem Schlachtfeld bei Marignano, wo 1515 tausende Schweizer in Söldnerdiensten ums Leben kamen. In der Folge hat sich die Schweiz Neutralität auferlegt, so die Legende. Stefan Guell, Sohn eines Schweizer Bauern, und Mehdi Atmani, Sohn eines Fischers aus Algerien, reisen in diesem Film nicht nur durch die Schweiz, sondern in die Welt hinaus, um herauszufinden, was die Schweizer Neutralität ausmacht. Zuerst fragen sie nach bei Initianten der sogenannten Neutralitätsinitiative, die im April 2024 eingereicht wurde und dieses Jahr im September zur Abstimmung kommen wird. Sie kommt aus Kreisen der SVP und verlangt eine strenge Festschreibung der Schweizer Neutralität. Von einem Befürworter der Initiative werden die Filmemacher mit einem weiteren Mythos zur Schweizer Neutralität konfrontiert.
14: Ich denke immer daran, die Neutralität, das fängt dann Bruder Klaus.
15: Nikolaus von Flüe ist Schutzpatron der Schweiz, vor allem der Deutschschweizer. Er predigte Frieden und Isolationismus. Nicht verwunderlich, da er als Einsiedler im Wald lebte.
11: Man hört es dem Ausschnitt an. Der Film Sonderfall ist keine bierernste Studie über Neutralität und er ist schon gar nicht selbst neutral. Mit einer guten Portion Humor und einem Blick für Satire und Absurdität gehen Stefan Goel und Mehdi Atmani auf diese Filmreise. Sie führt zu einer Rüstungsmesse nach Paris, in die entmilitarisierte Zone zwischen Nord- und Südkorea und auch nach New York, wo die Schweiz zur Zeit der Dreharbeiten den Vorsitz des UNO-Sicherheitsrats innehatte. Interviews führen dürfen sie dort nicht, aber immerhin filmen. Und treffen auf einen Mitarbeiter, der – noch typisch schweizerischer geht es fast nicht, Schokistangele verteilt.
15: Wir sind mittendrin und doch spricht mit mir niemand Klartext über Neutralität.
16: Oh, pas problème. Tu distribues les chocolats?
17: Oui, tu veux une mousse ou minor? Tu peux choisir.
16: Ah, plutôt...
17: Viens de la Suisse.
16: Plutôt minor.
17: Minor.
11: Munzle oder Minor statt Gespräche über die Schweizer Neutralität im internationalen Kontext. Bleibt der Film auf der Textebene respektvoll und mit hörbarem Augenzwinkern zurückhaltend, so ist die Satire vor allem in den Bildern und im Schnitt zu finden. Wenn während einer Rede des Komitees Pro Schweiz die Kamera viele alte, schlafende Männer im Publikum findet. Oder wenn ein Wirtschaftsboss aus Zug so gefilmt ist, dass im Zentrum des Bildes sein schönes Büro mit Schmine ist, er selbst aber von der Seite gefilmt in die linke untere Bildecke spricht. Ein wenig zerfasert der Film im Lauf der Suche nach der schweizerischen Identität und Neutralität. Aber das liegt in der Natur der Sache. Auch das zeigt dieser kurzweilige und erhellende Film. Die Neutralität gibt's nicht. Und der Schutzmantel um den Sonderfall Schweiz hat Löcher, die von innen und außen gefressen werden.
3: Der Schweizer Dokumentarfilm «En terrain neutre – Sonderfall» läuft ab heute im Kino. Der Film ist von der SRG co-produziert. Und das war's für den Moment aus Kultur und Gesellschaft. Mein Name Inora Maurer.

0: die Nachrichten von SRF um 23 Uhr mit Marco Kalle. Der ukrainische Präsident Wladimir Selenskyj schlägt dem russischen Präsidenten Wladimir Putin ein persönliches Treffen vor, um ein mögliches Ende des Kriegs zu besprechen. Das schreibt er in einem offenen Brief. Selenskyj schreibt, die Mehrheit der Russen habe den Krieg und seine Folgen satt und sei bereit für Frieden. Sollte Putin aber keinen Frieden wollen, dann werde die Ukraine weiterkämpfen. Der Kreml hat auf das Schreiben reagiert. In einer ersten Stellungnahme heißt es, Selenskyj könne jederzeit nach Moskau kommen. Selenskyj hatte jedoch Kiew oder Moskau als Treffpunkt ausgeschlossen. Als Ort des Treffens schlägt er die Schweiz, die Türkei oder ein Land der arabischen Welt vor. Wehrpflichtige Ukrainer könnten in der EU bald keinen vorübergehenden Schutz mehr bekommen. Die EU-Staaten haben das Thema besprochen bei einem Treffen der Innenministerinnen und Minister in Luxemburg. Dabei war auch die Schweiz vertreten mit Bundesrat Beat Jans. Patrick Walter berichtet.
1: Bei den Gesprächen habe sich abgezeichnet, dass 23- bis 60-jährige wehrpflichtige Ukrainer in Zukunft keinen automatischen Schutz mehr erhalten dürften, so Beat Jans. Auch die Schweiz würde sich dem wohl anpassen, sagt der Bundesrat gegenüber der Nachrichtenagentur Keystone SDA.
2: Das ist aus meiner Sicht klar, dass wenn die EU das beschließt, dass das für die Schweiz auch sinnvoll ist. Entsprechend habe ich einen Auftrag erteilt, jetzt einmal zu schauen beim SEM, was das für konkrete rechtliche Implikationen hat.
1: Die EU-Kommission erarbeitet nun einen Vorschlag zum Schutzstatus in der EU. Momentan gilt in der EU die Regelung, dass allen ukrainischen Staatsangehörigen vorübergehenden Schutz gewährt wird. Diese Regelung läuft aber im März nächstes Jahr aus. Die Schweiz kennt mit dem Schutzstatus S eine ähnliche Regelung, die am selben Tag endet.
0: Patrick Walter. Und dann noch kurz eine Meldung vom Fußball. Der Schweizer Nationalspieler Breel Embolo darf in die USA einreisen an die bevorstehende WM. Sein Visum sei nun von den US-Behörden bewilligt worden, hat der Schweizerische Fußballverband soeben mitgeteilt. Zuvor war Embolo der Abflug verboten worden. Seine Einreisegenehmigung war nicht gültig. Und dann die Börsendaten von SIX. Der Swiss Market Index schließt bei 13.341 Punkten. Das ist ein Plus von 0,9%. Der Dow Jones Index in New York steigt um 1,7%. Der Euro wird zu 91,70 Rappen gehandelt, der Dollar zu 78,91 Rappen. Und noch der Blick aufs Wetter morgen Freitag. Im Norden gibt es noch einzelne Schauer und es wird zeitweise sonnig bei 19 Grad. Im Süden wird es oft sonnig bei 25 Grad. Das waren Nachrichten von Radio SRF, verantwortlich Marco Koller.
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4: Hier geht es gleich weiter mit einem Entscheid des obersten Gerichts in Israel. Das IKRK darf wieder palästinensische Gefangene besuchen. Und die Migrationsdebatte in der EU. Wie könnte man Zuwanderung wirksam steuern? Darüber sprechen wir gleich in 4x4. Das sind ausgewählte Themen aus dem Programm von SRF News. Mein Name ist Salvador Atassoy. In Israel hat das oberste Gericht einen bedeutenden Entscheid gefällt. Das Internationale Komitee vom Roten Kreuz soll wieder Zugang zu palästinensischen Gefangenen haben. Seit dem Angriff der Hamas auf Israel am 7. Oktober 2023 haben Israels Behörden dem IKRK solche Besuche verweigert. Menschenrechtsorganisationen haben den Entscheid der israelischen Regierung angefochten. Das oberste Gericht Israels hat ihnen Unrecht gegeben. Lea Sager hat Auslandredaktorin Susanne Brunner gefragt, wie das Gericht dieses Urteil begründet.
5: Erstens sagt das Gericht einstimmig, die ursprüngliche Begründung der Regierung, dem IKRK Besuche von palästinensischen Gefangenen zu verweigern, habe keine Grundlage mehr. Damals, vor 2,5 Jahren, hatte die Regierung gesagt, die Hamas lasse das IKRK die Geiseln nicht besuchen, welche diese in den Gazastreifen verschleppt hatte. Seit einem guten halben Jahr sind die Geiseln in Israel zurück. Und die zweite Begründung des Gerichts hat eine Richterin sehr pointiert formuliert. Ich zitiere: Der Staat Israel ist ein jüdischer und demokratischer Staat, der sich nicht auf den Pfad terroristischer Organisationen begeben wird. Also, es gäbe gesetzliche Grundlagen, Grundlagen des internationalen humanitären Völkerrechts, welche den Umgang mit Feinden regulierten. Daran müsse sich ein Staat halten, sonst gäbe es ja keine Gesetze mehr.
3: Also klare Worte des Gerichts, wie ist dieses Urteil denn einzuschätzen?
5: Der Entscheid zeigt, dass es in Israel noch mindestens eine Institution gibt, welche sich für rechtsstaatliche Prinzipien einsetzt. Das höchste Gericht steht von der israelischen Regierung enorm unter Druck und auch von einem großen Teil der Gesellschaft. Und trotzdem schafft es das Gericht immer wieder, auch im Krieg, dem Willen respektive der Willkür der Regierung etwas entgegenzuhalten.
3: Dieses Verbot steht seit Oktober 2023. Mit welcher Begründung wurde es damals eingeführt?
5: Am 7. Oktober 2023 im Zuge ihres Angriffs auf Israel verschleppten die Hamas und andere Terrororganisationen über 200 Geiseln aus Israel in den Gazastreifen. Israel griff darauf den Gazastreifen an und nahm tausende Palästinenser und Palästinenserinnen fest im Gazastreifen und im besetzten Westjordanland. Schon ab dem ersten Tag ließen die israelischen Behörden keine IKRK-Besuche in seinen Gefängnissen mehr zu. Als Reaktion auf den Hamas-Angriff und die Verschleppung von Geiseln, von denen viele getötet und einige mehr als 2 Jahre lang festgehalten wurden.
3: Dadurch hatte das IKRK also keinen Zugang. Was weiß man denn über die aktuellen Zustände in israelischen Gefängnissen?
5: Darüber gibt es inzwischen sehr viele Berichte von der UNO, von israelischen Menschenrechtsorganisationen und Anwälten, von israelischen Soldaten, die in Gefängnissen arbeiteten. Die Zustände, in denen palästinensische Gefangene festgehalten werden, sind menschenunwürdig. Überfüllte Zellen, unhygienische Bedingungen, massive Misshandlungen und Unterernährung sind die am häufigsten genannten Vorwürfe, für die es auch Belege gibt. Einen Einblick in die Art, wie mit Gefangenen umgegangen wird, gab ja jüngst der Politiker, der für die Gefängnisse verantwortlich ist, Sicherheitsminister Itamar Ben-Gvir, der vor der Weltöffentlichkeit Aktivistinnen und Aktivisten erniedrigte, die mit Booten Israels Seeblockade des Gazastreifens durchbrechen wollten. Das Video dieses Ministers, wie er diese Aktivisten erniedrigte, ging um die Welt und rief internationale Proteste hervor.
3: Zum Schluss, Susanne Brunner, Ihre Einschätzung. Wird der Entscheid des obersten Gerichts nun effektiv umgesetzt oder wird sich die israelische Regierung darüber hinwegsetzen?
5: Ich denke, wir leben in einer Zeit, in der sich sehr viele Regierungen um Gerichtsurteile und internationales Recht futieren, ohne dass sie Konsequenzen befürchten müssen.
6: Sagt SRF-Auslandsredaktorin Susanne Brunner. Anfang Woche hat die EU den Weg freigemacht für Abschiebungen in Drittstaaten. Konkret heißt das, wenn ein Asylgesuch abgelehnt wird, kann die betroffene Person in ein Land abgeschoben werden, zu dem sie weder eine familiäre noch eine geografische Beziehung hat. Es gäbe aber Zweifel, ob diese Verschärfung etwas bewirke, sagt EU-Korrespondent Charles Lippert.
7: Das ist eher sogar, sagen viele Kritiker, eine Papierlösung, ein politisches Bekenntnis, dass man da neue Möglichkeiten schaffen will. Aber in der Realität wird es sehr schwierig sein, diese Rückführungszentren wirklich operativ dann auch wirklich durchzusetzen.
6: Wie könnte man Abschiebungen denn gestalten, dass sie tatsächlich auch einen Rückgang der irregulären Migration bewirken? Darüber hat Nicolas Malzacher mit Judith Kohlenberger gesprochen. Sie ist Migrationsforscherin an der Wirtschaftsuniversität Wien.
8: Ich denke, wenn man erst bei den Abschiebungen ansetzt, ist man schon zu spät dran, weil man möchte ja eigentlich verhindern, dass zu viele Menschen in der Asylschiene landen, die dort eigentlich gar nicht hingehören und dann in letzter Konsequenz einen negativen Bescheid erhalten und ausreisepflichtig sind, also abgeschoben werden müssen. Das heißt, idealerweise setzt man schon wesentlich früher an und stellt sich die Frage, und diese Frage hat sich die Migrationsforschung schon seit vielen Jahren gestellt, wie kann man denn verhindern, dass man Kategorien von Migration schafft, die eigentlich nicht auf das passen, was das Migrationsgeschehen da draußen ist. Was ich damit konkret meine, ist, wir sehen viele Menschen, die nach Europa kommen, weil sie nicht nur auf der Suche nach Arbeit sind, sondern sogar konkret dann Arbeit auch finden. Das ist sehr häufig auch Schwarzarbeit im informellen Sektor und so weiter. Das sind eher niedrig qualifizierte Tätigkeiten, manuelle Tätigkeiten, die ehrlicherweise die meisten Zentral- und Westeuropäer selber nicht mehr machen möchten. Dieser Arbeitskräftebedarf ist da und auf den antworten viele Menschen aus Drittstaaten, haben aber dann keine legalen Einreisemöglichkeiten zur Verfügung. Und wir wissen einfach, allein der Rückblick auf die vergangenen 10 Jahre verdeutlicht das, dass in gewissen Jahren immer wieder vermehrt Menschen über die Asylschiene nach Europa gekommen sind, die dort eigentlich nicht hingehören und auch gar nicht hin wollten, denn sie wollten Arbeit finden und haben das auch teilweise getan, sind dann aber untergetaucht beispielsweise, was den Arbeitgebern ermöglicht, sie schwarz zu beschäftigen. Da müsste man ansetzen als allererstes und Einwanderungsmöglichkeiten schaffen, die legal sind, auch im niedrig qualifizierten Bereich.
9: Aber gerade das ist ja auch ein Punkt, der oft kritisiert wird, oder? Das seien nur Wirtschaftsgeflüchtete, die kämen nur deswegen. Also würde das nicht irgendwie den politischen Realitäten quer entgegenstehen, dass man jetzt da die Kategorien einfach überdenken würde?
8: Es würde sich aber mit der ökonomischen Realität und der demografischen Realität Europas decken. Wir stehen einer schrumpfenden Erwerbsbevölkerung entgegen, einer alternden Bevölkerung und der Arbeitskräftebedarf eben vor allem im niedrig qualifizierten Sektor wird steigen. Da wird auch unmittelbar die KI nicht sehr viel dran ändern. Und auf diese neue Realität gilt es zu reagieren. Ich weiß, der politische Diskurs geht insgesamt in Richtung Abschreckung, aber die ökonomische Realität, und ich glaube, da wird der Druck steigen, ist eigentlich eine andere. Das ist für mich ein Baustein, den es bräuchte. Also leichtere Zugangsmöglichkeiten, nämlich legaler Natur, sodass auch Kontrolle möglich ist und Nachvollziehung. Also das ist ganz, ganz zentral. Das ist ja bei der irregulären Zuwanderung nicht möglich. Das bräuchte es bei jenen, die eigentlich aufgrund des steigenden Arbeitskräftebedarfs nach Europa kommen. Und dann gibt es natürlich schon noch Menschen, die tatsächlich einen Schutzbedarf haben, weil sie aus politischen oder anderen Gründen in ihrer Heimat verfolgt werden. Und da sehen wir aber auch, dass der legale Zugangsweg, etwa über Resettlement-Kontingente, humanitäre Visa etc., eher verhindert wird. Da gibt es immer weniger Commitment. Das heißt, dieser Migrationsdruck im Hintergrund verschiebt sich auf die irreguläre Schiene mit weniger Möglichkeiten zur Kontrolle, mit genau dieser Abschiebungslücke, die immer wieder thematisiert wird, etc. etc.
9: Fakt ist aber, dass jetzt Teile der Bevölkerung in Europa effektiv wollen, dass weniger Leute kommen. Und das würde man ja nicht bewirken, indem man einfach die Wege legalisiert oder andere Kategorien schafft. Sie haben jetzt gerade das Resettlement angesprochen. Wäre das denn eine Option, dass man wieder mehr darauf fokussiert, um vielleicht auch zu erreichen, dass weniger Leute nach Europa kommen?
8: Also ich denke, das wäre deshalb eine Möglichkeit, weil ich muss diese erste Annahme, die Sie da formuliert haben, ein wenig vielleicht differenzieren. Wir sehen in groß angelegten Studien in den allermeisten europäischen Ländern, dass es sehr wohl noch eine Mehrheit der Bevölkerung gibt, die sagt, Menschen, die tatsächlich Schutzbedarf haben, die sollen auch Schutz erhalten. Also das ist weiterhin etwas, was dasteht, weil es auch wichtig ist als ein europäischer Wert, ein Ideal, dem man sich verpflichtet fühlt. Was nicht gewollt ist, ist, dass eben Menschen, die eigentlich keinen Schutzbedarf haben, die irregulär kommen, die vermeintlich sich auch, und das ist ein großer Diskurs geworden, vor allem von rechts der Mitte, sich beispielsweise Sozialleistungen erschleichen wollen, denen möchte man keinen Weg nach Europa bieten. Und ich glaube, die Differenzierung ist genau der springende Punkt, dass man es eben schafft zu verdeutlichen, und ich glaube, das gelingt über Resettlement-Programme viel besser, die wirklich vulnerablen Menschen, die Schutzbedarf haben, die wählen wir direkt in den Herkunftsländern aus. Da verhindern wir, dass sie ihr Leben aufs Spiel setzen müssen auf dem Weg nach Europa. Wir wissen dann aber auch ganz genau, wer zu welchen Bedingungen zu uns kommt, wie die Identität ist. Es gibt Screenings vorab etc. Und es wird sehr genau nachkontrolliert, ob der Asyl- und Schutzbedarf auch weiterhin vorliegt. Das ist das eine. Und das andere ist es eben, das System zu entwirren. Wir sprechen seit Jahren davon, Asyl und Migration zu trennen. In der Praxis passiert das immer noch viel zu wenig. Das sind, glaube ich, wichtige Ansatzpunkte. Was bei der jetzigen vermeintlichen politischen Einigung dahinter steht, ist, glaube ich, vor allem eine Signalwirkung, die man sich erhofft. Einerseits ein Signal an die eigene Bevölkerung. Wir greifen hart durch. Wir haben eine Null-Toleranz-Politik beim Bereich Asyl. Auf der anderen Seite ein, man wünscht sich, abschreckendes Signal gegenüber Migrationswilligen in Drittstaaten. Das ist aber ehrlicherweise nicht wirklich empirisch fundiert. Wir wissen nicht, in welcher Form, in welcher Härte tatsächlich ein solches Signal auch tatsächlich abschreckend wirken kann.
9: Können Sie noch kurz vielleicht auch anhand eines Beispiels erklären, wie genau die Bemühungen mit Resettlement funktionieren in der Praxis? Also wer würde zum Beispiel überprüfen, ob das jetzt ein legitimes Asylgesuch ist, ob das wirklich eine Person ist, die schutzbedürftig ist?
8: Wir haben im Grunde in Europa gute Erfahrungswerte mit solchen Resettlement-Programmen, mit Kontingenten. Die europäischen Länder haben in der Vergangenheit auch immer wieder, wenn auch kleiner werdende Kontingente, an die EU-Kommission einmelden müssen. Die sind leider stark zurückgegangen, aber es gibt, wie gesagt, Erfahrung dazu. In der Regel arbeitet man mit Akteuren vor Ort zusammen. Das ist sehr, sehr häufig UNHCR, das Flüchtlingshochkommissariat der Vereinten Nationen, die dann nämlich in konkreten Konflikt- und Krisenregionen, ganz konkret wäre das vielleicht der Sudan aktuell, ja, ein großer Konfliktherd, hingehen, auch in den Flüchtlingslagern in der Region, wo man weiß, die Leute können nicht dauerhaft dort bleiben, übrigens leider auch, weil Entwicklungshilfegelder weltweit zurückgefahren werden, und dann eben gezielt vulnerable Menschen, etwa Frauen und Kinder, chronisch kranke Menschen, Menschen mit besonderen Beeinträchtigungen oder Bedürfnissen ansprechen und dort ein Vorab-Screening unternehmen. Und dann eben auch idealerweise das Koppeln mit einer Art Matching-Prozess. Das heißt, wenn Plätze in diesem Kontingent eingemeldet werden von Mitgliedstaaten, dass man auch schon schaut, sind das eben Plätze, wo man zum Beispiel unbegleitete Minderjährige aufnehmen kann? Oder wären die Infrastrukturen vor Ort überhaupt nicht darauf ausgerichtet, dass man plötzlich viele schulpflichtige Kinder hätte? All das würde, wie Sie sehen, viele Integrationsfragen, die ja genau auch zu dieser hitzigen Migrationsdebatte geführt haben, vorwegnehmen und ein viel besseres Monitoring von Anfang an erleichtern. Und vor allem, was nicht möglich ist, im Gegensatz zur irregulären Migration über die grüne Grenze, wir hätten von Anfang an eine Identitätsfeststellung. Also dass da Menschen kommen, von denen man nicht weiß, welche ideologische Richtung sie angehören, was sie vielleicht vorhaben, wie sie auch zu verorten sind, wo sie dann überhaupt landen, das würde man eigentlich verhindern, weil das Kontrollelement ist bei Resettlement viel stärker ausgeprägt. Und ich glaube, das würde über kurz oder lang auch wieder das Vertrauen der Bevölkerung in eine tatsächliche Migrationssteuerung, aber eben nicht nur Abwehr und Abschreckung erhöhen.
9: Und dazu passt auch ein anderer Weg, der in der Forschung diskutiert wird, dass man nämlich Erstaufnahmeländer mehr unterstützt. Sie haben jetzt den Sudan angesprochen. Aus dem Südsudan gibt es zum Beispiel Fluchtbewegungen nach Kenia. Dort landen viele Geflüchtete. Wäre das auch ein Weg, dass man Länder wie zum Beispiel Kenia mehr unterstützt dabei, mit diesen Geflüchteten umzugehen?
8: Da würde ich absolut zustimmen, und leider beobachten wir derzeit den gegenläufigen Trend. Global wurden die Entwicklungshilfegelder massiv zurückgefahren, nicht nur von den Vereinigten Staaten übrigens, sondern auch von Deutschland, Österreich und vielen anderen europäischen Ländern. Und das hat natürlich unmittelbare Konsequenzen für die Hilfsorganisationen, die vor Ort tätig sind. UNHCR beispielsweise muss sich Sorgen machen, dass das eigene Budget um bis zu 40% zurückgefahren wird, bei übrigens steigenden Flüchtlingszahlen weltweit. Und diese Organisationen sind ja vor allem in den Ländern vor Ort tätig und nicht in Europa. Die sorgen dafür, dass Menschen vor Ort versorgt werden können in den Nachbarländern, was auch der Wunsch der meisten ist, in den Nachbarländern zu bleiben, für eine möglichst rasche Rückkehr, wenn dann der Konflikt befriedet ist, eine Rückkehrperspektive zu entwickeln und auch dafür zu sorgen, dass beispielsweise mit Kindern, die in Flüchtlingslagern heranwachsen, keine verlorene Generation entsteht, dass sie etwa weiterhin zu ihrem Recht auf Bildung gelangen und so weiter. Das wäre zentral. Leider, wie gesagt, gegenläufige Entwicklung, das passiert viel zu wenig. Und das kann natürlich allein schon dazu führen, dass irgendwann Menschen beschließen, vor Ort sehe ich überhaupt keine Perspektive mehr, und sich dann für Sekundärmigration, also Weiterreise, mitunter auch nach Europa entscheiden.
6: Sagt Judith Kohlenberger, Migrationsforscherin an der Wirtschaftsuniversität Wien. Wieso musste der 18-jährige Henry Novak sterben? Diese Frage bewegt derzeit Großbritannien. Die Medien sind voll von Schlagzeilen und am Dienstag sind zahlreiche Menschen in Southampton auf die Straße gegangen. Es geht um Fehler der Polizei, um angeblichen Rassismus gegen Weiße. Die Stimmung ist aufgeladen. Die Geschichte beginnt im Dezember 2025. Damals wird Henry Novak mit einem Messer angegriffen und stirbt daraufhin in Polizeigewahrsam. Der freie Journalist Peter Stoiber hat Nicolas Malzacher die Details geschildert.
10: Henry Novak, ein 18-jähriger Student, war damals in einer Nacht Anfang Dezember auf dem Weg nach Hause in Southampton. als er auf Vikram Digwa stieß, einen 23-jährigen Mann, und von diesem mit einem Messer auf der Straße attackiert wurde. Als die Polizei dann kam, behauptete jedoch Digwa, also der Täter, dass er selbst angegriffen und rassistisch beleidigt worden sei von Henry Novak. Digwa ist ein Sikh und er trägt einen Turban. Die Polizei glaubte ihm offensichtlich und legte den am Boden liegenden Henry Novak in Handschellen. Auf den Videos von den Bodycams, die die Polizei auf sich trug, ist zudem zu sehen und zu hören, dass das Opfer immer wieder sagt, er sei gestochen worden und er könne nicht atmen. Die Polizei glaubte ihm offensichtlich nicht und irgendwann hört Novak auf zu reden. Er starb dann noch am Tatort. Also es ist ein schockierender Fall und es ist klar, dass die Polizei gravierende Fehler gemacht hat.
9: Jetzt ist das Urteil da. Er ist wegen Mordes verurteilt worden. 21 Jahre Haft der Täter. Die Aufnahmen der Bodycams, die Sie erwähnt haben, die sind jetzt eben auch veröffentlicht worden. Und in der Folge haben rechte Gruppen zu Protesten aufgerufen. Mit welchen Botschaften sind da die Menschen in Southampton auf die Straße gegangen?
10: Der Protest in Southampton richtete sich vor allem gegen die Polizei. Die Teilnehmerinnen und Teilnehmer riefen zum Beispiel: rassistische Polizei, weg von unseren Straßen, oder Henrys Blut ist an euren Händen. Der breitere Vorwurf, den die Protestierenden und auch rechte Politiker und Aktivisten vorbringen, der lautet, dass die Behörden weiße Briten benachteiligen würden und Menschen aus ethnischen Minderheiten Privilegien einräumen. Also ein zweistufiges System, bei dem nicht Weiße bevorzugt werden. Der Chef der Rechtspartei Reform UK, Nigel Farage, hat dies der Polizei vorgehalten. Er sagt, dass die Beamten in diesem Fall aufgrund der politischen Korrektheit Angst hätten, als rassistisch gebrandmarkt zu werden und dass sie deshalb weiße Briten besonders hart angehen.
9: Anti-weißer Rassismus ist ein Schlagwort, das ich dabei auch gelesen habe. Gibt es aus Ihrer Sicht denn Hinweise, dass die britische Polizei tatsächlich ethnisch-religiösen Minderheiten Privilegien gewährt oder generell unterschiedliche Maßstäbe anlegt?
10: Ja, es gibt für öffentliche Bedienstete und das heißt auch für die Polizei Richtlinien, die sicherstellen sollen, dass es nicht zu rassistischer Diskriminierung kommt, also dass alle gleich behandelt werden. Nur ist dies in der Realität oft nicht der Fall. Allerdings ist es nicht so, dass weiße Britinnen und Briten schlechter behandelt werden, sondern das genaue Gegenteil, nämlich dass Menschen aus ethnischen Minderheiten im Justizsystem einer systematischen Diskriminierung ausgesetzt sind. Dazu gibt es zahlreiche Studien und Statistiken und die zeigen, dass diese Menschen im Durchschnitt öfter verhaftet werden, dass sie häufiger Opfer von Polizeibrutalität sind und dass sie für dieselben Vergehen längere Haftstrafen als weiße Straftäter erhalten. Das heißt natürlich nicht, dass das immer der Fall ist oder dass es keine Sensibilitäten gibt rund um Rassismusvorwürfe, die manchmal eine Rolle spielen. Nur lässt sich daraus kein breiterer Trend ablesen, wie es beispielsweise Farage tut. Also dieser Vorwurf des zweistufigen Justizsystems ist unbegründet.
9: Sie haben vorhin erwähnt, dass der Täter der religiösen Sikh-Gemeinschaft angehört. Welche Rolle spielt das in diesem Fall?
10: Die Rechte versucht, die Tatsache in den Vordergrund zu stellen, dass der Täter nicht weiß und das Opfer weiß ist. Oder auch, dass Digwa für die Tat ein zeremonielles Sikh-Messer benutzt hat. Aber Vertreter der britischen Sikh-Gemeinde, die etwa eine 500.000 umfasst, die betonen, dass es sich um eine Einzeltat handelt, die nichts mit ihrer Religion zu tun hat. Also das lässt sich nicht religiös rechtfertigen. Auch der Vater des Opfers, Mark Nowak, hat nach dem Urteilsspruch letzte Woche gesagt, dass es bei diesem Fall nicht um Rassismus gehe und auch nicht um Sikhismus. Es gehe um Mord. Und er hat auch das Land explizit aufgerufen, den Tod seines Sohnes nicht zu missbrauchen, um, wie er sagt, weitere Spaltung, Hass und Spannungen zu schüren.
9: Die Proteste jetzt in dieser Woche, die kommen für die Regierung von Premier Keir Starmer sehr ungelegen. Er ist nämlich sowieso schon angeschlagen. Die rechtspopulistische Reform UK mit Nigel Farage ist im Aufschwung. Wie könnte sich jetzt dieser Fall politisch auswirken?
10: Ja, Nigel Farage wird versuchen, diesen Fall so gut wie möglich auszunutzen. In zwei Wochen findet in Nordengland eine wichtige Nachwahl für einen Unterhaussitz statt, bei der sich Labour und Reform ein Kopf-an-Kopf-Rennen liefern. Und für Labour ist die Gefahr, dass die aufgeheizte Stimmung in der Folge dieses Mordfalls Reform und Farage helfen wird. Starmer hat jetzt einerseits die hetzerischen Worte von Nigel Farage und anderen Rechtspolitikern verurteilt, und zwar in ziemlich scharfen Worten. Er hat Farage am Mittwoch vorgehalten, dass er genau das tue, was die Familie des Opfers nicht will, nämlich daraus Kapital zu schlagen. Aber gleichzeitig ist sich Starmer bewusst, dass ihn die Reformpartei weiter unter Druck setzen wird damit. Und so hat die Regierung schon mal gesagt, sie sei dafür, dass die Antirassismus-Richtlinien, die für die Polizei gelten, überprüft werden sollen. Also sie scheinen doch bereit, gewisse Konzessionen an Farage zu machen. Natürlich ist die andere Frage, ob ihr das viel helfen wird. Das ist dann doch eher zweifelhaft,
6: sagt der Freijournalist Peter Stoiber. Im vergangenen Sommer haben Feuer in Europa große Flächen zerstört. In Spanien, Frankreich oder Griechenland. Insgesamt eine Fläche so groß wie ein Viertel der Schweiz. In diesem Jahr will die EU besser vorsorgen und verstärkt ihre Maßnahmen. Unter anderem werden 800 Feuerwehrleute in gefährdeten Gegenden stationiert. Das sind 200 mehr als im vergangenen Jahr. Außerdem sollen auch mehr Löschflugzeuge und Helikopter bereitstehen. Aber können Waldbrände überhaupt vermieden werden? Das wollte Yves Kilcher von Marco Conedera wissen. Er arbeitete bis vor kurzem bei der Eidgenössischen Forschungsanstalt für Wald, Schnee und Landschaft und befasste sich da intensiv mit Waldbränden. Zu den neuen EU-Maßnahmen sagt er:
11: Also Waldbrände zu verhindern ist es nicht möglich. Der Zweck von solchen Maßnahmen ist eher, der Ausmaß der Waldbrände in eine tolerable Ausmaß zu halten. Das heißt, dass die Brände nicht verheerend wird und nicht zu groß und nicht Leute in Gefahr stellen.
12: Sie sagen also, es ist schwierig, Waldbrände zu verhindern. Gleichzeitig könnte man sagen, ja, man weiß schon lange, wie Wälder brennen. Wieso ist es derart schwierig, Waldbrände zu verhindern und zu bekämpfen?
11: In gewissen Regionen Europas, gerade im Mittelmeer, sind die Sommer trocken, heiß und zum Teil windig. Das ist der Cocktail, der ideale Zustand, damit sich Waldbrände entwickeln. Und somit ist es sehr schwierig, die in ganz Europa zu verhindern.
12: Welche Zutaten braucht es für diesen Cocktail?
11: Es braucht sicher brennbares Material. Das ist die Vegetation, die dann trocken wird. Das nennt man technisch Brandgut. Dann braucht es natürlich eine Zündenergie, die kann natürlich sein. In den Alpen sind eher Blitzbrände. Und im Mittelmeergebiet sind vor allem die menschlichen Aktivitäten bewusst oder auch Fahrlässigkeit.
12: Die Menschen sind ein wichtiger Faktor. Die EU will jetzt in Feuerwehrmittel investieren. Müsste man vielleicht eher mehr in die Sensibilisierung der Menschen investieren?
11: Also man investiert viel in der Sensibilisierung der Menschen. Das Problem, wenn die Menschen in der Landschaft tätig sind, passiert es immer wieder ein Unfall, ein Problem. Oder es gibt auch Menschen, die als Brandstifter wirken, weil die bezahlt sind oder für die eine gewisse Interesse gibt. Oder es gibt auch die kranken Menschen, das sind die Pyromanen, die einfach Feuer legen

0: gefährliche Bedingungen wachsen und somit eine große Gefahr darstellen. Zurückzukommen auf eine Landwirtschaft, die überall versucht, dieses brennbares Material durch Beweidung oder durch Nutzung, durch Öl und so wegnimmt, ist praktisch undenkbar.
1: Kann man sagen, die Maßnahmen der EU für diesen Sommer sind vielleicht eben ein Pflaster, wie Sie sagen würden, aber immerhin besser als nichts zu tun?
0: Ja, weil die Situation ist heute da, ist gefährlich. Die Klimaveränderung hat das nicht verbessert, sogar verschlimmert. Das heißt, damit die Leute einigermaßen geschützt werden, damit auch die Infrastrukturen geschützt werden, ist es sicher ein praktikabler Weg, der etwas sicher bringen will.
2: Sagt Marco Conedera. Er arbeitete bis vor kurzem bei der Eidgenössischen Forschungsanstalt für Wald, Schnee und Landschaft und befasste sich da intensiv mit Waldbränden. Und hier geht es gleich weiter mit einer Nachrichtenübersicht.

0: Die Nachrichten von SRF um 23.30 Uhr mit Marco Kalle. Der ukrainische Präsident Volodymyr Zelensky schlägt dem russischen Präsidenten Wladimir Putin ein persönliches Treffen vor, um ein mögliches Ende des Kriegs zu besprechen. Das schreibt er in einem offenen Brief. Darin heißt es, die Mehrheit der Russen habe den Krieg und seine Folgen satt und sei bereit für Frieden. Sollte Putin aber keinen Frieden wollen, dann werde die Ukraine weiterkämpfen. Der Kreml hat auf das Schreiben reagiert. In einer ersten Stellungnahme heißt es, Zelensky könne jederzeit nach Moskau kommen. Zelensky hatte jedoch Kiew oder Moskau als Treffpunkt ausgeschlossen. Als Ort des Treffens schlägt er die Schweiz, die Türkei oder ein Land der arabischen Welt vor. Wehrpflichtige Ukrainer könnten in der EU möglicherweise bald keinen vorübergehenden Schutz mehr bekommen. Die EU-Staaten haben das Thema besprochen bei einem Treffen der Innenministerinnen und Minister in Luxemburg. Dabei war auch die Schweiz vertreten mit Bundesrat Beat Jans. Patrick Walter berichtet.
1: Bei den Gesprächen habe sich abgezeichnet, dass 23- bis 60-jährige wehrpflichtige Ukrainer in Zukunft keinen automatischen Schutz mehr erhalten dürften, so Beat Jans. Auch die Schweiz würde sich dem wohl anpassen, sagt der Bundesrat gegenüber der Nachrichtenagentur Keystone SDA.
2: Das ist aus meiner Sicht klar, dass wenn die EU das beschließt, dass das für die Schweiz auch sinnvoll ist. Entsprechend habe ich einen Auftrag erteilt, jetzt einmal zu schauen beim SEM, was das für konkrete rechtliche Implikationen hat.
1: Die EU-Kommission erarbeitet nun einen Vorschlag zum Schutzstatus in der EU. Momentan gilt in der EU die Regelung, dass allen ukrainischen Staatsangehörigen vorübergehenden Schutz gewährt wird. Diese Regelung läuft aber im März nächstes Jahr aus. Die Schweiz kennt mit dem Schutzstatus S eine ähnliche Regelung, die am selben Tag endet.
0: Eine Meldung vom Fußball noch. Der Schweizer Nationalspieler Brel Embolo darf in die USA einreisen für die bevorstehende Weltmeisterschaft. Das Visum sei nun von den US-Behörden bewilligt worden, hat der Schweizerische Fußballverband mitgeteilt. Zuvor war Embolo der Abflug kurzfristig verboten worden, da seine elektronische Einreisegenehmigung für die USA nicht mehr gültig war. Die Börsendaten von SIXT, der Swiss Market Index, schließt bei 13.341 Punkten, das ist ein Plus von 0,9%, und der Dow Jones Index in New York steigt um 1,7%. Der Euro wird zu 91,68 Rappen gehandelt, den Dollar gibt es für 78,91 Rappen. Und noch das Wetter morgen Freitag.

0: Im Norden gibt es noch einzelne Schauer und es wird zeitweise sonnig bei 19 Grad. Im Süden wird es oft sonnig bei 25 Grad. Das waren Nachrichten von Radio SRF, verantwortlich Marco Koller.
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4: Genau heute in einer Woche beginnt die Fußball-Weltmeisterschaft. Zum ersten Mal findet sie in drei Ländern statt: USA, Kanada und Mexiko. Sind diese Länder bereit? Wie groß ist die Vorfreude und wo harzt es noch? Ich bin verbunden mit unserer SRF-USA-Korrespondentin Barbara Kolpi. Sie kennt den Stand der Dinge in den USA und Kanada. Und mit der freien Journalistin Anne Demmer in Mexiko. Willkommen in der Sendung.
5: Hallo.
6: Hallo.
4: Anne Demmer, Sie sind in Mexiko-Stadt. Dort wird in einer Woche das Eröffnungsspiel stattfinden. Wenn Sie in der Hauptstadt unterwegs sind, wie präsent ist diese Fußball-WM?
5: Ja, immer mehr. Also seit einigen Wochen sieht man überall WM-Werbung und Deko, die grün-weiß-roten Mexiko-Flaggen. Und schon Monate vor dem Anpfiff waren auch schon Kinder und Jugendliche gerade im grünen Trikot auf der Straße unterwegs. Und es gibt sogar Fanartikel für Hunde. Also die laufen dann auch in ihrem Team-Trikot an der Leine.
4: Also man spürt eine Vorfreude.
5: Das durchaus, ja. Also es wird alles geschmückt und aufbereitet.
4: Barbara Kolpi, Sie sind in Washington D.C. Gleiche Frage an Sie. Wie präsent ist die WM dort?
6: Überhaupt nicht im Moment. Also Washington ist ja auch kein Austragungsort und eigentlich sind die Leute hier mehr beschäftigt mit den Vorbereitungen auf die 250 Jahre Feierlichkeiten der USA. Das wird sich dann aber sicher noch ändern, wenn die WM beginnt. Und natürlich sieht es in den Austragungsorten, wo die WM auch stattfinden wird, den 11 in den USA, anders aus.
4: Und Sie waren ja kürzlich auch in Kanada, in Toronto. Wie haben Sie dort die Stimmung wahrgenommen?
6: Ja, da ist sehr viel Vorfreude zu spüren. Man ist stolz, dass WM-Spiele stattfinden. Da ist einzig ein bisschen der Schatten des US-Präsidenten, der Sorgen macht. Der hat einen Schatten, wirft auf das ganze Turnier. Aber in Toronto freut man sich sehr. Es ist auch eine sehr internationale Stadt. Also über die Hälfte der rund 3 Millionen Einwohnerinnen und Einwohner ist im Ausland geboren. Und das spürt man.
4: Weil?
6: Weil eben diese Leute vielleicht eine andere Fußballkultur haben, als man sonst in Kanada wahrnimmt. Und weil dann eben bei so einer WM halt die verschiedenen Fangruppierungen aus den verschiedenen Herkunftsländern dann, wenn es um Fußball geht, auch wenn sie sagen, wir sind jetzt in Kanada und Kanadierinnen und Kanadier, da besinnt man sich schon auf die Wurzeln zurück. Und es ist auch eine große Fanzone, also ein Public Viewing aufgebaut worden. Und ich denke, da wird eine sehr gute Stimmung sein.
4: Sie haben den Schatten von Donald Trump angesprochen. Darüber werden wir noch sprechen in dieser halben Stunde Tagesgespräch. Es wird ja ein Rekordturnier. Noch nie waren so viele Teams dabei. 48 Teams in 12 Gruppen. Der mit Abstand größte Teil der Spiele findet in den USA statt. Bloß je 13 sind in Mexiko und Kanada. Werden eigentlich Donald Trump und Mark Carney, der Premier von Kanada, am Eröffnungsspiel in Mexiko dabei sein, Barbara Kolpi?
6: Nein, es gibt ja eigentlich, weil es eben in drei Ländern stattfindet, dieses Turnier drei verschiedene Eröffnungsspiele. Also das erste ist wirklich in Mexiko, aber dann hat auch die USA das eigene Eröffnungsspiel in Los Angeles und dort hat Donald Trump angekündigt, dass er hingehen will. Mark Carney, der Premier von Kanada, hat jetzt noch nicht bestätigt, aber ich gehe auch davon aus, dass er beim Eröffnungsspiel der kanadischen Fußballmannschaft in Toronto auch dabei sein wird. Also aber nicht eine geeinte gemeinsamer Auftritt, das wird dann womöglich beim Finale der Fall sein.
5: Also da vielleicht nochmal hinzugefügt, das ist ein interessanter Aspekt, selbst wenn die beiden kommen würden, würden sie das Spiel nicht zusammen mit Claudia Sheinbaum, der mexikanischen Präsidentin, sehen, denn die hatte schon vor Monaten angekündigt, dass sie mit den Mexikanerinnen und Mexikanern zusammen auf dem zentralen Platz, dem Zócalo, das Spiel anschauen wird. Also Sheinbaum hat ihr Ticket nämlich verschenkt und gewonnen hat es eine junge Frau aus Veracruz.
4: Also sie wird quasi im Public Viewing dieses Eröffnungsspiel in Mexiko anschauen.
5: Richtig.
4: Als ja die Spiele 2018 an diese drei Länder vergeben wurden, war ja die Beziehung zwischen den Staaten noch eine ganz andere. Das Motto war Nordamerika vereint. Nun ist ja vieles anders, wir wissen es, da ist einiges passiert. Und auch gerade diese Woche, ausgerechnet eine Woche vor Start der WM, hat Donald Trump wieder neue Zölle angekündigt, unter anderem eben auch gegen Mexiko und Kanada. Wie kommt das in Mexiko an?
5: Naja, man darf ja nicht vergessen, die erste gemeinsame Überprüfung des gemeinsamen Freihandelsabkommens zwischen Mexiko, Kanada und USA steht ja in Kürze an. Und mitten in diese Verhandlungen hinein kommen nun neue Zölle. Das ist, würde ich sagen, kein Zufall. Das ist eine Art Verhandlungsdruck. Die Zölle könnte man hier auch als ein Instrument eben der Verhandlungsführung verstehen. Und das mexikanische Wirtschaftsministerium weist aber die Vorwürfe zurück. Man wird nicht nur über die Höhe verhandeln, sondern die gesamte Prämisse dieser, eben dieser Untersuchung in Frage stellen.
4: Man hat ja eigentlich so von außen ein bisschen den Eindruck, dass sich die Lage zwischen Mexiko und den USA ein bisschen beruhigt hat.
5: Naja, beruhigt, es schwelt ja latent dieser Konflikt auch zwischen USA und Mexiko immer weiter. Also vielleicht haben sich die Konfliktschauplätze derzeit verändert. Also Trump hat ja gerade den Fokus auf dem Krieg mit dem Iran, die Drohung einer Invasion gegen Kuba stehen im Raum. Und Trump hat ja immer wieder wiederholt gegen Mexiko gehetzt. Es würde nicht genug unternehmen gegen den Drogenschmuggel, also vor allem Fentanyl und die Kartelle. Und obwohl Mexiko seit dem Amtsantritt von Donald Trump da einiges vorzuweisen hat, und er hat ja auch die Kartelle als terroristische Bedrohung erklärt. Ja, und seit einem Jahr droht Trump letztlich mit Militärschlägen auch gegen mexikanische Kartelle, was Sheinbaum als Verletzung der mexikanischen Souveränität zurückgewiesen hat. Für Mexiko ist es ein permanenter Balanceakt. Und es ist einerseits natürlich wirtschaftlich zu eng mit den USA verflochten, um offen zu konfrontieren, und dann aber auch zu stolz auf seine Souveränität, um sich einfach unterzuordnen. Und da muss man sagen, das ist sehr beachtlich. Scheinbar jongliert diese Spannung mit bemerkenswerter Konsequenz und behält immer wieder einen kühlen Kopf.
4: Wie sieht es in Kanada aus, Barbara Kolbe? Gibt es da auch bereits Reaktionen zu den neu angedrohten Zöllen?
6: Ja, Kanada hat im Moment eine Herangehensweise, die vielleicht überraschen mag. Sie nehmen es mindestens gegen außen sehr gelassen. Im Raum steht ja eben auch, wie Anne Demarant gesagt hat, dieses neue Nordamerika-Handelsabkommen. Da ist Kanada weniger weit als Mexiko mit den Verhandlungen, aber stellt sich auf den Standpunkt «Wait and see», also mal abwarten, lautet das Motto. Und diese Haltung zeigt auch ein gestärktes Selbstbewusstsein, nicht zuletzt durch das Verhalten von Trump. Die Kanadier wollen sich nicht auf der Nase rumtanzen lassen. Und die Regierung ist überzeugt, dass die Zeit für sie läuft. Denn während die Wirtschaft in Kanada trotz bestehender Zölle und neu angedrohter Zölle erstaunlich resilient ist, schaut man in die USA, wo die Inflation wieder anzieht, die Lebenshaltungskosten steigen und nach wie vor kein Friedensabkommen mit dem Iran steht und. Und man weiß auch, dass die Zwischenwahlen in den USA im November näher rücken. Und in Kanada glaubt man, dass Trump mehr unter Druck ist und die Zeit eben für Kanada spricht und dass man da bei den Verhandlungen dann den besseren Standpunkt hat.
4: Wir haben nun über das Trennende gesprochen zwischen diesen drei Ländern, aber eben in einer Woche beginnt etwas, das eigentlich etwas Einendes sein sollte, diese Fußball-Weltmeisterschaft. Und auch wenn eben keine Partystimmung besteht zwischen den Austragungsländern, es sollte ja eigentlich ein Fest werden, ein Fußballfest, so wird es auch verkauft. Schauen wir in die einzelnen Länder hinein, hier im SRF-Tagesgespräch. Beginnen wir gleich in Kanada, Barbara Kolbe. Sie waren ja in Toronto unterwegs. Toronto und Vancouver werden Spiele austragen. Sind die Städte bereit?
6: Natürlich sagen alle, ja, wir sind bereit. Und natürlich wird vieles im letzten Moment noch gemacht. Aber soweit ich das abschätzen kann, ja, sind sie bereit. Und gerade Vancouver hat ja auch Erfahrung mit Großanlässen, mit den Olympischen Spielen 2010. Und ich war damals auch vor Ort und ich habe diese Spiele insgesamt als gelungen in Erinnerung.
4: Die Schweiz wird ja in Vancouver gegen Kanada spielen, ein Gruppenspiel. Werden die Stadien voll sein? Fußball ist ja nicht so beliebt, sicher nicht Sportart Nummer 1 in Kanada.
6: Sportart Nummer eins ist Eishockey, aber gerade bei Kindern ist Fußball sehr beliebt und interessanterweise ist Frauenfußball eigentlich beliebter als Männerfußball in Kanada. Kanada hat auch schon eine Frauenfußball-WM durchgeführt. Die Kanadierinnen haben auch schon Olympiagold geholt. Ich denke, die Stadien ja in Kanada werden voll sein. Das hängt aber auch damit zusammen, dass es kleinere Stadien sind, also rund 54.000 in Vancouver, knapp 45.000 in Toronto. Und auch das Problem mit den Ticketpreisen ist nicht ganz so ausgeprägt. Gerade in Toronto, in der Provinz Ontario, gibt es ein Gesetz, dass Tickets auf Wiederverkaufsplattformen nicht teurer als der Originalpreis wiederverkauft werden dürfen. Und da musste selbst die FIFA klein beigeben und musste dies bei ihrer Wiederverkaufsplattform, bei ihrer eigenen, wo sie eigentlich das Geld machen, Anpassungen machen, speziell jetzt für die Spiele in Toronto.
1: Sie würden also sagen, es sei alles angerichtet in Kanada für diese WM. Gibt es dennoch Dinge, die den Menschen noch Sorgen bereiten? Herausforderungen eine Woche vor Spielbeginn?
6: Das ist wirklich dieses Hin- und Herreisen, die Grenze zwischen den USA und Kanada. Also Vancouver, das ist gut 2 Stunden von Seattle entfernt. Und die ursprüngliche Idee war wirklich, dass diese Fans dann eben auch hin und her reisen können. Und das ist, glaube ich, die größte Sorge. Donald Trump droht ja nach wie vor damit, nicht nur an der Grenze diese Einwanderungsbehörde ICE Kontrollen machen zu lassen, sondern will diese auch nach Kanada schicken. Und das ist noch nicht ganz geklärt, wie das dann genau funktionieren soll oder nicht soll. Und dazu kommt, dass ja Donald Trump auch bekannt ist, sehr unberechenbar zu sein. Und ich glaube, das ist wirklich so die größte Sorge.
1: Was würde das heißen? ICE agiert in Kanada. Was würden die genau machen dort?
6: Ja, also die dürfen für die Sicherheit sorgen. Also sie waren ja auch bei den Olympischen Spielen in Mailand zum Beispiel in Italien präsent. Die dürfen natürlich nicht Menschen verhaften in Kanada, weil das sind andere Einwanderungsgesetze. Aber man will diese Grenzschutzbehörde eigentlich und diese Einwanderungsbehörde schon gar nicht erst im Landesinneren, auch wenn ihre Aufgaben dann mit Sicherheitsaufgaben verbunden sind.
1: Also die Sicherheit gewährleisten von Landsleuten.
6: Unter anderem, ja.
1: Gehen wir nach Mexiko zu Anne Demme. Sie ist freie Journalistin in Mexiko-Stadt. Es ist ja noch nicht so lange her. Da gingen Bilder von Straßensperren mit brennenden Autos und Lastwagen in Mexiko um die Welt, nachdem das mexikanische Militär den Drogenboss El Mencho getötet hatte. Er führte eines der mächtigsten Drogenkartelle in Mexiko. Und damals dachten sich ja viele, wie soll hier eine Fußball-WM stattfinden? Wie sieht denn die Lage heute aus?
5: Ja, Ausschreitungen dieser Art gab es danach nicht mehr. Das war damals eine klare Machtdemonstration, also ein Zeichen dafür. Seht her, auch ohne den Kartellchef sind wir noch schlagkräftig. Und die Ausschreitungen haben die Regierung natürlich auch vor der WM aufgeschreckt. Für die WM wurde ein massiver Sicherheitsapparat aufgebaut. Also bis zu 120.000 Kameras sollen in den 3 mexikanischen Austragungsorten Mexiko-Stadt, Monterrey und Guadalajara installiert worden sein. Und diese Maßnahme gehört zu einem Plan, einem größeren Plan. Er sieht rund 50.000 Sicherheitskräfte vor, eben Soldaten, Nationalgardisten, Polizisten und dazu dann sogar noch private Sicherheitsleute. Und um jedes Stadion sollen 4 Sicherheitsringe aufgebaut werden. Aber wie nah die Welt dieser Gewalt an den Stadien liegt, zeigt doch vor allen Dingen auch die WM-Stadt Guadalajara. Denn dort, weniger als 2 Kilometer vom Akron-Stadion entfernt, also dem Austragungsort, wurde ein Haus entdeckt, in dem Kartellopfer gefoltert wurden. Und im Umkreis von 16 Kilometern wurden laut Suchkollektiven in Guadalajara rund 500 Müllsäcke, menschliche Überreste gefunden von Menschen, die verschwunden sind. Also man darf ja nicht vergessen, dass in Mexiko rund 130.000 Menschen als verschwunden gelten und mutmaßlich eben verschleppt vom organisierten Verbrechen.
1: Also das heißt, die Gewalt kommt dem Fußball eigentlich sehr nahe, aber die Regierung versucht mit einem enormen Sicherheitsdispositiv die Sicherheit zu gewährleisten.
5: Richtig. Und man kann jetzt nicht sagen, dass die Gewalt verschwindet, eben lokal, eben dort, wo die Kartelle massiv auftreten. Das ist ja eher regional betroffen. Das wird nicht diese 3 Austragungsorte, also in den Städten wird da nichts passieren. Und ich habe mit verschiedenen Experten gesprochen. Viele sind sich da ja einig, dass die kriminellen Gruppen selbst auch ein Interesse daran haben dürften, dass es während der WM ruhig bleibt. Denn Großevents eignen sich natürlich hervorragend hervorragend für Geldwäsche, Menschenhandel und lukrative Drogengeschäfte. Und die Nachfrage wird ja auch größer sein, weil viele Touristen dann im Land sind. Das heißt, an den Orten, eben wo die Touristen und Fans sich aufhalten, dürfte die Sicherheit gewährleistet sein.
1: Weil die Kartelle auch von der WM profitieren.
5: Ganz richtig. Also die machen da den großen Reibach wahrscheinlich.
1: Mexiko putzt sich ja heraus für die WM. Wie kommt das an bei der Bevölkerung?
5: Ich war jetzt auch noch mal am Wochenende rund um das Stadion in Mexiko-Stadt unterwegs, also unmittelbar in einem Stadtteil, wo Menschen wirklich betroffen sind von den Arbeiten auch. Die einen sagen, ja super, unsere Straßen werden ausgebessert und es wird alles irgendwie ein bisschen schöner. Es werden ja auch tatsächlich schöne Blumenbeete angelegt. Aber bei anderen ist es so, zum Beispiel auch, dass das Wasser abgezweigt wird, weil es für das Stadion benötigt wird. Und in den letzten Wochen gab es auch immer wieder Proteste auf den Straßen. Auch weil die Mieten doppelt so teuer geworden sind, aber auch von den Familienangehörigen beispielsweise, eben der Verschwundenen, die die WM auch als Plattform nutzen wollen.
1: Als Plattform, das heißt, sie rechnen mit Protesten auch während der Spiele?
5: Ja, jetzt im Vorfeld, auch am kommenden Wochenende, auch am letzten Wochenende, haben vor allen Dingen auch Familienangehörige, wie gesagt, dieser 130.000 Menschen, die eben in Mexiko als verschwunden gelten, sind auf die Straße gegangen, haben letztlich die Teamtrikots umgestaltet. Da steht dann statt eines Spielers oder der Spielernummer eben diese 130.000, was ja enorm ist, eben dieser Vermissten drauf. Und sie wollen eben auch am Tag des Eröffnungsspiels vor dem Stadion protestieren.
1: Mexiko ist ja Fußball begeistert. Der Sport hat dort eine Tradition. Werden die Stadien voll sein?
5: Naja, man muss tatsächlich sagen, also die wenigsten Mexikanerinnen und Mexikaner werden diese Spiele tatsächlich in den Stadien anschauen können. Die Mehrheit der Bevölkerung arbeitet ja nun mal im informellen Sektor. Das heißt, sie verkauft auf der Straße Essen oder Blumen. Und der Mindestlohn liegt derzeit bei umgerechnet so ungefähr 470 Euro monatlich. Und für das Eröffnungsspiel liegen die Preise bei durchaus umgerechnet zwischen rund 500 und 2000 Euro. Da kann man sich schon denken, also wer kann sich das nun mal leisten? Und nun mal zum Vergleich, bei der WM 2022 in Katar kosteten die Eintrittskarten für das Eröffnungsspiel nur ein Drittel oder sogar nur halb so viel.
1: Und warum sind die Ticketpreise so hoch?
5: Naja, also Angebot und Nachfrage, so würde ich denken. Also es gibt halt Leute, die können sich das leisten, aber es heißt eben auch, die Stadien werden derzeit nicht ausverkauft sein und vielleicht werden die Ticketpreise dann auch noch runtergehen. Aber vielleicht noch ein interessanter Aspekt, der Mencho, über den wir ja gerade gesprochen haben, so heißt es in der lokalen Presse, hatte schon sein Ticket für das Eröffnungsspiel.
1: Also dieser Drogenboss. Wie sieht's aus mit dem Tourismus noch kurz, Anne Demmer? Zieht der an? Also wird Mexiko profitieren von dieser WM?
5: Auch da heißt es, derzeit bleiben die Zahlen hinter den Erwartungen zurück. Es ist zu hören, dass beispielsweise auch Betreiber von Airbnb-Unterkünften mit ihren Preisen runtergehen.
1: Wechseln wir in die USA zu unserer Korrespondentin Barbara Kolbe in Washington. Was sagen dort die Hotels, die Tourismusbranche? Rechnen Sie mit einem Boom in den USA?
6: Man rechnete mit einem Boom, aber genau wie Anne Demmer jetzt gesagt hat, auch in den USA, in den Austragungsorten, sind die Hotelbuchungen unter den Erwartungen. Also man spricht von einem eigentlich normalen Sommer und nicht von einem WM-Sommer. Ich war für mein International in Kansas City unterwegs und das sind ja vier Nationalmannschaften, haben ihr Basislager dort und da erhoffte man sich wirklich sehr viel, auch was der Tourismus angeht, weil jetzt Kansas City vielleicht nicht die erste Feriendestination in den USA ist, woran man denkt und vielleicht ziehen die Buchungen noch an, aber im Moment sind sie unter den Erwartungen.
1: Die Sendung International, die Sie übrigens nachhören können, überall dort, wo es Podcast gibt. Auch eben in den USA ist der Fußball nicht die Sportart Nummer eins. Da kommen einige andere vorher, die noch beliebter sind. Wie sieht die Situation in den USA aus, punkto Tickets? Werden die verkauft oder bleiben die liegen?
6: Teils, teils. Also es ist ja auch so undurchsichtig. Also die FIFA kontrolliert das alles, hat jetzt eben zum ersten Mal bei einer WM sogenannte dynamische Ticketpreise eingeführt. Deswegen ist es auch möglich, dass dann die Ticketpreise wieder runtergehen. Ob dann die Spiele wirklich alle ausverkauft sein werden, das bezweifle ich, auch weil es halt so viele Spiele gibt und längst nicht alle total attraktiv sind. Was aber der Fall ist in den USA, da sind die Menschen schon bereit, sehr viel Geld für Sportveranstaltungen auszugeben. Also wenn wir jetzt von teuren WM-Tickets sprechen, im Moment dreht New York völlig durch wegen Basketball, weil die Knicks zum ersten Mal seit Jahrzehnten im NBA-Final stehen. Und was diese Preise, also da bekommt man in Madison Square Garden unter $3,000 schon gar kein Ticket, also die sind noch viel teurer. Und es gibt eben in den USA offenbar genug reiche Leute, die sich diese Tickets leisten können. Sie sind dann womöglich nicht die echten Fans, aber es gibt so viele Spiele und die Stadien sind so groß, also allenfalls werden sie dann am Ende voll aussehen, weil eben durch Sponsoren oder verloste Tickets dann doch noch mehr auf dem Markt sind. Aber es sind jetzt sicher noch nicht sämtliche Spiele ausverkauft.
1: Wer sind denn die echten Fußballfans in den USA?
6: Das sind sehr viele Menschen mit Migrationshintergrund, also besonders bei der sehr großen lateinamerikanischen Community. Da ist Fußball natürlich sehr, sehr beliebt. In einem Miami oder auch in Los Angeles gibt es sehr viele Latinos und Latinas und da wird sicher eine Fußballstimmung aufkommen, wie wir das eben aus Lateinamerika oder auch aus Europa kennen und an anderen Orten ja vielleicht etwas weniger. Aber ich denke, auch oft muss man mal abwarten, wie das Turnier verläuft. Dann natürlich die USA, die Männermannschaft steht auch etwas im Schatten der Frauen, aber könnte unter Umständen auch eine gewisse Euphorie auslösen. Allerdings gehe ich nicht davon, eine Euphorie, die wirklich so das ganze Land packt.
1: Die US-Boys und die Einwanderungsbehörde ICE, welche Rolle spielt sie in den USA bei der WM?
6: Ja, da besteht eben die große Befürchtung, dass die Einwanderungsbehörde ICE Razzien durchführt. Letztes Jahr hat ja die Clubfußball-WM in den USA stattgefunden und da hat die Einwanderungsbehörde ICE eben solche Razzien gemacht und hat Menschen festgenommen. Und das Problem ist, die kontrollieren nicht zuerst die Ausweise. Es gibt ja ganz viele Hispanics, die völlig legal im Land sind, sogar den amerikanischen Pass haben. Aber das Problem ist, und das ist dieses Angstgefühl, dass es das eben in der ganzen Community gibt, dass Menschen einfach aufgrund ihres Aussehens verhaftet werden, mal mitgenommen werden und dann mehrere Tage irgendwo festgehalten werden. Und das ist gerade in Los Angeles ein großes Problem. Und das sind auch nicht nur Fans, die es betrifft. Ich war gerade im Kontakt mit der Gewerkschaft, die sogar gedenkt, allenfalls zu streiken. Weil in einem so großen Stadion, da arbeiten ja auch ganz viele Menschen in den Küchen, bei Platzanweisen und so weiter. Und das sind eben auch sehr viele aus der lateinamerikanischen Community. Und da besteht die Gefahr, dass sie jetzt Angst haben müssen, während WM-Spielen zur Arbeit zu gehen, ins Stadion, weil sie Angst haben, dass eben ICE dann Durchsuchungen macht rund um das Stadion. Eigentlich hat Donald Trump, der Präsident, versprochen, dies nicht zu tun, aber so wirklich handfest ist diese Zusage nicht und das stärkt natürlich dieses Angstgefühl.
1: Zu reden geben ja auch die strengen Einreiseregelungen. Das hat auch die Schweizer Nationalmannschaft merken müssen. Unser Nazi-Stürmer Breel Embolo, der blieb ja am Flughafen hängen. Die Gründe sind noch nicht ganz geklärt. Mehrere Länder sind mit einem Einreiseverbot belegt, darunter auch Iran. Nun ist ja die iranische Nationalmannschaft eigentlich qualifiziert für die WM und haben Spiele in den USA. Dürfen die Spieler nun einreisen? Ist das gesichert?
6: Offiziell haben sie offenbar immer noch kein Visum. Sie haben jetzt mal ihr Basislager nach Tijuana, nach Mexiko verlegt. Donald Trump hat aber gesagt, sie dürfen für die Spiele einreisen, allerdings nicht übernachten. Okay, jetzt von Tijuana nach Los Angeles, wo sie zwei Gruppenspiele haben, ist das noch knapp 3 Stunden mit einem Reisebus. Das geht noch, aber sie haben auch ein Spiel in Seattle. Also da ist es natürlich dann auch für die Mannschaft ein Nachteil, wenn sie mit dem Flugzeug anreisen müssen am Spieltag, wenn das wirklich so ist. Die Mannschaften würden einen, wenn nicht sogar 2 Tage vorher eigentlich anreisen. Und überhaupt, also auf dem Papier jetzt sage ich, ist wohl dieses Spiel in Seattle eines der politisch brisantesten, denn die Stadt Seattle hat an diesem Wochenende ein sogenanntes Pride Weekend und hat schon vor der Auslosung gesagt, dass dieses Spiel ein Pride Match wird. Also die LGBTQ-Bewegung ist sehr groß in Seattle und jetzt wollte es die Auslosung so, dass die Partie jetzt Iran gegen Ägypten lautet. Also beide Verbände haben dann protestiert offiziell, aber Seattle hält daran fest. Rund um das Stadion wird es viele Aktivitäten geben. Also das wird ein interessantes Spiel.
1: In einer Woche geht es los mit dieser WM in den USA, Kanada und in Mexiko. Wenn Sie, Anne Demmer, in Mexiko zusammenfassen müssten, kurz, was erhofft sich Mexiko von dieser WM?
5: Naja, Sheinbaum, die mexikanische Präsidentin, nutzt die WM sicherlich auf mehreren Ebenen, dass Mexiko trotz Kartellgewalt und US-Druck das Eröffnungsspiel ausrichtet. Und das verkauft sie eben als innenpolitische Stärke. Und das darf man ja auch nicht vergessen, Mexiko ist das einzige Land, das die WM zum dritten Mal ausrichtet, nach 1970 und 1986. Und wir erinnern uns da, kurz davor gab es ja dieses verheerende Erdbeben. Und da erhofft man sich jetzt auch, also eben damals wurde es halt auch als Wiederaufstieg stilisiert und so soll es auch in diesem Jahr funktionieren. So wünscht man sich das.
1: Und was wünscht man sich in Kanada, Barbara Kolbi?
6: In Kanada wünscht man sich sicher, sich gut präsentieren zu können auf der internationalen Bühne und sich auch als offenes Land zu präsentieren, sich abzuheben von den USA. In Kanada wird Migration, Immigration nach wie vor als Stärke gesehen. Ich will es nicht schönreden, es gibt auch Spannungen, aber ich denke, Kanada möchte sich auch etwas emanzipieren von den USA durch diese WM.
1: Und was erhofft sich die Regierung Donald Trump?
6: Ja, natürlich, Trump wird diese WM nützen, sich zu zeigen, auch wenn er noch ganz viel anderes los hat, zum Beispiel eine große Feier seines 80. Geburtstags. Und ich denke, es ist aber einerseits Trump, aber es sind andererseits auch Austragungsorte, die eigentlich fast etwas das Gegenteil zeigen wollen, nämlich wir sind nicht alle Trump-Anhängerinnen und Anhänger in diesem Land. Sie wollen ein bisschen auch ein anderes Bild der USA vielleicht zeigen. Also ich glaube, das gibt wie so die beiden Seiten.
1: In einer Woche geht es los. Die Frage aller Fragen an euch beide. Wer wird Weltmeister, Anne Demmer?
5: Na, Mexiko.
1: Barbara Kolbi?
6: Ich hätte jetzt spontan gesagt, die Schweiz natürlich.
1: Wir werden es bald wissen. SRF wird alle 104 Spiele dieser WM live zeigen. Das erste Spiel der Schweiz ist am Samstag, 13. Juni gegen Katar. Barbara Kolbi in Washington, Anne Demmer in Mexiko Stadt. Vielen Dank für das Gespräch.
5: Gerne.
6: Gerne.
2: Das war eine Wiederholung des Tagesgesprächs vom Donnerstag.

0: Die Nachrichten von SRF um Mitternacht mit Marco Kalle und diesen Themen. Der ukrainische Präsident Volodymyr Zelensky bietet dem russischen Präsidenten Wladimir Putin direkte Friedensgespräche an, bei einem persönlichen Treffen. Bundespräsident Guy Parmelin ruft dazu auf, die Nerven zu behalten angesichts der neuen Zolldrohung aus den USA. Und der Schweizerische Fußballverband atmet auf. Brill Embolo darf an die WM in die USA reisen. Sein Visum wurde nun bewilligt. Und das Wetter heute Freitag, zuerst noch grau, dann immer sonniger bei 19 Grad. Der ukrainische Präsident Volodymyr Zelensky schlägt dem russischen Präsidenten Wladimir Putin ein persönliches Treffen vor, um ein mögliches Ende des Kriegs zu besprechen. In einem offenen Brief schreibt Zelensky, die Mehrheit der Russen habe den Krieg und seine Folgen satt und sei bereit für Frieden. Sollte Putin aber keinen Frieden wollen, dann werde die Ukraine weiterkämpfen. Der Kreml hat auf das Schreiben reagiert. In einer Stellungnahme heißt es, Zelensky könne jederzeit nach Moskau kommen. Zelensky hatte jedoch Kiew oder Moskau als Treffpunkt ausgeschlossen. Stattdessen schlägt er die Schweiz, die Türkei oder ein Land der arabischen Welt vor. Ukrainische Staatsangehörige, die in die EU flüchten, haben in der EU Anspruch auf vorübergehenden Schutz. Für wehrpflichtige ukrainische Männer könnte sich das aber ändern. Eine solche mögliche Änderung war Thema bei einem Treffen der Innenministerinnen und Minister der EU in Luxemburg. Dabei war auch die Schweiz vertreten mit Bundesrat Beat Jans. Patrick Walter berichtet.
1: Bei den Gesprächen habe sich abgezeichnet, dass 23- bis 60-jährige wehrpflichtige Ukrainer in Zukunft keinen automatischen Schutz mehr erhalten dürften, so Beat Jans. Auch die Schweiz würde sich dem wohl anpassen, sagt der Bundesrat gegenüber der Nachrichtenagentur Keystone SDA.
2: Das ist aus meiner Sicht klar, dass wenn die EU das beschließt, dass das für die Schweiz auch sinnvoll ist. Entsprechend habe ich einen Auftrag erteilt, jetzt einmal zu schauen beim SEM, was das für konkrete rechtliche Implikationen hat.
1: Würde die Schweiz die EU-Regelung nicht übernehmen, bestehe die Gefahr, dass wehrpflichtige Ukrainer hierzulande Schutz suchten, weil sie in den umliegenden Ländern diesen nicht mehr erhalten würden, so Jans. Die EU-Kommission erarbeitet nun einen Vorschlag zum Schutzstatus in der EU. Momentan gilt in der EU die Regelung, dass allen ukrainischen Staatsangehörigen vorübergehenden Schutz gewährt wird. Diese Regelung läuft aber im März nächstes Jahr aus. Die Schweiz kennt mit dem Schutzstatus S eine ähnliche Regelung, die am selben Tag endet.
0: Patrick Walter hat berichtet. Ruhig bleiben. So lautet die Devise von Bundespräsident Guy Parmelin angesichts der neuen Zolldrohung aus den USA. Vor zwei Tagen wurde bekannt, dass Schweizer Exporte in die USA künftig mit einem zusätzlichen Zoll von 12,5% belegt werden sollen. Der Bundesrat ist zurzeit in Verhandlungen mit den USA, um den Zollstreit mit einem Handelsabkommen beizulegen. Gegenüber SRF sagt Wirtschaftsminister und Bundespräsident Parmelin:
3: Was für uns wichtig ist, ist zu verstehen, was wollen genau die USA? Ist es möglich, eine Lösung, die für sie gut ist und für uns diese neue Tarif nach unten bringen? Für das bleiben wir zusammen in Diskussion. Man muss die Nerven behalten.
0: Die Schweiz sei auch mit anderen betroffenen Ländern in Kontakt, sagte Parmelin. Insgesamt drohen die USA rund 60 Ländern mit neuen Zöllen und auch der EU. Die USA begründen diese Zölle damit, dass die betroffenen Länder zu wenig machten gegen den Import von Produkten, die mit Zwangsarbeit hergestellt wurden. Dann zwei Meldungen des Abends in Kürze. US-Präsident Donald Trump will die Kohleindustrie unterstützen mit rund 700 Millionen Dollar. Das erklärte er im Weißen Haus. Damit sollen bestehende Kohlekraftwerke modernisiert und auch neue gebaut werden. Um das Geld zu sprechen, beruft sich Trump auf ein Gesetz zur nationalen Sicherheit aus dem Kalten Krieg. Und in Rumänien hat der Staatspräsident nun einen Kandidaten für das Amt des Regierungschefs vorgeschlagen, nachdem die Regierung vor einem Monat durch ein Misstrauensvotum abgesetzt worden war. Eugen Tomac soll Regierungschef werden und er soll eine Technokratenregierung anführen. Tomak ist zurzeit Abgeordneter im EU-Parlament. Dann zum Fußball. Der Schweizer Nationalspieler Brill Embolo darf in die USA einreisen für die bevorstehende Weltmeisterschaft. Das Visum sei von den US-Behörden nun bewilligt worden, hat der Schweizerische Fußballverband mitgeteilt. Zuvor war Embolo der Abflug kurzfristig verboten worden, da seine elektronische Einreisegenehmigung für die USA nicht mehr gültig war. Er musste daraufhin bei der US-Botschaft in Bern einen dringenden Visumsantrag stellen. Embolo werde nun morgen nach Kalifornien fliegen und dort zur Mannschaft stoßen, schreibt der Schweizerische Fußballverband. Die Fußball-WM beginnt dann am Donnerstag nächste Woche. Und noch die Wetteraussichten für heute Freitag, den 5. Juni. Im Norden ist es am Vormittag vielerorts noch grau und stellenweise nass. Am Nachmittag wird es dann recht sonnig. Lokale Schauer über den Bergen sind aber noch möglich. Die Höchstwerte erreichen rund 19 Grad. Im Süden ist es oft sonnig, bei 25 Grad. Das waren Nachrichten von Radio SRF. Verantwortlich war Marco Koller. SRF-Verkehrsinfo von 0.06 Uhr, A2 Luzern in Richtung Basel, zwischen der Verzweigung Gellert und dem Badischen Bahnhof, Stau wegen Bauarbeiten. Dann A1 Bern in Richtung Zürich, bei Köllicken Süd, Verkehrsbehinderung nach einem Fahrzeugbrand. Und noch A1 Lausanne in Richtung Genf, bei der Verzweigung Villars-Saint-Croix, Verkehrsbehinderung nach einem Unfall.
4: 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Die 20-jährige Pianistin Manouche Tott. Sie ist die Schweizer Teilnehmerin am Eurovision Young Musicians, einem Wettbewerb für Nachwuchstalente aus der Klassik. Wir hören ein Porträt über sie. Dann beleuchten wir die Debatte rund um eine Nacktszene aus den 70er Jahren in einem Film des deutschen Regisseurs Wim Wenders. Und eine Ausstellung im Schweizerischen Architekturmuseum zeigt Projekte, die die Bürgerinnen und Bürger einbeziehen. Das sind unter anderem die Themen heute. Mein Name Enora Maurer. Knapp einen Monat ist es her, seit in Wien der Eurovision Song Contest über die Bühne ging. Mit Pop, Glitzer und auch jeder Menge Pathos. Ein Spektakel, das europaweit Millionen begeistert hat. Doch Europa kann nicht nur laut und schrill, sondern auch nuanciert. Am Samstagabend geht in Erivan in Armenien der Eurovision Young Musicians über die Bühne. Ein Wettbewerb, der Nachwuchstalenten aus der Klassik eine internationale Fernsehbühne bietet. SRF hat in einer Vorauswahl die Schweizer Teilnehmerin ausgewählt, die Pianistin Manouche Tott. Sie macht sich derzeit für ihren großen Auftritt bereit. Roman Hoschek stellt uns die junge Musikerin vor.
5: Übermorgen Abend wird die 20-jährige Manouche Tott aus Basel vor Hunderttausenden an den Fernsehschirmen ihre Finger auf die Klaviertasten legen und auf ihren Einsatz warten. Es ist ein Moment, den sie bereits gut kennt von ihren vielen Konzertauftritten.
6: Dieses Gefühl ist ein unglaublich magisches Gefühl, weil alles ist ruhig und es ist so ein prickelndes Gefühl der Erwartung, gemischt mit ein bisschen Nervosität und so viel Freude und Neugier auf das, was jetzt gerade hier entstehen wird.

0: Sobald sie die ersten Töne spielt, kommt sie in den Flow.
1: Wenn der Moment stimmt und alles genau sich so anfühlt, wie es sollte, spüre ich dann die Schwere und die Ruhe, die sich in mir ausbreitet, aber die Kraft des Moments, dass ich weiß, genau dieser Moment zählt. Und das ist ein wunderschönes Gefühl.
0: Manu Stott gilt als besonderes Talent in der Klassikszene und sie untermauert ihr musikalisches Können mit Persönlichkeit, Ausstrahlung und einer fesselnden Bühnenpräsenz, findet auch die Geigerin Meret Lüthi, die Anfang März bei der SRF-Vorauswahl in der Jury saß.
2: Der Manusch ist wirklich der Flow zwischen Bühne und Publikum. Wir sind das Jurypublikum. Der war ganz aktiv. Sie war mitreisend. Eigentlich wäre ich gerne aufgestanden und hat mitgewirkt bei ihrem einladenden Spiel. Es ist mitreisend, hinreisend.
0: Manusch Tott wächst in einer äußerst musikalischen Familie auf. Zwei ihrer Geschwister sind ebenfalls erfolgreich in der klassischen Musik. Ihre jüngere Schwester ist Cellistin und ihr älterer Bruder spielt Geige. Und auch Manusch beginnt als Zweijährige mit Geige. Mit 8 kommt aber das Klavier dazu. Ein bisschen zufällig.
1: Mein Vater bringt gerne jegliche Gegenstände, die er irgendwo aufliest, mit nach Hause. Eine von diesen Gegenständen war ein Klavier, das er vom Abfallhaufen gerettet hat. Und dann hat er den hinteren Teil vom Auto geöffnet, hat sich reingesetzt und am Klavier Boogie gespielt.
0: Es war Liebe auf den ersten Blick.
1: Ich habe ganze Tage am Klavier verbringen können und es ist nicht so, dass ich das Klavier als Instrument mehr mag als die Geige. Ich liebe die Geige und ich vermisse die Geige, aber das Klavier passt perfekt zu meiner Persönlichkeit.
0: Wie das Klavier zeigt sich Manusch Tott nämlich auch als Performerin sehr vielseitig und wandlungsfähig. Diese Qualitäten werden nun auf die Probe gestellt. Manusch Tott weiß, dass dieser Musikwettbewerb übermorgen Abend viel Druck bedeuten wird.
1: Es hat etwas Unbarmherziges, weil am Ende, wenn man sich nicht gut fühlt an diesem Tag, interessiert es keine Person. Einerseits muss man einfach abliefern. Man geht dorthin und muss abliefern. Und trotzdem ist es so viel mit Gefühl und so viel Persönliches in der Musik. Und das ist manchmal sehr schwierig, weil es gibt dieses Strikte, dieses Maschinelle. Und andererseits wird von einem diese Sensibilität erwartet.
0: Es wird sich zeigen, ob es Manusch Tott am Eurovision Young Musicians in Armenien gelingt, Sensibilität und Höchstleistung zu verbinden. Dass sie sich gegen die 10 anderen Teilnehmenden durchsetzen kann, ist jedenfalls realistisch.
3: 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Dann zu einer aktuellen Meldung aus der Kultur. Das Bundesamt für Kultur hat heute bekannt gegeben, wer den Schweizer Grand Prix Musik 2026 bekommt. Die Gewinnerin ist die Jodlerin und Kulturvermittlerin Nadja Räs. Nadja Räs ist die erste Gewinnerin des Grand Prix Musik aus der Sparte Schweizer Volksmusik. Die Jury würdigt ihre Fähigkeit, Brücken zu schlagen zwischen regionalen Traditionen, aktuellen künstlerischen Ausdrucksformen und internationalen Perspektiven. Räs sei zudem maßgeblich daran beteiligt, dass das Jodeln in die UNESCO-Liste des immateriellen Kulturerbes aufgenommen wurde. Nadja Räs sei sich immer treu geblieben, sagt sie.
4: Ich kann mit grossem Stolz sagen, ich habe immer einfach das gemacht, was mir gefällt. Ich bin mir, glaube ich, sehr, sehr treu geblieben immer. Und was mir gefällt, ist, dass ich mich mit meinen Wurzeln, mit meinen musikalischen Wurzeln auseinandersetze. Und das ist ein Prozess, der nie aufhört.
3: Aufgewachsen ist Nadja Räs in Einsiedeln und hat ein Gesangsstudium in klassischer Musik absolviert. Seit 2018 ist sie an der Hochschule Luzern tätig, als Fachverantwortliche für Jodel und Volksmusik. Zudem leitet Räs den Jodelclub Waldstadt Echo Einsiedeln und musiziert selbst in verschiedenen Konstellationen und als Solistin. Den Grand Prix Musik bekommt Nadja Räs am 19. September am Label Suisse Festival in Lausanne. Der Preis ist mit 100.000 Franken dotiert. Es ist eine Szene, die man sich heute in einem Film nicht mehr vorstellen könnte. Ein 13-jähriges Mädchen liegt nur mit Unterhose bekleidet auf einem Bett. Ein 30-jähriger männlicher Schauspieler legt sich ebenfalls halbnackt auf sie, schlägt sie, streichelt sie. Genau das ist der heute 65-jährigen Schauspielerin Nastassja Kinski passiert, als sie 1974 im Film «Falsche Bewegung» von Wim Wenders spielte. In einem Interview mit der Süddeutschen Zeitung hatte Kinski am vergangenen Freitag geschildert, wie unwohl sie sich beim Drehen der Szene gefühlt habe und dass sie sich seit Jahren bei Regisseur Wim Wenders darum bemüht, dass die Szene aus dem Film herausgeschnitten wird. Vergeblich. Wenders wurde ebenfalls am Freitag mit dem Ehrenpreis des Deutschen Filmpreises ausgezeichnet. Im Rahmen der Preisverleihung erklärte er, dass er eine solche Szene heute nie mehr drehen würde. Gleichzeitig wandte er sich an die versammelte Filmbranche.
5: Aber die Frage, die sich ergibt, ist eine Frage, die euch alle angeht. Wie geht man mit Filmerbe um? Darf man? Kann man? Soll man vielleicht eine Szene schneiden, wenn es in diesem Fall einer meiner Schauspielern, die ich sehr verehrt habe und verehre, wehtut? Darf man das? Kann man einen Film im Nachhinein kürzen? Ich bin mit der Frage ziemlich allein, muss ich sagen, und ich bin auch ratlos.
3: Das hat Wim Wenders also bei der Verleihung des Deutschen Filmpreises am Freitag gesagt. Dieser Auftritt ist viel diskutiert worden. Gestern kam dann die Meldung, Wim Wenders zieht seinen Film «Falsche Bewegung» vorerst zurück. Er soll aktuell nicht mehr gezeigt werden und ist auch auf Streaming-Plattformen nicht mehr verfügbar. Das teilte die Wim Wenders-Stiftung mit. Noch vor dieser Nachricht hat Katharina Brierley mit der Filmwissenschaftlerin Annette Brauerhoch über die Debatte gesprochen.
6: Wim Wenders hat in seiner Ansprache beim Deutschen Filmpreis betont, er habe nie etwas anderes machen wollen als Filme, die den Zeitgeist treffen. Kann man die Tatsache, dass Nastassja Kinski 1974 als 13-Jährige halbnackt in diesem Film auftritt, wirklich mit dem damaligen Zeitgeist entschuldigen?
7: Man kann den Zeitgeist zitieren, man kann den Zeitgeist aufrufen und erklären, aber man kann sich nicht mit dem Zeitgeist entschuldigen. Das ist eine absurde Argumentation. Also wenn sie vor allen Dingen der Rechtfertigung dienen soll, er macht ja den Zeitgeist nicht unanfechtbar, weil historische Zeiten sich ändern. Also da fehlt ihm nun wirklich an Einsicht und ich musste an Brecht denken, der sagte, wer A sagt, der muss nicht B sagen. Er kann auch erkennen, dass A falsch war. Und vielleicht wäre es doch jetzt mal wirklich an der Zeit, dass Herr Wenders das erkennt.
6: Wie bewerten Sie denn Wenders Auftritt beim Deutschen Filmpreis? Viele Kommentatorinnen fanden es peinlich, wie er da versucht hat, die Verantwortung von sich selbst abzuladen auf die Filmschaffenden insgesamt.
7: Also da gehöre ich dazu. Ich habe ja genauso argumentiert, dass ich den Auftritt in der Sache sehr unangemessen fand. Habe ihn sogar als eigentlich perfiden, zumindest geschickten Schachzug gesehen, sich heuchlerisch als ratlos und allein hinzustellen und sich damit im Grunde zum Opfer zu stilisieren. Also es geht ja nicht darum, dass der Schauspielerin B getan wurde, wie er das formuliert, sondern es geht darum, dass hier wichtige und richtige Kritik am Umgang mit einer Schauspielerin und damaligen Produktionsbedingungen geübt wird.
6: Beispielsweise Alice Schwarzer hat jetzt von Wim Wenders gefordert, die Szene herauszuschneiden. Wäre das aus Ihrer Sicht eine Lösung?
7: Ich bin zwiegespalten in dieser Frage, weil ich einerseits denke, es wäre eine Art von Geschichtskorrektur, die ich immer schwierig finde, dann, wenn ich meine, mit diesem Film liegt auch ein Dokument vor, an dem man eben genau das diskutieren kann, was die Filmgeschichte ja durchaus bestimmt hat. Ein wirklich unsäglicher Umgang mit Schauspielerinnen, also berühmter Fall ja Maria Schneider in Der letzte Tango von Paris. Aber die ganze Filmgeschichte ist davon bestimmt, dass mit Schauspielerinnen sehr ungerecht und sehr sexistisch verfahren wurde. Wenn ich diese Szene herausschneide, dann kann ich sie nicht mehr diskutieren. Auf der anderen Seite würde mit diesem Schnitt auch einmal die Tatsache anerkannt werden, dass Schauspielerinnen nun mal tragende und wichtige Elemente im Film sind und eine Art Mitspracherecht vielleicht haben sollten.
6: Sie haben vorhin gesagt, dass sich Wim Wenders da sehr geschickt inszeniert habe bei dieser Rede beim Deutschen Filmpreis. Was hätten Sie sich denn für ein Verhalten von ihm gewünscht? Was hätten Sie sich von ihm erwartet?
7: Dass er wesentlich selbstkritischer, verantwortungsvoller, erwachsener darauf eingeht, dass die Tatsache, wie diese Szene stattgefunden hat und inszeniert wurde, nicht nur für die Schauspielerin unangemessen war, sondern auch eine Form von Sexismus repräsentiert, der nicht anständig ist. Ich hätte mir gewünscht, dass Herr Wenders eher Selbstkritik übt statt Selbstmitleid, und ich hätte mir gewünscht, dass er sich explizit bei Frau Kinski entschuldigt, anstatt den Zeitgeist aufzurufen, hinter dem er sich verschanzt.
3: Das war die Einschätzung der deutschen Filmwissenschaftlerin Annette Brauerhoch. Sie war Professorin für Film- und Fernsehwissenschaft an der Uni Paderborn und ist Herausgeberin der Zeitschrift Frauen und Film. In der Mitteilung der Wim Wenders Stiftung gestern lässt sich der Regisseur mit folgenden Worten zitieren: Als einziger der damals für falsche Bewegung handelnden Verantwortlichen, der noch da ist, sehe ich, dass Nastassja Kinski damals hätte besser beschützt werden müssen. Dafür bitte ich dich um Entschuldigung, Nastassja, ohne Wenn und Aber. Die vielen Gespräche in den vergangenen Tagen haben seinen Blick auf die damaligen Ereignisse weiter geschärft, so Wim Wenders. Dafür sei er dankbar.
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3: Für einmal geht es nicht um Pläne, Modelle und Fotografien von Bauten, sondern um den Prozess der Planung. In der neuen Schau Groundwork des Schweizerischen Architekturmuseums in Basel. Im Zentrum stehen drei Dokumentarfilme. Darin werden zwei Architektinnen porträtiert, die eine aus Brasilien, die andere aus China und ein Architekturbüro aus Deutschland. Gemeinsam ist ihnen, dass sie sich darin mit ökologischen und sozialen Themen befassen und dabei die Bürgerinnen und Bürger einbeziehen. Sabine Bitter.
9: Ein erster Film beleuchtet die chinesische Insel Meizhou, ein Tourismusort und eine Pilgerstätte. Die Architektin Xu Tian-Tian hat von der kommunalen Verwaltung den Auftrag bekommen, dort ein Museum zu bauen. Doch davon kommt sie bald ab.
10: Dagegen hat sich eigentlich die Architektin Xu Tian-Tian gewehrt und meinte, ja, also was braucht eigentlich noch ein Museum auf dieser Insel, die sowieso jetzt von Tourismus sehr stark unter Druck steht.
9: Sagt Kurator Yuma Shinohara. Er hat die Filmreihe, die ursprünglich für das kanadische Zentrum für Architektur in Montreal realisiert worden ist, nach Basel geholt. Statt ein weiteres Museum auf eine ohnehin stark besuchte Touristeninsel zu setzen, hat die Architektin Xu Tian-Tian ein dezentrales Konzept entwickelt. Sie ist daran, Einrichtungen, die auf der Insel schon bestehen, aufzuwerten. Einrichtungen, die für die einheimische Bevölkerung wichtig sind, etwa für den Fischfang, die Muschelzucht oder die Algenernte.
10: Also wirklich so Infrastrukturen zu schaffen, die es Besuchenden ermöglichen, diese lebendigen Traditionen in echt zu erleben, statt die als Objekte, als dekontextualisierte Objekte in einem Museum zu erleben.
9: Wer auf die Insel kommt, soll die Landschaft des Wattenmeers erfahren und in Kontakt mit der arbeitenden Bevölkerung treten können. Meeresökologie, Tourismus und Kulturerbe zu vereinen, das ist hier das Ziel. Ähnlich arbeitet die Architektin Carla Schuasaba. Sie plant, ein Berufsbildungszentrum zu bauen in einem Kaffeeanbaugebiet in Brasilien. Ein multifunktionales Zentrum. Hier sollen neue Setzlinge kultiviert werden, Fachleute Kaffee degustieren und Kleinbäuerinnen sich versammeln können. Geplant sind mehrere Pavillons aus Holz mit schattenspendenden Dächern, die an große schreckgestellte Reklametafeln erinnern. Bauen will sie mit sparsamen Mitteln, mit umweltschonenden Materialien und ohne groß in die Landschaft einzugreifen. Der Film zeigt, wie sie ihr Projekt mit den Familien diskutiert, die auf den Plantagen arbeiten. Ein gut dokumentierter Prozess. Realisiert ist der Bau damit noch nicht. Kurator Yuma Shinohara.
10: Alle sind voller Hoffnung, Aber gleichzeitig sagt auch selbst die Architektin, ja, also jetzt kommt es darauf an, ob man eigentlich die Gelder zusammenkriegt.
9: Ein dritter Film führt das Publikum auf das Tempelhofer Feld, auf das Areal des ehemaligen Flughafens in Berlin, das seit 2008 ein öffentlicher Park ist. Es steht beispielhaft für die Umnutzung einer Infrastruktur, die ein belastetes Erbe darstellt. Hier mussten im Zweiten Weltkrieg Zwangsarbeiterinnen und Zwangsarbeiter für die Wehrmacht Kampfflugzeuge montieren. Und hier hat das Berliner Architekturbüro B+ die Bewegung House Europe lanciert. Ihr Ziel ist es, mit einer Bürgerinitiative zu erreichen, dass, wie auf dem Tempelhofer Feld, europaweit Gebäudekomplexe vermehrt renoviert und umgenutzt statt abgerissen werden. Damit will die Bewegung die Bauten spekulativen Interessen entziehen. Die Bewegung ist fürs Erste zwar gescheitert. Die Million Unterschriften in 7 EU-Mitgliedstaaten, die es für eine solche Initiative braucht, sind bisher nicht zusammengekommen. Die drei Dokumentarfilme von Joshua Frank sind überzeugende Reportagen. Sie geben den vielen Fragen Raum, die es in Planungsprozessen zu klären gilt, wenn Raum mit möglichst wenig Eingriffen multifunktional gestaltet wird und dies unter ökologischen und sozialen Prämissen.
3: Die Schweiz ist neutral. Aber was bedeutet eigentlich Neutralität? Wer definiert Neutralität und wie? Der Westschweizer Filmemacher Stefan Guell ist zusammen mit dem Journalisten Mehdi Atmani losgezogen, um Antworten zu finden und die Schweizer Neutralität zu verstehen. Entstanden ist ein Film. En terrain neutre heißt er im Original. In der Deutschschweiz läuft er mit dem Titel Sonderfall. Filmredaktorin Brigitte Hering.
11: Nicht in der Schweiz, sondern auf einem tristen braunen Acker in Norditalien beginnt der Film. Ein Mann steht da, etwas verloren, ein anderer gibt ihm Anweisung, wo er sich hinstellen soll.
12: Non, c'est nul, t'étais juste devant l'église là. Reviens, on refait. C'est un petit peu plus sur le côté. C'est à gauche.
11: Die beiden Männer sind Stefan und Mehdi. Sie stehen auf dem Schlachtfeld bei Marignano, wo 1515 tausende Schweizer in Söldnerdiensten ums Leben kamen. In der Folge hat sich die Schweiz Neutralität auferlegt, so die Legende. Stefan Guell, Sohn eines Schweizer Bauern, und Mehdi Atmani, Sohn eines Fischers aus Algerien, reisen in diesem Film nicht nur durch die Schweiz, sondern in die Welt hinaus, um herauszufinden, was die Schweizer Neutralität ausmacht. Zuerst fragen sie nach bei Initianten der sogenannten Neutralitätsinitiative, die im April 2024 eingereicht wurde und dieses Jahr im September zur Abstimmung kommen wird. Sie kommt aus Kreisen der SVP und verlangt eine strenge Festschreibung der Schweizer Neutralität. Von einem Befürworter der Initiative werden die Filmemacher mit einem weiteren Mythos zur Schweizer Neutralität konfrontiert.
13: Ich denke immer daran, die Neutralität, das fängt dann Bruder Klaus.
14: Nikolaus von Flüe ist Schutzpatron der Schweiz, vor allem der Deutschschweizer. Er predigte Frieden und Isolationismus. Nicht verwunderlich, da er als Einsiedler im Wald lebte.
11: Man hört es dem Ausschnitt an. Der Film Sonderfall ist keine bierernste Studie über Neutralität und er ist schon gar nicht selbst neutral. Mit einer guten Portion Humor und einem Blick für Satire und Absurdität gehen Stefan Goel und Mehdi Atmani auf diese Filmreise.

0: bleibt der Film auf der Textebene respektvoll und mit hörbarem Augenzwinkern zurückhaltend, so ist die Satire vor allem in den Bildern und im Schnitt zu finden. Wenn während einer Rede des Komitees Pro Schweiz die Kamera viele alte schlafende Männer im Publikum findet. Oder wenn ein Wirtschaftsboss aus Zug so gefilmt ist, dass im Zentrum des Bildes sein schönes Büro mit Schmine ist, er selbst aber von der Seite gefilmt in die linke untere Bildecke spricht. Ein wenig zerfasert der Film im Lauf der Suche nach der schweizerischen Identität und Neutralität, aber das liegt in der Natur der Sache. Auch das zeigt dieser kurzweilige und erhellende Film. Die Neutralität gibt's nicht und der Schutzmantel um den Sonderfall Schweiz hat Löcher, die von innen und außen gefressen werden.
1: Der Schweizer Dokumentarfilm «En terrain neutre – Sonderfall» läuft ab heute im Kino. Der Film ist von der SRG co-produziert. Und das war's für den Moment aus Kultur und Gesellschaft. Mein Name Enora Maurer.

0: Die Nachrichten von SRF um 0.30 Uhr mit Marco Koller und diesen Themen. Der ukrainische Präsident Volodymyr Zelensky bietet dem russischen Präsidenten Wladimir Putin direkte Friedensgespräche an, bei einem möglichen persönlichen Treffen. Bundespräsident Guy Parmelin ruft dazu auf, die Nerven zu behalten, angesichts der neuen Zolldrohung aus den USA. Und der Schweizerische Fußballverband atmet auf. Prill Embolo darf an die WM in die USA reisen. Sein Visum wurde nun bewilligt. Und das Wetter heute Freitag: zuerst noch grau, dann immer sonniger bei 19 Grad. Der ukrainische Präsident Volodymyr Zelensky schlägt dem russischen Präsidenten Wladimir Putin ein persönliches Treffen vor, um ein mögliches Ende des Kriegs zu besprechen. In einem offenen Brief schreibt Zelensky, die Mehrheit der Russen habe den Krieg und seine Folgen satt und sei bereit für Frieden. Sollte Putin aber keinen Frieden wollen, dann werde die Ukraine weiterkämpfen. Der Kreml hat auf das Schreiben reagiert. In einer Stellungnahme heißt es, Zelensky könne jederzeit nach Moskau kommen. Zelensky hatte jedoch Kiew oder Moskau als Treffpunkt ausgeschlossen. Stattdessen schlägt er die Schweiz, die Türkei oder ein Land der arabischen Welt vor. Ukrainische Staatsangehörige, die in die EU flüchten, haben in der EU Anspruch auf vorübergehenden Schutz. Für wehrpflichtige ukrainische Männer könnte sich das aber ändern. Eine solche mögliche Änderung war Thema bei einem Treffen der Innenministerinnen und Minister der EU in Luxemburg. Dabei war auch die Schweiz vertreten, mit Bundesrat Beat Jans. Patrick Walter berichtet.
1: Bei den Gesprächen habe sich abgezeichnet, dass 23- bis 60-jährige wehrpflichtige Ukrainer in Zukunft keinen automatischen Schutz mehr erhalten dürften, so Beat Jans. Auch die Schweiz würde sich dem wohl anpassen, sagt der Bundesrat gegenüber der Nachrichtenagentur Keystone SDA.
2: Das ist aus meiner Sicht klar, dass wenn die EU das beschließt, dass das für die Schweiz auch sinnvoll ist. Entsprechend habe ich einen Auftrag erteilt, jetzt einmal zu schauen beim SEM, was das für konkrete rechtliche Implikationen hat.
1: Würde die Schweiz die EU-Regelung nicht übernehmen, bestehe die Gefahr, dass wehrpflichtige Ukrainer hierzulande Schutz suchten, weil sie in den umliegenden Ländern diesen nicht mehr erhalten würden, so Jans. Die EU-Kommission erarbeitet nun einen Vorschlag zum Schutzstatus in der EU. Momentan gilt in der EU die Regelung, dass allen ukrainischen Staatsangehörigen vorübergehenden Schutz gewährt wird. Diese Regelung läuft aber im März nächstes Jahr aus. Die Schweiz kennt mit dem Schutzstatus S eine ähnliche Regelung, die am selben Tag endet.
0: Ruhig bleiben. So lautet die Devise von Bundespräsident Guy Parmelin angesichts der neuen Zolldrohung aus den USA. Vor zwei Tagen wurde bekannt, dass Schweizer Exporte in die USA künftig mit einem zusätzlichen Zoll von 12,5% belegt werden sollen. Der Bundesrat ist zurzeit in Verhandlungen mit den USA, um den Zollstreit mit einem Handelsabkommen beizulegen. Gegenüber SRF sagte Wirtschaftsminister und Bundespräsident Parmelin:
3: Was für uns wichtig ist, ist zu verstehen, was sollen genau die USA? Ist es möglich, eine Lösung, die für sie gut ist? Und

0: für uns diese neue Tarif nach unten bringen. Für das bleiben wir zusammen in Diskussion. Man muss die Nerven behalten.
1: Die Schweiz sei auch mit anderen betroffenen Ländern in Kontakt, sagte Parmelin. Insgesamt drohen die USA rund 60 Ländern mit neuen Zöllen und auch der EU. Die USA begründen diese Zölle damit, dass die betroffenen Länder zu wenig machten gegen den Import von Produkten, die mit Zwangsarbeit hergestellt wurden. Dann noch zwei Meldungen des Abends in Kürze. US-Präsident Donald Trump will die Kohleindustrie unterstützen mit rund 700 Millionen Dollar. Das erklärte er im Weißen Haus. Damit sollen bestehende Kohlekraftwerke modernisiert und auch neue gebaut werden. Um das Geld zu sprechen, beruft sich Trump auf ein Gesetz zur nationalen Sicherheit aus dem Kalten Krieg. Und in Rumänien hat der Staatspräsident nun einen Kandidaten für das Amt des Regierungschefs vorgeschlagen, nachdem die Regierung vor einem Monat durch ein Misstrauensvotum abgesetzt worden war. Eugen Tomac soll Regierungschef werden und er soll eine Technokratenregierung anführen. Tomac ist zurzeit Abgeordneter im EU-Parlament. Dann zum Fußball. Der Schweizer Nationalspieler Brill Embolo darf in die USA einreisen für die bestehende Weltmeisterschaft. Das Visum sei von den US-Behörden nun bewilligt worden, hat der Schweizerische Fußballverband mitgeteilt. Zuvor war Embolo der Abflug kurzfristig verboten worden, da seine elektronische Einreisegenehmigung für die USA nicht mehr gültig war. Er musste daraufhin bei der US-Botschaft in Bern einen dringenden Visumsantrag stellen. Embolo werde nun morgen nach Kalifornien fliegen und dort zur Mannschaft stoßen, schreibt der Schweizerische Fußballverband. Die Fußball-WM beginnt dann am Donnerstag nächste Woche. Und die Wetteraussichten für heute Freitag, den 5. Juni. Im Norden ist es am Vormittag vielerorts noch grau und stellenweise nass. Am Nachmittag wird es dann recht sonnig. Lokale Schauer über den Bergen sind aber noch möglich. Die Höchstwerte erreichen rund 19 Grad. Im Süden ist es oft sonnig bei 25 Grad. Das waren Nachrichten von Radio SRF, verantwortlich Marco Koller.
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3: Die 20-jährige Pianistin Manouche Tott. Sie ist die Schweizer Teilnehmerin am Eurovision Young Musicians, einem Wettbewerb für Nachwuchstalente aus der Klassik. Wir hören ein Porträt über sie. Dann beleuchten wir die Debatte rund um eine Nacktszene aus den 70er Jahren in einem Film des deutschen Regisseurs Wim Wenders. Und eine Ausstellung im Schweizerischen Architekturmuseum zeigt Projekte, die die Bürgerinnen und Bürger einbeziehen. Das sind unter anderem die Themen heute. Mein Name Enora Maurer. Knapp einen Monat ist es her, seit in Wien der Eurovision Song Contest über die Bühne ging. Mit Pop, Glitzer und auch jeder Menge Pathos. Ein Spektakel, das europaweit Millionen begeistert hat. Doch Europa kann nicht nur laut und schrill, sondern auch nuanciert. Am Samstagabend geht in Erevan in Armenien der Eurovision Young Musicians über die Bühne. Ein Wettbewerb, der Nachwuchstalenten aus der Klassik eine internationale Fernsehbühne bietet. SRF hat in einer Vorauswahl die Schweizer Teilnehmerin ausgewählt, die Pianistin Manouche Tott. Sie macht sich derzeit für ihren großen Auftritt bereit. Roman Hoschek stellt uns die junge Musikerin vor.
4: Übermorgen Abend wird die 20-jährige Manouche Tott aus Basel vor Hunderttausenden an den Fernsehschirmen ihre Finger auf die Klaviertasten legen und auf ihren Einsatz warten. Es ist ein Moment, den sie bereits gut kennt von ihren vielen Konzertauftritten.
5: Dieses Gefühl ist ein unglaublich magisches Gefühl, weil alles ist ruhig und es ist so ein prickelndes Gefühl der Erwartung, gemischt mit ein bisschen Nervosität und so viel Freude und Neugier auf das, was jetzt gerade hier entstehen wird.

0: Sobald sie die ersten Töne spielt, kommt sie in den Flow.
1: Wenn der Moment stimmt und alles genau sich so anfühlt, wie es sollte, spüre ich dann die Schwere und die Ruhe, die sich in mir ausbreitet, aber die Kraft des Moments, dass ich weiß, genau dieser Moment zählt. Und das ist ein wunderschönes Gefühl.
0: Manu Stott gilt als besonderes Talent in der Klassikszene und sie untermauert ihr musikalisches Können mit Persönlichkeit, Ausstrahlung und einer fesselnden Bühnenpräsenz, findet auch die Geigerin Meret Lüthi, die Anfang März bei der SRF-Vorauswahl in der Jury saß.
2: Der Manusch ist wirklich der Flow zwischen Bühne und Publikum. Wir sind das Jurypublikum. Der war ganz aktiv. Sie war mitreisend. Eigentlich wäre ich gerne aufgestanden und hat mitgewirkt bei ihrem einladenden Spiel. Es ist mitreisend, hinreisend.
0: Manusch Todt wächst in einer äußerst musikalischen Familie auf. Zwei ihrer Geschwister sind ebenfalls erfolgreich in der klassischen Musik. Ihre jüngere Schwester ist Cellistin und ihr älterer Bruder spielt Geige. Und auch Manusch beginnt als Zweijährige mit Geige. Mit 8 kommt aber das Klavier dazu. Ein bisschen zufällig.
1: Mein Vater bringt gerne jegliche Gegenstände, die er irgendwo aufliest, mit nach Hause. Eine von diesen Gegenständen war ein Klavier, das er vom Abfallhaufen gerettet hat. Und dann hat er den hinteren Teil vom Auto geöffnet, hat sich reingesetzt und am Klavier Boogie gespielt.
0: Es war Liebe auf den ersten Blick.
1: Ich habe ganze Tage am Klavier verbringen können und es ist nicht so, dass ich das Klavier als Instrument mehr mag als die Geige. Ich liebe die Geige und ich vermisse die Geige, aber das Klavier passt perfekt zu meiner Persönlichkeit.
0: Wie das Klavier zeigt sich Manusch Todt nämlich auch als Performerin sehr vielseitig und wandlungsfähig. Diese Qualitäten werden nun auf die Probe gestellt. Manusch Todt weiß, dass dieser Musikwettbewerb übermorgen Abend viel Druck bedeuten wird.
1: Es hat etwas Unbarmherziges, weil am Ende, wenn man sich nicht gut fühlt an diesem Tag, interessiert es keine Person. Einerseits muss man einfach abliefern. Man geht dorthin und muss abliefern. Und trotzdem ist es so viel mit Gefühl und so viel Persönliches in der Musik. Und das ist manchmal sehr schwierig, weil es gibt dieses Strikte, dieses Maschinelle. Und andererseits wird von einem diese Sensibilität erwartet.
0: Es wird sich zeigen, ob es Manusch Todt am Eurovision Young Musicians in Armenien gelingt, Sensibilität und Höchstleistung zu verbinden. Dass sie sich gegen die 10 anderen Teilnehmenden durchsetzen kann, ist jedenfalls realistisch.
3: Auch Sie können am Fernsehen dabei sein bei diesem ESC des Klassik-Nachwuchses, dem Eurovision Young Musicians, und zwar am Samstag nach 22 Uhr auf SRF 1. Dann zu einer aktuellen Meldung aus der Kultur. Das Bundesamt für Kultur hat heute bekannt gegeben, wer den Schweizer Grand Prix Musik 2026 bekommt. Die Gewinnerin ist die Jodlerin und Kulturvermittlerin Nadja Räs. Nadja Räs ist die erste Gewinnerin des Grand Prix Musik aus der Sparte Schweizer Volksmusik. Die Jury würdigt ihre Fähigkeit, Brücken zu schlagen zwischen regionalen Traditionen, aktuellen künstlerischen Ausdrucksformen und internationalen Perspektiven. Räs sei zudem maßgeblich daran beteiligt, dass das Jodeln in die UNESCO-Liste des immateriellen Kulturerbes aufgenommen wurde. Nadja Räs sei sich immer treu geblieben, sagt sie.
4: Ich kann mit grossem Stolz sagen, ich habe immer einfach das gemacht, was mir gefällt. Ich bin mir, glaube ich, sehr, sehr treu geblieben immer. Und was mir gefällt, ist, dass ich mich mit meinen Wurzeln, mit meinen musikalischen Wurzeln auseinandersetze. Und das ist ein Prozess, der nie aufhört.
3: Aufgewachsen ist Nadja Räs in Einsiedeln und hat ein Gesangsstudium in klassischer Musik absolviert. Seit 2018 ist sie an der Hochschule Luzern tätig, als Fachverantwortliche für Jodel und Volksmusik. Zudem leitet Räs den Jodelclub Waldstadt Echo Einsiedeln und musiziert selbst in verschiedenen Konstellationen und als Solistin. Den Grand Prix Musik bekommt Nadja Räs am 19. September am Label Suisse Festival in Lausanne. Der Preis ist mit 100.000 Franken dotiert. Es ist eine Szene, die man sich heute in einem Film nicht mehr vorstellen könnte. Ein 13-jähriges Mädchen liegt nur mit Unterhose bekleidet auf einem Bett. Ein 30-jähriger männlicher Schauspieler legt sich ebenfalls halbnackt auf sie, schlägt sie, streichelt sie. Genau das ist der heute 65-jährigen Schauspielerin Nastassja Kinski passiert, als sie 1974 im Film «Falsche Bewegung» von Wim Wenders spielte. In einem Interview mit der Süddeutschen Zeitung hatte Kinski am vergangenen Freitag geschildert, wie unwohl sie sich beim Drehen der Szene gefühlt habe und dass sie sich seit Jahren bei Regisseur Wim Wenders darum bemüht, dass die Szene aus dem Film herausgeschnitten wird. Vergeblich. Wenders wurde ebenfalls am Freitag mit dem Ehrenpreis des Deutschen Filmpreises ausgezeichnet. Im Rahmen der Preisverleihung erklärte er, dass er eine solche Szene heute nie mehr drehen würde. Gleichzeitig wandte er sich an die versammelte Filmbranche.
5: Aber die Frage, die sich ergibt, ist eine Frage, die euch alle angeht. Wie geht man mit Filmerbe um? Darf man, kann man, soll man vielleicht eine Szene schneiden, wenn es in diesem Fall einer meiner Schauspielern, die ich sehr verehrt habe und verehre, wehtut? Darf man das? Kann man einen Film im Nachhinein kürzen? Ich bin mit der Frage ziemlich allein, muss ich sagen, und ich bin auch ratlos.
3: Das hat Wim Wenders also bei der Verleihung des Deutschen Filmpreises am Freitag gesagt. Dieser Auftritt ist viel diskutiert worden. Gestern kam dann die Meldung, Wim Wenders zieht seinen Film «Falsche Bewegung» vorerst zurück. Er soll aktuell nicht mehr gezeigt werden und ist auch auf Streaming-Plattformen nicht mehr verfügbar. Das teilte die Wim Wenders Stiftung mit. Noch vor dieser Nachricht hat Katharina Brierley mit der Filmwissenschaftlerin Annette Brauerhoch über die Debatte gesprochen.
6: Wim Wenders hat in seiner Ansprache beim Deutschen Filmpreis betont, er habe nie etwas anderes machen wollen als Filme, die den Zeitgeist treffen. Kann man die Tatsache, dass Nastassja Kinski 1974 als 13-Jährige halbnackt in diesem Film auftritt, wirklich mit dem damaligen Zeitgeist entschuldigen?
7: Man kann den Zeitgeist zitieren, man kann den Zeitgeist aufrufen und erklären, aber man kann sich nicht mit dem Zeitgeist entschuldigen. Das ist eine absurde Argumentation. Also wenn sie vor allen Dingen der Rechtfertigung dienen soll, er macht ja den Zeitgeist nicht unanfechtbar, weil historische Zeiten sich ändern. Also da fehlt ihm nun wirklich an Einsicht und ich musste an Brecht denken, der sagte, wer A sagt, der muss nicht B sagen. Er kann auch erkennen, dass A falsch war. Und vielleicht wäre es doch jetzt mal wirklich an der Zeit, dass Herr Wenders das erkennt.
6: Wie bewerten Sie denn Wenders Auftritt beim Deutschen Filmpreis? Viele Kommentatorinnen fanden es peinlich, wie er da versucht hat, die Verantwortung von sich selbst abzuladen auf die Filmschaffenden insgesamt.
7: Also da gehöre ich dazu. Ich habe ja genauso argumentiert, dass ich den Auftritt in der Sache sehr unangemessen fand, habe ihn sogar als eigentlich perfiden, zumindest geschickten Schachzug gesehen, sich heuchlerisch als ratlos und allein hinzustellen und sich damit im Grunde zum Opfer zu stilisieren. Also es geht ja nicht darum, dass der Schauspielerin B getan wurde, wie er das formuliert, sondern es geht darum, dass hier wichtige und richtige Kritik am Umgang mit einer Schauspielerin und damaligen Produktionsbedingungen geübt wird.
6: Beispielsweise Alice Schwarzer hat jetzt von Wim Wenders gefordert, die Szene herauszuschneiden. Wäre das aus Ihrer Sicht eine Lösung?
7: Ich bin zwiegespalten in dieser Frage, weil ich einerseits denke, es wäre eine Art von Geschichtskorrektur, die ich immer schwierig finde, dann, wenn ich meine, mit diesem Film liegt auch ein Dokument vor, an dem man eben genau das diskutieren kann, was die Filmgeschichte ja durchaus bestimmt hat. Ein wirklich unsäglicher Umgang mit Schauspielerinnen, also berühmter Fall ja Maria Schneider in Der letzte Tango von Paris. Aber die ganze Filmgeschichte ist davon bestimmt, dass mit Schauspielerinnen sehr ungerecht und sehr sexistisch verfahren wurde. Wenn ich diese Szene herausschneide, dann kann ich sie nicht mehr diskutieren. Auf der anderen Seite würde mit diesem Schnitt auch einmal die Tatsache anerkannt werden, dass Schauspielerinnen nun mal tragende und wichtige Elemente im Film sind und eine Art Mitspracherecht vielleicht haben sollten.
6: Sie haben vorhin gesagt, dass sich Wim Wenders da sehr geschickt inszeniert habe bei dieser Rede beim Deutschen Filmpreis. Was hätten Sie sich denn für ein Verhalten von ihm gewünscht? Was hätten Sie sich von ihm erwartet?
7: Dass er wesentlich selbstkritischer, verantwortungsvoller, erwachsener darauf eingeht, dass die Tatsache, wie diese Szene stattgefunden hat und inszeniert wurde, nicht nur für die Schauspielerin unangemessen war, sondern auch eine Form von Sexismus repräsentiert, der nicht anständig ist. Ich hätte mir gewünscht, dass Herr Wenders eher Selbstkritik übt statt Selbstmitleid, und ich hätte mir gewünscht, dass er sich explizit bei Frau Kinski entschuldigt, anstatt den Zeitgeist aufzurufen, hinter dem er sich verschanzt.
3: Das war die Einschätzung der deutschen Filmwissenschaftlerin Annette Brauerhoch. Sie war Professorin für Film- und Fernsehwissenschaft an der Uni Paderborn und ist Herausgeberin der Zeitschrift Frauen und Film. In der Mitteilung der Wim Wenders Stiftung gestern lässt sich der Regisseur mit folgenden Worten zitieren: Als einziger der damals für falsche Bewegung handelnden Verantwortlichen, der noch da ist, sehe ich, dass Nastassja Kinski damals hätte besser beschützt werden müssen. Dafür bitte ich dich um Entschuldigung, Nastassja, ohne Wenn und Aber. Die vielen Gespräche in den vergangenen Tagen haben seinen Blick auf die damaligen Ereignisse weiter geschärft, so Wim Wenders. Dafür sei er dankbar.
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3: Für einmal geht es nicht um Pläne, Modelle und Fotografien von Bauten, sondern um den Prozess der Planung. In der neuen Schau Groundwork des Schweizerischen Architekturmuseums in Basel. Im Zentrum stehen drei Dokumentarfilme. Darin werden zwei Architektinnen porträtiert, die eine aus Brasilien, die andere aus China und ein Architekturbüro aus Deutschland. Gemeinsam ist ihnen, dass sie sich darin mit ökologischen und sozialen Themen befassen und dabei die Bürgerinnen und Bürger einbeziehen. Sabine Bitter.
9: Ein erster Film beleuchtet die chinesische Insel Meizhou, ein Tourismusort und eine Pilgerstätte. Die Architektin Xu Tian-Tian hat von der kommunalen Verwaltung den Auftrag bekommen, dort ein Museum zu bauen. Doch davon kommt sie bald ab.
10: Dagegen hat sich eigentlich die Architektin Xu Tian-Tian gewehrt und meinte, ja, also was braucht eigentlich noch ein Museum auf dieser Insel, die sowieso jetzt von Tourismus sehr stark unter Druck steht.
9: Sagt Kurator Yuma Shinohara. Er hat die Filmreihe, die ursprünglich für das kanadische Zentrum für Architektur in Montreal realisiert worden ist, nach Basel geholt. Statt ein weiteres Museum auf eine ohnehin stark besuchte Touristeninsel zu setzen, hat die Architektin Xu Tian-Tian ein dezentrales Konzept entwickelt. Sie ist daran, Einrichtungen, die auf der Insel schon bestehen, aufzuwerten. Einrichtungen, die für die einheimische Bevölkerung wichtig sind, etwa für den Fischfang, die Muschelzucht oder die Algenernte.
10: Also wirklich so Infrastrukturen zu schaffen, die es Besuchenden ermöglichen, diese lebendigen Traditionen in echt zu erleben, statt die als Objekte, als dekontextualisierte Objekte in einem Museum zu erleben.
9: Wer auf die Insel kommt, soll die Landschaft des Wattenmeers erfahren und in Kontakt mit der arbeitenden Bevölkerung treten können. Meeresökologie, Tourismus und Kulturerbe zu vereinen, das ist hier das Ziel. Ähnlich arbeitet die Architektin Carla Schuasaba. Sie plant, ein Berufsbildungszentrum zu bauen in einem Kaffeeanbaugebiet in Brasilien. Ein multifunktionales Zentrum. Hier sollen neue Setzlinge kultiviert werden, Fachleute Kaffee degustieren und Kleinbäuerinnen sich versammeln können. Geplant sind mehrere Pavillons aus Holz mit schattenspendenden Dächern, die an große schräggestellte Reklametafeln erinnern. Bauen will sie mit sparsamen Mitteln, mit umweltschonenden Materialien und ohne groß in die Landschaft einzugreifen. Der Film zeigt, wie sie ihr Projekt mit den Familien diskutiert, die auf den Plantagen arbeiten. Ein gut dokumentierter Prozess. Realisiert ist der Bau damit noch nicht. Kurator Yuma Shinohara.
10: Alle sind voller Hoffnung, Aber gleichzeitig sagt auch selbst die Architektin, ja, also jetzt kommt es darauf an, ob man eigentlich die Gelder zusammenkriegt.
9: Ein dritter Film führt das Publikum auf das Tempelhofer Feld, auf das Areal des ehemaligen Flughafens in Berlin, das seit 2008 ein öffentlicher Park ist. Es steht beispielhaft für die Umnutzung einer Infrastruktur, die ein belastetes Erbe darstellt. Hier mussten im Zweiten Weltkrieg Zwangsarbeiterinnen und Zwangsarbeiter für die Wehrmacht Kampfflugzeuge montieren. Und hier hat das Berliner Architekturbüro B+ die Bewegung House Europe lanciert. Ihr Ziel ist es, mit einer Bürgerinitiative zu erreichen, dass, wie auf dem Tempelhofer Feld, europaweit Gebäudekomplexe vermehrt renoviert und umgenutzt statt abgerissen werden. Damit will die Bewegung die Bauten spekulativen Interessen entziehen. Die Bewegung ist fürs Erste zwar gescheitert. Die Million Unterschriften in 7 EU-Mitgliedstaaten, die es für eine solche Initiative braucht, sind bisher nicht zusammengekommen. Die 3 Dokumentarfilme von Joshua Frank sind überzeugende Reportagen. Sie geben den vielen Fragen Raum, die es in Planungsprozessen zu klären gilt, wenn Raum mit möglichst wenig Eingriffen multifunktional gestaltet wird und dies unter ökologischen und sozialen Prämissen.
3: Die Schweiz ist neutral. Aber was bedeutet eigentlich Neutralität? Wer definiert Neutralität und wie? Der Westschweizer Filmemacher Stefan Guell ist zusammen mit dem Journalisten Mehdi Atmani losgezogen, um Antworten zu finden und die Schweizer Neutralität zu verstehen. Entstanden ist ein Film. En terrain neutre heißt er im Original. In der Deutschschweiz läuft er mit dem Titel Sonderfall. Filmredaktorin Brigitte Hering.
11: Nicht in der Schweiz, sondern auf einem tristen braunen Acker in Norditalien beginnt der Film. Ein Mann steht da, etwas verloren, ein anderer gibt ihm Anweisung, wo er sich hinstellen soll.
12: Non, c'est nul, t'étais juste devant l'église, là. Reviens, on refait. C'est un petit peu plus sur le côté. C'est à gauche.
11: Die beiden Männer sind Stefan und Mehdi. Sie stehen auf dem Schlachtfeld bei Marignano, wo 1515 tausende Schweizer in Söldnerdiensten ums Leben kamen. In der Folge hat sich die Schweiz Neutralität auferlegt, so die Legende. Stefan Guell, Sohn eines Schweizer Bauern, und Mehdi Atmani, Sohn eines Fischers aus Algerien, reisen in diesem Film nicht nur durch die Schweiz, sondern in die Welt hinaus, um herauszufinden, was die Schweizer Neutralität ausmacht. Zuerst fragen sie nach bei Initianten der sogenannten Neutralitätsinitiative, die im April 2024 eingereicht wurde und dieses Jahr im September zur Abstimmung kommen wird. Sie kommt aus Kreisen der SVP und verlangt eine strenge Festschreibung der Schweizer Neutralität. Von einem Befürworter der Initiative werden die Filmemacher mit einem weiteren Mythos zur Schweizer Neutralität konfrontiert.
13: Ich denke immer daran, die Neutralität, das fängt dann Bruder Klaus.
14: Nikolaus von Flüe ist Schutzpatron der Schweiz, vor allem der Deutschschweizer. Er predigte Frieden und Isolationismus. Nicht verwunderlich, da er als Einsiedler im Wald lebte.
11: Man hört es dem Ausschnitt an. Der Film Sonderfall ist keine bierernste Studie über Neutralität und er ist schon gar nicht selbst neutral. Mit einer guten Portion Humor und einem Blick für Satire und Absurdität gehen Stefan Goel und Mehdi Atmani auf diese Filmreise. Sie führt zu einer Rüstungsmesse nach Paris, in die entmilitarisierte Zone zwischen Nord- und Südkorea und auch nach New York, wo die Schweiz zur Zeit der Dreharbeiten den Vorsitz des UNO-Sicherheitsrats innehatte. Interviews führen dürfen sie dort nicht, aber immerhin filmen. Und treffen auf einen Mitarbeiter, der – noch typisch schweizerischer geht es fast nicht, Schokistangele verteilt.
14: Wir sind mittendrin und doch spricht mit mir niemand Klartext über Neutralität.
15: Oh, pas problème. Also ich distribue les chocolats.
16: Oui, tu veux une mousse ou minor? Tu peux choisir.
15: Ah, plutôt.
16: Viens de la Suisse.
15: Plutôt minor.
16: Le minor.
15: Ouais, ouais, ouais. Excellent.
11: Munzli oder Minor statt Gespräche über die Schweizer Neutralität im internationalen Kontext. Bleibt der Film auf der Textebene respektvoll und mit hörbarem Augenzwinkern zurückhaltend, so ist die Satire vor allem in den Bildern und im Schnitt zu finden. Wenn während einer Rede des Komitees Pro Schweiz die Kamera viele alte schlafende Männer im Publikum findet, Oder wenn ein Wirtschaftsboss aus Zug so gefilmt ist, dass im Zentrum des Bildes sein schönes Büro mit Schmine ist, er selbst aber von der Seite gefilmt in die linke untere Bildecke spricht. Ein wenig zerfasert der Film im Lauf der Suche nach der schweizerischen Identität und Neutralität. Aber das liegt in der Natur der Sache. Auch das zeigt dieser kurzweilige und erhellende Film. Die Neutralität gibt's nicht. Und der Schutzmantel um den Sonderfall Schweiz hat Löcher, die von innen und außen gefressen werden.
3: Der Schweizer Dokumentarfilm «En terrain neutre – Sonderfall» läuft ab heute im Kino. Der Film ist von der SRG co-produziert. Und das war's für den Moment aus Kultur und Gesellschaft. Mein Name Enora Maurer.

0: Die Nachrichten von SRF um 1 Uhr mit Marco Kalle. Der ukrainische Präsident Volodymyr Zelensky schlägt dem russischen Präsidenten Wladimir Putin ein persönliches Treffen vor, um ein mögliches Ende des Kriegs zu besprechen. Zelensky hat dazu einen offenen Brief geschrieben. Aus Kiew berichtet Florian Kellermann von der ARD.
1: Das Treffen solle in einem Land stattfinden, das traditionell Friedensverhandlungen ausrichte, so Zelensky. Der ukrainische Präsident nannte hier als Beispiele die Schweiz, die Türkei und Staaten der arabischen Welt. Er schlug Putin vor, ein genaues Datum für ein Treffen zu vereinbaren. Die Ukraine sei bereit zu einer vollständigen Waffenruhe für die Zeit der Verhandlungen. Die USA könnten die Einhaltung der Waffenruhe von beiden Seiten überwachen, so Zelensky. Der ukrainische Präsident formulierte seinen Brief, zumindest rhetorisch, aus einer Position der Stärke heraus. Er erinnerte daran, dass vor wenigen Tagen ukrainische Langstreckendrohnen bei St. Petersburg einschlugen. Sie wissen gut, dass dies nicht die Grenze unserer Möglichkeiten ist, drohte Zelensky Putin. Der Krieg bringe Russland zunehmend negative Folgen, erklärte Zelensky. Die Russinnen und Russen seien unzufrieden über Benzinmangel wegen der ukrainischen Angriffe, wegen der Inflation und weil für sie kein Ende des Kriegs in Sicht sei.
0: Der Kreml hat auf das Schreiben reagiert. In einer Stellungnahme heißt es, Zelensky könne jederzeit nach Moskau kommen. Zelensky hatte Moskau oder Kiew als Treffpunkt aber explizit ausgeschlossen. Nur kurz vor diesem offenen Brief hatte sich auch Wladimir Putin persönlich zum Krieg geäußert, und zwar vor westlichen Medienschaffenden in St. Petersburg. Putin sagte, Russland wolle seine Flugabwehr modernisieren, angesichts dessen, dass die Ukraine täglich Ziele in Russland angreife. Putin gab sich auch siegesgewiss und er wiederholte seine Forderung, die Ukraine müsse Gebiete an Russland abtreten. Dann zum Fußball. Der Schweizer Nationalspieler Breel Embolo darf in die USA einreisen für die bevorstehende Weltmeisterschaft. Sein Visumsantrag sei von den US-Behörden nun bewilligt worden, hat der Schweizerische Fußballverband mitgeteilt. Embolo werde heute nach Kalifornien fliegen und dort zur Mannschaft stoßen. Am Dienstag war Embolo der Abflug kurzfristig verboten worden, da seine elektronische Einreisegenehmigung für die USA nicht mehr gültig war. Er musste daraufhin bei der US-Botschaft in Bern einen dringenden Visumsantrag stellen. Die Fußball-WM beginnt dann am Donnerstag nächste Woche. Und noch das Wetter heute. Im Norden hat es am Vormittag noch viele Wolken und lokal wird es nass. Am Nachmittag zeigt sich dann aber oft die Sonne bei 19 Grad. Im Süden wird es heute oft sonnig bei 25 Grad. Das waren Nachrichten von Radio SRF, verantwortlich Marco Koller. SRF-Verkehrsinfo von 1.03 Uhr, A12 Wöwe in Richtung Freiburg, zwischen Wory und Bühl, Gefahr nach einem Unfall, der linke Fahrstreifen ist blockiert. Dann A1 Bern in Richtung Zürich, bei Kölliken Süd, Verkehrsbehinderung nach einem Fahrzeugbrand. Und nochmals in die Westschweiz, A1 Lausanne in Richtung Genf, bei der Verzweigung Villars-Sainte-Croix, Verkehrsbehinderung wegen eines Unfalls.
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3: Hier geht es gleich weiter mit einem Entscheid des obersten Gerichts in Israel. Das IKRK darf wieder palästinensische Gefangene besuchen. Und die Migrationsdebatte in der EU. Wie könnte man Zuwanderung wirksam steuern? Darüber sprechen wir gleich in 4x4. Das sind ausgewählte Themen aus dem Programm von SRF 4 News. Mein Name ist Salvador Atassoy. In Israel hat das oberste Gericht einen bedeutenden Entscheid gefällt. Das Internationale Komitee vom Roten Kreuz soll wieder Zugang zu palästinensischen Gefangenen haben. Seit dem Angriff der Hamas auf Israel am 7. Oktober 2023 haben Israels Behörden dem IKRK solche Besuche verweigert. Menschenrechtsorganisationen haben den Entscheid der israelischen Regierung angefochten. Das oberste Gericht Israels hat ihnen Unrecht gegeben. Lea Sager hat Auslandredaktorin Susan Brunner gefragt, wie das Gericht dieses Urteil begründet.
4: Erstens sagt das Gericht einstimmig, die ursprüngliche Begründung der Regierung, dem IKRK Besuche von palästinensischen Gefangenen zu verweigern, habe keine Grundlage mehr. Damals, vor 2,5 Jahren, hatte die Regierung gesagt, die Hamas lasse das IKRK die Geiseln nicht besuchen, welche diese in den Gazastreifen verschleppt hatte. Seit einem guten halben Jahr sind die Geiseln in Israel zurück. Und die zweite Begründung des Gerichts hat eine Richterin sehr pointiert formuliert. Ich zitiere: Der Staat Israel ist ein jüdischer und demokratischer Staat, der sich nicht auf den Pfad terroristischer Organisationen begeben wird. Also, es gäbe gesetzliche Grundlagen, Grundlagen des internationalen humanitären Völkerrechts, welche den Umgang mit Feinden regulierten. Daran müsse sich ein Staat halten, sonst gäbe es ja keine Gesetze mehr.
5: Also klare Worte des Gerichts. Wie ist dieses Urteil denn einzuschätzen?
4: Der Entscheid zeigt, dass es in Israel noch mindestens eine Institution gibt, welche sich für rechtsstaatliche Prinzipien einsetzt. Das höchste Gericht steht von der israelischen Regierung enorm unter Druck und auch von einem großen Teil der Gesellschaft. Und trotzdem schafft es das Gericht immer wieder, auch im Krieg, dem Willen respektive der Willkür der Regierung etwas entgegenzuhalten.
5: Dieses Verbot steht seit Oktober 2023. Mit welcher Begründung wurde es damals eingeführt?
4: Am 7. Oktober 2023 im Zuge ihres Angriffs auf Israel verschleppten die Hamas und andere Terrororganisationen über 200 Geiseln aus Israel in den Gazastreifen. Israel griff darauf den Gazastreifen an und nahm tausende Palästinenser und Palästinenserinnen fest im Gazastreifen und im besetzten Westjordanland. Schon ab dem ersten Tag ließen die israelischen Behörden keine IKRK-Besuche in seinen Gefängnissen mehr zu. Als Reaktion auf den Hamas-Angriff und die Verschleppung von Geiseln, von denen viele getötet und einige mehr als 2 Jahre lang festgehalten wurden.
5: Dadurch hatte das IKRK also keinen Zugang. Was weiß man denn über die aktuellen Zustände in israelischen Gefängnissen?
4: Darüber gibt es inzwischen sehr viele Berichte von der UNO, von israelischen Menschenrechtsorganisationen und Anwälten, von israelischen Soldaten, die in Gefängnissen arbeiteten. Die Zustände, in denen palästinensische Gefangene festgehalten werden, sind menschenunwürdig. Überfüllte Zellen, unhygienische Bedingungen, massive Misshandlungen und Unterernährung sind die am häufigsten genannten Vorwürfe, für die es auch Belege gibt. Einen Einblick in die Art, wie mit Gefangenen umgegangen wird, gab ja jüngst der Politiker, der für die Gefängnisse verantwortlich ist, Sicherheitsminister Itamar Ben-Gvir, der vor der Weltöffentlichkeit Aktivistinnen und Aktivisten erniedrigte, die mit Booten Israels Seeblockade des Gazastreifens durchbrechen wollten. Das Video dieses Ministers, wie er diese Aktivisten erniedrigte, ging um die Welt und rief internationale Proteste hervor.
5: Zum Schluss, Susanne Brunner, Ihre Einschätzung: Wird der Entscheid des obersten Gerichts nun effektiv umgesetzt oder wird sich die israelische Regierung darüber hinwegsetzen?
4: Ich denke, wir leben in einer Zeit, in der sich sehr viele Regierungen um Gerichtsurteile und internationales Recht futieren, ohne dass sie Konsequenzen befürchten müssen.
6: Sagt SRF-Auslandsredaktorin Susanne Brunner. Anfang Woche hat die EU den Weg freigemacht für Abschiebungen in Drittstaaten. Konkret heißt das, wenn ein Asylgesuch abgelehnt wird, kann die betroffene Person in ein Land abgeschoben werden, zu dem sie weder eine familiäre noch eine geografische Beziehung hat. Es gäbe aber Zweifel, ob diese Verschärfung etwas bewirke, sagt EU-Korrespondent Charles Lippert.
7: Das ist eher sogar, sagen viele Kritiker, eine Papierlösung, ein politisches Bekenntnis, dass man da neue Möglichkeiten schaffen will. Aber in der Realität wird es sehr schwierig sein, diese Rückführungszentren wirklich operativ dann auch wirklich durchzusetzen.
6: Wie könnte man Abschiebungen denn gestalten, dass sie tatsächlich auch einen Rückgang der irregulären Migration bewirken? Darüber hat Nicolas Malzacher mit Judith Kohlenberger gesprochen. Sie ist Migrationsforscherin an der Wirtschaftsuniversität Wien.
8: Ich denke, wenn man erst bei den Abschiebungen ansetzt, ist man schon zu spät dran, weil man möchte ja eigentlich verhindern, dass zu viele Menschen in der Asylschiene landen, die dort eigentlich gar nicht hingehören und dann in letzter Konsequenz einen negativen Bescheid erhalten und ausreisepflichtig sind, also abgeschoben werden müssen. Das heißt, idealerweise setzt man schon wesentlich früher an und stellt sich die Frage, und diese Frage hat sich die Migrationsforschung schon seit vielen Jahren gestellt, wie kann man denn verhindern, dass man Kategorien von Migration schafft, die eigentlich nicht auf das passen, was das Migrationsgeschehen da draußen ist. Was ich damit konkret meine, ist, wir sehen viele Menschen, die nach Europa kommen, weil sie nicht nur auf der Suche nach Arbeit sind, sondern sogar konkret dann Arbeit auch finden. Das ist sehr häufig auch Schwarzarbeit im informellen Sektor und so weiter. Das sind eher niedrig qualifizierte Tätigkeiten, manuelle Tätigkeiten, die ehrlicherweise die meisten Zentral- und Westeuropäer selber nicht mehr machen möchten. Dieser Arbeitskräftebedarf ist da und auf den antworten viele Menschen aus Drittstaaten, haben aber dann keine legalen Einreisemöglichkeiten zur Verfügung. Und wir wissen einfach, allein der Rückblick auf die vergangenen 10 Jahre verdeutlicht das, dass in gewissen Jahren immer wieder vermehrt Menschen über die Asylschiene nach Europa gekommen sind, die dort eigentlich nicht hingehören und auch gar nicht hin wollten, denn sie wollten Arbeit finden und haben das auch teilweise getan, sind dann aber untergetaucht beispielsweise, was den Arbeitgebern ermöglicht, sie schwarz zu beschäftigen. Da müsste man ansetzen als allererstes und Einwanderungsmöglichkeiten schaffen, die legal sind, auch im niedrig qualifizierten Bereich.
9: Aber gerade das ist ja auch ein Punkt, der oft kritisiert wird, oder? Das seien nur Wirtschaftsgeflüchtete, die kämen nur deswegen. Also würde das nicht irgendwie den politischen Realitäten quer entgegenstehen, dass man jetzt da die Kategorien einfach überdenken würde?
8: Es würde sich aber mit der ökonomischen Realität und der demografischen Realität Europas decken. Wir stehen einer schrumpfenden Erwerbsbevölkerung entgegen, einer alternden Bevölkerung und der Arbeitskräftebedarf eben vor allem im niedrig qualifizierten Sektor wird steigen. Da wird auch unmittelbar die KI nicht sehr viel dran ändern. Und auf diese neue Realität gilt es zu reagieren. Ich weiß, der politische Diskurs geht insgesamt in Richtung Abschreckung, aber die ökonomische Realität, und ich glaube, da wird der Druck steigen, ist eigentlich eine andere. Das ist für mich ein Baustein, den es bräuchte. Also leichtere Zugangsmöglichkeiten, nämlich legaler Natur, sodass auch Kontrolle möglich ist und Nachvollziehung. Also das ist ganz, ganz zentral. Das ist ja bei der irregulären Zuwanderung nicht möglich. Das bräuchte es bei jenen, die eigentlich aufgrund des steigenden Arbeitskräftebedarfs nach Europa kommen. Und dann gibt es natürlich schon noch Menschen, die tatsächlich einen Schutzbedarf haben, weil sie aus politischen oder anderen Gründen in ihrer Heimat verfolgt werden. Und da sehen wir aber auch, dass der legale Zugangsweg, etwa über Resettlement-Kontingente, humanitäre Visa etc., eher verhindert wird. Da gibt es immer weniger Commitment. Das heißt, dieser Migrationsdruck im Hintergrund verschiebt sich auf die irreguläre Schiene mit weniger Möglichkeiten zur Kontrolle, mit genau dieser Abschiebungslücke, die immer wieder thematisiert wird, etc. etc.
9: Fakt ist aber, dass jetzt Teile der Bevölkerung in Europa effektiv wollen, dass weniger Leute kommen. Und das würde man ja nicht bewirken, indem man einfach die Wege legalisiert oder andere Kategorien schafft. Sie haben jetzt gerade das Resettlement angesprochen. Wäre das denn eine Option, dass man wieder mehr darauf fokussiert, um vielleicht auch zu erreichen, dass weniger Leute nach Europa kommen?
8: Also ich denke, das wäre deshalb eine Möglichkeit, weil ich muss diese erste Annahme, die Sie da formuliert haben, ein wenig vielleicht differenzieren. Wir sehen in groß angelegten Studien in den allermeisten europäischen Ländern, dass es sehr wohl noch eine Mehrheit der Bevölkerung gibt, die sagt, Menschen, die tatsächlich Schutzbedarf haben, die sollen auch Schutz erhalten. Also das ist weiterhin etwas, was dasteht, weil es auch wichtig ist als ein europäischer Wert, ein Ideal, dem man sich verpflichtet fühlt. Was nicht gewollt ist, ist, dass eben Menschen, die eigentlich keinen Schutzbedarf haben, die irregulär kommen, die vermeintlich sich auch, und das ist ein großer Diskurs geworden, vor allem von rechts der Mitte, sich beispielsweise Sozialleistungen erschleichen wollen, denen möchte man keinen Weg nach Europa bieten. Und ich glaube, die Differenzierung ist genau der springende Punkt, dass man es eben schafft zu verdeutlichen, und ich glaube, das gelingt über Resettlement-Programme viel besser. Die wirklich vulnerablen Menschen, die Schutzbedarf haben, die wählen wir direkt in den Herkunftsländern aus. Da verhindern wir, dass sie ihr Leben aufs Spiel setzen müssen auf dem Weg nach Europa. Wir wissen dann aber auch ganz genau, wer zu welchen Bedingungen zu uns kommt, wie die Identität ist. Es gibt Screenings vorab etc. Und es wird sehr genau nachkontrolliert, ob der Asyl- und Schutzbedarf auch weiterhin vorliegt. Das ist das eine. Und das andere ist es eben, das System zu entwirren. Wir sprechen seit Jahren davon, Asyl und Migration zu trennen. In der Praxis passiert das immer noch viel zu wenig. Das sind, glaube ich, wichtige Ansatzpunkte. Was bei der jetzigen vermeintlichen politischen Einigung dahinter steht, ist, glaube ich, vor allem eine Signalwirkung, die man sich erhofft. Einerseits ein Signal an die eigene Bevölkerung. Wir greifen hart durch. Wir haben eine Null-Toleranz-Politik beim Bereich Asyl. Auf der anderen Seite ein, man wünscht sich, abschreckendes Signal gegenüber Migrationswilligen in Drittstaaten. Das ist aber ehrlicherweise nicht wirklich empirisch fundiert. Wir wissen nicht, in welcher Form, in welcher Härte tatsächlich ein solches Signal auch tatsächlich abschreckend wirken kann.
9: Können Sie noch kurz vielleicht auch anhand eines Beispiels erklären, wie genau die Bemühungen mit Resettlement funktionieren in der Praxis? Also wer würde zum Beispiel überprüfen, ob das jetzt ein legitimes Asylgesuch ist, ob das wirklich eine Person ist, die schutzbedürftig ist?
8: Wir haben im Grunde in Europa gute Erfahrungswerte mit solchen Resettlement-Programmen, mit Kontingenten. Die europäischen Länder haben in der Vergangenheit auch immer wieder, wenn auch kleiner werdende Kontingente, an die EU-Kommission einmelden müssen. Die sind leider stark zurückgegangen, aber es gibt, wie gesagt, Erfahrung dazu. In der Regel arbeitet man mit Akteuren vor Ort zusammen. Das ist sehr, sehr häufig UNHCR, das Flüchtlingshochkommissariat der Vereinten Nationen, die dann nämlich in konkreten Konflikt- und Krisenregionen, ganz konkret wäre das vielleicht der Sudan aktuell, ja, ein großer Konfliktherd, hingehen, auch in den Flüchtlingslagern in der Region, wo man weiß, die Leute können nicht dauerhaft dort bleiben, übrigens leider auch, weil Entwicklungshilfegelder weltweit zurückgefahren werden, und dann eben gezielt vulnerable Menschen, etwa Frauen und Kinder, chronisch kranke Menschen, Menschen mit besonderen Beeinträchtigungen oder Bedürfnissen ansprechen und dort ein Vorab-Screening unternehmen. Und dann eben auch idealerweise das Koppeln mit einer Art Matching-Prozess. Das heißt, wenn Plätze in diesem Kontingent eingemeldet werden von Mitgliedstaaten, dass man auch schon schaut, sind das eben Plätze, wo man zum Beispiel unbegleitete Minderjährige aufnehmen kann, oder wären die Infrastrukturen vor Ort überhaupt nicht darauf ausgerichtet, dass man plötzlich viele schulpflichtige Kinder hätte. All das würde, wie Sie sehen, viele Integrationsfragen, die ja genau auch zu dieser hitzigen Migrationsdebatte geführt haben, vorwegnehmen und ein viel besseres Monitoring von Anfang an erleichtern. Und vor allem, was nicht möglich ist, im Gegensatz zur irregulären Migration über die grüne Grenze, wir hätten von Anfang an eine Identitätsfeststellung. Also dass da Menschen kommen, von denen man nicht weiß, welche ideologische Richtung sie angehören, was sie vielleicht vorhaben, wie sie auch zu verorten sind, wo sie dann überhaupt landen, das würde man eigentlich verhindern, weil das Kontrollelement ist bei Resettlement viel stärker ausgeprägt. Und ich glaube, das würde über kurz oder lang auch wieder das Vertrauen der Bevölkerung in eine tatsächliche Migrationssteuerung, aber eben nicht nur Abwehr und Abschreckung erhöhen.
9: Und dazu passt auch ein anderer Weg, der in der Forschung diskutiert wird, dass man nämlich Erstaufnahmeländer mehr unterstützt. Sie haben jetzt den Sudan angesprochen. Aus dem Südsudan gibt es zum Beispiel Fluchtbewegungen nach Kenia. Dort landen viele Geflüchtete. Wäre das auch ein Weg, dass man Länder wie zum Beispiel Kenia mehr unterstützt dabei, mit diesen Geflüchteten umzugehen?
8: Da würde ich absolut zustimmen, und leider beobachten wir derzeit den gegenläufigen Trend. Global wurden die Entwicklungshilfegelder massiv zurückgefahren, nicht nur von den Vereinigten Staaten übrigens, sondern auch von Deutschland, Österreich und vielen anderen europäischen Ländern. Und das hat natürlich unmittelbare Konsequenzen für die Hilfsorganisationen, die vor Ort tätig sind. UNHCR beispielsweise muss sich Sorgen machen, dass das eigene Budget um bis zu 40% zurückgefahren wird, bei übrigens steigenden Flüchtlingszahlen weltweit. Und diese Organisationen sind ja vor allem in den Ländern vor Ort tätig und nicht in Europa. Die sorgen dafür, dass Menschen vor Ort versorgt werden können in den Nachbarländern, was auch der Wunsch der meisten ist, in den Nachbarländern zu bleiben für eine möglichst rasche Rückkehr, wenn dann der Konflikt befriedet ist, eine Rückkehrperspektive zu entwickeln und auch dafür zu sorgen, dass beispielsweise mit Kindern, die in Flüchtlingslagern heranwachsen, keine verlorene Generation entsteht, dass sie etwa weiterhin zu ihrem Recht auf Bildung gelangen und so weiter. Das wäre zentral. Leider, wie gesagt, gegenläufige Entwicklung, das passiert viel zu wenig. Und das kann natürlich allerdings schon dazu führen, dass irgendwann Menschen beschließen, vor Ort sehe ich überhaupt keine Perspektive mehr, und sich dann für Sekundärmigration, also Weiterreise, mitunter auch nach Europa entscheiden.
6: Sagt Judith Kohlenberger, Migrationsforscherin an der Wirtschaftsuniversität Wien. Wieso musste der 18-jährige Henry Novak sterben? Diese Frage bewegt derzeit Großbritannien. Die Medien sind voll von Schlagzeilen, und am Dienstag sind zahlreiche Menschen in Southampton auf die Straße gegangen. Es geht um Fehler der Polizei, um angeblichen Rassismus gegen Weiße. Die Stimmung ist aufgeladen. Die Geschichte beginnt im Dezember 2025. Damals wird Henry Novak mit einem Messer angegriffen und stirbt daraufhin in Polizeigewahrsam. Der freie Journalist Peter Stoiber hat Nicolas Malzacher die Details geschildert.
10: Henry Novak, ein 18-jähriger Student, war damals in einer Nacht Anfang Dezember auf dem Weg nach Hause in Southampton, als er auf Vikram Digwa stieß, einen 23-jährigen Mann, und von diesem mit einem Messer auf der Straße attackiert wurde. Als die Polizei dann kam, behauptete jedoch Digwa, also der Täter, dass er selbst angegriffen und rassistisch beleidigt worden sei von Henry Novak. Digwa ist ein Sikh und er trägt einen Turban. Die Polizei glaubte ihm offensichtlich und legte den am Boden liegenden Henry Novak in Handschellen. Auf den Videos von den Bodycams, die die Polizei auf sich trug, ist zudem zu sehen und zu hören, dass das Opfer immer wieder sagt, er sei gestochen worden und er könne nicht atmen. Die Polizei glaubte ihm offensichtlich nicht und irgendwann hört Novak auf zu reden. Er starb dann noch am Tatort. Also es ist ein schockierender Fall und es ist klar, dass die Polizei gravierende Fehler gemacht hat.
9: Jetzt ist das Urteil da. Er ist wegen Mordes verurteilt worden, 21 Jahre Haft. Der Täter, die Aufnahmen der Bodycams, die Sie erwähnt haben, die sind jetzt eben auch veröffentlicht worden. Und in der Folge haben rechte Gruppen zu Protesten aufgerufen. Mit welchen Botschaften sind da die Menschen in Southampton auf die Straße gegangen?
10: Der Protest in Southampton richtete sich vor allem gegen die Polizei. Die Teilnehmerinnen und Teilnehmer riefen zum Beispiel: rassistische Polizei, weg von unseren Straßen, oder Henrys Blut ist an euren Händen. Der breitere Vorwurf, den die Protestierenden und auch rechte Politiker und Aktivisten vorbringen, der lautet, dass die Behörden weiße Briten benachteiligen würden und Menschen aus ethnischen Minderheiten Privilegien einräumen. Also ein zweistufiges System, bei dem nicht Weiße bevorzugt werden. Der Chef der Rechtspartei Reform UK, Nigel Farage, hat dies der Polizei vorgehalten. Er sagt, dass die Beamten in diesem Fall aufgrund der politischen Korrektheit Angst hätten, als rassistisch gebrandmarkt zu werden und dass sie deshalb weiße Briten besonders hart angehen.
9: Anti-weißer Rassismus ist ein Schlagwort, das ich dabei auch gelesen habe. Gibt es aus Ihrer Sicht denn Hinweise, dass die britische Polizei tatsächlich ethnisch-religiösen Minderheiten Privilegien gewährt oder generell unterschiedliche Maßstäbe anlegt?
10: Ja, es gibt für öffentliche Bedienstete und das heißt auch für die Polizei Richtlinien, die sicherstellen sollen, dass es nicht zu rassistischer Diskriminierung kommt, also dass alle gleich behandelt werden. Nur ist dies in der Realität oft nicht der Fall. Allerdings ist es nicht so, dass weiße Britinnen und Briten schlechter behandelt werden, sondern das genaue Gegenteil, nämlich dass Menschen aus ethnischen Minderheiten im Justizsystem einer systematischen Diskriminierung ausgesetzt sind. Dazu gibt es zahlreiche Studien und Statistiken und die zeigen, dass diese Menschen im Durchschnitt öfter verhaftet werden, dass sie häufiger Opfer von Polizeibrutalität sind und dass sie für dieselben Vergehen längere Haftstrafen als weiße Straftäter erhalten. Das heißt natürlich nicht, dass das immer der Fall ist oder dass es keine Sensibilitäten gibt rund um Rassismusvorwürfe, die manchmal eine Rolle spielen. Nur lässt sich daraus kein breiterer Trend ablesen, wie es beispielsweise Farage tut. Also dieser Vorwurf des zweistufigen Justizsystems ist unbegründet.
9: Sie haben vorhin erwähnt, dass der Täter der religiösen Sikh-Gemeinschaft angehört. Welche Rolle spielt das in diesem Fall?
10: Die Rechte versucht, die Tatsache in den Vordergrund zu stellen, dass der Täter nicht weiß und das Opfer weiß ist. Oder auch, dass Digwa für die Tat ein zeremonielles Sikh-Messer benutzt hat. Aber Vertreter der britischen Sikh-Gemeinde, die etwa eine 500.000 umfasst, die betonen, dass es sich um eine Einzeltat handelt, die nichts mit ihrer Religion zu tun hat. Also das lässt sich nicht religiös rechtfertigen. Auch der Vater des Opfers, Mark Nowak, hat nach dem Urteilsspruch letzte Woche gesagt, dass es bei diesem Fall nicht um Rassismus gehe und auch nicht um Sikhismus. Es gehe um Mord. Und er hat auch das Land explizit aufgerufen, den Tod seines Sohnes nicht zu missbrauchen, um, wie er sagt, weitere Spaltung, Hass und Spannungen zu schüren.
9: Die Proteste jetzt in dieser Woche, die kommen für die Regierung von Premier Keir Starmer sehr ungelegen. Er ist nämlich sowieso schon angeschlagen. Die rechtspopulistische Reform UK mit Nigel Farage ist im Aufschwung. Wie könnte sich jetzt dieser Fall politisch auswirken?
10: Ja, Nigel Farage wird versuchen, diesen Fall so gut wie möglich auszunutzen. In zwei Wochen findet in Nordengland eine wichtige Nachwahl für einen Unterhaussitz statt, bei der sich Labour und Reform ein Kopf-an-Kopf-Rennen liefern. Und für Labour ist die Gefahr, dass die aufgeheizte Stimmung in der Folge dieses Mordfalls Reform und Farage helfen wird. Starmer hat jetzt einerseits die hetzerischen Worte von Nigel Farage und anderen Rechtspolitikern verurteilt, und zwar in ziemlich scharfen Worten. Er hat Farage am Mittwoch vorgehalten, dass er genau das tue, was die Familie des Opfers nicht will, nämlich daraus Kapital zu schlagen. Aber gleichzeitig ist sich Starmer bewusst, dass ihn die Reformpartei weiter unter Druck setzen wird damit. Und so hat die Regierung schon mal gesagt, sie sei dafür, dass die Antirassismusrichtlinien, die für die Polizei gelten, überprüft werden sollen. Also sie scheint dann doch bereit, gewisse Konzessionen an Farage zu machen. Natürlich ist die andere Frage, ob ihr das viel helfen wird. Das ist dann doch eher zweifelhaft,
6: sagt der Freijournalist Peter Stoiber. Im vergangenen Sommer haben Feuer in Europa große Flächen zerstört. In Spanien, Frankreich oder Griechenland. Insgesamt eine Fläche so groß wie ein Viertel der Schweiz. In diesem Jahr will die EU besser vorsorgen und verstärkt ihre Maßnahmen. Unter anderem werden 800 Feuerwehrleute in gefährdeten Gegenden stationiert. Das sind 200 mehr als im vergangenen Jahr. Außerdem sollen auch mehr Löschflugzeuge und Helikopter bereitstehen. Aber können Waldbrände überhaupt vermieden werden? Das wollte Yves Kilcher von Marco Conedera wissen. Er arbeitete bis vor kurzem bei der Eidgenössischen Forschungsanstalt für Wald, Schnee und Landschaft und befasste sich da intensiv mit Waldbränden. Zu den neuen EU-Maßnahmen sagt er:
11: Also Waldbrände zu verhindern ist es nicht möglich. Der Zweck von solchen Maßnahmen ist eher, der Ausmaß der Waldbrände in eine tolerable Ausmaß zu halten. Das heißt, dass die Brände nicht verheeren wird und nicht zu groß und nicht Leute in Gefahr stellen.
9: Sie sagen also, es ist schwierig, Waldbrände zu verhindern. Gleichzeitig könnte man sagen, ja, man weiß schon lange, wie Wälder brennen. Wieso ist es derart schwierig, Waldbrände zu verhindern und zu bekämpfen?
11: In gewissen Regionen Europas, gerade im Mittelmeer, sind die Sommer trocken, heiß und zum Teil windig. Das ist der Cocktail, der ideale Zustand, damit sich Waldbrände entwickeln. Und somit ist es sehr schwierig, die in ganz Europa zu verhindern.
9: Welche Zutaten braucht es für diesen Cocktail?
11: Es braucht sicher brennbares Material. Das ist die Vegetation, die dann trocken wird, das nennt man technisch Brandgut, dann braucht es natürlich eine Zündenergie, die kann natürlich sein, in den Alpen sind eher Blitzbrände und im Mittelmeergebiet sind vor allem die menschlichen Aktivitäten bewusst oder auf Fahrlässigkeit.
9: Die Menschen sind ein wichtiger Faktor, die EU will jetzt in Feuerwehrmittel investieren, müsste man vielleicht eher mehr in die Sensibilisierung der Menschen investieren?
11: Also man investiert viel in der Sensibilisierung der Menschen. Das Problem, wenn die Menschen in der Landschaft tätig sind, passiert es immer wieder ein Unfall, ein Problem. Oder es gibt auch Menschen, die als Brandstifter wirken, weil die bezahlt sind oder für die eine gewisse Interesse gibt. Oder es gibt auch die kranken Menschen, das sind die Pyromanen, die einfach Feuer legen, weil sie es gern haben.
9: Unmittelbar lassen sich diese Waldbrände nicht vermeiden, sagen Sie. Das zeigt auch die Forschung. Gibt es längerfristige Strategien, dass es weniger verheerende Waldbrände gibt?
11: Das Problem der verheerenden Waldbrände ist mit der Zeit entstanden, weil man die herkömmliche Landwirtschaft und die Beweidung landwirtschaftlicher Grenzflächen mit der Zeit aufgegeben hat. Diese Grenzflächen werden dann zu Brachflächen mit sehr viel Brennmaterial, der sich anhäuft. Und das sind jetzt wirklich viele Gebiete, die auch zusammenhängen unter feuergefährliche Bedingungen wachsen und somit eine große Gefahr darstellen. Zurückzukommen auf eine Landwirtschaft, die überall versucht, dieses brennbares Material durch Beweidung oder durch Nutzung, durch Öl und so wegnimmt, ist praktisch undenkbar.
9: Kann man sagen, die Maßnahmen,

0: Die Nachrichten von SRF um 1.30 Uhr mit Marco Kalle. Der ukrainische Präsident Volodymyr Zelensky schlägt dem russischen Präsidenten Wladimir Putin ein persönliches Treffen vor, um ein mögliches Ende des Kriegs zu besprechen. Zelensky hat dazu einen offenen Brief geschrieben. Aus Kiew berichtet Florian Kellermann von der ARD.
1: Das Treffen solle in einem Land stattfinden, das traditionell Friedensverhandlungen ausrichte, so Zelensky. Der ukrainische Präsident nannte hier als Beispiele die Schweiz, die Türkei und Staaten der arabischen Welt. Er schlug Putin vor, ein genaues Datum für ein Treffen zu vereinbaren. Die Ukraine sei bereit zu einer vollständigen Waffenruhe für die Zeit der Verhandlungen. Die USA könnten die Einhaltung der Waffenruhe von beiden Seiten überwachen, so Zelensky. Der ukrainische Präsident formulierte seinen Brief, zumindest rhetorisch, aus einer Position der Stärke heraus. Er erinnerte daran, dass vor wenigen Tagen ukrainische Langstreckendrohnen bei St. Petersburg einschlugen. Sie wissen gut, dass dies nicht die Grenze unserer Möglichkeiten ist, drohte Zelensky Putin. Der Krieg bringe Russland zunehmend negative Folgen, erklärte Zelensky. Die Russinnen und Russen seien unzufrieden über Benzinmangel wegen der ukrainischen Angriffe, wegen der Inflation und weil für sie kein Ende des Kriegs in Sicht sei.
0: Der Kreml hat auf das Schreiben reagiert. In einer Stellungnahme heißt es, Zelensky könne jederzeit nach Moskau kommen. Zelensky hatte Moskau oder Kiew als Treffpunkt aber explizit ausgeschlossen. Nur kurz vor diesem offenen Brief hatte sich auch Wladimir Putin persönlich zum Krieg geäußert, und zwar vor westlichen Medienschaffenden in St. Petersburg. Putin sagte, Russland wolle seine Flugabwehr modernisieren, angesichts dessen, dass die Ukraine täglich Ziele in Russland angreife. Putin gab sich auch siegesgewiss und er wiederholte seine Forderung, die Ukraine müsse Gebiete an Russland abtreten. Dann noch Fußball. Der Schweizer Nationalspieler Breel Embolo darf in die USA einreisen für die bevorstehende Weltmeisterschaft. Sein Visumsantrag sei nun von den US-Behörden bewilligt worden, hat der Schweizerische Fußballverband mitgeteilt. Embolo werde heute nach Kalifornien fliegen und dort zur Mannschaft stoßen. Am Dienstag war Embolo der Abflug kurzfristig verboten worden, weil seine elektronische Einreisegenehmigung für die USA nicht mehr gültig war. Er musste daraufhin bei der US-Botschaft in Bern einen dringenden Visumsantrag stellen. Die Fußball-WM beginnt am Donnerstag nächste Woche. Das Wetter heute Freitag. Im Norden hat es am Vormittag noch viele Wolken und lokal wird es nass. Am Nachmittag zeigt sich dann aber oft die Sonne bei 19 Grad. Im Süden wird es heute oft sonnig bei 25 Grad. Das waren Nachrichten von Radio SRF, verantwortlich Marco Koller.
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3: Hier beschäftigen wir uns gleich mit der Zukunft der Medienlandschaft Schweiz, denn nach der Ablehnung der Halbierungsinitiative geht es nun um die Zusammenarbeit zwischen den privaten Medien und der SRG.
4: Mein Verständnis auch, der SRG ist es, Lösungen zu finden, wie wir Reichweiten teilen und so stärken können.
3: Zwischen dem, was die SRG anbietet und dem, was die Privaten wie Tamedia sich vorstellen.
5: Alles, was mit öffentlichem Geld finanziert wird, sollte Open Source allen zur Verfügung stellen.
3: Bestehen derzeit noch einige Unterschiede. Das ist der Medientalk. Einmal pro Monat ist der Journalismus hier selbst das Thema. Diese Sendung gibt es auch im Abo. srf.ch/audio. Mein Name Salvador Atassoy. Der Mai stand ganz im Zeichen des Swiss Media Forums in Luzern. In den vergangenen Jahren war der Anlass oft ein vergleichsweise harmonisches Branchentreffen. Dieses Jahr war die Ausgangslage aber anders. Nach dem Nein zur Halbierungsinitiative richtet sich der Blick nun auf die Zukunft der SRG, auf die neue Konzession sowie auf die Frage, wie SRG und private Medien ihre Zusammenarbeit gestalten wollen. Dazu gehört auch die Positionierung gegenüber den großen amerikanischen Plattformen und die Diskussion um das Urheberrecht. Zur Erinnerung, 2025

0: Ich wurde im Vorfeld des Swiss Media Forums eine Vereinbarung zwischen Verlegerverband und SRG bekannt, welche laut Eigenaussage gemeinsame Maßnahmen für einen starken Medienplatz Schweiz präsentierte. Unter anderem kündigte die SRG dort an, ihre Zeichenzahl online reduzieren zu wollen. Der Verlegerverband wiederum sagte zu, die Halbierungsinitiative mit der SRG gemeinsam zu bekämpfen. Nicht mit dabei war damals die TX Group mit Tamedia-Verleger Pietro Supino. Und die Vereinbarung wurde ja später teilweise wieder von der Wettbewerbskommission kassiert, aus kartellrechtlichen Bedenken, etwa im Bereich der Zeichenbeschränkung der SRG. Oder anders gesagt, das Feld ist derzeit wieder weit offen. Und das war in der sogenannten Elefantenrunde zu spüren. Die Elefantenrunde, das ist das jeweilige Highlight dann, wenn die 5 größten Player der Medienschweiz zusammen an einem Tisch sitzen. Pietro Supino als Verleger von Tamedia, Marc Walder als CEO von Ringier, Michael Wanner als CEO von CH Media, Felix Graf als CEO der NZZ und Susanne Wille als Generaldirektorin der SRG, zu der ja auch SRF gehört. Das Interessante in diesem Jahr war, dass man zusehen konnte, wie die Ideen entstehen und die Verhandlungen beginnen. SRG-Generaldirektorin Susanne Wille brachte ihr Angebot schon früh in die Diskussion ein.
1: Wir haben hier alle ähnliche Herausforderungen, nämlich einerseits Kanäle zu finden, die Jungen nutzen. Die SRG hat gesagt, wir investieren zuerst in die eigenen Kanäle, aber dort, wo wir die Jungen nicht oder zu wenig erreichen, sind wir auch auf Drittkanälen. Wir müssen Geschichten so erzählen, dass sie die Jungen nutzen. Wir müssen eine Ansprache finden und auch hier wieder das Vertrauen, die Bindung stärken der Jungen. Und ich glaube, diese Herausforderung teilen wir alle. Ich wäre interessiert, zusammen auch mit den hier Anwesenden, diesen Gedanken noch weiter zu spinnen. Man kann auch eine Sandbox machen und mal innovativ überlegen, was können wir gemeinsam tun, um diese nächsten Generationen nicht nur an die internationalen Drittplattformen zu verlieren, sondern das klug machen. Und ich sehe auch bei uns allen Fortschritte in diesem Thema. Ich glaube, die Leitfrage, wie gelingt es uns, die nächste Generation für unseren Qualitätsjournalismus zu gewinnen, das beschäftigt uns alle Tag und Nacht.
0: Susanne Wille versuchte es also mit einem ersten Angebot als Ausweg aus der Medienkrise, die ihrer Ansicht nach vor allem durch die großen amerikanischen Plattformen verursacht wurde. Spannend war zu sehen, wie Tamedia-Verleger Pietro Supino auf diese Annäherung reagiert. Zur Erinnerung, im Vorfeld des letzten Swiss Media Forums 2025 wurde ja diese Vereinbarung zwischen Verlegerverband und SRG bekannt. Die Vereinbarung wurde ja damals kontrovers diskutiert, allerdings ohne Tamedia und Pietro Supino, denn die waren bei der Vereinbarung nicht mit dabei. Stringent also, dass Pietro Supino Susanne Wille in der Elefantenrunde gleich widersprochen hat.
2: Also ich teile die Feststellung nicht, dass die Medienkrise real ist, sondern ich glaube, wir haben in erster Linie eine Krise der traditionellen Medienmacherinnen und Macher. Aber das ist nicht das Gleiche wie eine Medienkrise, weil wenn ich es mal vom Angebot her anschaue, dann ist die Welt besser als sie je war. Es gibt von allem mehr und es gibt vor allem auch sehr viel mehr Besseres und natürlich gibt es auch sehr viel mehr Schlechteres. Aber wenn ich mich jetzt mal in die Position eines Mediennutzers oder einer Mediennutzerin versetze, dann erkenne ich keine Krise, sondern dann erkenne ich ein Schlaraffenland. Und unser Problem als traditionelle Medienmacherinnen und Macher ist, dass wir in diesem gigantischen Konkurrenzkampf uns befinden, um die Zeit, die Aufmerksamkeit und dann letztlich das Vertrauen der Menschen. Und beim Vertrauen, glaube ich, ist auch unsere größte Chance, wenn wir es richtig machen. Und diejenigen, die das richtig machen, die werden auf lokaler, auf regionaler Ebene, auf nationaler Ebene und auf internationaler Ebene ihre Position finden. Deswegen bin ich nicht pessimistisch. Und was jetzt die Jungen im Besonderen anbelangt, glaube ich, dass es weniger eine Frage der Kanäle ist. Und ich finde es nicht in Ordnung, dass die SRG ihre öffentlich finanzierten Inhalte auf den internationalen Plattformen kostenlos ausspielt, damit die Werbung dorthin abwandert und auch noch selbst Werbung dafür macht, dass die Jungen dorthin gehen. Das finde ich, sollten wir uns darüber einig werden, dass das nicht sein darf. Aber ich glaube, dass es auch gar nicht in erster Linie eine Frage der Kanäle ist und eine Frage der Formate. Wir müssen für die Jungen den Inhalt, den wir anzubieten haben, in neuen Formen anbieten, die ihren Präferenzen und ihren Gewohnheiten entsprechen und das Ganze auf unseren Plattformen.
1: Herr Walder? Petro Supino, in diesem Punkt, glaube ich, werden wir uns nicht einig werden. Die SRG muss digital sein, wenn sie zukunftsfähig sein will. Und das, ich glaube, das ist auch ein klarer Auftrag, den wir bekommen haben, auch mit den 62% am 8. März. Aber ich bin sehr bereit, anzuschauen, wie wir gemeinsam Lösungen finden können. Ich finde auch die Unterteilung nur junge Zielgruppen eigentlich falsch. Wir sehen ja auch, dass es grundsätzlich eine starke Steigerung der digitalen Nutzung angeht. Für uns als audiovisuelles Medienhaus heißt das, dass wir sehr viel stärker in Streaming gehen müssen. Wir müssen unsere Audio- und Videoinhalte zugänglich machen. Deshalb investieren wir auch in eine neue Live- und Streaming-Plattform Play Plus. Und das hat nicht nur mit den Jungen zu tun, sondern mit insgesamt einer massiv veränderten Mediennutzung, wo wir uns überlegen müssen, wie gelingt uns diese Bindung, wie gelingt es uns eben, diese Bindung zum Publikum zu steigern.
0: Wie schon bei früheren Gelegenheiten übernahm Marc Walder, CEO von Ringier, eine Vermittlungsposition. Das war auch an diesem Gipfel nicht anders.
3: Wir haben keine Medienkrise, das ist absolut richtig. Viele Unternehmen in diesem Panel haben sehr gute Ergebnisse erzielt, allerdings mit neuen Geschäftsmodellen. Das ist der erste Punkt, um sehr konstruktiv zu sein. Es war hier in Luzern 2018, wo wir, und der Medienstandort Schweiz, der ist mir persönlich sehr wichtig, überhaupt der digitale Standort Schweiz. Und wir haben dort versucht, das Login zu kreieren. Und eine Schwäche einer Industrie, die disruptiert wird, ist, dass sie tendenziell zu langsam reagiert. Das ist einfach so. Das gilt nicht nur für die Medienindustrie, sondern für viele Industrien, die disruptiert wurden. Wir haben zu viel Zeit verloren dort. Wir haben aber heute eine Anzahl von, wir nennen das One-IDs, also von verifizierten Identifikationen von 2,2 Millionen, die Häuser untereinander gemeinsam nutzen können. Wir haben dann die One-DSP, also quasi die Buchungsplattform. Oder Sie müssen sich vorstellen, Werbung zu buchen, und das ist der große Teil, den wir verloren haben in den vergangenen 15 Jahren, etwa 2,5 Milliarden haben wir verloren, muss so einfach sein, wie wenn Sie ein paar Sneakers auf Zalando kaufen. Und das ist es eben genau nicht. Und wir haben hier aber jetzt eine Möglichkeit, mit dieser Buchungsplattform etwas Richtiges zu tun für alle Häuser. Ich will aber festhalten, wir haben zu viel Zeit verloren, aber das ist sicherlich etwas, was jetzt wichtig ist. Davon profitieren alle. Und ich habe schon einmal gesagt, wenn wir nur 10% des Werbevolumens zurückholen, was die Amerikaner haben, weil es dort ganz, ganz einfach ist, ein Single-Click und ich buche auf Facebook, auf TikTok, auf Insta und so weiter, das muss uns gelingen. Der zweite Punkt, wenn ich das sagen darf, ist, ganz klare Spielregeln zu haben. Und hier spielt das Urheberrecht eine wichtige Rolle. Vielleicht zwei Zahlen dazu. In der früheren Welt von Google hat eine Suche beziehungsweise 10 Suchen, Beispiel, was ist heute im Iran passiert oder was gibt's Neues zum FC Zürich, hat von 10 Suchanfragen einen Link auf unsere Medien zur Folge gehabt. Bei ChatGPT und Perplexity ist das Verhältnis 1700 Anfragen an den Chat ergeben einen Link zum Punkt, der vorher diskutiert wurde. Und da nützt dann leider, Michi, guter Journalismus nichts mehr, wenn du nicht mehr gefunden bist beziehungsweise nicht mehr stattfindest. Der zweite Punkt, den ich machen möchte, ist die Realität. Der zweite Punkt, den ich machen möchte und dann die Konklusion ist, 73% des Inhaltes von OpenAI, von ChatGPT, ist journalistischer Inhalt. Bei Perplexity sind es 68%. Das heißt, was sie crawlen, ist zu 68%, Entschuldigung, ist journalistischer Inhalt. Was heißt das? Es braucht ein glasklares Urheberrecht, so schnell wie möglich, der unsere Inhalte schützt. Weil der andere Teil, das ist meine Konklusion, ist noch Faktor X schlimmer, als die Google-Welt es je war. Und deshalb bin ich ein großer Befürworter der Motion Gössi. Und es braucht klare Spielregeln, dass man nicht journalistische Inhalte, urheberrechtlich geschützte Inhalte, sich einfach zusammenklauen kann.
0: Weg also vom aktuellen Schlachtfeld, weg von der SRG-Konzession hin zu neuen Herausforderungen, künstliche Intelligenz und die Anbieter dahinter. Eine Diskussion, die Michael Warner, CEO von CH Media, gerne aufnahm.
4: Es braucht definitiv ein Urheberrecht. Für die KI-Zeit, das kann nicht im Sinne des Erfinders sein, dass man quasi auf Knopfdruck ein Werk kopieren, minimal anpassen und dann vermeintlich urheberrechtskonform wieder publizieren, darauf ein Geschäft aufbauen kann, ohne quasi die Kosten zu haben. Aber ich glaube, umgekehrt sind die KI-Anbieter eben auch auf Journalismus angewiesen. Und gerade akkurate Echtzeitinformationen, wie beispielsweise wir sie in den Regionen produzieren, sind einer von drei Rohstoffen, oder? Die geben Milliarden aus für Chips von Nvidia, die geben Milliarden aus für Energie und bisher gar nichts, also gratis, die Information. Und ich bin der festen Überzeugung, dass es auch im Interesse der KI-Anbieter sein wird, zukünftig für diesen Rohstoff zu bezahlen. Und ich gehe eigentlich davon aus, dass sich da ein neuer Erlösstrom auftut. Aber einverstanden, es braucht eine Gesetzesgrundlage.
3: Macht ihr nicht zu viele Hoffnung?
1: Bei diesen Themen sind wir aligniert. Also wir unterstützen uns ja gegenseitig, weil wir auch der Meinung sind, guter Journalismus kostet Geld. Den muss man sich leisten können. Aber ein Punkt, den auch du gesagt hast, Marc, oder dieses Werbeproblem, Reichweitenproblem, noch einmal. Also diese Frage ist so entscheidend. Wie werden wir gesehen, gehört, wenn wir nicht gesucht werden? Eure Überlegungen gehen auch in diese Richtung. Und auch da, die Schweiz braucht eine Vielfalt von Medien. Und diese Überlegung, wie gelingt es uns, gegenseitig die Reichweiten zu stärken, in unseren unterschiedlichen Modellen, wohlan. Aber mein Verständnis auch, der SEG ist es, Lösungen zu finden, wie wir Reichweiten teilen und so stärken können. Wir sind offen dafür, auch unsere Plattform zu öffnen für private Inhalte. Wir sind offen, auch die eigene App zu öffnen für private Inhalte. Alles, so wie es du auch gesagt hast, man muss auch ausprobieren, man muss den Mut haben, das zu sehen. Aber wir können uns nicht mehr nur abhängig machen von den Plattformen, die kein Interesse haben, einen Instagram-Link auf die NZZ direkt zurückzuspielen. Wir müssen da mehr zusammenhängend denken.
3: Ich möchte, also wenn du das so sagst, oder, das ist vielleicht grundsätzlich mit dir als Chefin der SRG habe ich in den letzten, wann hast du begonnen?
1: Vor eineinhalb Jahren.
3: Eineinhalb Jahre. Eigentlich wirklich sehr viel Eindrückliches erlebt, oder? Wir hatten ja diese Verhandlungen um, wie gehen wir mit Sportrechten um, wie gehen wir um mit dem Thema Login, wie geht man um mit dem Thema Replay, wie geht man um mit dem Thema quasi SRG-Inhalte und so weiter. Und ich weiß, wir hatten vorher die Diskussion mitverfolgt zum Thema Wettbewerbskommission bei der Zeichenbeschränkung und so, da wurde mir im Moment gestoppt. Aber ich möchte schon sagen, dass ich die SRG sehr proaktiv unter deiner Führung erlebe. Und ich habe jetzt verstanden, dass du schon einen Schritt weiter denkst und das Thema Distribution ansprichst. Und ich finde, das ist der richtige Weg, in diesem verhältnismäßig kleinen Markt gemeinsam zu versuchen, ob das auf dem Werbemarkt ist oder ob das jetzt, wie du schilderst, bei der Distribution ist, dass wir suchen, gemeinsam stark zu sein. Das war immer mein Credo und deshalb finde ich das einen sehr guten Gedanken und wir sollten uns nicht darauf konzentrieren. Und das Volk hat sehr klar, das hast du vorhin seine Meinung gesagt, 62%, wir sollten uns darauf konzentrieren, Lösungen zu finden mit der SRG und nicht die SRG versuchen, konstant zu beschränken oder zurückzubinden, weil die SRG ist in diesem Land nicht das Problem der privaten Medien.
0: An diesem Punkt wird es meiner Ansicht nach hochspannend. Denn während man in früheren Jahren in der Elefantenrunde sehr handsam war, ging es hier plötzlich um konkrete Vorschläge. Dass Pietro Supino und Tamedia hier große Zurückhaltung zeigen, ist klar. Dass Marc Walde, CEO von Ringier, den Gedanken von Susanne Wille interessant findet, auch. Die Frage ist, wie positionieren sich CH Media und NZZ zu einer möglichen Kooperation? Michael Wanner, CEO von CH Media, äußerte sich als Erster.
4: Also ich freue mich auf die Kooperationsgespräche mit der SRG, aber ich bin schon bei Pietro, den Weltrettungs- oder Medienrettungsauftrag, den hast du dir gerade selber erteilt. Und wir müssen schon noch
1: über die... Ja, er erwartet das von mir seit Beginn.
4: Ja, die Kooperation, aber dass du quasi das System rettest, das ist ja nicht dein Auftrag. Und wir müssen schon über Spielregeln reden, was darf die SRG online und was darf sie nicht. Und in dieser Diskussion gab es Studien und so weiter. Ich glaube, der beste Beweis, was passiert, wenn öffentlich-rechtliches Angebot zurückgeht und wie die Privaten profitieren, ist Radio. Ihr habt UKW abgestellt, wir haben profitiert. Und bei online ist es einfach so, dass ihr heute de facto...
1: Wir nicht darauf zurück.
4: Nein, ihr macht de facto eine Online-Zeitung und wir müssen das diskutieren. Ich schätze das Kooperationsangebot und es wird ein anderer Wind, seit du da bist, unbestritten. Aber wir müssen über Spielregeln reden, oder? Die Spieße sind nicht gleich lang und es ist auch keine Angebotskrise. Es gibt ein Überangebot und ihr seid da einfach der bestfinanzierte Player, dank den Gebühren.
1: Das Überangebot ist doch nicht auf dem Schweizer Medienplatz. Das Überangebot ist im digitalen Raum mit einer Flut von Inhalten. Und noch einmal, wir stehen hier für Schweizer Medienhäuser, die alle eine wichtige Rolle spielen. Ich würde nie sagen, dass unser Auftrag ist, das System zu retten. Mein Verständnis ist, dass wir gemeinsam in unterschiedlichen Verantwortlichkeiten stehen. Das ist das Selbstverständnis, oder? Und deshalb müssen wir da die Probleme angehen, retten tun wir das Mediensystem nur zusammen. Aber ihr müsst mir auch ein bisschen helfen.
3: Also ich hätte wetten können, dass wir wieder bei dieser Diskussion landen. Schaut, jetzt bin ich ein bisschen salopp. Wir diskutieren, erstens mal finde ich das, was Susanne sagt, das meine ich sehr ernst, als eine Art Öffnung, als eine Art neue Kultur, hast du auch erwähnt, mich jetzt, das war viele Jahrzehnte anders, ich finde das super, Chapeau. Das Zweite ist, ich möchte euch alle noch einmal sagen, nach 20 Jahren diskutieren wir jetzt hier drin, das kleinste Problem, was die private Medienindustrie hat, ist die SRG. Und wie viele Zeichen, dass die SRG online publiziert. Es ist das bei weitem kleinste Problem. Das war ja der Punkt, den ich jetzt vorhin gemacht habe. Ein Angebot, und ich finde, das ist nicht ein Medienrettungsangebot, es ist einfach ein faires Angebot. Das finde ich super, Punkt. Aber es ist nicht so wichtig, wie viele Zeichen die SRG digital machen wird, ob es uns allen in 5 Jahren besser oder schlechter geht.
0: Soweit so bekannt. Fehlt noch Felix Graf, CEO der NZZ.
5: Die Bereitschaft, wirklich die Plattformen zu öffnen, und ich finde das einen guten Weg, weil die Social-Media-Plattformen, die machen genau das Gegenteil. Die ziehen nämlich die Railguards hoch. Und dass wir nach Plattformen suchen müssen, um unsere Marken auch nach außen zu tragen, das ist extrem wichtig. Dass es da Regeln braucht, das hat die WEKO bewiesen. Das nennt sich Konzession. Da braucht es eine Vereinbarung, was man dann tut und was man nicht tut. Und da wird's, da feiert man dann logischerweise. Aber ich glaube, die Grundbereitschaft zu sagen, hey, wir verstehen uns als eine Plattform, als SRG, wo auch die Privaten drauf erlebbar sind und genau nicht wie bei Facebook oder bei Meta oder bei Instagram, wo man sie möglichst aussaugt, aber dann ja nicht rauslässt. Das ist ein super Angebot und ich glaube, das sollten wir wirklich embracen und zusammen angehen. Also von daher, ich freue mich auf diesen Weg und ich glaube auch mit dir, Susan, werden wir diesen Weg gehen können. Es löst nicht jedes Problem, aber ich finde es eine wichtige gemeinsame Arbeit im Medienplatz Schweiz. Ich bin aber auch bei Pietro, viele Sachen dürfen wir nicht interventionistisch, planwirtschaftlich machen, sondern wir müssen genau die Experimente machen und dann auf gemeinsamen Plattformen Distribution machen.
0: Auch wenn es in der Elefantenrunde noch um viele andere Themen ging, die Frage, ob und wie man miteinander kooperieren soll, zog sich wie ein roter Faden durch diese Stunde. Die Fronten sind klar, NZZ, CH Media und Ringier zeigen sich grundsätzlich offen für Diskussionen mit der SRG, bei Tamedia bleibt man skeptisch. Spannend war darum auch der letzte Gedanke, den Pietro Supino einwarf, quasi eine Art Maximalforderung seitens Tamedia für anstehende Verhandlungen.
2: Auch ein konstruktiver Gedanke, wie man von mir aus gesehen das Problem der Konkurrenz auflösen könnte und dass es ein Konkurrenzverhältnis ist, das hat die WEKO festgestellt. Das ist ja dann der Grund gewesen, warum diese Vereinbarung als nicht zulässig beurteilt wurde. Also die SRG steht mit ihrem Angebot in Konkurrenz zum privaten Angebot und das ist ein Problem und das Ziel müsste sein, ein komplementäres Verhältnis zwischen öffentlich finanziertem Angebot und privatem Angebot. Und die Antwort oder die Lösung dafür wäre Open Source. Alles, was mit öffentlichem Geld finanziert wird, sollte Open Source allen zur Verfügung stellen notabene nicht nur uns etablierten Medienunternehmen, sondern auch allen Startups, die mit neuen Angeboten in den Markt kommen. Und dann hätten wir im Prinzip dieses Spannungsverhältnis aufgelöst. Das wäre also mein Wunsch auf dieser konstruktiven Diskussionsliste.
0: Die Positionen wären also soweit klar, die Karten verteilt. Nun geht es an die Verhandlungen. Um das in einem größeren Ganzen zu sehen, die SRG-Konzession wird ja vom Bundesamt für Kommunikation ausgearbeitet. Wir haben den Mechanismus und das Vorgehen bereits in der März-Ausgabe des Medientalks thematisiert. Die Diskussion der Elefantenrunde ist quasi die Rahmenhandlung dazu, der Fahrplan für das Mediensystem Schweiz in den nächsten Jahren. Und damit zu einem ganz anderen Thema, zur Nachrichtenagentur Kisten STA und zu einer Meldung von Ende März, die kaum Beachtung gefunden hat. Denn Ende März wurde bekannt, dass Kisten STA den Blick als Kunden verliert. Denn der Blick hat den deutschsprachigen Basisdienst der Nachrichtenagentur gekündigt. Keine große Sache, könnte man einwenden. Kisten STA verliert Ringier ja nicht als Ganzes. Korrekt. Trotzdem wird die Agentur den Abgang spüren, denn der Blick war ein gewichtiger Kunde. Der Blick ist übrigens auch nicht das erste große Medium, das geht. Wir haben im Medientalk in den vergangenen Jahren auch schon über CH Media und 20 Minuten berichtet. Die Agentur funktioniert mittlerweile als Modulangebot, sprich Kunden können einzelne Angebote, wie eben den deutschsprachigen Basisdienst, kündigen, aber trotzdem Kunde bleiben, etwa im Bildbereich, so wie Ringier. Trotzdem, der Abgang wirft einmal mehr ein Licht auf ein problematisches Konstrukt, denn die großen Verlage wie Ringier sind zum einen Kunden von Kisten STA, gleichzeitig aber auch deren Mitbesitzer. Ringier gibt an, man müsse Ressourcen priorisieren und Kosten bei externen Dienstleistern reduzieren. Mittlerweile kommt auch der Druck durch künstliche Intelligenz dazu. Kisten STA muss also handeln, man wolle die Angebote prüfen, sagt CEO Hans-Peter Kellermüller im Gespräch mit SRF-Wirtschaftsredaktorin Lucia Theiler.
6: Also vorausschicken muss man, dass Blick ja weiterhin ein wichtiger Kunde bleibt. Er bezieht weiterhin gewisse Dienstleistungen von uns, auch den Basisdienst auf Französisch. Aber es ist so, dass der Basisdienst auf Deutsch nicht mehr bezogen wird und das ist natürlich schmerzhaft. Es ist jetzt im Gesamtumsatz ist es noch irgendwo natürlich verkraftbar. Aber es hat für uns auch wirklich nochmals Anlass gegeben, um unser Angebot grundsätzlich zu überprüfen, weil wir schon uns fragen müssen, wie müssen wir uns in der Zukunft mit unserem Angebot positionieren, dass eben diese Kerndienstleistungen wirklich auch auf Interesse und auf Zahlungsbereitschaft stoßen.
7: Und der Druck kommt ja auch durch die Digitalisierung. Inwiefern verschärft denn KI diese Situation?
6: Ich glaube, KI akzentuiert die Situation nochmals, aber es ist auch im Zuge der ganzen Digitalisierung natürlich schon so gewesen, dass der Zugang zu Information oder die Verbreitung von Information auf diversen Kanälen stattfinden. Insofern ist die Agentur hier nicht mehr der historische Gatekeeper und das hat sich natürlich mit den digitalen Distributionen, mit Social Media und so weiter schon ergeben. KI akzentuiert es insofern, dass es heute zum Teil sehr einfach möglich ist, Dinge nicht nur auf dem Internet zusammenzutragen, sondern sie dann auch via KI entsprechend rasch und automatisiert zu produzieren, entsprechend markengerecht zu produzieren und zu verbreiten. Aber ich glaube, wichtig ist schon, dass und das hören wir auch im Dialog mit unseren Medienkunden. Agenturen bleiben wichtig, denn KI ist ja sehr gut im Verarbeiten, im Umschreiben, im Kürzen von bestehenden Informationen. KI ist aber nicht so gut bei der Generierung von Erstmeldungen, beim Verifizieren vor Ort, beim Nachfragen, beim Recherchieren vor Ort bei den Menschen. Und dafür ist die journalistische Arbeit, sei das bei den Agenturen oder auch bei unseren Kunden, nach wie vor sehr wichtig.
0: Bei Kisten STA ist also einiges im Umbau. Das dürfte auch Auswirkungen haben auf die politische Diskussion, denn die Agentur, welche im Besitz der Schweizer Medienhäuser und der APA, der Austria Presseagentur ist, erhält ja auch Fördermittel vom Bund via BAKOM und von einzelnen Kantonen für regionale Stellen. Gut möglich also, dass uns das Thema weiter beschäftigen wird. Das war's vom Medientalk. Einmal pro Monat informieren wir hier über wichtige Entwicklungen im Medienbereich. 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Mein Name Salvador Atassoy.

0: Die Nachrichten von SRF um 2 Uhr mit Marco Kalle. Der ukrainische Präsident Wolodymyr Selenskyj schlägt dem russischen Präsidenten Wladimir Putin ein persönliches Treffen vor, um ein mögliches Ende des Kriegs zu besprechen. Selenskyj hat dazu einen offenen Brief geschrieben. Aus Kiew berichtet Florian Kellermann von der ARD.
1: Das Treffen solle in einem Land stattfinden, das traditionell Friedensverhandlungen ausrichte, so Selenskyj. Der ukrainische Präsident nannte hier als Beispiele die Schweiz, die Türkei und Staaten der arabischen Welt. Er schlug Putin vor, ein genaues Datum für ein Treffen zu vereinbaren. Die Ukraine sei bereit zu einer vollständigen Waffenruhe für die Zeit der Verhandlungen. Die USA könnten die Einhaltung der Waffenruhe von beiden Seiten überwachen, so Selenskyj. Der ukrainische Präsident formulierte seinen Brief, zumindest rhetorisch, aus einer Position der Stärke heraus. Er erinnerte daran, dass vor wenigen Tagen ukrainische Langstreckendrohnen bei St. Petersburg einschlugen. Sie wissen gut, dass dies nicht die Grenze unserer Möglichkeiten ist, drohte Selenskyj Putin. Die Russinnen und Russen seien unzufrieden über Benzinmangel wegen der ukrainischen Angriffe, wegen der Inflation und weil für sie kein Ende des Kriegs in Sicht sei.
0: Der Kreml hat auf das Schreiben reagiert. In einer Stellungnahme heißt es, Selenskyj könne jederzeit nach Moskau kommen. Selenskyj hatte Moskau oder Kiew als Treffpunkt aber explizit ausgeschlossen. Er wurde in den Medien als Timmy bekannt. Der Buckelwal, der vor der deutschen Ostseeküste strandete, dann in die Nordsee gebracht wurde und dort verendete. Nun haben Fachleute die Obduktion des Buckelwals beendet. Es ist damit definitiv klar, dass es sich um ein weibliches Tier handelte, denn es wurde eine Gebärmutter gefunden. Eine genaue Todesursache habe man aber nicht feststellen können, sagte eine beteiligte Biologin gemäß der Nachrichtenagentur dpa. Und noch Fußball. Der Schweizer Nationalspieler Breel Embolo darf in die USA einreisen für die bevorstehende Weltmeisterschaft. Sein Visumsantrag sei von den US-Behörden nun bewilligt worden, hat der Schweizerische Fußballverband mitgeteilt. Embolo werde heute nach Kalifornien fliegen und dort zur Mannschaft stoßen. Am Dienstag war Embolo der Abflug kurzfristig verboten worden, weil seine elektronische Einreisegenehmigung für die USA nicht mehr gültig war. Er musste daraufhin bei der US-Botschaft in Bern einen dringenden Visumsantrag stellen. Die Fußball-WM beginnt dann am Donnerstag nächste Woche. Und der Blick aufs Wetter. Im Norden hat es heute Vormittag noch viele Wolken und lokal wird es nass. Am Nachmittag zeigt sich dann aber oft die Sonne bei 19 Grad. Im Süden wird es oft sonnig bei 25 Grad. Das waren Nachrichten von Radio SRF, verantwortlich Marco Koller. SRF-Verkehrsinfo von 2.03 Uhr, A12 Wöwe in Richtung Freiburg, zwischen Wuri und Bühl, Gefahr nach einem Unfall, der linke Fahrstreifen ist blockiert. Dann A3 Chur in Richtung Zürich, zwischen der Verzweigung Reichenburg und Lachen, Verkehrsbehinderung durch Gegenstände auf der Fahrbahn. A1 Bern in Richtung Zürich, bei Kölliken Süd, Verkehrsbehinderung nach einem Fahrzeugbrand. Und A1 Lausanne in Richtung Genf bei der Verzweigung Villach-Sainte-Croix, Verkehrsbehinderung nach einem Unfall.
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3: Sie hören SRF 4 News. Schön sind Sie hier. 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
5: So klingt es, wenn gefälschte Uhren von Amtes wegen zerstört werden. Der Schweizerische Uhrenverband lässt regelmäßig gefälschte Luxusuhren vernichten. Erst kürzlich wurden wieder 1,5 Tonnen Uhren zerstört, die der schweizerische Zoll beschlagnahmt hatte. Fälschungen sind ein wachsendes Problem, und zwar nicht nur für bekannte Marken, sondern auch für die Kreativindustrie.